0: Eine über Litauen von NATO-Kampfjets abgeschossene Drohne war nach Angaben des litauischen Verteidigungsministeriums mit Sprengstoff bestückt. Die Sprengladung sei von Spezialkräften entschärft worden, hieß es. Die Drohne werde noch untersucht und analysiert. Nach ersten Erkenntnissen kam die Drohne in der vergangenen Nacht wahrscheinlich von Belarus aus in den litauischen Luftraum. Der Schauspieler Ralf Richter ist tot. Er starb im Alter von 69 Jahren in Köln. Seinen Durchbruch hatte Richter Anfang der 1980er Jahre in Wolfgang Petersens Welterfolg Das Boot. Aus Köln Fabian May.
1: Auch in der Ruhrgebietsfamiliensaga Rote Erde des WDR spielte er eine tragende Rolle als Kumpel Otto Schablowski. Später war Richter in vielen Ruhrpott-Komödien zu sehen, wie Bang Boom Bang oder Was nicht passt, wird passend gemacht. Auch seine Rolle in der Serie Pastewka ist unvergessen. Da spielte er sich selbst als Choleriker, der nur teilweise zum Buddhisten bekehrt ist. Richter war ein Kind des Ruhrgebiets. Er wuchs in einer kinderreichen Familie in einem Bochumer Arbeiterviertel auf. Zuletzt lebte er lange in Köln.
0: Das Wetter in Deutschland. Nachts von Nordwesten her Regen, im Südosten meist trocken, teils neblig, Tiefstwerte 17 bis 10 Grad. Am Tage wechselhaft mit Schauern und Gewittern, an den Alpen zum Teil kräftig. Gebietsweise Sonne, Höchstwerte 18 bis maximal 26 Grad. Es ist 2.03 Uhr.
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3: Geht los mit der Autobahn 1 aus Osnabrück Richtung Bremen. Die ist zwischen Wildeshausen West und Wildeshausen Nord wegen einer Baustelle noch bis 6 Uhr früh gesperrt. Die Autobahn 1 Hamburg Richtung Lübeck ist zwischen dem Kreuz Bargteheide und Bad Oldesloe bis 6 Uhr ebenfalls gesperrt. Da wird die Fahrbahn erneuert. Autobahn 1 Lübeck-Hamburg. Auf der Norderelbbrücke kommt es wegen eines Schwertransports mehrfach zu kurzfristigen Sperrungen. Die A4 Aachen Richtung Köln ist zwischen Köln-Poll und Dreieck Heumer noch bis 5 Uhr gesperrt. Da werden Verkehrszeichenbrücken montiert. Die Umleitung geht über die A559 und dann die A59. Die A40 Leipzig Richtung Halle ist zwischen Leipzig Nordost und Leipzig Messegelände im Baustellenbereich gesperrt. Die A29 Oldenburg Richtung Ahlhorner Heide ist zwischen Wadenburg und Großen Kneten bis 5 Uhr gesperrt wegen einer Baustelle. Die A40 Essen Richtung Dortmund ist zwischen dem Dreieck Bochum West und Bochum Zentrum bis nächste Woche Freitag gesperrt, da wird gebaut. Die A40 Essen Richtung Duisburg ist im Kreuz Kaiserberg wegen einer Baustelle noch bis 5 Uhr früh gesperrt. Solange geht für sie die Umleitung über die A3, die A42 und dann die A59. Berlin, die A100 Wedding Richtung Wilmersdorf ist in Höhe Beusselstraße wegen einer Baustelle gesperrt. Und nochmal Berlin, A113, A100 Schönefeld Richtung Wilmersdorf, die ist zwischen dem Dreieck Neukölln und Oberlandstraße wegen einer Baustelle noch bis 5 Uhr früh gesperrt. Das war's vom Verkehr.
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3: Aus dem Studio von NDR Info in Hamburg, ab jetzt mit Carsten Thiele an Ihrer Seite. Ich freue mich, dass Sie auch heute Nacht wieder Lust haben auf viele Infos, auf Hintergründe, auf Interviews und auf einen verlässlichen Verkehrsservice. Das ist Ihre ARD Infonacht. Und wenn wir jetzt auf die Spritpreise in Deutschland schauen, dann haben vielleicht einige von Ihnen so ein Magengrummeln im Bauch. Einerseits wegen der Preise an sich, die ja echt heftig durch die Decke gegangen sind. Andererseits wegen der Frage, was denn die Regierung dagegen tun will. Bundeskanzler Merz hat zumindest angekündigt, dass er etwas tun will. Aber was, das hat er offen gelassen. Dabei gäbe es ja einiges auf der Menükarte. Ran an die Mineralölsteuer, die Mehrwertsteuer, die Übergewinnsteuer, Sonderzahlungen für Bedürftige oder einen Spritpreisdeckel. Dietrich Kalmeurer berichtet.
4: Egal ob Super, E10 oder Diesel, tanken ist in Deutschland so teuer wie nie. Die Kosten an den Zapfsäulen steigen wegen der Eskalation im Nahen Osten und höherer Ölpreise. Gleichzeitig kritisieren Beobachter, dass Benzin und Diesel zuletzt deutlich stärker zugelegt haben als das Rohöl. Genau das nährt den Verdacht, dass die Krise für zusätzliche Preisaufschläge genutzt werden könnte.
5: Wir werden auf Preistreiberei reagieren,
4: kündigt Bundeskanzler Friedrich Merz in Berlin an, auf einer Veranstaltung des Handelsverbands BGA. Schon jetzt greift der Staat am Spritmarkt ein. Seit April dürfen Tankstellen ihre Preise grundsätzlich nur noch einmal täglich erhöhen. Außerdem erhielt das Bundeskartellamt neue Befugnisse. Unternehmen können verpflichtet werden, Preiserhöhungen zu begründen.
5: Aber wir spüren auch, jedenfalls aus dem Blickwinkel der Verbraucherinnen und Verbraucher, dass das nicht reicht.
4: CDU-Chef Merz verweist auf die Belastung für Millionen Autofahrer.
5: Für viele Menschen, die täglich das Auto brauchen, ist eine Belastungsgrenze erreicht.
4: Doch welche Entlastung kommt und wann, lässt der Kanzler offen.
5: Das genaue Instrumentarium steht noch nicht fest. Sie können aber davon ausgehen, dass wir sehr bald einen Vorschlag dazu vorlegen werden.
4: In der Diskussion sind verschiedene Modelle, etwa Direktzahlungen für besonders belastete Haushalte. Die SPD fordert einen Preisdeckel nach dem Vorbild von Belgien oder Luxemburg. Der Staat würde dabei einen Höchstpreis für Kraftstoffe festlegen. SPD-Chef und Bundesfinanzminister Lars Klingbeil spricht mit Blick auf die hohen Spritpreise von Abzocke und dringt auf rasche Entscheidungen, denn
6: es ist für viele Menschen in unserem Land eine extrem hohe Belastung.
4: Besonders betroffen seien Pendler und Menschen auf dem Land.
6: Wer jeden Tag zur Arbeit fährt, kann nicht einfach auf das Auto verzichten. Und deswegen ist Politik hier gefordert zu handeln.
4: Klingbeil fordert außerdem eine Übergewinnsteuer für Mineralölkonzerne. Krisengewinne sollen abgeschöpft und für Entlastungen genutzt werden.
6: Ich finde es unanständig, wenn die Konzerne sich jetzt gerade in der Krise bereichern. Das Ganze muss gestoppt werden.
4: Für eine solche Übergewinnsteuer setzt Klingbeil auf eine europäische Regelung. Wirtschaftsministerin Katharina Reiche von der CDU ist dagegen gegen einen Preisdeckel und setzt stattdessen auf gezielte Direktzahlungen für Menschen mit niedrigen Einkommen. Beim Direktauszahlungsmechanismus verteilt Klingbeil einen Seitenhieb in Richtung der Kabinettskollegin.
6: Wir haben jetzt mit Hochdruck auch am Direktauszahlmechanismus gearbeitet. Also wir haben mit Hochdruck daran gearbeitet. Das hat ja sehr lange gedauert, auch bis man da vorangekommen ist. Das ist der Fall, dass wir da vorankommen. Trotzdem sage ich Ihnen nur auch, bei allem, was wir jetzt machen, muss auch klar sein, woher kommt das Geld.
4: Ein Blick zurück zeigt, wie schwierig Entlastungen sind. Bereits im Mai und Juni gab es einen Tankrabatt. Die zeitweise Senkung der Energiesteuer brachte rechnerisch rund 17 Cent Entlastung pro Liter. Umstritten blieb, wie viel davon tatsächlich bei den Autofahrern ankam. Wie die Politik jetzt reagiert, ist offen. Fest steht, der Druck auf die Bundesregierung ist enorm.
3: Der Kanzler will also was tun gegen die hohen Spritpreise. Was, das bleibt bisher offen, wir haben es gehört. Über diese hohen Preise an den Tankstellen hat meine Kollegin Birgit Langhammer mit Manuel Frondel gesprochen. Er ist Professor am RWI Essen, Leibniz-Institut für Wirtschaftsforschung. Erste Frage, wer ist der größte Preistreiber?
7: Der größte Preistreiber ist ganz klar der Iran-Krieg, also letztendlich Herr Trump. Wir sind jetzt wieder fast bei einem Niveau von 110 US-Dollar, wie wir mal zu Beginn des Krieges waren. Also insofern muss man sich nicht wundern, dass auch die Benzin- und Dieselpreise wieder ähnliche Höhen wie am Anfang des Krieges wieder sind.
8: Dazwischen hatten wir ja noch mal eine kurze Entlastung, 2 Monate. Jetzt hat Bundeskanzler Merz heute wieder Entlastungen angekündigt, aber das genaue Instrumentarium steht noch nicht fest. Was sollte aus Ihrer Sicht Politik tun? Was ist Symbolpolitik? Was ist wirklich hilfreich?
7: Wenn ich gestern für 2,35 Euro den Liter Diesel getankt habe, dann sind da 11 Cent mehr Mehrwertsteuer zu entrichten gewesen als zu Zeiten vor dem Krieg, als ich noch 1,70 Euro gezahlt habe für den Liter Diesel. Und diese 11 Cent pro Liter, die sollte man zurückgeben. Das fände ich nur recht und billig. Und damit es möglichst einfach geht, sollte man das nicht durch eine Mehrwertsteuersenkung machen, sondern durch eine entsprechende Energiesteuersenkung. Weil bei der Energiesteuersenkung, da ist nur der Bund gefordert, da müssen die Bundesländer nicht zustimmen. Und deswegen wäre das der einfachste Weg. Wenn man schon entlasten möchte, dann ist das die von mir präferierte Variante, weil man nimmt die Mehrwertsteuereinnahmen, die man zusätzlich gewonnen hat, gibt man einfach wieder an diejenigen, die sie gezahlt haben, auch wieder zurück. Und das fände ich fair.
8: Außer die Mineralölkonzerne behalten die Cent pro Liter, die man so senken würde, weil das haben wir ja beim Tankrabatt auch gesehen. Ein paar Cent sind eben nicht weitergegeben worden an Kunden. Und wir sehen ja seit Monaten auch die massiven Gewinne. Also wie kann Deutschland vielleicht doch auch Mineralölkonzerne noch begrenzen?
7: Also wir haben erst zum kürzlichen Tankrabatt ein neues Paper geschrieben und wir finden ganz klar, dass der Tankrabatt wirklich beim Diesel zum Beispiel zu über 100% sogar weitergegeben worden ist. Aufgrund der massiven medialen Situation und so wird es auch bei einer Energiesteuersenkung sein.
8: Hängt das dann wirklich nur mit der jeweiligen individuellen Besteuerung zusammen oder könnte man durchaus auch als EU da nochmal eine Schlagkraft entwickeln?
7: Nein, es hängt sehr viel da an den individuellen Steuern und Abgaben ab. Es gibt auch die Schweiz beispielsweise, die eine deutlich höhere Energiesteuer hat, dafür ein bisschen weniger Mehrwertsteuer verlangt als wir beispielsweise in Deutschland. Insofern gibt es länderspezifische Unterschiede, die aber vor allen Dingen Steuergründe sind und die Ursache in den unterschiedlichen Besteuerungen haben. Viele osteuropäische Länder haben von Grund auf eine geringere Energiesteuer und deswegen sind da auch die Preise niedriger. Und dann kommt noch hinzu, dass eben beispielsweise Polen auch die Mehrwertsteuer gesenkt hat. Und das ist ja letztendlich genau mein Vorschlag, dass man die zusätzlichen Mehrwertsteuereinnahmen, dass man die wieder zurückgibt, nur nicht mithilfe einer Mehrwertsteuersenkung, sondern mit einer Energiesteuersenkung.
8: Mhm. Und Sie haben es ja auch vorgerechnet, da kommt man auf 11 Cent, haben Sie gerade gesagt. Das würde ja aber trotzdem heißen, dass Spritpreise weiterhin über 2 Euro liegen würden. Also müssen wir uns darauf einstellen, dass Autofahren mit fossilen Brennstoffen dauerhaft auch teurer wird, teuer bleibt?
7: Nein, darauf müssen wir uns nicht einstellen. Wir können davon ausgehen, dass wenn der Iran-Krieg tatsächlich mal enden sollte, und ich hoffe sehr, dass das bald geschieht und dass Herr Trump da ein Einsehen hat, dann sehen wir auch wieder Preise unter 2 Euro.
3: Sagt Professor Manuel Frondel vom Leibniz-Institut für Wirtschaftsforschung im Interview mit meiner NDR-Kollegin Birgit Langhammer. Kommen wir von den ökonomischen Betrachtungen des Experten zu denen, die es direkt betrifft. Die Menschen, die seit Wochen ins Steuer beißen, nachdem sie vollgetankt haben, falls sie überhaupt volltanken. Johannes Hoppe hat sich an einer Tankstelle in Nordrhein-Westfalen umgehört.
9: Vormittag, 22:30. Es herrscht großer Andrang an der kleinen freien Tankstelle in Düsseldorf-Derendorf. Auf einem gelben Schild zeigen schwarze Zahlen 2,28 Euro der Liter Benzin, 2,31 Euro für Diesel. Cornelia Schmidt hat gerade für 30 Euro getankt.
10: Es ärgert mich. Ja, und es ist, ich muss auch hantieren. Ich bin Rentnerin, habe eine gewisse Summe, ja, muss meine Miete bezahlen, meine laufenden Kosten, wie alle Leute auch. So, und das fehlen mir dann schon wieder mal im Monat 50, 60 Euro. Wo kommen die her?
9: Klaus Fahrt tankt gerade seinen Dienstwagen, einen Kleinwagen eines kleinen Pflegedienstes.
11: Früher haben wir 50 Euro für eine Tankfüllung bezahlt, heute bezahlen wir über 100 Euro. Das ist also, macht sich hinten am Ende des Tages schon bemerkbar. Man kann wütend sein, aber das bringt ja nichts. Also man muss sich da irgendwie, ja, in sein Schicksal will ich nicht sagen, aber man muss sich halt fügen und gucken, hoffen, dass das irgendwann besser wird.
9: Umran El Said hat seine ganz eigene Taktik für günstige Spritangebote.
12: Klar suche ich bei das Internet, wo es etwas günstig ist, und dann mache ich das, ja. Und dann fahre ich weniger. Das ist das Ergebnis, ja.
9: Clemens Zakowski machen die hohen Spritpreise fast täglich zu schaffen. Seine Mutter lebt in Mönchengladbach und ist krank. Er besucht sie deshalb häufiger als sonst.
13: Dramatisch bemerkbar, ne? Ist klar. Nicht jeder kann sich sowas leisten. Und da muss man ein bisschen achten auf das Portemonnaie, ne? Und der Monat ist lang.
9: Glücklicherweise hat er vor 12 Uhr getankt. Da kommt dann ja immer der Preissprung beim Sprit an den Tankstellen.
13: Das ist Lotto. Kann sein, dass das niedriger wird, aber ich vermute, das wird teurer. Der größte Hammer ist, dass der Diesel ist 7 Cent teurer als Benzin, ja? Wofür das alles?
9: Tatsächlich soll Clemens Zakowski recht behalten. Um kurz nach 12 steigen die Spritpreise wieder. Um 19 Cent beim Diesel, um 17 Cent beim Benzin. Rentnerin Cornelia Schmidt aus Düsseldorf ist bedient.
10: Andere Länder wie Holland, wie Belgien, Polen haben die Steuern gesenkt auf Benzin. Warum kann Deutschland das nicht? Ich weiß, dass wir hochgradig verschuldet sind. Da können wir aber nichts dafür. Ja? Das sind unsere Politiker. Punkt.
3: Eine Reportage von Johannes Hoppe und soweit bis hierhin unser Schwerpunkt zu den Spritpreisen in Deutschland.
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3: Es vergeht kaum eine Infonacht, in der wir nicht aus der Ukraine berichten über den Angriffskrieg, den Russland nun schon so lange, so unerbittlich weiterführt. Da muss die Frage erlaubt sein, wie würde Deutschland reagieren, wenn Russland das NATO-Gebiet angreift? Dafür gibt es einen Plan, den Operationsplan Deutschland, der enthält Anweisungen für einen Ernstfall. Der Reservistenverband befürchtet allerdings, dass eine mögliche AfD-Regierung in Sachsen-Anhalt diese Informationen an Moskau weitergeben könnte. Christine Kielon berichtet.
14: Mehr als 1000 Seiten umfasst das Dokument, das das operative Führungskommando der Bundeswehr zusammengestellt hat. Die Details sind geheim, aber eine grobe Einordnung gibt es. Oberst Armin Schaus spricht im NDR-Podcast Streitkräfte und Strategien von einer nationalen Verteidigungsplanung.
15: Also wie stellt sich Deutschland auf militärisch, um hier diese Aufgaben zu erfüllen? Das abgeleitet aus der NATO-Verteidigungsplanung. Wir müssen halt im NATO-Bündnis denken und haben halt da wesentliche Aufgabe A, selber Kräfte an die sogenannte Ostflanke zu bringen, da wo wir uns engagieren wollen. Aber im Schwerpunkt auch Kräfte durch Deutschland durchzuführen, um dann an der Ostflanke zur Wirkung zu kommen.
14: Die Strategie ist Abschreckung, um einen Angriff zu verhindern, so Schaus. Der Operationsplan ist also gegenüber den Partnern der NATO eines der zentralen Dokumente, betonte der Präsident des Reservistenverbandes Bastian Ernst. Er hat deshalb Sorge, dass Details nach Moskau gelangen könnten.
16: Die AfD ist mit ihrer Verbindung nach Russland, mit dieser engen Nähe, natürlich ein Sicherheitsrisiko für unsere nationale Sicherheit.
14: Denn der Operationsplan regle unter anderem Abläufe, Vorgehen und Ansprechpartner. Es werden Szenarien in verschiedenen Eskalationsstufen durchgespielt und mit Prozessen und Meldeketten hinterlegt, so Ernst. Der Geheimplan liegt deshalb in allen Bundesländern in einer speziell zugeschnittenen Version vor.
16: Nun, die Bundesländer haben natürlich im Fall des Falles auch besondere Aufgaben und bereiten sich ja jetzt schon auch auf gewisse Übungen vor, wo jedes Bundesland eine eigene Rolle hat zum Durchfahren oder zum Durchtransportieren von Material und Personal. Und deswegen hat jedes Bundesland natürlich auch über die Landeskommandos die Möglichkeit, damit zu arbeiten und auch sich darauf vorzubereiten.
14: Sachsen-Anhalt ist mit seiner Lage ein wichtiges Transitland. Aber auch die Länder an den Ostgrenzen, wie etwa Sachsen, spielen eine zentrale Rolle, erläutert Nina Locher vom Zentrum für Sicherheit und Verteidigung der Deutschen Gesellschaft für Auswärtige Politik.
17: Wenn man sich die geografischen Routen anschaut, die Truppen durch Deutschland nehmen müssen, sozusagen einerseits in Richtung Ostflanke, aber dann ja auch wieder zurück, wenn man über Szenarien spricht, wie zum Beispiel die Versorgung von Verwundeten und so weiter, führt es unweigerlich über Bundesländer, die sozusagen an Polen, Tschechien und so weiter grenzen.
14: Locher erklärt, dass Deutschland innerhalb der NATO als Drehkreuz für Truppenbewegungen diene. Im Ernstfall müssten bis zu 800.000 Soldaten nach Osten gebracht werden.
17: Es geht auch um die Frage von Waffen, von militärischer Ausstattung, aber auch von ziviler Ausstattung. Also diese Menschen brauchen ja ein Bett zum Schlafen, die brauchen ein Essen zur Versorgung, Trinkwasser, die brauchen geschützte Räume, wo sie rasten können. Es geht auch um ganz praktische Fragen, welche Zugverbindungen werden dafür genommen, welche Autobahnen können für sehr schweres Gerät genutzt werden, wo würden eigentlich diese Geräte tanken.
14: Schlüsselelement ist also die Zusammenarbeit zwischen zivilen Akteuren und dem Militär. So definiere der Operationsplan auch, welche zivile Unterstützung die Bundeswehr braucht, um ihre Funktion zu erfüllen. Locher erinnert deshalb daran, dass die Landesregierungen bis zum Ernstfall noch zuständig für den Zivilschutz sind. Die gebotene Vorsicht gegenüber unsicheren Akteuren dürfe deshalb nicht verhindern, dass die Bundesländer einen angemessenen Schutz der Bevölkerung vorbereiten können.
3: Wir bleiben noch beim Thema. Wie weit geht der Kreml schon jetzt mit gezielten Grenzüberschreitungen, wenn Kampfjets oder Drohnen in den NATO-Raum eindringen? Das gab es in den letzten Monaten immer wieder, vor allem in den baltischen Staaten, in Finnland, in Polen. Nun haben NATO-Kampfflugzeuge in Litauen eine Drohne abgeschossen. Sie soll aus dem Nachbarland Belarus in den Luftraum eingedrungen sein. Jana Simmen-Rahmen berichtet.
18: Nach Angaben des litauischen Verteidigungsministeriums holten Eurofighter die Drohne in der Nacht vom Himmel. Die Behörden hatten zuvor die Bevölkerung in mehreren Regionen über eine mögliche Bedrohung aus der Luft gewarnt. Die Drohne sei etwa eine halbe Stunde im litauischen Luftraum unterwegs gewesen, sagte der Leiter des Nationalen Krisenzentrums Vilmantas Vitkauskas dem Sender LRT. Die Flugbahn verlief im Süden des Landes. Das Flugobjekt kam aus Belarus und flog südlich von Vilnius in Richtung Kaunas. Kurz vor Mitternacht wurden italienische Kampfflugzeuge alarmiert. Sie haben das Ziel erfolgreich unschädlich gemacht. Der litauische Rundfunk berichtet, die Trümmerteile der Drohne seien inzwischen gefunden worden. Militär- und Polizeikräfte seien vor Ort, um sie zu untersuchen. Angaben dazu, ob es sich um eine russische oder eine ukrainische Drohne handelte, könne man noch nicht machen, so der Leiter des Nationalen Krisenzentrums. Wir müssen auf die Ergebnisse unserer Militärpolizei warten, nachdem alle Trümmer geborgen sind und geklärt ist, um welche Art von Drohne es sich handelte und welchem Ziel sie möglicherweise galt. Litauens Präsident Gitanas Nausėda dankte den Einsatzkräften der Militärallianz für ihre schnelle Reaktion. Angesichts der zunehmenden Aggression Russlands gegen die Ukraine sei diese Bereitschaft für die gesamte Region von entscheidender Bedeutung. Gemeinsam mit den NATO-Verbündeten werde Litauen seinen Luftraum verteidigen. Litauen grenzt an die russische Ostsee-Exklave Kaliningrad sowie an Russlands Verbündeten Belarus. In den vergangenen Monaten waren immer wieder ukrainische Drohnen in den Luftraum der drei baltischen Staaten Estland, Lettland und Litauen eingedrungen. Nach Angaben aus Kiew wurden sie durch russische Störmaßnahmen vom Kurs abgebracht.
3: Jetzt, wo der Sommer langsam vorbeigeht, läuft auf den Weinbergen im Rheingau die Ernte. Überall riecht es nach Most. Während die Weinlese noch läuft, hat der Weinbauverband schon einen Blick auf diesen Jahrgang gerichtet. Und wir wissen ja, dieser Sommer war teilweise echt extrem. Wie haben sich die Reben in diesem Hitzejahr entwickelt und was ist von dem neuen Jahrgang zu erwarten? Birgitta Söhling berichtet.
19: Sonnige Tage, kalte Nächte. Für die Rheingauer Winzer ist das ein Spätsommer wie aus dem Bilderbuch. Besser könnte es gerade nicht laufen, denn sie stehen mitten in der Lese, erklärt Peter Seifert, Winzer aus Martinstal und Präsident des Rheingauer Weinbauverbands.
20: Ich erwarte einen herausragenden Jahrgang, wenn uns das Wetter hold bleibt und es nicht reinregnet. Das Potenzial bei den Rebsorten, die wir im Rheingau haben, ist sehr, sehr hoch. Wir haben Spätburgunder schon gelesen mit sehr hoher Qualität und sind im Moment am Riesling. Und dort höre ich schon von den Betrieben, dass sie sehr, sehr zufrieden sind.
19: Je nach Rebsorte haben die Betriebe schon Ende Juli mit der Lese angefangen, so früh wie noch nie. Die Reife, messbar an Zuckergehalt und Säureabbau, hat sich im August zügig entwickelt. Die Burgundersorten gären schon im Fass.
20: Also wir sind sehr zufrieden mit der Qualität des Spätburgunders. Wir haben bis zu 100 Öxle gelesen und sehr, sehr tiefrote Trauben bekommen, sodass wir haben sie gestern schon abgepresst. Also das verspricht sich, ein sehr großer Jahrgang zu werden.
19: Sonnenscheindauer, Temperaturen, alles in diesem Rekordsommer deutlich über dem langjährigen Mittel. Nur der Regen hat gefehlt. Von Mitte Juni bis Mitte August kein einziger Tropfen. Der Vorteil, die Trauben sind topgesund. Von Mehltau keine Spur. Man sieht es ihnen an, lacht Professor Manfred Stoll von der Uni Geisenheim.
21: Der Riesling strahlt im Moment. Die Beeren sind voll Lumineszenz, eine Traube, die sie in der Sonne sich anschauen, die ist goldgelb und macht einfach Spaß, Lust reinzubeißen, aber wir warten gerne ab, bis aus dem Most auch der fertige Wein dann letztendlich entstanden ist.
19: Die Hochschule hat selbst ein Versuchsweingut. Für die Rheingauer Winzer ist die Expertise der Wissenschaftler in der Nachbarschaft ein unschätzbarer Vorteil, um die Herausforderungen des Klimawandels zu meistern. So kann die Hochschule sehr genau die Bodenfeuchte und den Durst der Reben beurteilen und Hinweise zur Bewässerung geben. In den felsigen Steilhängen am Rüdesheimer Berg hat der Weinbau nur so eine Zukunft. Weinbaupräsident Peter Seifert.
20: Es ist schon ein Problem für uns, die Trockenheit, insbesondere in den Steillagen. Und wir haben einen Wasser- und Bodenverband gegründet und wir wollen eine Bewässerung in diesen Berg reinlegen, sodass die Winzer auch dauerhaft dort positiv weiterwirtschaften können.
19: Man sieht die Unterschiede deutlich. In den Steillagen sind die Trauben klein geblieben, weil die Reben Trockenstress hatten. Das mindert den Ertrag deutlich. Die Frage, wie man das Wasser im Weinberg halten kann, wird deshalb immer wichtiger. Man muss die Flurbereinigung der 80er Jahre wieder zurückdrehen, als es darum ging, das Wasser abzuleiten, sagt Weinbauprofessor Manfred Stoll.
21: Wo kann man entweder durch kleine Maßnahmen die Infiltration erhöhen oder wo wären vielleicht auch größere Aufstauungen möglich? Das wird man in der Zukunft anders diskutieren.
19: In der Fläche jedoch ist das Landschaftsbild erstaunlich grün. Die Reben haben auf lehmigen Böden dank tiefer Wurzeln und eines nassen Winters den Rekordsommer gut verkraftet und Bilderbuchtrauben hervorgebracht.
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23: Mit Hendrik Lückhoff. Nur noch gut eine Woche, dann steht fest, mit welcher Stadt oder Region sich Deutschland für Olympische Sommerspiele bewirbt. Berlin, München oder die Rhein-Ruhr-Region. Alle wollen natürlich nochmal für sich werben auf den letzten Drücker. Und da hat München jetzt einen oder sogar zwei unschlagbare Argumente mehr. Denn die bayerische Landeshauptstadt hat gestern gleich zwei große Sportereignisse an Land gezogen. Zum einen wird 2028 in der großen Fußballarena des FC Bayern das Finale der Fußball-Champions League ausgetragen. Zum insgesamt dritten Mal dann nach dem vergangenen Jahr und 2012. Zum anderen hat München auch den Zuschlag für die Leichtathletik-Weltmeisterschaften im Jahr 2031 bekommen. Mehr von Kilian Mädele.
0: Die bayerische Landeshauptstadt hatte sich nach der rauschhaften EM 2022 gute Chancen ausgerechnet und sich jetzt gegen die namhaften Konkurrenten aus London und Rom durchgesetzt. Mit Nairobi wird 2029 erstmals eine afrikanische Stadt Gastgeber einer Leichtathletik-Weltmeisterschaft sein. München hat viel Werbung für sich gemacht. Eine WM wird dann im frisch renovierten Olympiastadion ausgetragen. Die Stadt plant derzeit mit Kosten in Höhe von 110 Millionen Euro. Nairobi und München haben letztlich zwei überzeugende Konzepte vorgelegt. Sie bieten sehr unterschiedliche, aber gleichermaßen spannende Chancen für unseren Sport. Und ich freue mich sehr, dass wir nun gemeinsam mit beiden Städten die Ausrichtung zweier Weltklasse-Meisterschaften in Angriff nehmen können, sagt Sebastian Coe, der Präsident des Leichtathletik-Weltverbands, nach der Entscheidung.
23: Und München hofft natürlich, dass dieser Zuschlag der Stadt auch Rückenwind gibt für die Entscheidung über die deutsche Olympiabewerbung nächste Woche. Bei der Volleyball-Europameisterschaft, haben die deutschen Männer ihr letztes Vorrundenspiel klar verloren mit 0:3 gegen Olympiasieger Frankreich. Aber, das ist die gute Nachricht, das Achtelfinalticket hatten die deutschen Volleyballer schon vor der Partie sicher durch die 4 Siege in den ersten 4 Gruppenspielen. Durch die abschließende Niederlage haben sie nur Gruppenplatz 1 verpasst und bekommen es so im ersten K.O.-Rundenduell mit einem mutmaßlich schwierigeren Gegner zu tun, entweder mit der Ukraine oder Bulgarien. In der dritten Fußballliga, da steht eine englische Woche an. Das heißt, gestern und auch heute wird bzw. wurde gespielt. Und da hatte der Tabellenführer MSV Duisburg große Mühe gegen den TSV Havelse aus dem Tabellenkeller. Und trotzdem holten die Duisburger am Ende den Sieg. Burkhard Hupe war dabei.
1: Auf den letzten Drücker und mit sehr, sehr viel Glück ist der MSV Duisburg seiner Favoritenrolle gegen Havelse doch noch gerecht geworden. Ein Eigentor des Havelsers Dennis Dua. In der letzten Minute der Nachspielzeit sorgte für den 2:1 Siegtreffer des MSV, der sich über weite Strecken sehr, sehr schwer tat gegen den Tabellen-17. Aus Niedersachsen. Havelse ging sogar in Führung in der ersten Hälfte durch einen Kopfball von Nduka. Duisburg fiel so gut wie gar nichts ein. Aber nach einer berechtigten gelb-roten Karte gegen den Havelser Mausehund im zweiten Durchgang kippte das Spiel. Duisburg kam durch den eingewechselten Susek zum Ausgleich. Ein sehenswerter Halbvolley aus 8 Metern. Und Susek war es dann auch, der die Flanke schlug von der linken Seite, die Dennis Dua höchst unglücklich ins eigene Tor beförderte. Und so jubelt Duisburg über einen recht schmeichelhaften 2:1 Erfolg gegen den TSV Havelse.
23: Den zweiten Sieg in Folge holte Absteiger Fortuna Düsseldorf mit dem 2:1 in Regensburg. 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Zum Schluss gibt's gute Nachrichten für die deutschen Tennismänner, denn Alexander Zverev wird für das deutsche Team am Wochenende beim Davis Cup aufschlagen. 2 Tage nach seinem Sieg bei den US Open in New York hat Zverev seine Teilnahme endgültig zugesagt. Beim Duell mit Kroatien in Halle Westfalen geht's um die Qualifikation für das Davis Cup Finalturnier.
3: Soweit der Sport mit Hendrik Lückhoff.

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1: Um 2.30 Uhr mit Olaf Knapp. Bundeskanzler Merz hat seine für kommende Woche geplante Reise zur UN-Vollversammlung in New York abgesagt. Seine Anwesenheit in Berlin sei erforderlich, heißt es aus Regierungskreisen. Aus Berlin Dietrich Karl Meurer.
2: Merz hatte ursprünglich geplant, bei den Vereinten Nationen zu sprechen. Der CDU-Chef steht nach dem Wahldebakel seiner Partei in Sachsen-Anhalt unter Druck. In der Partei wird vereinzelt über einen Wechsel an der Spitze diskutiert. Am Sonntag wird zudem in Mecklenburg-Vorpommern und Berlin gewählt. Noch am Wahlabend will Merz mit dem CDU-Präsidium über die Ergebnisse beraten. Für die folgenden Tage sind weitere Sitzungen der Parteigremien geplant. Deutschland wird bei der UNO nun von Außenminister Johann Wadephul vertreten, heißt es weiter.
1: In der Diskussion über die hohen Spritpreise fordert der Arbeitnehmerflügel der CDU Direktzahlungen für Menschen mit kleinen und mittleren Einkommen. Das hat der Vorsitzende Radke in den Zeitungen der Funke Mediengruppe deutlich gemacht. Die Grünen verlangen eine sozial gestaffelte Energiepauschale von bis zu 250 Euro pro Person. So steht es in einem Aktionsplan, aus dem das Redaktionsnetzwerk Deutschland zitiert. Gestern hatte Bundeskanzler Merz Entlastungen für Autofahrer angekündigt, ohne Einzelheiten zu nennen. Der geplante Kauf von US-Marschflugkörpern für die Bundeswehr verzögert sich. Zwar hat Verteidigungsminister Pistorius bei seiner USA-Reise eine Absichtserklärung für mehr Rüstungszusammenarbeit unterzeichnet, auch stimmten Deutschland und die USA in der Bewertung der Sicherheitslage in Europa überein. Eine Einigung mit seinem US-Kollegen Hegseth für die Tomahawk erreichte Pistorius aber nicht. Trotz guter Gespräche müssten noch Einzelheiten geklärt werden, sagte der Minister. Außenminister Wadephul hat in Genf dafür geworben, dass Deutschland in den UN-Menschenrechtsrat gewählt wird. Dafür hat er den Vereinten Nationen zusätzliche Zahlungen in Aussicht gestellt. Aus Genf Sandra Bieger.
3: So kündigte er beispielsweise zusätzliche 25 Millionen Euro für das IKRK an. Die WHO soll von Deutschland weitere 2 Millionen Euro für die Ebola-Bekämpfung in Afrika bekommen. Die Wahl Deutschlands in das Gremium Mitte Oktober gilt so gut wie sicher. Auf die beiden von Westeuropa zu besetzenden Plätze bewirbt sich neben Deutschland Irland. Der Rat tagt regelmäßig in Genf, ist das wichtigste Menschenrechtsgremium der Vereinten Nationen und soll Menschenrechtsverletzungen weltweit beobachten.
1: Das Wetter in Deutschland. Nachts von Nordwesten her Regen, im Südosten meist trocken. Teils neblig, Tiefstwerte 17 bis 10 Grad. Am Tage wechselhaft mit Schauern und Gewittern, an den Alpen zum Teil kräftig. Gebietsweise Sonne, Höchstwerte 18 bis 26 Grad. Und am Donnerstag Sonne und Wolken, von Nordwesten später Regen, 17 bis 24 Grad. Das waren die Nachrichten.
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4: Gute Nachrichten, keine Staus zu sehen auf meinem Verkehrscomputer. Ich wünsche Ihnen eine gute Fahrt, kommen Sie gut an Ihr Ziel.
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4: Heute Nacht mit Carsten Thiele an Ihrer Seite. Es war die Nachricht in Großbritannien. Harry und Meghan sind zurück, nach 6 Jahren in den USA. Seitdem sich die beiden dem Königshaus abgewendet hatten, gilt das Verhältnis zur königlichen Familie als, sagen wir, angespannt. Besonders zwischen Harry und seinem großen Bruder William soll es ordentlich knirschen. Von herzlicher Wiedervereinigung der Familie kann wohl also keine Rede gewesen sein. Die Frage ist natürlich, warum sind Harry und Meghan jetzt zurück? Geht es um die Familie, um royale Pflichten oder spielen vielleicht auch wirtschaftliche Interessen eine Rolle? Denn bei den beiden geht es längst um mehr als den roten Teppich, um Schlagzeilen und Boulevard-Gossip. Mareike Aden ist unsere Korrespondentin in London. Sie kennt die Royals genau und ordnet jetzt ein, was hinter dieser Rückkehr stecken könnte. In der neuen Podcast-Folge von 11KM, dem Tagesschau-Podcast mit Nadja Mitzkat.
5: Meghan und Harry haben ja Anfang 2020 das Königreich verlassen und dann kam vor so ungefähr 3 Wochen die Riesenüberraschung, sie kehren zurück, was eigentlich niemand erwartet hätte in dem Moment. Vor allem, weil ja das Verhältnis zum Königshaus, na sagen wir mal, mindestens als angespannt gilt, wenn nicht sogar als zerrüttet. Und die Millionen-Dollar-Frage jetzt an dich, Mareike, woher kommt diese Kehrtwende?
6: Ja, hier bei uns in Großbritannien ist das natürlich die Millionen-Pfund-Frage, die sich alle stellen. Jetzt sind sie wieder hier im Vereinigten Königreich, sind geräuschlos, ohne dass es davon Bilder gab, eingereist, sind in Birmingham wohl gelandet. Danach ist es nach diesem großen Boom der Breaking News, sie kommen zurück, auch zunächst erstmal still um sie geworden. Und es wird aber viel spekuliert. Da sind einmal die familiären Gründe. Harry, der jüngere Sohn von King Charles, denkt der daran, mein Vater hat Krebs, wird weiterhin behandelt. Wie viel Zeit hat er noch? Diesen Gedanken hat er auch mal ausgesprochen, offen in einem Interview. Da waren viele hier sehr wütend. Will er, dass seine Kinder Lilibet und Archie, die ja klein sind, jetzt mehr Zeit mit ihm verbringen? Dann gibt es auch Spekulationen, stecken wirtschaftliche, knallharte Überlegungen dahinter, dass sie sagen, sie müssen die Marke Sussex, sie sind ja das Hause Sussex, der Herzog und die Herzogin von Sussex, müssen sie das aufwerten? Werten sie das nicht vielleicht sogar mehr auf, wenn sie sich in Großbritannien aufhalten? In der Nähe des Königs, wenn auch ihre Kinder tatsächlich eine reale Beziehung zum Großvater, dem König, haben und nicht nur per Zoom mit ihm sprechen. Kann Meghan wieder Schauspielerin werden? Großbritannien ist bei Filmproduktionen ganz weit vorne. Also das ist sehr, sehr unklar. Das ist auch ein Risiko aus der Sicht vieler. Und man ist auch wirklich sehr gespannt, wie das alles wird und wie lange sie überhaupt bleiben.
5: Ja, genau, das wollte ich dich nämlich gerade fragen. Weiß man denn, was sie genau in Großbritannien vor?

0: Wohltätigkeitsveranstaltungen auftreten. Meghan und Harry, das kannten wir ja von denen früher auch. Ist das was, was jetzt auch wieder kommen wird, wo sie zurück sind?
1: Es wird hier unterschieden zwischen Working Royals und Non-Working Royals. Die Working Royals, das sind alle Mitglieder der Königsfamilie, die im Auftrag der britischen Monarchie Termine wahrnehmen. Zum Beispiel Wohltätigkeitsevents und so weiter. Als Harry und Meghan 2020 gesagt haben, sie verlassen Großbritannien, da haben sie aufgehört, Working Royals zu sein, haben keine Termine mehr wahrgenommen, aber haben trotzdem privat weiter Wohltätigkeit betrieben. Man sieht ja auch Harry oft für eine Veteranenorganisation, die er selber ins Leben auch mitgerufen hat, die Invictus Games, da tritt er sehr viel auf. Aber all das werden sie eben nicht mehr und weiterhin auch nicht machen im Auftrag der britischen Monarchie. Das ist natürlich auch etwas verwirrend für die Öffentlichkeit, weil sie sehen aus wie Royals. Sie machen Dinge, die Royals machen, aber sie sind es nicht. Und der Palast hat sich jetzt sogar gezwungen gefühlt, das noch einmal in einem Brief klarzustellen seit der Rückkehr, dass sich daran nichts geändert hat. Dieser Brief, der veröffentlicht wurde und der den Sussexes, so ein Sprecher, wohl auch etwas vor den Kopf gestoßen haben soll. Sie haben zumindest verlautbaren lassen, dass sie da doch überrascht seien, dass der so in dieser Form veröffentlicht wurde.
0: Also ziemlich klare Kante vom Königshaus in die Richtung von Meghan und Harry. Wie nimmt die britische Öffentlichkeit deren Rückkehr auf? Also weil die beiden sind ja nicht, ich sag jetzt mal, still und leise gegangen, sondern naja, mit einem heftigen Knall oder auch einem medialen Getöse im Sinne von, dass die familiären Verwerfungen, die es da gab, auch öffentlich ausgetragen wurden. Wenn wir da an Harrys Autobiografie Spare denken oder an dieses Interview mit der US-Talkshow-Queen Oprah Winfrey. Also wie gucken die Leute, die in Großbritannien leben, darauf, dass die beiden jetzt wieder zurück sind?
1: Repräsentative Umfragen, die seitdem in Auftrag gegeben wurden, die zeigen, dass eine Mehrheit der Briten sagt, we don't care, ist uns eigentlich egal. Als wir in den Tagen gerade nach dieser Breaking News, die auch bei der BBC eben eine Breaking News und Push-Nachricht war auf allen Kanälen, die Leute gefragt haben, wie findet ihr das eigentlich, auch für unsere Berichterstattung? Wir haben zum Beispiel mit jemandem gesprochen, der sagt, na, ist jetzt nicht die Erfüllung seiner Träume.
2: Not delighted, wishing the best of luck, but kind of wish they would probably stay somewhere else. Sorry.
1: Er wünscht ihnen trotzdem alles Gute, aber hätte sich auch durchaus gewünscht, dass sie wegbleiben, weil sie eben auch viele First World Problems haben.
2: There's a lot of people who are struggling in the world and maybe people with First World Problems should not bring them back to their place. Anyway.
1: Tatsache ist aber auch, wenn jetzt in den Umfragen die Leute sagen, es ist ihnen eigentlich egal, das kann auch nicht so richtig sein, weil wenn man auch von britischen Kollegen hört und es gibt auch viele Podcasts und Abhandlungen zu diesem Thema, auch in den Feuilletons, dann hört man immer wieder und sieht die Klickzahlen bei dem Thema Harry und Meghan, die gehen durch die Decke. Also das ist auch einfach so eine dramatische und wendungsvolle Geschichte. Man kann da auch eigentlich kaum wegsehen. Und gerade Harry, der ist als Dianas Sohn, die ja so tragisch gestorben ist, jemand, der vielen Briten früher ganz nah am Herzen lag. Man fand, er war am meisten Diana, hatte viel Charme, hat mit der Queen ja auch immer wahnsinnig lustige Videos aufgenommen. Und dann hatte er auf einmal auch die Liebe seines Lebens gefunden. Da haben sich viele Briten gefreut. Und auch Meghan war dann am Anfang sehr, sehr beliebt.
0: Man hatte ja irgendwie so gehofft auf so eine Erneuerung durch die beiden. Aber es hat nicht geklappt, oder?
1: Damals schwang ganz viel Hoffnung auf eine Erneuerung der Monarchie mit, auf eine Modernisierung, dass sie auch als eine Tochter einer schwarzen Mutter ein diverseres Königreich symbolisieren kann, dass sie Großbritannien als ja auch sehr diverses Land da total gut verstehen kann. Das hat man auch auf den Reisen, die danach gemacht haben, gesehen. Aber jetzt tatsächlich, Harry und Meghan, wenn man das Ranking anguckt, der beliebtesten Royals, total im Keller. Das Interesse ist aber weiter da. Sie sind total oft auf den Titelseiten, auch gerade in diesen Wochen. Und Regierungschefs äußern sich auch zu ihnen. Donald Trump zum Beispiel, nicht zum ersten Mal. Der hat jetzt neulich gesagt, na, ich hätte sie nicht zurückgenommen, ganz ehrlich.
3: I wouldn't have taken him back, actually. If I were the royal family, I would not have taken him back.
0: Ich muss auch gestehen, dass ich die

0: diese ganze Geschichte um Meghan und Harry verfolgt habe und auch jetzt wieder verfolge. Und das, obwohl ich sonst überhaupt gar kein Fan von irgendwelchen Königshäusern bin. Woran liegt das? Weil das betrifft ja nicht nur mich und auch nicht nur dich, sondern sehr viele andere Menschen, bis hoch zum US-Präsidenten, hast du es gerade gesagt. Woran liegt das?
1: Genau, wir sind da zwei. Mich interessiert das auch. Ich muss mich dafür auch interessieren, weil es ja hier zur Berufsbeschreibung der Korrespondentin in London dazugehört. Ich verfolge also diese Beziehung und dann die Ehe von den beiden seit etwa 10 Jahren. Hab auch über die Hochzeit von den beiden berichtet. Ein fast perfekter Tag.
2: 600 Gäste in der Kirche, Familie, die Mutter der Braut, Freunde, auch Promis sind Zeugen, als sich Harry und Meghan das Ja-Wort geben. Der Erzbischof von Canterbury nimmt ihnen das Eheversprechen ab.
1: I will. Auch das hat dann wieder die Weltpresse fasziniert. Und ich habe auch noch aus den Tagen tatsächlich eine Harry und Meghan-Tasse im Schrank stehen, die mir neulich beim Umzug mal wieder in die Hände gefallen ist, die nicht in aktiver Nutzung ist. Und gerade beim Umzug habe ich die angeguckt und habe gedacht, schon krass, was seitdem alles passiert ist und wie dieses Paar der Hoffnung zu eigentlich einer Desastergeschichte geworden ist. Also das ist eine Familiengeschichte, die einen, glaube ich, berührt. Das ist aber eben auch eine Firma. Die Windsors sind eine Firma. Das heißt, da passieren auch einfach dann Dinge, wie der Brief, über den wir schon gesprochen haben, der einfach geschrieben werden muss, auch wenn der König sagt, er empfindet natürlich ganz viel Zuneigung gegenüber Harry, den Enkelkindern und Meghan, und auch viele Themen schwingen mit, auch ernsthafte Themen. Da ist auch Frauenfeindlichkeit einfach ein Motiv, was auftritt. Also da werden diese beiden Frauen, Kate, Williams Ehefrau und Harrys Ehefrau Meghan, gegeneinander ausgespielt auch oft, dass man sich fast entscheiden muss, auf welcher Seite man denn jetzt eigentlich steht. Und ganz früh in den Zeiten, wo Meghan das erste Mal dann Thema wurde in den britischen Boulevardmedien, da schwang dann auch Rassismus mit, gerade in den Murdoch-Medien. In der Sun zum Beispiel, im Daily Telegraph. Es hieß dann in einer Schlagzeile, sie sei straight out of Compton. Damit wollte man dann insinuieren, dass sie aus einer Gangstergegend eigentlich kommt, obwohl Meghan aufgewachsen ist in einer Mittelklasse-Familie. Ihre Mutter ist Yogalehrerin, ihr Vater hat damals an Filmsets, an Seriensets gearbeitet. Ihre Hautfarbe wird viel diskutiert. Auch in dem Oprah Winfrey-Interview, was es gab, da hat auch das Paar gesagt, dass in der Königsfamilie auch sogar Thema war, dass man gefragt hat, welche Hautfarbe wird denn eigentlich dieses Kind haben? Und all solche Diskussionen haben auch immer in Großbritannien eine Rolle gespielt.
0: Du hast es ja gesagt, diese Faszination für die beiden rührt vermutlich auch daher, dass man an denen und auch ihrem Verhältnis zum Rest der Familie irgendwie so diese ganz großen gesellschaftspolitischen Themen auch mitverhandelt oder mitverfolgt und sich dann vielleicht auch innerlich eher auf die eine oder eher auf die andere Seite schlägt. Jetzt ist ja Großbritannien eine parlamentarische Monarchie. Mich würde interessieren, welche Rolle spielt aus deiner Sicht diese Royal Family, die britische Königsfamilie mit Charles als Oberhaupt für diese Gesellschaft?
1: Also Charles, der König, der Vater von Harry und Schwiegervater von Meghan, ist das Staatsoberhaupt des Vereinigten Königreiches. Man merkt es einfach auch hier im Alltag. Läuft man an Briefkästen vorbei, dann ist da, das ist die Royal Mail, da ist dann die Krone drauf. Die Regierung ist auch His Majesty's Government. Der Premierminister, die Premierministerin, bevor es in die Downing Street geht, da fährt man erstmal in den Buckingham-Palast und muss offiziell ernannt werden. Es ist auch so, dass der König am Anfang einer parlamentarischen Zeit die Regierungsrede, die in diesem Fall jetzt King's Speech, früher war das dann ja immer die Queen's Speech, vorträgt, wo er vorträgt, was die Regierung eigentlich alles machen will. Das schreibt natürlich die Regierung für ihn, aber er trägt das vor, auf dem Thron sitzend, und alle anderen, die Politiker, die eigentlich das Sagen haben, die sitzen dann daneben. Also die Monarchie, das ist nicht nur Händeschütteln oder Ausstellungseröffnung.
0: Wie füllt Charles diese Rolle aus? Da gab es ja in der Geschichte durchaus unterschiedliche Angänge.
1: Ja, seine Mutter hat das sehr politisch zurückhaltend ausgefüllt. Man wusste auch eigentlich gar nicht, was sie für politische Meinungen hat. Von ihm dagegen einfach

0: weil er auch so lange, jahrzehntelang Thronfolger war und er sich nicht zurückgehalten hat. Man kennt seine Ansichten. Man weiß, er ist seit Jahrzehnten für Klimaschutz, für Umweltschutz. Er pflanzt gerne Bäume. Er mag brutalistische Architektur gar nicht, sondern mag es eher klassisch. Er setzt sich für Homöopathie ein. Also all diese Dinge, die weiß man. Er hat früher auch Briefe geschrieben an Minister und deswegen hatte er den Spitznamen Meddling Prince, also jemand, der sich zu sehr einmischt. Aber er ist da doch zurückhaltend geworden, ist sich seiner Rolle bewusst und wird, das ist fast so ein manchmal Witz der Geschichte, eher von der Politik gebeten, von seiner Regierung, dass er sich in die Politik einmischt beziehungsweise als diplomatischer Joker tätig wird. Wir haben schon gehört, Donald Trump ist ein großer Fan der Königsfamilie. Die Beziehungen zu den USA sind total wichtig für Großbritannien und da hat man eben diese Karte gezogen. Und wenn es dann zum Beispiel Streit zwischen Trump und Volodymyr Zelensky, dem ukrainischen Präsidenten, gab, also der hat ja auch da im Oval Office es oft schwer gehabt mit Trump, dann ist danach zum Beispiel auch ganz bewusst Zelensky eingeladen worden zum König und dann gab es ein Foto und das war dann nicht nur eine symbolische Unterstützung für die Ukraine, für die Menschen in der Ukraine, dass die das sehen, sondern auch, dass jemand wie Donald Trump das sieht und sagt, ah, okay, Zelensky ist bei meinem Freund, dem König Charles, eingeladen. Also das wird ganz gezielt eingesetzt, dass Charles da den Weg ebnet und so manchen politischen Problemen ein bisschen verhilft zu mehr Glanz oder die eben glättet.
1: Und dann gibt es ja auch in Großbritannien selbst jemanden, der vermutlich mal nicht ganz so gut zu sprechen ist auf die beiden. Das ist William, der ältere Bruder von Harry, der Thronfolger. Wie steht's aktuell um das Verhältnis zwischen Harry und William?
0: Ja, das ist wahnsinnig verhärtet zwischen den beiden. Es ist bekannt, dass es privaten Austausch gibt zwischen dem König und Harry. Aber bei William sieht das alles ganz, ganz anders aus. William ist wahnsinnig wütend und enttäuscht, dass Harry und eben auch Meghan, aber vor allem Harry in seiner Biografie sehr viel Persönliches ausgeplaudert hat, von Streitereien da im Detail geschrieben hat, ihn auch kritisiert hat, Kate kritisiert hat. Und man weiß auch, dass Kate und Meghan gestritten haben, dass es da Konflikte gab. Ein anfänglich gutes Verhältnis ist schnell abgekühlt. Und dieser Konflikt zwischen den Brüdern, der ist umso dramatischer, weil die beiden eben als Söhne von Diana nach ihrem Tod sehr, sehr eng waren, sich gegenseitig viel Halt gegeben haben. Und im Grunde wäre es für William auch total wichtig, seinen Bruder an seiner Seite zu haben, perspektivisch alleine, was die Arbeitslast angeht. Denn alle anderen Working Royals, die sind 60, die sind 70, die sind über 80. Und in dieser jüngeren Generation, da wird es dann ganz schnell sehr dünn.
1: Denkst du, dieser Konflikt könnte auch Williams künftige Zeit als König, er wird ja irgendwann Charles beerben, beschädigen? Also ist das so ein fundamentaler Konflikt, dass da die Monarchie irgendwie in Gefahr gerät?
0: Ich sehe eher als Gefahr für die britische Monarchie Andrew, früher Prinz Andrew, den Bruder des Königs, der ja eine sehr enge Beziehung zu Jeffrey Epstein hat, dem Sexualstraftäter, dem selber vorgeworfen wird, dass er Frauen missbraucht haben soll. Und das ist eher das, was aus meiner Sicht langfristig zu Schaden führen kann. Andrew übrigens, so hört man, der ist eigentlich gerade ganz happy mit der Situation, dass Meghan und Harry so viel Medienaufmerksamkeit erzeugen, denn bisher war er der große Buhmann. Es laufen auch weiter polizeiliche Ermittlungen gegen ihn. Also im Moment ist er so ein bisschen aus den Schlagzeilen verdrängt, aber dieses Problem, das wird wiederkommen.
1: Das lenkt so ein bisschen davon ab, ne, von ihm gerade, der Rummel um die beiden. Und sag mal, ein Thema, was da ja diskutiert wird, sind die Kosten für die Sicherheit von Harry und Meghan. Kannst du uns das ein bisschen aufdröseln, worum es da geht?
0: Also das Thema Sicherheit, das ist für Harry und auch für Meghan der größte Schmerzpunkt im Moment. Als sie 2022 aus Großbritannien weggegangen sind, haben sie das Recht auf steuerfinanzierten Schutz verloren, den eigentlich automatisch alle Mitglieder der Königsfamilie bekommen. Und dagegen ist er rechtlich vorgegangen in Großbritannien, hat aber in mehreren Instanzen verloren. Das heißt, auf einmal, als er in den USA war, musste er für diese Sicherheit selber bezahlen. Es gibt keine offiziellen Zahlen, wie viel er da aufbringen muss. Schätzungen, die hier kursieren, sind so zwischen 3 bis 5 Millionen Pfund jährlich. Harry und Meghan fühlen sich auch tatsächlich sehr bedroht. Auch Äußerungen der britischen Polizei haben gezeigt, ja, es gab Vorfälle, wo es Stalker gab, wo es Bedrohungen gab. Harry hat ja in Afghanistan, war ja im Einsatz für die britische Armee. Da gibt es wohl auch von Al-Qaida immer wieder Drohungen gegen ihn. Aber er hat eben diesen automatischen Schutz damals verloren. Also diese Frage nach den Sicherheitskosten, das ist, glaube ich, etwas, was Harry und Meghan tatsächlich nachts wach hält.
1: Und wie stehen die Leute in Großbritannien zu dem Thema? Weil sie sind es ja am Ende, die diese Sicherheitsmaßnahmen, aber im Grunde ja die Kosten für die ganze königliche Familie aufbringen über ihre Steuern.
0: Also diese Frage nach den Kosten für Harrys Sicherheit, die ist ein großes Thema in den Medien, die eben auch die Rückkehr von Harry und Meghan skandalisieren. Also die, die Harry und Meghan sowieso nicht mögen. Das wird, sollte es da eine neue Entscheidung geben, da sicher für Aufsehen sorgen. Es gibt auch, wenn wir mit Leuten sprechen, diejenigen, die sagen so, naja, er kann jetzt auch nichts dafür, dass er als Prinz in diese Familie geboren wurde, will auch nicht jeder. Dann sollten wir ihn auch beschützen. Also es ist nicht so, dass alle sagen, sollte man nicht zahlen. Generell, wenn man die Kosten der Monarchie anguckt, also was Steuerzahler direkt für die Königsfamilie ausgeben müssen für solche Dinge wie Personal, Verwaltung, offizielle Reisen oder Staatszeremonien oder Instandhaltung der königlichen Paläste, dann kommt man auf so eine Summe von ein paar Euro pro Einkommensteuerzahler im Jahr, also eigentlich nicht viel. Die Finanzen der Königsfamilie, ihr Privatvermögen, was sie auch sonst an Zuwendungen bekommen, das ist aber in diesen Monaten und Jahren ein größeres Thema geworden, auch wegen Andrew und dieser Skandale. Privilegien und Intransparenz, da werfen diese Skandale doch eher ein Schlaglicht drauf. Da gucken gerade jüngere Briten mehr hin, dann sagen Monarchiebefürworter aber auch, ja, wir verdienen aber auch dank der Royals total viel Geld, weil das so ein Touristenmagnet ist. Also das ist, je nachdem, auf welcher Seite man steht, ein durchaus emotionales Thema.
1: Und meinst du, man müsste dann eigentlich wieder dahin kommen, die doch in irgendeiner Form wieder einzubinden?
0: Ich habe das Gefühl, es wird langfristig kein Weg daran vorbeiführen, dass Harry und William sich in irgendeiner Art wieder zusammenfinden müssen, arrangieren müssen miteinander. Wenn jetzt dann eines Tages William König wird, wenn Charles stirbt, dann wird zum Beispiel eine Krönung anstehen. Davor wird es noch eine Beerdigung geben. Da wird natürlich auch ein Harry sein. Mhm. In der Generation von William und von Harry, da gibt es keine anderen Royals mehr. Jedenfalls keine anderen Working Royals. Andererseits ist gerade auch überhaupt nicht klar, wie es da zu einer Aussöhnung kommen kann. Die Skepsis ist noch wahnsinnig hoch. Gerade William fürchtet sehr, aber auch im Palast fürchtet man sehr, dass sobald man wieder eine Beziehung öffentlich auch aufnimmt, dass da auch einfach dann viel wieder in den Medien landet. Vielleicht in der nächsten Netflix-Doku. Und das will man natürlich überhaupt nicht.
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4: Für viele Menschen, die täglich das Auto brauchen, ist eine Belastungsgrenze erreicht. Und ich bin der Meinung, dass wir handeln müssen.
2: Kanzler Merz verspricht, die Bundesregierung will den inzwischen schon astronomisch hohen Spritpreisen entgegenwirken. Wie und wann, das wird noch diskutiert. Unser Gastkommentar kommt heute von Beatrice Achterberg, Politikredakteurin der Neuen Zürcher Zeitung in Berlin. Sie sagt, Spritpreis senken, ja, aber
5: 3 Euro könnte der Liter Diesel bald kosten. Bundeskanzler Merz, politisch unter Druck, wittert eine Gelegenheit, etwas für seine Beliebtheitswerte zu tun. Runter mit den Spritpreisen. Das mag aktionistisch sein, falsch wäre eine Steuersenkung aber nicht. Nur bitte nicht wieder als Tankrabatt auf Zeit, beschlossen kurz vor einer Wahl und ein paar Wochen später wieder abgeschafft. Denn den bezahlt am Ende nicht der Staat, sondern der Steuerzahler selbst. Erst verzichtet der Bund für ein paar Monate auf Milliarden, danach steigen die Steuern wieder. Das ist nur teures politisches Strohfeuer. Wenn CDU und CSU es ernst meinen, sollten sie dauerhaft an die Abgaben ran. An die Energiesteuer und an den CO2-Preis. Allein der macht derzeit rund 18 Cent beim Benzin und 20 Cent bei Diesel aus. Weg damit. Dauerhaft.
2: Ein Kommentar von Beatrice Achterberg. Dorothee Holz vom Deutschlandfunk meint:
3: Rekordpreise bei E10 und vielleicht auch bald bei Diesel tun richtig weh, aber nicht allen gleich weh. Wer sich für ein großes Auto mit hohem Benzinverbrauch entschieden hat, sorry, ist selbst schuld. Menschen mit niedrigem Einkommen, die auf ihr Auto angewiesen sind, Handwerksbetriebe, Logistiker, die trifft es viel härter. Nur die sollte man tatsächlich entlasten. Wer nach dem Gießkannenprinzip handelt, sendet ein fatales Signal. Ihr müsst an eurem Verhalten nichts ändern, auch wenn Öl knapp ist, der Staat regelt alles. Dabei hat der hohe Ölpreis nachweislich positive Effekte. In Deutschland hat der Absatz von E-Autos in den vergangenen Monaten rasant angezogen, ebenso die Nachfrage nach Wärmepumpen. Das wird auch staatlich gefördert und das ist gut so, denn damit sinkt auch die Abhängigkeit von Öl und von Gas. Denn diese Abhängigkeit macht uns ärmer.
2: Die Nürnberger Nachrichten denken über Zapfsäule und Geldbeutel hinaus.
6: Die schaffen es nicht, uns zu helfen, die Alltagsprobleme zu lösen. Solche Sätze sind derzeit häufig zu hören. Auch den Parlamentariern der Großen Koalition sollten sie nicht entgehen. Umso erstaunlicher ist, wie wenig passiert. Deutlicher, als es in Sachsen-Anhalt der Fall gewesen ist, kann ein Warnschuss nicht ausfallen. Deshalb sollte das Motto der Berliner Koalitionäre lauten: Außergewöhnliche Zeiten erfordern ungewöhnliche Maßnahmen. Wer jetzt die Spritpreise senkt, dämpft auch die Erfolgsaussichten der Radikalen und Extremisten.
2: Und die Augsburger Allgemeine hält fest:
6: Die Houthi setzen fort, was der Iran in der Straße von Hormus begonnen hat. Nicht mit Bomben und Terror traktieren Teheran und seine Verbündeten den Feind, sondern dort, wo er besonders schutzlos ist, bei der Wirtschaft. In die Hand gedrückt hat ihnen diesen Trumpf Donald Trump. Durch seinen strategielosen Krieg gegen den Iran hat ausgerechnet der selbsternannte größte Dealmaker der Welt großen Schaden zugefügt.
2: Das waren die Standpunkte, heute zusammengestellt von Martin Seiler.

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1: Um 3 Uhr mit Olaf Knapp. Bundeskanzler Merz bereitet sich offenbar auf ein schlechtes Abschneiden seiner Partei bei der Landtagswahl in Mecklenburg-Vorpommern vor. Der CDU-Chef reist nicht wie geplant zur UN-Vollversammlung in New York. Aus der Nachrichtenredaktion Christoph Tietz.
2: Statt Auftritt auf der Weltbühne bleibt Merz in der Hauptstadt. Seine Präsenz sei in Berlin erforderlich, erfuhr das ARD-Hauptstadtstudio. Bereits am frühen Sonntagabend, wenn zu den Wahlen in Mecklenburg-Vorpommern und Berlin die ersten Zahlen vorliegen, kommt Merz in der Berliner CDU-Zentrale mit dem Parteipräsidium zusammen. Dabei sind dann die wichtigsten Christdemokraten aus Bundestag, Bundesregierung und den Ländern. Und dann geht es um eine Reaktion. Und die hängt davon ab, wie groß oder klein der Zahlenwert für die CDU vor dem Prozentzeichen wirklich ist.
1: Die teuren Maskenkäufe in der Pandemiezeit beschäftigen heute den Bundesgerichtshof. Mehrere Unternehmen fordern deswegen noch Geld vom Bund. Das BGH-Urteil könnte für zahlreiche weitere Fälle wegweisend werden. Es drohen Zahlungen in Milliardenhöhe. Die Firmen berufen sich auf Verträge mit dem früheren Gesundheitsminister Spahn. Der hatte im Jahr 2020 zugesagt, dass der Staat Corona-Schutzmasken zu einem Fixpreis kauft, und zwar in unbegrenzter Menge. Als mehr geliefert wurden als erwartet, stoppte Spahn die Abnahme. Verteidigungsminister Pistorius hat bei seinem Besuch in den USA mit seinem Kollegen Hegseth eine Absichtserklärung unterzeichnet. Sie wollen bei der Produktion von Rüstungsgütern stärker als bisher zusammenarbeiten. Aus Washington Christina Nagel.
3: Schon jetzt gibt es gemeinsame Projekte. Pistorius hofft, dass es auch beim Marschflugkörper vom Typ Tomahawk langfristig zu einer Rüstungskooperation kommt. Die Bundesregierung hatte sich entschieden, die Marschflugkörper in den USA zu kaufen. Dass Deutschland viel Geld in Rüstung, auch in US-Produkte investiert, kommt in Washington positiv an. Die Tonlage habe sich verändert, sagte Pistorius nach dem Gespräch mit seinem amerikanischen Amtskollegen. Es sei eine gute Arbeitsatmosphäre gewesen.
1: Eine über Litauen von NATO-Kampfjets abgeschossene Drohne war nach Angaben des litauischen Verteidigungsministeriums mit Sprengstoff bestückt. Die Sprengladung sei von Spezialkräften entschärft worden, hieß es. Die Drohne werde noch untersucht und analysiert. Nach ersten Erkenntnissen kam die Drohne in der vergangenen Nacht wahrscheinlich von Belarus aus in den litauischen Luftraum. Das Wetter in Deutschland. Am Tage wird es wechselhaft mit Schauern und Gewittern, an den Alpen zum Teil kräftig. Gebietsweise Sonne, Höchstwerte 18 bis 26 Grad. Am Donnerstag dann Sonne und Wolken, von Nordwesten später Regen, 17 bis maximal 24 Grad. Es ist 3.03 Uhr.
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4: Geht los mit der Autobahn 1 Osnabrück Richtung Bremen. Die ist zwischen Wildeshausen West und Wildeshausen Nord wegen einer Baustelle bis 6 Uhr gesperrt. Autobahn 1 Hamburg Richtung Lübeck. Zwischen Kreuzbargteheide und Bad Oldesloe ist die Autobahn bis 6 Uhr gesperrt. Da wird die Fahrbahn erneuert. Autobahn 1 Lübeck-Hamburg. Auf der Norderelbbrücke kommt es wegen eines Schwertransports immer wieder zu kurzfristigen Sperrungen. Die Autobahn 4 Aachen Richtung Köln ist zwischen Köln-Poll und Dreieck-Heumar bis 5 Uhr gesperrt. Da werden Verkehrszeichenbrücken montiert. Die Umleitung geht über die A559 und die A59. Die A29 Oldenburg Richtung Ahlhorner Heide ist zwischen Wadenburg und Großen Kneten wegen einer Nachtbaustelle bis 5 Uhr gesperrt. A40 Essen Richtung Dortmund. Die ist zwischen dem Dreieck Bochum West und Bochum Zentrum wegen Bauarbeiten bis nächste Woche Freitag gesperrt. Die A40 Essen Richtung Duisburg ist im Kreuz Kaiserberg wegen einer Baustelle bis 5 Uhr früh gesperrt. Nehmen Sie die Umleitung, das ist für Sie die A3, die A42 und dann die A59. Berlin, die A100 Wedding Richtung Wilmersdorf ist in Höhe Beusselstraße wegen einer Baustelle gesperrt. Und nochmal Berlin, die A113. A100 Schönefeld Richtung Wilmersdorf ist zwischen Dreieck Neukölln und Oberlandstraße wegen einer Baustelle noch bis 5 Uhr früh gesperrt.
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4: Aus dem Studio von NDR Info in Hamburg, heute Nacht mit Carsten Thiele an ihrer Seite. Wir versorgen Sie von Flensburg bis München, von Emden bis Cottbus mit allen aktuellen Nachrichten, Reportagen und vielen Hintergründen und natürlich auch überall sonst, wo Sie gerade die ARD Infonacht hören, ist ja klar. Drogenhandel, Geldwäsche, Auftragsmorde, das kennen die meisten von uns nur aus dem Krimi oder aus dem Kino. Organisierte Kriminalität ist aber ein sehr reales Problem bei uns in Deutschland. Das zeigen die neuen Bundeslagebilder zur organisierten Kriminalität und zur Rauschgiftkriminalität für 2025. Und weil die Täter international agieren, müssen die Ermittler entsprechend eng zusammenarbeiten. Birte Sennigsen weiß mehr über die Bundeslagebilder und beginnt mit einem konkreten Beispiel aus Köln.
5: Die Serie der Angriffe auf Wohnhäuser, Cafés und Bars in Köln und Umgebung reißt nicht ab.
6: Sonntag früh wurden mehrere Schüsse abgefeuert. In dem Haus wohnt der Besitzer einer großen türkischen Imbisskette.
7: Der Täter schoss von der gegenüberliegenden Straßenseite am helllichten Tag auf das Café.
8: Seit Jahren gibt es im Großraum Köln immer wieder Explosionen und Schüsse auf Wohnhäuser, Bars oder Cafés. Für das Bundeskriminalamt ein Beispiel dafür, dass kriminelle Banden häufiger zu exzessiver Gewalt greifen. Dahinter sollen mutmaßlich Mitglieder türkischer Jugendbanden stecken. BKA-Chef Holger Münch spricht von einer neuen Tätergeneration, die ihre Taten bewusst zur Schau stellt.
9: Die sogenannte Generation Z-Mafia, ihre Macht und Gewalttaten offensiv in Social Media inszeniert. Die Anwendung von Gewalt gilt für sie als legitime Handlungsoption.
8: Das BKA kommt zu dem Schluss, dass kriminelle Banden immer professioneller werden, auch indem sie sich auf Straftaten spezialisieren. So gibt es Gruppierungen, die etwa Profis in Geldwäsche sind. Andere kennen sich in Cybercrime besonders gut aus. Verbrechen als Dienstleistung, Cyber as a Service nennen das die Fachleute. Kriminelle Banden können dadurch noch effektiver Verbrechen begehen, meint Innenminister Alexander Dobrindt.
10: Nach dem Prinzip, einer plant, einer bezahlt, einer schlägt zu.
8: Auftraggeber und derjenige, der die Tat am Ende ausführt, begegnen sich dabei oft nicht. Für die Ermittler wird es deshalb noch schwerer, die kriminellen Banden zu schnappen. Sie müssen ihre Ermittlungsarbeit verändern, sagt BKA-Chef Holger Münch.
9: Es ist nicht mehr nur die Frage, wer hat die Tat begangen, sondern wer hat sie bestellt, wer hat sie vermittelt, wer hat sie finanziert. Wer profitiert davon? Diese Fragen kommen heute dazu, wenn Sie ermitteln.
8: Im vergangenen Jahr hat die Polizei im Bereich organisierte Kriminalität knapp 8000 Verdächtige fassen können. So viele wie seit 5 Jahren nicht mehr. Die meisten Verdächtigen kamen aus Deutschland. Dahinter kommen kriminelle Banden aus der Türkei, Syrien und Albanien. Die Ermittler stellen auch fest, dass Kinder und Jugendliche immer häufiger von kriminellen Banden angeworben werden. Über soziale Netzwerke oder Gaming-Plattformen. Zum Teil sind sie erst 13 Jahre alt und sollen schwere Gewaltstraftaten begehen, mit Drogen handeln oder beim Online-Betrug helfen. Eine Entwicklung, die Bundesinnenminister Dobrindt Sorgen bereitet.
10: Dass Minderjährige auch zunehmend als sogenannte Wegwerftäter eingesetzt werden. Sie werden rekrutiert, verheizt, fallen gelassen, während die Hintermänner im Verborgenen bleiben.
8: Dass die organisierte Kriminalität in Deutschland weiter auf dem Vormarsch ist, liegt auch am weltweit boomenden Drogenhandel.
10: In dem Bereich Kokain, Drogen, Alarmstimmung, deutlich erhöhte Verfügbarkeit mit steigenden Drogentoten.
8: Mehr als 2100 Drogentote registriert die Statistik im vergangenen Jahr. Das treibt auch den Drogenbeauftragten der Bundesregierung um.
11: An jedem Gramm Kokain, was zum Spaß konsumiert wird, klebt Blut.
8: Hendrik Streeck kritisiert, dass Kokainkonsum in Teilen der Gesellschaft inzwischen als normal gilt.
11: Es wird im Büro konsumiert, es wird im Freundeskreis bei Partys konsumiert, es wird in Restaurants konsumiert. Und jedes Gramm, das hier zum Spaß konsumiert wird, finanziert Gewalt, finanziert Ausbeutung, finanziert Korruption und Geldwäsche.
8: Es geht den kriminellen Banden vor allem ums Geld. Rund 3 Milliarden Euro Schaden haben sie im letzten Jahr verursacht. Die Bundesregierung will dort ansetzen. Anfang des Jahres hat sie einen Aktionsplan beschlossen. Der sieht mehr Personal und bessere Technik vor und einen besseren Datenaustausch zwischen den Behörden.
4: International vernetzte Banden sind also auch bei uns in Deutschland aktiv. Und sie stellen Polizei und Sicherheitsbehörden vor enorme Herausforderungen. Meine Kollegin Birgit Langhammer hat das Thema vertieft mit Benedikt Strunz aus unserem Investigativteam, der sich mit organisierter Kriminalität beschäftigt. Sie hat ihn gefragt, warum es denn so viel mehr Gewalttaten gibt, auch mit Schusswaffengebrauch.
12: Also es ist nicht neu, dass Täter in der organisierten Kriminalität mitunter bewaffnet sind. Es gibt seit einigen Jahren aber zwei Trends, die Ermittlern wirklich Sorgen bereiten. Erstens, die Bewaffnung nimmt zu. Es ist heute so, dass nicht nur die Spitzen einer kriminellen Organisation über Schusswaffen verfügen, sondern mittlerweile trägt auch wirklich der kleine Straßendealer im Zweifelsfall eine scharfe Pistole und setzt die dann im Zweifelsfall auch ein. Und das hat mit dem zweiten Trend zu tun. Es sind heute viel, viel mehr Waffen auf dem Schwarzmarkt verfügbar. Und wer die richtigen Kontakte hat, der kann in Hamburg, Berlin oder Köln wirklich problemlos für ein paar hundert Euro an eine halbautomatische Pistole kommen, die dann auch funktioniert.
13: Innenminister Dobrindt hat ja heute auch davor gewarnt, dass Gewalttaten mittlerweile, wie eine Dienstleistung bestellt werden könnten und dafür teilweise auch Jugendliche angeworben werden, die dann andere töten sollen. Also Gewalt wird auch jünger?
12: Ja, das ist ein besonders erschreckender Trend. Wir kennen aus der organisierten Kriminalität, insbesondere aus dem Kokainhandel, dieses Phänomen der Dienstleister, also dass einzelne kriminelle Aufgaben an Dienstleister ausgelagert werden, zum Beispiel die Geldwäsche. Ermittler sprechen dann in dem Zusammenhang von Crime as a Service, also Verbrechen als Dienstleistung. Und seit einiger Zeit sehen wir eben auch, wie kriminelle Banden über Social Media wirklich ganz gezielt junge Menschen anwerben, 13-, 14-Jährige, und sie dazu bringen, für wenige tausend Euro wirklich Auftragsmorde durchzuführen. Häufig wird den Jugendlichen dann das Ganze quasi als eine Art Computerspiel verkauft. Also dein Endgegner ist die und die Zielperson. Wenn du die erschießt, kommst du ein Level weiter. Die Ermittler nennen das Gamification. Und das ist ein Phänomen, das derzeit nicht nur in den Niederlanden Überhand nimmt, sondern auch in Belgien, Frankreich und in Schweden angetroffen werden kann. Und dieses Phänomen hat mittlerweile auch Deutschland erreicht.
13: 13-jährige Täter heißt ja auch, es kann nicht ganz so hart bestraft werden wie bei Erwachsenen. Ist die Justiz darauf schon vorbereitet?
12: Nein, also das ist ein Problem. Was macht man mit solchen Tätern, die fast noch Kinder sind? Die wahrscheinlich noch drängendere Frage dürfte allerdings sein, wie hält man Jugendliche davon ab, den Verlockungen der organisierten Kriminalität zu erliegen? Denn die heute veröffentlichten Zahlen zeigen ja auch ganz klar, offen

0: Offenbar haben kriminelle Banden derzeit kein Problem, Nachwuchs zu finden. Und genau hier liegt meiner Meinung nach auch ein Punkt, wie man diese kriminelle Schattenwirtschaft wirklich erfolgreich bekämpfen könnte. Aber da ist noch viel zu tun.
1: Wir wollen auch nicht die Opferseite vergessen. Da hieß es heute auch, dass Opfer jünger werden.
0: Ja, das ist in der Tat so, das wird häufig auch vergessen. Die Gewalt, die von der organisierten Kriminalität ausgeht, die kann natürlich auch völlig Unschuldige treffen, die mit all dem gar nichts zu tun haben. Ein ganz erschütterndes Beispiel ist das der 11-jährigen Fidura, die 2023 in Belgien quasi durch Zufall im Kugelhagel von Drogenkriminellen starb. Man muss aber auch sagen, dass man da gar nicht so weit gehen muss, um solche Beispiele zu finden. Schauen wir beispielsweise hier vor unserer Haustür nach Hamburg. Hier wurde im wirklich schicken Stadtteil Ottensen vor wenigen Tagen ein 14-jähriger Junge von Schüssen verletzt. Nach meinem Kenntnisstand vermuten Ermittler hinter dieser Schießerei die organisierte Drogenkriminalität.
1: Und vielleicht noch eine Einordnung zu Social Media. Eigentlich denkt man ja, organisierte Kriminalität agiert eher im Verborgenen, aber das ändert sich auch. Was meint das BKA da mit Gen Z-Mafia?
0: Also die Gen Z, Generation Z-Mafia sozusagen, die hat einen anderen Modus operandi. Normal, wenn man Mafia-Gruppen anschaut, dann arbeiten die leise, sagen die Ermittler. Diese Gruppe arbeitet laut und das ist ein Phänomen, das man immer mehr beobachten kann, dass insbesondere junge Täter darauf setzen, sich selbst und die eigenen Taten auf Social Media darzustellen. Auf diese Weise rekrutieren sie zum einen Nachwuchs und zum anderen, ja, sorgen sie auch dafür, dass die eigene Marke bekannter wird, vielleicht auch gefürchteter. Übrigens, dieses Phänomen der Darstellung von organisierter Kriminalität über Social Media, das war bei uns gerade auch Thema im NDR-Info-Recherche-Podcast Organisiertes Verbrechen, Recherchen im Verborgenen. Die neueste Staffel trägt den Titel Kokain ohne Ende. Und da geht es eben wirklich um den Stoff, der uns die wachsenden Probleme mit der organisierten Kriminalität überhaupt erst einbockt, nämlich Kokain, das wirklich gerade massenhaft nach Europa strömt und das wirklich wie ein Brandbeschleuniger auf das organisierte Verbrechen wirkt.
2: Sagt Benedikt Strunz aus unserem Investigativteam. Und soweit unser Schwerpunkt in der ARD-Infonacht zur organisierten Kriminalität in Deutschland.
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2: Ich weiß noch, mein Opa hat immer gesagt, ein Auto ist keine Spardose, Carsten. Damit meinte er allerdings nicht die Spritpreise, sondern die Reparaturen oder die Inspektionen. Denn vollgetankt hat mein Opa sein erstes Auto früher noch für ein paar Groschen pro Liter Benzin. Kein Vergleich zu heute. Die Spritpreise sind schwindelerregend hoch. Bundeskanzler Merz hat nun angekündigt, dass die Regierung etwas dagegen tun will. Aber was, das wurde bisher nicht gesagt. Bleibt also Zeit, mal in Ruhe in andere Länder zu schauen. Deutschland hat zwar die stärksten Preissteigerungen aller EU-Staaten, aber auch in den anderen Ländern stecken Autofahrer nach dem Tanken wütend den Zapfhahn zurück in die Zapfsäule. Jean-Marie Macro berichtet.
4: In Nachrichtenstücken wie in der Tagesschau begeben sich Reporterinnen und Reporter wieder an die Tankstellen.
5: Teuer. Teuer, gut. Gott sei Dank muss ich nicht viel Auto fahren.
6: Ich bin die ganze Zeit mit Auto angewiesen. Und das, wenn man im Monat rechnet, von dem Gehalt bleibt ja fast nichts übrig.
4: Mal wieder sind Spritpreise Thema. Die Straße von Hormuz ist fast zu, auch der Weg über das Rote Meer bedroht. Das Ölangebot wird knapp, die Preise steigen. Im Tagesdurchschnitt kostete der Liter Super in Deutschland vergangene Woche 2,33 Euro. Das liege vor allem an den hohen Steuern und Abgaben, meint ADAC-Vertreterin Katrin van Randenborg im ARD-Interview.
7: Wir sehen einfach, dass viele Menschen noch nicht auf die Elektromobilität umsteigen können und gleichzeitig aufs Auto angewiesen sind. Und deshalb muss man sehr genau die Belastungen prüfen. Und hier sind die Belastungsgrenzen erreicht.
4: Aber nicht nur in Deutschland wird Sprit teurer, wendet der Vorsitzende der Monopolkommission Professor Tommaso Duso ein.
8: Bei Benzin liegt Deutschland auf Platz 3 in der Europäischen Union hinter Dänemark und den Niederlanden. Und bei den Steuern sind andere Länder auch vor uns. Die Niederlande erheben über 80 Cent pro Liter, wir in Deutschland 65. Und unsere Mehrwertsteuer ist im europäischen Vergleich sogar eher niedrig.
4: Einige Deutsche fuhren in der Vergangenheit zum Beispiel nach Polen, wo der Sprit deutlich billiger war. Doch allein in der vergangenen Woche stieg hier der Durchschnittspreis am stärksten in der gesamten EU, um fast ein Fünftel. Auch in Frankreich fassen sich die Menschen beim Tanken an den Kopf. Schon die 2,50-Euro-Marke tut weh. Wir sind aber auf dem besten Weg, die 3-Euro-Marke zu erreichen. Ich glaube, das werden wir schaffen. Nun wird in Berlin erneut über den richtigen Umgang mit steigenden Preisen gesprochen. Die AfD will die meisten Steuern und Abgaben streichen, was jedoch eine Haushaltslücke von bis zu 27 Milliarden Euro reißen würde. Bundesfinanzminister Klingbeil bringt einen Preisdeckel mit Übergewinnsteuer für Mineralölkonzerne ins Spiel. Viele Volkswirte warnen dagegen, Vergünstigungen würden das falsche Signal setzen. Davon würden vor allem Vielfahrer profitieren und das sind im Durchschnitt die Haushalte, die viel Einkommen haben. Professor Tommaso Duso von der Monopolkommission.
8: Die bessere Lösung, wenn man entlasten will, ist eine direkte Zahlung an die Haushalte, die es am meisten brauchen, eventuell auch die kleinen Betriebe, die es am meisten brauchen.
4: Solch einen Vorschlag hat auch schon Bundeswirtschaftsministerin Reiche in Erwägung gezogen. So ein Modell gab es in den vergangenen Monaten etwa in Frankreich. Dort händigte der Staat Energieschecks für Menschen mit wenig Einkommen aus. So komisch es klingen mag, weil die Spritpreise in den Niederlanden am zweithöchsten in ganz Europa sind, für die Energieexpertin vom Jacques Delors Center, Alice Moscovici, macht gerade Den Haag vieles richtig. In ihrem Maßnahmenpaket haben sie 40% ihrer Ausgaben für strukturelle Maßnahmen vorgesehen. Sie kurbeln zum Beispiel die Elektrifizierung durch Kaufprogramme für Elektroautos an. Außerdem greifen sie spezifischen Sektoren unter die Arme, der Landwirtschaft, der Fischerei oder kleinen und mittelständischen Unternehmen. Der Rest des Budgets sind sehr gezielte Ausgaben, die also den am stärksten betroffenen Sektoren und Haushalten zugutekommen. Letztendlich, so die französische Forscherin, seien die Niederlande der einzige Staat in der EU, der die Krise als Chance begreift und nicht nur als ein kurzfristiges Problem.
2: Wir bleiben noch beim Thema und geben jetzt der Politik das Wort. Meine WDR-Kollegin Katrin Schmick hat über die Spritpreise mit Sebastian Rohloff gesprochen. Er ist der wirtschaftspolitische Sprecher der SPD-Fraktion im Bundestag und sie hat ihn gefragt, was ihm so durch den Kopf geht, wenn er voll tankt.
9: Ich fahre tatsächlich, weil ich das Glück habe, in München und Berlin zu wohnen und zu arbeiten, fast ausschließlich öffentlich. Ich kann mir aber vorstellen, dass man zunehmend blass wird und das ja nicht erst die letzten Wochen, wenn man an der Zapfsäule guckt, wie das Geld da runterrinnt. Und wir haben ja die Situation auch schon seit April und es ist uns auf berufenem Munde ja signalisiert worden, nee, das wird sich bald wieder irgendwie ausgleichen. Das tut es offensichtlich nicht und deswegen ist immer noch großer Handlungsbedarf.
10: Ja, wie sieht der aus? Was ist zu tun, Herr Rohloff?
9: Die SPD und auch ich sind schon länger, die Diskussion führen wir auch schon seit April, für einen Spritpreisdeckel nach belgischem Vorbild, der dazu führt, dass alle zum einen wissen, was sie an der Zapfsäule zu erwarten haben, dass nicht mehr exponentiell durch die Decke geht und wir auch nicht die Situation haben, dass sich die Mineralölkonzerne schöne Zusatzgewinne einschieben. Gewinne gönne ich denen, dass die jetzt aber Krisengewinne auf dem Rücken der Autofahrer und Pendler machen. Nicht. Das halte ich weiter für die sinnvollste Maßnahme, aber das ist im Moment noch nicht mehrheitsfähig in der Bundesregierung.
10: Ja genau, den Preisdeckel, den wollen Sie, die Union aber nicht. Die will aber eine Übergewinnsteuer oder denkt zumindest laut drüber nach. Warum können Sie sich eigentlich mit dem Koalitionspartner nicht einigen?
9: Naja, es ist natürlich immer der andere, der schuld ist. Jetzt augenzwinkernd gemeint, aber es gab natürlich schon eine ganze Reihe, auch in der genannten Taskforce, der ich ja auch angehöre, von inhaltlichen Diskussionen. Da ist die Bundesregierung ja auch vertreten, auf was man sich einigen kann. Und wir hatten ja die Situation, dass das einzige wirklich einigungsfähige neben dem schärferen Kartellrecht eben dieser Tankrabatt für die 2 Monate war, die legendären 17 Cent. Immerhin war natürlich wahnsinnig teuer und ist bei allen angekommen und nicht nur bei denen, die es besonders brauchen. Und so funktioniert halt Demokratie leider. Aber solange ich keine Bewegung bei der Union sehe, ist es natürlich auch so, dass wir keinen Grund haben, von unserer Position wegzugehen, weil halt was passieren muss und man es nicht einfach dem Markt überlassen kann.
10: Warum traut sich die schwarz-rote Koalition nicht an eine Steuersenkung beim Sprit ran? Man könnte ja die Mehrwertsteuer senken, die Energiesteuer, man kann auch die CO2-Abgabe deckeln. Es gibt doch viele Möglichkeiten.
9: Es ist nicht, dass wir uns das nicht trauen. Das ist wahnsinnig teuer. Also schon diese 2 Monate befristet 17 Cent haben Milliarden gekostet. Sie kennen die Haushaltslage. Und wenn man das machen würde, würde man ja diese Spitzengewinne der Unternehmen ja noch subventionieren und würden sagen, ja gut, BP, Shell und so weiter langen jetzt besonders hin. Und es gibt übrigens auch Studien, dass die, auch wenn der Ölpreis wieder gesunken ist, das nicht weitergegeben wurde nach unten. Also da wird auch nur teilweise sauber gespielt. Also sehe ich nicht, dass der Staat dann sagt, gut, dann fahren wir runter. Dann hat keiner ein Problem damit, dass die Spitzengewinne machen und die Leute sind trotzdem irgendwie entlastet. Also es muss dann schon über eine Übergewinnsteuer abgeschöpft und refinanziert werden. Mhm. Dann könnte man drüber diskutieren.
10: Also wir haben es ja eben auch schon im Beitrag gehört, der Ball liegt im Feld der Union. Das ist so ein bisschen jetzt die Aussage. Die SPD, also ihre Partei, macht einen Vorschlag nach dem anderen. Die Union, ich interpretiere jetzt, blockiert eher, vor allem die Wirtschaftsministerin Katharina Reicher sagt, kostet viel, können wir uns nicht leisten. Nun ist aber Lars Klingbeil, der Bundesfinanzminister und ein ausgewiesener SPD-Mann, der Herr über das Geld, und der sagt ja auch immer, Geld ist zu wenig da. Alles so hin und her zu schieben, bringt uns ja nicht weiter.
9: Das ist korrekt. Deswegen können wir auch was machen, was nichts kostet. Und das wäre der genannte Spritpreisdeckel. Da hätten wir die Situation, dass das keine Mittel aus dem Haushalt braucht und man da recht schnell wäre. Da ist die Katharina Reiche ist ja auch die zuständige Energieministerin. Das ist ja nochmal problematisch. Also sie blockiert ja nicht einfach nur, sie ist die inhaltlich Zuständige. Wenn man sich darauf ordnungspolitisch nicht einigen kann, dann können wir gerne dem Vorschlag einer Zahlung für Geringverdiener näher treten. Da ist aus meiner Sicht, also das ist ja das, was Frau Reiche neuerdings als akzeptabel signalisiert, war vorher auch anders, aber immerhin, ja, das können wir machen, aber die Gegenfinanzierung muss, finde ich, über eine Übergewinnsteuer, was die Unternehmen und ihre Übergewinne jetzt betrifft, passieren.
2: Sagt Sebastian Rohloff, wirtschaftspolitischer Sprecher der SPD-Fraktion im Bundestag.
3: Der Stichtag.
2: Heute vor 290 Jahren starb der Physiker und Erfinder Daniel Gabriel Fahrenheit. Er ist unter anderem Namenspate der Fahrenheit-Temperaturskala. Florian Bensch blickt zurück.
11: 1701, als der Kaufmannssohn Daniel Gabriel Fahrenheit 14 Jahre alt ist, gehen seine Eltern gemeinsam in den Garten und werden dort etwas später tot aufgefunden. Historiker vermuten giftige Pilze oder eine in der falschen Dosis eingenommene Arznei.
12: Ach, dass man doch alle vorkommenden Erscheinungen mathematisch berechnen und beweisen könnte,
11: lamentiert Daniel Fahrenheit, bekümmert in einem Brief einige Jahre später. Mit einem beträchtlichen Erbe im Gepäck verlässt der junge Mann Danzig. Er will forschen. Briefverkehr aus dieser Zeit gibt Einblick in sein Gemüt.
12: Die Schwierigkeit besteht hauptsächlich darin, dass Experimente nicht mit der nötigen Genauigkeit ausgeführt werden können.
11: Wasser hat es ihm besonders angetan. Doch mit den für die Wissenschaft so wichtigen Messwerten wie Siede- und Gefrierpunkt und den Messinstrumenten ist er unzufrieden. Keine Skala ist ihm präzise genug. Sie richten sich oft nach vagen Angaben wie Blutwärme oder Schneekälte. Die Forschung des Physikers Guillaume Amonton über den Zusammenhang von Temperatur und Gasdruck ist eine Offenbarung. Später wird er selbst entdecken, dass auch der Siedepunkt von Wasser vom wechselnden Luftdruck abhängt. Fahrenheit füllt hochmoderne Glasbehälter unter Vakuum mit Weingeist und Quecksilber, mischt Eis mit Salzen, um ihren Gefrierpunkt weit über das übliche Maß zu senken. Er entwickelt daraus reproduzierbare Bezugspunkte. 1724 besucht Daniel Fahrenheit London und wird wegen seiner Beiträge zur Thermometrie zum Mitglied der Royal Society gewählt. Von hier aus findet die neue Fahrenheit-Temperaturskala schließlich ihren Weg in die späteren USA, wo sie heute noch allgemein im Gebrauch ist. Im Alter von 50 Jahren stirbt Fahrenheit unerwartet, heute, vor 290 Jahren.
3: Sport.
13: Mit Florian Neuhaus und einer klaren Niederlage der deutschen Volleyball-Nationalmannschaft bei der Europameisterschaft gegen Frankreich. Gegen den Olympiasieger verloren die Männer von Bundestrainer Massimo Botti glatt in 3 Sätzen. Raimo Hinsdorf berichtet.
14: Im direkten Duell um den Gruppensieg sind die deutschen Volleyballer abgeschmettert worden. Gegen Olympiasieger Frankreich stand das Team von Bundestrainer Massimo Botti beim 0:3 auf verlorenem Posten. Schnell zogen die Franzosen zum Auftakt auf 10:3 davon. Deren herausragende Aufschläge brachten die Deutschen in der Annahme zu unpräzise Spielwiese nach vorn. Der erste Satz ging mit 21 zu 25 verloren. Auch im zweiten Satz glänzte Frankreich mit starker Angriffsquote. Die DVV-Männer am Netz am ehesten noch über Mittelblocker Anton Brehme erfolgreich. Auch der zweite Abschnitt wurde mit 17 zu 25 verloren. Weiter hoher Aufschlagdruck der Franzosen, die insgesamt 9 Asse schlugen. Die deutschen Männer schenkten nichts ab, hielten den dritten Satz lange offen. Letztlich die Franzosen an diesem Tag zu stark mit dem zweiten Matchball zum 25 zu 19. Als Gruppenzweiter wird die deutsche Auswahl im Achtelfinale am Wochenende mit der Ukraine oder Bulgarien schon eine schwere Aufgabe bekommen.
13: Wir machen weiter mit Fußball und der englischen Woche in der dritten Liga. Der MSV Duisburg hat sich beim 2:1-Erfolg gegen Außenseiter TSV Havelse überraschend schwer getan. Der Spitzenreiter spielte eine halbe Stunde lang in Überzahl, den Sieg brachte aber erst ein Eigentor des Teams aus Niedersachsen tief in der Nachspielzeit. 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Im Jahr 2028 findet das Finale der Fußball-Champions League wieder in der bayerischen Landeshauptstadt statt. Das gab die UEFA bekannt, allerdings war München auch der einzige Bewerber. Anders war es bei der zweiten Entscheidung, aber wieder hat München den Zuschlag bekommen. Und zwar für die Leichtathletik-Weltmeisterschaften 2031. DLV-Präsident Jochen Schweizer freute sich sehr.
15: Es wird einfach ganz, ganz toll. Jetzt gerade bin ich einfach nur noch geflasht. 3 Jahre harte Arbeit sind zu Ende. 5 Jahre harte Arbeit liegen vor uns. Ich freue mich einfach sehr, dass dieses Event nach Deutschland kommt. Und es ist ein starkes Signal für unsere Athletinnen und Athleten, denn ich bin der Meinung, dass Athletinnen und Athleten aus Deutschland immer zu Hause auch einmal oder jede Athletengeneration eine internationale Heimmeisterschaft erleben sollten.
13: München hofft mit dem Zuschlag jetzt auf Rückenwind für seine Olympia-Bewerbung. 2029 wird die WM übrigens in Kenias Hauptstadt Nairobi ausgetragen und damit zum ersten Mal auf dem afrikanischen Kontinent überhaupt. Rom und London gingen bei der Entscheidung des Weltverbandes leer aus. Und zum Schluss kommen wir noch zum Tennis. US Open-Sieger Alexander Zverev hat seine Teilnahme am Davis Cup zugesagt. Uli Schäfer mit den Einzelheiten.
16: Es hat ein bisschen gedauert, aber jetzt hat Alexander Zverev ja gesagt. Der US Open-Sieger kommt nach Halle in Westfalen und spielt am Wochenende im Davis Cup für Deutschland gegen Kroatien. Alle in seinem Umfeld hätten ihm davon abgeraten, hatte Zverev kurz nach seinem Erfolg bei den US Open erklärt. Und allen war klar, warum. Die Belastung in den vergangenen Wochen war enorm und wird nicht kleiner werden. Nach dem Davis Cup gibt es noch den Laver Cup und zahlreiche Turniere. Und Zverev hat da die Chance, Jannik Sinner vom Thron zu stoßen und selbst die Nummer 1 der Welt zu werden. Doch Zverev hat offenbar auch im Davis Cup noch Großes vor und will dafür sorgen, dass sich Deutschland mit einem Sieg gegen Kroatien für das Finalturnier der besten 8 Mannschaften im November in Bologna qualifiziert. Mit Zverev sind die Chancen nochmal deutlich gestiegen. Davis Cup-Kapitän Michael Kohlmann freut sich und spricht von einem tollen Zeichen für unsere Mannschaft und die deutschen Tennisfans.
13: Zverev hat zuletzt bei der Endrunde 2025 im Davis Cup mitgespielt und war mit Deutschland im Halbfinale gegen Spanien ausgeschieden.
2: Das war der Sport mit Florian Neuhaus. Und wenn Sie mehr Sportinfos haben möchten, aber gerne doch, gibt's wieder in einer guten Stunde hier in Ihrer ARD-Infonacht.

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1: Um 3.30 Uhr mit Olaf Knapp. Bundeskanzler Merz hat seine für nächste Woche geplante Reise nach New York zur UN-Vollversammlung abgesagt. Außerdem wurde eine Präsidiumssitzung der CDU auf Sonntagabend vorgezogen, bei der es mehreren Medien zufolge schon um seine Zukunft als Kanzler gehen könnte. Nach Einschätzung von Hauptstadtkorrespondent Matthias Deiß hängt extrem viel an den beiden Landtagswahlen am Sonntag.
2: Ja, die Generalvollversammlung, das ist die große Weltbühne, die Friedrich Merz da sausen lässt. Das macht er nicht gerne. Er werde die Reise nicht antreten, da seine Präsenz in Berlin erforderlich ist, hören wir aus Regierungskreisen. Heißt übersetzt, die Hütte brennt, und zwar so richtig. Friedrich Merz fürchtet eine Schockwelle nach den Landtagswahlen am kommenden Sonntag. Er kämpft um sein Amt, er muss die Lage beruhigen. Das geht nur vor Ort hier in Berlin.
1: In der Diskussion über die hohen Spritpreise fordert der Arbeitnehmerflügel der CDU Direktzahlungen für Menschen mit kleinen und mittleren Einkommen. Das hat der Vorsitzende Radke in den Zeitungen der Funke Mediengruppe deutlich gemacht. Die Grünen verlangen eine sozial gestaffelte Energiepauschale von bis zu 250 Euro pro Person. So steht es in einem Aktionsplan, aus dem das Redaktionsnetzwerk Deutschland zitiert. Gestern hatte Bundeskanzler Merz Entlastungen für Autofahrer angekündigt, ohne Einzelheiten zu nennen. 43 israelische Menschenrechts- und Friedensorganisationen haben sich mit den Machern des Dokumentarfilms NASA solidarisiert. Die Reaktionen der Regierung Netanyahu seien typisch für diktatorische Regime, heißt es in einer gemeinsamen Erklärung. Das israelische Kulturministerium droht unter anderem den Regisseuren Yuval Abraham und Rachel Shaw die Staatsbürgerschaft zu entziehen. Der preisgekrönte Film beleuchtet die israelische Kriegsführung im Gazastreifen. Soldaten und Geheimdienstmitarbeiter berichten darin anonym von Kriegsverbrechen gegen palästinensische Zivilisten. Die Organisationen fordern Israels Regierung in der Erklärung zudem erneut auf, Journalisten nach Gaza reisen zu lassen, um alle Berichte und Vorwürfe unabhängig zu untersuchen. US-Präsident Trump hat die sofortige Schließung des renommierten Kennedy Centers in Washington verkündet. In seinem Online-Dienst schrieb er, der Vorstand habe das einstimmig beschlossen. Grund seien Sicherheitsmängel am Gebäude und dass sehr komplexe Renovierungsarbeiten nötig seien. Die würden aber erst beginnen, wenn sein eigener Name wieder an der Fassade angebracht wird. Trump versucht seit Jahren, das Kennedy Center umzubenennen. Mehrere Gerichte haben ihm untersagt, den Namen Trump auf dem Gebäude zu installieren. Die Kultureinrichtung war 1971 zu Ehren des ermordeten US-Präsidenten John F. Kennedy eröffnet worden. Das Wetter in Deutschland: am Tage wechselhaft mit Schauern und Gewittern, an den Alpen zum Teil kräftig, gebietsweise Sonne, Höchstwerte 18 bis 26 Grad. Das waren die Nachrichten.
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3: Keine Staus auf meinem Verkehrscomputer zu lesen. Sie sollten also gut durchkommen und an Ihr Ziel. Gute Fahrt wünsche ich Ihnen.
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3: Heute Nacht mit Carsten Thiele. Ich habe jetzt allerdings ein bisschen Pause, denn jetzt gibt es eine neue Podcast-Folge von Streitkräfte und Strategien mit Kai Küstner und Peter Hornung. Die schauen nach Dänemark. Dort soll eine russische Fregatte Leuchtmunition auf einen dänischen Militärhubschrauber abgefeuert haben. Ein Vorfall, der in Kopenhagen für Unruhe sorgt. Und auch in der Ukraine bleibt die Lage angespannt. Russland soll zuletzt einen Passagierzug nahe der Grenze zu Polen angegriffen haben.
4: Nur noch wenige Minuten trennte die Menschen von der Grenze zu Polen, als der russische Drohnenangriff auf einen ukrainischen Passagierzug erfolgte. Ein Anschlag, bei dem am Sonntag wie durch ein Wunder niemand getötet wurde, der aber die NATO-Staaten aufschreckte und als abermalige Eskalation von Seiten des russischen Machthabers eingeschätzt wird. Die Angriffe so dicht am NATO-Gebiet, befand Generalsekretär Mark Rutte, würden Putins Verzweiflung zeigen.
5: The strikes on trains in Ukraine close to NATO territory again show Putins desperation and also his desire to sow fear and terror.
4: Und neben Verzweiflung auch Putins Wunsch, Angst und Terror zu sehen. Auch wir beobachten in diesen Tagen Die mittlerweile systematischen Angriffe Russlands auf das zivile Bahnnetz in der Ukraine sehr genau, weil Stefan Niemann und ich den Ort, wo das passierte, nahe Polen gut kennen und weil wir vorhaben, uns noch diese Woche erneut auf den Weg in die Ukraine zu machen, um dann bereits diesen Freitag direkt von dort zu berichten. Der Zug, das war eigentlich stets unser Lieblingsfortbewegungsmittel, zumindest über weite Strecken, aber das müssen wir jetzt unter diesen Umständen nochmal überdenken auf unserer Reise.
6: Ja, das denke ich. Also diese Angriffe auf Bahn- und Schienennetz, die sind einfach zur Regel geworden in den letzten Wochen und Monaten. Im August allein sind 40 Lokomotiven angegriffen worden. Das hat gerade der ukrainische Bahnchef gesagt. Insgesamt seien seit Kriegsbeginn rund 400 Loks getroffen worden und über 60 Bahnbeschäftigte wurden getötet im Dienst. Die Russen sagen, die Bahnlinien in der Westukraine, die dienen dem Transport militärischer Güter aus dem Westen Europas in die Ukraine. Aber die Angriffe mit Drohnen, die richten sich häufig eben auch gegen Passagierzüge. Immer häufiger gibt es Luftalarm, die Züge bleiben auf freier Strecke stehen und müssen auch evakuiert werden. Und das ist einfach Terror gegen die Bevölkerung, der da gemacht wird. Aber diese Angriffe, gerade auf die Strecken aus Polen, der Nachtzug aus Warschau nach Kiew, die gefährden auch Staatsgäste aus dem Westen zum Beispiel und Diplomaten, die so auf diesem Weg in die Ukraine kommen. Und das hat natürlich auch weiteres Eskalationspotenzial, wenn man sich vorstellt, dass hier wer verletzt oder gar getötet wird.
4: Angst und Schrecken säen will Putin, sagt ja der NATO-Generalsekretär Mark Rutte. Mit der Waffe Angst spielt Putin immer wieder auch, wenn er auf das russische Nuklearsenal verweist. Und er hat ja auch hin und wieder angedeutet, er könne taktische Atomwaffen auf dem Schlachtfeld in der Ukraine zum Einsatz bringen. Passiert ist das bislang allerdings nicht. Wir wollen uns in unserem Schwerpunkt mit dem Thema nukleare Gefahr nicht nur von Russland aus und der

0: spielt mit einer Messstation in Süddeutschland eine entscheidende Rolle, um zu ermitteln, ob im Geheimen irgendwo Tests stattfinden auf diesem Erdball. Darüber und ob wir Deutschen eigentlich ausreichend aufgeklärt sind, wie wir uns vor einer derzeit sehr theoretischen nuklearen Katastrophe schützen können. Das muss jetzt ja gar kein nuklearer Angriff sein. Spreche ich mit dem Physiker und Nuklearexperten Dr. Florian Gehring vom Bundesamt für Strahlenschutz. Und er hat mir gesagt, es gebe noch Luft nach oben bei der Aufklärung der Bevölkerung und es kursierten auch noch viele Fehlannahmen, zum Beispiel die, dass man eine Vielzahl an neuen Atombunkern in Deutschland benötige.
1: Der Schutz schon vor einer Kernwaffenexplosion, der kann schon durch einfache Kellerräume, durch Tiefgaragen, durch Aufenthalt in U-Bahn-Stationen oder im Inneren von großen Gebäuden, kann dieser Schutz schon sehr, sehr nahe an das Schutzniveau eines speziellen Atombunkers herankommen. Also wichtig wäre in meinen Augen hier tatsächlich eine Aufklärung der Bevölkerung, dass schon mit einfachen Maßnahmen ein sehr hohes Schutzniveau erreicht werden kann.
0: Das ganze Interview mit Florian Gehring gleich, erst aber Peter zur aktuellen Lage.
2: Und auch da bleiben wir zunächst beim Ukraine-Konflikt, über den wir ja schon gesprochen haben, und bei der Gefährdung, die von Russland auch für die NATO ausgeht, konkret fürs Baltikum. Dort in Litauen sind ja auch Bundeswehrsoldaten stationiert, die Panzerbrigade 45, auch Litauen-Brigade genannt. Die war im April 2025 offiziell in Dienst gestellt worden und sie soll bis Ende nächsten Jahres ihre Stärke von 4.800 Soldatinnen und Soldaten erreichen. Und damit das so ist, hat Bundesverteidigungsminister Boris Pistorius jetzt eine Entscheidung getroffen. Es sollen hunderte Soldaten dienstverpflichtet werden. 80% des Personals, das habe man schon zusammen, aber die Zahl der Freiwilligen reicht trotzdem nicht aus, um eben auf diese Gesamtstärke zu kommen. Und deshalb gibt es nun auch einen Versetzungsbefehl nach Litauen.
0: Das Verteidigungsministerium verweist darauf, dass in einigen Spezialbereichen, also zum Beispiel bei der Logistik, ja ohnehin sozusagen Fachkräftemangel herrsche und man deshalb an diesen Stellen um Verpflichtungen, auch was die Brigade Litauen angeht, nicht herumkomme. Trotzdem ist man mit der Zahl der Freiwilligen in Berlin insgesamt zufrieden und das Ministerium stellt auch klar, bis Ende 2027 wird die Kampfbrigade in jedem Fall einsatzbereit sein. Jetzt ist Litauen ja gerade ohnehin in den Nachrichten, auch aufgrund eines neuen Luftzwischenfalls in der Nacht auf Dienstag.
2: Ja, da haben NATO-Kampfflugzeuge eine Drohne über Litauen abgeschossen. Die war zuvor in den litauischen Luftraum eingedrungen aus Richtung Belarus. Es waren italienische Eurofighter, die danach aufgestiegen sind und diese Drohne eben abgeschossen haben. Italien nimmt ja an der NATO Baltic Air Policing Mission teil. Das ist eine Mission, die es schon seit mehr als 20 Jahren gibt. Die schützt eben den baltischen Luftraum. Drohnen, das ist die große Gefahr natürlich, vor allem eben für die Ukraine, die derzeit wirklich beispiellos intensive Angriffe erlebt. Ein Frieden, der scheint noch immer in weiter Ferne. Aber man spricht zumindest inzwischen über sowas wie ein Moratorium, was eine bestimmte Art von Angriffen anbelangt. Also man will Angriffe auf die Energieinfrastruktur stoppen. Das hat zumindest US-Präsident Trump in seinem sozialen Netzwerk Truth Social geschrieben. Die Ukraine hat zugestimmt, so schreibt Trump zumindest, keine russischen Energieziele mehr anzugreifen und Russland hat zugestimmt, ebenso zu handeln. Weiß man, dass solche Ankündigungen von Trump nicht selten eine sehr kurze Verfallsdauer haben. Aber der ukrainische Präsident Selenskyj, der hat am Montagabend in seiner Ansprache von einem starken Vorschlag der US-Regierung gesprochen. Das könne zum ersten deeskalierenden Schritt werden, also ein Ende der russischen Angriffe auf die kritische Infrastruktur der Ukraine. Im Gegenzug sei die Ukraine bereit, so Selenskyj, die Deeskalation zu unterstützen. Aber natürlich, das ist alles nichts wert, wenn Russland nicht mitmacht. Und der russische Außenminister Lavrov, der hatte zuvor bereits erklärt, Friedensverhandlungen ja, Waffenstillstand nein.
0: Dann lass uns jetzt nochmal in den Nahen Osten schauen. Peter, Donald Trump versuchte ja, als er diesen Angriffsstopp ins Gespräch brachte, die Ukraine sozusagen für die weltweit hohen Ölpreise verantwortlich zu machen, wegen dieser Angriffe in Russland. Und damit sind wir beim Thema, damit sind wir in Nahost. Wir haben zuletzt viel über den Persischen Golf und die Straße von Hormus gesprochen. Aber inzwischen rückt eine andere Meeresstraße in den Fokus, und zwar

0: Bab al-Mandeb, also eine Meeresstraße im Süden der arabischen Halbinsel, die das Rote Meer mit dem Golf von Aden und damit mit dem Indischen Ozean verbindet und auch eine sozusagen Hauptschlagader des Welthandels ist.
1: Genau, dort steht sich die Houthi-Miliz, die vom Iran unterstützt wird, und die jemenitische Armee gegenüber, von Saudi-Arabien unterstützt. Vergangene Woche, da waren die Houthis überraschend schnell eben zu dieser Meeresstraße Bab al-Mandab vorgerückt. Sie haben Stellungen der Regierungstruppen angegriffen und inzwischen kontrollieren sie wohl die gesamte Westküste des Jemens inklusive einiger Inseln in dieser Meeresstraße.
0: Und das wird auch zum Problem für uns, also für den Welthandel und wegen der Ölpreise damit natürlich auch für Deutschland.
1: Absolut. Also die Houthis können jetzt noch effektiver Schiffe im Roten Meer ins Visier nehmen, was sie ja auch schon eine ganze Weile tun. Und sie greifen ja auch Ziele in Saudi-Arabien an mit ballistischen Raketen und mit Drohnen, Energieanlagen, Tanker, aber auch angeblich zivile Ziele, gerade jetzt in der Nacht von Montag auf Dienstag. Vergangene Woche, da haben sie die saudische Ost-West-Pipeline getroffen und beschädigt. Das ist eine 1200 Kilometer lange Pipeline zwischen dem Persischen Golf und Saudi-Arabien. Und die bringt das Öl von dort ans Rote Meer. Die Reparatur, hört man jetzt, könnte noch Wochen dauern. Diese Ost-West-Pipeline, das war eine Alternative zur praktisch blockierten Straße von Hormuz. Die Saudis haben jetzt also große Probleme, ihr Öl auf den Weltmarkt zu bringen. Aber es gibt auch schon eine Gegenoffensive durch die jemenitische Armee, unterstützt von den Saudis, und die scheint jetzt auch voranzukommen.
0: Aber Ausgang dieser Gegenoffensive zu diesem Zeitpunkt muss man, glaube ich, dazu sagen, noch ungewiss. Jedenfalls, Peter, danke für diesen Überblick. Und damit kommen wir zu unserem heutigen Schwerpunkt. Atomwaffen sind in der sicherheitspolitischen Diskussion ein Dauerthema. US-Präsident Donald Trump begründet seinen Irankrieg mit dem Argument, es gelte, die Mullahs von der Bombe fernzuhalten. Dass Russland Nuklearwaffen besitze, darauf weist Machthaber Putin sehr gerne hin, wenn es ihm nützlich erscheint, bei uns in Europa zum Beispiel Ängste zu schüren. Den Einsatz und die Weiterverbreitung von Atomwaffen verhindern soll ein internationales Abkommen, der sogenannte Kernwaffenteststoppvertrag, am 10. September 1996 beschlossen, ist das Papier in diesen Tagen 30 Jahre alt geworden. Über diesen Vertrag, die gewachsene Nukleargefahr ganz allgemein und die Frage, wie wir in Deutschland gegen einen derzeit ja noch sehr theoretischen Angriff gewappnet wären, spreche ich mit dem Wissenschaftler Dr. Florian Gehring vom Bundesamt für Strahlenschutz. Guten Tag, Herr Gehring.
2: Hallo, Herr Küstner.
0: Bevor wir uns konkret, Herr Gehring, dem Kernwaffenteststoppvertrag zuwenden, eine etwas allgemeinere Frage vorweg. Würden Sie sagen, die Gefahr einer nuklearen Auseinandersetzung ist seit dem Beginn des Ukraine-Kriegs, seit 2022, gewachsen?
2: Also in meinen Augen, soweit ich das beurteilen kann, jetzt als ein Wissenschaftler, ist tatsächlich seit 2022, seit Beginn des Ukraine-Kriegs, die Gefahr einer Kernwaffenexplosion oder die Gefahr einer Auseinandersetzung, die auch Kernkraftwerke mit einbezieht und Notfälle in Kernkraftwerke provoziert, ist deutlich gewachsen, ja.
0: Woran liegt das genau? Also es wird immer wieder gesprochen, ja auch über das Kernkraftwerk in der Ukraine, über Saporischschja, aber liegt das auch zum Beispiel daran, dass ja viele Abkommen zur Begrenzung von Kernwaffen, also zum Beispiel dieses New START-Abkommen, das ist der Vertrag zur Begrenzung strategischer Atomwaffen, der ist ausgelaufen, der INF-Vertrag zur Begrenzung nuklearer Mittelstreckenraketen, der wurde gekündigt. Ist das einer der Gründe, warum es brenzliger wird?
2: Also das ist tatsächlich eher eine politische Fragestellung, bei der ich jetzt nicht der Experte dafür bin. Was meine Einschätzung, wieso sich die Gefährdungslage tatsächlich verschlechtert hat seit 2022, geht auf unsere direkten Erfahrungen mit dem Ukraine-Krieg zurück. Zum einen sind dort tatsächlich das Kernkraftwerk Saporischschja, aber auch andere Kernkraftwerke in der Ukraine indirekt oder wie Saporischschja auch direkt von militärischen Angriffen bedroht und betroffen gewesen und sind es bis heute. Das ist einerseits etwas Neues, was wir in den Jahrzehnten zuvor weltweit nicht gesehen hatten. Und zum anderen sind im Zusammenhang mit dem Ukraine-Krieg von russischer Seite ja auch Drohungen mit dem Einsatz von Kernwaffen erfolgt, die in unseren Augen auch durchaus ernst zu nehmen sind. Das sind die beiden Aspekte, die ich beurteilen kann, wieso die Gefährdungslage sich seit damals erheblich verschlechtert hat.
3: Dann lassen Sie uns vielleicht an dieser Stelle mal reden über diesen Vertrag, der den Einsatz von Kernwaffen begrenzen soll, also den Kernwaffenteststoppvertrag, geschlossen im Jahr 1996 von der UN-Generalversammlung, der, wie der Name schon sagt, solcherlei Atomtests verbietet. Können Sie uns nochmal erklären, Herr Gehring, ist dieses Verbot von Atomtests, ist das der wichtigste Inhalt?
2: Ja, das ist in der Tat der wichtigste Inhalt. Der Vertrag, der formal heißt Vertrag über das umfassende Verbot von Nuklearversuchen. Das ist tatsächlich, also der zentrale Inhalt ist die Verhinderung weiterer Atomwaffentests, Nuklearversuche weltweit. Generell muss man diesen Vertrag aber schon auch in einem übergeordneten Kontext sehen, dass er generell auch dazu dient, die Weiterverbreitung von Kernwaffen einzuschränken oder im besten Fall sogar zu verhindern. Also er konzentriert sich zwar auf den Kernwaffenteststopp, aber er dient insgesamt vor allem eben auch dazu, die Nutzung oder die Verbreitung von Kernwaffen einzuschränken.
3: Und würden Sie sagen, bei diesem Unterfangen ist das Abkommen erfolgreich?
2: Das ist tatsächlich eine interessante Frage. Das Abkommen oder der Vertrag ist bis heute nicht in Kraft. Und das liegt an der Konstruktion dieses Vertrages. Er tritt erst dann in Kraft, wenn die 44 sogenannten Annex-II-Staaten, das sind vereinfacht gesagt Nuklearstaaten, Staaten, die 1996 Zugriff auf Technologie für Kernwaffen hatten. Er tritt erst in Kraft, wenn alle diese 44 Staaten den Vertrag unterzeichnet und ratifiziert, das heißt durch ihre Parlamente in Kraft gesetzt haben. Und das ist bis heute nicht geschehen. Es fehlen eine Handvoll Länder, die diesen Vertrag bisher entweder nicht unterschrieben oder nicht ratifiziert, in ihren Parlamenten ratifiziert haben. Andererseits haben 187 Staaten diesen Vertrag bereits unterzeichnet und fast alle auch ratifiziert. Also er ist international gesehen ein sehr großer Erfolg. Es fehlen leider von diesen Kernländern immer noch einige. Und da ist es auch schwierig abzusehen, wann die das jemals unterzeichnen würden, damit er tatsächlich in Kraft tritt. Für uns wichtig ist aber immer, obwohl er offiziell noch nicht in Kraft getreten ist, er entfaltet eine sehr deutliche Wirkung. Seit 1996 gab es nur noch eine Handvoll Kernwaffentests. In den Jahrzehnten zuvor hatten wir einige tausend Kernwaffentests.
3: Können Sie vielleicht noch mal sagen, welche Länder das sind, die diesen Vertrag nicht ratifiziert haben?
2: Ohne große Überraschung ist eins der drei Länder, die den Vertrag noch nicht mal unterzeichnet haben, ist Nordkorea. Und dann haben sowohl Indien wie auch Pakistan den Vertrag bisher auch nicht unterzeichnet. Und das sind mal Nordkorea ausgenommen, auch die beiden Länder, die die letzten Atomwaffentests weltweit in den 90er Jahren gemacht haben. Aber zu den weiteren sechs Ländern, die ihn zwar unterzeichnet, aber nicht ratifiziert, also durch Parlamente dann nochmal abgesegnet haben, gehören leider auch USA, Russland, Israel, Iran, China und dann auch noch Ägypten.
3: Sie sagen aber trotzdem, völlig wirkungslos, völlig zahnlos ist der Vertrag trotzdem nicht, obwohl er offiziell nicht in Kraft ist. Sie hatten Nordkorea, Indien, Pakistan angesprochen. Können Sie vielleicht noch mal sagen, wann die letzten Atomtests, von denen man weiß, überhaupt stattgefunden haben?
2: Also Indien und Pakistan hatten beide noch mal Tests 1998. Das waren jetzt mal Nordkorea ausgenommen, wie gesagt, die letzten Tests. Und Nordkorea hat dann einige Tests in den 2000ern zwischen 2006 und 2017 noch mal durchgeführt. Es sind vermutlich sechs Tests gewesen. Und das waren die letzten Tests, die weltweit durchgeführt wurden. Also in den letzten 9 Jahren gab es keine Tests mehr. Und das ist das, wieso ich auch vorhin sagte, was der Vertrag tatsächlich schafft, ist ein faktischer Stopp von Kernwaffentests, weil wir zumindest seit 1998 nur noch in Nordkorea diese 6 Tests hatten und sonst weltweit keine Tests mehr. Also faktisch entfaltet er seine Wirkung, auch wenn er noch nicht formal in Kraft ist. Und der zweite wichtige Aspekt, der mir dabei auch besonders hervorhebenswert ist, der Aufbau dieses Vertrags hat dazu geführt, dass es weltweit inzwischen ein sehr umfassendes Überwachungsnetzwerk gibt, sodass kein Kernwaffentest heutzutage mehr unbeobachtet durchgeführt werden kann oder zumindest nur mit sehr großen Aufwand versteckt werden kann vor einer weltweiten Beobachtung.
3: Sie kümmern, Herr Gehring, sich ja auch beim Bundesamt für Strahlenschutz um das Thema, ja, letztlich Schutz der Zivilbevölkerung. Sie sind Leiter für radiologischen Notfallschutz, so die Fachbezeichnung. Lassen Sie uns genau darüber noch mal reden. Wie wäre Deutschland, wie wären wir Zivilisten eigentlich vorbereitet und sind wir ausreichend aufgeklärt über einen ja derzeit noch sehr theoretisch scheinenden nuklearen Angriff?
2: Also wir sind in Deutschland aktuell nicht optimal vorbereitet auf einen möglichen Angriff, auf eine mögliche Explosion einer Kernwaffe. Und das liegt sicherlich einfach daran, dass wir nach den Zeiten des Kalten Krieges, dann in den 90er Jahren und in den 2000er Jahren viele Fähigkeiten, aber auch Kenntnisse, Informationen, die auch in der Bevölkerung verteilt waren früher, verloren haben. Und deswegen sind wir heutzutage sicherlich nicht mehr so gut aufgestellt, wie wir es schon mal waren. Man muss andererseits sagen, wir haben in Deutschland ein sehr gut etabliertes System des Katastrophenschutzes, das auch Schutz vor katastrophalen Folgen, zum Beispiel von Kernkraftwerksnotfällen, beinhaltet. Hier sind wir verhältnismäßig gut aufgestellt und diese Ressourcen, die müssen wir in Zukunft einfach auch nutzen, um uns wieder besser vorzubereiten auf diese undenkbaren Szenarien, wie zum Beispiel Einsatz einer Kernwaffe.
3: Was wäre denn noch notwendig aus Ihrer Sicht? Wäre mehr Aufklärung hilfreich?
2: In meinen Augen wäre insbesondere genau das das Wichtige, Aufklärung der Bevölkerung. Denn was ich immer wieder erlebe, wir beschäftigen uns jetzt, wie gesagt, seit 2022, aber auch schon die Jahre zuvor, intensiver mit dem Thema, wie man die Bevölkerung vor dem Einsatz von Kernwaffen, vor Kernwaffenexplosionen bestmöglich schützen kann. Und was ich immer wieder feststelle, ist, dass es leider hier relativ wenig Wissen in der Bevölkerung gibt und dadurch bedingt auch relativ häufig Fehlmeinungen. So wird zum Beispiel oft erwartet, dass der Schutz vor einer Nuklearwaffenexplosion nur durch ganz spezielle Atombunker gewährleistet ist. Und das ist tatsächlich eine Fehleinschätzung. Denn der Schutz schon vor einer Kernwaffenexplosion, der kann schon durch einfache Kellerräume, durch Tiefgaragen, durch Aufenthalt in U-Bahn-Stationen oder im Inneren von großen Gebäuden, kann dieser Schutz schon sehr, sehr nahe an das Schutzniveau eines speziellen Atombunkers herankommen. Also wichtig wäre in meinen Augen hier tatsächlich eine Aufklärung der Bevölkerung, dass schon mit einfachen Maßnahmen ein sehr hohes Schutzniveau erreicht werden kann.
3: Der Wissenschaftler Dr. Florian Gehring war das vom Bundesamt für Strahlenschutz. Haben Sie vielen Dank für das Gespräch.
2: Sehr gerne.
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6: Für viele Menschen, die täglich das Auto brauchen, ist eine Belastungsgrenze erreicht. Und ich bin der Meinung, dass wir handeln müssen.
4: Bundeskanzler Merz verspricht, die Bundesregierung will den inzwischen schon astronomisch hohen Spritpreisen entgegenwirken. Wie und wann? Das wird noch diskutiert. Unser Gastkommentar kommt heute von Beatrice Achterberg, Politikredakteurin der Neuen Zürcher Zeitung in Berlin. Sie sagt, Spritpreis senken, ja, aber
7: 3 Euro könnte der Liter Diesel bald kosten. Bundeskanzler Merz, politisch unter Druck, wittert eine Gelegenheit, etwas für seine Beliebtheitswerte zu tun. runter mit den Spritpreisen. Das mag aktionistisch sein, falsch wäre eine Steuersenkung aber nicht. Nur bitte nicht wieder als Tankrabatt auf Zeit, beschlossen kurz vor einer Wahl und ein paar Wochen später wieder abgeschafft. Denn den bezahlt am Ende nicht der Staat, sondern der Steuerzahler selbst. Erst verzichtet der Bund für ein paar Monate auf Milliarden, danach steigen die Steuern wieder. Das ist nur teures politisches Strohfeuer. Wenn CDU und CSU es ernst meinen, sollten sie dauerhaft an die Abgaben ran. An die Energiesteuer und an den CO2-Preis. Allein der macht derzeit rund 18 Cent beim Benzin und 20 Cent bei Diesel aus. Weg damit. Dauerhaft.
4: Ein Kommentar von Beatrice Achterberg. Dorothee Holz vom Deutschlandfunk meint:
5: Rekordpreise bei E10 und vielleicht auch bald bei Diesel tun richtig weh, aber nicht allen gleich weh. Wer sich für ein großes Auto mit hohem Benzinverbrauch entschieden hat, sorry, ist selbst schuld. Menschen mit niedrigem Einkommen, die auf ihr Auto angewiesen sind, Handwerksbetriebe, Logistiker, die trifft es viel härter. Nur die sollte man tatsächlich entlasten. Wer nach dem Gießkannenprinzip handelt, sendet ein fatales Signal. Ihr müsst an eurem Verhalten nichts ändern, auch wenn Öl knapp ist, der Staat regelt alles. Dabei hat der hohe Ölpreis nachweislich positive Effekte. In Deutschland hat der Absatz von E-Autos in den vergangenen Monaten rasant angezogen, ebenso die Nachfrage nach Wärmepumpen. Das wird auch staatlich gefördert und das ist gut so, denn damit sinkt auch die Abhängigkeit von Öl und von Gas. Denn diese Abhängigkeit macht uns ärmer.
4: Ein Kommentar von Dorothee Holz vom Deutschlandfunk. Die Nürnberger Nachrichten denken über Zapfsäule und Geldbeutel hinaus.
8: Die schaffen es nicht, uns zu helfen, die Alltagsprobleme zu lösen. Solche Sätze sind derzeit häufig zu hören. Auch den Parlamentariern der Großen Koalition sollten sie nicht entgehen. Umso erstaunlicher ist, wie wenig passiert. Deutlicher, als es in Sachsen-Anhalt der Fall gewesen ist, kann ein Warnschuss nicht ausfallen. Deshalb sollte das Motto der Berliner Koalitionäre lauten: Außergewöhnliche Zeiten erfordern ungewöhnliche Maßnahmen. Wer jetzt die Spritpreise senkt, dämpft auch die Erfolgsaussichten der Radikalen und Extremisten.
4: Und die Augsburger Allgemeine hält fest:
8: Die Houthi setzen fort, was der Iran in der Straße von Hormus begonnen hat. Nicht mit Bomben und Terror traktieren Teheran und seine Verbündeten den Feind, sondern dort, wo er besonders schutzlos ist, bei der Wirtschaft. In die Hand gedrückt hat ihnen diesen Trumpf Donald Trump. Durch seinen strategielosen Krieg gegen den Iran hat ausgerechnet der selbsternannte größte Dealmaker der Welt großen Schaden zugefügt.
4: Das waren die Standpunkte, heute zusammengestellt von Martin Seiler.
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10: Um 4 Uhr mit Olaf Knapp. Bundeskanzler Merz bereitet sich offenbar auf ein schlechtes Abschneiden seiner Partei bei der Landtagswahl in Mecklenburg-Vorpommern vor. Der CDU-Chef reist nicht, wie geplant, zur UN-Vollversammlung in New York. Aus der Nachrichtenredaktion Christoph Tietz.
11: Statt Auftritt auf der Weltbühne bleibt Merz in der Hauptstadt. Seine Präsenz sei in Berlin erforderlich, erfuhr das ARD-Hauptstadtstudio. Bereits am frühen Sonntagabend, wenn zu den Wahlen in Mecklenburg-Vorpommern und Berlin die ersten Zahlen vorliegen, kommt Merz in der Berliner CDU-Zentrale mit dem Parteipräsidium zusammen. Dabei sind dann die wichtigsten Christdemokraten aus Bundestag, Bundesregierung und den Ländern. Und dann geht es um eine Reaktion. Und die hängt davon ab, wie groß oder klein der Zahlenwert für die CDU vor dem Prozentzeichen wirklich ist.
10: Die teuren Maskenkäufe in der Pandemiezeit beschäftigen heute den Bundesgerichtshof. Mehrere Unternehmen fordern deswegen noch Geld vom Bund. Das BGH-Urteil könnte für zahlreiche weitere Fälle wegweisend werden. Es drohen Zahlungen in Milliardenhöhe. Die Firmen berufen sich auf Verträge mit dem früheren Gesundheitsminister Spahn. Dieser hatte im Jahr 2020 zugesagt, dass der Staat Corona-Schutzmasken zu einem Fixpreis kauft. Und zwar in unbegrenzter Menge. Als mehr geliefert wurden als erwartet, stoppte Spahn die Abnahme. In der diesjährigen Sommerreisezeit hat es mehr Staus gegeben als vor einem Jahr. Das zeigen Daten des ADAC. Demnach waren die Staus im Durchschnitt aber kürzer und die gesamte Dauer nahm deswegen nur geringfügig zu. Die meisten Staus wurden zum Ferienstart in Nordrhein-Westfalen registriert. Hauptstautag blieb der Freitag. Häufigste Ursache für Stillstand auf den Straßen waren Baustellen. Der Schauspieler Ralf Richter ist tot. Er starb im Alter von 69 Jahren in Köln. Seinen Durchbruch hatte Richter Anfang der 1980er Jahre in Wolfgang Petersens Welterfolg Das Boot. Aus Köln Fabian May.
12: Auch in der Ruhrgebietsfamiliensaga Rote Erde des WDR spielte er eine tragende Rolle als Kumpel Otto Schablowski. Später war Richter in vielen Ruhrpott-Komödien zu sehen, wie Bang Boom Bang oder Was nicht passt, wird passend gemacht. Auch seine Rolle in der Serie Pastewka ist unvergessen. Da spielte er sich selbst als Choleriker, der nur teilweise zum Buddhisten bekehrt ist. Richter war ein Kind des Ruhrgebiets. Er wuchs in einer kinderreichen Familie in einem Bochumer Arbeiterviertel auf. Zuletzt lebte er lange in Köln.
10: Das Wetter in Deutschland. Am Tage wechselhaft mit Schauern und Gewittern. An den Alpen zum Teil kräftig, gebietsweise Sonne, 18 bis 26 Grad. Donnerstag Sonne und Wolken von Nordwesten, später Regen bei 17 bis 24 Grad. Und am Freitag im Norden leicht unbeständig, im Westen dagegen länger freundlich bei 15 bis 23 Grad. Es ist 4.03 Uhr.
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4: Die Autobahn 1 Osnabrück Richtung Bremen ist zwischen Wildeshausen West und Wildeshausen Nord wegen einer Baustelle noch bis 6 Uhr gesperrt. Die A1 Hamburg Richtung Lübeck ist zwischen dem Kreuz Bargteheide und Bad Oldesloe noch bis 6 Uhr gesperrt. Da wird die Fahrbahn erneuert. Die A4 Aachen Richtung Köln ist zwischen Köln-Poll und Dreieck Heumar noch bis 5 Uhr früh gesperrt. Da werden Verkehrszeichenbrücken montiert. Die Umleitung führt sie über die A559 und dann die A59. Die A29 Oldenburg Richtung Ahlhorner Heide ist zwischen Wadenburg und Großen Kneten wegen einer Baustelle noch bis 5 Uhr früh gesperrt. Die A40 Essen Richtung Dortmund ist zwischen dem Dreieck Bochum West und Bochum Zentrum wegen einer Baustelle bis nächste Woche Freitag gesperrt. A40 Essen Richtung Duisburg, die ist im Kreuz Kaiserberg wegen einer Baustelle noch bis 5 Uhr gesperrt. Nehmen Sie die Umleitung, das ist für Sie die A3, dann die A42 und dann die A59. Berlin, die A100 Wedding Richtung Wilmersdorf ist in Höhe Beusselstraße wegen einer Baustelle gesperrt. Und nochmal Berlin, die A113, A100 Schönefeld Richtung Wilmersdorf ist zwischen dem Dreieck Neukölln und Oberlandstraße wegen einer Baustelle noch bis 5 Uhr früh gesperrt. Das war's vom Verkehr.
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4: Aus dem Studio von NDR Info in Hamburg, heute Nacht mit Carsten Thiele an Ihrer Seite. Ich freue mich, dass Sie Lust haben auf Infos, auf Hintergründe, auf Interviews und auf einen verlässlichen Verkehrsservice. 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Und wenn wir jetzt auf die Spritpreise in Deutschland schauen, dann haben vielleicht einige von Ihnen ein Magengrummeln im Bauch. Einerseits wegen der Preise an sich, die ja wirklich echt durch die Decke gegangen sind. Andererseits wegen der Frage, was eigentlich die Regierung dagegen tun will. Bundeskanzler Merz hat zumindest angekündigt, dass er etwas tun will, aber was, das hat er bisher offen gelassen. Dabei gäbe es ja einiges auf der Menükarte. Ran an die Mineralölsteuer, die Mehrwertsteuer, die Übergewinnsteuer, Sonderzahlungen für Bedürftige oder einen Spritpreisdeckel. Dietrich Karl Meurer berichtet.
13: Egal ob Super, E10 oder Diesel, tanken ist in Deutschland so teuer wie nie. Die Kosten an den Zapf sollen steigen wegen der Eskalation im Nahen Osten und höherer Ölpreise. Gleichzeitig kritisieren Beobachter, dass Benzin und Diesel zuletzt deutlich stärker zugelegt haben als das Rohöl. Genau das nährt den Verdacht, dass die Krise für zusätzliche Preisaufschläge genutzt werden könnte.
14: Wir werden auf Preistreiberei reagieren,
13: kündigt Bundeskanzler Friedrich Merz in Berlin an, auf einer Veranstaltung des Handelsverbands BGA. Schon jetzt greift der Staat am Spritmarkt ein. Seit April dürfen Tankstellen ihre Preise grundsätzlich nur noch einmal täglich erhöhen. Außerdem erhielt das Bundeskartellamt neue Befugnisse. Unternehmen können verpflichtet werden, Preiserhöhungen zu begründen.
14: Aber wir spüren auch, jedenfalls aus dem Blickwinkel der Verbraucherinnen und Verbraucher, dass das nicht reicht.
13: CDU-Chef Merz verweist auf die Belastung für Millionen Autofahrer.
14: Für viele Menschen, die täglich das Auto brauchen, ist eine Belastungsgrenze erreicht.
13: Doch welche Entlastung kommt und wann, lässt der Kanzler offen.
14: Das genaue Instrumentarium steht noch nicht fest. Sie können aber davon ausgehen, dass wir sehr bald einen Vorschlag dazu vorlegen werden.
13: In der Diskussion sind verschiedene Modelle, etwa Direktzahlungen für besonders belastete Haushalte. Die SPD fordert einen Preisdeckel nach dem Vorbild von Belgien oder Luxemburg. Der Staat würde dabei einen Höchstpreis für Kraftstoffe festlegen. SPD-Chef und Bundesfinanzminister Lars Klingbeil spricht mit Blick auf die hohen Spritpreise von Abzocke und dringt auf rasche Entscheidungen, denn
15: es ist für viele Menschen in unserem Land eine extrem hohe Belastung.
13: Besonders betroffen seien Pendler und Menschen auf dem Land.
15: Wer jeden Tag zur Arbeit fährt, kann nicht einfach auf das Auto verzichten. Und deswegen ist Politik hier gefordert zu handeln.
13: Klingbeil fordert außerdem eine Übergewinnsteuer für Mineralölkonzerne. Krisengewinne sollen abgeschöpft und für Entlastungen genutzt werden.
15: Ich finde es unanständig, wenn die Konzerne sich jetzt gerade in der Krise bereichern. Das Ganze muss gestoppt werden.
13: Für eine solche Übergewinnsteuer setzt Klingbeil auf eine europäische Regelung. Wirtschaftsministerin Katharina Reicher von der CDU ist dagegen gegen einen Preisdeckel und setzt stattdessen auf gezielte Direktzahlungen für Menschen mit niedrigen Einkommen. Beim Direktauszahlungsmechanismus verteilt Klingbeil einen Seitenhieb in Richtung der Kabinettskollegin.
15: Wir haben jetzt mit Hochdruck auch am Direktauszahlmechanismus gearbeitet. Also wir haben mit Hochdruck daran gearbeitet. Das hat ja sehr lange gedauert, auch bis man da vorangekommen ist. Das ist der Fall, dass wir da vorankommen. Trotzdem sage ich Ihnen nur auch, bei allem, was wir jetzt machen, muss auch klar sein, woher kommt das Geld.
13: Ein Blick zurück zeigt, wie schwierig Entlastungen sind. Bereits im Mai und Juni gab es einen Tankrabatt. Die zeitweise Senkung der Energiesteuer brachte rechnerisch rund 17 Cent Entlastung pro Liter. Umstritten blieb, wie viel davon tatsächlich bei den Autofahrern ankam. Wie die Politik jetzt reagiert, ist offen. Fest steht, der Druck auf die Bundesregierung ist enorm.
4: Der Kanzler will was tun gegen die hohen Spritpreise. Was, das bleibt offen, das haben wir gerade gehört. Über die hohen Preise an den Tankstellen hat meine Kollegin Birgit Langhammer mit Manuel Frondl gesprochen. Er ist Professor am RWI Essen, Leibniz-Institut für Wirtschaftsforschung. Erste Frage, wer ist der größte Preistreiber?
16: Wenn ich gestern für 2,35 Euro den Liter Diesel getankt habe, dann sind da 11 Cent mehr Mehrwertsteuer zu entrichten gewesen als zu Zeiten vor dem Krieg, als ich noch 1,70 Euro gezahlt habe für den Liter Diesel. Und diese 11 Cent pro Liter, die sollte man zurückgeben. Das fände ich nur recht und billig. Und damit es möglichst einfach geht, sollte man das nicht durch eine Mehrwertsteuersenkung machen, sondern durch eine entsprechende Energiesteuersenkung. Weil bei der Energiesteuersenkung, da ist nur der Bund gefordert, da müssen die Bundesländer nicht zustimmen. Und deswegen wäre das der einfachste Weg. Wenn man schon entlasten möchte, dann ist das die von mir präferierte Variante, weil man nimmt die Mehrwertsteuereinnahmen, die man zusätzlich gewonnen hat, gibt man einfach wieder an diejenigen, die sie gezahlt haben, auch wieder zurück, und das fände ich fair.
17: Außer die Mineralölkonzerne behalten die Cent pro Liter, die man so senken würde, weil das haben wir ja beim Tankrabatt auch gesehen. Ein paar Cent sind eben nicht weitergegeben worden an Kunden, und wir sehen ja seit Monaten auch die massiven Gewinne. Also wie kann Deutschland vielleicht doch auch Mineralölkonzerne noch begrenzen?
16: Also wir haben erst zum kürzlichen Tankrabatt ein neues Paper geschrieben, und wir finden ganz klar, dass der Tankrabatt wirklich beim Diesel zum Beispiel zu über 100% sogar weitergegeben worden ist. Aufgrund der massiven medialen Situation, und so wird es auch bei einer Energiesteuersenkung sein.
17: Hängt das dann wirklich nur mit der jeweiligen individuellen Besteuerung zusammen, oder könnte man durchaus auch als EU da nochmal eine Schlagkraft entwickeln?
16: Nein, es hängt sehr viel da an den individuellen Steuern und Abgaben ab. Es gibt auch die Schweiz beispielsweise, die eine deutlich höhere Energiesteuer hat, dafür ein bisschen weniger Mehrwertsteuer verlangt als wir beispielsweise in Deutschland. Insofern gibt es länderspezifische Unterschiede, die aber vor allen Dingen Steuergründe sind und die Ursache in den unterschiedlichen Besteuerungen haben. Viele osteuropäische Länder haben von Grund auf eine geringere Energiesteuer, und deswegen sind da auch die Preise niedriger. Und dann kommt noch hinzu, dass eben beispielsweise Polen auch die Mehrwertsteuer gesenkt hat. Und das ist ja letztendlich genau mein Vorschlag, dass man die zusätzlichen Mehrwertsteuereinnahmen, dass man die wieder zurückgibt, nur nicht mit Hilfe einer Mehrwertsteuersenkung, sondern mit einer Energiesteuersenkung.
17: Mhm. Und Sie haben es ja auch vorgerechnet, da kommt man auf 11 Cent, haben Sie gerade gesagt. Das würde ja aber trotzdem heißen, dass Spritpreise weiterhin über 2 Euro liegen würden. Also müssen wir uns darauf einstellen, dass Autofahren mit fossilen Brennstoffen dauerhaft auch teurer wird, teuer bleibt?
16: Nein, darauf müssen wir uns nicht einstellen. Wir können davon ausgehen, dass wenn der Iran-Krieg tatsächlich mal enden sollte, und ich hoffe sehr, dass das bald geschieht und dass Herr Trump da ein Einsehen hat, dann sehen wir auch wieder Preise unter 2 Euro.
4: Sagt Professor Manuel Frondel vom RWI in Essen, dem Leibniz-Institut für Wirtschaftsforschung, im Interview mit NDR-Moderatorin Birgit Langhammer. Kommen wir von den ökonomischen Betrachtungen des Experten zu denen, die es direkt betrifft. Die Menschen, die seit Wochen ins Steuer beißen, nachdem sie vollgetankt haben, falls sie überhaupt noch voll tanken. Johannes Hoppe hat sich an einer Tankstelle in Nordrhein-Westfalen umgehört.
18: Vormittag 10:30, es herrscht großer Andrang an der kleinen freien Tankstelle in Düsseldorf-Derendorf. Auf einem gelben Schild zeigen schwarze Zahlen 2,28 Euro der Liter Benzin, 2,31 Euro für Diesel. Cornelia Schmidt hat gerade für 30 Euro getankt.
19: Es ärgert mich. Ja, und es ist, ich muss auch hantieren. Ich bin Rentnerin, habe eine gewisse Summe, ja, muss meine Miete bezahlen, meine laufenden Kosten, wie alle Leute auch. So, und das fehlen mir dann schon wieder mal im Monat 50, 60 Euro. Wo kommen die her?
18: Klaus Fahrt tankt gerade seinen Dienstwagen, einen Kleinwagen eines kleinen Pflegedienstes.
20: Früher haben wir 50 Euro für eine Tankfüllung bezahlt, heute bezahlen wir über 100 Euro. Das ist also, macht sich hinten am Ende des Tages schon bemerkbar. Man kann wütend sein, aber das bringt ja nichts. Also man muss sich da irgendwie... Ja, in sein Schicksal will ich nicht sagen, aber man muss sich halt fügen und gucken, hoffen, dass das irgendwann besser wird.
18: Umran El Said hat seine ganz eigene Taktik für günstige Spritangebote.
21: Klar suche ich bei das Internet, wo es etwas günstig ist, und dann mache ich das, ja. Und dann fahre ich weniger. Das ist das Ergebnis, ja.
18: Clemens Zakowski machen die hohen Spritpreise fast täglich zu schaffen. Seine Mutter lebt in Mönchengladbach und ist krank. Er besucht sie deshalb häufiger als sonst.
22: Da macht sich bemerkbar, ne? Ist klar. Nicht jeder kann sich sowas leisten. Und da muss man ein bisschen achten auf das Portemonnaie, ne? Und der Monat ist lang.
18: Glücklicherweise hat er vor 12 Uhr getankt. Da kommt dann ja immer der Preissprung beim Sprit an den Tankstellen.
22: Das ist Lotto. Kann sein, dass das niedriger wird, oder ich vermute, das wird teurer. Der größte Hammer ist, dass der Diesel ist 7 Cent teurer als Benzin, ja? Wofür das alles?
18: Tatsächlich soll Clemens Zakowski recht behalten. Um kurz nach 12 steigen die Spritpreise wieder. Um 19 Cent beim Diesel, um 17 Cent beim Benzin. Rentnerin Cornelia Schmidt aus Düsseldorf ist bedient.
19: Andere Länder wie Holland, wie Belgien, Polen haben die Steuern gesenkt auf Benzin. Warum kann Deutschland das nicht? Ich weiß, dass wir hochgradig verschuldet sind. Da können wir aber nichts dafür. Ja? Das sind unsere Politiker. Punkt.
4: Eine Reportage von Johannes Hoppe und soweit bis hierhin unser Schwerpunkt in der ARD-Infonacht zum Thema Spritpreise.
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4: Ich habe die aktuellen Wetterdaten von 4 Uhr. Berlin stark bewölkt bei 18 Grad, Bremen nach Regen 16 Grad, Frankfurt am Main wenige Wolken bei 15 Grad. Dresden bedeckter Himmel bei 18 Grad, Hamburg, da hat es gerade aufgehört zu regnen, bei 15 Grad, Kiel stark bewölkt bei 15 Grad. Köln bedeckt bei 17, Leipzig klarer Himmel bei 18 Grad, München bedeckt bei 17, Rostock meldet Regen bei 17 Grad und Stuttgart bedeckter Himmel bei 20 Grad. Und so geht's heute weiter mit dem Wetter. Die Sonne ist heute nur selten zu sehen. Es gibt vor allem Schauer und Gewitter. Das Ganze bei Höchstwerten zwischen 18 und 26 Grad.
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4: Es vergeht kaum eine Infonacht, in der wir nicht aus der Ukraine berichten, über den Angriffskrieg, den Russland nun schon so lange so unerbittlich weiterführt. Da muss die Frage erlaubt sein, wie würde Deutschland reagieren, wenn Russland das NATO-Gebiet angreift? Dafür gibt es einen Plan, den Operationsplan Deutschland. Der enthält Anweisungen für einen Ernstfall. Der Reservistenverband befürchtet allerdings, dass eine mögliche AfD-Regierung in Sachsen-Anhalt diese Infos an Moskau weitergeben könnte. Christine Kielon berichtet.
23: Mehr als 1000 Seiten umfasst das Dokument, das das operative Führungskommando der Bundeswehr zusammengestellt hat. Die Details sind geheim, aber eine grobe Einordnung gibt es. Oberst Armin Schaus spricht im NDR-Podcast Streitkräfte und Strategien von einer nationalen Verteidigungsplanung.
0: Also wie stellt sich Deutschland auf militärisch, um hier diese Aufgaben zu erfüllen? Das abgeleitet aus der NATO-Verteidigungsplanung. Wir müssen halt im NATO-Bündnis denken und haben halt da wesentliche Aufgabe A, selber Kräfte an die sogenannte Ostflanke zu bringen, da wo wir uns engagieren wollen, aber im Schwerpunkt auch Kräfte durch Deutschland durchzuführen, um dann an der Ostflanke zur Wirkung zu kommen.
23: Die Strategie ist Abschreckung, um einen Angriff zu verhindern, so Schaus. Der Operationsplan ist also gegenüber den Partnern der NATO eines der zentralen Dokumente, betonte der Präsident des Reservistenverbandes Bastian Ernst. Er hat deshalb Sorge, dass Details nach Moskau gelangen könnten.
1: Die AfD ist mit ihrer Verbindung nach Russland, mit dieser engen Nähe, natürlich ein Sicherheitsrisiko für unsere nationale Sicherheit.
23: Denn der Operationsplan regle unter anderem Abläufe, Vorgehen und Ansprechpartner. Es werden Szenarien in verschiedenen Eskalationsstufen durchgespielt und mit Prozessen und Meldeketten hinterlegt, so Ernst. Der Geheimplan liegt deshalb in allen Bundesländern in einer speziell zugeschnittenen Version vor.
1: Nun, die Bundesländer haben natürlich im Fall des Falles auch besondere Aufgaben und bereiten sich ja jetzt schon auch auf gewisse Übungen vor, wo jedes Bundesland eine eigene Rolle hat zum Durchfahren oder zum Durchtransportieren von Material und Personal. Und deswegen hat jedes Bundesland natürlich auch über die Landeskommandos die Möglichkeit, damit zu arbeiten und auch sich darauf vorzubereiten.
23: Sachsen-Anhalt ist mit seiner Lage ein wichtiges Transitland. Aber auch die Länder an den Ostgrenzen, wie etwa Sachsen, spielen eine zentrale Rolle, erläutert Nina Locher vom Zentrum für Sicherheit und Verteidigung der Deutschen Gesellschaft für Auswärtige Politik.
2: Wenn man sich die geografischen Routen anschaut, die Truppen durch Deutschland nehmen müssen, sozusagen einerseits in Richtung Ostflanke, aber dann ja auch wieder zurück, wenn man über Szenarien spricht, wie zum Beispiel die Versorgung von Verwundeten und so weiter, führt es unweigerlich über Bundesländer, die sozusagen an Polen, Tschechien und so weiter grenzen.
23: Locher erklärt, dass Deutschland innerhalb der NATO als Drehkreuz für Truppenbewegungen diene. Im Ernstfall müssten bis zu 800.000 Soldaten nach Osten gebracht werden.
2: Es geht auch um die Frage von Waffen, von militärischer Ausstattung, aber auch von ziviler Ausstattung. Also diese Menschen brauchen ja ein Bett zum Schlafen, die brauchen ein Essen zur Versorgung, Trinkwasser, die brauchen geschützte Räume, wo sie rasten können. Es geht auch um ganz praktische Fragen, welche Zugverbindungen werden dafür genommen, welche Autobahnen können für sehr schweres Gerät genutzt werden, wo würden eigentlich diese Geräte tanken.
23: Schlüsselelement ist also die Zusammenarbeit zwischen zivilen Akteuren und dem Militär. So definiere der Operationsplan auch, welche zivile Unterstützung die Bundeswehr braucht, um ihre Funktion zu erfüllen. Locher erinnert deshalb daran, dass die Landesregierungen bis zum Ernstfall noch zuständig für den Zivilschutz sind. Die gebotene Vorsicht gegenüber unsicheren Akteuren dürfe deshalb nicht verhindern, dass die Bundesländer einen angemessenen Schutz der Bevölkerung vorbereiten können.
4: Wir bleiben noch beim Thema. Wie weit geht der Kreml schon jetzt mit gezielten Grenzüberschreitungen, wenn Kampfjets oder Drohnen in den NATO-Raum eindringen? Das gab es in den letzten Monaten ja immer wieder, vor allem in den baltischen Staaten, in Finnland, in Polen. Nun haben NATO-Kampfflugzeuge in Litauen eine Drohne abgeschossen. Sie soll aus dem Nachbarland Belarus in den Luftraum eingedrungen sein. Jana Sinram berichtet.
3: Nach Angaben des litauischen Verteidigungsministeriums holten Eurofighter die Drohne in der Nacht vom Himmel. Die Behörden hatten zuvor die Bevölkerung in mehreren Regionen über eine mögliche Bedrohung aus der Luft gewarnt. Die Drohne sei etwa eine halbe Stunde im litauischen Luftraum unterwegs gewesen, sagte der Leiter des Nationalen Krisenzentrums Vilmantas Vitkauskas dem Sender LRT. Die Flugbahn verlief im Süden des Landes. Das Flugobjekt kam aus Belarus und flog südlich von Vilnius in Richtung Kaunas. Kurz vor Mitternacht wurden italienische Kampfflugzeuge alarmiert. Sie haben das Ziel erfolgreich unschädlich gemacht. Der litauische Rundfunk berichtet, die Trümmerteile der Drohne seien inzwischen gefunden worden. Militär- und Polizeikräfte seien vor Ort, um sie zu untersuchen. Angaben dazu, ob es sich um eine russische oder eine ukrainische Drohne handelte, könne man noch nicht machen, so der Leiter des Nationalen Krisenzentrums. Wir müssen auf die Ergebnisse unserer Militärpolizei warten, nachdem alle Trümmer geborgen sind und geklärt ist, um welche Art von Drohne es sich handelte und welchem Ziel sie möglicherweise galt. Litauens Präsident Gitanas Nausėda dankte den Einsatzkräften der Militärallianz für ihre schnelle Reaktion. Angesichts der zunehmenden Aggression Russlands gegen die Ukraine sei diese Bereitschaft für die gesamte Region von entscheidender Bedeutung. Gemeinsam mit den NATO-Verbündeten werde Litauen seinen Luftraum verteidigen. Litauen grenzt an die russische Ostsee-Exklave Kaliningrad sowie an Russlands Verbündeten Belarus. In den vergangenen Monaten waren immer wieder ukrainische Drohnen in den Luftraum der drei baltischen Staaten Estland, Lettland und Litauen eingedrungen. Nach Angaben aus Kiew wurden sie durch russische Störmaßnahmen vom Kurs abgebracht.
4: Jetzt, wo der Sommer langsam vorbeigeht, läuft auf den Weinbergen im Rheingau die Ernte. Überall riecht es nach Most. Und während die Weinlese noch läuft, hat der Weinbauverband schon einen Blick auf diesen Jahrgang gerichtet. Und wir wissen ja, dieser Sommer war teilweise echt extrem. Wie haben sich die Reben in diesem Hitzejahr entwickelt und was ist von dem neuen Jahrgang zu erwarten? Birgitta Söhling hat nachgefragt.
5: Sonnige Tage, kalte Nächte. Für die Rheingauer Winzer ist das ein Spätsommer wie aus dem Bilderbuch. Besser könnte es gerade nicht laufen, denn sie stehen mitten in der Lese, erklärt Peter Seifert, Winzer aus Martinstal und Präsident des Rheingauer Weinbauverbands.
6: Ich erwarte einen herausragenden Jahrgang, wenn uns das Wetter hold bleibt und es nicht reinregnet. Das Potenzial bei den Rebsorten, die wir im Rheingau haben, ist sehr, sehr hoch. Wir haben Spätburgunder schon gelesen mit sehr hoher Qualität und sind im Moment am Riesling. Und dort höre ich schon von den Betrieben, dass sie sehr, sehr zufrieden sind.
5: Je nach Rebsorte haben die Betriebe schon Ende Juli mit der Lese angefangen, so früh wie noch nie. Die Reife, messbar an Zuckergehalt und Säureabbau, hat sich im August zügig entwickelt. Die Burgundersorten gären schon im Fass.
6: Also wir sind sehr zufrieden mit der Qualität des Spätburgunders. Wir haben bis zu 100 Öxle gelesen und sehr, sehr tiefrote Trauben bekommen, sodass wir haben sie gestern schon abgepresst. Also das verspricht sich, ein sehr großer Jahrgang zu werden.
5: Sonnenscheindauer, Temperaturen, alles in diesem Rekordsommer deutlich über dem langjährigen Mittel. Nur der Regen hat gefehlt. Von Mitte Juni bis Mitte August kein einziger Tropfen. Der Vorteil, die Trauben sind topgesund. Von Mehltau keine Spur. Man sieht es ihnen an, lacht Professor Manfred Stoll von der Uni Geisenheim.
7: Der Riesling strahlt im Moment. Die Beeren sind voll Lumeszenz, eine Traube, die sie in der Sonne sich anschauen, die ist goldgelb und macht einfach Spaß, Lust reinzubeißen, aber wir warten gerne ab, bis aus dem Most auch der fertige Wein dann letztendlich entstanden ist.
5: Die Hochschule hat selbst ein Versuchsweingut. Für die Rheingauer Winzer ist die Expertise der Wissenschaftler in der Nachbarschaft ein unschätzbarer Vorteil, um die Herausforderungen des Klimawandels zu meistern. So kann die Hochschule sehr genau die Bodenfeuchte und den Durst der Reben beurteilen und Hinweise zur Bewässerung geben. In den felsigen Steilhängen am Rüdesheimer Berg hat der Weinbau nur so eine Zukunft. Weinbaupräsident Peter Seifert.
6: Es ist schon ein Problem für uns, die Trockenheit, insbesondere in den Steillagen. Und wir haben einen Wasser- und Bodenverband gegründet und wir wollen eine Bewässerung in diesen Berg reinlegen, sodass die Winzer auch dauerhaft dort positiv weiterwirtschaften können.
5: Man sieht die Unterschiede deutlich. In den Steillagen sind die Trauben klein geblieben, weil die Reben Trockenstress hatten. Das mindert den Ertrag deutlich. Die Frage, wie man das Wasser im Weinberg halten kann, wird deshalb immer wichtiger. Man muss die Flurbereinigung der 80er Jahre wieder zurückdrehen, als es darum ging, das Wasser abzuleiten, sagt Weinbauprofessor Manfred Stoll.
7: Wo kann man entweder durch kleine Maßnahmen die Infiltration erhöhen oder wo wären vielleicht auch größere Aufstauungen möglich? Das wird man in der Zukunft anders diskutieren.
5: In der Fläche jedoch ist das Landschaftsbild erstaunlich grün. Die Reben haben auf lehmigen Böden dank tiefer Wurzeln und eines nassen Winters den Rekordsommer gut verkraftet und Bilderbuchtrauben hervorgebracht.
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8: Mit Hendrik Lückhoff. Nur noch gut eine Woche, dann steht fest, mit welcher Stadt oder Region sich Deutschland für Olympische Sommerspiele bewirbt. Berlin, München oder die Rhein-Ruhr-Region. Alle wollen natürlich nochmal für sich werben auf den letzten Drücker. Und da hat München jetzt einen oder sogar zwei unschlagbare Argumente mehr. Denn die bayerische Landeshauptstadt hat gestern gleich zwei große Sportereignisse an Land gezogen. Zum einen wird 2028 in der großen Fußballarena des FC Bayern das Finale der Fußball-Champions League ausgetragen. Zum insgesamt dritten Mal dann, nach dem vergangenen Jahr und 2012. Zum anderen hat München auch den Zuschlag für die Leichtathletik Weltmeisterschaften im Jahr 2031 bekommen. Mehr von Kilian Mädele.
24: Die bayerische Landeshauptstadt hatte sich nach der rauschhaften EM 2022 gute Chancen ausgerechnet und sich jetzt gegen die namhaften Konkurrenten aus London und Rom durchgesetzt. Mit Nairobi wird 2029 erstmals eine afrikanische spanische Stadt Gastgeber einer Leichtathletik-Weltmeisterschaft sein. München hat viel Werbung für sich gemacht. Eine WM wird dann im frisch renovierten Olympiastadion ausgetragen. Die Stadt plant derzeit mit Kosten in Höhe von 110 Millionen Euro. Nairobi und München haben letztlich zwei überzeugende Konzepte vorgelegt. Sie bieten sehr unterschiedliche, aber gleichermaßen spannende Chancen für unseren Sport. Und ich freue mich sehr, dass wir nun gemeinsam mit beiden Städten die Ausrichtung zweier Weltklasse-Meisterschaften in Angriff nehmen können, sagt Sebastian Coe, der Präsident des Leichtathletik-Weltverbands, nach der Entscheidung.
8: Und München hofft natürlich, dass dieser Zuschlag der Stadt auch Rückenwind gibt für die Entscheidung über die deutsche Olympiabewerbung nächste Woche. Bei der Volleyball-Europameisterschaft haben die deutschen Männer ihr letztes Vorrundenspiel klar verloren mit 0:3 gegen Olympiasieger Frankreich. Aber, das ist die gute Nachricht, das Achtelfinalticket hatten die deutschen Volleyballer schon vor der Partie sicher durch die 4 Siege in den ersten 4 Gruppenspielen. Durch die abschließende Niederlage haben sie nur Gruppenplatz 1 verpasst und bekommen es so im ersten K.O.-Rundenduell mit einem mutmaßlich schwierigeren Gegner zu tun, entweder mit der Ukraine oder Bulgarien. In der dritten Fußballliga, da steht eine englische Woche an. Das heißt, gestern und auch heute wird bzw. wurde gespielt. Und da hatte der Tabellenführer MSV Duisburg große Mühe gegen den TSV Havelse aus dem Tabellenkeller. Und trotzdem holten die Duisburger am Ende den Sieg. Burkhard Hupe war dabei.
10: Auf den letzten Drücker und mit sehr, sehr viel Glück ist der MSV Duisburg seiner Favoritenrolle gegen Havelse doch noch gerecht geworden. Ein Eigentor des Havelsers Dennis Dua in der letzten Minute der Nachspielzeit sorgte für den 2:1 Siegtreffer des MSV, der sich über weite Strecken sehr, sehr schwer tat gegen den Tabellen-17. Aus Niedersachsen. Havelse ging sogar in Führung in der ersten Hälfte durch einen Kopfball von Nduka. Duisburg fiel so gut wie gar nichts ein, aber nach einer berechtigten gelb-roten Karte gegen den Havelser Mausehund im zweiten Durchgang kippte das Spiel. Duisburg kam durch den eingewechselten Susek zum Ausgleich. Ein sehenswerter Halbvolley aus 8 Metern. Und Susek war es dann auch, der die Flanke schlug von der linken Seite, die Dennis Dua höchst unglücklich ins eigene Tor beförderte. Und so jubelt Duisburg über einen recht schmeichelhaften 2:1 Erfolg gegen den TSV Havelse.
8: Den zweiten Sieg in Folge holte Absteiger Fortuna Düsseldorf mit dem 2:1 in Regensburg. 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Zum Schluss gibt's gute Nachrichten für die deutschen Tennismänner, denn Alexander Zverev wird für das deutsche Team am Wochenende beim Davis Cup aufschlagen. 2 Tage nach seinem Sieg bei den US Open in New York hat Zverev seine Teilnahme endgültig zugesagt. Beim Duell mit Kroatien in Halle Westfalen geht's um die Qualifikation für das Davis Cup Finalturnier.
4: Das war der Sport mit Hendrik Lückhoff.

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1: Um 4.30 Uhr mit Olaf Knapp. Bundeskanzler Merz hat seine für kommende Woche geplante Reise zur UN-Vollversammlung in New York abgesagt. Seine Anwesenheit in Berlin sei erforderlich, heißt es aus Regierungskreisen. Aus Berlin Dietrich Karl Meurer.
2: Merz hatte ursprünglich geplant, bei den Vereinten Nationen zu sprechen. Der CDU-Chef steht nach dem Wahldebakel seiner Partei in Sachsen-Anhalt unter Druck. In der Partei wird vereinzelt über einen Wechsel an der Spitze diskutiert. Am Sonntag wird zudem in Mecklenburg-Vorpommern und Berlin gewählt. Noch am Wahlabend will Merz mit dem CDU-Präsidium über die Ergebnisse beraten. Für die folgenden Tage sind weitere Sitzungen der Parteigremien geplant. Deutschland wird bei der UNO nun von Außenminister Johann Wadephul vertreten, heißt es weiter.
1: In der Diskussion über die hohen Spritpreise fordert der Arbeitnehmerflügel der CDU Direktzahlungen für Menschen mit kleinen und mittleren Einkommen. Das hat der Vorsitzende Radke in den Zeitungen der Funke Mediengruppe deutlich gemacht. Die Grünen verlangen eine sozial gestaffelte Energiepauschale von bis zu 250 Euro pro Person. So steht es in einem Aktionsplan, aus dem das Redaktionsnetzwerk Deutschland zitiert. Gestern hatte Bundeskanzler Merz Entlastungen für Autofahrer angekündigt, ohne Einzelheiten zu nennen. Verteidigungsminister Pistorius hat bei seinem Besuch in den USA mit seinem Kollegen Hegseth eine Absichtserklärung unterzeichnet. Sie wollen bei der Produktion von Rüstungsgütern stärker als bisher zusammenarbeiten. Aus Washington Christina Nagel.
3: Schon jetzt gibt es gemeinsame Projekte. Pistorius hofft, dass es auch beim Marschflugkörper vom Typ Tomahawk langfristig zu einer Rüstungskooperation kommt. Die Bundesregierung hatte sich entschieden, die Marschflugkörper in den USA zu kaufen. Dass Deutschland viel Geld in Rüstung, auch in US-Produkte investiert, kommt in Washington positiv an. Die Tonlage habe sich verändert, sagte Pistorius nach dem Gespräch mit seinem amerikanischen Amtskollegen. Es sei eine gute Arbeitsatmosphäre gewesen.
1: 43 israelische Menschenrechts- und Friedensorganisationen haben sich mit den Machern des Dokumentarfilms NASA solidarisiert. Die Reaktionen der Regierung Netanyahu seien typisch für diktatorische Regime, heißt es in einer gemeinsamen Erklärung. Das israelische Kulturministerium droht unter anderem den Regisseuren Yuval Abraham und Rachel Shor die Staatsbürgerschaft zu entziehen. Der preisgekrönte Film beleuchtet die israelische Kriegsführung im Gazastreifen. Soldaten und Geheimdienstmitarbeiter berichten darin anonym von Kriegsverbrechen gegen palästinensische Zivilisten. Das Wetter in Deutschland, am Tage wechselhaft mit Schauern und Gewittern. An den Alpen zum Teil kräftig, gebietsweise Sonne, Höchstwerte 18 bis 26 Grad. Und am Donnerstag Sonne und Wolken, von Nordwesten später Regen bei 17 bis maximal 24 Grad. Das waren die Nachrichten.
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4: Können wir kurz halten? Keine Staus zu sehen auf meinem Verkehrscomputer. Kommen Sie gut an Ihr Ziel.
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4: Heute Nacht mit Carsten Thiele. Ich grüße Sie. Ein Vorfall auf der Ostsee sorgt weiter für Spannungen. Eine russische Fregatte soll einen dänischen Militärhubschrauber mit Leuchtmunition beschossen haben. Dänemark spricht von einem ernsten Zwischenfall. Moskau weist die Vorwürfe zurück. Der russische Botschafter in Kopenhagen warf Dänemark stattdessen eine gezielte Provokation vor. Inzwischen hat sich auch EU-Kommissionspräsidentin Ursula von der Leyen zu dem Vorfall geäußert. Christian Stichler berichtet.
5: Noch gibt es keine Bilder von dem Zwischenfall auf der Ostsee, aber der Beschuss eines dänischen Helikopters mit Leuchtmunition durch eine russische Fregatte hat nun ein diplomatisches Nachspiel. Dänemark hat den russischen Botschafter einbestellt. Der dänische Rundfunk veröffentlichte eine schriftliche Stellungnahme von Wladimir Babin. Darin erklärte Russlands Botschafter in Kopenhagen, die Besatzung des Militärhubschraubers habe die Fregatte, die sich in internationalem Gewässer befunden habe, gezielt provoziert. Er warf der Besatzung Rücksichtslosigkeit vor. Dänemarks Außenminister Lars Løkke Rasmussen wies diesen Vorwurf zurück. Das, was wir tun, um unseren eigenen Nahbereich zu überwachen, ist völlig legal. Es gibt den Russen kein Recht, auf uns zu schießen, selbst wenn es sich dabei nur um Leuchtkugeln handelt. Auch EU-Kommissionspräsidentin Ursula von der Leyen verurteilte den Beschuss und nannte ihn eine gezielte Aggression und Provokation. Der Vorfall werde die Entschlossenheit der NATO zur kollektiven Abschreckung und Verteidigung nur stärken. Der dänische Rundfunk veröffentlicht ein Video, das einen ähnlichen Zwischenfall mit einem russischen Forschungsschiff von Anfang September zeigt. Bei diesem näherte sich ein Helikopter gleichen Typs bis auf wenige Meter und kreiste unmittelbar über dem Schiff. Das dänische Verteidigungsministerium wollte dazu nach Angaben des dänischen Rundfunks keine Stellungnahme abgeben. Die Spannungen zwischen Russland und Dänemark waren zuletzt gestiegen, auch weil Dänemark mehrfach Tanker der russischen Schattenflotte festgesetzt hatte. Diese transportieren russisches Öl, mit dem Moskau auch den Krieg gegen die Ukraine finanziert. Niels Fastrup, Investigativjournalist beim dänischen Rundfunk, bezeichnete die steigende Präsenz der russischen Marine auf der Ostsee als direkte Reaktion auf die Festsetzung der Tanker.
6: Und da haben wir indeed, blendet Östersjön, auch die dänische Fahrbahn.
5: Russland hat darauf reagiert, indem es eine große Marineoperation gestartet hat, bei der die Ostsee, das Kattegat, die dänischen Schifffahrtsstraßen, die Nordsee und auch der Ärmelkanal in sogenannte Patrouillenzonen unterteilt wurden. Fastrup erklärte, in jeder dieser Zonen halte sich mehr oder weniger dauerhaft ein russisches Kriegsschiff auf. Es sei damit beauftragt, ein Entern der Tanker zu verhindern. Der dänische Journalist stützt seine Recherchen nach eigenen Angaben auf Unterlagen mehrerer Verteidigungsministerien in Skandinavien und Finnland.
0: Wirtschaft.
4: Man kriegt schnell einen Termin, man bekommt Chefarztbehandlung, man bekommt mehr Leistungen. Das alles bietet die private Krankenversicherung. Klingt erstmal verlockend. Doch im Alter können die Beiträge zur Belastung werden. Vor allem, wenn die Rente oder die Pension gering ausfällt, geht für viele Versicherte die Rechnung nicht mehr auf. Ein Weg zurück in die gesetzliche ist dann aber äußerst schwierig. Wie man es trotzdem schaffen kann, berichtet Svenja Stimmig.
7: Jung und selbstständig mit einem boomenden Geschäft. Da lohnt sich die private Krankenversicherung häufig. Denn die Beiträge sind günstiger und die Leistungen oft besser als bei der gesetzlichen. Aber was, wenn das Geschäft irgendwann nicht mehr läuft? Das kann langfristig existenzbedrohend werden, sagt Julika Unger von der Verbraucherzentrale, die auch zu einem möglichen Wechsel berät.
8: Wir kriegen hier halt tatsächlich sehr oft Anrufe von Personen, die eben über 55 sind, die eben nicht mehr das hohe Einkommen haben, die eben Existenzsorgen haben, die eben diesen Beitrag für die private Krankenversicherung nicht mehr so leicht bezahlen können.
7: Und trotzdem zahlen müssen. Denn ein Wechsel zurück in die gesetzliche Krankenversicherung ist grundsätzlich nur für Versicherte unter 55 Jahren möglich. Damit wird das solidarische Prinzip der gesetzlichen Krankenversicherung sichergestellt, also dass Vielverdiener für Geringverdiener mitbezahlen.

0: Arbeitslosenversicherung einzahlen, ist der einzige Weg dann, ihre Selbstständigkeit aufzugeben und noch vor dem 55. Lebensjahr in ein Anstellungsverhältnis zu wechseln. Danach sieht der Gesetzgeber keinen Wechsel mehr vor.
1: Selbst dieser Umweg übers EU-Ausland, der ja oft auch eine Möglichkeit darstellte für ältere Personen, ist zugemacht worden insofern, als dass ich, wenn ich schon 55 bin, dann ins EU-Ausland gehe und dort in die Sozialversicherung aufgenommen werde, reicht das nicht dafür aus, dass ich dann zurückkehre und in die gesetzliche hier aufgenommen werde.
0: Wer seine Versicherungsbeiträge dennoch senken möchte, hat dann nur noch die Möglichkeit, innerhalb der privaten Krankenversicherung den Tarif zu wechseln. Alle privaten Krankenversicherer müssen einen Basistarif anbieten. Der ist bei Leistungen und Beitragshöhe mit der gesetzlichen Krankenversicherung vergleichbar. Besser ist es aber, schon vor dem Abschluss einer privaten Krankenversicherung zu prüfen, ob die Beiträge auch im Rentenalter noch bezahlbar sind.
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3: Am Wochenende sind in Russland Parlamentswahlen, falls man von Wahlen überhaupt sprechen kann. Denn mit Demokratie haben die Parlamentswahlen in Russland wohl nur wenig zu tun. Sie sollen vor allem eines zeigen: breite Unterstützung für Präsident Putin im eigenen Land und gegenüber der internationalen Öffentlichkeit. Aber welche Bedeutung haben diese Wahlen dann tatsächlich? Wie frei und wie offen können die Menschen wählen? Und wie blicken Wahlberechtigte in Russland und auch hier in Deutschland auf die Abstimmung? Darüber hat meine WDR-Kollegin Elif Schennel mit André Gurkow gesprochen. Er ist Autor und Journalist. Und zunächst ging es um die zentrale Frage: Welche Bedeutung haben die Parlamentswahlen am Wochenende?
4: Politisch ist es ein Non-Event, aber der Kreml, Putin braucht das, und das ist so in autoritären Regimen üblich, um sich legitimieren zu lassen, um zu zeigen, dass die Bevölkerung den Kurs unterstützt. Im Grunde genommen wird das als eine Art Referendum dargestellt werden für eine breite Unterstützung des jetzigen Kurses, und der jetzige Kurs ist der Krieg gegen die Ukraine. Wie die Zusammensetzung dann im Kreml entschieden wird, das wird der Kreml dann auch weiter sehen. Es ist aber auch ein Stresstest für die Gouverneure und die Behörden vor Ort, weil sie müssen die Ergebnisse liefern, die der Kreml von ihnen erwartet. Aber viel von der künftigen Duma würde ich nicht erwarten. Der einzige oder die einzige Partei, die klar sich gegen den Krieg ausgesprochen hat, die Jabloko-Partei, ist von dieser Wahl ausgeschlossen.
5: Was sind denn die Themen, die jetzt Russinnen und Russen eigentlich in Russland so bewältigen? Was beschäftigt sie? Also der Krieg in Anführungszeichen ist ja für sie auch spürbar. Was sind die Themen, über die jetzt gerade viel gesprochen wird?
4: Also die letzten 4,5 Jahre war die Situation: irgendwo läuft ein oder kämpft ein Expeditionskorps, wie das in den Kolonialkriegen des 19. Jahrhunderts war, aber das Land lebt in einem Zustand der Normalität. Diese Normalität ist in diesem Sommer verschwunden. Eine jüngste Umfrage des Levada-Zentrums, eines Meinungsforschungsinstituts, dem man vertrauen kann, zeigt, den ganzen Sommer über, also Juni, Juli, August, waren die Angriffe ukrainischer Drohnen auf russische Städte das Thema, woran sich die Leute am meisten erinnern. Das zweite, eine direkte Folge der Angriffe auf die Raffinerien in Russland, war die Benzinknappheit. Ein weiteres Thema ist das Abschalten des mobilen Internets oder das schlechte Arbeiten des mobilen Internets. Das ist eine Maßnahme der Behörden, angeblich um das Lenken der Drohnen zu beeinträchtigen. Aber die Drohnen kommen trotzdem, deswegen vermuten viele, das wird gemacht, um die Leute vom Internet abzuhalten und ihnen weniger Möglichkeiten zu geben, sich im Internet zu informieren. Trotzdem, dieselbe Umfrage zeigt, an die 60% sagen, wir sind in einer guten Stimmung, in einem normalen Zustand. Also es ist eine etwas surreale Situation. Es ist Krieg, der Krieg ist mittlerweile angekommen. Irgendwann brennt in dieser oder einer anderen Stadt eine Raffinerie oder man hört nachts Sirenen. Also richtig Krieg mit Sirenen, mit Flakfeuer und so weiter, und lebt danach sein Leben weiter.
5: Haben Sie eine Erklärung dafür?
4: Es ist ein Phänomen der russischen Mentalität. Ich will Ihnen noch sozusagen noch extremer ein Bild liefern. In den letzten Tagen wurden in Sochi Öltanks, also Reservoire für die Ölversorgung des Flughafens, aber auch der Truppen

0: angegriffen. Und sie haben also ein Bild, dass da eine schwarze Rauchwolke über den Strand zieht und am Strand liegen Menschen, sonnen sich und gehen ins Wasser und baden. Das ist der Zustand, der jetzige Zustand der russischen Gesellschaft, sehr surreal für hiesige Verhältnisse, absolut nicht nachvollziehbar, aber das ist die Realität. Die Leute verdrängen das, wollen das nicht wissen und in Opposition gehen, also für eine Beendigung des Krieges kämpfen, selbst am Wahltag, an der Wahlurne, das wollen die wenigsten, die allerwenigsten.
1: Also nicht mal mit dem Kreuz auf dem Wahlzettel.
0: Eventuell wird man nicht für die Partei Einiges Russland, sondern für die Kommunisten stimmen oder für die extrem rechte, sogenannte liberal-demokratische Partei. Mhm. Aber da wird sich auch der Protest versanden.
1: Gibt es denn überhaupt noch Räume, in denen Bürgerinnen und Bürger sicher eine oppositionelle Meinung äußern können?
0: Verstehen Sie, das ist das Wort der Definition, was wir oppositionell verstehen. Also in den sozialen Medien finden Sie unzählige Videos, die Russen sind sehr Social Media affin, wo die Leute sich darüber empören, dass es kein Benzin gibt. Und Benzin gibt es nicht, weil die Raffinerien in Brand geschossen worden sind, weil die Ukraine natürlich zurückschlägt und die Treibstoffversorgung auch der russischen Armee beeinträchtigen will. Aber die Leute empören sich, dass das Benzin nicht da ist oder dass man sie nicht rechtzeitig informiert hat oder anderes Thema, dass man keine Sirenen eingeschaltet hat und auf einmal die Drohnen ohne Vorwarnung gekommen sind. Aber das kann man nicht als Opposition betrachten. Und wenn die Leute dann irgendwie zum Grüppchen auf die Straße gehen, dann sind das eher lokale Probleme. Weiß ich, das Warmwasser funktioniert nicht oder sowas. Oder
1: weil es ja einfach auch gefährlich ist, wahrscheinlich, sich
0: ja, aber ich würde nicht, ich glaube zumindest nicht, dass, wenn es ungefährlich wäre, sich sehr viele politisch engagieren würden. Die Enttäuschung oder die über die Demokratie, auch die Distanz zur Demokratie hat in den 26 Jahren von Putin-Herrschaft enorm zugenommen. Die Leute leben ihr Leben und
1: so
0: sagen,
1: eine Entpolitisierung?
0: Absolut. Mhm. Entpolitisierung ist genau das richtige Wort.
1: Ja, das macht es ja dann einfacher zu regieren, vermutlich.
0: Absolut. Und Wahlen als einen großen Triumph und die Unterstützung des eingeschlagenen Kurses zu präsentieren.
1: Ich habe gesagt, in Deutschland, auch in Nordrhein-Westfalen, gibt es eine große, große Gruppe an Menschen, die auch einen russischen Pass haben. Die dürfen auch wählen gehen. Wie erleben Sie, wie Russlandstämmige zur Wahl stehen in Deutschland?
0: Nun, wir hatten ein Beispiel der Wahlen, der sogenannten Wahlen, der Präsidentenwahlen vor 2 Jahren, wo das in dem nun geschlossenen Konsulat, und es ist ja nicht zufällig, dass das Konsulat in Bonn zum 18. September geschlossen wurde. Also man hat das Auswärtige Amt der Bundesrepublik Deutschland hat sehr klar dem Konsulat die Möglichkeit gegeben, ein Fest zu veranstalten. Denn das ist die sowjetische Tradition. Bei Wahlen, man wählt nicht, weil man hat keine Wahl. Aber es wird so eine Art Volksfeststimmung geschaffen. Und das letzte Mal hat man das vor 2 Jahren gesehen. Es gab auch Reportagen im deutschen Fernsehen, wie die Leute begeistert sagten, ich habe für Putin gestimmt oder wir grüßen Putin. Wohlgemerkt, ein großer Teil dieser Menschen haben sowohl einen russischen als auch einen deutschen Pass. Und das ist natürlich ein Problem. Und diese Menschen, ein innenpolitisches Problem für Deutschland. Und diese Menschen haben natürlich ein Problem, dass weniger zur Wahl fahren werden, weil sonst müsste man nach Berlin aufbrechen. Genau. Das ist jetzt die einzige Stelle, wo gewählt werden könnte. Aber dass es in russischsprachigen Kreisen in Deutschland böses Blut geben wird oder gibt, da lege ich meine Hand ins Feuer dafür. Wobei, das böse Blut wird nicht gegen Putin und seinen Krieg, sondern gegen die Bundesregierung sein.
1: Wo stehen wir aus Ihrer Perspektive mit unserer aktuellen Bundesregierung in Bezug auf die russische Politik, auf die deutsch-russische Politik?
0: Naja, die Diskussion geht ja da, darüber, unterstützt man weiter, das, darauf läuft es ja hinaus, unterstützt man, wir hören ja die Stimmen aus Ostdeutschland, unterstützt man weiter die Ukraine oder nicht? Ich glaube, man muss einen Schritt weiter denken, was ja auch ziemlich viele Analytiker in deutschen Medien tun und sagen, wenn die Ukraine fällt, ist das Baltikum dran. Und Baltikum ist NATO-Gebiet und dann muss die Bundesrepublik, vertragstreu wie sie ist, dort für das Baltikum kämpfen. Also die Unterstützung der Ukraine ist jetzt etwas, womit man einen potenziellen Aggressor schwächt und die Möglichkeit in die Zukunft verschiebt, dass es auch Probleme an der Ostflanke der NATO, sprich im Baltikum, in Estland, Litauen, Lettland oder beispielsweise in Finnland oder in Schweden geben könnte.
1: Gibt es aus Ihrer Sicht realistische Formen, kommunikativ an Putin heranzukommen?
0: Wir haben das ganze Jahr über, das vorige Jahr, gesehen, wie der mächtigste Mann der Welt, der US-Präsident Donald Trump, versuchte, irgendwie einen Deal, wie er es nannte, mit Putin hinzukriegen. Wenn Trump es nicht hinkriegt, eigentlich schon das zweite Jahr, 1,5 Jahre ist er dabei und trotzdem nichts erreicht hat, ist es ziemlich naiv zu glauben, dass, weiß ich, eine Parlamentarierdelegation aus deutschen Bundesländern da was erreichen könnte.
2: Sagt Andrei Gurkow, Autor und Journalist, zu den anstehenden Parlamentswahlen in Russland.
3: Kultur.
2: Für die österreichische Regisseurin Marie Kreutzer war es ein Albtraum. Da wurde ihr Film Corsage über die alternde Kaiserin Sissi vor 4 Jahren von der Kritik gefeiert, aber gleichzeitig wurde gegen ihren männlichen Hauptdarsteller Florian Teichtmeister ermittelt. Der Vorwurf Besitz von Kinderpornografie. Eine traumatische Erfahrung, die die Regisseurin verarbeitet hat. Ihr neuer Film Gentle Monster greift das sensible Thema auf. Walli Müller hat ihn schon gesehen.
4: Was jetzt wie die Flucht nach vorn wirkt, hatte Marie Kreutzer als Filmidee tatsächlich schon vorher im Kopf.
5: Also ich habe dann schon an dem Projekt gearbeitet, recherchiert, geschrieben, habe aber dann eben Corsage gemacht. Und als dann die genannte Causa aufgekommen ist, habe ich zuerst gedacht, ich kann den Film jetzt nicht mehr machen. Aber relativ bald danach eingesehen, ich muss ihn wahrscheinlich erst recht machen, weil sich ja gerade bestätigt hat, was ich auch in meiner Recherche gelernt habe oder was mir klar geworden ist, dass ich eben auch ganz sicher Täter im Umfeld habe.
4: In Gentle Monster steht nun nicht der Täter im Mittelpunkt, sondern die Frau, die ihn arglos liebt, bis ihr der Boden unter den Füßen weggezogen wird. Die Französin Lucy, gespielt von Léa Seydoux, ist mit Ehemann Philipp aufs bayerische Land gezogen, wo er sein Burnout kurieren will. Eines Tages jedoch steht die Polizei mit Durchsuchungsbefehl vor der Tür.
6: Was ist los?
7: Frau Weiß nehme ich an. Elsa Kühn, Kriminalpolizei München. Wir ermitteln gegen ihren Mann und stellen seine Datenträger sicher.
4: Die Vorwürfe gegen den Ehemann stürzen Lucy dann in ein schwarzes Loch. Kinderpornografische Bilder auf seinem Computer. Nur aus beruflichen Gründen beteuert er, und sie würde es ihm gerne glauben, fürchtet aber doch um den gemeinsamen Sohn. Könnte auch er zum Opfer geworden sein? Instinktiv packt sie das Kind ins Auto und flieht zu ihrer Mutter. Aber ihre Sorge teilen kann sie mit niemandem.
5: Sie müssen sich vorstellen, also sowas erzählt man ja nicht gerne im Freundeskreis. Wenn ich jetzt eine normale Beziehungskrise mit meinem Mann habe, dann spreche ich mit meinen Freundinnen drüber. Aber wenn es um so einen Fall geht, weiß man ja, in der Sekunde, wo man das ausspricht, ist der für alle Leute sozial für immer gestorben und geächtet.
4: Deshalb wird für Lucy im Film die ermittelnde Polizistin zur wichtigen Bezugsperson, weil sie ohnehin Bescheid weiß.
8: Wie geht es weiter?
7: Mit der Auswertung der Datenträger, das kann Monate dauern. Fälle, in denen wir davon ausgehen müssen, dass aktuell Übergriffe stattfinden, werden vorgereiht und schneller bearbeitet, um die Betroffenen zu finden und in Sicherheit zu bringen. Aber im Falle ihres Mannes ist die Sachlage mutmaßlich eine andere.
8: Are you saying it's not that bad?
7: Das kann ich Ihnen noch nicht sagen. Für eine Hausdurchsuchung hat es gereicht.
4: Jella Haase spielt die Ermittlerin mit eindrucksvoller Ruhe und Sachlichkeit. Spürbar die einzige Art, mit den Ungeheuerlichkeiten fertig zu werden, die sie bei der Soko-Pädokriminalität täglich wegstecken muss. Ein toller, weil sinnvoller Job, findet Elsa.
7: It's the best job I ever had. It's the first one that makes sense.
5: Der Satz ist 1:1, ein Zitat. Ich habe mit Polizeiermittlerinnen auf verschiedenen Ebenen gesprochen, natürlich auch mit Juristinnen, Psychologinnen und so weiter. Aber in diese Abteilung muss man nicht gehen. Das ist ein bewusster Schritt, weil es ihnen wichtig ist. Und sie haben das Gefühl, und das stimmt ja auch, dass sie einfach eine sehr sinnvolle Arbeit machen.
4: Auf Jella Haase muss man erst mal kommen in der Rolle. dass die Regisseurin den Geistesblitz hatte, die lustige Chantal im Märchenland als Polizistin in so heikler Mission zu besetzen, ist ein absoluter Gewinn für den Film. Und Haase kann ihre schauspielerische Bandbreite zeigen. Marie Kreuzer gelingt es, dem Publikum einen Zugang zum Tabuthema zu öffnen, über die Perspektive der Ehefrau, die sich quälende Fragen stellen muss. Liebe ich ein Monster? Und konnte oder wollte ich das nicht sehen?
5: Man kann ein sehr netter, aufmerksamer Mensch sein und trotzdem schreckliche Dinge tun. Und das schließt sich nicht aus. Und das ist der Konflikt, mit dem wir als Menschen miteinander ja auch leben müssen.
4: Zur Wahrheit gehört, dass die Zahl der von Natur aus pädophil Veranlagten gar nicht so niedrig ist. Sich Hilfe zu suchen, fiele womöglich leichter, wenn das Thema weniger totgeschwiegen würde. Aber noch etwas anderes hat Kreuzer bei ihrer Recherche gelernt.
5: Ungefähr 60% der Täter haben diese Neigung gar nicht. Die werden aus anderen Gründen zu Gewalttätern gegenüber Kindern. Also es ist einfach viel schwieriger und viel differenzierter, wie so oft die Dinge im Leben.
4: In Gentle Monster gelingt ihr genau dieser differenzierte Blick auf die schmerzlichen Abgründe der menschlichen Seele. In leisem Ton, die Dämme brechen innerlich. Ein eindringliches Drama.
2: Ein Kinotipp von Walli Müller.
3: Standpunkte.
6: Für viele Menschen, die täglich das Auto brauchen, ist eine Belastungsgrenze erreicht. Und ich bin der Meinung, dass wir handeln müssen.
2: Bundeskanzler Merz verspricht, die Bundesregierung will den inzwischen schon astronomisch hohen Spritpreisen entgegenwirken. Wie und wann, das wird noch diskutiert. Unser Gastkommentar kommt heute von Beatrice Achterberg, Politikredakteurin der Neuen Zürcher Zeitung in Berlin. Sie sagt, Spritpreis senken ja, aber
9: 3 Euro könnte der Liter Diesel bald kosten. Bundeskanzler Merz, politisch unter Druck, wittert eine Gelegenheit, etwas für seine Beliebtheitswerte zu tun. Runter mit den Spritpreisen. Das mag aktionistisch sein, falsch wäre eine Steuersenkung aber nicht. Nur bitte nicht wieder als Tankrabatt auf Zeit, beschlossen kurz vor einer Wahl und ein paar Wochen später wieder abgeschafft. Denn den bezahlt am Ende nicht der Staat, sondern der Steuerzahler selbst. Erst verzichtet der Bund für ein paar Monate auf Milliarden, danach steigen die Steuern wieder. Das ist nur teures politisches Strohfeuer. Wenn CDU und CSU es ernst meinen, sollten sie dauerhaft an die Abgaben ran. An die Energiesteuer und an den CO2-Preis. Allein der macht derzeit rund 18 Cent beim Benzin und 20 Cent bei Diesel aus. Weg damit. Dauerhaft.
2: Ein Kommentar von Beatrice Achterberg von der Neuen Zürcher Zeitung. Dorothee Holz vom Deutschlandfunk meint:
10: Rekordpreise bei E10 und vielleicht auch bald bei Diesel tun richtig weh, aber nicht allen gleich weh. Wer sich für ein großes Auto mit hohem Benzinverbrauch entschieden hat, sorry, ist selbst schuld. Menschen mit niedrigem Einkommen, die auf ihr Auto angewiesen sind, Handwerksbetriebe, Logistiker, die trifft es viel härter. Nur die sollte man tatsächlich entlasten. Wer nach dem Gießkannenprinzip handelt, sendet ein fatales Signal. Ihr müsst an eurem Verhalten nichts ändern, auch wenn Öl knapp ist, der Staat regelt alles. Dabei hat der hohe Ölpreis nachweislich positive Effekte. In Deutschland hat der Absatz von E-Autos in den vergangenen Monaten rasant angezogen, ebenso die Nachfrage nach Wärmepumpen. Das wird auch staatlich gefördert und das ist gut so, denn damit sinkt auch die Abhängigkeit von Öl und von Gas. Denn diese Abhängigkeit macht uns ärmer.
2: Ein Kommentar von Dorothee Holz vom Deutschlandfunk. Ähnlich sieht es das Handelsblatt aus Düsseldorf, das einen Spritpreisdeckel ablehnt, wie ihn CSU-Chef Söder fordert.
11: Söder sollte auf Wirtschaftsministerin Reiche hören, die gezielte Hilfen für einkommensschwache Haushalte vorschlägt. Auf diese Weise ließe sich gezielt helfen, ohne aber Milliarden der Steuerzahler wirkungslos zu verschwenden. Die technischen Voraussetzungen stehen zur Verfügung, um das Geld direkt an die Bedürftigen auszuzahlen.
2: Die Nürnberger Nachrichten denken über Zapfsäule und Geldbeutel hinaus.
11: Die schaffen es nicht, uns zu helfen, die Alltagsprobleme zu lösen. Solche Sätze sind derzeit häufig zu hören. Auch den Parlamentariern der Großen Koalition sollten sie nicht entgehen. Umso erstaunlicher ist, wie wenig passiert. Deutlicher, als es in Sachsen-Anhalt der Fall gewesen ist, kann ein Warnschuss nicht ausfallen. Deshalb sollte das Motto der Berliner Koalitionäre lauten: Außergewöhnliche Zeiten erfordern ungewöhnliche Maßnahmen. Wer jetzt die Spritpreise senkt, dämpft auch die Erfolgsaussichten der Radikalen und Extremisten.
2: Und die Augsburger Allgemeine hält fest:
11: Die Houthi setzen fort, was der Iran in der Straße von Hormus begonnen hat. Nicht mit Bomben und Terror traktieren Teheran und seine Verbündeten den Feind, sondern dort, wo er besonders schutzlos ist, bei der Wirtschaft. In die Hand gedrückt hat ihnen diesen Trumpf Donald Trump. Durch seinen strategielosen Krieg gegen den Iran hat ausgerechnet der selbsternannte größte Dealmaker der Welt großen Schaden zugefügt.
2: Das waren die Standpunkte, heute zusammengestellt von Martin Seiler. Die Spritpreise. Da muss man doch was machen können, hat sich Bundeskanzler Merz nun endlich gedacht und gesagt, dass die Regierung was tun will gegen die hohen Spritpreise. Aber was? Das ist noch, sagen wir, eine Leerstelle, ein Platzhalter. Die Spritpreise gleich nochmal ausführlich nach den Nachrichten unser Thema. Dann schauen wir auch schon mal voraus auf die Rede zur Lage der Europäischen Union, die Ursula von der Leyen heute halten wird. Themen gibt's ja genug. Der russische Krieg gegen die Ukraine, die Migration, die Inflation, die Energiepreise. Was kann Europa erwarten von Ursula von der Leyen und ihrer Rede zur Lage der Europäischen Union? Das erfahren Sie gleich. Und später geht es noch um den Campingboom in Deutschland in Ihrer ARD-Infonacht.

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1: Um 5 Uhr mit Olaf Knapp. Bundeskanzler Merz hat seine für nächste Woche geplante Reise nach New York zur UN-Vollversammlung abgesagt. Außerdem wurde eine Präsidiumssitzung der CDU auf Sonntagabend vorgezogen, bei der es mehreren Medien zufolge schon um seine Zukunft als Kanzler gehen könnte. Nach Einschätzung von Hauptstadtkorrespondent Matthias Deiß hängt extrem viel an den beiden Landtagswahlen am Sonntag.
2: Ja, die Generalvollversammlung, das ist die große Weltbühne, die Friedrich Merz da sausen lässt. Das macht er nicht gerne. Er werde die Reise nicht antreten, da seine Präsenz in Berlin erforderlich ist, hören wir aus Regierungskreisen. Heißt übersetzt, die Hütte brennt, und zwar so richtig. Friedrich Merz fürchtet eine Schockwelle nach den Landtagswahlen am kommenden Sonntag. Er kämpft um sein Amt. Er muss die Lage beruhigen. Das geht nur vor Ort hier in Berlin.
1: Wenn sich heute Vormittag das Bundeskabinett trifft, soll es am Rande auch um die hohen Spritpreise gehen. Kanzler Merz hat Entlastung angekündigt, aber keine Details genannt. Aus der Nachrichtenredaktion Markus Weber.
3: Umweltminister Schneider geht davon aus, dass die Mehrwertsteuer auf Benzin und Diesel gesenkt wird. Man sei jetzt in der Abstimmung innerhalb der Bundesregierung über die Maßnahmen. Der CDU-Arbeitnehmerflügel fordert Direktzahlungen an Menschen mit kleinen und mittleren Einkommen. Das hat der Vorsitzende Radke in den Zeitungen der Funke Mediengruppe deutlich gemacht. Vor einem Tankrabatt oder pauschalen Preisdeckeln warnte die Wirtschaftsweise Schnitzer. Sie sagte der Rheinischen Post, beide Maßnahmen wären aus ökonomischer Sicht der falsche Weg.
1: Eine über Litauen von NATO-Kampfjets abgeschossene Drohne war nach Angaben des litauischen Verteidigungsministeriums mit Sprengstoff bestückt. Die Sprengladung sei von Spezialkräften entschärft worden, hieß es. Die Drohne werde noch untersucht und analysiert. Nach ersten Erkenntnissen kam die Drohne in der vergangenen Nacht wahrscheinlich von Belarus aus in den litauischen Luftraum. Seit Beginn des Ukraine-Krieges hat es schon mehrere Vorfälle mit Drohnen in den baltischen Staaten gegeben. In der diesjährigen Sommerreisezeit hat es mehr Staus gegeben als vor einem Jahr. Das zeigen Daten des ADAC. Demnach waren die Staus im Durchschnitt aber kürzer und die gesamte Dauer nahm deswegen nur geringfügig zu. Die meisten Staus wurden zum Ferienstart in Nordrhein-Westfalen registriert. Hauptstautag blieb der Freitag. Häufigste Ursache für Stillstand auf den Straßen waren Baustellen. Das waren die Nachrichten. Das Wetter in Deutschland. Am Tage wechselhaft mit Schauern und Gewittern, an den Alpen zum Teil kräftig, gebietsweise Sonne, Höchstwerte 18 bis 26 Grad. Und am Donnerstag Sonne und Wolken, von Nordwesten später Regen, 17 bis 24 Grad. Es ist 5.03 Uhr.
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4: Die Autobahn 1 Osnabrück Richtung Bremen ist zwischen Wildeshausen West und Wildeshausen Nord gesperrt. Das dauert bis 6 Uhr, solange laufen dort Bauarbeiten. Die Autobahn 1 Hamburg Richtung Lübeck ist zwischen dem Kreuz Bargteheide und Bad Oldesloe auch bis 6 Uhr gesperrt, da wird die Fahrbahn erneuert. Und die A40 Essen Richtung Dortmund ist zwischen dem Dreieck Bochum West und Bochum Zentrum wegen einer Baustelle bis nächste Woche Freitag gesperrt. Das war's vom Verkehr.
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4: Aus dem Studio von NDR Info in Hamburg, heute mit Carsten Thiele. Ich wünsche Ihnen einen schönen guten Morgen. Ich freue mich, dass Sie an diesem frühen Mittwoch ein Ohr haben für alles, was heute wichtig ist zu wissen. Und ich kann mir vorstellen, dass gerade die Autopendler unter Ihnen gehofft haben, dass es was Neues gibt zum Thema Spritpreise. Die Bundesregierung will die Menschen ja entlasten, die viel hinterm Steuer sitzen. Bundeskanzler Merz hat dazu rasch Vorschläge angekündigt. Aber wie genau diese Hilfe aussehen soll, darüber ist sich die schwarz-rote Koalition noch nicht so richtig einig. Dietrich Kallmeurer berichtet.
5: Darauf warten viele Autofahrer sehnlichst. Bundeskanzler Friedrich Merz stellt wegen der hohen Spritpreise Entlastungen in Aussicht. Wie die aussehen, lässt er allerdings noch offen.
6: Das genaue Instrumentarium steht noch nicht fest. Sie können aber davon ausgehen, dass wir sehr bald einen Vorschlag dazu vorlegen werden.
5: Ursache für die hohen Spritpreise sind vor allem die Folgen des Krieges im Nahen Osten. Beschädigte Raffinerien und gestörte Transportwege haben Öl und Kraftstoffe auf dem Weltmarkt verknappt. Die Bundesregierung hat bereits reagiert. Seit April dürfen Tankstellen ihre Preise grundsätzlich nur noch einmal am Tag erhöhen. Außerdem erhielt das Bundeskartellamt zusätzliche Befugnisse gegen mögliche Preistreiberei. Dass eine neue Entlastung finanziert werden muss, spielt auch in der Debatte innerhalb der Koalition eine wichtige Rolle. Finanzminister Lars Klingbeil beobachtet, dass die Preise für Benzin und Diesel zuletzt deutlich stärker zugelegt haben als die für Rohöl. Für den SPD-Politiker ist das ein Hinweis darauf, dass die Mineralölkonzerne von der Krise profitieren.
7: Wir sehen, dass die Konzerne die Krise ausnutzen und hier die Abzocke vorantreiben.
5: Nach Vorstellung Klingbeils sollen europaweit Krisengewinne abgeschöpft werden und die Einnahmen an Verbraucher zurückfließen. Amon Zorn ist Vizechef der SPD-Fraktion im Bundestag und Mitglied der koalitionsinternen Taskforce Spritpreise. Er erklärt die Vorstellungen der Sozialdemokraten.
8: Die Übergewinnsteuer, da geht es darum, die Krisenprofite, die in der Vergangenheit entstanden sind, abzuschöpfen. Und der Preisdeckel, eine Preisobergrenze, da geht es darum, zu begrenzen, wie hoch die Spritpreise steigen dürfen.
5: Einen Preisdeckel machen Länder wie Belgien und Luxemburg vor. Nach Ansicht Zorns könnte die Übergewinnsteuer zusätzliche Spielräume schaffen. Kanzler Merz lehnt die Forderung nach einer solchen Steuer dagegen ausdrücklich ab. Der CDU-Chef sieht keine ausreichende faktische und rechtliche Grundlage. Zudem warnt er vor zusätzlichen Belastungen für die Raffinerien.
9: Diese Raffinerien stehen selbst unter erheblichem wirtschaftlichen Druck. Wir müssen umgekehrt ein hohes Interesse daran haben, dass wir in Deutschland Raffinerien behalten. Und das werden wir nicht schaffen, wenn wir jetzt diese Unternehmen, die selbst erhebliche Schwierigkeiten im Markt haben, auch noch zusätzlich besteuern.
5: Die Union setzt stattdessen auf andere Instrumente. Wirtschaftsministerin Katharina Reiche von der CDU schweben Direktzahlungen für Menschen mit niedrigen Einkommen vor. Und der Energieexperte Andreas Lenz von der CSU verweist auf die zeitweise Steuersenkung im Frühjahr und sagt:
10: Der Staat muss aus meiner Sicht in erster Linie die staatlichen Preisbestandteile senken. Das heißt, die Energiesteuer, aber auch die CO2-Abgabe stehen hier zur Disposition, damit der Sprit wieder bezahlbar wird.
5: Die Vorstellungen in der schwarz-roten Koalition gehen auseinander. Doch der Druck auf die Politik ist hoch. Tanken ist in Deutschland derzeit so teuer wie nie. Friedrich Merz sieht Handlungsbedarf.
6: Für viele Menschen, die täglich das Auto brauchen, ist eine Belastungsgrenze erreicht.
5: Welche Entlastung kommt, darüber dürfte zumindest am Rande der heutigen Kabinettssitzung gesprochen werden.
4: Man darf nicht vergessen, nicht für alle Menschen in Deutschland sind die Spritpreise derzeit das Aufregerthema. Viele junge Leute in den größeren Städten zum Beispiel entscheiden sich heutzutage bewusst gegen einen Führerschein. Dafür haben sie andere Sorgen. Bundeskanzler Friedrich Merz hat am Abend mit jungen Leuten in der Konrad-Adenauer-Stiftung in Berlin diskutiert. Er hat versucht, für seinen Regierungskurs zu werben, aber ein Heimspiel war es trotzdem nicht. Jakob Meyer berichtet.
11: Schwierige Landtagswahlen am Sonntag in Mecklenburg-Vorpommern und Berlin sowie massive Kritik aus der eigenen Partei. Friedrich Merz hat derzeit nicht allzu viele Wohlfühltermine in Berlin. Gestern waren es gleich zwei. Am Morgen der Empfang für die Preisträgerinnen und Träger von Jugend forscht im Kanzleramt. Am Abend die Diskussion mit jungen Leuten bei der CDU-nahen Konrad-Adenauer-Stiftung. Scheinbar ein Heimspiel für den Bundeskanzler und Parteichef.
9: Zunächst herzlichen Dank für die wirklich sehr freundliche und liebevolle Begrüßung.
11: Aber schon die zweite Frage zielt auf den Kern von Merz' Problem, die Kommunikation, bei der er selbst Schwierigkeiten einräumt und Besserung gelobt hat. Ein junger Berliner, der für die CDU Wahlkampf macht, berichtet von großer Unzufriedenheit auf den Straßen. Warum hole die Bundesregierung gerade junge Leute nicht ab? Die Antwort:
9: Ich glaube, unsere Aufgabe wird es noch mehr sein, als in der Vergangenheit mal die Erfolge herauszustellen, die Zuversicht zu geben. Wir sind ein Land, ja, unter Stress. Aber wir sind auch gleichzeitig ein Land mit fantastischen Möglichkeiten.
11: Merz zählt den Rekordwert bei Start-up-Neugründungen auf sowie sportliche Erfolge. Außerdem kommt die Rakete inzwischen regelmäßig in seiner Aufzählung vor. Das bayerische Raumfahrtunternehmen ISA Aerospace, das vor kurzem bei einem Testflug einer Trägerrakete erfolgreich Satelliten in die Erdumlaufbahn gebracht hat.
9: Wir müssen uns mal wieder angewöhnen, über unsere Erfolge besser zu sprechen. Und das, was gelungen ist, mindestens genauso herausstellen wie das, was möglicherweise im ersten Anlauf mal gescheitert ist.
11: Anlass der Debatte im Säulensaal einer ehemaligen Brauerei im Prenzlauer Berg. Vor 77 Jahren wurde Konrad Adenauer erstmals zum Bundeskanzler gewählt, mit 73 Jahren, und erklärte anschließend in seiner Regierungserklärung, dass die junge Generation die Zukunft Deutschlands in ihren Händen trage. Merz betont gegenüber den rund 180 jungen Leuten im Publikum:
12: Wenn ich gefragt werde, warum ich heute in diesem Amt bin und warum ich dieses Amt wollte und warum ich auch fest daran glaube, dass wir eine Chance haben, dieses Land nach vorn zu bringen, dann ist meine Antwort, weil ich mich dieser Generation verpflichtet fühle, nicht meiner, nicht der meiner Eltern, sondern der jungen Generation.
11: Eine Wirtschaftswissenschaftlerin will es konkreter wissen. Wie können die Staatsfinanzen angesichts der Lockerung der Schuldenbremse wieder nachhaltig gestaltet werden? Haben Sie den Mut, die Reformen auch gegen Widerstände durchzusetzen?
12: Vielen Dank für die Frage, und meine Antwort ist ja, ich möchte diese Reform durchsetzen.
11: Für mich gibt es jeden Grund, alles zu tun, um auf den Pfad der soliden Staatsfinanzen wieder zurückzukehren, betont Merz, schon weil man für Kredite höhere Zinsen aus dem Bundeshaushalt zahle. Dazu gehört nach Merz' Worten eine Rentenreform, die nicht mehr einen derart hohen Bundeszuschuss erfordere. Deutschlands Schuldenrating ist nach Ansicht des Bundeskanzlers nicht in Gefahr.
12: Wenn das in Frage steht, dann stehe ich mit beiden Füßen auf der Bremse, und dann müssen wir uns über dieses Thema noch mal neu unterhalten.
11: Eine Stunde lang steht Merz am Pult mit dem Mikrofon in der Hand. Ein bisschen durchatmen vor einem Wochenende, an dem sich sein politisches Schicksal entscheiden könnte. Am Schluss sagt er:
12: Das motiviert mich auch, das gibt mir auch ein Stück Kraft in einer Zeit, die verdammt nicht einfach ist. Aber dafür lohnt es sich.
4: Ein Beitrag von Jakob Mayer.
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4: Zunächst die Wetterdaten. Berlin stark bewölkt bei 18 Grad, Bremen nach Regen 16 Grad, Frankfurt am Main ein paar Wolken bei 15 Grad. Dresden bedeckter Himmel bei 18 Grad, Hannover stark bewölkt bei 17, Kiel auch stark bewölkt bei 15 Grad, Köln bedeckter Himmel bei 17 Grad. Leipzig klarer Himmel bei 18 Grad, München bedeckt bei 17, Rostock meldet Regen bei 17 Grad und Stuttgart bedeckter Himmel bei 20 Grad. Und so geht's heute wettermäßig weiter. Es gibt nur wenig Sonne, dafür Schauer und Gewitter. Das Ganze heute bei Höchstwerten zwischen 18 und 26 Grad. Am Donnerstag dann Sonne und Wolken, von Nordwesten her später Regen bei 17 bis 24 Grad.
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4: Wenn Ursula von der Leyen heute in Straßburg ihre Rede zur Lage der Europäischen Union hält, dann hält sie die in einer Zeit, in der die EU gleich an mehreren Fronten gefordert ist. Der russische Krieg gegen die Ukraine dauert an. Europa muss mehr in Sicherheit und Verteidigung investieren. Gleichzeitig geht es um Migration und den Schutz der europäischen Außengrenzen. Es geht um steigende Preise im Supermarkt und, wir wissen es, um bezahlbare Energie. Dazu noch die Folgen des Klimawandels. Hitzewellen, Dürren und verheerende Waldbrände haben in diesem Sommer wieder mal gezeigt, wie dringend da gemeinsame Lösungen gebraucht werden. Was kann Europa also erwarten von Ursula von der Leyens Rede zur Lage der Europäischen Union? Aus Brüssel, Katrin Schmidt.
13: Es ist dieses Ritual in den USA.
14: Madam Speaker, the President of the United States.
13: Also die State of the Union, erfunden im 18. Jahrhundert, die Ideengeber für den heutigen Tag in Straßburg ist. Ein Höhepunkt im EU-Politikkalender seit nunmehr 16 Jahren. Und die Rednerin heißt auch schon zum sechsten Mal Ursula von der Leyen. Ein Tag der großen Ankündigungen. Europa ist im Kampf, so waren ihre ersten Worte vor einem Jahr.
15: We have a once in a generation chance to build a stronger, a more prosperous, a more secure Europe. So let's seize the moment because it's Europe's moment.
13: Eine einmalige Chance auf ein stärkeres, sicheres und wohlhabendes Europa. Viele fragen sich jetzt, wann es nun soweit ist. Denn trotz zum Beispiel eines 800 Milliarden Euro Aufrüstungspakets und europaweiter Drohneninitiative sieht die neue Sicherheitsrealität so aus, bilanziert die Kommissionschefin selbst vor wenigen Wochen.
16: It is a broader pattern of increasingly dangerous incidents.
13: Es ist ein Muster von gefährlichen Vorfällen, wiederholte Verletzungen unseres Luftraums, Drohnen, die unsere Flughäfen lahmlegen und Eingriffe in unsere kritische Infrastruktur. Die Europäer sehen sich jetzt mit einer harten Wahrheit konfrontiert. Dies ist die neue Normalität.
16: That this is the new normal.
13: Ebenso zum neuen Normal gehören die Sorgen um Europas Wettbewerbsfähigkeit. Das Problem, vor genau 2 Jahren war der von Ursula von der Leyen in Auftrag gegebene Draghi-Report noch frisch. Rund 400 Seiten Analyse, wie Europa den schleichenden wirtschaftlichen Niedergang abwenden kann, wie Industrie, Investitionen und Innovationen gepusht werden können. Geschehen aber ist nach Ansicht vieler zu wenig. Was keinesfalls allein Versäumnis der EU-Kommission ist. Dennoch, sagt Nikolai von Ondarza von der Stiftung Wissenschaft und Politik, steht Ursula von der Leyen vor dieser Aufgabe.
17: Sie wird einen Balanceakt gehen, müssen Vorschläge machen, indem sie für die europäische Wirtschaft, für die europäische Sicherheit versucht, entscheidende Weichen zu stellen, aber die auch so zu setzen, dass sie überhaupt noch Mehrheiten unter den Mitgliedstaaten organisieren kann.
13: Denn während sich die einen immer mehr Deregulierung wünschen, vor allem ein Zurückdrehen von Klima- und Nachhaltigkeitsgesetzen, fordern die anderen mehr Initiative, einen klaren Plan etwa für europäische Unabhängigkeit von kritischen Rohstoffen, für den Umgang mit den großen Social-Media-Plattformen, auch gegen den Willen der USA und vor allem das weitere Vorgehen bei künstlicher Intelligenz. Und auch ein Rückbesinnen auf das große Klimagesetz, den Green Deal, gerade nach dem Rekord-Hitzesommer. Die Ausgangslage ist also denkbar schwierig, so Politologe von Ondarza.
17: Zwar sitzt sie in der Kommission fest im Sattel, aber in den Mitgliedstaaten sieht es sehr, sehr schwierig aus. Nächstes Jahr stehen quasi Midterms an, ein europäisches Superwahljahr mit Wahlen in Frankreich, Polen, Italien, Spanien und vielen anderen. Und viele der Mitgliedstaaten sind da kaum bereit, ihre Agenda mitzugehen.
13: Gefeiert und intensiviert werden dafür andere Partnerschaften. Der heutige Gast, Kanadas Premier Mark Carney, hat sein Land zuletzt sogar als mögliches assoziiertes Mitglied der EU ins Spiel gebracht. Am Ende ist die Rede zur Lage der Union, das liegt in der Natur der Sache, ein Rundumschlag. Manche sprechen auch von einem Weihnachtsbaum, an den jeder zuvor eine Wunschkugel gehängt hat. Wie viel davon wird also wahr?
17: Bei jedem Vorschlag muss sehr genau geguckt werden, was kann man tatsächlich umsetzen, und mit Blick auf die großen Haushaltsverhandlungen, die ja bis zum Ende dieses Jahres abgeschlossen werden sollen, was kann die EU davon eigentlich bezahlen in der sehr, sehr schwierigen Lage.
13: Aber zumindest, so von Ondarza, lässt sich an dem bis ins letzte Detail geplante Event ablesen, wo die EU-Kommissionschefin die EU hinsteuern will. Sehr viele andere, das ist das Schöne und manchmal auch Lähmende in der EU, müssen mitziehen.
4: Heute Vormittag wird in Den Haag das Urteil gegen Hashim Thaçi erwartet. Er war im Kosovo-Krieg Oberkommandeur der UÇK. Die Terrorgruppe verübte Anschläge auf serbische Polizisten und schreckte auch nicht davor zurück, Zivilisten zu töten. Viele Kosovo-Albaner sehen sie allerdings als Befreiungsarmee. Und im Krieg war sie ein taktischer Partner der NATO gegen serbische Truppen. Neben Thaçi stehen heute 3 weitere frühere UÇK-Anführer vor Gericht. Ihnen werden Kriegsverbrechen und Verbrechen gegen die Menschlichkeit vorgeworfen. Oliver Schosch berichtet.
18: Rund 100.000 Menschen haben sich am vergangenen Samstag zu einer Großdemonstration in der kosovarischen Hauptstadt Pristina versammelt. Die Veranstaltung nennt sich Marsch für die Freiheit. Es ist eine Solidaritätskundgebung für die 4 angeklagten UÇK-Kommandeure. Mit Bussen und Autokolonnen sind Teilnehmer aus dem ganzen Kosovo angereist, aus Albanien, Albaner aus Nordmazedonien und aus verschiedenen Ländern der europäischen Diaspora. Die UÇK, die Guerilla-Armee der Kosovo-Albaner in den Kriegsjahren 1998 und 99, wird hier verehrt. Auf der Bühne hält Buna Mustafa eine emotionale Rede. Sie ist die Tochter eines ehemaligen UÇK-Kommandeurs, der vor 2 Jahren zu einer langen Haftstrafe verurteilt wurde. Die Befreiungsarmee des Kosovo UÇK ist nicht durch Zufall entstanden. Sie war eine historische Notwendigkeit. Es ist eine Armee, die aus dem Volk hervorgegangen ist. Sie hat keine Zivilisten terrorisiert. Sie hat keine Frauen, keine Familien anderer Ethnien misshandelt. Im Gegensatz zum serbischen faschistischen Regime, das Zivilisten getötet hat, Kinder massakriert hat, das vergewaltigt und missbraucht hat. Viele Kosovo-Albaner sehen sich ausschließlich als die Opfer des Kosovo-Kriegs und die Serben als die Täter. Laut internationalen Untersuchungen haben damals serbische Streitkräfte bis zu 9000 Zivilisten ermordet, überwiegend Kosovo-Albaner. Die kosovo-albanische Guerilla-Armee UÇK wird für die Tötung von bis zu 1500 Zivilisten, überwiegend Serben, verantwortlich gemacht. Bei den Urteilen vor den Kosovo-Sonderkammern in Den Haag geht es nun um den ehemaligen UÇK-Oberkommandeur Hashim Thaçi. Er war nach dem Krieg zweimal Premierminister und einmal Präsident des Kosovo. Mit ihm angeklagt sind drei weitere ehemalige UÇK-Anführer: Kadri Veseli, Recep Selimi und Jakub Krasnici. Den vier Angeklagten werden Kriegsverbrechen und Verbrechen gegen die Menschlichkeit vorgeworfen. Sie werden verantwortlich gemacht für den Mord an über 100 Personen, die Folterung von Hunderten Gefangenen in rund 40 Lagern, für die Verfolgung und das Verschwindenlassen von Menschen. Die US-amerikanische Chefanklägerin Kimberly West fordert für alle Angeklagten eine Haftstrafe von jeweils 45 Jahren.
4: Wir müssen kurz unterbrechen für eine wichtige Falschfahrerwarnung. In Düsseldorf auf der Münchner Straße zwischen der A46 Düsseldorf-Bilk und Düsseldorf-Reisholz kommt Ihnen ein Falschfahrer entgegen. Vorsicht dort bitte.
18: Die Verteidiger plädieren auf Freisprüche. Sie argumentieren, dass die UÇK eine dezentrale, lokal organisierte Widerstandsbewegung gewesen sei. Es habe keine organisierte Befehlskette und keine Kontrolle durch die Angeklagten gegeben. Das Verschwindenlassen von Menschen ist eines der Verbrechen des Kosovo-Kriegs. 1200 Kosovo-Albaner gelten als verschwunden und 400 Kosovo-Serben. Die Kosovo-Serben Silvana Marinkovic weiß seit 27 Jahren nicht, wo ihr Mann ist. Sie weiß nur, dass er während des Krieges von UÇK-Kämpfern entführt wurde, aus ihrem serbisch besiedelten Dorf in der Nähe von Pristina. Am 18. Juni 1999, am Tag bevor er verschwunden ist, wurde aus dem Wald auf unser Dorf Slivovo geschossen. Dann hat er mich und unsere beiden Kinder nach Gračanica gebracht und ist wieder zurück ins Dorf, um Sachen abzuholen. Er, ein Nachbar und ein Fahrer sind mit einem LKW los und dann wurden sie an einem UÇK-Checkpoint aufgehalten und gekidnappt. Wir haben noch erfahren, dass er ins Dorf Mramor gebracht wurde in ein Gefangenenlager. Aber seitdem habe ich nie wieder etwas von ihm gehört und er wurde nie gefunden. Hashim Thaçi war der Oberkommandeur der UÇK. Das Gericht wird schon wissen, was seine Verantwortung ist. Wenn er aber freigesprochen wird, dann passiert das aus politischen Gründen. Meine Töchter können sich nicht an ihren Vater erinnern. Sie waren noch zu klein. Es ist schwer für uns all die Jahre. Es ist ja schon schwer, 5 Minuten lang nicht zu wissen, wo jemand aus deiner Familie ist. Für die Kosovo-Serbin Silvana Marinkovic wären milde Urteile oder Freisprüche schwer zu verkraften. Bei harten Urteilen ist mit großen Protesten der Kosovo-Albaner in Pristina zu rechnen.
4: Christiane F., Wir Kinder vom Bahnhof Zoo. Das Buch und der Film haben in den 80er Jahren ein erschreckend realistisches Bild von der Berliner Drogenszene gezeigt. Das Problem, das Berlin mit Drogen hat, das hat sich seitdem nicht so richtig verändert, wohl aber die Strategien, mit denen man was dagegen tun möchte. Setzte man in den 70ern und 80ern auf Verbote und Strafverfolgung, geht es heute viel stärker um Prävention und Suchtberatung. Aber weil auch das noch nicht reicht, hat der schwarz-rote Senat nun eine neue Landesstrategie Sucht beschlossen. Ute Schumacher berichtet.
19: Die neue Strategie stellt das, was es bisher an Präventions-, Beratungs- und anderen Angeboten gab, nicht auf den Kopf. Im Gegenteil. Es soll eine Ergänzung dessen sein, was es beispielsweise an Drogenkonsumräumen, Entzugsangeboten, Drugchecking und anderem gibt, sagt Berlins Gesundheitssenatorin Ina Ciborra.
20: Sucht ist kein Randphänomen. Es betrifft unsere ganze Stadt, alle Lebensbereiche, alle Lebensphasen, den öffentlichen Raum, das Arbeitsleben, die Familien, die Schule, die Freizeit. Und insgesamt hat das Phänomen Suchterkrankung erhebliche gesundheitliche, soziale und gesellschaftliche Folgen, nicht nur für die Einzelnen, sondern für das gesamte Umfeld und die gesamte Stadt.
19: Und weil es alle Lebensbereiche betrifft, ist die Sucht- und Drogenbekämpfung auch eine gesamtgesellschaftliche Aufgabe, so Ciborra. Wenn also in einem Kiez Suchterkrankte leben, gehe es nicht nur darum, den Suchterkrankten zu helfen, sondern auch die Lebenssituation der anderen Menschen in dem Kiez zu verbessern. Wie genau das in der Praxis aussehen kann, sollen die kommenden Jahre zeigen. Ziel ist es, laut Senatorin in jedem Fall, dass die Zahl der Abhängigen sinkt und die gesundheitlichen und sozialen Folgen von Sucht reduziert werden. In 5 Jahren werde dann überprüft, ob das Ziel erreicht wurde. Was die neue Strategie nicht erlaubt, ist der viel diskutierte Mikrohandel von Drogen. Auch wenn die Gesundheitssenatorin ihn sinnvoll findet.
20: Wir sehen, dass da, wo wir Mikrohandel haben, also in Zürich, zum Beispiel, dass der Straßenhandel im Umfeld der Einrichtungen reduziert werden konnte, wenn die Suchterkrankten eben die Dosis, die sie für ihren Konsum benötigen, in den Einrichtungen der Suchthilfe, in den Drogenkonsumräumen bekommen können. Wir halten das für einen guten Ansatz. Es ist aber jetzt im Augenblick nicht Bestandteil dieser Strategie.
19: Der Grund? Die Koalition von CDU und SPD konnte sich schlicht nicht darauf verständigen. Laut Gesundheitssenatoren brauche es da noch politische Diskussion.
0: Sport.
2: Mit Florian Neuhaus und einer klaren Niederlage der deutschen Volleyball-Nationalmannschaft bei der Europameisterschaft gegen Frankreich. Gegen den Olympiasieger verloren die Männer von Bundestrainer Massimo Botti glatt in 3 Sätzen. Raimo Hinsdorf berichtet.
21: Im direkten Duell um den Gruppensieg sind die deutschen Volleyballer abgeschmettert worden. Gegen Olympiasieger Frankreich stand das Team von Bundestrainer Massimo Botti beim 0:3 auf verlorenem Posten. Schnell zogen die Franzosen zum Auftakt auf 10:3 davon. Deren herausragende Aufschläge brachten die Deutschen in der Annahme zu unpräzise nach vorn. Der erste Satz ging mit 21:25 verloren. Auch im zweiten Satz glänzte Frankreich mit starker Angriffsquote. Die DVV-Männer am Netz am ehesten noch über Mittelblocker Anton Brehme erfolgreich. Auch der zweite Abschnitt wurde mit 17:25 verloren. Weiter hoher Aufschlagdruck der Franzosen, die insgesamt 9 Asse schlugen. Die deutschen Männer schenkten nichts ab, hielten den dritten Satz lange offen. Letztlich die Franzosen an diesem Tag zu stark mit dem zweiten Matchball zum 25:19. Als Gruppenzweiter wird die deutsche Auswahl im Achtelfinale am Wochenende mit der Ukraine oder Bulgarien schon eine schwere Aufgabe bekommen.
2: Wir machen weiter mit Fußball und der englischen Woche in der dritten Liga. Der MSV Duisburg hat sich beim 2:1-Erfolg gegen Außenseiter TSV Havelse überraschend schwer getan. Der Spitzenreiter spielte eine halbe Stunde lang in Überzahl. Den Sieg brachte aber erst ein Eigentor des Teams aus Niedersachsen tief in der Nachspielzeit. 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Im Jahr 2028 findet das Finale der Fußball-Champions League wieder in der bayerischen Landeshauptstadt statt. Das gab die UEFA bekannt, allerdings war München auch der einzige Bewerber. Anders war es bei der zweiten Entscheidung, aber wieder hat München den Zuschlag bekommen. Und zwar für die Leichtathletik-Weltmeisterschaften 2031. DLV-Präsident Jochen Schweizer freute sich sehr.
22: Es wird einfach ganz, ganz toll. Jetzt gerade bin ich einfach nur noch geflasht. 3 Jahre harte Arbeit sind zu Ende. 5 Jahre harte Arbeit liegen vor uns. Ich freue mich einfach sehr, dass dieses Event nach Deutschland kommt. Und es ist ein starkes Signal für unsere Athletinnen und Athleten, denn ich bin der Meinung, dass Athletinnen und Athleten aus Deutschland immer zu Hause auch einmal oder jede Athletengeneration eine internationale Heimmeisterschaft erleben sollten.
2: München hofft mit dem Zuschlag jetzt auf Rückenwind für seine Olympiabewerbung. 2029 wird die WM übrigens in Kenias Hauptstadt Nairobi ausgetragen und damit zum ersten Mal auf dem afrikanischen Kontinent überhaupt. Rom und London gingen bei der Entscheidung des Weltverbandes leer aus. Und zum Schluss kommen wir noch zum Tennis. US Open-Sieger Alexander Zverev hat seine Teilnahme am Davis Cup zugesagt. Uli Schäfer mit den Einzelheiten.
23: Es hat ein bisschen gedauert, aber jetzt hat Alexander Zverev ja gesagt. Der US Open-Sieger kommt nach Halle in Westfalen und spielt am Wochenende im Davis Cup für Deutschland gegen Kroatien. Alle in seinem Umfeld hätten ihm davon abgeraten, hatte Zverev kurz nach seinem Erfolg bei den US Open erklärt. Und allen war klar, warum. Die Belastung in den vergangenen Wochen war enorm und wird nicht kleiner werden. Nach dem Davis Cup gibt es noch den Laver Cup und zahlreiche Turniere. Und Zverev hat da die Chance, Jannik Sinner vom Thron zu stoßen und selbst die Nummer 1 der Welt zu werden. Doch Zverev hat offenbar auch im Davis Cup noch Großes vor und will dafür sorgen, dass sich Deutschland mit einem Sieg gegen Kroatien für das Finalturnier der besten 8 Mannschaften im November in Bologna qualifiziert. Mit Zverev sind die Chancen noch mal deutlich gestiegen. Davis Cup-Kapitän Michael Kohlmann freut sich und spricht von einem tollen Zeichen für unsere Mannschaft und die deutschen Tennisfans.
2: Zverev hat zuletzt bei der Endrunde 2025 im Davis Cup mitgespielt und war mit Deutschland im Halbfinale gegen Spanien ausgeschieden.
4: Das war der Sport mit Florian Neuhaus.
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1: Um 5.30 Uhr mit Olaf Knapp. Bundeskanzler Merz bereitet sich offenbar auf ein schlechtes Abschneiden seiner Partei bei der Landtagswahl in Mecklenburg-Vorpommern vor. Der CDU-Chef reist nicht, wie geplant, zur UN-Vollversammlung in New York. Aus der Nachrichtenredaktion Christoph Tietz.
2: Statt Auftritt auf der Weltbühne bleibt Merz in der Hauptstadt. Seine Präsenz sei in Berlin erforderlich, erfuhr das ARD-Hauptstadtstudio. Bereits am frühen Sonntagabend, wenn zu den Wahlen in Mecklenburg-Vorpommern und Berlin die ersten Zahlen vorliegen, kommt Merz in der Berliner CDU-Zentrale mit dem Parteipräsidium zusammen. Dabei sind dann die wichtigsten Christdemokraten aus Bundestag, Bundesregierung und den Ländern. Und dann geht es um eine Reaktion. Und die hängt davon ab, wie groß oder klein der Zahlenwert für die CDU vor dem Prozentzeichen wirklich ist.
1: In der Diskussion über die hohen Spritpreise fordert der Arbeitnehmerflügel der CDU Direktzahlungen für Menschen mit kleinen und mittleren Einkommen. Das hat der Vorsitzende Radke in den Zeitungen der Funke Mediengruppe deutlich gemacht. Die Grünen verlangen eine sozial gestaffelte Energiepauschale von bis zu 250 Euro pro Person. So steht es in einem Aktionsplan, aus dem das Redaktionsnetzwerk Deutschland zitiert. Gestern hatte Bundeskanzler Merz Entlastungen für Autofahrer angekündigt, ohne Einzelheiten zu nennen. Verteidigungsminister Pistorius hat bei seinem Besuch in den USA mit seinem Kollegen Hegseth eine Absichtserklärung unterzeichnet. Sie wollen bei der Produktion von Rüstungsgütern stärker als bisher zusammenarbeiten. Aus Washington, Christina Nagel.
3: Schon jetzt gibt es gemeinsame Projekte. Pistorius hofft, dass es auch beim Marschflugkörper vom Typ Tomahawk langfristig zu einer Rüstungskooperation kommt. Die Bundesregierung hatte sich entschieden, die Marschflugkörper in den USA zu kaufen. Dass Deutschland viel Geld in Rüstung, auch in US-Produkte investiert, kommt in Washington positiv an. Die Tonlage habe sich verändert, sagte Pistorius nach dem Gespräch mit seinem amerikanischen Amtskollegen. Es sei eine gute Arbeitsatmosphäre gewesen.
1: EU-Kommissionspräsidentin von der Leyen hält heute eine Rede zur Lage der Europäischen Union. Es wird erwartet, dass die deutsche Politikerin im Europaparlament in Straßburg neue Projekte und Initiativen für die nächsten 12 Monate ankündigt. Dabei dürfte es unter anderem darum gehen, ab welchem Alter Minderjährige Social-Media-Plattformen nutzen dürfen. Nach dem Andrang von Migranten auf die spanische Exklave Ceuta dürfte auch Migration ein Thema ihrer Rede sein. Das Wetter in Deutschland. Am Tage wechselhaft, mit Schauern und Gewittern, an den Alpen zum Teil kräftig. Gebietsweise Sonne, Höchstwerte 18 bis 26 Grad. Am Donnerstag Sonne und Wolken, von Nordwesten später Regen bei 17 bis 24 Grad. Das waren die Nachrichten.
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4: Ich habe zunächst die Entwarnung für Düsseldorf, Münchner Straße, Bilk-Holthausen. Kein Falschfahrer mehr unterwegs zwischen der A46, Düsseldorf-Bilk und Düsseldorf-Reisholz. Die Autobahn 1, Hamburg Richtung Lübeck, ist zwischen dem Kreuz Bargteheide und Bad Oldesloe noch bis 6 Uhr gesperrt. Da wird die Fahrbahn erneuert. Die A40, Essen Richtung Dortmund, ist zwischen dem Dreieck Bochum-West und Bochum-Zentrum wegen einer Baustelle noch bis nächste Woche Freitag gesperrt. Und noch ein Hinweis für Hamburg. Kollaustraße stadteinwärts in Höhe Lockstätte Holt sind die Ampeln außer Betrieb. Bitte auf die Vorfahrt achten.
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4: Aus dem Studio von NDR Info in Hamburg mit Carsten Thiele. Schönen guten Morgen. Im Jemen spitzt sich die humanitäre Lage weiter zu. Während die Houthi-Miliz ihren Vormarsch an der Westküste fortsetzt und die strategisch wichtige Meerenge Bab al-Mandab kontrolliert, geraten immer mehr Menschen zwischen die Fronten. Über 100.000 Menschen sind bereits geflohen. Viele leben in improvisierten Lagern, haben kaum Essen und kaum Medikamente. Während die Welt vor allem auf blockierte Handelsrouten und steigende Ölpreise schaut, geht es für die Menschen im Jemen ums Überleben. Anna Osius berichtet.
5: Der Wind fegt über Plastikplanen in einem improvisierten Flüchtlingslager im Südwesten des Jemen. Bilder der Nachrichtenagentur Reuters zeigen die Not der Vertriebenen, die auf der Flucht vor der jüngsten Eskalation der Gewalt sind. Mutter Aisha Mohammed erhitzt Wasser auf dem offenen Feuer vor ihrem Zelt. Sie ist verzweifelt, macht sich Sorgen um ihre Kinder. Ich habe 2 Töchter und 3 Söhne, die festsitzen. Sie sind durch die Kämpfe eingeschlossen und kommen nicht weg. Sie können nicht mal auf den Markt gehen, um Lebensmittel zu kaufen. Es wird geschossen. Sie sind in ihren Häusern gefangen. Sie kochen nur Reis, kein Brot, nichts haben sie. Meine Töchter wollen weg, aber es geht nicht. Wir konnten uns gerade noch mit dem Leben retten und haben alles zurückgelassen, erzählt Familienvater Abdallah. Seht uns an. Wir sehnen uns nach Sicherheit. Doch danach sieht es im Jemen nicht aus. Nach Angaben der Vereinten Nationen sind rund 125.000 Menschen allein in diesem Monat durch die Kämpfe auf der Flucht. Und das in einem Land, das eh schon durch einen jahrelangen Krieg und Hungersnot gezeichnet ist. Viele Menschen haben keine medizinische Versorgung. Wir haben sehr schwere Fälle, sagt Emmanuel Massar von Ärzte ohne Grenzen. Wir bräuchten Chirurgen, Anästhesisten, Kinderärzte, um die Menschen zu versorgen. Doch das ist an der Westküste des Jemen kaum möglich. Der Krieg zwischen der Houthi-Miliz und den Truppen der international anerkannten Regierung, die unter anderem von Saudi-Arabien unterstützt wird, ist erneut aufgeflammt. Die Houthi haben die komplette Westküste des Jemen erobert und erklärten ihre Kontrolle über die wichtige Meerenge Bab el-Mandab, durch die Berichten zufolge etwa 12-15% des Welthandels geht. Saudische Frachter, die bislang Öllieferungen durch die Meerenge transportierten, werden nun blockiert, mit entsprechenden Folgen für den Weltmarkt. Der Ölpreis ist, auch aufgrund einer zerbombten saudischen Pipeline, deutlich gestiegen. Inmitten der internationalen Ölpreisdiskussionen drohen die Zivilisten im Jemen vergessen zu werden, warnt die Organisation für Migration, kurz IOM. Unsere größte Sorge gilt der massiven Finanzierungslücke, so der IOM-Missionsleiter für den Jemen Abu Sator El-Sof. Während der Bedarf steigt, ist der humanitäre Reaktionsplan für den Jemen für dieses Jahr zu weniger als 20% finanziert. Angesichts der aktuellen Lage mit immer mehr Vertriebenen appellieren wir an die internationale Gemeinschaft und unsere Geldgeber, mehr finanzielle Mittel bereitzustellen. Sonst können wir den Menschen vor Ort nicht helfen.
6: Wirtschaft.
4: Die US-Notenbank Fed entscheidet heute über den weiteren Kurs der Geldpolitik. Sie dürfte am Abend erstmals seit über 3 Jahren die Zinsen anheben. Trotzdem bleibt der Dollar erstaunlich schwach. Der Konflikt zwischen Donald Trump und der Fed und die enorme US-Staatsverschuldung haben das Vertrauen in den Dollar beschädigt. Angela Göpfert aus der ARD-Finanzredaktion.
7: Eigentlich spricht gerade vieles für einen stärkeren Dollar. Die Renditen amerikanischer Staatsanleihen sind kräftig gestiegen und die Notenbank steuert auf die erste Zinserhöhung seit über 3 Jahren zu. Höhere Zinsen machen Anlagen in Dollar attraktiver. Normalerweise wäre das klarer Rückenwind für die US-Währung. Trotzdem kommt der Dollar kaum vom Fleck. Die Finanzmärkte rechnen inzwischen mit einer Wahrscheinlichkeit von über 90% damit, dass die Fed am Abend die Zinsen anhebt. US-Präsident Donald Trump dürfte das allerdings nicht gefallen. Eckart Schulte von Mainzky Asset Management.
8: Also ich meine, Trump wird toben. Gerade in den USA ist sehr viel Staatsverschuldung an das kurze Ende der Zinsstrukturkurve gegangen. Das Finanzministerium hat sehr viel kurze Anleihen emittiert und dadurch ist natürlich

0: Robuste Konjunktur für den Dollar. Auf lange Sicht nehmen die Risiken jedoch zu, sagt Stefan Kemper von BNP Paribas Wealth Management.
1: Der Dollar wird aktuell von zwei gegenläufigen Kräften beeinflusst. Kurzfristig unterstützen höhere Zinsen die Währung, langfristig sorgen jedoch hohe Staatsschulden, Defizite und auch Fragen zur geldpolitischen Glaubwürdigkeit für Gegenwind.
0: Auch deshalb funktioniert ein alter Zusammenhang nicht mehr so zuverlässig wie früher. Die Rendite für 10-jährige amerikanische Staatsanleihen ist in dieser Woche über die psychologisch wichtige Marke von 5% gesprungen, auf den höchsten Stand seit 19 Jahren. Wer die höheren Renditen mitnehmen will, muss dafür Dollar kaufen. Früher hat das fast automatisch die US-Währung gestärkt, so Stefan Kemper.
1: Heute fragen Investoren aber zusätzlich, ob höhere Renditen Ausdruck wirtschaftlicher Stärke sind oder nicht vielleicht doch, ob sie nicht eher höhere Inflations-, Fiskal- oder Glaubwürdigkeitsrisiken widerspiegeln.
0: Ein Teil des Renditeanstiegs ist also eher Warnsignal als Zeichen von Stärke. Entscheidend ist, warum Investoren höhere Renditen verlangen. Im Fokus steht dabei vor allem die hohe US-Staatsverschuldung, die inzwischen erstmals die Marke von 40 Billionen Dollar überschritten hat.
1: Die hohe Staatsverschuldung ist aus unserer Sicht der wichtigste strukturelle Belastungsfaktor für den Dollar. Die USA müssen dauerhaft hohe Defizite finanzieren und dafür immer größere Mengen an Staatsanleihen am Markt platzieren.
0: Der Dollar braucht derzeit offenbar mehr als höhere Zinsen und Renditen, um wieder zur Stärke zurückzufinden. Er braucht vor allem Vertrauen in die Fed und in die amerikanische Finanzpolitik.
2: Wie haben Sie dieses Jahr Ihren Sommerurlaub verbracht? Viele schwören ja auf Camping, im Wohnmobil, im Wohnwagen oder im Zelt. Camping hat längst sein etwas angestaubtes Image abgelegt und es zieht immer mehr Menschen auf die Campingplätze. Selbst jetzt im September, obwohl die klassische Hauptsaison ja eigentlich schon vorbei ist. Warum das so ist, was Urlauber am Camping lieben und wie sich die Campingplätze auf den Boom einstellen, das wollte Laura Rothkamp wissen. Sie war auf dem Campingplatz in Waging am See.
3: Okay, dann fahr ich doch mal raus.
4: Rundfahrt mit Moritz Seehuber. Mit seinem Golfkart ist der stellvertretende Platzleiter unterwegs in einem ziemlich großen Revier. 36 Hektar, über 600 Stellplätze für Urlauber. Wohnwagen und Wohnmobile stehen unter Bäumen, davor Campingstühle, Fahrräder und Vorzelte. Eigentlich geht die Hauptsaison im September zu Ende. Doch auch jetzt sind nur wenige Plätze frei. Dass Camping immer beliebter wird, beobachtet Seehuber schon länger.
3: Ich glaube, viele Leute, die wollen das einfach auch nicht mehr, dass irgendwo in der Weltgeschichte rumgeflogen wird. Man hat halt auch mehr von seinem Urlaub, wenn ich nicht erst eine ewig lange Anreise habe.
4: Camping boomt, das zeigen die Zahlen, besonders hier in Waging. 2025 wurden rund 418.000 Campingübernachtungen gezählt. Das sind etwa 85% aller Gästeübernachtungen im Ort. Christina Quenberger und ihr Mann aus dem Salzburger Land sind Stammgäste. Mehr als 10-mal waren sie allein in diesem Jahr schon hier. Ihr Wohnmobil ist relativ neu, ein kleines Zuhause auf Rädern. Drinnen eine kleine Küche und Bettnische, draußen der Hund. Was Christina Quenberger am Camping besonders mag, die Ungezwungenheit.
5: Dass ich in der Früh aufstehe und mich so wie ich bin, nur gerade ein Pyjama wechselt auf Kuschelklamotten, zum Frühstück sitze und im Freien bin. Es ist trotzdem alles so ein bisschen familiär. Auch das mit dem Hund ist super praktisch. Wir haben die Hundewiese, die große, wo der Seezugang ist.
4: Ein paar Stellplätze weiter sieht Camping noch mal anders aus. Steffen Flore aus Osnabrück braucht dafür nicht einmal ein Wohnmobil. Auf seinem VW Golf ein Dachzelt. Aufgeklappt wird daraus sein Schlafzimmer mit Matratze, Fenstern und Fliegengitter. Das Zelt hat er erst seit ein paar Wochen.
6: Also das Dachzelt, glaube ich, steht in 3 Minuten. Du musst nur die Querverstrebung hochdrücken. Und dann einmal in der Mitte noch eine Stange spannen und das war's.
4: Mehr Freiheit, aber nicht unbedingt weniger Komfort. Die Ansprüche der Camper steigen. WLAN und genügend Stromquellen sind unentbehrlich. Aber nicht nur darauf müssen sich Betreiber von Campingplätzen einstellen, erklärt Moritz Seehuber.
3: Wir müssen uns natürlich auch darauf einstellen, dass halt die Saison nicht 4 Monate geht, sondern halt vielleicht jetzt dann 6 oder 7 Monate, was natürlich schön ist für uns.
4: Camping in Bayern boomt. 8,6 Millionen Übernachtungen waren es 2025. Ein Rekordjahr. Und auch 2026 könnte wieder eins werden. Ziemlich sicher auf jeden Fall hier in Waging am See.
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2: Wir stehen vor einem wichtigen Wahlwochenende mit der Landtagswahl in Mecklenburg-Vorpommern und der Wahl des Abgeordnetenhauses in Berlin. Auf diese Wahlen schielt natürlich auch die Bundes-SPD.

0: Die Partei braucht dringend ein Erfolgserlebnis, da es dem SPD-Politiker Steffen Krach in Berlin kaum gelingen wird, den Posten des regierenden Bürgermeisters zu gewinnen, hängt für die SPD viel von der amtierenden Ministerpräsidentin Manuela Schwesig in Mecklenburg-Vorpommern ab. Die holt gerade gegen die AfD auf, mit Positionen, die in der Bundes-SPD nicht allen gefallen dürften. Anne-Kathrin Mellmann berichtet.
1: Sie hat das Ticket, der Beatles-Song für SPD-Spitzenkandidatin Manuela Schwesig in Mecklenburg-Vorpommern. Die Frau gegen Blau, so ihr Slogan, will die AfD überholen, die bisher in Umfragen knapp vor der SPD liegt.
2: Wer möchte, dass ich Ministerpräsidentin bleibe, muss zur Wahl gehen und SPD wählen.
1: Ministerpräsidentin Schwesig, das Zugpferd der SPD, grenzt sich ab von Reformvorschlägen aus Berlin. Zum Beispiel davon, die abschlagsfreie Rente nach 45 Beitragsjahren abzuschaffen. Ganz ähnlich ihr Kollege Steffen Krach, SPD-Spitzenkandidat in Berlin. Der steht ebenfalls am Sonntag zur Wahl, will regierender Bürgermeister werden.
3: Ich sage ganz konkret, wenn ich der Meinung bin, dass Dinge falsch laufen. Zum Beispiel, wenn die Bundesebene sagt, wir wollen 1,5 Milliarden beim Wohngeld kürzen. Dann halte ich das für falsch.
1: Krach kann mit Parteikollegin Schwesig aber nicht mithalten, ist in Umfragen weit abgeschlagen. Zudem belasten ihn Ermittlungen wegen Korruptionsvorwürfen. Damit bleibt die klare Abgrenzung von der Reformpolitik der Bundesregierung seine einzige Gemeinsamkeit mit Schwesig. Eine naheliegende Strategie, sagt Politikwissenschaftler Uwe Jun, gerade für Schwesig. Denn in den ostdeutschen Ländern sei die Unzufriedenheit mit der Bundespolitik groß.
4: Die Unzufriedenheit ist, das haben wir jetzt ja auch in Sachsen-Anhalt gesehen, auf der Landesebene dann durchaus da. Aber da war dann eben keine mehr so populäre Spitzenpersönlichkeit, die das kompensieren konnte. Und es schaffen halt einzelne Ministerpräsidentinnen und Ministerpräsidenten, diese Unzufriedenheit zu kompensieren und eine Wahl stark zu personalisieren. Und wenn ihnen das gelingt, dann können sie sich eben von der Bundespartei auch abkoppeln.
1: Bei der Bundespartei wird jeder noch so kleine Erfolg bejubelt. Das SPD-Ergebnis in Sachsen-Anhalt, den Sprung über die 5%-Hürde, feiert der Generalsekretär Tim Klüssendorf noch am Wahlabend so.
5: Das ist erstmal für uns ein wichtiges Zeichen, dass mit der SPD zu rechnen ist und auch in Zukunft zu rechnen ist und dass wir hier unsere Hausaufgaben gemacht haben.
1: Dabei gaben mehr als 3/4 der SPD-Wähler in einer Infratest-Nachwahlbefragung an, dass sie taktisch gewählt haben, einen AfD-Ministerpräsidenten verhindern wollten. Politikwissenschaftler Jun sieht nach unten geschraubte Ansprüche.
4: Naja, die Bundespartei steht natürlich ziemlich unter Druck und sie war ja auch stark unter Druck nach den Niederlagen in Baden-Württemberg und auch nach der Enttäuschung in Rheinland-Pfalz. Und sie versucht natürlich jetzt, diesen Druck ein bisschen von sich zu nehmen. Deswegen versucht sie ein Ergebnis, was keineswegs überzeugend war, als durchaus nicht so schlecht zumindest darzustellen, vielleicht sogar als kleinen Erfolg. Vor 5 Jahren, als man etwa die gleiche Anzahl hatte, hat man das noch als schwere Enttäuschung gewertet bei der SPD. Vielleicht sind auch die Ansprüche bei der Partei mittlerweile deutlich nach unten gegangen.
1: Echte Wahlerfolge würden der SPD-Seele guttun. Und die Parteispitze in Berlin hätte Rückenwind bei den Reformen, könnte gegenüber dem Koalitionspartner CDU/CSU noch selbstbewusster auftreten.
6: Kultur.
0: Der Schauspieler Ralf Richter wurde berühmt mit seiner Rolle im Weltkriegsdrama Das Boot. Aber seine Glanzrollen waren die Bewohner des Ruhrgebiets, wo er aufgewachsen ist. In der Ruhrgebietshistorie Rote Erde spielte er einen Bergmann, der aus Polen zugewandert ist. In den Pottkomödien Bang, Boom, Bang und Was nicht passt, wird passend gemacht, verkörperte er Charaktertypen. Bodenständig, schlagfertig, kantig und liebevoll. Nun ist Ralf Richter im Alter von 69 Jahren gestorben. Andrea Burz mit einem Nachruf.
7: Meine Familie, weil ich 7 Geschwister habe, war total bekannt in Bochum. Weil das damals so, ich bin 57 geboren, ja, da war das schon nicht mehr so alltäglich, so viele Kinder zu haben.
8: Ralf Richter ist in einer kinderreichen Familie in Bochum groß geworden. Seinen Ruhrpott-Slang hat er nie abgelegt. Im Gegenteil, er half dabei, derbe Ruhrpott-Typen, die er häufig spielte, authentischer zu machen. Wie Kalle Grabowski, den cholerischen Gangster in der Kultkomödie Bang Boom Bang. Fukuhila-Frisur, geripptes Unterhemd und viel Wut im Bauch.
9: Kalle, was ist denn?
7: Hast du den perversen Dreck mal angeguckt?
10: Nee, bin ich noch nicht zugekommen.
7: Hast du eine Knarre?
10: Nee, ich hab keine Knarre, du weißt, ich mag die Dinger nicht, das ist gegen meine Überzeugung. Was wird's denn mit dem Messer?
7: Ich stech den Typen ab!
10: Wen verdammt?
7: Den Arsch, der meine Olle gefickt hat!
8: Ralf Richter erzählte gern, dass ihn ein Zufall zum Schauspiel gebracht habe. Als Schreiner, sein erlernter Beruf, wollte er damals nicht weiterarbeiten. Und er war zufällig in Bochum, als der Termin der Aufnahmeprüfung an der Westfälischen Schauspielschule anstand. Er sprach vor und wurde genommen. Allerdings noch vor dem Diplom wieder entlassen, weil er nicht ausbildungsfähig sei.
7: Ganz genau haben sie mich rausgeschmissen, weil ich letztendlich eine geknallt habe.
8: Von seinem Ziel, als Schauspieler zu arbeiten, hat Ralf Richter das nicht abgebracht. Gemeinsam mit Schauspielkollege Claude-Oliver Rudolph hat er seine Karriere auf eigene Art vorangetrieben.
7: Ich bin mit Claude-Oliver Rudolph damals, weil in Bochum gibt es ja nichts. Ne? Ich war Schauspielschule mal, Claude war am Theater so. Dann sind wir mit einem großen Auto nach München gefahren und haben auf dem Parkplatz immer außerhalb geschlafen irgendwo, ne? Weil wir kein Geld hatten. Und haben die Agenturen abgeklappert, bis uns eine genommen hat. Und dann haben wir den Willi Schlenter kennengelernt, den damaligen Besetzungschef von der Bavaria mit englischem Bart. Der kannte alle Stars und so. Und der hat uns überall empfohlen.
8: So bekam Ralf Richter erste kleine Rollen, wie ein Drogendealer im Tatort mit Schimanski und Tanner.
6: Das haben wir bei ihm sichergestellt. Er sagt, er hat's von Ihnen.
11: Und? Was soll das sein?
6: Crack. Das Koks für Arme. Und ihr habt sie abhängig gemacht von dem Zeug.
11: Ach was? Crack, crack, crack, balla, balla.
8: Auch Regisseur Wolfgang Petersen wurde auf den energiegeladenen Mann mit dem markanten Gesicht und dem bohrenden Blick aufmerksam, der häufig Kriminelle spielte. Er gab dem 24-Jährigen die Rolle, die ihm in Deutschland den Durchbruch verschaffte und ihn auch international bekannt machte. Zentralmat Frenzen im Kriegsdrama Das Boot.
12: Alarm!
8: Ralf Richter spielte viele körperbetonte Rollen, in denen er flüchten und sich prügeln musste, in Krimis und Komödien, häufig in seiner Heimat, dem Ruhrgebiet. Und mit dem typischen Ruhrpott-Slang, den er seit seiner Kindheit sprach. In Bochum vermissen sie den Schauspieler, der selbst 2 Kinder und 6 Enkel hatte, besonders.
13: Ich finde es schade, ja, weil war ja einer aus dem Pott, ne, und einer von uns sozusagen.
14: Der hat wohl auch in Das Boot gespielt. Und ansonsten habe ich denn eigentlich mehr in Erinnerung so Bösewichtrollen in Krimis oder so. Wenn so Lokalgrößen dann verloren gehen, ist das sehr schade.
13: Ganz viele Filme, Das Boot oder Rote Erde. Und ganz toller Schauspieler, sehr wandlungsfähig auch und hat vor allem so das Ruhrgebiet verkörpert.
0: Ein Nachruf von Andrea Burz.
15: Standpunkte.
16: Für viele Menschen, die täglich das Auto brauchen, ist eine Belastungsgrenze erreicht. Und ich bin der Meinung, dass wir handeln müssen.
0: Kanzler Merz verspricht, die Bundesregierung will den inzwischen schon astronomisch hohen Spritpreisen entgegenwirken. Wie und wann, das wird noch diskutiert. Unser Gastkommentar kommt heute von Beatrice Achterberg, Politikredakteurin der Neuen Zürcher Zeitung in Berlin. Sie sagt, Spritpreis senken, ja, aber
17: 3 Euro könnte der Liter Diesel bald kosten. Bundeskanzler Merz, politisch unter Druck, wittert eine Gelegenheit, etwas für seine Beliebtheitswerte zu tun. Runter mit den Spritpreisen. Das mag aktionistisch sein, falsch wäre eine Steuersenkung aber nicht. Nur bitte nicht wieder als Tankrabatt auf Zeit, beschlossen kurz vor einer Wahl und ein paar Wochen später wieder abgeschafft. Denn den bezahlt am Ende nicht der Staat, sondern der Steuerzahler selbst. Erst verzichtet der Bund für ein paar Monate auf Milliarden, danach steigen die Steuern wieder. Das ist nur teures politisches Strohfeuer. Wenn CDU und CSU es ernst meinen, sollten sie dauerhaft an die Abgaben ran. An die Energiesteuer und an den CO2-Preis. Allein der macht derzeit rund 18 Cent beim Benzin und 20 Cent bei Diesel aus. Weg damit. Dauerhaft.
0: Ein Kommentar von Beatrice Achterberg. Dorothee Holz vom Deutschlandfunk meint:
18: Rekordpreise bei E10 und vielleicht auch bald bei Diesel tun richtig weh, aber nicht allen gleich weh. Wer sich für ein großes Auto mit hohem Benzinverbrauch entschieden hat, sorry, ist selbst schuld. Menschen mit niedrigem Einkommen, die auf ihr Auto angewiesen sind, Handwerksbetriebe, Logistiker, die trifft es viel härter. Nur die sollte man tatsächlich entlasten. Wer nach dem Gießkannenprinzip handelt, sendet ein fatales Signal. Ihr müsst an eurem Verhalten nichts ändern, auch wenn Öl knapp ist, der Staat regelt alles. Dabei hat der hohe Ölpreis nachweislich positive Effekte. In Deutschland hat der Absatz von E-Autos in den vergangenen Monaten rasant angezogen, ebenso die Nachfrage nach Wärmepumpen. Das wird auch staatlich gefördert und das ist gut so, denn damit sinkt auch die Abhängigkeit von Öl und von Gas. denn diese Abhängigkeit macht uns ärmer.
0: Die Meinung von Dorothee Holz vom Deutschlandfunk. Die Nürnberger Nachrichten denken hinaus über Zapfsäule und Geldbeutel.
8: Die schaffen es nicht, uns zu helfen, die Alltagsprobleme zu lösen. Solche Sätze sind derzeit häufig zu hören. Auch den Parlamentariern der Großen Koalition sollten sie nicht entgehen. Umso erstaunlicher ist, wie wenig passiert. Deutlicher, als es in Sachsen-Anhalt der Fall gewesen ist, kann ein Warnschuss nicht ausfallen. Deshalb sollte das Motto der Berliner Koalitionäre lauten: Außergewöhnliche Zeiten erfordern ungewöhnliche Maßnahmen. Wer jetzt die Spritpreise senkt, dämpft auch die Erfolgsaussichten der Radikalen und Extremisten.
0: Und die Augsburger Allgemeine hält fest:
8: Die Houthi setzen fort, was der Iran in der Straße von Hormus begonnen hat. Nicht mit Bomben und Terror traktieren Teheran und seine Verbündeten den Feind, sondern dort, wo er besonders schutzlos ist, bei der Wirtschaft. In die Hand gedrückt hat ihnen diesen Trumpf Donald Trump. Durch seinen strategielosen Krieg gegen den Iran hat ausgerechnet der selbsternannte größte Dealmaker der Welt großen Schaden zugefügt.
0: Das waren die Standpunkte, heute zusammengestellt von Martin Seiler.
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0: Heute vor 290 Jahren starb der Physiker und Erfinder Daniel Gabriel Fahrenheit. Er ist unter anderem Namenspate der Fahrenheit-Temperaturskala. Florian Bensch blickt zurück.
19: 1701, als der Kaufmannssohn Daniel Gabriel Fahrenheit 14 Jahre alt ist, gehen seine Eltern gemeinsam in den Garten und werden dort etwas später tot aufgefunden. Historiker vermuten giftige Pilze oder eine in der falschen Dosis eingenommene Arznei.
20: Ach, dass man doch alle vorkommenden Erscheinungen mathematisch berechnen und beweisen könnte,
19: lamentiert Daniel Fahrenheit, bekümmert in einem Brief einige Jahre später. Mit einem beträchtlichen Erbe im Gepäck verlässt der junge Mann Danzig. Er will forschen. Briefverkehr aus dieser Zeit gibt Einblick in sein Gemüt.
20: Die Schwierigkeit besteht hauptsächlich darin, dass Experimente nicht mit der nötigen Genauigkeit ausgeführt werden können.
19: Wasser hat es ihm besonders angetan. Doch mit den für die Wissenschaft so wichtigen Messwerten wie Siede- und Gefrierpunkt und den Messinstrumenten ist er unzufrieden. Keine Skala ist ihm präzise genug. Sie richten sich oft nach vagen Angaben wie Blutwärme oder Schneekälte. Die Forschung des Physikers Guillaume Amonton über den Zusammenhang von Temperatur und Gasdruck ist eine Offenbarung. Später wird er selbst entdecken, dass auch der Siedepunkt von Wasser vom wechselnden Luftdruck abhängt. Fahrenheit füllt hochmoderne Glasbehälter unter Vakuum mit Weingeist und Quecksilber, mischt Eis mit Salzen, um ihren Gefrierpunkt weit über das übliche Maß zu senken. Er entwickelt daraus reproduzierbare Bezugspunkte. 1724 besucht Daniel Fahrenheit London und wird wegen seiner Beiträge zur Thermometrie zum Mitglied der Royal Society gewählt. Von hier aus findet die neue Fahrenheit-Temperaturskala schließlich ihren Weg in die späteren USA, wo sie heute noch allgemein im Gebrauch ist. Im Alter von 50 Jahren stirbt Fahrenheit unerwartet, heute, vor 290 Jahren.
0: Was ist denn nun? Präsentiert die Bundesregierung denn heute vielleicht schon ihren Plan gegen die heftigen Spritpreise? Was ist von Ursula von der Leyen's Rede zur Lage der Europäischen Union zu erwarten? Und warum macht Alexander Zverev nun doch mit beim Davis Cup? Antworten gibt's gleich von den Morgenteams ihres Lieblingsinforadios. Ich bin also raus für heute, komm aber morgen wieder rein. Das war die ARD-Infonacht mit Carsten Thiele. Die Zeit ist es gleich 5.58 Uhr.
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2: Momentan normaler Verkehr auf den Fernstraßen in Bayern. Fahren Sie vorsichtig.

0: Mittwoch, der 16. September, es ist 6 Uhr.
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0: Am Mikrofon ist Dani Stahl. Guten Morgen. Es ist kein gutes Zeichen, wenn der Kanzler wichtige Termine cancelt. Merz wappnet sich für ein schlechtes Ergebnis in Mecklenburg-Vorpommern und hat seine Pläne für die kommende Woche geändert. Was tun gegen die hohen Spritpreise? Die Bundesregierung will gegensteuern. Offen ist nur wie. Heute berät das Kabinett. Und trotz der angespannten Beziehungen zwischen Deutschland und den USA vereinbart Bundesverteidigungsminister Pistorius mit seinem Amtskollegen Hegseth eine weitere Kooperation in der Rüstung. Nach dem schlechten Abschneiden der CDU in Sachsen-Anhalt könnte es bei der Landtagswahl in Mecklenburg-Vorpommern am kommenden Sonntag noch Ärger kommen. Dort steht die Partei von Bundeskanzler Merz in letzten Umfragen bei 7%. In der Parteizentrale in Berlin wappnet man sich jetzt für weitere Diskussionen, auch um einen möglichen Kanzlersturz. Merz hat deshalb eine wichtige Reise abgesagt. Die Einzelheiten von Christoph Tietz.
2: Der Kanzler hat für die Woche nach der Mecklenburg-Vorpommern-Wahl seine Reisepläne geändert. Er fliegt nicht zu den Vereinten Nationen nach New York. Statt Auftritt auf der Weltbühne bleibt Merz in der Hauptstadt. Seine Präsenz sei in Berlin erforderlich, erfuhr das ARD-Hauptstadtstudio. Bereits am frühen Sonntagabend, wenn zu den Wahlen in Mecklenburg-Vorpommern und Berlin die ersten Zahlen vorliegen, kommt Merz in der Berliner CDU-Zentrale mit dem Parteipräsidium zusammen. Dabei sind dann die wichtigsten Christdemokraten aus Bundestag, Bundesregierung und den Ländern. Und dann geht es um eine Reaktion. Und die hängt davon ab, wie groß oder klein der Zahlenwert für die CDU vor dem Prozentzeichen wirklich ist.
0: Also große Anspannung in der CDU und an Kanzler Merz ist diese Unruhe in seiner Partei nicht spurlos vorbeigegangen. Seine Beliebtheitswerte machen ihm zu schaffen. Gerade viele junge Menschen sehen in der Regierungspolitik kaum Perspektiven. Trotzdem versucht Merz, sie für seinen Kurs zu begeistern. Gestern Abend hat er mit jungen Leuten in der Konrad-Adenauer-Stiftung in Berlin diskutiert. Wie er dort ankam, berichtet Jakob Mayer.
3: Schwierige Landtagswahlen am Sonntag in Mecklenburg-Vorpommern und Berlin sowie massive Kritik aus der eigenen Partei. Friedrich Merz hat derzeit nicht allzu viele Wohlfühltermine in Berlin. Gestern waren es gleich zwei. Am Morgen der Empfang für die Preisträgerinnen und Träger von Jugend forscht im Kanzleramt. Am Abend die Diskussion mit jungen Leuten bei der CDU-nahen Konrad-Adenauer-Stiftung. Scheinbar ein Heimspiel für den Bundeskanzler und Parteichef. Aber schon die zweite Frage zielt auf den Kern von Merz-Problemen, die Kommunikation, bei der er selbst Schwierigkeiten einräumt und Besserung gelobt hat. Ein junger Berliner, der für die CDU Wahlkampf macht, berichtet von großer Unzufriedenheit auf den Straßen. Warum hole die Bundesregierung gerade junge Leute nicht ab? Die Antwort:
4: Ich glaube, unsere Aufgabe wird es noch mehr sein, als in der Vergangenheit mal die Erfolge herauszustellen, die Zuversicht zu geben. Wir sind ein Land, ja, unter Stress. Aber wir sind auch gleichzeitig ein Land mit fantastischen Möglichkeiten.
3: Merz zählt den Rekordwert bei Start-up-Neugründungen auf sowie sportliche Erfolge. Außerdem kommt die Rakete inzwischen regelmäßig in seiner Aufzählung vor. Das bayerische Raumfahrtunternehmen ISA Aerospace, das vor kurzem bei einem Testflug einer Trägerrakete erfolgreich Satelliten in die Erdumlaufbahn gebracht hat.
4: Wir müssen uns mal wieder angewöhnen, über unsere Erfolge besser zu sprechen. Und das, was gelungen ist, mindestens genauso herausstellen wie das, was möglicherweise im ersten Anlauf mal gescheitert ist.
3: Merz betont gegenüber den rund 180 jungen Leuten im Publikum:
4: Wenn ich gefragt werde, warum ich heute in diesem Amt bin und warum ich dieses Amt wollte und warum ich auch fest daran glaube, dass wir eine Chance haben, dieses Land nach vorn zu bringen, dann ist meine Antwort, weil ich mich dieser Generation verpflichtet fühle, nicht meiner, nicht der meiner Eltern, sondern der jungen Generation.
3: Eine Wirtschaftswissenschaftlerin will es konkreter wissen. Wie können die Staatsfinanzen angesichts der Lockerung der Schuldenbremse wieder nachhaltig gestaltet werden? Haben Sie den Mut, die Reformen auch gegen Widerstände durchzusetzen?
4: Vielen Dank für die Frage und meine Antwort ist ja, ich möchte diese Reform durchsetzen.
3: Für mich gibt es jeden Grund, alles zu tun, um auf den Pfad der soliden Staatsfinanzen wieder zurückzukehren, betont Merz. Schon weil man für Kredite höhere Zinsen aus dem Bundeshaushalt zahle. Dazu gehört nach Merz' Worten eine Rentenreform, die nicht mehr einen derart hohen Bundeszuschuss erfordere. Eine Stunde lang steht Merz am Pult mit dem Mikrofon in der Hand. Am Schluss sagt er:
4: Das motiviert mich auch, das gibt mir auch ein Stück Kraft in einer Zeit, die verdammt nicht einfach ist. Aber dafür lohnt es sich.
0: Der Bundeskanzler wirbt für seinen Kurs bei jungen Leuten. Jakob Mayer berichtete aus Berlin. Unter Druck ist die Bundesregierung auch wegen der hohen Spritpreise derzeit. Kanzler Merz hat jetzt Gegenmaßnahmen angekündigt. Für viele Menschen, die täglich das Auto brauchten, sei eine Belastungsgrenze erreicht, sagte der Kanzler. Was die Bundesregierung konkret unternehmen will, ließ er aber offen. Im Gespräch sind mehrere Vorschläge und über die wird am Vormittag auch das Bundeskabinett beraten. Markus Weber.
5: Umweltminister Schneider geht davon aus, dass die Mehrwertsteuer auf Benzin und Diesel gesenkt wird. Das hat der SPD-Politiker am Abend in der Talksendung Maischberger im Ersten gesagt. Man sei jetzt in der Abstimmung innerhalb der Bundesregierung über die Maßnahmen. Der CDU-Arbeitnehmerflügel fordert Direktzahlungen an Menschen mit kleinen und mittleren Einkommen. Das hat der Vorsitzende Radke in den Zeitungen der Funke Mediengruppe deutlich gemacht. Die Grünen verlangen eine sozial gestaffelte Energiepauschale von bis zu 250 Euro pro Person. So steht es in einem Aktionsplan, aus dem das Redaktionsnetzwerk Deutschland zitiert. Vor einem Tankrabatt oder pauschalen Preisdeckeln warnte die Wirtschaftsweise Schnitzer. Sie sagte der Rheinischen Post, beide Maßnahmen wären aus ökonomischer Sicht der falsche Weg. Und der Bundesverband der Verbraucherzentralen fordert gezielte Hilfen für bedürftige Haushalte, statt sich nur auf die Spritpreise zu fokussieren. Notwendig seien Entlastungen für die Menschen, die die hohen Energiekosten kaum noch stemmen könnten, heißt es.
0: Bundesverteidigungsminister Boris Pistorius ist mehrere Tage auf USA-Reise. Er will dort unter anderem den ersten F-35-Jet in Empfang nehmen, den Deutschland in den USA gekauft hat. Vor diesem Termin in Texas war Pistorius in Washington bei seinem Amtskollegen Pete Hegseth, also bei dem Mann, der sich gern Kriegsminister nennt. Wie das Treffen lief, dazu Ralf Borchert.
6: Wer Boris Pistorius nach dem Treffen mit Pete Hegseth zuhörte, konnte fast den Eindruck gewinnen, die beiden Minister sind beste Freunde geworden.
7: Das war ein sehr, sehr freundliches, ein sehr von Anerkennung und dem Willen für gute Zusammenarbeit geprägtes Gespräch.
6: Gab es da nicht Meinungsverschiedenheiten zwischen Berlin und Washington, was den Iran-Krieg betrifft, Waffen für die Ukraine, vor allem den notwendigen Druck auf Russland? Pistorius betonte mit Blick auf Moskau.
7: Um die Antwort sehr kurz zu machen, we are on the same page. Wir sind auf der gleichen Perspektive. Auch Pete Hegseth sieht die Bedrohung, die von Russland ausgeht.
6: Und die Rolle Deutschlands? Rüstungsausgaben, Verantwortungsübernahme in der NATO, auch hier Übereinstimmung, so Pistorius.
7: Ich habe kein kritisches Wort zu Deutschland gehört, überhaupt keins. Im Gegenteil, wirklich viel Anerkennung in den verschiedenen Bereichen und auch Dankbarkeit für die Rolle, die wir in Europa übernehmen.
6: Tatsächlich hatte Pete Hegseth zu Beginn des Treffens im Pentagon nicht mit Lob gespart. Deutschland hat eine Führungsrolle übernommen. Wir sehen heute große Fortschritte, die vor der Rückkehr von Präsident Trump ins Amt niemand für möglich gehalten hätte. Konkretes Ergebnis des Treffens: eine Absichtserklärung für mehr deutsch-amerikanische Zusammenarbeit bei Rüstungsprojekten. Zum beiderseitigen Vorteil, wie Pistorius betonte. Deutschland habe die notwendigen Fachkräfte und entsprechendes Know-how.
7: Klar ist, dass beide den Bedarf sehen, die Kapazitäten zu erhöhen, wechselseitig sich gegenseitig dabei zu unterstützen, wo jeweils die Stärken liegen. Was daraus dann konkret in den jeweiligen Verträgen oder Absprachen wird, das bleibt jetzt abzuwarten.
6: Pistorius erinnerte an schon bestehende gemeinsame Projekte. Im nordrhein-westfälischen Weeze werden Teile für den Kampfjet F-35 gebaut. Im bayerischen Schrobenhausen soll künftig Munition für das Patriot-Flugabwehrsystem produziert werden. Und die deutsche Seite hofft, dass es auch bei Tomahawk-Marschflugkörpern zu einer Kooperation kommt. Verabredet ist, dass Deutschland möglichst bald Tomahawk aus den USA kauft. Der genaue Zeitplan ist aber noch unklar.
0: Aus Washington berichtete Ralf Borchert. Die jüngsten Zwischenfälle mit Drohnen in Litauen und Dänemark. EU-Kommissionschefin von der Leyen sieht darin ein Muster russischer Aggression und Provokation gegen Europa. Und sie warnt Russland, die Entschlossenheit der EU werde nur stärker werden, sagte sie. Ähnlich klare Botschaften dürfte sie heute auch in Straßburg setzen. Dort hält sie im EU-Parlament ihre alljährliche Rede zur Lage der Europäischen Union, in der sie ihren Kurs für die kommenden Monate skizziert. Aus Straßburg, Katrin Schmidt.
8: Europa unter besonderer Bedrohung. Das sind die Vorzeichen der Rede zur Lage der EU. Kommissionschefin von der Leyen wird Reaktionen aufzeigen auf verstärkte hybride Attacken und immer mehr gefährliche Vorfälle mit Drohnen, wie gerade gestern in Litauen oder zuletzt auch in Leipzig, wo die Verbindung zu Russland klar benannt wurde. Auch die Gefahren von künstlicher Intelligenz sind zuletzt in den Fokus und damit auch in das Redeskript der Kommissionschefin gerückt. Erwartet werden Pläne, um bei künstlicher Intelligenz sicher und zunehmend unabhängig voranzugehen. Angesichts von Energiepreissprüngen und ohnehin lahmender Wirtschaft hoffen viele auf weitere klare und umsetzbare Pläne, wie Industrie, Investitionen und Innovationen in der EU gepusht werden sollen. Auch zum Beispiel mit neuen Partnerschaften. Kanadas Premierminister Carney, der als besonderer Gast geladen ist, hat zuletzt sein Land als mögliches assoziiertes Mitglied der EU ins Spiel gebracht. Dieser Plan könnte weiter Formen annehmen. Denn für die EU ist Kanada ein zunehmend wichtiger und politisch verlässlicher Partner auf der anderen Seite des Atlantiks. Geplant ist eine engere Zusammenarbeit bei Energie und Verteidigung sowie bei kritischen Rohstoffen und künstlicher Intelligenz.
0: Und mit unserer Korrespondentin Katrin Schmidt spreche ich auch ausführlich um 20 nach 6 im BR24 Hintergrund. Der frühere Bundesgesundheitsminister Spahn steht wegen seiner Maskengeschäfte in der Corona-Zeit seit langem in der Kritik. Ab heute verhandelt der Bundesgerichtshof über die Frage, ob der Bund Unternehmen Geld für bestellte Masken schuldet. Es geht um Milliarden. Zusätzlich belastet wird Spahn durch eine Recherche des ARD-Wirtschaftsmagazins Plus Minus und des SWR. Da geht es um den Vorwurf, dass der CDU-Minister Masken eventuell zu teuer eingekauft hat. Nick Schader.
9: Laut den Recherchen ging das Bundesgesundheitsministerium im April 2020 von einem Marktpreis von rund 1,95 Euro pro Maske aus. Das geht aus bislang unveröffentlichten E-Mails des damaligen obersten Maskenbeschaffers im Ministerium hervor. Nahezu zeitgleich bestellte das Ministerium unter anderem beim Schweizer Unternehmen Emix 100 Millionen Masken für 5,40 Euro pro Stück, also für fast das Dreifache des vom Ministerium selbst als marktgerecht bezeichneten Preises. Eine Vergaberechtlerin bewertete den Vorgang gegenüber der ARD als haushalts- und vergaberechtlich bedenklich. Eine Sprecherin von Jens Spahn verwies auf eine damalige Notlage in der Pandemie. Emix betonte, Ermittlungen in der Schweiz hätten keine Hinweise auf Wucher, Bestechung oder Veruntreuung ergeben. Der Bundesrechnungshof fordert weitere Aufklärung.
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0: Im Horrorfilm Der Fluch der Mumie wird eine Mumie zur tödlichen Bedrohung. Eine neue Studie sagt, diesen Fluch gibt es tatsächlich, nur ganz anders. Und er kommt per Post. Oliver Buschek berichtet.
10: Eine mumifizierte Hand, ein mumifizierter Kopf, ein Fuß. Was nach Requisiten für einen Horrorfilm klingt, sind Überreste ägyptischer Mumien. Im Internet werden sie zum Kauf angeboten und per Post verschickt. Die Bioarchäologin Kirsty Squires und ihr Team haben 128 solcher Online-Angebote untersucht. Schon dass dieser in manchen Ländern illegale Handel offen stattfindet, ist erstaunlich. Noch erstaunlicher, in den jahrtausende alten Leichenteilen stecken gesundheitliche Risiken. Auf Mumien können Mikroorganismen wachsen und im Gewebe könnten giftige Stoffe aus früheren Konservierungsmethoden stecken, etwa Arsen oder Quecksilber.
11: Mummified doesn't necessarily mean that the remains are harmless because they have survived for many years. They do pose a potential risk to the public.
10: Nur weil Überreste lange erhalten geblieben sind, sind sie nicht automatisch harmlos, sagt Kirsty Squires. Doch denjenigen, die damit handeln, scheint das nicht bewusst zu sein. Hinweise dazu, wie man die Überreste sicher anfasst, lagert oder verpackt, fanden die Forschenden bei den Postsendungen nicht. Auf einigen Fotos hielten Verkäufer mumifizierte Körperteile ohne Handschuhe in der Hand. Manche Stücke zeigten sichtbare Zeichen von Zerfall. Dabei betreffen die Risiken nicht nur Käufer und Verkäufer, sondern auch Menschen bei Post und Zoll, zumal die Sendungen nicht immer korrekt deklariert werden. Die Studie weist zwar keine konkreten Erkrankungen durch den Mumienhandel nach, sie zeigt aber, wie wenig über mögliche Gefahren nachgedacht wird. Dabei ist der Fluch der Mumie hier kein übernatürlicher. Man kann ihn mit Vorsicht und Sorgfalt leicht brechen.

0: Es ist gleich 17:45.
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0: Die Nachrichten mit Constanze Fennel.
2: Innenpolitischer Druck lässt Merz seine Reise zur UN-Vollversammlung absagen. Der Bundeskanzler wollte dort eine Rede halten, bleibt aufgrund des Umfragetiefs und der bevorstehenden Wahlen in zwei Bundesländern aber doch in Berlin. Eine für Montag geplante Präsidiumssitzung hat Merz auf den Sonntagabend vorgezogen, um mit seiner Partei über das weitere Vorgehen zu beraten. Autofahrer sollen wegen hoher Spritpreise entlastet werden. Bundeskanzler Merz sagte hierzu, man werde sehr bald einen Vorschlag machen. Zur Debatte steht etwa eine Senkung der Mehrwertsteuer auf Benzin und Diesel, was Umweltminister Schneider von der SPD bevorzugt. Der CDU-Arbeitnehmerflügel plädiert hingegen für Direktzahlungen an bedürftige Menschen. Geplanter Kauf von US-Marschflugkörpern verzögert sich. Bei seiner USA-Reise hat Verteidigungsminister Pistorius zwar eine Absichtserklärung für mehr Rüstungszusammenarbeit unterzeichnet. Eine Einigung mit seinem Amtskollegen Hegseth auf die Lieferung von Tomahawk an die Bundeswehr erreichte er aber noch nicht. Abgestürzter Hubschrauber in Los Angeles führt zu Großeinsatz von Rettungskräften. Noch ist unklar, wie viele Menschen an Bord des weitgehend zerstörten Helikopters waren. Bisher melden die Behörden 3 Tote und 1 Verletzten. Der Hubschrauber war auf einen Parkplatz gestürzt und hatte mehrere Autos sowie Lagercontainer in Brand gesetzt. Ozonschicht erholt sich allmählich. Wie der aktuelle Bericht der Weltorganisation für Meteorologie, WMO, zeigt, ist die Schutzhülle der Erde seit dem Jahr 2000 messbar gewachsen. Sollte der Trend andauern, hält die WMO sogar eine vollständige Erholung für möglich. Grund dafür ist demnach das weitgehende Verbot von Fluorkohlenwasserstoffen. Das Wetter in Bayern. Zunächst Wolken und Sonne, später gebietsweise Schauer und Gewitter, maximal 19 bis 27 Grad.
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0: Das sogenannte Netzpaket von Bundeswirtschaftsministerin Reiche soll verhindern, dass weiter Solarparks und Windräder in Gebiete gebaut werden, wo das Stromnetz die produzierte Energie gar nicht mehr aufnehmen kann. Gerhard Amberger sitzt bei mir im Studio. Jetzt ist klar, was das für Bayern bedeutet.
3: Schwierig wird es für neue Solarparks künftig, vor allem in Teilen von Niederbayern und auch Mittelfranken, denn hier werden schon jetzt mehr als 5% des Solarstroms abgeregelt. Das heißt, das Stromnetz ist überlastet, der Strom kann dann nicht mehr eingespeist werden.
4: Das geht aus einer Auswertung der spezialisierten Energieunternehmensberatung eBridge im Auftrag des Bundeswirtschaftsministeriums hervor. In diesen sogenannten Netzengpassgebieten sollen Solarbetreiber künftig nur noch eine beschränkte Entschädigung für Strommengen bekommen, die nicht mehr ins Netz passen. Der Verband der Bayerischen Energie- und Wasserwirtschaft, VBEW, geht nach den jetzt vorliegenden Daten nicht mehr davon aus, dass der Photovoltaikausbau in Bayern durch Reiches Netzpaket stark verlangsamt wird. Geschäftsführer Marian Rappe.
5: Es sind ja nur Teile Mittelfrankens und in Ostbayern in einigen Bereichen kapazitätslimitierte Gebiete ausgewiesen. Und hier muss man ganz klar sagen, das sind Gebiete, in denen neue PV-Anlagen an Tag 1 angeschlossen werden und an Tag 2 dann auch schon wieder abgeregelt. Und hier müssen wir einfach sagen, das ist keine effiziente Energiewende.
4: Reiche hatte auf massive Kritik aus den Bundesländern reagiert und in ihrem Netzpaket die Restriktionen für Erneuerbare abgeschwächt. Als Resultat gibt es nun für die Windenergie in Bayern gar keine Einschränkungen mehr. Hier liegen die ausgewiesenen Netzengpassgebiete nur in Norddeutschland.
3: Lorenz Storch berichtete, wo genau es künftig für Solarparks und Windräder schwierig wird, können Sie in einer Karte nachschauen auf br24.de und in unserer App. Eine Bombendrohung und geschlossene Eingänge wegen Überfüllung. Das Münchner Oktoberfest war im vergangenen Jahr eine besondere Herausforderung für die Stadt und auch die Sicherheitskräfte. Heute stellen sie ihre Sicherheits- und Verkehrsmaßnahmen für die diesjährige Wiesn vor. Aus München, Birgit Grundner.
6: Für die Sicherheit von voraussichtlich weit mehr als 6 Millionen Wiesnbesuchern werden zum Beispiel 600 Polizeibeamte sorgen. An den Eingängen wird es wieder Kontrollen geben. Glasflaschen, Messer und große Taschen darf man nicht mitnehmen. Die Stadt hat flächendeckend auf dem ganzen Gelände Kameras verteilt. Die Bilder laufen in der neuen Sicherheitszentrale ein und mit künstlicher Intelligenz werden dann sogenannte Heatmaps entstehen. Auf diesen soll man sehen, wo sich immer mehr Menschen ansammeln, damit man rechtzeitig eingreifen kann. kann. Bewährt hat sich auch der Safe Space für Frauen und Mädchen, die ihre Begleitungen verloren haben, bestohlen wurden oder sexuelle Gewalt erfahren haben. Das Helferinnen-Team berät und begleitet sie oder hilft bei Bedarf auch mal einfach mit Decken und Kleidung aus.
3: Im Naturpark Steinwald treffen sich ab heute Ranger aus den 19 bayerischen Naturparks zu einer Tagung. Sie beraten bis Freitag unter anderem darüber, wie die vielen Besucher in den Naturschutzgebieten gelenkt werden können. Es geht auch um die Wiederherstellung von Mooren, ein deutsch-tschechisches Projekt zum Schutz der Flussperlmuschel und der Umgang mit Luchs und Wolf. Ein Schäfer aus dem Stiftland zeigt den Teilnehmern, wie er seine Schafherde im Landkreis Tirschenreuth vor Angriffen durch Wölfe schützt. Erst im August sind 5 Wolfswelpen in der Region gesichtet worden.
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0: Um 9 Uhr heute Vormittag wird EU-Kommissionschefin Ursula von der Leyen in Straßburg wieder an das blaue Rednerpult mit dem Logo des EU-Parlaments treten. Im Hintergrund die blaue EU-Flagge. Und dann ihre Rede zur Lage der Europäischen Union halten. Dabei gibt sie eine Art Fahrplan für ihre Arbeit in den kommenden Monaten. Das hat man sich in der EU abgeschaut von der Rede zur Lage der Nation, die die US-Präsidenten traditionell halten. Ein bisschen Show, ein bisschen Zeremonie, aber auch Raum für klare Botschaften. Live zugeschaltet in Straßburg ist mir jetzt unsere Korrespondentin Katrin Schmidt. Guten Morgen.
7: Guten Morgen aus Straßburg.
0: Frau Schmidt, was ist denn von dieser Rede zu erwarten? Welche Signale, welche Prioritäten wird von der Leyen setzen?
7: Also die Rede ist wirklich, haben Sie eben schon gesagt, so ein bisschen ein Highlight im EU-Politikkalender geworden. Wirklich so ein Kristallisationspunkt, wo man einerseits Bilanz zieht, um zu sagen, wo stehen wir denn als EU? Und gleichzeitig, das ist auf jeden Fall der größere Part, Ursula von der Leyen wird bestimmt eine Stunde, wenn nicht anderthalb, ausholen, um zu erklären und vorzuzeichnen, wie die EU, sagen wir bei den drängendsten Themen der Zeit, wirklich auf der Höhe ist und was sie machen will. Also kurzum, es gibt nicht da die eine Priorität, sondern es wird wie immer ein Rundumschlag werden über die wichtigsten Politikfelder und einen Ausblick, was sie anschieben möchte und was sie schon erreicht hat.
0: Das wird ja ein zentraler Punkt sein, die hybriden Angriffe auf EU-Länder in den letzten Wochen. Viele werden da Russland zugeschrieben. Wie steht die EU denn da? Ist man gerüstet? Zieht man da auch an einem Strang, wenn es um Antworten auf Provokationen etwa aus Moskau geht?
7: Ja, das ist natürlich die entscheidende Frage. Das wird sicher eine große Passage werden in dieser Rede. Und vielleicht nochmal so gesagt, letztes Jahr stand ich auch genau hier und habe mir diese Rede angehört und darüber berichtet. Und da fing sie an mit den Worten, Europa ist im Kampf. Das hatte sie ganz bewusst gewählt und hat dann ausgeführt, das ist quasi eine historische Chance, größer, sicherer und wohlhabender zu werden. Ja, viele fragen jetzt, gut, wo stehen wir denn da oder wann ist es dann soweit? Die Situation ist schwieriger geworden seit dem letzten Jahr. Da haben wir gerade erst angefangen, so langsam über einzelne Drohnenvorfälle zu sprechen. Jetzt kriegen wir es ja alle mit, hybride Attacken, Verletzungen des Luftraums, des europäischen Angriffe auf die kritische Infrastruktur. Also es sind auch schon mehr als hybride Attacken. Das hat sie auch inzwischen in den letzten Wochen so benannt. Und ja, es ist natürlich schwierig, das wissen wir alle, da eine europäische Antwort drauf zu finden. Ich denke, die Marschrichtung wird heute weiter sein, den Druck auf Russland weiter zu erhöhen. Sie wird viel darüber sprechen, dass wir 21 Sanktionspakete haben und dass es ganz dringend nötig ist, diese noch effektiver zu gestalten, also die Schlupflöcher zu schließen. Da braucht sie wirklich die Unterstützung aus allen 27 Mitgliedstaaten. Da hapert es eher. Und natürlich unter Ukraine-Unterstützung, das wird ein Riesenpart werden und die wird natürlich eher noch ausgeweitet.
0: Ein anderer Punkt ist das Verhältnis zu den USA. Zu Gast im EU-Parlament ist der kanadische Premier Mark Carney. Er hat ja schon gestern angekündigt, eine, Zitat, einzigartige Allianz mit Europa anzustreben. Gerade auch als Antwort auf den Handelsstreit mit den USA. Ist das eine demonstrative Geste auch gegenüber US-Präsident Trump, dass Carney jetzt als Ehrengast bei der EU eingeladen ist?
7: Ja, also man kann das auch als Seitenhieb auf Trump verstehen, um zu sagen, wir haben geschaut und wir finden nur noch einen politisch verlässlichen Partner auf der anderen Seite des Atlantiks. Das ist mit Sicherheit auch ein Signal, was davon ausgeht. Aber ich würde sagen, es ist wirklich deutlich, deutlich mehr als das. Die EU hat ja längst beschlossen, quasi nicht mehr sich nach Trump richten zu wollen, sondern wirklich zu schauen sukzessive, wer sind die richtigen Partner, wer sind die wichtigen Partner. Man kann es nicht anders sagen, als dass Kanada wirklich einer der wichtigsten ist, auf außerhalb des europäischen Kontinents. Einfach, weil man hier von einer wertebasierten Partnerschaft auch spricht. Das klingt so groß, aber es waren alle super begeistert, als Mark Carney in Davos seine Rede gehalten hat, auch eine Antwort auf Trump, und hat gesagt, hey, das ist unser Mann, da wurde schon erzählt, Kanada könnte vielleicht 28. EU-Mitglied werden und so weiter und so fort. Das wird nicht funktionieren, das geben die Verträge nicht her, aber Mark Carney fordert diese assoziierte Partnerschaft, was auch immer, wie man es nennen wird, da bin ich nicht sicher, was da heute rauskommt. Klar ist, diese Beziehungen werden intensiviert, es geht nicht nur um Wirtschaft, um da Abkommen, sondern es geht wirklich um eine Sicherheitspartnerschaft, die auszubauen ist. Es gibt schon so viele gemeinsame Rüstungskooperationen aus den letzten 1-2 Jahren, Lieferketten, wenn es um Rohstoffe geht, ist Kanada unendlich wichtig für die EU. Also da ist wirklich, da geht es wirklich um Kanada und um die näher anzubinden, und das wird heute und auch morgen demonstriert hier in Straßburg und in Brüssel dann.
0: Der kanadische Premier Mark Carney zu Gast im EU-Parlament, wenn EU-Kommissionschefin von der Leyen ab 9 Uhr ihre Rede zur Lage der Union hält. Das waren Einschätzungen dazu von unserer Korrespondentin Katrin Schmidt. Frau Schmidt, vielen Dank für die Infos.
7: Gerne.
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0: Für die österreichische Regisseurin Marie Kreuzer war es ein Albtraum. Da wurde ihr Film Corsage über die alternde Kaiserin Sissi von der Kritik gefeiert, aber gleichzeitig gegen ihren männlichen Hauptdarsteller Florian Teichtmeister ermittelt wegen des Besitzes von Kinderpornografie. Eine traumatische Erfahrung, die die Regisseurin auf mutige Weise verarbeitet hat. Ihr neuer Film Gentle Monster greift nun, 4 Jahre später, dieses schwierige Thema auf. Wally Müller hat das eindrückliche Drama gesehen.
8: Was jetzt wie die Flucht nach vorn wirkt, hatte Marie Kreuzer als Filmidee tatsächlich schon vorher im Kopf.
9: Also ich habe dann schon an dem Projekt gearbeitet, recherchiert, geschrieben, habe aber dann eben Corsage gemacht, und als dann die genannte Causa aufgekommen ist, habe ich zuerst gedacht, ich kann den Film jetzt nicht mehr machen, aber relativ bald danach eingesehen, ich muss ihn wahrscheinlich erst recht machen, weil sich ja gerade bestätigt hat, was ich auch in meiner Recherche gelernt habe oder was mir klar geworden ist, dass ich eben auch ganz sicher Täter im Umfeld habe.
8: In Gentle Monster steht nun nicht der Täter im Mittelpunkt, sondern die Frau, die ihn arglos liebt, bis ihr der Boden unter den Füßen weggezogen wird. Die Französin Lucy, gespielt von Léa Seydoux, ist mit Ehemann Philipp aufs bayerische Land gezogen, wo er sein Burnout kurieren will. Eines Tages jedoch steht die Polizei mit Durchsuchungsbefehl vor der Tür.
10: Was ist los?
11: Frau Weiß nehme ich an. Elsa Kühn, Kriminalpolizei München. Wir ermitteln gegen ihren Mann und stellen seine Datenträger sicher.
8: Die Vorwürfe gegen den Ehemann stürzen Lucy dann in ein schwarzes Loch. Kinderpornografische Bilder auf seinem Computer. Nur aus beruflichen Gründen, beteuert er, und sie würde es ihm gerne glauben, fürchtet aber doch um den gemeinsamen Sohn. Könnte auch er zum Opfer geworden sein? Instinktiv packt sie das Kind ins Auto und flieht zu ihrer Mutter. Sprechen über das Unsagbare aber kann sie nur mit der ermittelnden Polizistin.
12: Wie geht es weiter?
11: Mit der Auswertung der Datenträger, das kann Monate dauern. Fälle, in denen wir davon ausgehen müssen, dass aktuell Übergriffe stattfinden, werden vorgereiht und schneller bearbeitet, um die Betroffenen zu finden und in Sicherheit zu bringen. Aber im Falle ihres Mannes ist die Sachlage mutmaßlich eine andere.
12: Are you saying it's not that bad?
11: Das kann ich Ihnen noch nicht sagen. Für eine Hausdurchsuchung hat es gereicht.
8: Jella Haase spielt die Ermittlerin mit eindrucksvoller Ruhe und Sachlichkeit. Spürbar die einzige Art, mit den Ungeheuerlichkeiten fertig zu werden, die sie bei der Soko-Pädokriminalität täglich wegstecken muss. Ein toller, weil sinnvoller Job, findet Elsa.
11: It's the best job I ever had. It's the first one that makes sense.
9: Der Satz ist 1:1, ein Zitat. Ich habe mit Polizeiermittlerinnen auf verschiedenen Ebenen gesprochen, natürlich auch mit Juristinnen, Psychologinnen und so weiter, aber in diese Abteilung muss man nicht gehen. Das ist ein bewusster Schritt, weil es ihnen wichtig ist. Und sie haben das Gefühl, und das stimmt ja auch, dass sie einfach eine sehr sinnvolle Arbeit machen.
8: Auf Jella Haase muss man erstmal kommen in der Rolle. Dass die Regisseurin den Geistesblitz hatte, die lustige Chantal im Märchenland als Polizistin in so heikler Mission zu besetzen, ist ein absoluter Gewinn für den Film. Und Haase kann ihre schauspielerische Bandbreite zeigen. Marie Kreuzer gelingt es, dem Publikum einen Zugang zum Tabuthema zu öffnen, über die Perspektive der Ehefrau, die sich quälende Fragen stellen muss. Liebe ich ein Monster? Und konnte oder wollte ich das nicht sehen?
9: Man kann ein sehr netter, aufmerksamer Mensch sein und trotzdem schreckliche Dinge tun. Und das schließt sich nicht aus. Und das ist der Konflikt, mit dem wir als Menschen miteinander ja auch leben müssen.
8: Zur Wahrheit gehört, dass die Zahl der von Natur aus pädophil Veranlagten gar nicht so niedrig ist. Sich Hilfe zu suchen, fiele womöglich leichter, wenn das Thema weniger totgeschwiegen würde. Aber noch etwas anderes hat Kreuzer bei ihrer Recherche gelernt.
9: Ungefähr 60% der Täter haben diese Neigung gar nicht. Die werden aus anderen Gründen zu Gewalttätern gegenüber Kindern. Also es ist einfach viel schwieriger und viel differenzierter, wie so oft die Dinge im Leben.
8: In Gentle Monster gelingt ihr genau dieser differenzierte Blick auf die schmerzlichen Abgründe der menschlichen Seele. In leisem Ton, die Dämme brechen innerlich. Ein eindringliches Drama.
0: Wally Müller war das über Gentle Monster, ab dieser Woche neu bei uns im Kino.
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0: Mit einer Meldung von der A6 Nürnberg Richtung Heilbronn zwischen Kirchberg und Ilshofen-Wolpertshausen 6 Kilometer Stau. Das Wetter in Bayern. Heute gibt es erstmal Sonne, später dann aber Regenfälle und einzelne Gewitter bei 19 bis 27 Grad. Und in den kommenden Tagen geht es ähnlich weiter. Immer mal wieder Regenfälle, aber dazwischen auch Sonnenschein. Erst am Samstag ist es dann endgültig trocken. Die Höchstwerte 16 bis 24 Grad.
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0: Gerade war es 6:30. Heute ist Mittwoch, der 16. September.
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0: Bundeskanzler Merz sagt seinen Auftritt bei den Vereinten Nationen ab. Der innenpolitische Druck auf ihn vor der Wahl in Mecklenburg-Vorpommern steigt. Mehrwertsteuer senken, Preise deckeln. Es gibt diverse Vorschläge, um die hohen Kosten für Sprit zu senken. Heute berät das Kabinett darüber. Und gute Nachrichten von der Weltwetterorganisation gibt's. Die Ozonschicht erholt sich weiter. Am Mikrofon ist Dani Stahl. Guten Morgen. Der CDU könnte am kommenden Sonntag bei der Landtagswahl in Mecklenburg-Vorpommern das nächste Desaster drohen. Die Partei liegt in Umfragen bei 7%. Bundeskanzler Merz war ja schon nach der Wahl in Sachsen-Anhalt in die Kritik geraten. Und wie ernst die Lage ist, das zeigt sich jetzt am Terminkalender des Kanzlers. Er hat einen wichtigen Auftritt auf internationaler Bühne abgesagt. Aus Berlin Dietrich Karl Meurer.
15: Bundeskanzler Friedrich Merz wird in der kommenden Woche nicht zur Generaldebatte der UNO-Vollversammlung nach New York reisen. Aus Regierungskreisen hieß es am Abend, seine Präsenz in Berlin sei erforderlich. Merz hatte ursprünglich geplant, bei den Vereinten Nationen zu sprechen. Der CDU-Chef steht nach dem Wahldebakel seiner Partei in Sachsen-Anhalt unter Druck. In der Partei wird vereinzelt über einen Wechsel an der Spitze diskutiert. Am Sonntag wird zudem in Mecklenburg-Vorpommern und Berlin gewählt. Noch am Wahlabend will Merz mit dem CDU-Präsidium über die Ergebnisse beraten. Für die folgenden Tage sind weitere Sitzungen der Parteigremien geplant. Deutschland wird bei der UNO nun von Außenminister Johann Wadephul vertreten, heißt es weiter. Er übernimmt Teile des Programms des Bundeskanzlers, auch die deutsche Rede. Die Generaldebatte der Vollversammlung gilt als wichtigstes jährliches Treffen der Vereinten Nationen. In New York werden dazu zahlreiche Staats- und Regierungschefs erwartet.
0: Wackelt mit Kanzler Merz im Falle einer weiteren Wahlniederlage auch die ganze Bundesregierung? Der Bremer Bürgermeister Andreas Bovenschulte, der aktuell auch Präsident des Bundesrats ist, hat das am Abend im ZDF klar zurückgewiesen.
16: Die Regierung ist stabil und ich gehe davon aus, dass der Kanzler auch stabil ist. Jetzt müssen wir die Daumen drücken, dass das Wahlergebnis in Mecklenburg-Vorpommern so ist, dass Manuela Schwesig als Erste durchs Ziel geht. Was die Wahlen in Berlin angeht, ist die Situation etwas unübersichtlich. Da wage ich gar keine Prognose.
0: Andreas Bovenschulte von der SPD am Abend im ZDF. In Mecklenburg-Vorpommern liefert sich die amtierende SPD-Ministerpräsidentin Manuela Schwesig ein enges Rennen mit dem AfD-Spitzenkandidaten Leif Erik Holm. Beide Parteien liegen in Umfragen deutlich über 30%. Unter Druck ist die Bundesregierung auch wegen der hohen Spritpreise derzeit. Bundeskanzler Merz hat jetzt Gegenmaßnahmen angekündigt. Für viele Menschen, die täglich das Auto brauchten, sei eine Belastungsgrenze erreicht, sagte der Kanzler. Was die Bundesregierung konkret unternehmen will, das ließ er aber offen. Im Gespräch sind mehrere Vorschläge und über die wird am Vormittag auch das Bundeskabinett beraten. Markus Weber.
14: Umweltminister Schneider geht davon aus, dass die Mehrwertsteuer auf Benzin und Diesel gesenkt wird. Das hat der SPD-Politiker am Abend in der Talksendung Maischberger im Ersten gesagt. Man sei jetzt in der Abstimmung innerhalb der Bundesregierung über die Maßnahmen. Der CDU-Arbeitnehmerflügel fordert Direktzahlungen an Menschen mit kleinen und mittleren Einkommen. Das hat der Vorsitzende Radke in den Zeitungen der Funke Mediengruppe deutlich gemacht. Die Grünen verlangen eine sozial gestaffelte Energiepauschale von bis zu 250 Euro pro Person. So steht es in einem Aktionsplan, aus dem das Redaktionsnetzwerk Deutschland zitiert. Vor einem Tankrabatt oder pauschalen Preisdeckeln warnte die Wirtschaftsweise Schnitzer. Sie sagte der Rheinischen Post, beide Maßnahmen wären aus ökonomischer Sicht der falsche Weg. Und der Bundesverband der Verbraucherzentralen fordert gezielte Hilfen für bedürftige Haushalte, statt sich nur auf die Spritpreise zu fokussieren. Notwendig seien Entlastungen für die Menschen, die die hohen Energiekosten kaum noch stemmen könnten, heißt es.
0: Es sind neue Töne, die beim Besuch von Bundesverteidigungsminister Pistorius jetzt in den USA zu hören waren. Sein Amtskollege Hexas hat den NATO-Partner Deutschland ausdrücklich gelobt. Es habe eine Führungsrolle übernommen. Er sehe Fortschritte, die niemand für möglich gehalten hätte, so Hexas. Dann haben er und Pistorius eine Absichtserklärung für noch mehr Rüstungskooperation der USA und Deutschland unterzeichnet. Aus Washington berichtet Christina Nagel.
17: Der Bedarf an Rüstungsgütern ist hoch, die Produktionskapazitäten aber sind beschränkt. Aus Sicht von Verteidigungsminister Boris Pistorius macht es deshalb Sinn, stärker als bisher zusammenzuarbeiten. Vor allem bei der Herstellung hochmoderner Waffensysteme und entsprechender Munition. Deutschland habe freie Kapazitäten, Fachkräfte und das Know-how. Schon jetzt gibt es gemeinsame Projekte. Im nordrhein-westfälischen Weeze werden unter anderem Teile für den Kampfjet F-35 gebaut. Im bayerischen Schrobenhausen soll künftig Munition für das Patriot-Flugabwehrsystem hergestellt werden. Pistorius hofft, dass es auch beim Marschflugkörper vom Typ Tomahawk langfristig zu einer Rüstungskooperation kommt. Die Bundesregierung hatte sich entschieden, die Marschflugkörper in den USA zu kaufen. Dass Deutschland viel Geld in Rüstung, auch in US-Produkte investiert, kommt in Washington positiv an. Die Tonlage habe sich verändert, sagte Pistorius nach dem Gespräch mit seinem amerikanischen Amtskollegen. Es sei eine gute Arbeitsatmosphäre gewesen.
0: Die jüngsten Zwischenfälle mit Drohnen in Litauen und Dänemark. EU-Kommissionschefin von der Leyen sieht darin ein Muster russischer Aggression und Provokation gegen Europa. Und sie warnt Russland, die Entschlossenheit der EU werde nur stärker werden, sagte sie. Ähnlich klare Botschaften dürfte sie heute auch in Straßburg setzen. Dort hält sie im EU-Parlament ihre alljährliche Rede zur Lage der Europäischen Union, in der sie ihren Kurs für die kommenden Monate skizziert. Aus Straßburg, Katrin Schmidt.
18: Europa unter besonderer Bedrohung. Das sind die Vorzeichen der Rede zur Lage der EU. Kommissionschefin von der Leyen wird Reaktionen aufzeigen auf verstärkte hybride Attacken und immer mehr gefährliche Vorfälle mit Drohnen, wie gerade gestern in Litauen oder zuletzt auch in Leipzig, wo die Verbindung zu Russland klar benannt wurde. Auch die Gefahren von künstlicher Intelligenz sind zuletzt in den Fokus und damit auch in das Redeskript der Kommissionschefin gerückt. Erwartet werden Pläne, um bei künstlicher Intelligenz sicher und zunehmend unabhängig voranzugehen. Angesichts von Energiepreissprüngen und ohnehin lahmender Wirtschaft hoffen viele auf weitere klare und umsetzbare Pläne, wie Industrie, Investitionen und Innovationen in der EU gepusht werden sollen. Auch zum Beispiel mit neuen Partnerschaften. Kanadas Premierminister Carney, der als besonderer Gast geladen ist, hat zuletzt sein Land als mögliches assoziiertes Mitglied der EU ins Spiel gebracht. Dieser Plan könnte weiter Formen annehmen. Denn für die EU ist Kanada ein zunehmend wichtiger und politisch verlässlicher Partner auf der anderen Seite des Atlantiks. Geplant ist eine engere Zusammenarbeit bei Energie und Verteidigung sowie bei kritischen Rohstoffen und künstlicher Intelligenz.
0: An deutschen Grenzen gibt es stichprobenartig Kontrollen und das bleibt auch erstmal so. Die Bundesregierung will die Ausnahmeregelung vom freien Reiseverkehr heute verlängern, um ein weiteres halbes Jahr. Aus Berlin, Markus Sambale.
19: Was als Ausnahme gedacht war, ist inzwischen Normalität. Die Einreisekontrollen an den deutschen Grenzen. Ob auf der Autobahn oder im Zug. Die Bundespolizei kontrolliert stichprobenartig, wer nach Deutschland kommt. Dabei sehen die europäischen Regeln eigentlich das freie Reisen im Schatten.

0: oft, dass die Zahl der Geflüchteten an den EU-Außengrenzen ohnehin gesunken ist, zum Beispiel nach dem Sturz des Assad-Regimes in Syrien.
1: Am Weltozontag gibt die Weltwetterorganisation WMO jedes Jahr einen Zustandsbericht über den natürlichen Schutzschild um die Erde ab. Die Ozonschicht hatte in der Vergangenheit gefährlich große Löcher bekommen. Dadurch konnte UV-Strahlung nahezu ungefiltert auf die Erde gelangen und die Gesundheit von Menschen schädigen. Aber schon im vergangenen Jahr meldete die WMO eine Erholung der Ozonschicht. Und auch in diesem Jahr setzt sich der Aufwärtstrend fort. Sandra Bieger.
2: Das ist eine Umweltschutzerfolgsgeschichte, sagte WMO-Generalsekretärin Celeste Saulo in Genf. Die Ozonschicht sei seit dem Jahr 2000 nachweislich gewachsen. Innerhalb weniger Jahrzehnte, so ihre Prognose, könnte sogar eine vollständige Erholung gelingen. Den Hauptgrund dafür sieht die Weltorganisation für Meteorologie im 1987 beschlossenen Montrealer Protokoll. Das internationale Abkommen hat ozonzerstörende Fluorchlorkohlenwasserstoffe, kurz FCKW, weitgehend verboten. FCKW wurden vor dem internationalen Abkommen im großen Stil unter anderem als Kühlmittel in Kühlschränken und Klimaanlagen und als Treibgas in Haarspray verwendet. Die Ozonschicht ist vor allem deshalb wichtig, weil sie fast die gesamte gefährliche UV-Strahlung der Sonne abfängt und so die Menschen vor Hautkrebs schützen kann.
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1: Heute entscheidet die US-Notenbank über ihre künftige Geldpolitik. Gabriel Wirth ist bei mir im Studio. Was ist denn da zu erwarten?
4: Viele rechnen hier mit einer Erhöhung der Leitzinsen. Aufgrund der hohen Energiepreise hat sich die Inflation in den Vereinigten Staaten weiter von der Zielmarke der Währungshüter entfernt. Und deshalb wird eben erwartet, dass die Notenbanker die Zügel hier anziehen, um die Preissteigerungen zu bremsen. Bereits im Vorfeld hat es an den Anleihemärkten eine Verkaufswelle gegeben. Wegen eben der hohen Inflation und den stark gestiegenen Staatsschulden verlangen Anleger aber nicht nur in den USA, sondern auch hier in Europa höhere Risikoprämien. Und zu den Auswirkungen ein Bericht von Felix Linke.
5: Die US-Regierung, die Bundesregierung und viele andere Staaten haben in den letzten Jahren wieder deutlich mehr Schulden gemacht und das bei insgesamt deutlich gestiegenen Zinsen. Nun steht in den USA wohl auch noch eine Zinserhöhung durch die Notenbank Fed an. Die will damit zeigen, dass sie nun die steigende Inflation bekämpft, die vor allem vom Irankrieg und den Energiepreisen ausgeht. Wie hoch der Preis ist, den die Regierungen dafür bezahlen, zeigt sich an den Renditen für Staatsanleihen, die in den USA zum Teil schon mehr als 5% betragen. Und auch in Europa werden Renditen erreicht, wie seit der Finanz- und Euro-Schuldenkrise nicht mehr. Das gilt zum Beispiel für Bundesanleihen, mit denen die neuen Sondervermögen für Infrastruktur und Verteidigung finanziert werden müssen. Die Anleger schauen zwar heute vor allem in die USA, verkauften zuletzt aber nicht nur US-Bonds, sondern auch Bunds und vor allem französische Staatsanleihen, weil in Paris eine Haushaltskrise droht. Die Dollar- und Euro-Zinsen steigen außerdem für private Kredite und für Investitionen, was besonders schädlich ist für das Wirtschaftswachstum.
4: Wer Kinder hat, bekommt Kindergeld, soweit so klar. Sobald der Nachwuchs allerdings volljährig ist, gilt das nicht automatisch. Das hat der Bundesfinanzhof erst kürzlich in einem Grundsatzurteil bekräftigt. Worauf Eltern achten müssen, erklärt Jan Müller-Reit.
6: 2.847 Euro, so viel musste ein Vater zurückzahlen, dessen Fall vor dem Bundesfinanzhof verhandelt wurde. Sein Sohn hatte zuvor eine Ausbildung zum Hotelfachmann abgebrochen und sich dann zwar arbeitssuchend, aber nicht ausbildungssuchend gemeldet. Eine ernsthafte Suche nach einem neuen Ausbildungsplatz konnte er nicht belegen. Die Rückforderung der Familienkasse war daher rechtens, so der Bundesfinanzhof. Grundsätzlich endet der Anspruch auf Kindergeld mit dem 18. Geburtstag nicht automatisch. Danach gelten aber zusätzliche Voraussetzungen. Bis zum 25. Geburtstag gibt es weiter Kindergeld, wenn das Kind noch zur Schule geht, studiert, eine Ausbildung macht oder nachweislich einen Ausbildungs- oder Studienplatz sucht. Für Kinder ohne Beschäftigung, die arbeitssuchend gemeldet sind, gibt es grundsätzlich nur bis zum 21. Geburtstag Kindergeld. Dass Eltern ihr Kind weiter finanziell unterstützen oder es noch zu Hause wohnt, reicht dafür nicht aus. Wichtig ist außerdem, die Suche nach einem Ausbildungsplatz muss sich objektiv belegen lassen, zum Beispiel durch Bewerbungen oder eine Meldung als ausbildungssuchend. Wird eine Ausbildung abgebrochen, müssen Eltern die Familienkasse informieren. Denn wenn weiter Kindergeld überwiesen wird, heißt das nicht automatisch, dass man das Geld auch tatsächlich behalten darf.

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1: Es ist gleich 6:45.
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1: Die Nachricht mit Constanze Fennel.
3: Merz sagt Rede vor UN-Vollversammlung ab. Zur Begründung hieß es, die Anwesenheit des Bundeskanzlers sei in Berlin erforderlich. Angesichts der Wahlen in zwei Bundesländern hat Merz auch eine Präsidiumssitzung vom Montag auf den Sonntagabend vorgezogen. Er will mit der Parteispitze über Konsequenzen aus den Ergebnissen beraten. Diskussion über mögliche Entlastungen beim Spritpreis läuft auf Hochtouren. Der CDU-Arbeitnehmerflügel schlägt Direktzahlungen für finanzschwache Haushalte vor. Gleichzeitig müsse aber auch die Preisbildung der Mineralölkonzerne kontrolliert werden. Die Grünen fordern eine Energiepauschale von 250 Euro pro Kopf, gegenfinanziert durch die Milliardengewinne der Konzerne. SPD-Umweltminister Schneider plädiert für eine Senkung der Mehrwertsteuer auf Benzin und Diesel. EU-Kommissionspräsidentin hält Rede zur Lage der Europäischen Union. Dazu dürfte Ursula von der Leyen am Vormittag im Europaparlament in Straßburg neue Projekte und Initiativen für die nächsten 12 Monate ankündigen. Geplant ist etwa, den Social-Media-Zugang für Minderjährige zu beschränken. Auch das Thema Migration dürfte nach den Vorfällen in der spanischen Exklave Ceuta eine Rolle spielen. ADAC verzeichnet mehr Staus. Die Sommerreisezeit hat den Daten zufolge heuer von der Menge her mehr Verkehrsprobleme gebracht als im Jahr davor. Allerdings waren die Staus im Schnitt kürzer, sodass die Gesamtdauer nur leicht zunahm. Die meisten Behinderungen gab es in NRW. Der staureichste Tag blieb der Freitag. Häufigste Ursache waren Baustellen. Globaler Gesundheitsfonds meldet trotz Kürzungen Fortschritte. Wie die Organisation in Genf mitteilte, hätten mit Unterstützung des Fonds fast 27 Millionen HIV-Infizierte eine lebensverlängernde Therapie erhalten, etwa 1,5 Millionen Menschen mehr als im Vorjahr. Auch bei Malaria meldet der Fonds Erfolge. Das Wetter in Bayern, Wolken und Sonne, später Schauer und Gewitter, 19 bis 27 Grad.
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1: Über den Kurswechsel von Bundeswirtschaftsministerin Reiche in der Klimapolitik wird seit Monaten heftig diskutiert. Die Änderungen drohten, die Energiewende abzuwürgen, mahnen Kritiker. Die Ministerin von der CDU rechtfertigt sich, einen zu schnellen Ausbau der Erneuerbaren würde das Stromnetz in manchen Gegenden überfordern. Jetzt ist klar, was das für den Freistaat bedeutet. Und nach den Recherchen von Lorenz Storch kann zumindest teilweise Entwarnung gegeben werden.
4: Am besten ist die Nachricht für neue Windräder in Bayern.
5: Beim Thema Windenergie haben wir in Bayern 0 Einschränkungen. Also es gibt hier keinerlei Limitierungen beim Netzanschluss bei Windenergieanlagen.
4: Sagt Marian Rappel, Geschäftsführer des Verbands der Bayerischen Energie- und Wasserwirtschaft. Er verweist auf eine in Bayern sattgrün gefärbte Landkarte. Resultat der offiziellen Berechnungen der Spezialunternehmensberatung eBridge. Sie stellt jetzt im Auftrag des Bundeswirtschaftsministeriums und mit Daten der Netzbetreiber dar, wo sogenannte Netzengpassgebiete ausgewiesen werden müssen. Wenn das Netzpaket von CDU-Bundeswirtschaftsministerin Katharina Reiche tatsächlich Gesetz wird. Nach Reiches Willen soll es in solchen Gebieten, wo das Stromnetz bereits überlastet ist, unattraktiv werden für neue Wind- und Sonnenkraftwerke.
6: Wenn Anlagen sehenden Auges in eine Abregelung laufen, dann soll der Betreiber vorübergehend für einen bestimmten Anteil keine Förderung mehr erhalten.
4: Bei der Windkraft werden solche Netzengpässe jetzt nur in Norddeutschland ausgewiesen. Ein Erfolg für Bayern, der nicht selbstverständlich war. Denn der ursprüngliche Reiche-Entwurf sah Restriktionen für neue Windräder auch dort vor, wo bisher nur Photovoltaik steht, so Marian Rappel vom Verband der Bayerischen Energiewirtschaft.
5: Es ist für uns ganz wichtig gewesen, dass man hier die unterschiedlichen Erneuerbaren auch unterschiedlich betrachtet, denn sie haben einfach unterschiedliche Kriterien beim Netzanschluss. Windenergie speist zu anderen Zeiten ein als die Photovoltaik.
4: Für neue Solarparks dagegen wird es in Teilen Bayerns jetzt tatsächlich schwierig. Betroffen sind vor allem Gebiete in Niederbayern und Mittelfranken, teils auch in Schwaben und der Oberpfalz, wo schon viele Solarparks stehen und das Stromnetz eher schwach ist. Aber in den meisten Gebieten Bayerns zeigt Reiches Netzkarte auch für Photovoltaik weiter grün. Eine flächendeckende Photovoltaikbremse sieht Branchenvertreter Rappel daher nicht.
5: Ich gehe nicht davon aus, dass es hier zu einer starken Verlangsamung oder gar zu einem Abbruch des Ausbaus der Photovoltaik in Bayern kommt.
4: Auch das ein Resultat von Konzessionen der Bundeswirtschaftsministerin, die Netzengpassgebiete ursprünglich in größerem Umfang ausweisen wollte. Der Energieexperte der Grünen im Landtag, Martin Stümpfig, sieht in Reiches Netzpaket trotzdem einen grundsätzlichen Fehler. Weil es Druck mache auf die Erzeuger von erneuerbarer Energie statt auf Netzbetreiber, die ihre Kapazität zu langsam ausbauen.
7: Die Netzbetreiber sind kleine Fürsten. Da müsste wirklich die Bundesregierung viel stärker rangehen.
4: Demnächst befasst sich der Bundestag mit dem Stromnetzpaket. Weitere Änderungen sind da noch möglich.
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1: Die Sicherheitsbehörden in Europa stehen vor großen Herausforderungen, wie der verhinderte Drohnenangriff am Leipziger Flughafen und ähnliche Zwischenfälle anderswo gezeigt haben. Immer wieder ist in diesem Zusammenhang von hybriden Angriffen oder hybrider Kriegsführung die Rede. Experten warnen, auf derartige Bedrohungsszenarien sind wir noch immer nicht ausreichend vorbereitet, weder in militärisch-technischer Hinsicht noch juristisch. Aber welche Veränderungen wären nötig und schaffen es Politik und Gesellschaft rechtzeitig und entschlossen genug zu reagieren? Ferdinand Meilen hat recherchiert.
8: Laut Verena Jackson war ein Drohnenangriff wie der am Flughafen Leipzig-Halle vor wenigen Wochen nur eine Frage der Zeit. Am Abend des 4. August war eine mit Sprengstoff beladene Drohne in der Nähe einer ukrainischen Transportmaschine erkannt worden.
9: Das macht einen etwas traurig, dass es so lange immer braucht, bis wirklich Dinge umgesetzt werden, Dinge passieren, die einfach zum Schutz unseres Landes wichtig sind.
8: Die Drohnenexpertin und Juristin Jackson, die an der Bundeswehr-Universität in München forscht, argumentiert, wir müssen uns in Zukunft häufiger auf hybride Angriffe einstellen.
9: Ich denke nicht, dass wir davon ausgehen müssen, dass auf einmal irgendwelche Raketen bei uns einschlagen. Also dieses Szenario ist sehr, sehr weit entfernt und sehr unrealistisch im Moment. Aber diese kleinen Dinge, die uns im Alltag dann einfach einschränken, wenn wir nicht fliegen können, wenn der Strom nicht funktioniert, wenn auch Internet mal einfach nicht funktioniert, vielleicht der Bankautomat nicht funktioniert, wenn wir Geld abheben wollen.
8: Das Problem? Laut Jackson sei das deutsche Grundgesetz in Bezug auf Drohnen- oder Hackerangriffe, egal ob von Russland, von Terroristen oder anderen Staaten, veraltet. Dass die Politik nur schleppend auf neue hybride Bedrohungen reagiert, beobachtet auch Tech-Kritikerin Aya Jaff. Vergangene Woche hat sie eine Veranstaltung der Vereinten Nationen in Genf zum Thema autonome KI-gesteuerte Waffen besucht. Jaff kritisiert,
10: dass diese diplomatischen Gespräche auf jeden Fall nicht am Zahn der Zeit mehr sind. Also wir haben bereits diese Roboter im Sudan, in Gaza gesehen. Also wir sehen, dass diese Drohnen beispielsweise auch schon autonom Ziele anvisieren können.
8: Aya Jaff ist eine der bekanntesten Programmiererinnen Deutschlands. 2025 veröffentlichte sie das Buch »Broligarchie – Die Machtspiele der Tech-Elite«. Aya Jaff ist für ein Verbot von autonomen Waffen, die eigenständig mit Hilfe von KI Ziele angreifen können. Sie nennt diese Maschinen Killerroboter. Bei der UN gehe es aktuell jedoch nicht um ein Verbot, sondern um Regeln für den Einsatz.
10: Trotzdem finde ich, dass dieses Gespräch, was wir gerade führen, bitter nötig ist, weil wir bestimmen quasi wirklich die Grundlinien der menschlichen Würde. Was sind wir als Weltgemeinschaft bereit, in einen Vertrag zu gießen und zu sagen, das wäre laut internationalem Recht noch erlaubt und was nicht.
8: Auf die Rolle Deutschlands und auch Bayerns blickt Jaff dagegen kritisch. Die Tech-Expertin verweist zum Beispiel auf Startups in München, die an autonomen Waffen arbeiten, gefördert von der Bundesregierung. Mehrere Firmen arbeiten hier an KI-gesteuerten Drohnen, die Ziele eigenständig anvisieren und explodieren, oder an autonomen Panzern und Kampfjets. Laut Jaff schaffe man so eine Grundlage für zukünftige Bedrohungen. Und?
10: Ich sehe auch eine Diskussion rund um Datacenter, die natürlich diese Art von Kriegsführung überhaupt erst möglich machen.
8: Drohnenexpertin Verena Jackson von der Bundeswehr-Uni nimmt solche Firmen dagegen eher in Schutz.
9: Die Technik, die wir hier haben oder die wir auch in Startups, gerade in Bayern ja eben auch implementieren wollen, das ist jetzt keine Risikotechnik, sondern das ist wirklich Technik, die uns nutzt, die wir auch brauchen, damit wir einem potenziellen Gegner auch entgegentreten können.
8: Startups, die in München an autonomen Drohnen arbeiten, seien nötig, weil auch andere Länder autonome Waffen entwickeln. Also brauche auch Europa technologische Innovationen, um adäquat zu reagieren.
1: Ferdinand Meilen berichtete. Drohnen, Sprengstoff, Hacker, wie können wir uns schützen? Über dieses Thema diskutiert heute Abend um 20.15 Uhr auch die Münchner Runde im Bayerischen Fernsehen.
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1: Die nächste bittere Niederlage für Regensburg in der dritten Fußball-Bundesliga. Gestern gab es ein 1:2 gegen Zweitliga-Absteiger Fortuna Düsseldorf und das verschlimmert die aktuelle Situation bei den Oberpfälzern. André Siebens bei mir im Studio. Was bedeutet das denn jetzt für den Jahn?
11: Es bedeutet, wenn man es mal böse sagen möchte, dass es momentan so ein bisschen bergab geht wie auf der Sommerrodelbahn, nur halt einfach ohne Spaß. Gestern haben sich die Regensburger im eigenen Stadion auch noch ein 1:2 gegen Fortuna Düsseldorf eingefangen. Dabei hat Nassim Bujelab die Oberpfälzer sogar in Führung geschossen gehabt. Am Ende hat aber der eingewechselte Lukas Eixler die Regensburger Laune einmal komplett auf links gedreht, denn die stehen jetzt mit 4 Punkten auf Platz 19. Wie das Spiel gelaufen ist, das weiß Rüdiger Nowak.
12: Der Jahn hat losgelegt wie die Feuerwehr. Mit mächtig Tempo waren die Oberpfälzer in der ersten Halbzeit unterwegs, führten zwischenzeitlich sogar gegen den Zweitliga-Absteiger und Favoriten Fortuna Düsseldorf. Aber dann kam die zweite Halbzeit. Jahn-Kapitän und Abwehrchef Felix Strauß.
13: Zweite Halbzeit ist uns dann ein bisschen die Kraft ausgegangen. Ich glaube, bei Düsseldorf auch ist natürlich englische Woche. Wir haben jetzt vor 3 Tagen gespielt. Und bitter, leider dann sind es halt kleine Schlüsselmomente, die das Spiel entscheiden. Wie der Ball da durch 4 Reihen durchgeht, der rennt allein aufs Tor und dann kriegen wir das 2-1. Es tut gerade echt weh, weil wir nah dran sind, dass wir gegen sehr gute Gegner Punkte holen.
12: Am Ende steht der Jahn aber trotzdem wieder mit leeren Händen da. Felix Strauß sieht da sich und seine Abwehrkollegen durchaus in der Pflicht.
13: Gegentore passieren immer durch Fehler von der Abwehr, weil sonst wird jedes Spiel 0-0 ausgehen und im Mittelfeld stattfinden, wenn keine Fehler passieren. Aber das müssen wir halt abstellen, dass wir da weniger Gegentore kriegen, auf jeden Fall.
12: Nach der Pleite am Abend gegen Düsseldorf bleibt Jahn Regensburg bei 4 Punkten aus 6 Spielen stehen. Die Oberpfälzer stecken wieder mal im Abstiegskampf. Und das hat man sich beim Jahn definitiv anders vorgestellt in dieser Saison, betont Sportchef Alexander Schmalhofer.
14: Muss man ganz klar so sagen, dass es jetzt auch heute noch mal zur Niederlage kommt, ist extrem bitter für uns. Weil wenn man das Fazit zieht, dann war es auch heute ein Spiel, in dem wir auf Augenhöhe agiert haben und das Spiel auch auf unsere Seite hätten ziehen können. Da stehen wir jetzt aber ehrlicherweise auch nach dem dritten Heimspiel so da und hätten auch die vorherigen 2 auf unsere Seite ziehen können. Wir haben es auch heute nicht geschafft, tut dann schon auch weh heute wieder.
12: Noch stellt sich die Trainerfrage nicht. Damit das so bleibt, sollte der Jahn aber schnellstmöglich Punkte holen im Kampf gegen den Abstieg. Nächste Chance, nächsten Samstag beim Auswärtsspiel beim VfB Stuttgart 2.
11: Besser gelaufen ist's für die Würzburger Kickers. Die haben zu Hause 1:0 gegen Alemannia Aachen gewonnen, sind damit auf Platz 13 geklettert. Bester Bayer bleibt Ingolstadt auf Rang 8. Regensburg hängt dagegen mit 4 Punkten auf Rang 19 fest. Und heute Abend um 7 ist dann Ingolstadt wieder dran. Dann kommt Hoffenheim 2. Andere hätten sich nach so einem Turnier wahrscheinlich erstmal einen Kurzurlaub und eine Spa-Behandlung gegönnt. Alexander Zverev packt stattdessen wieder den Schläger ein. Trotz aller Strapazen auf dem Weg zum US Open-Titel hält er sein Versprechen und schlägt für Deutschland im Davis Cup auf. Und damit sind auch alle Spekulationen vom Tisch, ob er überhaupt antritt. Er wird's machen in Halle Saale am Wochenende. Er will dafür sorgen, dass die Deutschen ins Turnier der besten 8 kommen. Deutliche Worte von Heribert Bruchhagen, der frühere Bundesliga-Manager, hat den wachsenden Einfluss der Spielerberater scharf kritisiert. Deren zunehmende Macht ist für ihn ein Kardinalfehler im Fußball, sagt er. Das hat also der langjährige Verbandsboss von Eintracht Frankfurt in einem Interview von sich gegeben. Er wäre lieber nach Hause gefahren, sagt er, als Berater prozentual an Transfererlösen zu beteiligen. Und die Ära ohne Lionel Messi, die beginnt bei Argentiniens Nationalmannschaften. Und zwar mit ihm. Der 8-malige Weltmeister bekommt im nächsten Länderspielfenster einen offiziellen Abschied. Das hat der Verband mitgeteilt.
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1: A6 Nürnberg Richtung Heilbronn zwischen Crailsheim und Ilshofen-Wolpertshausen. 9 Kilometer Stau und stockender Verkehr. Dann die A9 Nürnberg Richtung München zwischen Allershausen und der Raststätte Fürholzen West. Ein Unfall auf der linken Spur. Und die A94 Passau Richtung München zwischen Paarstetten und Paarsdorf Stau. Das Wetter in Bayern. Heute gibt es erstmal Sonne, später dann aber Regen und einzelne Gewitter bei Höchstwerten zwischen 19 und 27 Grad. Ähnlich geht es in den kommenden Tagen weiter. Da mischen sich immer mal wieder Regenfälle und Gewitterschauer in den Sonnenschein hinein. Erst am Samstag wird es dann nach Frühnebel teils länger sonnig, teils wolkig, aber es bleibt insgesamt trocken. Die Höchstwerte 16 bis 24 Grad.

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3: Mittwoch, der 16. September, es ist 7 Uhr.
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3: Merz unter Druck. Der Bundeskanzler hat wegen der Landtagswahl in Mecklenburg-Vorpommern einen wichtigen Termin nächste Woche gecancelt. Spritpreise auf Rekordniveau. In Berlin wird über mehrere Maßnahmen diskutiert. Heute berät auch das Kabinett. Und Pistorius in den USA. Der Bundesverteidigungsminister vereinbart weitere Rüstungskooperationen. Am Mikrofon ist Dani Stahl. Guten Morgen. Nach dem schlechten Abschneiden der CDU in Sachsen-Anhalt könnte es bei der Landtagswahl in Mecklenburg-Vorpommern am Sonntag noch Ärger kommen. Dort steht die Partei von Bundeskanzler Merz in letzten Umfragen bei 7%. In der Parteizentrale in Berlin wappnet man sich jetzt für weitere Diskussionen, auch um einen Kanzlersturz. Merz hat deshalb eine wichtige Reise abgesagt. Die Einzelheiten von Christoph Tietz.
5: Der Kanzler hat für die Woche nach der Mecklenburg-Vorpommern-Wahl seine Reisepläne geändert. Er fliegt nicht zu den Vereinten Nationen nach New York. Statt Auftritt auf der Weltbühne bleibt Merz in der Hauptstadt. Seine Präsenz sei in Berlin erforderlich, erfuhr das ARD-Hauptstadtstudio. Bereits am frühen Sonntagabend, wenn zu den Wahlen in Mecklenburg-Vorpommern und Berlin die ersten Zahlen vorliegen, kommt Merz in der Berliner CDU-Zentrale mit dem Parteipräsidium zusammen. Dabei sind dann die wichtigsten Christdemokraten aus Bundestag, Bundesregierung und den Ländern. Und dann geht es um eine Reaktion. Und die hängt davon ab, wie groß oder klein der Zahlenwert für die CDU vor dem Prozentzeichen wirklich ist.
3: Die Anspannung in der CDU ist also groß und an Kanzler Merz ist diese Unruhe in seiner Partei nicht spurlos vorübergegangen. Seine Beliebtheitswerte machen ihm zu schaffen. Gerade viele junge Leute sehen in der Regierungspolitik kaum Perspektiven. Trotzdem versucht Merz, für seinen Kurs zu werben. Gestern Abend hat er mit jungen Menschen in der Konrad-Adenauer-Stiftung in Berlin diskutiert. Wie er dort ankam, berichtet Jakob Mayer.
6: Schwierige Landtagswahlen am Sonntag in Mecklenburg-Vorpommern und Berlin sowie massive Kritik aus der eigenen Partei. Friedrich Merz hat derzeit nicht allzu viele Wohlfühltermine in Berlin. Gestern waren es gleich zwei. Am Morgen der Empfang für die Preisträgerinnen und Träger von Jugend forscht im Kanzleramt. Am Abend die Diskussion mit jungen Leuten bei der CDU-nahen Konrad-Adenauer-Stiftung. Scheinbar ein Heimspiel für den Bundeskanzler und Parteichef. Aber schon die zweite Frage zielt auf den Kern von Merz' Problem, die Kommunikation, bei der er selbst Schwierigkeiten einräumt und Besserung gelobt hat. Ein junger Berliner, der für die CDU Wahlkampf macht, berichtet von großer Unzufriedenheit auf den Straßen. Warum hole die Bundesregierung gerade junge Leute nicht ab? Die Antwort?
7: Ich glaube, unsere Aufgabe wird es noch mehr sein, als in der Vergangenheit mal die Erfolge herauszustellen, die Zuversicht zu geben. Wir sind ein Land, ja, unter Stress. Aber wir sind auch gleichzeitig ein Land mit fantastischen Möglichkeiten.
6: Merz zählt den Rekordwert bei Start-up-Neugründungen auf sowie sportliche Erfolge. Außerdem kommt die Rakete inzwischen regelmäßig in seiner Aufzählung vor. Das bayerische Raumfahrtunternehmen ISA Aerospace, das vor kurzem bei einem Testflug einer Trägerrakete erfolgreich Satelliten in die Erdumlaufbahn gebracht hat.
7: Wir müssen uns mal wieder angewöhnen, über unsere Erfolge besser zu sprechen. Und das, was gelungen ist, mindestens genauso herausstellen wie das, was möglicherweise im ersten Anlauf mal gescheitert ist.
6: Merz betont gegenüber den rund 180 jungen Leuten im Publikum:
7: Wenn ich gefragt werde, warum ich heute in diesem Amt bin und warum ich dieses Amt wollte und warum ich auch fest daran glaube, dass wir eine Chance haben, dieses Land nach vorn zu bringen, dann ist meine Antwort, weil ich mich dieser Generation verpflichtet fühle, nicht meiner, nicht der meiner Eltern, sondern der jungen Generation.
6: Eine Wirtschaftswissenschaftlerin will es konkreter wissen. Wie können die Staatsfinanzen angesichts der Lockerung der Schuldenbremse wieder nachhaltig gestaltet werden? Haben Sie den Mut, die Reformen auch gegen Widerstände durchzusetzen?
7: Vielen Dank für die Frage und meine Antwort ist ja, ich möchte diese Reform durchsetzen.
6: Für mich gibt es jeden Grund, alles zu tun, um auf den Pfad der soliden Staatsfinanzen wieder zurückzukehren, betont Merz, schon weil man für Kredite höhere Zinsen aus dem Bundeshaushalt zahle. Dazu gehört nach Merz' Worten eine Rentenreform, die nicht mehr einen derart hohen Bundeszuschuss erfordere. Eine Stunde lang steht Merz am Pult mit dem Mikrofon in der Hand. Am Schluss sagt er:
7: Das motiviert mich auch, das gibt mir auch ein Stück Kraft in einer Zeit, die verdammt nicht einfach ist, aber dafür lohnt es sich.
3: Kanzler Merz wirbt für seinen Kurs. Das war ein Beitrag von Jakob Mayer. Unter Druck ist die Bundesregierung auch wegen der hohen Spritpreise. Bundeskanzler Merz hat jetzt Gegenmaßnahmen angekündigt. Für viele Menschen, die täglich das Auto brauchten, sei eine Belastungsgrenze erreicht, sagte der Kanzler. Was die Bundesregierung konkret unternehmen will, das ließe aber offen. Im Gespräch sind mehrere Vorschläge und über die wird am Vormittag auch das Bundeskabinett beraten. Markus Weber.
8: Umweltminister Schneider geht davon aus, dass die Mehrwertsteuer auf Benzin und Diesel gesenkt wird. Das hat der SPD-Politiker am Abend in der Talksendung Maischberger im Ersten gesagt. Man sei jetzt in der Abstimmung innerhalb der Bundesregierung über die Maßnahmen. Der CDU-Arbeitnehmerflügel fordert Direktzahlungen an Menschen mit kleinen und mittleren Einkommen. Das hat der Vorsitzende Radke in den Zeitungen der Funke Mediengruppe deutlich gemacht. Die Grünen verlangen eine sozial gestaffelte Energiepauschale von bis zu 250 Euro pro Person. So steht es in einem Aktionsplan, aus dem das Redaktionsnetzwerk Deutschland zitiert. Vor einem Tankrabatt oder pauschalen Preisdeckeln warnte die Wirtschaftsweise Schnitzer. Sie sagte der Rheinischen Post, beide Maßnahmen wären aus ökonomischer Sicht der falsche Weg. Und der Bundesverband der Verbraucherzentralen fordert gezielte Hilfen für bedürftige Haushalte, statt sich nur auf die Spritpreise zu fokussieren. Notwendig seien Entlastungen für die Menschen, die die hohen Energiekosten kaum noch stemmen könnten, heißt es.
3: Bundesverteidigungsminister Boris Pistorius ist zurzeit in den USA. Er will dort den ersten F-35-Jet in Empfang nehmen, den Deutschland in den USA gekauft hat. Vor diesem Termin in Texas war Pistorius aber noch in Washington bei seinem Amtskollegen Pete Hegseth, also bei dem Mann, der sich gern Kriegsminister nennt. Wie das Treffen lief, dazu Ralf Borchert.
9: Wer Boris Pistorius nach dem Treffen mit Pete Hegseth zuhörte, konnte fast den Eindruck gewinnen, die beiden Minister sind beste Freunde geworden.
10: Das war ein sehr, sehr freundliches, ein sehr von Anerkennung und dem Willen für gute Zusammenarbeit geprägtes Gespräch.
9: Gab es da nicht Meinungsverschiedenheiten zwischen Berlin und Washington, was den Iran-Krieg betrifft, Waffen für die Ukraine, vor allem den notwendigen Druck auf Russland? Pistorius betonte mit Blick auf Moskau:
10: Um die Antwort sehr kurz zu machen, we are on the same page. Wir sind auf der gleichen Perspektive. Auch Pete Hegseth sieht die Bedrohung, die von Russland ausgeht.
9: Und die Rolle Deutschlands? Rüstungsausgaben, Verantwortungsübernahme in der NATO? Auch hier Übereinstimmung, so Pistorius.
10: Ich habe kein kritisches Wort zu Deutschland gehört, überhaupt keins. Im Gegenteil, wirklich viel Anerkennung in den verschiedenen Bereichen und auch Dankbarkeit für die Rolle, die wir in Europa übernehmen.
9: Tatsächlich hatte Pete Hegseth zu Beginn des Treffens im Pentagon nicht mit Lob gespart. Deutschland hat eine Führungsrolle übernommen. Wir sehen heute große Fortschritte, die vor der Rückkehr von Präsident Trump ins Amt niemand für möglich gehalten hätte. Konkretes Ergebnis des Treffens: eine Absichtserklärung für mehr deutsch-amerikanische Zusammenarbeit bei Rüstungsprojekten. Zum beiderseitigen Vorteil, wie Pistorius betonte. Deutschland habe die notwendigen Fachkräfte und entsprechendes Know-how.
10: Klar ist, dass beide den Bedarf sehen, die Kapazitäten zu erhöhen, wechselseitig, sich gegenseitig dabei zu unterstützen, wo jeweils die Stärken liegen. Was daraus dann konkret in den jeweiligen Verträgen oder Absprachen wird, das bleibt jetzt abzuwarten.
9: Pistorius erinnerte an schon bestehende gemeinsame Projekte. Im nordrhein-westfälischen Weeze werden Teile für den Kampfjet F-35 gebaut. Im bayerischen Schrobenhausen soll künftig Munition für das Patriot-Flugabwehrsystem produziert werden. Und die deutsche Seite hofft, dass es auch bei Tomahawk-Marschflugkörpern zu einer Kooperation kommt. Verabredet ist, dass Deutschland möglichst bald Tomahawk aus den USA kauft. Der genaue Zeitplan ist aber noch unklar.
3: Aus Washington war das Ralf Borchert. Der frühere Bundesgesundheitsminister Spahn steht wegen seiner Maskenbeschaffungen in der Corona-Zeit seit langem in der Kritik. Ab heute verhandelt der Bundesgerichtshof über die Frage, ob der Bund Unternehmen Geld für bestellte Masken schuldet. Da geht es um Milliarden. Zusätzlich belastet wird Spahn durch eine Recherche des ARD-Wirtschaftsmagazins Plus Minus und des SWR. Da geht es um den Vorwurf, dass der CDU-Minister Masken eventuell zu teuer eingekauft hat. Nick Schader.
11: Laut den Recherchen ging das Bundesgesundheitsministerium im April 2020 von einem Marktpreis von rund 1,95 Euro pro Maske aus. Das geht aus bislang unveröffentlichten E-Mails des damaligen obersten Maskenbeschaffers im Ministerium hervor. Nahezu zeitgleich bestellte das Ministerium unter anderem beim Schweizer Unternehmen Emix 100 Millionen Masken für 5,40 Euro pro Stück, also für fast das Dreifache des vom Ministerium selbst als marktgerecht bezeichneten Preises. Eine Vergaberechtlerin bewertete den Vorgang gegenüber der ARD als haushalts- und vergaberechtlich bedenklich. Eine Sprecherin von Jens Spahn verwies auf eine damalige Notlage in der Pandemie. Emix betonte, Ermittlungen in der Schweiz hätten keine Hinweise auf Wucher, Bestechung oder Veruntreuung ergeben. Der Bundesrechnungshof fordert weitere Aufklärung.
3: Am Weltozontag gibt die Weltwetterorganisation WMO jedes Jahr einen Zustandsbericht über den natürlichen Schutzschild um die Erde ab. Die Ozonschicht hatte in der Vergangenheit gefährlich große Löcher bekommen. Dadurch konnte UV-Strahlung nahezu ungefiltert auf die Erde gelangen und die Gesundheit von Menschen schädigen. Aber schon im vergangenen Jahr meldete die WMO eine Erholung der Ozonschicht. Und auch heuer setzt sich der Aufwärtstrend fort. Sandra Bieger.
12: Das ist eine Umweltschutzerfolgsgeschichte, sagte WMO-Generalsekretärin Celeste Saulo in Genf. Die Ozonschicht sei seit dem Jahr 2000 nachweislich gewachsen. Innerhalb weniger Jahrzehnte, so ihre Prognose, könnte sogar eine vollständige Erholung gelingen. Den Hauptgrund dafür sieht die Weltorganisation für Meteorologie im 1987 beschlossenen Montrealer Protokoll. Das internationale Abkommen hat ozonzerstörende Fluorchlorkohlenwasserstoffe, kurz FCKW, weitgehend verboten. FCKW wurden vor dem internationalen Abkommen im großen Stil unter anderem als Kühlmittel in Kühlschränken und Klimaanlagen und als Treibgas in Haarspray verwendet. Die Ozonschicht ist vor allem deshalb wichtig, weil sie fast die gesamte gefährliche UV-Strahlung der Sonne abfängt und so die Menschen vor Hautkrebs schützen kann.
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3: Im Horrorfilm Der Fluch der Mumie wird eine Mumie zur tödlichen Bedrohung. Eine neue Studie sagt, diesen Fluch gibt es tatsächlich, nur ganz anders. Und er kommt per Post. Oliver Buschek.
13: Eine mumifizierte Hand, ein mumifizierter Kopf. Ein Fuß, was nach Requisiten für einen Horrorfilm klingt, sind Überreste ägyptischer Mumien. Im Internet werden sie zum Kauf angeboten und per Post verschickt. Die Bioarchäologin Kirsty Squires und ihr Team haben 128 solcher Online-Angebote untersucht. Schon, dass dieser in manchen Ländern illegale Handel offen stattfindet, ist erstaunlich. Noch erstaunlicher, in den jahrtausende alten Leichenteilen stecken gesundheitliche Risiken. Auf Mumien können Mikroorganismen wachsen und im Gewebe könnten giftige Stoffe aus früheren Konservierungsmethoden stecken, etwa Arsen oder Quecksilber.
14: Mummified doesn't necessarily mean that the remains are harmless because they have survived for many years. They do pose a potential risk to the public.
13: Nur weil Überreste lange erhalten geblieben sind, sind sie nicht automatisch harmlos, sagt Kirsty Squires. Doch denjenigen, die damit handeln, scheint das nicht bewusst zu sein. Hinweise dazu, wie man die Überreste sicher anfasst, lagert oder verpackt, fanden die Forschenden bei den Postsendungen nicht. Auf einigen Fotos hielten Verkäufer mumifizierte Körperteile ohne Handschuhe in der Hand. Manche Stücke zeigten sichtbare Zeichen von Zerfall. Dabei betreffen die Risiken nicht nur Käufer und Verkäufer, sondern auch Menschen bei Post und Zoll, zumal die Sendungen nicht immer korrekt deklariert werden. Die Studie weist zwar keine konkreten Erkrankungen durch den Mumienhandel nach, sie zeigt aber, wie wenig über mögliche Gefahren nachgedacht wird. Dabei ist der Fluch der Mumie hier kein übernatürlicher. Man kann ihn mit Vorsicht und Sorgfalt leicht brechen.

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4: Jetzt ist es 7:15 Uhr.
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4: Konstanze Fennel mit den Nachrichten.
5: Innenpolitischer Druck lässt Merz seine Reise zur UN-Vollversammlung absagen. Der Bundeskanzler wollte dort eine Rede halten, bleibt aufgrund des Umfragetiefs und der bevorstehenden Wahlen in zwei Bundesländern aber doch in Berlin. Eine für Montag geplante Präsidiumssitzung hat Merz auf den Sonntagabend vorgezogen, um mit seiner Partei über das weitere Vorgehen zu beraten. Autofahrer sollen wegen hoher Spritpreise entlastet werden. Bundeskanzler Merz sagte hierzu, man werde sehr bald einen Vorschlag machen. Zur Debatte steht etwa eine Senkung der Mehrwertsteuer auf Benzin und Diesel, was Umweltminister Schneider von der SPD bevorzugt. Der CDU-Arbeitnehmerflügel plädiert hingegen für Direktzahlungen an bedürftige Menschen. Geplanter Kauf von US-Marschflugkörpern verzögert sich. Bei seiner USA-Reise hat Verteidigungsminister Pistorius zwar eine Absichtserklärung für mehr Rüstungszusammenarbeit unterzeichnet, eine Einigung mit seinem Amtskollegen Hegseth auf die Lieferung von Tomahawk an die Bundeswehr erreichte er aber noch nicht. Abgestürzter Hubschrauber in Los Angeles führt zu Großeinsatz von Rettungskräften. Noch ist unklar, wie viele Menschen an Bord des weitgehend zerstörten Helikopters waren. Bisher melden die Behörden 3 Tote und einen Verletzten. Der Hubschrauber war auf einen Parkplatz gestürzt und hatte mehrere Autos sowie Lagercontainer in Brand gesetzt. Ozonschicht erholt sich allmählich. Wie der aktuelle Bericht der Weltorganisation für Meteorologie, WMO, zeigt, ist die Schutzhülle der Erde seit dem Jahr 2000 messbar gewachsen. Sollte der Trend andauern, hält die WMO sogar eine vollständige Erholung für möglich. Grund dafür ist demnach das weitgehende Verbot von Fluorkohlenwasserstoffen. Das Wetter in Bayern. Zunächst Wolken und Sonne, später gebietsweise Schauer und Gewitter, maximal 19 bis 27 Grad.
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4: Der Sommer war bei uns in Bayern in diesem Jahr deutlich wärmer und trockener als üblich. Gerhard Amberger ist jetzt wieder bei mir im Studio. Das Landesamt für Umwelt in Augsburg hat jetzt Bilanz gezogen.
6: Die Temperaturen lagen auf Rekordniveau. Der Regen ist in den Sommermonaten vielerorts ausgeblieben. Und die Fachleute sehen darin einen klaren Trend und fordern auch Konsequenzen. Margit Ehrlich berichtet.
7: In Bayern lag die Durchschnittstemperatur von Juni bis August bei rund 20 Grad. Damit erreichte der Freistaat erneut das Niveau des Rekordsommers 2003, meldet das Landesamt für Umwelt. Bei der Zahl der sogenannten Hitzetage, also Tagen mit sehr hohen Temperaturen, erreichten alle 7 Regierungsbezirke neue Höchstwerte. Diese Werte werden seit 1951 aufgezeichnet. In Schwaben, Oberbayern und Niederbayern lagen die mittleren Sommertemperaturen sogar über den bisherigen regionalen Spitzenwerten aus dem Jahr 2003. Gleichzeitig blieb der Regen weit hinter den üblichen Mengen zurück. Im Sommer fiel in Bayern insgesamt etwa ein Drittel weniger Niederschlag als im Vergleichszeitraum von Anfang der 70er bis Ende der 90er Jahre. Das Landesamt betonte, aktiver Klimaschutz könne Temperaturanstieg und Trockenheit deutlich begrenzen. Gleichzeitig sei die Anpassung an zu erwartende Wetterextreme nötig.
6: Die Spritpreise sind hoch. Zum Tanken rüber nach Tschechien oder Österreich fahren lohnt sich aktuell für viele Autofahrer, die grenznah wohnen. In unseren Nachbarländern sind Benzin und Diesel an den Zapfsäulen günstiger. Tankstellen in der Grenzregion haben das Nachsehen. Christina Weiß berichtet.
8: In Passau ist es an den Tankstellen inzwischen auffällig ruhig. Das spürt auch Manuel Lang, Betreiber der Nibelungen-Tankstelle, nur ein paar hundert Meter von der österreichischen Grenze entfernt.
9: Die Preise steigen einfach in die Höhe. Man sieht da kein Ende in Sicht.
8: Gleich hinter der Grenze, etwa bei Franz Aschenbrenner an der OMV im österreichischen Schärding, sieht die Nachfrage dagegen anders aus.
10: Wir erleben jetzt schon einen Ansturm von deutschen Autofahrern. Natürlich situationsbedingt erklärt durch die Preisdifferenz bei den Spritpreisen.
8: Laut Aschenbrenner liegt diese Differenz teilweise bei 30 bis 40 Cent pro Liter. In Tschechien sind die Benzinpreise oft noch billiger. Aber Vorsicht, neben einem vollen Tank dürfen nur 10 Liter Sprit im Kanister zollfrei auf die Rückfahrt nach Deutschland mitgenommen werden. Der ADAC mahnt jedoch, dass sich Tanktourismus nur selten lohne. Der wichtigste Sparhebel sei das eigene Fahrverhalten.
6: Nach Oberfranken in Hof wird am Vormittag ein neues Wohnheim für Studierende eröffnet. Die 132 Einzelzimmer sind jeweils mit Küche und eigenem Bad ausgestattet. Die Warmmiete liegt bei knapp 390 Euro. Die Kosten für das Wohnheim liegen bei rund 16 Millionen Euro. Über die Hälfte davon zahlt das Bayerische Bauministerium. 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
4: Mit Dani Stahl. Wie und wo informieren Sie sich eigentlich im Alltag? Klar ist, die Art, wie wir Nachrichten nutzen, hat sich verändert. Wir wollen Informationen immer dann, wenn es gerade passt. Morgens beim Frühstück, unterwegs im Auto, der Bahn, dem Bus oder einfach zwischendurch. BR24 gibt es längst auf vielen Kanälen, hier im Radio zum Beispiel, im Netz auf br24.de, in der BR24-App oder auch auf Instagram oder TikTok. Und jetzt ganz neu BR24 in ARD Sounds, der zentralen Audioplattform der ARD. Dort können Sie unsere Audioangebote ganz flexibel nutzen, mit Livestreams, Nachrichten, speziell aus Ihrer Region und vielen weiteren Funktionen. Darüber hat mein Kollege Oliver Fritzl unter anderem mit unserer Digitalexpertin Franziska Kulczycki gesprochen.
11: Wir haben in den letzten Wochen unsere BR24-Seite in ARD Sounds auf- und ausgebaut. Wo finde ich uns denn da und was kann ich da als Hörer alles entdecken?
12: Ja, in der ARD Sounds App kannst du am unteren Rand Radio auswählen, ein bisschen runterscrollen und dann BR24 auswählen. Da findest du unser komplettes Programm live und sogar zum Nachhören. 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
11: 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Vielen Dank, das waren Infos von unserer Digitalexpertin Franziska Kulczycki. Und wir gehen in ARD Sounds auch noch einen Schritt weiter. Wer sich nicht einfach das komplette BR24-Programm nur anhören oder auch nachhören möchte, sondern gezielt wissen will, was in seiner Region gerade wichtig ist, kann sich das Regional-Update anhören. Jetzt gibt es davon eine neue Version und mitentwickelt hat sie Marcel Tullius aus dem AI Lab des BR. Die Kollegen testen da verschiedene Technologien rund um KI. Grüß dich, Marcel.
13: Hi, grüß dich.
11: Was ist denn jetzt genau dieses Regional-Update? Also was habe ich als Nutzer davon und in welchen Situationen hilft es mir?
13: Also das Regional-Update sind personalisierte regionale Nachrichten. Das heißt, wenn du aktuelle News aus Landshut haben willst, gibst du dort deinen Standort frei oder du gibst eine Postleitzahl ein oder gibst Landshut dementsprechend direkt aus Wort ein und bekommst dann eine Liste aus regionalen Nachrichten aus dem Kreis Landshut beziehungsweise aus dem Radius, den du mit eingibst. Denn du kannst selber definieren, wie viele Kilometer um Landshut herum du eben dann auch die News haben willst. Und du kannst maximal 5 Tage zurückgehen. Das heißt, es ist nicht nur tagesaktuell, sondern auch die letzten Tage können dann angehört oder gelesen werden.
11: Und wie läuft das dann ab? Wie muss ich mir das vorstellen? Wie wird das dann abgespielt? Also wie hört sich das am Ende dann an?
13: Eigentlich hört sich es an wie Radionachrichten. Ganz klassisch. Wir haben den Opener, wir haben den Trenner zwischen den einzelnen Meldungen, aber die werden eben individuell zusammengestellt. Und das ist der große Unterschied, dass wir hier an der Stelle nicht zeitgebunden an den Sendeplatz sind, sondern wirklich jederzeit verfügbar Nachrichten haben und die eben anhören können oder auch lesen. Und das ist auch ein Punkt, denn wir haben Transkripte mit eingebaut. Wer gerade keine Kopfhörer da hat oder nicht laut hören kann, der nutzt dann eben einfach die Transkripte und liest das Ganze nach.
11: Ich würde sagen, wir können ja mal kurz einen Test machen. Dann kann ich hier meinen Ort eingeben. Landshut hast du genannt, das nehmen wir mal als Beispiel. Und kann auf Jetzt anhören klicken.
0: Hier ist Ihr Regionalupdate.
14: Ein 2-tägiges Radsportspektakel vor historischer Kulisse findet in Niederbayern statt. Auf der Feste Oberhaus mit Teilnehmern aus ganz Deutschland. Martin Gruber berichtet.
11: Das ist also das Regional-Update, Marcel. Das gibt's ja schon ein bisschen länger, seit 2024. Da seid ihr damit an den Start gegangen und wart auch Vorreiter. Jetzt gibt's eine neue Version. Was hat sich denn geändert?
13: Wir haben einige Features mit eingebaut. Wir haben seit jeher gefragt, was denn die Nutzer noch brauchen könnten. Was wären denn Features, was wären denn Wünsche, die sie hätten? Die haben wir an der Stelle ganz massiv mit eingebaut. Die Transkripte habe ich angesprochen, das war ein sehr, sehr großer Wunsch. Wir haben an der Stelle aber auch noch die Kartennavigation verbessert. Man kann sich ähnlich wie bei Google Maps jetzt einfach durch die Karte navigieren, auf einen Pin klicken und eben eine andere Stadt auswählen und andere News hören. Und wir haben an der Stelle auch noch eine Sharing-Funktion mit eingebaut. Das heißt, hat man mal eine ganz kuriose, lustige oder witzige Meldung aus der Region, dann kann man die einfach teilen mit den Freunden.
11: Wie wählt denn das Regionalupdate Meldungen überhaupt aus und sortiert diese? Welche Kriterien gelten dafür?
13: Da geht es im Endeffekt ganz streng eigentlich um die Vorgaben der Nutzerinnen. Denn die geben an den Ort, den Radius und den Zeitraum. Und danach wird dann dementsprechend das Ganze sortiert und angezeigt. Man kann auch da wieder filtern. Will man die neueste Meldung hören oder will man die näheste Meldung hören? Das ist auch ein ganz großes Feature, was sich die Leute gewünscht haben, dass sie mehr auf Aktualität auch an der Stelle gehen. Wir haben auch, und das ist für Leute, die so an den Bundeslandgrenzen wohnen, auch jetzt den SWR und den MDR mit an Bord. Das heißt, wenn man in Ulm wohnt, kriegt man nicht nur den bayerischen Äquator zu hören, sondern auch jenseits des Weißwurst-Äquators. Dementsprechend auch dann die News.
11: Mhm. Nun gelten ja bei BR24 strenge journalistische Kriterien, nach denen wir auch Meldungen auswählen, gewichten, sortieren, auch was die Darstellung angeht, verschiedene Stimmen einbringen. Welche Kriterien gelten denn, welche journalistischen Kriterien für das Regional-Update? Welche laufen da im Hintergrund ab?
13: Da gelten die gleichen, denn im Endeffekt nutzen wir ja nur die Nachrichten, in Anführungsstrichen nur, die ohnehin on-air gehen. Das heißt, wir nutzen einfach die Live-Nachrichten aus den verschiedenen Quellen, aus den verschiedenen Sendern des BR. Wir unterteilen die im Endeffekt, wir setzen verschiedene Ortsmarken dazu, sodass man das dann besser sortieren kann. Das heißt, 100%ig journalistisches Handwerk gepaart mit KI als Werkzeug, das uns einfach in dem Ganzen unterstützt, diesen Workflow einzurichten, anzubieten und dementsprechend auch diese News on Demand jederzeit anbieten zu können.
11: Das ist nochmal wichtig zu betonen, dass die KI eben nur das technische Werkzeug ist und nichts mit den Inhalten direkt quasi zu tun hat.
13: Ja.
11: Ihr arbeitet ja auch laufend im AI-Lab an neuen Features. Großes Thema ist auch das Nutzerfeedback. Wie fließt das denn ein und was ist da vielleicht in Zukunft noch gedacht?
13: Nutzerfeedback ist uns extrem wichtig. Wir arbeiten ja mit einer sogenannten Public Beta Das heißt, es ist ja eigentlich noch ein Testobjekt, das wir aber mit den Nutzenden direkt live testen. Und da ist es von entscheidender Bedeutung, dass wir immer Feedback kriegen. Was wünschen sich die Leute? Was brauchen sie? Wo haben wir vielleicht in eine falsche Richtung gedacht? Und es gibt noch andere Wünsche. Und das packen wir eigentlich laufend mit in die Entwicklung mit rein, sodass wir das Produkt einfach stetig besser machen können. Und so ein Wunsch wäre, wenn man sich die Karte im Regionalupdate anschaut, dass die Karte noch vollständiger deutschlandweit wäre. Denn wir haben ganz viel im Süden und jetzt gehört der Norden noch dazu.
4: Infos von Marcel Tullius zum Regionalupdate, mit dem wir Sie mit Nachrichten aus Ihrer Region versorgen. 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
4: A6 Nürnberg Richtung Heilbronn zwischen Schnelldorf und Ilshofen-Wolpertshausen, 3 Kilometer Stau. Die A9 Nürnberg Richtung München zwischen Pfaffenhofen und dem Kreuz Neufahren, 10 Kilometer stockender Verkehr. A94 Passau Richtung München zwischen Paarstetten und Paarsdorf, 9 Kilometer stockender Verkehr. Die A99 Westumfahrung München Richtung Nürnberg zwischen dem Dreieck München Südwest und dem Dreieck Allach, 4 Kilometer Stau. Und die Westumfahrung Richtung Lindau zwischen dem Kreuz München West und Lochhausen Stau. Der Tunnel Aubing ist gesperrt. Dort wurde die Höhenkontrolle ausgelöst. Und kurz noch der Blick aufs Wetter. Heute gibt es sonnige Abschnitte, später aber auch Regen und einzelne Gewitter bei 19 bis 27 Grad. Und ähnlich geht es in den kommenden Tagen weiter. Es wird meist freundlich, aber immer wieder mischen sich Regenschauer und Gewitter dazwischen. Am Samstag erst bleibt es nach Frühnebel dann länger sonnig und trocken bei 16 bis 24 Grad.

0: Mittwoch, der 16. September, 19:30 ist es jetzt.
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0: Der Kanzler steht unter Druck. Die Hütte brennt, sagen nicht wenige in der CDU. Friedrich Merz hatte seine Reise zu den Vereinten Nationen abgesagt. Und er hat angekündigt, Bürger und Firmen von den hohen Spritpreisen zu entlasten. Auf beides schauen wir jetzt genauer. Und auch darauf, was Stadt und Polizei München auf dem größten Volksfest, dem Oktoberfest, wie sie da für Sicherheit sorgen wollen. Mein Name ist Oliver Fritzl. Einen schönen guten Morgen. Keine leichten Zeiten für Kanzler Merz. Nach dem Wahldesaster der CDU in Sachsen-Anhalt gibt es viel Kritik an ihm, auch in der eigenen Partei. Und die Kritik könnte noch deutlich lauter werden nach den Wahlen am kommenden Sonntag. In Mecklenburg-Vorpommern könnte die CDU einstellig werden und im schlimmsten Fall sogar aus dem Landtag fliegen. In Berlin sehen die Umfragewerte zwar besser aus, aber auch hier droht den Christdemokraten eine Niederlage, sollten sie in der Opposition landen. Die beiden Wahlen gelten als mitentscheidend für die politische Zukunft des Kanzlers. Dass er jetzt seine Reise in die USA abgesagt hat, zeigt, wie ernst die Lage ist. Aus Berlin Dietrich Kallmeurer.
2: Bundeskanzler Friedrich Merz wird in der kommenden Woche nicht zur Generaldebatte der UNO-Vollversammlung nach New York reisen. Aus Regierungskreisen hieß es am Abend, seine Präsenz in Berlin sei erforderlich. Merz hatte ursprünglich geplant, bei den Vereinten Nationen zu sprechen. Der CDU-Chef steht nach dem Wahldebakel seiner Partei in Sachsen-Anhalt unter Druck. In der Partei wird vereinzelt über einen Wechsel an der Spitze diskutiert. Am Sonntag wird zudem in Mecklenburg-Vorpommern und Berlin gewählt. Noch am Wahlabend will Merz mit dem CDU-Präsidium über die Ergebnisse beraten. Für die folgenden Tage sind weitere Sitzungen der Parteigremien geplant. Deutschland wird bei der UNO nun von Außenminister Johann Wadephul vertreten, heißt es weiter. Er übernimmt Teile des Programms des Bundeskanzlers, auch die deutsche Rede. Die Generaldebatte der Vollversammlung gilt als wichtigstes jährliches Treffen der Vereinten Nationen. In New York werden dazu zahlreiche Staats- und Regierungschefs erwartet.
0: Kanzler Merz kämpft um sein Amt, aber auch sonst gibt es nicht gerade wenig zu tun für ihn. So leiden Bürger und Unternehmen unter den hohen Spritpreisen. Die Mineralölbranche erwartet, dass sie sich erst im nächsten Jahr wieder normalisieren werden. Merz sieht nun eine Belastungsgrenze erreicht und hat angekündigt, dass die Regierung Bürger und Unternehmen entlasten will. Das dürfte auch der Versuch sein, kurz vor den Landtagswahlen in Mecklenburg-Vorpommern und Berlin Handlungsbereitschaft zu signalisieren. Konkret ist der Kanzler noch nicht geworden, nur so viel, die Regierung werde Steuern und Abgaben in den Blick nehmen. Es gibt ja verschiedene Vorschläge, die auf dem Tisch liegen. Ein Überblick von Bianca Schwarz aus unserem Hauptstadtstudio.
3: Direktzahlungen für finanzschwache Haushalte. Das schlägt der Vorsitzende des CDU-Arbeitnehmerflügels CDA vor, Dennis Radke. Damit reagiert er auf einen entsprechenden Vorschlag von CDU-Wirtschaftsministerin Katharina Reiche. Allerdings geht ihre Idee für Dennis Radke nicht weit genug. Der Staat dürfe nicht nur die Rechnung begleichen, die ihm die Mineralölkonzerne präsentierten, so Radke zu Zeitungen der Funke Mediengruppe. Es wäre den Menschen kaum zu erklären, wenn der Staat Milliarden für Entlastungen aufbaut und gleichzeitig die Gewinne der Konzerne sprudeln. Deshalb würden aus seiner Sicht gezielte Hilfen, eine schärfere Kontrolle der Preisbildung und eine Beteiligung der Krisengewinner zusammengehören. Auch die Grünen im Bundestag fordern eine Entlastung, eine Energiepauschale von 250 Euro pro Kopf. Gegenfinanziert werden soll diese Pauschale aus den übermäßigen Milliardengewinnen der fossilen Konzerne, so heißt es in einem Aktionsplan unter anderem der Grünen-Vorsitzenden Franziska Brandner. Skeptisch gegenüber allen bisherigen Entlastungsplänen äußert sich die Wirtschaftsweise Monika Schnitzer. Aus ihrer Sicht seien ein erneuter Tankrabatt oder pauschale Preisdeckel der falsche Weg, weil sie das Knappheitssignal hoher Ölpreise abschwächen und den Staat viel Geld kosten können, so Schnitzer zur Rheinischen Post. Auch eine Übergewinnsteuer hält die Wirtschaftsweise für keinen einfachen Ausweg.
0: Ein Mindestalter für Social Media, die Gefahren durch KI, die Themen Sicherheit und Verteidigung. EU-Kommissionspräsidentin von der Leyen wird am Vormittag im Europaparlament die Prioritäten ihrer Politik für das kommende Jahr und auch darüber hinaus skizzieren. Anschließend steht sie den Abgeordneten in Straßburg Rede und Antwort. Katrin Schmidt blickt voraus.
4: Europa unter besonderer Bedrohung. Das sind die Vorzeichen der Rede zur Lage der EU. Kommissionschefin von der Leyen wird Reaktionen aufzeigen auf verstärkte hybride Attacken und immer mehr gefährliche Vorfälle mit Drohnen, wie gerade gestern in Litauen oder zuletzt auch in Leipzig, wo die Verbindung zu Russland klar benannt wurde. Auch die Gefahren von künstlicher Intelligenz sind zuletzt in den Fokus und damit auch in das Redeskript der Kommissionschefin gerückt. Erwartet werden Pläne, um bei künstlicher Intelligenz sicher und zunehmend unabhängig voranzugehen. Angesichts von Energiepreissprüngen und ohnehin lahmender Wirtschaft hoffen viele auf weitere klare und umsetzbare Pläne, wie Industrie, Investitionen und Innovationen in der EU gepusht werden sollen. Auch zum Beispiel mit neuen Partnerschaften. Kanadas Premierminister Carney, der als besonderer Gast geladen ist, hat zuletzt sein Land als mögliches assoziiertes Mitglied der EU ins Spiel gebracht. Dieser Plan könnte weiter Formen annehmen. Denn für die EU ist Kanada ein zunehmend wichtiger und politisch verlässlicher Partner auf der anderen Seite des Atlantiks. Geplant ist eine engere Zusammenarbeit bei Energie und Verteidigung sowie bei kritischen Rohstoffen und künstlicher Intelligenz.
0: Ob in Chatgruppen oder über Videos auf Social-Media-Plattformen. Extremisten versuchen im Netz über diverse Wege, junge Menschen zu erreichen und sie zu radikalisieren. Verfassungsschützer sind jetzt besorgt über einen weiteren Weg. Über Gaming-Plattformen. Dort richtet sich teils aggressive Propaganda an Jugendliche. Einzelheiten dazu von Josef Römel.
5: Verfassungsschützer warnen vor digitaler Radikalisierung im Netz. Auch Islamisten, so die Erkenntnis, nehmen zunehmend sehr junge Menschen in den Fokus, um sie für ihre Zwecke zu gewinnen. Der BR hatte Einblick in die Gaming-Szene. Hier werden bewaffnete Islamisten als Helden inszeniert, Kriegsszenen glorifiziert und Nutzer fantasieren über die Tötung sogenannter Ungläubiger. Von dort führen immer wieder Links in abgeschottete islamistische Online-Räume. Der bayerische Verfassungsschutz bestätigt auf Anfrage, dass auch im Freistaat Fälle von jungen Menschen bekannt sind, bei denen auch Gaming für die Radikalisierung eine wichtige Rolle spielte. Im schwäbischen Dillingen soll ein inzwischen 22-Jähriger mit einem Luftgewehr auf 23 Autos geschossen haben, um Nicht-Muslime, sogenannte Ungläubige, zu treffen. BR und SWR hatten vor einigen Monaten berichtet, dass der Mann Teil einer islamistischen Chatgruppe war, in der es um Gewaltfantasien ging. Auch der 21-jährige Attentäter vom Berliner CSD bewegte sich schon als Jugendlicher in islamistischen Online-Netzwerken. Extremismusforscher fordern deshalb bessere Regeln für Gaming-Plattformen und soziale Medien.
0: Auf das Thema schauen wir auch gleich nochmal ausführlich im BR24 Hintergrund in gut 10 Minuten. Ein überfülltes Festgelände, Panik und am Ende offenbar ganz viel Glück. Das Münchner Oktoberfest ist im letzten Jahr womöglich knapp an einer Katastrophe vorbeigeschrammt. Das soll in diesem Jahr nicht nochmal passieren. Stadt und Polizei haben das Sicherheitskonzept überarbeitet und wollen es am Vormittag vorstellen. 3 Tage, bevor die Wiesn losgeht. Aus München Birgit Grundner.
6: Für die Sicherheit von voraussichtlich weit mehr als 6 Millionen Wiesnbesuchern werden zum Beispiel 600 Polizeibeamte sorgen. An den Eingängen wird es wieder Kontrollen geben. Glasflaschen, Messer und große Taschen darf man nicht mitnehmen. Die Stadt hat flächendeckend auf dem ganzen Gelände Kameras verteilt. Die Bilder laufen in der neuen Sicherheitszentrale ein und mit künstlicher Intelligenz werden dann sogenannte Heatmaps entstehen. Auf diesen soll man sehen, wo sich immer mehr Menschen ansammeln, damit man rechtzeitig eingreifen kann. Bei der Einschätzung unterstützen auch sogenannte Crowdspotter. Für Sicherheit in den Zelten soll erneut auch die App SafeNow sorgen, die man sich kostenlos aufs Handy laden kann. Wenn man schnelle Hilfe braucht, klickt man auf einen Button. Dann werden Security-Mitarbeitende alarmiert und bekommen einen metergenauen Standort übermittelt, wo sie gebraucht werden. 8 große Festzelte machen mit. Auch der Oktoberfest-Sanitätsdienst ist eingebunden. Bewährt hat sich auch der Safe Space für Frauen und Mädchen, die ihre Begleitungen verloren haben, bestohlen wurden oder sexuelle Gewalt erfahren haben. Das

0: in deren Stimmung so im Vorfeld, Gabriel Wirth?
1: Eigentlich dürfte die ganz gut sein. Die Branche erlebt ja einen regelrechten Boom. Die Unternehmen bekommen hierbei Unterstützung von der Bundesregierung, die bereits vor einigen Monaten ihre nationale Rechenzentrumstrategie vorgestellt hat. Doch es gibt noch zahlreiche Herausforderungen, offene Fragen zum Start dieser Konferenz. Ein Bericht von Roman Warschauer.
2: Wie kann die Rechenzentrumsbranche im internationalen Wettbewerb gestärkt werden? Welche Voraussetzungen braucht der Ausbau etwa der KI-Infrastruktur? Diese und weitere Fragen sollen auf der zweitägigen Konferenz diskutiert werden. Dabei geht es etwa um den enormen Strombedarf der Rechenzentren oder um Planungs- und Genehmigungsprozesse, aber auch etwa darum, welche wirtschaftliche Bedeutung die Branche für Städte und Gemeinden hat. Redner sind unter anderem Vertreter der Branche selbst, aber auch etwa von großen deutschen und internationalen Technologiekonzernen wie Siemens, Google oder Microsoft. Auch Vertreter der Energieversorger und der Politik nehmen an den Veranstaltungen teil. In Deutschland gibt es gut 2000 mittelgroße und große Rechenzentren. Rund ein Drittel der Kapazität ist im Großraum Frankfurt angesiedelt. Dort befindet sich auch einer der größten Internetknoten der Welt. Mittlerweile gibt es in einigen Regionen Schwierigkeiten, die neuen Rechenzentren mit ausreichend Strom zu versorgen. Zudem stoßen Neubaupläne immer wieder auch auf Widerstand aus der Bevölkerung.
1: Die Digitalwirtschaft hat sich zu einem der stärksten wirtschaftlichen Pfeiler in Deutschland entwickelt. Zu diesem Ergebnis kommt eine Untersuchung des Bundesverbands Digitale Wirtschaft. Demnach erwirtschaftet die Branche hierzulande eine jährliche Bruttowertschöpfung von mehr als 481 Milliarden Euro. Das entspricht einem Anteil von knapp 12% an der gesamten deutschen Wirtschaftsleistung. Zum Vergleich, der Automobilbau trägt laut den Daten des Statistischen Bundesamts 4,5 bis 5% zur Wertschöpfung bei, also deutlich weniger. In Deutschland werden immer höhere Vermögen verschenkt oder vererbt. Die Summen müssen allerdings nicht immer an Verwandte oder Bekannte gehen. Inzwischen entscheiden sich auch viele, ihr Vermögen an gemeinnützige Organisationen zu geben. Dabei gibt es aber einiges zu beachten, wie Leonie Timm ausführt.
3: Kinder, Nichten und Neffen, Schwestern, Brüder, Eltern. Wer sich an sein Testament setzt, denkt meist an Familienmitglieder, die erben sollen. Es müssen aber nicht immer nur Verwandte und Bekannte sein, die im Nachlass bedacht werden. Zumindest nicht, wenn es nach gemeinnützigen Organisationen geht. Viele von ihnen setzen inzwischen auf sogenannte Testamentsspenden. Neben staatlichen Zuschüssen, Schenkungen und sonstigen Spenden machen sie einen wichtigen Teil der Finanzierung von Nichtregierungsorganisationen aus. Für SOS-Kinderdörfer weltweit sind sie inzwischen 30% der Einnahmen, erklärt Vorstandsmitglied Petra Sorge-Bohms.
4: Wir erleben tatsächlich auch ein wachsendes Interesse an gemeinwohlorientierten Vererben, Stiften und sozialem Unternehmertum. Und für mich ist ganz wichtig, dass Solidarität bedeutet ja schließlich auch etwas weiterzugeben, was man bekommen hat oder im Leben aufgebaut hat.
3: Tatsächlich ist das Thema gemeinwohlorientiertes Vererben in den vergangenen Jahren bekannter geworden. Laut Legacy Futures wächst der deutsche Nachlassmarkt sehr stark.
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1: 7.45 Uhr ist es.
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1: Constanze Fennel jetzt mit dem Nachrichtenüberblick.
3: � sagt Rede vor UN-Vollversammlung ab. Zur Begründung hieß es, die Anwesenheit

0: Die Mehrheit des Bundeskanzlers sei in Berlin erforderlich. Angesichts der Wahlen in zwei Bundesländern hat Merz auch eine Präsidiumssitzung vom Montag auf den Sonntagabend vorgezogen. Er will mit der Parteispitze über Konsequenzen aus den Ergebnissen beraten. Diskussion über mögliche Entlastungen beim Spritpreis läuft auf Hochtouren. Der CDU-Arbeitnehmerflügel schlägt Direktzahlungen für finanzschwache Haushalte vor. Die Grünen fordern eine Energiepauschale von 250 Euro pro Kopf. SPD-Umweltminister Schneider plädiert für eine Senkung der Mehrwertsteuer auf Benzin und Diesel. EU-Kommissionspräsidentin hält Rede zur Lage der Europäischen Union. Dazu dürfte Ursula von der Leyen im Europaparlament in Straßburg neue Projekte und Initiativen für die nächsten 12 Monate vorstellen. Geplant ist etwa, den Social-Media-Zugang für Minderjährige zu beschränken. Auch das Thema Migration dürfte eine Rolle spielen. ADAC verzeichnet mehr Staus. Die Sommerreisezeit hat den Daten zufolge heuer von der Menge her mehr Verkehrsprobleme gebracht als im Jahr davor. Allerdings waren die Staus im Schnitt kürzer, sodass die Gesamtdauer nur leicht zunahm. Am stärksten traf es Nordrhein-Westfalen, der staureichste Tag blieb der Freitag, häufigste Ursache waren Baustellen. Globaler Gesundheitsfonds meldet trotz Kürzungen Fortschritte. Wie die Organisation in Genf mitteilte, haben mit Unterstützung des Fonds fast 27 Millionen HIV-Infizierte eine lebensverlängernde Therapie erhalten, etwa 1,5 Millionen Menschen mehr als im Vorjahr. Auch bei Malaria meldet der Fonds Erfolge. Das Wetter in Bayern? Zunächst Wolken und Sonne, später gebietsweise Schauer und Gewitter, maximal 19 bis 27 Grad.
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2: Über den Kurswechsel von Bundeswirtschaftsministerin Reiche in der Klimapolitik wird seit Monaten ja diskutiert. Kritiker sagen, dass die Änderungen die Energiewende abwürgen könnten. Die Ministerin von der CDU rechtfertigt sich, ein zu schneller Ausbau der Erneuerbaren würde das Stromnetz in manchen Gegenden überfordern, sagt sie. Jetzt ist klar, was das für den Freistaat bedeutet. Und nach den Recherchen von Lorenz Storch kann zumindest teilweise Entwarnung gegeben werden.
3: Am besten ist die Nachricht für neue Windräder in Bayern.
4: Beim Thema Windenergie haben wir in Bayern 0 Einschränkungen. Also es gibt hier keinerlei Limitierungen beim Netzanschluss bei Windenergieanlagen.
3: Sagt Marian Rappel, Geschäftsführer des Verbands der Bayerischen Energie- und Wasserwirtschaft. Er verweist auf eine in Bayern sattgrün gefärbte Landkarte. Resultat der offiziellen Berechnungen der Spezialunternehmensberatung eBridge. Sie stellt jetzt im Auftrag des Bundeswirtschaftsministeriums und mit Daten der Netzbetreiber dar, wo sogenannte Netzengpassgebiete ausgewiesen werden müssen. Wenn das Netzpaket von CDU-Bundeswirtschaftsministerin Katharina Reiche tatsächlich Gesetz wird. Nach Reiches Willen soll es in solchen Gebieten, wo das Stromnetz bereits überlastet ist, unattraktiv werden für neue Wind- und Sonnenkraftwerke.
5: Wenn Anlagen sehenden Auges in eine Abregelung laufen, dann soll der Betreiber vorübergehend für einen bestimmten Anteil keine Förderung mehr erhalten.
3: Bei der Windkraft werden solche Netzengpässe jetzt nur in Norddeutschland ausgewiesen. Ein Erfolg für Bayern, der nicht selbstverständlich war. Denn der ursprüngliche Reiche-Entwurf sah Restriktionen für neue Windräder auch dort vor, wo bisher nur Photovoltaik steht, so Marian Rappel vom Verband der Bayerischen Energiewirtschaft.
4: Es ist für uns ganz wichtig gewesen, dass man hier die unterschiedlichen Erneuerbaren auch unterschiedlich betrachtet, denn sie haben einfach unterschiedliche Kriterien beim Netzanschluss. Windenergie speist zu anderen Zeiten ein als die Photovoltaik.
3: Für neue Solarparks dagegen wird es in Teilen Bayerns jetzt tatsächlich schwierig. Betroffen sind vor allem Gebiete in Niederbayern und Mittelfranken, teils auch in Schwaben und der Oberpfalz, wo schon viele Solarparks stehen und das Stromnetz eher schwach ist. Aber in den meisten Gebieten Bayerns zeigt Reiches Netzkarte auch für Photovoltaik weiter grün. Eine flächendeckende Photovoltaikbremse sieht Branchenvertreter Rappel daher nicht.
4: Ich gehe nicht davon aus, dass es hier zu einer starken Verlangsamung oder gar zu einem Abbruch des Ausbaus der Photovoltaik in Bayern kommt.
3: Auch das ein Resultat von Konzessionen der Bundeswirtschaftsministerin, die Netzengpassgebiete ursprünglich in größerem Umfang ausweisen wollte. Der Energieexperte der Grünen im Landtag, Martin Stümpfig, sieht in Reiches Netzpaket trotzdem einen grundsätzlichen Fehler. weil es Druck mache auf die Erzeuger von erneuerbarer Energie statt auf Netzbetreiber, die ihre Kapazität zu langsam ausbauen.
1: Die Netzbetreiber sind kleine Fürsten. Da müsste wirklich die Bundesregierung viel stärker rangehen.
3: Demnächst befasst sich der Bundestag mit dem Stromnetzpaket. Weitere Änderungen sind da noch möglich.
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2: In wenigen Tagen geht vor dem Landgericht Augsburg der Prozess gegen einen jungen islamistischen Attentäter los. Er soll vor einem Jahr im schwäbischen Dillingen mit einem Luftgewehr auf zahlreiche Autofahrer geschossen haben. Glücklicherweise hat er niemanden getroffen, es entstand lediglich Sachschaden. Der junge Mann soll Teil einer islamistischen Chatgruppe gewesen sein, in der Gewaltfantasien geteilt wurden. Islamisten rekrutieren ihre Anhänger zunehmend online, vor allem über soziale Netzwerke. Verfassungsschützer warnen jetzt auch vor einer Zunahme von aggressiver Propaganda auf Gaming-Plattformen, die sich an Jugendliche im Netz richtet. Und Fachleute fordern, Prävention müsse früher ansetzen. Josef Römel berichtet.
7: Schüsse, Befehle, Kriegsszenen. Diese Geräusche stammen von einem Gaming-Server. Auf dem Bildschirm kämpfen bewaffnete Männer in brennenden Städten, Gegner werden erschossen oder mit Macheten getötet. Immer wieder sind schwarze Flaggen der Terrororganisation IS zu sehen. Beworben werden solche Server über Plattformen wie TikTok oder Discord, ein Dienst, auf dem sich Spieler austauschen und vernetzen. Der Sozialwissenschaftler Konstantin Winkler forscht zu islamistischer Radikalisierung und Gaming-Plattformen.
8: Es wird zur Rekrutierung genutzt, allerdings findet die Rekrutierung jetzt ja meistens nicht über die Spiele selbst statt. Also die Spiele sollen ein Interesse wecken daran oder haben auch die Funktion, natürlich schon bestehende Strukturen zusammenzuhalten. Die tatsächliche Rekrutierung findet ja dann eher in einer direkten Kommunikation statt. Und das kommt dann eben über islamistische Gruppen und Foren, von denen dann immer weiter verlinkt wird in immer weiter geschlossenere Bereiche und die Radikalisierung damit auch letztlich voranschreitet.
7: Wie das aussehen kann, zeigt der Fall von Amir, so nennen wir ihn, zu seinem Schutz. Was er sagt, lassen wir nachsprechen. Als Jugendlicher stößt er vor ein paar Jahren zunächst auf Instagram auf islamistische Inhalte. Wenig später landet er in geschlossenen Gruppen im Messenger Telegram. Dort wird offen über Gewalt gesprochen und auch über mögliche Anschlagsziele in Deutschland.
9: Wie halt so zum Beispiel Jugendliche darüber geredet haben, dass man eine Polizeistation angreifen muss oder dass man den Weihnachtsmarkt angreifen muss. Ja, sowas hat man halt gehört. Also ich hatte jetzt nicht vor, einen Anschlag auszuüben oder sowas in der Art. Das war jetzt nicht für mich das Thema.
7: Was in solchen Online-Räumen verbreitet wird, zeigte sich nach dem Anschlag auf dem Berliner Christopher Street Day Ende Juli. Wir sind auf der passwortgeschützten IS-Plattform TechHaven. Hier wird viel IS-Propaganda geteilt und es finden sich auch Anleitungen zum Bombenbau. Wir entdecken, dass der Täter Abdul B. 2 Tage nach dem Anschlag hier als Märtyrer gefeiert wurde. Auf TechHaven und anderen Plattformen finden sich auch Lobpreisungen auf islamistische Terrorgruppen, islamische Gesänge, die vom IS und anderen zu Propagandazwecken instrumentalisiert werden. Wem die Musik gefällt, bekommt dank der Algorithmen schnell noch mehr radikale Inhalte angeboten. Das sieht die Kulturanthropologin Kaya Reisch kritisch. Sie forscht zu Radikalisierung im Netz.
10: Was ich total problematisch finde an Social Media, ist vor allem der Suchtfaktor, dass man eben immer weiter scrollt, ohne das hin zu hinterfragen.
7: Der Fall des getöteten 21-jährigen CSD-Attentäters Abdul B. macht deutlich, Radikalisierung ist meist kein Ereignis, sondern ein Prozess. Er beginnt oft auf dem Smartphone von Jugendlichen, in Feeds, Chats und Online-Communities. Prävention muss deshalb heute möglichst früh ansetzen, wo junge Menschen radikalisiert werden im Netz.
2: Über die islamistische Radikalisierung im Internet berichtete Josef Römel. Ausführlich geht es dann auch darum in unserem Funkstreifzug heute Mittag hier um 14:45.
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2: Es gibt so Karrieren, die sind unglaublich. Von 0 auf 100 in Rekordzeit. So eine Karriere könnte auch in der deutschen Eishockeyliga der neue Königstransfer der Ingolstädter hinlegen, André Siems.
12: Vor 4 Jahren hat er noch in der Oberliga die Pucks weggeboxt. Heute schielen die Top-Clubs in seine Richtung. Es ist Jonas Stettmer und er hat einen Aufstieg hingelegt. Der ist wirklich eine glatte 1. Schlanke 4 Jahre hat er dafür gebraucht. Angefangen hat's in Landsberg. Dann ist er als Nachwuchsmann über Ingolstadt nach Berlin gegangen. Und jetzt zurück an der Donau. Viele sehen in ihm schon den nächsten Philipp Grubauer, also Deutschlands kommenden Top-Goalie. Achim Hofbauer hat ihn besucht.
13: Dass er mal Torwart werden wollte, das war Jonas Stettmer schon ganz früh klar. Die Frage war nur, wo?
14: Erst mit Fußball angefangen oder Handball auch mal ausprobiert. Und ich wollte schon immer in das Tor. Also es war für mich immer schon diese Position Torhüter, die für mich so besonders war. So der letzte Mann hinten. Und natürlich dann im Eishockey war das dann die logische Schlussfolgerung, eben auch ins Tor zu gehen.
13: Doch zuvor musste der junge Straubinger die Laufschule absolvieren und 1 Jahr als Feldspieler aufs Eis. Dann ging's ins Tor. Und dass daraus mal eine große Karriere werden sollte, ahnte damals wohl niemand, lacht Stettmer.
14: Ich kann mich sogar noch an mein erstes Spiel als Torwart erinnern, das war in Regensburg. Ich glaube, irgendwann haben die Leute aufgehört mitzuzählen.
13: Fast 20 Jahre ist das her. Der kleine Bub von damals ist groß geworden, kratzt mit seinen langen Haaren fast an der 2-Meter-Marke und zählt mit 24 zu den heißesten Eisen im deutschen Eishockey. Mit den Eisbären Berlin ist er zuletzt 3-mal in Folge Meister geworden. In den letzten beiden Spielzeiten mutierte er vom Backup zum gefürchteten Playoff-Monster. Stettmer wurde in der DEL zum Spieler der Playoffs gewählt, kam dann auch bei der WM ins Tor. Zurecht findet Ingolstadts Routinier Daniel Pieta.
15: Ja, ich mag seinen Stil. Sehr ruhig im Tor, springt nicht zu viel rum, was einer Hintermannschaft ein Stück weit Sicherheit gibt. Dazu ist er groß. Selbst wenn er runtergeht, ist er nicht allzu viel frei und da haben wir einen sehr, sehr guten Fang gemacht.
13: Beziehungsweise wieder nach Ingolstadt zurückgeholt. Vor 3 Jahren ging Stettmer als ganz junger Torwart mangels Einsatzzeiten nach Berlin, wurde dort ab und zu per Förderlizenz in die 2. Liga nach Weißwasser gegeben, um Spielpraxis zu sammeln. Peu à peu ging's voran. Der Rest ist Geschichte. Dass er nicht in Berlin geblieben ist und trotz vieler Angebote zum ERC Ingolstadt kam, das hat manchen überrascht. Nicht aber Tim Regan, den dortigen Sportboss, denn
16: mit Jonas, wir haben immer den Kontakt aufgeregt halten und wenn der Chance natürlich aufkommt, die Frage war gleich, hey, ist Ingolstadt interessant für dich? Und er hat gleich zugesagt.
13: Der Grund war einfach.
14: Wollte nach Bayern wieder. Für mich ist es einfach meine Heimat. Und ich wollte zum Club, der auch jedenfalls oben mitspielt. Das hat Ingolstadt die letzten Jahre auch gemacht. Und deswegen war es für mich dann der richtige Schritt.
13: Zumal die Fans ihn auch im Berliner Dress gefeiert haben, wenn er in Ingolstadt gespielt hat, sagt Stettmer. Etwas, das ihn tief beeindruckt hat. Da möchte er was zurückgeben.
14: Mein Ziel ist jetzt auch hier, jetzt mit Ingolstadt-Titel einzufahren.
12: Versprochen ist versprochen, auch wenn die Beine wirklich schwer sind. Alexander Zverev schlägt am Wochenende im Davis Cup für Deutschland auf. 2 Tage nach seinem Finalsieg über den Amerikaner Ben Shelton bei den Tennis US Open hat er die Spekulationen um seinen Einsatz jetzt beendet. In Halle in Westfalen geht's am Samstag und Sonntag gegen Kroatien und zwar um die Qualifikation fürs Finalturnier der besten 8 Mannschaften im November.
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2: A6 Heilbronn Richtung Nürnberg zwischen Feuchtwangen Nord und Herrieden 5 Kilometer Stau. Und in Richtung Heilbronn zwischen Schnelldorf und Schwäbisch Hall 14 Kilometer stockend. Auf der A9 Nürnberg Richtung München zwischen Pfaffenhofen und dem Kreuz Neufahren stockt der Verkehr. A93 Weiden Richtung Holledau zwischen Regenstauf und dem Kreuz Regensburg 5 Kilometer stockend. Auf der A94 Passau Richtung München zwischen Paarstetten und Paarsdorf 7 Kilometer stockend. Auf der A96 Lindau-München zwischen Blumenau und Sendling-Stau. 6 Kilometer Stau sind es auf der A99 Westumfahrung München Richtung Nürnberg zwischen Freiham-Mitte und dem Dreieck Feld-Moching. Und nochmal die Westumfahrung München Richtung Lindau zwischen Dreieck Feld-Moching und Lochhausen 6 Kilometer stockend. Kommen Sie gut an. Das Wetter in Bayern. Wechselnd bewölkt ist es heute. Zwischendrin zeigt sich immer mal wieder die Sonne. Es kann hier und da aber auch mal einen Schauer oder auch ein teils kräftiges Gewitter geben. Temperaturen 19 bis 27 Grad. Morgen ist es etwas kühler. Im Südosten sind noch Schauer unterwegs. Ansonsten ist es meist trocken. Auch am Freitag gibt es dann einen Mix aus Sonne und Wolken. Am Samstag ist es dann wieder trocken. Das Ganze bei 16 bis 24 Grad.
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2: Jetzt ist es 8 Uhr.
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2: Zum Start in diesen Mittwoch haben wir diese Themen für Sie. Kanzler Merz steht enorm unter Druck. Die Wahlen am kommenden Sonntag könnten über seine politische Zukunft entscheiden. Merz hat deshalb jetzt seine geplante Reise in die USA abgesagt. Wie können Bürger und Unternehmen von den hohen Spritpreisen entlastet werden? Dazu gibt es mehrere Vorschläge, auf die wir genauer schauen. Und auch auf den milliardenschweren Rechtsstreit um Corona-Schutzmasken, der jetzt den Bundesgerichtshof beschäftigt. Mein Name ist Oliver Fritzl. Einen schönen guten Morgen. Keine leichten Zeiten für Kanzler Merz. Nach dem Wahldesaster der CDU in Sachsen-Anhalt gibt es viel Kritik an ihm, auch in der eigenen Partei. Und die könnte noch deutlich lauter werden nach den Wahlen am kommenden Sonntag. In Mecklenburg-Vorpommern könnte die CDU einstellig werden und im schlimmsten Fall sogar aus dem Landtag fliegen. In Berlin sehen die Umfragen zwar besser aus, aber auch da droht den Christdemokraten eine Niederlage, sollten sie in der Opposition landen. Die beiden Wahlen gelten als mitentscheidend für die politische Zukunft des Kanzlers. Dass er jetzt seine Reise in die USA abgesagt hat, zeigt, wie ernst die Lage ist. Mehr dazu von Christoph Tietz.
18: Der Kanzler hat für die Woche nach der Mecklenburg-Vorpommern-Wahl seine Reisepläne geändert. Er fliegt nicht zu den Vereinten Nationen nach New York. Statt Auftritt auf der Weltbühne bleibt Merz in der Hauptstadt. Seine Präsenz sei in Berlin erforderlich, erfuhr das ARD-Hauptstadtstudio. Bereits am frühen Sonntagabend, wenn zu den Wahlen in Mecklenburg-Vorpommern und Berlin die ersten Zahlen vorliegen, kommt Merz in der Berliner CDU-Zentrale mit dem Parteipräsidium zusammen. Dabei sind dann die wichtigsten Christdemokraten aus Bundestag, Bundesregierung und den Ländern. Und dann geht es um eine Reaktion. Und die hängt davon ab, wie groß oder klein der Zahlenwert für die CDU vor dem Prozentzeichen wirklich ist.
2: Kanzler Merz kämpft um sein Amt, aber auch sonst gibt's nicht gerade wenig zu tun. So leiden Bürger und Unternehmen ja unter den hohen Spritpreisen. Die Mineralölbranche erwartet, dass sie sich erst im nächsten Jahr wieder normalisieren werden. Merz sieht nun eine Belastungsgrenze erreicht und hat angekündigt, dass die Regierung Bürger und Unternehmen entlasten will. Konkret ist der Kanzler noch nicht geworden, nur so viel, die Regierung werde Steuern und Abgaben in den Blick nehmen. Es gibt ja verschiedene Vorschläge, die auf dem Tisch liegen. Bianca Schwarz mit einem Überblick.
19: Direktzahlungen für finanzschwache Haushalte. Das schlägt der Vorsitzende des CDU-Arbeitnehmerflügels CDA vor, Dennis Radke. Damit reagiert er auf einen entsprechenden Vorschlag von CDU-Wirtschaftsministerin Katharina Reiche. Allerdings geht ihre Idee für Dennis Radke nicht weit genug. Der Staat dürfe nicht nur die Rechnung begleichen, die ihm die Mineralölkonzerne präsentierten, so Radke zu Zeitungen der Funke Mediengruppe. Es wäre den Menschen kaum zu erklären, wenn der Staat Milliarden für Entlastungen aufbaut und gleichzeitig die Gewinne der Konzerne sprudeln. Deshalb würden aus seiner Sicht gezielte Hilfen, eine schärfere Kontrolle der Preisbildung und eine Beteiligung der Krisengewinner zusammengehören. Auch die Grünen im Bundestag fordern eine Entlastung, eine Energiepauschale von 250 Euro pro Kopf. Gegenfinanziert werden soll diese Pauschale aus den übermäßigen Milliardengewinnen der fossilen Konzerne, so heißt es in einem Aktionsplan unter anderem der Grünen-Vorsitzenden Franziska Brandner. Skeptisch gegenüber allen bisherigen Entlastungsplänen äußert sich die Wirtschaftsweise Monika Schnitzer. Aus ihrer Sicht seien ein erneuter Tankrabatt oder pauschale Preisdeckel der falsche Weg, weil sie das Knappheitssignal hoher Ölpreise abschwächen und den Staat viel Geld kosten können, so Schnitzer zur Rheinischen Post. Auch eine Übergewinnsteuer hält die Wirtschaftsweise für keinen einfachen Ausweg.
2: Deutschland rüstet militärisch auf und stärkt die Bundeswehr. Grund ist laut der Regierung die Bedrohung durch Russland. Die USA wiederum brauchen wegen des Kriegs gegen den Iran jede Menge Waffen und Munition. Die Vorräte sind ziemlich dezimiert. Die Lager aufzustocken dauert. Beide Länder stehen also vor dem gleichen Problem und wollen deshalb bei Rüstungsprojekten deutlich enger zusammenarbeiten. Verteidigungsminister Pistorius und sein Kollege Pete Hegseth haben in Washington jetzt eine entsprechende Absichtserklärung unterschrieben. Aus Washington Christina Nagel.
20: Der Bedarf an Rüstungsgütern ist hoch, die Produktionskapazitäten aber sind beschränkt. Aus Sicht von Verteidigungsminister Boris Pistorius macht es deshalb Sinn, stärker als bisher zusammenzuarbeiten. Vor allem bei der Herstellung hochmoderner Waffensysteme und entsprechender Munition. Deutschland habe freie Kapazitäten, Fachkräfte und das Know-how. Schon jetzt gibt es gemeinsame Projekte. Im nordrhein-westfälischen Weeze werden unter anderem Teile für den Kampfjet F-35 gebaut. Im bayerischen Schrobenhausen soll künftig Munition für das Patriot-Flugabwehrsystem hergestellt werden. Pistorius hofft, dass es auch beim Marschflugkörper vom Typ Tomahawk langfristig zu einer Rüstungskooperation kommt. Die Bundesregierung hatte sich entschieden, die Marschflugkörper in den USA zu kaufen. Dass Deutschland viel Geld in Rüstung, auch in US-Produkte investiert, kommt in Washington positiv an. Die Tonlage habe sich verändert, sagte Pistorius nach dem Gespräch mit seinem amerikanischen Amtskollegen. Es sei eine gute Arbeitsatmosphäre gewesen.
2: Heute Vormittag um 9, also in einer knappen Stunde, wird EU-Kommissionspräsidentin Ursula von der Leyen in Straßburg wieder an dem blauen Rednerpult mit dem Logo des EU-Parlaments stehen. Im Hintergrund die blaue EU-Flagge. Und ihre Rede zur Lage der EU wird sie halten. Dabei gibt sie dann eine Art Fahrplan für ihre Arbeit in den kommenden Monaten und auch Jahren vor. Das hat man sich in der EU abgeschaut von der Rede zur Lage der Nation, die die US-Präsidenten traditionell halten. Ein bisschen Show, ein bisschen Zeremonie, aber auch Raum für klare Botschaften. Darüber hat meine Kollegin Dani Stahl heute früh mit unserer Korrespondentin in Straßburg, Katrin Schmidt, gesprochen.
21: Frau Schmidt, was ist denn von dieser Rede zu erwarten? Welche Signale, welche Prioritäten wird von der Leyen setzen?
22: Also die Rede ist wirklich, haben Sie eben schon gesagt, so ein bisschen ein Highlight im EU-Politikkalender geworden. Wirklich so ein Kristallisationspunkt, wo man einerseits Bilanz zieht, um zu sagen, wo stehen wir denn als EU? Und gleichzeitig, das ist auf jeden Fall der größere Part, Ursula von der Leyen wird bestimmt eine Stunde, wenn nicht anderthalb, ausholen, um zu erklären und vorzuzeichnen, wie die EU, sagen wir, bei den drängendsten Themen der Zeit wirklich auf der Höhe ist und was sie machen will. Also kurzum, es gibt nicht da die eine Priorität, sondern es wird wie immer ein Rundumschlag werden über die wichtigsten Politikfelder und einen Ausblick, was sie anschieben möchte und was sie schon erreicht hat.
21: Das wird ja ein zentraler Punkt sein, die hybriden Angriffe auf EU-Länder in den letzten Wochen. Viele werden da Russland zugeschrieben. Wie steht die EU denn da? Ist man gerüstet? Zieht man da auch an einem Strang, wenn es um Antworten auf Provokationen etwa aus Moskau geht?
22: Ja, das ist natürlich die entscheidende Frage. Das wird sicher eine große Passage werden in dieser Rede. Und vielleicht nochmal so gesagt, letztes Jahr stand ich auch genau hier und habe mir diese Rede angehört und darüber berichtet. Und da fing sie an mit den Worten, Europa ist im Kampf. Das hatte sie ganz bewusst gewählt und hat dann ausgeführt, das ist quasi eine historische Chance, größer, sicherer und wohlhabender zu werden. Ja, viele fragen jetzt, gut, wo stehen wir denn da oder wann ist es dann soweit? Die Situation ist schwieriger geworden seit dem letzten Jahr. Da haben wir gerade erst angefangen, so langsam über einzelne Drohnenvorfälle zu sprechen. Jetzt kriegen wir es ja alle mit, hybride Attacken, Verletzungen des Luftraums, des europäischen Angriffe auf die kritische Infrastruktur. Also es sind auch schon mehr als hybride Attacken. Das hat sie auch inzwischen in den letzten Wochen so benannt. Und ja, es ist natürlich schwierig, das wissen wir alle, da eine europäische Antwort drauf zu finden. Ich denke, die Marschrichtung wird heute weiter sein, den Druck auf Russland weiter zu erhöhen. Sie wird viel darüber sprechen, dass wir 21 Sanktionspakete haben und dass es ganz dringend nötig ist, diese noch effektiver zu gestalten, also die Schlupflöcher zu schließen. Da braucht sie wirklich die Unterstützung aus allen 27 Mitgliedstaaten. Da hapert es eher. Und natürlich unter Ukraine-Unterstützung, das wird ein Riesenpart werden und die wird natürlich eher noch ausgeweitet.
21: Ein anderer Punkt ist das Verhältnis zu den USA. Zu Gast im EU-Parlament ist der kanadische Premier Mark Carney. Er hat ja schon gestern angekündigt, eine, Zitat, einzigartige Allianz mit Europa anzustreben. Gerade auch als Antwort auf den Handelsstreit mit den USA. Ist das eine demonstrative Geste auch gegenüber US-Präsident Trump, dass Carney jetzt als Ehrengast bei der EU eingeladen ist?
22: Ja, also man kann das auch als Seitenhieb auf Trump verstehen, um zu sagen, wir haben geschaut und wir finden nur noch einen politisch verlässlichen Partner auf der anderen Seite des Atlantiks. Das ist mit Sicherheit auch ein Signal, was davon ausgeht. Aber ich würde sagen, es ist wirklich deutlich, deutlich mehr als das. Die EU hat ja längst beschlossen, quasi nicht mehr sich nach Trump richten zu wollen, sondern wirklich zu schauen sukzessive, wer sind die richtigen Partner, wer sind die wichtigen Partner. Man kann es nicht anders sagen, als dass Kanada wirklich einer der wichtigsten ist, außerhalb des europäischen Kontinents. Einfach, weil man hier von einer wertebasierten Partnerschaft auch spricht. Das klingt so groß, aber es waren alle super begeistert, als Mark Carney in Davos seine Rede gehalten hat, auch eine Antwort auf Trump, und hat gesagt, hey, das ist unser Mann, da wurde schon erzählt, Kanada könnte vielleicht 28. EU-Mitglied werden und so weiter und so fort. Das wird nicht funktionieren, das geben die Verträge nicht her, aber Mark Carney fordert diese assoziierte Partnerschaft, was auch immer, wie man es nennen wird, da bin ich nicht sicher, was da heute rauskommt. Klar ist, diese Beziehungen werden intensiviert, es geht nicht nur um Wirtschaft, um da Abkommen, sondern es geht wirklich um eine Sicherheitspartnerschaft, die auszubauen ist. Es gibt schon so viele gemeinsame Rüstungskooperationen aus den letzten 1-2 Jahren, Lieferketten, wenn es um Rohstoffe geht, ist Kanada unendlich wichtig für die EU. Das wird heute und auch morgen demonstriert hier in Straßburg und in Brüssel dann.
2: Katrin Schmidt aus Brüssel über von der Leyens Rede zur Lage der EU. Gleich um 9 Uhr wird sie vor das Rednerpult treten. Bei der Beschaffung von Schutzmasken zu Beginn der Corona-Pandemie im Jahr 2020 hat der Staat zu umstrittenen Methoden gegriffen. Genauer gesagt der damalige Gesundheitsminister Jens Spahn. Seit Jahren streiten Händler mit dem Bund über die Bezahlung von Schutzmasken, die damals bestellt wurden. Rund 90 Klagen laufen dazu noch. Jetzt liegt die Sache beim Bundesgerichtshof in Karlsruhe. Worum es dabei genau geht, berichtet Antonetta Stefani aus Karlsruhe.
0: Wegen der Corona-Pandemie mussten im März 2020 kurzfristig viele Masken beschafft werden. Der damalige Bundesgesundheitsminister Jens Spahn startete dazu ein sogenanntes Open-House-Verfahren. Jedem Lieferanten, der bis Ende April mindestens 250.000 Masken liefern konnte, wurden 4,50 Euro pro FFP2-Maske und 60 Cent pro OP-Maske zugesagt. Es meldeten sich allerdings viel mehr Lieferanten als gedacht. Fast 6 Milliarden Masken wurden in kürzester Zeit geliefert. Das Ministerium zog die Reißleine, trat von einigen Verträgen zurück und zahlte nicht. Zum Beispiel, weil die Masken Mängel hatten oder zu wenige geliefert wurden. Eine Gelegenheit, Masken nachzuliefern, gab der Bund den Lieferanten nicht. Das Argument, der späteste Liefertermin sei der 30. April gewesen. Dagegen klagten viele der Lieferanten. 4 dieser Klagen verhandelt heute der Bundesgerichtshof in Karlsruhe. Kommt das Gericht zum Ergebnis, dass der Bund alle ausstehenden Maskenverträge noch begleichen muss, drohen Kosten in Milliardenhöhe. Ob heute ein Urteil gefällt wird, ist noch unklar.
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2: Im Horrorfilm Der Fluch der Mumie wird eine Mumie zur tödlichen Bedrohung. Eine neue Studie sagt, diesen Fluch gibt es tatsächlich, nur ganz anders. Und er kommt per Post. Mehr von Oliver Buschek.
4: Eine mumifizierte Hand, ein mumifizierter Kopf, ein Fuß. Was nach Requisiten für einen Horrorfilm klingt, sind Überreste ägyptischer Mumien. Im Internet werden sie zum Kauf angeboten und per Post verschickt. Die Bioarchäologin Kirsty Squires und ihr Team haben 128 solcher Online-Angebote untersucht. Schon dass dieser in manchen Ländern illegale Handel offen stattfindet, ist erstaunlich. Noch erstaunlicher, in den jahrtausendealten Leichenteilen stecken gesundheitliche Risiken. Auf Mumien können Mikroorganismen wachsen und im Gewebe könnten giftige Stoffe aus früheren Konservierungsmethoden stecken, etwa Arsen oder Quecksilber.
5: Mummified doesn't necessarily mean that the remains are harmless because they have survived for many years. They do pose a potential risk to the public.
4: Nur weil Überreste lange erhalten geblieben sind, sind sie nicht automatisch harmlos, sagt Kirsty Squires. Doch denjenigen, die damit handeln, scheint das nicht bewusst zu sein. Hinweise dazu, wie man die Überreste sicher anfasst, lagert oder verpackt, fanden die Forschenden bei den Postsendungen nicht. Auf einigen Fotos hielten Verkäufer mumifizierte Körperteile ohne Handschuhe in der Hand. Manche Stücke zeigten sichtbare Zeichen von Zerfall. Dabei betreffen die Risiken nicht nur Käufer und Verkäufer, sondern auch Menschen bei Post und Zoll, zumal die Sendungen nicht immer korrekt deklariert werden. Die Studie weist zwar keine konkreten Erkrankungen durch den Mumienhandel nach, sie zeigt aber, wie wenig über mögliche Gefahren nachgedacht wird. Dabei ist der Fluch der Mumie hier kein übernatürlicher. Man kann ihn mit Vorsicht und Sorgfalt leicht brechen.

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4: 8.15 Uhr ist es jetzt.
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4: Zeit für den Nachrichtenüberblick mit Constanze Fennel.
5: Merz reist nicht zur UN-Vollversammlung. In New York hätte der Kanzler nächste Woche eine Rede gehalten. Aufgrund des Umfragetiefs und zu befürchtender schlechter Wahlergebnisse bei den anstehenden beiden Landtagswahlen am Sonntag zieht Merz es aber vor, in Berlin zu bleiben. Eine für Montag geplante Präsidiumssitzung zog er auf den Wahlabend vor. Grüne fordern Übergewinnsteuer für Ölkonzerne. Das so erwirtschaftete Geld solle den Bürgern direkt zurückgegeben werden, schlug Fraktionsvize Autretsch im Morgenmagazin von ARD und ZDF vor. Wirtschaftsministerin Reiche plädiert dagegen dafür, nur finanzschwache Haushalte direkt zu entlasten. Umweltminister Schneider hält eine Senkung der Mehrwertsteuer auf Benzin und Diesel für den besten Weg, um die angekündigte Entlastung bei den Spritpreisen umzusetzen. Milliardenschwerer Rechtsstreit um Corona-Schutzmasken beschäftigt Bundesgerichtshof. In 4 Musterverfahren geht es um die Frage, ob das Bundesgesundheitsministerium wegen unzureichender Lieferungen von den Verträgen zurücktreten durfte. Der Streitwert beträgt mehr als 2 Milliarden Euro. Immer mehr offene Verfahren belasten Staatsanwaltschaften. Zur Jahresmitte waren es in Bayern fast 90.000 Fälle, nach gut 82.000 im Vorjahr. Das geht aus einer Umfrage der Deutschen Richterzeitung hervor. Bundesweit meldeten die Strafverfolger erstmals mehr als 1,1 Millionen offene Verfahren, ein Plus von 13%. Ozonschicht erholt sich allmählich. Wie der aktuelle Bericht der Weltorganisation für Meteorologie, WMO, zeigt, ist die Schutzhülle der Erde seit dem Jahr 2000 messbar gewachsen. Sollte der Trend andauern, hält die WMO sogar eine vollständige Erholung für möglich. Grund dafür ist demnach das weitgehende Verbot von Fluor-Kohlenwasserstoffen. Das Wetter in Bayern. Zunächst Wolken und Sonne, später gebietsweise Schauer und Gewitter, maximal 19 bis 27 Grad.
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4: Das sogenannte Netzpaket von Bundeswirtschaftsministerin Reiche soll verhindern, dass weiter Solarparks und Windräder in Gebiete gebaut werden, wo das Stromnetz die produzierte Energie gar nicht mehr aufnehmen kann. Gerhard Amberger, jetzt ist klar, was das für Bayern bedeutet.
6: Schwierig wird es für neue Solarparks künftig, vor allem in Teilen von Niederbayern und Mittelfranken, denn hier werden schon jetzt mehr als 5% des Solarstroms abgeregelt. Das heißt, das Stromnetz ist überlastet, der Strom kann dann nicht mehr eingespeist werden.
7: Das geht aus einer Auswertung der spezialisierten Energieunternehmensberatung eBridge im Auftrag des Bundeswirtschaftsministeriums hervor. In diesen sogenannten Netzengpassgebieten sollen Solarbetreiber künftig nur noch eine beschränkte Entschädigung für Strommengen bekommen, die nicht mehr ins Netz passen. Der Verband der Bayerischen Energie- und Wasserwirtschaft, VBEW, geht nach den jetzt vorliegenden Daten nicht mehr davon aus, dass der Photovoltaikausbau in Bayern durch Reiches Netzpaket stark verlangsamt wird. Geschäftsführer Marian Rappe.
8: Es sind ja nur Teile Mittelfrankens und in Ostbayern in einigen Bereichen kapazitätslimitierte Gebiete ausgewiesen. Und hier muss man ganz klar sagen, das sind Gebiete, in denen neue PV-Anlagen an Tag 1 angeschlossen werden und an Tag 2 dann auch schon wieder abgeregelt. Und hier müssen wir einfach sagen, das ist keine effiziente Energiewende.
7: Reiche hatte auf massive Kritik aus den Bundesländern reagiert und in ihrem Netzpaket die Restriktionen für Erneuerbare abgeschwächt. Als Resultat gibt es nun für die Windenergie in Bayern gar keine Einschränkungen mehr. Hier liegen die ausgewiesenen Netzengpassgebiete nur in Norddeutschland.
6: Lorenz Storch berichtete, wo genau es künftig für Solarparks und Windräder schwierig wird, können Sie in einer Karte nachschauen auf br24.de und in unserer App. Eine Bombendrohung und geschlossene Eingänge wegen Überfüllung. Das Münchner Oktoberfest war im vergangenen Jahr eine besondere Herausforderung für die Stadt und die Sicherheitskräfte. Heute stellen Sie Ihre Sicherheits- und Verkehrsmaßnahmen für die diesjährige Wiesn vor. Aus München, Birgit Grundner.
9: Für die Sicherheit von voraussichtlich weit mehr als 6 Millionen Wiesnbesuchern werden zum Beispiel 600 Polizeibeamte sorgen. An den Eingängen wird es wieder Kontrollen geben. Glasflaschen, Messer und große Taschen darf man nicht mitnehmen. Die Stadt hat flächendeckend auf dem ganzen Gelände Kameras verteilt. Die Bilder laufen in der neuen Sicherheitszentrale ein und mit künstlicher Intelligenz werden dann sogenannte Heatmaps entstehen. Auf diesen soll man sehen, wo sich immer mehr Menschen ansammeln, damit man rechtzeitig eingreifen kann. Bewährt hat sich auch der Safe Space für Frauen und Mädchen, die ihre Begleitungen verloren haben, bestohlen wurden oder sexuelle Gewalt erfahren haben. Das Helferinnen-Team berät und begleitet sie oder hilft bei Bedarf auch mal einfach mit Decken und Kleidung aus.
6: Im Naturpark Steinwald treffen sich ab heute Ranger aus den 19 bayerischen Naturparks zu einer Tagung. Sie beraten bis Freitag unter anderem darüber, wie die vielen Besucher in den Naturschutzgebieten gelenkt werden können. Es geht auch um die Wiederherstellung von Mooren, ein deutsch-tschechisches Projekt zum Schutz der Flussperlmuschel und der Umgang mit Luchs und Wolf.
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4: Wie und wo informieren Sie sich eigentlich im Alltag? Ja, die Art, wie wir Nachrichten nutzen, die hat sich verändert in den letzten Jahren. Wir wollen Informationen immer dann, wenn es gerade passt. Zum Beispiel jetzt morgens beim Frühstück, unterwegs im Auto, der Bahn, dem Bus oder auch zwischendurch mal. 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Und jetzt ganz neu, BR24 in ARD Sounds, der zentralen Audioplattform der ARD. Dort können Sie unsere Audioangebote ganz flexibel nutzen, mit Livestreams, Nachrichten, speziell aus Ihrer Region und vielen weiteren Funktionen. Darüber habe ich unter anderem mit unserer Digitalexpertin Franziska Kulczycki gesprochen. Wir haben in den letzten Wochen unsere BR24-Seite in ARD Sounds auf- und ausgebaut. Wo finde ich uns denn da und was kann ich da als Hörer alles entdecken?
10: Ja, in der ARD Sounds App kannst du am unteren Rand Radio auswählen, ein bisschen runterscrollen und dann BR24 auswählen. Da findest du unser komplettes Programm live und sogar zum Nachhören. Und du kannst auch gezielt einzelne Inhalte auswählen, zum Beispiel die wichtigsten Nachrichten, aber auch unsere Bayern-, Sport- oder Kulturthemen. Oder du kannst zu den aktuellen Wetter- und Verkehrsmeldungen springen. Außerdem gibt es da alle BR24-Podcasts, zum Beispiel der KI-Podcast, das Thema des Tages, Rum und Risse oder die Entscheidung. Und ganz neu hat BR24 jetzt auch einen eigenen Messenger.
4: Ein neues Tool, über das wir mit unseren Hörerinnen und Hörern noch stärker in den Dialog kommen wollen. Was kann man denn damit alles machen?
10: Unsere Hörer können uns ab sofort Nachrichten oder Sprachnachrichten schicken. Das funktioniert direkt auf unserer BR24-Radio-Seite in der ARD Sounds App. Oben rechts gibt es dafür eine kleine Sprechblase. Darüber kann man uns zum Beispiel Anregungen und Feedback zum Programm schreiben. Wir wollen gerne wissen, was interessiert unsere Hörer, welche Themen wünschen sie sich. Und sie können auch bei unseren Talksendungen mitdiskutieren, zum Beispiel bei Sonntags um 11.
4: Was würdest du denn jetzt sagen, Franzi, warum sollten unsere Hörerinnen und Hörer unbedingt BR24 in ARD Sounds nutzen?
10: Na, der große Vorteil ist, BR24 ist damit überall dabei, also beim Sport, am Strand, im Zug, auf dem Weg zur Arbeit. 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
4: 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Vielen Dank, das waren Infos von unserer Digitalexpertin Franziska Kulczycki. Und wir gehen in ARD Sounds auch noch einen Schritt weiter. Wer sich nicht einfach das komplette BR24-Programm nur anhören oder auch nachhören möchte, sondern gezielt wissen will, was in seiner Region gerade wichtig ist, kann sich das Regional-Update anhören. Jetzt gibt es davon eine neue Version und mitentwickelt hat sie Marcel Tullius aus dem AI Lab des BR. Die Kollegen testen da verschiedene Technologien rund um KI. Grüß dich, Marcel.
11: Hi, grüß dich.
4: Was ist denn jetzt genau dieses Regional-Update? Also was habe ich als Nutzer davon und in welchen Situationen hilft es mir?
11: Also das Regional-Update sind personalisierte regionale Nachrichten. Das heißt, wenn du aktuelle News aus Landshut haben willst, gibst du dort deinen Standort frei oder du gibst eine Postleitzahl ein oder gibst Landshut dementsprechend direkt aus Wort ein und bekommst dann eine Liste aus regionalen Nachrichten aus dem Kreis Landshut beziehungsweise aus dem Radius, den du mit eingibst. Denn du kannst selber definieren, wie viele Kilometer um Landshut herum du eben dann auch die News haben willst. Und du kannst maximal 5 Tage zurückgehen. Das heißt, es ist nicht nur tagesaktuell, sondern auch die letzten Tage können dann angehört oder gelesen werden.
4: Und wie läuft das dann ab? Wie muss ich mir das vorstellen? Wie wird das dann abgespielt? Also wie hört sich das am Ende dann an?
11: Eigentlich hört sich es an wie Radionachrichten. Ganz klassisch. Wir haben den Opener, wir haben den Trenner zwischen den einzelnen Meldungen, aber die werden eben individuell zusammengestellt. Und das ist der große Unterschied, dass wir hier an der Stelle nicht zeitgebunden an den Sendeplatz sind, sondern wirklich jederzeit verfügbar Nachrichten haben und die eben anhören können oder auch lesen. Und das ist auch ein Punkt, denn wir haben Transkripte mit eingebaut, wer gerade keine Kopfhörer da hat oder nicht laut hören kann. Der nutzt dann eben einfach die Transkripte und liest das Ganze nach.
4: Ich würde sagen, wir können ja mal kurz den Test machen. Dann kann ich hier meinen Ort eingeben. Landshut hast du genannt, das nehmen wir mal als Beispiel. Und kann auf Jetzt anhören klicken.
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13: Ein 2-tägiges Radsportspektakel vor historischer Kulisse findet in Niederbayern statt. Martin Gruber berichtet.
4: Das ist also das Regional-Update, Marcel. Das gibt's ja schon ein bisschen länger, seit 2024. Da seid ihr damit an den Start gegangen und wart auch Vorreiter. Jetzt gibt's eine neue Version. Was hat sich denn geändert?
11: Wir haben einige Features mit eingebaut. Wir haben seit jeher gefragt, was denn die Nutzer noch brauchen könnten. Wir haben an der Stelle aber auch noch die Kartennavigation verbessert. Man kann sich ähnlich wie bei Google Maps jetzt einfach durch die Karte navigieren, auf einen Pin klicken und eben eine andere Stadt auswählen und andere News hören. Und wir haben an der Stelle auch noch eine Sharing-Funktion mit eingebaut. Das heißt, hat man mal eine ganz kuriose, lustige oder witzige Meldung aus der Region, dann kann man die einfach teilen mit den Freunden.
4: Wie wählt denn das Regionalupdate Meldungen überhaupt aus und sortiert diese? Welche Kriterien gelten dafür?
11: Da geht es im Endeffekt ganz streng eigentlich um die Vorgaben der Nutzerinnen. Denn die geben an den Ort, den Radius und den Zeitraum. Und danach wird dann dementsprechend das Ganze sortiert und angezeigt. Man kann auch da wieder filtern. Will man die neueste Meldung hören oder will man die näheste Meldung hören? Das ist auch ein ganz großes Feature, was sich die Leute gewünscht haben, dass sie mehr auf Aktualität auch an der Stelle gehen. Wir haben auch, und das ist für Leute, die so an den Bundeslandgrenzen wohnen, auch jetzt den SWR und den MDR mit an Bord. Das heißt, wenn man in Ulm wohnt, kriegt man nicht nur den bayerischen Äquator zu hören, sondern auch jenseits des Weißwurst-Äquators dementsprechend auch dann die News.
4: Mhm. Nun gelten ja bei BR24 strenge journalistische Kriterien, nach denen wir auch Meldungen auswählen, gewichten, sortieren, auch was die Darstellung angeht, verschiedene Stimmen einbringen. Welche Kriterien gelten denn, welche journalistischen Kriterien für das Regional-Update? Welche laufen da im Hintergrund ab?
11: Da gelten die gleichen, denn im Endeffekt nutzen wir ja nur die Nachrichten, in Anführungsstrichen nur, die ohnehin on-air gehen. Das heißt, wir nutzen einfach die Live-Nachrichten aus den verschiedenen Quellen, aus den verschiedenen Sendern des BR. Wir unterteilen die im Endeffekt, wir setzen verschiedene Ortsmarken dazu, sodass man das dann besser sortieren kann. Das heißt, 100%ig journalistisches Handwerk gepaart mit KI als Werkzeug, das uns einfach in dem Ganzen unterstützt und dementsprechend auch diese News on Demand jederzeit anbieten zu können.
4: Das ist nochmal wichtig zu betonen, dass die KI eben nur das technische Werkzeug ist und nichts mit den Inhalten direkt quasi zu tun hat.
11: Ja.
4: Ihr arbeitet ja auch laufend im AI-Lab an neuen Features. Großes Thema ist auch das Nutzerfeedback. Wie fließt das denn ein und was ist da vielleicht in Zukunft noch gedacht?
11: Nutzerfeedback ist uns extrem wichtig. Wir arbeiten ja mit einer sogenannten Public Beta. Das heißt, das ist ja eigentlich noch ein Testobjekt, das wir aber mit den Nutzenden direkt live testen. Und da ist es von entscheidender Bedeutung, dass wir immer Feedback kriegen. Was wünschen sich die Leute? Was brauchen sie? Wo haben wir vielleicht in eine falsche Richtung gedacht? Und es gibt noch andere Wünsche. Und so ein Wunsch wäre, dass die Karte noch vollständiger deutschlandweit wäre. Denn wir haben ganz viel im Süden und jetzt gehört der Norden noch dazu.
4: Infos von Marcel Tullius über das Regional-Update, mit dem wir Sie mit Nachrichten aus Ihrer Region versorgen. 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
4: A3 Würzburg Richtung Frankfurt. Zwischen Seligenstadt und Offenbach 8 Kilometer stockender Verkehr. A6 Heilbronn Richtung Nürnberg. Zwischen Feuchtwangen Nord und Herrieden 6 Kilometer Stau. Auf der A9 Nürnberg Richtung München. Zwischen dem Kreuz München Nord und Freimann 3 Kilometer Stau. A93 Weiden Richtung Holledau. Zwischen Regenstauf und dem Kreuz Regensburg 5 Kilometer stockend. A94 Passau München. Zwischen Hohenlinden und dem Kreuz München Ost 8 Kilometer stockend. Auf der A96 Lindau Richtung München zwischen Blumenau und Sendling 3 Kilometer Stau und A99 Westumfahrung München Richtung Nürnberg zwischen Gammering Nord und dem Dreieckfeld Moching 8 Kilometer Stau und vor dem Tunnel Allach wird der Verkehr blockweise abgefertigt. Das Wetter in Bayern, Sonne und Wolken heute im Wechsel, gebietsweise ziehen aber auch Regenschauer und teils kräftige Gewitter durch. Temperaturen 19 bis 27 Grad. Morgen ist es dann etwas kühler, im Südosten gibt es noch Schauer, sonst wird es aber nach und nach freundlicher. Am Freitag ein Mix aus Sonne und Wolken, am Samstag dann meist trocken.
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4: 8:30, heute ist Mittwoch, der 16. September.
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4: Friedrich Merz steht unter Druck. Die Hütte brennt, sagen nicht wenige in der CDU. Der Kanzler hat jetzt seine Reise zu den Vereinten Nationen abgesagt. Gleichzeitig hat er angekündigt, Bürger und Firmen von den hohen Spritpreisen zu entlasten. Auf beides schauen wir jetzt genauer. Es gibt neue Erkenntnisse zu den umstrittenen Maskendeals von Ex-Gesundheitsminister Spahn zu Beginn der Corona-Pandemie. Auch das gleich bei uns. Mein Name ist Oliver Fritzl. Einen schönen guten Morgen. Keine leichten Zeiten für Kanzler Merz. Nach dem Wahldesaster der CDU in Sachsen-Anhalt gibt es viel Kritik an ihm, auch in den eigenen Reihen. Und die Kritik könnte noch deutlich lauter werden nach den Wahlen am kommenden Sonntag. In Mecklenburg-Vorpommern könnte die CDU einstellig werden und im schlimmsten Fall sogar aus dem Landtag fliegen. In Berlin sehen die Umfragewerte zwar besser aus, aber auch da droht den Christdemokraten eine Niederlage, sollten sie in der Opposition landen. Die beiden Wahlen gelten als mitentscheidend für die politische Zukunft des Kanzlers. Dass er jetzt seine Reise in die USA abgesagt hat, zeigt, wie ernst die Lage ist. Aus Berlin Dietrich Karl-Meurer.
18: Bundeskanzler Friedrich Merz wird in der kommenden Woche nicht zur Generaldebatte der UNO-Vollversammlung nach New York reisen. Aus Regierungskreisen hieß es am Abend, seine Präsenz in Berlin sei erforderlich. Merz hatte ursprünglich geplant, bei den Vereinten Nationen zu sprechen. Der CDU-Chef steht nach dem Wahldebakel seiner Partei in Sachsen-Anhalt unter Druck. In der Partei wird vereinzelt über einen Wechsel an der Spitze diskutiert. Am Sonntag wird zudem in Mecklenburg-Vorpommern und Berlin gewählt. Noch am Wahlabend will Merz mit dem CDU-Präsidium über die Ergebnisse beraten. Für die folgenden Tage sind weitere Sitzungen der Parteigremien geplant. Deutschland wird bei der UNO nun von Außenminister Johann Wadephul vertreten, heißt es weiter. Er übernimmt Teile des Programms des Bundeskanzlers, auch die deutsche Rede. Die Generaldebatte der Vollversammlung gilt als wichtigstes jährliches Treffen der Vereinten Nationen. In New York werden dazu zahlreiche Staats- und Regierungschefs erwartet.
4: Kanzler Merz kämpft um sein Amt und auch sonst gibt's viel zu tun für ihn. So leiden Bürger und Unternehmen unter den hohen Spritpreisen. Die Mineralölbranche erwartet, dass sie sich erst im nächsten Jahr wieder normalisieren werden. Merz sieht nun eine Belastungsgrenze erreicht. Er hat angekündigt, dass die Regierung Bürger und Unternehmen entlasten will. Wie genau, da ist er noch nicht konkret geworden. Er hat nur so viel gesagt, die Regierung werde Steuern und Abgaben in den Blick nehmen. Es gibt verschiedene Vorschläge, die auf dem Tisch liegen. Bianca Schwarz berichtet.
19: Direktzahlungen für finanzschwache Haushalte. Das schlägt der Vorsitzende des CDU-Arbeitnehmerflügels CDA vor, Dennis Radke. Damit reagiert er auf einen entsprechenden Vorschlag von CDU-Wirtschaftsministerin Katharina Reiche. Allerdings geht ihre Idee für Dennis Radke nicht weit genug. Der Staat dürfe nicht nur die Rechnung begleichen, die ihm die Mineralölkonzerne präsentierten, so Radke zu Zeitungen der Funke Mediengruppe. Es wäre den Menschen kaum zu erklären, wenn der Staat Milliarden für Entlastungen aufbringt, bringe und gleichzeitig die Gewinne der Konzerne sprudeln. Deshalb würden aus seiner Sicht gezielte Hilfen, eine schärfere Kontrolle der Preisbildung und eine Beteiligung der Krisengewinner zusammengehören. Auch die Grünen im Bundestag fordern eine Entlastung, eine Energiepauschale von 250 Euro pro Kopf. Gegenfinanziert werden soll diese Pauschale aus den übermäßigen Milliardengewinnen der fossilen Konzerne, so heißt es in einem Aktionsplan unter anderem der Grünen-Vorsitzenden Franziska Brandner. Skeptisch gegenüber allen bisherigen Entlastungsplänen äußert sich die Wirtschaftsweise Monika Schnitzer. Aus ihrer Sicht seien ein erneuter Tankrabatt oder pauschale Preisdeckel der falsche Weg, weil sie das Knappheitssignal hoher Ölpreise abschwächen und den Staat viel Geld kosten können, so Schnitzer zur Rheinischen Post. Auch eine Übergewinnsteuer hält die Wirtschaftsweise für keinen einfachen Ausweg.
4: Ein Mindestalter für Social Media, die Gefahren durch KI, dazu die Themen Sicherheit und Verteidigung. EU-Kommissionspräsidentin von der Leyen wird in einer knappen halben Stunde im Europaparlament die Prioritäten ihrer Politik für das kommende Jahr und darüber hinaus skizzieren. Anschließend steht sie den Abgeordneten in Straßburg Rede und Antwort. Katrin Schmidt blickt voraus.
17: Europa unter besonderer Bedrohung. Das sind die Vorzeichen der Rede zur Lage der EU. Kommissionschefin von der Leyen wird Reaktionen aufzeigen auf verstärkte hybride Attacken und immer mehr gefährliche Vorfälle mit Drohnen, wie gerade gestern in Litauen oder zuletzt auch in Leipzig, wo die Verbindung zu Russland klar benannt wurde. Auch die Gefahren von künstlicher Intelligenz sind zuletzt in den Fokus und damit auch in das Redeskript der Kommissionschefin gerückt. Erwartet werden Pläne, um bei künstlicher Intelligenz sicher und zunehmend unabhängig voranzugehen. Angesichts von Energiepreissprüngen und ohnehin lahmender Wirtschaft hoffen viele auf weitere klare und umsetzbare Pläne, wie Industrie, Investitionen und Innovationen in der EU gepusht werden sollen. Auch zum Beispiel mit neuen Partnerschaften. Kanadas Premierminister Carney, der als besonderer Gast geladen ist, hat zuletzt sein Land als mögliches assoziiertes Mitglied der EU ins Spiel gebracht. Dieser Plan könnte weiter Formen annehmen. Denn für die EU ist Kanada ein zunehmend wichtiger und politisch verlässlicher Partner auf der anderen Seite des Atlantiks. Geplant ist eine engere Zusammenarbeit bei Energie und Verteidigung sowie bei kritischen Rohstoffen und künstlicher Intelligenz.
4: Deutschland rüstet militärisch auf. Die Bundesregierung begründet das ja mit der Bedrohung durch Russland. Die USA wiederum brauchen wegen des Kriegs gegen den Iran jede Menge Waffen und Munition. Die Lager sind ziemlich leergefegt. Das zeigt es auch erstmals ein unabhängiger Bericht aus dem US-Verteidigungsministerium. Die Lager aufzustocken dauert. Beide Länder stehen also vor dem gleichen Problem und wollen deshalb jetzt bei Rüstungsprojekten deutlich enger zusammenarbeiten. Verteidigungsminister Pistorius und sein Kollege Pete Hegseth haben in Washington eine entsprechende Absichtserklärung unterschrieben. Von dort berichtet Christina Nagel.
20: Der Bedarf an Rüstungsgütern ist hoch, die Produktionskapazitäten aber sind beschränkt. Aus Sicht von Verteidigungsminister Boris Pistorius macht es deshalb Sinn, stärker als bisher zusammenzuarbeiten. Vor allem bei der Herstellung hochmoderner Waffensysteme und entsprechender Munition. Deutschland habe freie Kapazitäten, Fachkräfte und das Know-how. Schon jetzt gibt es gemeinsame Projekte. Im nordrhein-westfälischen Weeze werden unter anderem Teile für den Kampfjet F-35 gebaut. Im bayerischen Schrobenhausen soll künftig Munition für das Patriot-Flugabwehrsystem hergestellt werden. Pistorius hofft, dass es auch beim Marschflugkörper vom Typ Tomahawk langfristig zu einer Rüstungskooperation kommt. Die Bundesregierung hatte sich entschieden, die Marschflugkörper in den USA zu kaufen. Dass Deutschland viel Geld in Rüstung, auch in US-Produkte investiert, kommt in Washington positiv an. Die Tonlage habe sich verändert, sagte Pistorius nach dem Gespräch mit seinem amerikanischen Amtskollegen. Es sei eine gute Arbeitsatmosphäre gewesen.
4: Der frühere Bundesgesundheitsminister Jens Spahn steht wegen seiner Maskenbeschaffung zu Beginn der Corona-Pandemie seit langem in der Kritik. Ab heute verhandelt der Bundesgerichtshof über die Frage, ob der Bund Unternehmen Geld für bestellte Masken schuldet. Es geht um Milliarden. Zusätzlich belastet wird Spahn durch eine Recherche des ARD-Wirtschaftsmagazins Plus Minus und des SWR. Es geht unter anderem um die Frage, ob der CDU-Minister Masken zu vorschnell und zu teuer eingekauft hat. Mehr von Nick Schader.
21: Laut den Recherchen ging das Bundesgesundheitsministerium im April 2020 von einem Marktpreis von rund 1,95 Euro pro Maske aus. Das geht aus bislang unveröffentlichten E-Mails des damaligen obersten Maskenbeschaffers im Ministerium hervor. Nahezu zeitgleich bestellte das Ministerium unter anderem beim Schweizer Unternehmen Emix 100 Millionen Masken für 5,40 Euro pro Stück. Also für fast das Dreifache des vom Ministerium selbst als marktgerecht bezeichneten Preises. Eine Vergaberechtlerin bewertete den Vorgang gegenüber der ARD als haushaltsunvergaberechtlich bedenklich. Eine Sprecherin von Jens Spahn verwies auf eine damalige Notlage in der Pandemie. Emix betonte, Ermittlungen in der Schweiz hätten keine Hinweise auf Wucher, Bestechung oder Veruntreuung ergeben. Der Bundesrechnungshof fordert weitere Aufklärung.
4: Das Ozonloch über der Antarktis ist im vergangenen Jahr so klein gewesen wie selten seit Anfang der 90er Jahre. Das berichtet die Weltwetterorganisation WMO anlässlich des heutigen Weltozontags. Die Einzelheiten jetzt von Sandra Bieger.
1: Das ist eine Umweltschutzerfolgsgeschichte, sagte WMO-Generalsekretärin Celeste Saulo in Genf. Die Ozonschicht sei seit dem Jahr 2000 nachweislich gewachsen. Innerhalb weniger Jahrzehnte, so ihre Prognose, könnte sogar eine vollständige Erholung gelingen. Den Hauptgrund dafür sieht die Weltorganisation für Meteorologie im 1987 beschlossenen Montrealer Protokoll.

0: Viele rechnen hier mit einer Erhöhung der Leitzinsen. Aufgrund der hohen Energiepreise hat sich die Inflation in den USA weiter von der Zielmarke der Währungshüter entfernt. Und deshalb wird erwartet, dass die Notenbanker die Zügel hier nun anziehen, um die Preissteigerungen zu bremsen. Bereits im Vorfeld hat es an den Anleihenmärkten eine Verkaufswelle gegeben, wegen eben der hohen Inflation und den stark gestiegenen Staatsschulden. Deshalb verlangen aber Anleger nicht nur in den USA, sondern auch in Europa höhere Risikoprämien. Zu den Auswirkungen Felix Linke.
1: Die US-Regierung, die Bundesregierung und viele andere Staaten haben in den letzten Jahren wieder deutlich mehr Schulden gemacht und das bei insgesamt deutlich gestiegenen Zinsen. Nun steht in den USA wohl auch noch eine Zinserhöhung durch die Notenbank Fed an. Die will damit zeigen, dass sie nun die steigende Inflation bekämpft, die vor allem vom Irankrieg und den Energiepreisen ausgeht. Wie hoch der Preis ist, den die Regierungen dafür bezahlen, zeigt sich an den Renditen für Staatsanleihen, die in den USA zum Teil schon mehr als 5% betragen. Und auch in Europa werden Renditen erreicht, wie seit der Finanz- und Euro-Schuldenkrise nicht mehr. Das gilt zum Beispiel für Bundesanleihen, mit denen die neuen Sondervermögen für Infrastruktur und Verteidigung finanziert werden müssen. Die Anleger schauen zwar heute vor allem in die USA, verkauften zuletzt aber nicht nur US-Bonds, sondern auch Bunds und vor allem französische Staatsanleihen, weil in Paris eine Haushaltskrise droht. Die Dollar- und Euro-Zinsen steigen außerdem für private Kredite und für Investitionen, was besonders schädlich ist für das Wirtschaftswachstum.
0: Audi-Chef Gernot Döllner will den Ingolstädter Autohersteller intern neu aufstellen angesichts der Krise der Automobilwirtschaft. Mit Sparen allein lasse sich die Zukunft nicht gestalten, sagte der Chef der VW-Tochter der Augsburger Allgemeinen. Mit Blick auf das Audi-Werk in Neckarsulm betonte Döllner, eine Schließung sei nicht beschlossen, obwohl es für die Zeit nach 2034 noch keine Nachbelegung gebe. Der Auftrag sei, für das Werk eine wettbewerbsfähige Kostenstruktur zu erreichen. Wer Kinder hat, bekommt Kindergeld. Soweit so klar. Sobald der Nachwuchs volljährig ist, gilt das aber nicht mehr automatisch. Das hat der Bundesfinanzhof erst kürzlich in einem Grundsatzurteil nochmal bekräftigt. Worauf Eltern achten müssen, erklärt Jan Müller-Reit.
2: 2.847 Euro. So viel musste ein Vater zurückzahlen, dessen Fall vor dem Bundesfinanzhof verhandelt wurde. Sein Sohn hatte zuvor eine Ausbildung zum Hotelfachmann abgebrochen und sich dann zwar arbeitssuchend, aber nicht ausbildungssuchend gemeldet. Eine ernsthafte Suche nach einem neuen Ausbildungsplatz konnte er nicht belegen. Die Rückforderung der Familienkasse war daher rechtens, so der Bundesfinanzhof. Grundsätzlich endet der Anspruch auf Kindergeld mit dem 18. Geburtstag nicht automatisch. Danach gelten aber zusätzliche Voraussetzungen. Bis zum 25. Geburtstag gibt es weiter Kindergeld, wenn das Kind noch zur Schule geht, studiert, eine Ausbildung macht oder nachweislich einen Ausbildungs- oder Studienplatz sucht. Für Kinder ohne Beschäftigung, die arbeitssuchend gemeldet sind, gibt es grundsätzlich nur bis zum 21. Geburtstag Kindergeld. Dass Eltern ihr Kind weiter finanziell unterstützen oder es noch zu Hause wohnt, reicht dafür nicht aus. Wichtig ist außerdem, die Suche nach einem Ausbildungsplatz muss sich objektiv belegen lassen, zum Beispiel durch Bewerbungen oder eine Meldung als ausbildungssuchend. Wird eine Ausbildung abgebrochen, müssen Eltern die Familienkasse informieren. Denn wenn weiter Kindergeld überwiesen wird, heißt das nicht automatisch, dass man das Geld auch tatsächlich behalten darf.
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5: 8:45 Uhr.
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5: Jetzt kommt der Nachrichtenüberblick von Constanze Fennel.
6: Merz bläst Reise nach New York ab. Dort hätte der Bundeskanzler nächste Woche vor der UN-Vollversammlung eine Rede halten wollen. Wegen der angespannten innenpolitischen Lage wird er nun aber in Berlin bleiben. Angesichts der schlechten Umfragewerte vor den anstehenden Wahlen in zwei Bundesländern hat Merz auch eine Präsidiumssitzung von Montag auf den Sonntagabend vorgezogen. Geplante Entlastung bei Spritpreisen löst Diskussionen aus. Umweltminister Schneider geht davon aus, dass die Mehrwertsteuer auf Benzin und Diesel gesenkt wird. Der CDU-Arbeitnehmer

0: Klimaflügel verlangt dagegen Direktzahlungen an finanzschwächere Menschen. Die Grünen plädieren für eine Übergewinnsteuer und eine sozial gestaffelte Energiepauschale von bis zu 250 Euro pro Kopf. Von der Leyen skizziert in Kürze Lage der EU. Erwartet wird, dass die EU-Kommissionspräsidentin ihre Position zu einem Social-Media-Verbot für Minderjährige darlegt. Auch die Themenbereiche Verteidigung und Migration dürften in ihrer Rede vor dem Europaparlament in Straßburg eine zentrale Rolle spielen. Parlamentsvizepräsidentin Barley von der SPD sagte im Morgenmagazin von ARD und ZDF, wichtig sei auch, dass öffentliche Gelder in der EU investiert würden. USA liefern wohl 40.000 Bomben an Israel. US-Präsident Trumps Vorgänger Biden hatte die Ausfuhr der Waffen vor 2 Jahren wegen Israels Vorgehen im Gazastreifen gestoppt. Die jetzige US-Regierung will die Lieferung hingegen genehmigen. Menschenrechtsorganisationen werfen Israel vor, solche Bomben in dicht besiedelten Gebieten abgeworfen zu haben. Globaler Gesundheitsfonds meldet trotz Kürzungen Fortschritte. Wie die Organisation in Genf mitteilte, haben mit Unterstützung des Fonds fast 27 Millionen HIV-Infizierte eine lebensverlängernde Therapie erhalten, etwa 1,5 Millionen Menschen mehr als im Vorjahr. Auch bei Malaria meldet der Fonds Erfolge. Das Wetter in Bayern, zunächst Wolken und Sonne, später gebietsweise Schauer und Gewitter.
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2: Über den Kurswechsel von Bundeswirtschaftsministerin Reiche in der Klimapolitik wird seit Monaten diskutiert. Kritiker sagen, dass sie damit die Energiewende abwirkt. Die Ministerin von der CDU rechtfertigt sich, ein zu schneller Ausbau der Erneuerbaren würde das Stromnetz in manchen Gegenden überfordern, sagt sie. Jetzt ist klar, was das Ganze für den Freistaat bedeutet. Und nach den Recherchen von Lorenz Storch kann man zumindest teilweise Entwarnung geben.
3: Am besten ist die Nachricht für neue Windräder in Bayern.
4: Beim Thema Windenergie haben wir in Bayern 0 Einschränkungen. Also es gibt hier keinerlei Limitierungen beim Netzanschluss bei Windenergieanlagen.
3: Sagt Marian Rappel, Geschäftsführer des Verbands der Bayerischen Energie- und Wasserwirtschaft. Er verweist auf eine in Bayern sattgrün gefärbte Landkarte. Resultat der offiziellen Berechnungen der Spezialunternehmensberatung eBridge. Sie stellt jetzt im Auftrag des Bundeswirtschaftsministeriums und mit Daten der Netzbetreiber dar, wo sogenannte Netzengpassgebiete ausgewiesen werden müssen. Wenn das Netzpaket von CDU-Bundeswirtschaftsministerin Katharina Reiche tatsächlich Gesetz wird. Nach Reiches Willen soll es in solchen Gebieten, wo das Stromnetz bereits überlastet ist, unattraktiv werden für neue Wind- und Sonnenkraftwerke.
5: Wenn Anlagen sehenden Auges in eine Abregelung laufen, dann soll der Betreiber vorübergehend für einen bestimmten Anteil keine Förderung mehr erhalten.
3: Bei der Windkraft werden solche Netzengpässe jetzt nur in Norddeutschland ausgewiesen. Ein Erfolg für Bayern, der nicht selbstverständlich war. Denn der ursprüngliche Reiche-Entwurf sah Restriktionen für neue Windräder auch dort vor, wo bisher nur Photovoltaik steht, so Marian Rappel vom Verband der Bayerischen Energiewirtschaft.
4: Es ist für uns ganz wichtig gewesen, dass man hier die unterschiedlichen Erneuerbaren auch unterschiedlich betrachtet, denn sie haben einfach unterschiedliche Kriterien beim Netzanschluss. Windenergie speist zu anderen Zeiten ein als die Photovoltaik.
3: Für neue Solarparks dagegen wird es in Teilen Bayerns jetzt tatsächlich schwierig. Betroffen sind vor allem Gebiete in Niederbayern und Mittelfranken, teils auch in Schwaben und der Oberpfalz, wo schon viele Solarparks stehen und das Stromnetz eher schwach ist. Aber in den meisten Gebieten Bayerns zeigt Reiches Netzkarte auch für Photovoltaik weiter grün. Eine flächendeckende Photovoltaikbremse sieht Branchenvertreter Rappel daher nicht.
4: Ich gehe nicht davon aus, dass es hier zu einer starken Verlangsamung oder gar zu einem Abbruch des Ausbaus der Photovoltaik in Bayern kommt.
3: Auch das ein Resultat von Konzessionen der Bundeswirtschaftsministerin, die Netzengpassgebiete ursprünglich in größerem Umfang ausweisen wollte. Der Energieexperte der Grünen im Landtag, Martin Stümpfig, sieht in Reiches Netzpaket trotzdem einen grundsätzlichen Fehler. Weil es Druck mache auf die Erzeuger von erneuerbarer Energie statt auf Netzbetreiber, die ihre Kapazität zu langsam ausbauen.
6: Die Netzbetreiber sind kleine Fürsten. Da müsste wirklich die Bundesregierung viel stärker rangehen.
3: Demnächst befasst sich der Bundestag mit dem Stromnetzpaket. Weitere Änderungen sind da noch möglich.
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2: Subsidiär Schutzbedürftige. Das sind Menschen, die keinen Anspruch auf Asyl in Deutschland haben, denen aber in ihrer Heimat ernsthafter Schaden droht. Meist sind es Syrer und viele wollen ihre Familien hierher holen. Das geht aber seit einem Jahr nicht mehr. Die Bundesregierung hat den Familiennachzug für subsidiär Schutzbedürftige ausgesetzt. Die Union will, dass das so bleibt. Aber die SPD ist skeptisch. Das liegt unter anderem an Fällen wie dem, den Bianca Schwarz schildert.
1: Die Fluchtgeschichte von Abdulaziz Hesso aus Syrien dreht sich ausschließlich um seine Tochter, Julia. Kommt gehörlos zur Welt, sie kann nicht sprechen, ist dauernd krank, braucht dringend eine OP. Aber in Syrien kann dem Mädchen nicht geholfen werden.
7: Leider in Syrien, ich kann nicht OP machen, wegen des Krieges.
1: Als sie 6 Jahre alt ist, hat sich Julias Gesundheitszustand so verschlechtert, dass ihr Vater beschließt, mit ihr nach Deutschland zu fliehen, zu Fuß. So erzählt es Abdulaziz Hesso.
7: Ich wollte nach Deutschland, weil ich hier Sicherheit vor meiner Tochter gesehen habe. Hier bekommt sie medizinische Hilfe und kann zur Schule gehen.
1: Seit 4 Jahren leben die beiden nun in Braunschweig. Julia hat bei der notwendigen OP auch ein Implantat bekommen. Sie ist mittlerweile 10 Jahre alt, kann hören, lernt sprechen.
7: Aber sie vermisst ihre Mutter und ihre Bruder sehr.
1: Die Frau von Abdulaziz Hesso ist mit den beiden jüngeren Söhnen in Syrien geblieben. Der Familiennachzug ist seit 2023 beantragt. 2025 wurde er dann insgesamt ausgesetzt. Eine politische Entscheidung, Treiber war die CDU-CSU. Der innenpolitische Sprecher der Unionsfraktion im Bundestag, Alexander Trom, findet das auch heute noch richtig.
8: Wir haben in den letzten 10 Jahren eine übergroße humanitäre Leistung als Gesellschaft und Gesamtstaat erbracht. Und diese Belastung, die muss jetzt deutlich reduziert werden.
1: Abdulaziz Hesso gehört zur Gruppe der subsidiär Schutzberechtigten. Für sie war der Familiennachzug vor der Aussetzung streng gedeckelt auf höchstens 12.000 Menschen pro Jahr. Nachholen durfte man ausschließlich Kinder und Ehepartner. Geblieben ist nur eine Härtefallregelung, gedacht für Schicksale wie das von Julia. Aber ein Härtefallvisum gab es noch nicht. Migrationsforscher David Schiefer vom Deutschen Zentrum für Integrations- und Migrationsforschung zweifelt grundsätzlich an der Aussetzung.
9: Aus meiner Sicht macht diese Aussetzung sehr wenig Sinn, weil wir zumindest keine verlässlichen Daten haben, von denen wir sagen können, ja, so eine Maßnahme führt tatsächlich signifikant dazu, dass weniger Menschen sich auf den Weg machen und Asyl in Deutschland beantragen. Das hat ganz andere Gründe, warum Menschen das machen.
1: Seit der Aussetzung des Familiennachzugs hat das Auswärtige Amt nicht mal 20 Härtefallvisa ausgestellt bei über 5.000 Anträgen. Deswegen kritisiert Hakan Demir, innenpolitischer Sprecher der SPD im Bundestag, dass die Härtefallregelung nicht funktioniert.
10: Ich kann ja teilweise verstehen, dass die CDU-CSU sagt, in Anführungsstrichen irreguläre Migration wollen wir nicht. Aber sie muss sich auch ehrlich machen und sagen, sie möchte auch keine reguläre Migration.
1: Noch bis zum Sommer 2027 soll der Familiennachzug ausgesetzt bleiben. Die Union lässt schon durchklingen, dass sie das gerne verlängern würde. Hakan Demir ist sich sicher, seine SPD wird da nicht mitgehen. Aber was bedeutet das jetzt für den Syrer Abdulaziz Hesso und seine Familie? In Syrien hat er in einer Autowerkstatt gearbeitet. Weil er sich in Braunschweig aber weiter alleine um seine beeinträchtigte Tochter kümmern muss, schafft er es nicht, Vollzeit zu arbeiten.
7: Wo kann man arbeiten hier in Deutschland mit einem Kind? Ich kümmere mich und meine Tochter und bin viel für sie da. Aber ich suche jeden Tag nach Arbeit.
1: Deswegen kann er seine Familie nicht auf dem regulären Weg des Familiennachzugs für Facharbeiter nachholen. Solange sein Fall nicht als Härtefall anerkannt wird, bleibt die Familie weiter getrennt.
2: Ein Beitrag von Bianca Schwarz über Gründe für und gegen die Aussetzung des Familiennachzugs für Migranten mit geringem Schutzstatus.
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2: Eigentlich war mal das entfernte Ziel der Aufstieg in die zweite Fußball-Bundesliga. Aber davon ist Jahn Regensburg inzwischen weit entfernt. In der dritten Liga kommen die Oberpfälzer einfach nicht ins Rollen, André Siems.
12: Ja, der Jan kriegt den Fuß einfach nicht aus dem Treibsand. Je mehr er strampelt, desto tiefer sackt er ab. Gegen Fortuna Düsseldorf hat es im eigenen Stadion gestern ein 1:2 gegeben. Rüdiger Nowak.
13: Der Jan hat losgelegt wie die Feuerwehr. Mit mächtig Tempo waren die Oberpfälzer in der ersten Halbzeit unterwegs, führten zwischenzeitlich sogar gegen den Zweitliga-Absteiger und Favoriten Fortuna Düsseldorf. Aber dann Dann kam die zweite Halbzeit. Jahnkapitän und Abwehrchef Felix Strauß.
14: Zweite Halbzeit ist uns dann ein bisschen die Kraftausgabe. Ich glaube, bei Düsseldorf auch ist natürlich englische Woche. Wir haben jetzt vor 3 Tagen gespielt. Und bitter, leider dann sind es halt kleine Schlüsselmomente, die das Spiel entscheiden. Wie der Ball da durch 4 Reihen durchgeht, der rennt allein aufs Tor und dann kriegen wir das 2-1. Es tut gerade echt weh, weil wir nah dran sind, dass wir gegen sehr gute Gegner Punkte holen.
13: Am Ende steht der Jahn aber trotzdem wieder mit leeren Händen da. Felix Strauß sieht da sich und seine Abwehrkollegen durchaus in der Pflicht.
14: Gegentore passieren immer durch Fehler von der Abwehr, weil sonst wird jedes Spiel 0-0 ausgehen und im Mittelfeld stattfinden, wenn keine Fehler passieren. Aber das müssen wir halt abstellen, dass wir da weniger Gegentore kriegen, auf jeden Fall.
13: Nach der Pleite am Abend gegen Düsseldorf bleibt Jahn Regensburg bei 4 Punkten aus 6 Spielen stehen. Die Oberpfälzer stecken wieder mal im Abstiegskampf. Und das hat man sich beim Jahn definitiv anders vorgestellt in dieser Saison, betont Sportchef Alexander Schmalhofer.
15: Muss man ganz klar so sagen, dass es jetzt auch heute noch mal zur Niederlage kommt, ist extrem bitter für uns. Weil wenn man das Fazit zieht, dann war es auch heute ein Spiel, in dem wir auf Augenhöhe agiert haben und das Spiel auch auf unsere Seite hätten ziehen können. Da stehen wir jetzt aber ehrlicherweise auch nach dem dritten Heimspiel so da und hätten auch die vorherigen 2 auf unsere Seite ziehen können. Wir haben es auch heute nicht geschafft, tut dann schon auch weh heute wieder.
13: Noch stellt sich die Trainerfrage nicht. Damit das so bleibt, sollte der Jahn aber schnellstmöglich Punkte holen im Kampf gegen den Abstieg. Nächste Chance, nächsten Samstag beim Auswärtsspiel beim VfB Stuttgart 2.
12: Wenn einem die Bälle nur so um die Ohren sausen, dann ist das selten eigentlich ein gutes Zeichen. Dieses Gefühl haben gestern Abend die deutschen Volleyballer bei der Europameisterschaft gratis bekommen. Gegen Frankreich sind sie in der Gruppenphase klar mit 0-3 Sätzen baden gegangen. Raimo Hinsdorf.
16: Im direkten Duell um den Gruppensieg sind die deutschen Volleyballer abgeschmettert worden. Gegen Olympiasieger Frankreich stand das Team von Bundestrainer Massimo Botti beim 0-3 auf verlorenem Posten. Schnell zogen die Franzosen zum Auftakt auf 10-3 davon. Deren herausragende Aufschläge brachten die Deutschen in der Annahme zu unpräzise nach vorn. Der erste Satz ging mit 21-25 verloren. Auch im zweiten Satz glänzte Frankreich mit starker Angriffsquote. Die DVV-Männer am Netz am ehesten noch über Mittelblocker Anton Brehme erfolgreich. Auch der zweite Abschnitt wurde mit 17-25 verloren. Weiter hoher Aufschlagdruck der Franzosen, die insgesamt 9 Asse schlugen. Die deutschen Männer schenkten nichts ab, hielten den dritten Satz lange offen. Letztlich die Franzosen an diesem Tag zu stark mit dem zweiten Matchball zum 25-19. Als Gruppenzweiter wird die deutsche Auswahl im Achtelfinale am Wochenende mit der Ukraine oder Bulgarien schon eine schwere Aufgabe bekommen.
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2: A3 Würzburg Richtung Frankfurt zwischen Seligenstadt und Offenbach, 8 Kilometer stockender Verkehr gerade. Auf der A6 Heilbronn Richtung Nürnberg zwischen Feuchtwangen Nord und Herrieden, 6 Kilometer Stau. 3 Kilometer sind es auf der A9 Nürnberg-München zwischen dem Kreuz München Nord und Freimann. Auf der A93 Weiden Richtung Holledau zwischen Regenstauf und dem Kreuz Regensburg, 5 Kilometer stockender Verkehr. A94 Passau Richtung München zwischen Hohenlinden und dem Kreuz München Ost, 8 Kilometer stockend. A96 Lindau Richtung München zwischen Blumenau und Sendling, 3 Kilometer Stau. Und A99 Westumfahrung München Richtung Nürnberg zwischen Germering Nord und dem Dreieckfeld Moching, 8 Kilometer Stau. Und vor dem Tunnel Allach wird der Verkehr nur blockweise abgefertigt. Schauen wir noch kurz aufs Wetter in Bayern. Sonne und Wolken im Wechsel heute. Später ziehen dann aber gebietsweise kräftige Schauer und auch Gewitter durch. Temperaturen 19 bis 27 Grad. Morgen etwas kühler, im Südosten noch Schauer, sonst wird es aber schon freundlicher. Am Freitag und Samstag dann auch einen Mix aus Sonne und Wolken und meist trocken.

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3: Mittwoch, der 16. September, es ist 9 Uhr.
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3: Am Mikrofon ist Dani Stahl. Guten Morgen. Wir schauen nach Straßburg. Da beginnt EU-Kommissionschefin von der Leyen in diesen Minuten mit ihrer Rede zur Lage der Europäischen Union. In Berlin wird weiter diskutiert, wie man die hohen Spritpreise abmildern könnte, nachdem Kanzler Merz gestern ja Entlastungen angekündigt hatte. Und wir berichten über Warnungen von Verfassungsschützern, weil Islamisten immer stärker versuchen, Jugendliche im Netz zu rekrutieren. In diesen Minuten tritt EU-Kommissionspräsidentin Ursula von der Leyen in Straßburg ans Rednerpult. Sie hält ihre Rede zur Lage der EU. Darin wird sie die Prioritäten ihrer Politik für das kommende Jahr und darüber hinaus skizzieren. Über die Bedeutung der Rede und woher die Idee dazu eigentlich kommt, berichtet Katrin Schmidt aus Brüssel.
5: Es ist dieses Ritual in den USA.
6: Madam Speaker, the President of the United States.
5: Also die State of the Union, erfunden im 18. Jahrhundert, die Ideengeber für den heutigen Tag in Straßburg ist. Ein Höhepunkt im EU-Politikkalender seit nunmehr 16 Jahren. Und die Rednerin heißt auch schon zum 6. Mal Ursula von der Leyen. Ein Tag der großen Ankündigungen. Europa ist im Kampf, so waren ihre ersten Worte vor einem Jahr.
7: We have a once in a generation chance to build a stronger, a more prosperous, a more secure Europe. So let's seize the moment because it's Europe's moment.
5: Eine einmalige Chance auf ein stärkeres, sicheres und wohlhabendes Europa. Viele fragen sich jetzt, wann es nun soweit ist. Denn trotz zum Beispiel eines 800 Milliarden Euro Aufrüstungspakets und europaweiter Drohneninitiative sieht die neue Sicherheitsrealität so aus, bilanziert die Kommissionschefin selbst vor wenigen Wochen.
7: It is a broader pattern of increasingly dangerous incidents.
5: Es ist ein Muster von gefährlichen Vorfällen, wiederholte Verletzungen unseres Luftraums, Drohnen, die unsere Flughäfen lahmlegen und Eingriffe in unsere kritische Infrastruktur. Die Europäer sehen sich jetzt mit einer harten Wahrheit konfrontiert. Dies ist die neue Normalität.
7: That this is the new normal.
5: Ebenso zum neuen Normal gehören die Sorgen um Europas Wettbewerbsfähigkeit. Das Problem, vor genau 2 Jahren war der von Ursula von der Leyen in Auftrag gegebene Draghi-Report noch frisch. Rund 400 Seiten Analyse, wie Europa den schleichenden wirtschaftlichen Niedergang abwenden kann, wie Industrie, Investitionen und Innovationen gepusht werden können. Geschehen aber ist nach Ansicht vieler zu wenig. Was keinesfalls allein Versäumnis der EU-Kommission ist. Dennoch, sagt Nikolai von Ondarza von der Stiftung Wissenschaft und Politik, steht Ursula von der Leyen vor dieser Aufgabe.
8: Sie wird einen Balanceakt gehen, müssen Vorschläge machen, indem sie für die europäische Wirtschaft, für die europäische Sicherheit versucht, entscheidende Weichen zu stellen, aber die auch so zu setzen, dass sie überhaupt noch Mehrheiten unter den Mitgliedstaaten organisieren kann.
5: Denn während sich die einen immer mehr Deregulierung wünschen, vor allem ein Zurückdrehen von Klima- und Nachhaltigkeitsgesetzen, fordern die anderen mehr Initiative, einen klaren Plan etwa für europäische Unabhängigkeit von kritischen Rohstoffen, für den Umgang mit den großen Social-Media-Plattformen, auch gegen den Willen der USA und vor allem das weitere Vorgehen bei künstlicher Intelligenz. Und auch ein Rückbesinnen auf das große Klimagesetz, den Green Deal, gerade nach dem Rekord-Hitzesommer.
3: EU-Kommissionspräsidentin Ursula von der Leyen hält ihre Rede zur Lage der EU. In diesen Minuten geht's los. Katrin Schmitz beobachtet in Straßburg die ganze Ansprache. Die Spritpreise sind und bleiben hoch. Und Bundeskanzler Merz hat jetzt angekündigt, dass die Regierung dagegen angehen werde. Wie genau, das steht allerdings noch nicht fest. Kurz vor den Wahlen in Mecklenburg-Vorpommern und Berlin ist die politische Diskussion darüber in vollem Gange. Bettina Weitz berichtet über die neuesten Vorschläge.
9: In einem sind sich die Politiker, die sich am Morgen in Funk und Fernsehen geäußert haben, einig. Der Staat soll Autofahrer angesichts der hohen Preise unterstützen. Klaus Wiener, Unionsobmann im Ausschuss für Wirtschaft und Energie des Bundestages, sagte im Deutschlandfunk:
10: Ich denke an die Pendlerpauschale, Direktzuweisung. Ja, wir haben ja jetzt den Direktauszahlungsmechanismus.
9: Andreas Audretsch, Vizefraktionschef der Grünen, sagte im ARD-Morgenmagazin:
11: Wir wollen direkte Auszahlungen an die Haushalte, damit das Geld unmittelbar wieder in den Geldbeuteln der Menschen ankommt.
9: Außerdem regte er an, die Stromsteuer zu senken. Bereits am Abend hatte Umweltminister Carsten Schneider von der SPD bei Maischberger über eine Senkung der Mehrwertsteuer auf Benzin und Diesel und eine Entlastungskomponente gesprochen. Details, etwa wer Direktzuweisungen oder eine Entlastung erhalten soll, nannte keiner. Unterschiede der Parteien wurden bei dem Thema deutlich, woher das Geld für die Unterstützung der Autofahrer kommen soll. Der Grünen-Politiker Audret sprach sich für eine Übergewinnsteuer aus, ähnlich wie sie auch SPD-Politiker befürwortet haben.
11: Wir haben eine Verdopplung der Gewinne bei Shell, wir haben eine Verfünffachung der Gewinne bei Chevron. Das kann man so nicht stehen lassen.
9: Doch CDU-Wirtschaftspolitiker Wiener lehnt das ab, auch weil es die Energiekonzerne davon abhalten würde, zu investieren, etwa in neue Raffinerien.
10: Übergewinnsteuer, Preisdeckel halte ich für die falschen Instrumente.
9: Einen Preisdeckel hatte die SPD zuvor ins Spiel gebracht. Demnach setzt der Staat Höchstpreise für Sprit fest. Maßnahmen wie Unterstützung beim Spritsparen kamen nicht zur Sprache.
3: Der CDU könnte am kommenden Sonntag bei der Landtagswahl in Mecklenburg-Vorpommern das nächste Desaster drohen. Wie ernst die Lage ist, das zeigt sich jetzt am Terminkalender des Bundeskanzlers. Merz hat seine Reise nach New York zum UN-Sicherheitsrat abgesagt. Eigentlich hätte er dort eine Rede halten sollen. Ist Merz angezählt und würde im Falle einer weiteren Wahlniederlage die Regierung zerbrechen? Der Bremer Bürgermeister Andreas Bovenschulte, der aktuell auch Präsident des Bundesrates ist, hat das am Abend im ZDF klar zurückgewiesen.
12: Die Regierung ist stabil und ich gehe davon aus, dass der Kanzler auch stabil ist. Jetzt müssen wir die Daumen drücken, dass das Wahlergebnis in Mecklenburg-Vorpommern so ist, dass Manuela Schwesig als Erste durchs Ziel geht. Was die Wahlen in Berlin angeht, ist die Situation etwas unübersichtlich. Da wage ich gar keine Prognose.
3: Andreas Bovenschulte von der SPD am Abend im ZDF. In Mecklenburg-Vorpommern liefert sich die amtierende SPD-Ministerpräsidentin Manuela Schwesig ein enges Rennen mit AfD-Spitzenkandidat Leif Erik Holm. Beide Parteien liegen in Umfragen deutlich über 30%. Die CDU dagegen kommt gerade mal auf 7%. Und auch bundesweit sind die Werte von Kanzler Merz im Keller. Gerade bei jungen Leuten kann er kaum punkten. Gestern Abend hat er bei einer Veranstaltung in der Konrad-Adenauer-Stiftung bei jungen Menschen für seine Politik geworben. Jakob Meyer war dabei.
13: Schwierige Landtagswahlen am Sonntag in Mecklenburg-Vorpommern und Berlin sowie massive Kritik aus der eigenen Partei. Friedrich Merz hat derzeit nicht allzu viele Wohlfühltermine in Berlin. Gestern waren es gleich zwei. Am Morgen der Empfang für die Preisträgerinnen und Träger von Jugend forscht im Kanzleramt. Am Abend die Diskussion mit jungen Leuten bei der CDU-nahen Konrad-Adenauer-Stiftung. Scheinbar ein Heimspiel für den Bundeskanzler und Parteichef. Aber schon die zweite Frage zielt auf den Kern von Merz' Problem, die Kommunikation, bei der er selbst Schwierigkeiten einräumt und Besserung gelobt hat. Ein junger Berliner, der für die CDU Wahlkampf macht, berichtet von großer Unzufriedenheit auf den Straßen. Warum hole die Bundesregierung gerade junge Leute nicht ab? Die Antwort?
14: Ich glaube, unsere Aufgabe wird es noch mehr sein, als in der Vergangenheit mal die Erfolge herauszustellen, die Zuversicht zu geben. Wir sind ein Land, ja, unter Stress. Aber wir sind auch gleichzeitig ein Land mit fantastischen Möglichkeiten.
13: Merz zählt den Rekordwert bei Start-up-Neugründungen auf sowie sportliche Erfolge. Außerdem kommt die Rakete inzwischen regelmäßig in seiner Aufzählung vor. Das bayerische Raumfahrtunternehmen ISA Aerospace, das vor kurzem bei einem Testflug einer Trägerrakete erfolgreich Satelliten in die Erdumlaufbahn gebracht hat.
14: Wir müssen uns mal wieder angewöhnen, über unsere Erfolge besser zu sprechen. Und das, was gelungen ist, mindestens genauso herausstellen wie das, was möglicherweise im ersten Anlauf mal gescheitert ist.
13: Merz betont gegenüber den rund 180 jungen Leuten im Publikum:
14: Wenn ich gefragt werde, warum ich heute in diesem Amt bin und warum ich dieses Amt wollte und warum ich auch fest daran glaube, dass wir eine Chance haben, dieses Land nach vorn zu bringen, dann ist meine Antwort, weil ich mich dieser Generation verpflichtet fühle, nicht meiner, nicht der meiner Eltern, sondern der jungen Generation.
13: Eine Wirtschaftswissenschaftlerin will es konkreter wissen. Wie können die Staatsfinanzen angesichts der Lockerung der Schuldenbremse wieder nachhaltig gestaltet werden? Haben Sie den Mut, die Reformen auch gegen Widerstände durchzusetzen?
14: Vielen Dank für die Frage und meine Antwort ist ja, ich möchte diese Reform durchsetzen.
13: Für mich gibt es jeden Grund, alles zu tun, um auf den Pfad der soliden Staatsfinanzen wieder zurückzukehren, betont Merz, schon weil man für Kredite höhere Zinsen aus dem Bundeshaushalt zahle. Dazu gehört nach Merz' Worten eine Rentenreform, die nicht mehr einen derart hohen Bundeszuschuss erfordere. Eine Stunde lang steht Merz am Pult mit dem Mikrofon in der Hand. Am Schluss sagt er:
14: Das motiviert mich auch, das gibt mir auch ein Stück Kraft in einer Zeit, die verdammt nicht einfach ist, aber dafür lohnt es sich.
3: Jakob Mayer berichtete über den Termin von Bundeskanzler Merz im Konrad-Adenauer-Haus. Islamisten versuchen offenbar immer stärker, Online-Anhänger zu rekrutieren und besonders über soziale Netzwerke und Gaming-Chats. Dort sind viele Jugendliche zu erreichen. Verfassungsschützer schlagen deshalb Alarm. Die Einzelheiten von Josef Römel.
15: Verfassungsschützer warnen vor digitaler Radikalisierung im Netz. Auch Islamisten, so die Erkenntnis, nehmen zunehmend sehr junge Menschen in den Fokus, um sie für ihre Zwecke zu gewinnen. Der BR hatte Einblick in die Gaming-Szene. Hier werden bewaffnete Islamisten als Helden inszeniert, Kriegsszenen glorifiziert und Nutzer fantasieren über die Tötung sogenannter Ungläubiger. Von dort führen immer wieder Links in abgeschottete islamistische Online-Räume. Der bayerische Verfassungsschutz bestätigt auf Anfrage, dass auch im Freistaat Fälle von jungen Menschen bekannt sind, bei denen auch Gaming für die Radikalisierung eine wichtige Rolle spielte. Im schwäbischen Dillingen soll ein inzwischen 22-Jähriger mit einem Luftgewehr auf 23 Autos geschossen haben, um Nicht-Muslime, sogenannte Ungläubige, zu treffen. BR und SWR hatten vor einigen Monaten berichtet, dass der Mann Teil einer islamistischen Chatgruppe war, in der es um Gewaltfantasien ging. Auch der 21-jährige Attentäter vom Berliner CSD bewegte sich schon als Jugendlicher in islamistischen Online-Netzwerken. Extremismusforscher fordern deshalb bessere Regeln für Gaming-Plattformen und soziale Medien.
3: 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Mit der Bewerbung um einen vorübergehenden Sitz im UN-Sicherheitsrat war Deutschland im Juni gescheitert. Jetzt unternimmt Bundesaußenminister Wadephul einen weiteren Anlauf, um Deutschland bei den UN in eine relevante Position zu bringen. In Genf war er beim Menschenrechtsrat der Vereinten Nationen. Deutschland bewirbt sich um einen Sitz ab dem kommenden Jahr. Von dort berichtet Sandra Bieger.
16: In Genf unterstrich Wadephul Deutschlands Bekenntnis zu den Vereinten Nationen trotz knapper Kassen. Die Deutschen wüssten aufgrund ihrer Geschichte, dass Menschenrechte nicht selbstverständlich seien. Man müsse sich für sie einsetzen, betonte der Außenminister am Rande von Treffen mit ranghohen UN-Vertretern. Der Präsidentin des Internationalen Komitees vom Roten Kreuz, IKRK Spoljaric, dem UN-Hochkommissar für Menschenrechte, Türk, und dem Chef der Weltgesundheitsorganisation WHO, Tedros, sicherte er finanzielle Unterstützung in Millionenhöhe zu. So kündigte er beispielsweise zusätzliche 25 Millionen Euro für das IKRK an. Die WHO soll von Deutschland weitere 2 Millionen Euro für die Ebola-Bekämpfung in Afrika bekommen. Bei seinem Besuch in Genf betonte Wadephul, dass die Bundesregierung UN-Organisationen und Mechanismen stärken wolle, die den Menschen ins Zentrum stellten, auch mit einem Sitz im UN-Menschenrechtsrat. Die Wahl Deutschlands in das Gremium Mitte Oktober gilt so gut wie sicher.
3: Kontrollen an den deutschen Grenzen. Eigentlich sollte das eine Ausnahme sein. Schließlich gilt das Schengen-Abkommen zur Reisefreiheit in der EU. Aber die Ausnahme ist längst etabliert in Deutschland. Bundesinnenminister Dobrindt hat die Regelung nochmal verschärft und jetzt wurde sie wieder um ein halbes Jahr verlängert. Aus Berlin Markus Sambale.
17: Was als Ausnahme gedacht war, ist inzwischen Normalität. Die Einreisekontrollen an den deutschen Grenzen. Ob auf der Autobahn oder im Zug. Die Bundespolizei kontrolliert stichprobenartig, wer nach Deutschland kommt. Dabei sehen die europäischen Regeln eigentlich das freie Reisen im Schengen-Raum vor. Schon zu Zeiten der Ampelregierung führte Deutschland wieder Grenzkontrollen ein. Die schwarz-rote Regierung verschärfte das Vorgehen nochmal. Mit dem Ziel, illegale Migration zu reduzieren und Schleuser zu stoppen. Erst vergangene Woche verwies Innenminister Dobrindt auf sinkende Asylzahlen. Die Bundesregierung habe aus der Migrationswelle eine Migrationswende gemacht. Deshalb sollten die Grenzkontrollen auch mindestens ein halbes Jahr lang weitergehen. Es gibt aber auch viel Kritik an den Grenzkontrollen. In mehreren Gerichtsentscheidungen wurden sie für rechtswidrig erklärt. Und Fachleute verweisen darauf, dass die Zahl der Geflüchteten an den EU-Außengrenzen ohnehin gesunken ist. Zum Beispiel nach dem Sturz des Assad-Regimes in Syrien.

0: Gleich ist es 8:45.
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0: Konstanze Fennel mit den Nachrichten.
2: EU-Kommissionspräsidentin hält Rede zur Lage der Europäischen Union. Ursula von der Leyen wird darin die Prioritäten ihrer Politik fürs kommende Jahr darlegen. Themen dürften eine Beschränkung des Social-Media-Zugangs für Jugendliche, Verteidigung und Wettbewerbsfähigkeit der EU sowie Migration sein. Anschließend steht von der Leyen den Abgeordneten des Europaparlaments Rede und Antwort. Unionsfraktionschef Frei fordert schnelle Entlastungen bei Spritpreisen. Bei NTV und RTL nannte er den 1. Oktober als Zielgröße für den Start. Denkbar wäre für Frei eine Senkung der Mehrwertsteuer auf Benzin und Diesel oder eine Neuauflage des Tankrabatts. Auch eine Übergewinnsteuer für Ölkonzerne in Kombination mit einer Direktzahlung an finanzschwächere Haushalte ist im Gespräch. Milliardenschwerer Rechtsstreit um Corona-Schutzmasken beschäftigt Bundesgerichtshof. In 4 Musterverfahren geht es um die Frage, ob das Bundesgesundheitsministerium von den Lieferverträgen zurücktreten durfte. Der Streitwert beträgt mehr als 2 Milliarden Euro. Immer mehr offene Verfahren belasten Staatsanwaltschaften. Zur Jahresmitte waren es in Bayern fast 90.000 Fälle, nach gut 82.000 im Vorjahr. Das geht aus einer Umfrage der Deutschen Richterzeitung hervor. Bundesweit meldeten die Strafverfolger erstmals mehr als 1,1 Millionen offene Verfahren, ein Plus von 13%. Abgestürzter Hubschrauber in Los Angeles führt zu Großeinsatz von Rettungskräften. Noch ist unklar, wie viele Menschen an Bord des weitgehend zerstörten Helikopters waren. Bisher melden die Behörden 3 Tote und einen Verletzten. Der Hubschrauber war auf einen Parkplatz gestürzt und hatte mehrere Autos sowie Lagercontainer in Brand gesetzt. Das Wetter in Bayern. Zunächst Wolken und Sonne, später gebietsweise Schauer und Gewitter, maximal 19 bis 27 Grad.
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3: Im Studio Gerhard Amberger. Der Sommer war bei uns in Bayern in diesem Jahr deutlich wärmer und trockener als üblich. Das Landesamt für Umwelt in Augsburg hat jetzt Bilanz gezogen. Die Temperaturen lagen auf Rekordniveau. Der Regen ist in den Sommermonaten vielerorts ausgeblieben. Margit Ehrlich berichtet.
4: In Bayern lag die Durchschnittstemperatur von Juni bis August bei rund 20 Grad. Damit erreichte der Freistaat erneut das Niveau des Rekordsommers 2003, meldet das Landesamt für Umwelt. Bei der Zahl der sogenannten Hitzetage, also Tagen mit sehr hohen Temperaturen, erreichten alle 7 Regierungsbezirke neue Höchstwerte. Diese Werte werden seit 1951 aufgezeichnet. In Schwaben, Oberbayern und Niederbayern lagen die mittleren Sommertemperaturen sogar über den bisherigen regionalen Spitzenwerten aus dem Jahr 2003. Gleichzeitig blieb der Regen weit hinter den üblichen Mengen zurück. Im Sommer fiel in Bayern insgesamt etwa ein Drittel weniger Niederschlag als im Vergleichszeitraum von Anfang der 70er bis Ende der 90er Jahre. Das Landesamt betonte, aktiver Klimaschutz könne Temperaturanstieg und Trockenheit deutlich begrenzen. Gleichzeitig sei die Anpassung an zu erwartende Wetterextreme nötig.
3: Die Spritpreise sind hoch. Zum Tanken, rüber nach Tschechien oder Österreich fahren, lohnt sich aktuell für viele Autofahrer, die grenznah wohnen. In unseren Nachbarländern sind Benzin und Diesel an den Zapfsäulen günstiger. Tankstellen in den Grenzregionen haben allerdings das Nachsehen. Christina Weiß berichtet.
5: In Passau ist es an den Tankstellen inzwischen auffällig ruhig. Das spürt auch Manuel Lang, Betreiber der Nibelungentankstelle, nur ein paar hundert Meter von der österreichischen Grenze entfernt.
6: Die Preise steigen einfach in die Höhe, man sieht da kein Ende in Sicht.
5: Gleich hinter der Grenze, etwa bei Franz Aschenbrenner an der OMV im österreichischen Scherding, sieht die Nachfrage dagegen anders aus.
7: Wir erleben jetzt schon einen Ansturm von deutschen Autofahrern. Natürlich situationsbedingt erklärt durch die Preisdifferenz bei den Spritpreisen.
5: Laut Aschenbrenner liegt diese Differenz teilweise bei 30 bis 40 Cent pro Liter. In Tschechien sind die Benzinpreise oft noch billiger. Aber Vorsicht, neben einem vollen Tank dürfen nur 10 Liter Sprit im Kanister zollfrei auf die Rückfahrt nach Deutschland mitgenommen werden.
3: Günstige Wohnungen sind gesucht, gerade von Studentinnen und Studenten. In Hof wird am Vormittag ein neues Wohnheim eröffnet. Aus Oberfranken Anne-Rose Zuber.
8: 16 Millionen Euro hat das Studierendenwerk Oberfranken investiert. Nahe der Innenstadt bietet das neue Wohnheim jetzt Platz für 132 Studierende und das zu einem günstigen Preis von 388 Euro Warmmiete. Die Apartments sind voll möbliert und mit Miniküche und eigenem Duschbad ausgestattet. Nach nur 2 Jahren Planung und Bauzeit kann es heute eröffnet werden. Die ersten jungen Leute sind bereits eingezogen.
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0: Die Sicherheitsbehörden in Europa stehen vor großen Herausforderungen, wie der verhinderte Drohnenangriff am Leipziger Flughafen und ähnliche Zwischenfälle anderswo gezeigt haben. Immer wieder ist in diesem Zusammenhang von hybriden Angriffen oder hybrider Kriegsführung die Rede. Experten warnen, auf derartige Bedrohungsszenarien sind wir noch immer nicht ausreichend vorbereitet. Weder in militärisch-technischer Hinsicht noch juristisch. Aber welche Veränderungen wären nötig? Und schaffen es Politik und Gesellschaft, rechtzeitig und entschlossen genug zu reagieren? Ferdinand Mayen hat recherchiert.
9: Laut Verena Jackson war ein Drohnenangriff wie der am Flughafen Leipzig-Halle vor wenigen Wochen nur eine Frage der Zeit. Am Abend des 4. August war eine mit Sprengstoff beladene Drohne in der Nähe einer ukrainischen Transportmaschine erkannt worden.
10: Das macht einen etwas traurig, dass es so lange immer braucht, bis wirklich Dinge umgesetzt werden, Dinge passieren, die einfach zum Schutz unseres Landes wichtig sind.
9: Die Drohnenexpertin und Juristin Jackson, die an der Bundeswehr-Universität in München forscht, argumentiert, wir müssen uns in Zukunft häufiger auf hybride Angriffe einstellen.
10: Ich denke nicht, dass wir davon ausgehen müssen, dass auf einmal irgendwelche Raketen bei uns einschlagen. Also dieses Szenario ist sehr, sehr weit entfernt und sehr unrealistisch im Moment. Aber diese kleinen Dinge, die uns im Alltag dann einfach einschränken, wenn wir nicht fliegen können, wenn der Strom nicht funktioniert, wenn auch Internet mal einfach nicht funktioniert, vielleicht der Bankautomat nicht funktioniert, wenn wir Geld abheben wollen.
9: Das Problem? Laut Jackson sei das deutsche Grundgesetz in Bezug auf Drohnen- oder Hackerangriffe, egal ob von Russland, von Terroristen oder anderen Staaten, veraltet. Dass die Politik nur schleppend auf neue hybride Bedrohungen reagiert, beobachtet auch Tech-Kritikerin Aya Jaff. Vergangene Woche hat sie eine Veranstaltung der Vereinten Nationen in Genf zum Thema autonome KI-gesteuerte Waffen besucht. Jaff kritisiert,
11: dass diese diplomatischen Gespräche auf jeden Fall nicht am Zahn der Zeit mehr sind. Also wir haben bereits diese Roboter im Sudan, in Gaza gesehen. Also wir sehen, dass diese Drohnen beispielsweise auch schon autonom Ziele anvisieren können.
9: Aya Jaff ist eine der bekanntesten Programmiererinnen Deutschlands. 2025 veröffentlichte sie das Buch Broligarchie, die Machtspiele der Tech-Elite. Aya Jaff ist für ein Verbot von autonomen Waffen, die eigenständig mit Hilfe von KI Ziele angreifen können. Sie nennt diese Maschinen Killerroboter. Bei der UN gehe es aktuell jedoch nicht um ein Verbot, sondern um Regeln für den Einsatz.
11: Trotzdem finde ich, dass dieses Gespräch, was wir gerade führen, bitter nötig ist, weil wir bestimmen quasi wirklich die Grundlinien der menschlichen Würde. Was sind wir als Weltgemeinschaft bereit, in einen Vertrag zu gießen und zu sagen, das wäre laut internationalem Recht noch erlaubt und was nicht.
9: Auf die Rolle Deutschlands und auch Bayerns blickt Jaff dagegen kritisch. Die Tech-Expertin verweist zum Beispiel auf Startups in München, die an autonomen Waffen arbeiten, gefördert von der Bundesregierung. Mehrere Firmen arbeiten hier an KI-gesteuerten Drohnen, die Ziele eigenständig anvisieren und explodieren, oder an autonomen Panzern und Kampfjets. Laut Jaff schaffe man so eine Grundlage für zukünftige Bedrohungen. Und?
11: Ich sehe auch eine Diskussion rund um Datacenter, die natürlich diese Art von Kriegsführung überhaupt erst möglich machen.
9: Drohnenexpertin Verena Jackson von der Bundeswehr-Uni nimmt solche Firmen dagegen eher in Schutz.
10: Die Technik, die wir hier haben oder die wir auch in Startups, gerade in Bayern ja eben auch implementieren wollen, das ist jetzt keine Risikotechnik, sondern das ist wirklich Technik, die uns nutzt, die wir auch brauchen, damit wir einem potenziellen Gegner auch entgegentreten können.
9: Startups, die in München an autonomen Drohnen arbeiten, seien nötig, weil auch andere Länder autonome Waffen entwickeln. Also brauche auch Europa technologische Innovationen, um adäquat zu reagieren.
0: Ferdinand Mayen berichtete. Drohnen, Sprengstoff, Hacker, wie können wir uns schützen? Über dieses Thema diskutiert heute Abend um 20.15 Uhr die Münchner Runde im BR-Fernsehen.
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0: Ohne Geld keine Kunst. Theater, Orchester, Museen und Festivals stehen vielerorts unter finanziellem Druck. Öffentliche Haushalte werden knapper, Fördermittel schrumpfen, gleichzeitig steigen die Kosten für Personal, Energie und Produktion. In dieser Situation rücken immer häufiger große Unternehmen, Banken und Stiftungen als Geldgeber in den Fokus. Aber was bedeutet das für die kulturelle Unabhängigkeit, wenn Konzerne Ausstellungen, Konzertreihen oder Opernproduktionen finanzieren? Entstehen daraus neue Chancen für Projekte, die sonst vielleicht gar nicht möglich wären, oder wachsen damit auch Abhängigkeiten und Interessenskonflikte? Hanna Schmidt beleuchtet das oft komplexe Verhältnis zwischen Kulturinstitutionen und privaten Geldgebern und sie versucht zu analysieren, welche Herausforderungen, aber auch Möglichkeiten sich daraus ergeben können.
12: Die Bayerische Staatsoper und BMW laden ein. Mit diesen Worten wirbt das Haus für die Veranstaltung Oper für alle am 16. September. Ein BMW Classics Konzert. Unter der Info auf der Website prangt das BMW-Logo, Seite an Seite mit dem Logo der Hypo-Vereinsbank. In Deutschland, dem Land mit der vielleicht luxuriösesten öffentlichen Förderstruktur für Kultur, mag dieser Anblick ungewohnt sein, vielleicht manchen auch komisch aufstoßen. Denn inwiefern passt der idealistische Charakter von Oper und klassischer Musik mit der knallharten kapitalistischen Struktur und den damit zwangsläufig verbundenen ausbeuterischen Produktionskontexten riesiger international agierender Unternehmen zusammen? Ist die Frage berechtigt? Oder ist dieses Unbehagen einfach nur ein spießiges Überbleibsel der 1970er Jahre?
13: Wenn wir in die Geschichte schauen, wissen, dass die Beziehung zwischen Kunst und Kommerz nicht negativ konnotiert war.
12: Das sagt Leticia Labaron, Professorin für Kulturmanagement an der ZHAW School of Management and Law in Winterthur. Kultursponsoring ist kein neues Phänomen und in anderen Ländern gang und gäbe. Übrigens auch bei freien Festivals wie dem Beethovenfest in Bonn.
14: Wir haben in Bonn das Glück, dass wir zwei große DAX-Unternehmen in Bonn geblieben sind. Das ist die Deutsche Telekom und die DHL Group heute.
12: Das sagt Steven Walter, Intendant des Beethovenfests.
14: Also ich würde sagen, es ist schon ein wesentlicher Teil des Finanzierungsmixes. Nicht nur diese beiden, sondern auch weitere.
12: Dass das Sponsoring so selbstverständlich ist, heißt aber nicht, dass Intendanten wie Steven Walter nicht auch Risiken sehen. Vor allem die Ausrichtung am Vermarktungsaspekt sieht Walter kritisch.
14: Das sind halt Unternehmen. Es ist halt kein Kulturamt sozusagen, sondern die wollen schon immer was dafür. Allein schon aus steuerlichen Gründen, um das absetzen zu können.
12: In die Programme greifen diese Unternehmen in der Regel nicht ein. Aber sie versprechen sich doch zum Beispiel neue Kundschaft und neue Partnerschaften, mehr Reichweite und ein besseres Image. BMW etwa war zuletzt mit Vorwürfen und Untersuchungen zu möglicher Zwangsarbeit in seiner Lieferkette konfrontiert.
13: In dieser Breite zwischen etwas mehr Branding, Marke, Image bis Unternehmenskommunikation, es gibt extrem viele Ziele, die die Organisationen machen können.
12: Also stehen Kulturinstitutionen schlussendlich mit ihrem Versprechen von Kunst, Freiheit und Utopie gleichzeitig ein für die Stabilisierung kapitalistischer globaler Verhältnisse? Und was wäre eine ethisch vertretbare Alternative für die Kulturinstitutionen? Steven Walter hat eine Idee.
14: Alle, die es können, sollen es machen, aber bitte, um Freiraum zu schaffen, dass kleinere, freiere Strukturen von der öffentlichen Hand gefördert werden, weil die brauchen das. Ich finde es völlig in Ordnung, da Kooperation zum auch durchaus beidseitigen Nutzen einzugehen. Die öffentliche Hand soll sich aber bitte nicht rausziehen, beziehungsweise vor allem dort nicht rausziehen, wo sie einfach überlebensnotwendig sind, in den freien, in den kleinen und in den strukturrelevanten Kulturinfrastrukturen.
0: Ins Konzert dank großer Unternehmen. Über die mögliche Zukunft der Kulturfinanzierung berichtete Hanna Schmidt.
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0: Die A6 Heilbronn Richtung Nürnberg zwischen Feuchtwangen Nord und Herrieden 7 Kilometer Stau. A7 Ulm Richtung Füssen 2 Kilometer Stau zwischen Kempten und Betzigau. Dann die A9 Nürnberg Richtung München zwischen dem Kreuz München Nord und Freimann 3 Kilometer Stau. A96 Lindau Richtung München zwischen Blumenau und Sendling 3 Kilometer Stau. Und die A99 Westumfahrung München Richtung Nürnberg zwischen Lochhausen und dem Dreieckfeld Moching 7 Kilometer Stau nach einem Unfall. Und vor dem Tunnel Allach wird der Verkehr blockweise abgefertigt.

Das Wetter in Bayern. Heute Vormittag kann es in Franken erste Schauer geben. Sonst ist es noch erstmal sonnig. Später ziehen aber auch andernorts gebietsweise Regen und vereinzelt Gewitter durch bei 19 bis 27 Grad. Die weiteren Aussichten. So geht es auch bis zum Ende der Woche weiter. Eigentlich freundlich, aber immer mal wieder durchsetzt mit Schauern und Gewittern. Die Höchstwerte 16 bis 24 Grad. Am Samstag soll es dann nach Frühnebel sonnig und auch trocken bleiben.

0: Es ist 9:30.
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0: Rede zur Lage der EU. Kommissionspräsidentin von der Leyen sieht für die Europäische Union Gefahren, aber auch große Möglichkeiten. Diskussion um Spritpreise. Die Bundesregierung kündigt Entlastungen an. Dazu liegen jetzt verschiedene Ideen vor. Und Bericht der Weltwetterorganisation. Die Ozonschicht der Erde erholt sich weiter. Am Mikrofon ist Dani Stahl. Guten Morgen. Ursula von der Leyen's Rede zur Lage der EU. Sie wurde mit großer Spannung erwartet und vor wenigen Minuten dann ist die Präsidentin der EU-Kommission ans Rednerpult im Europaparlament in Straßburg getreten. In ihrer Rede, einer Art Regierungserklärung, sagte sie, die Geschwindigkeiten der Veränderungen auf der Welt seien atemberaubend und die Herausforderungen enorm.
2: Dieses komplexe Zeitalter großer Möglichkeiten und großer Gefahren, durch die alle Länder hindurch navigieren zu versuchen. In dieser Welt hat sich Europa entschieden, seinen eigenen Weg zu beschreiten. Das ist die Arbeit der letzten Jahre. Und jetzt entsteht ein stärkeres, ein unabhängigeres Europa. Das ist ein Europa, das seinen Wohlstand sichert. Ein Europa, das sich aus der toxischen Abhängigkeit von fossilen Brennstoffen aus Russland befreit, das zur größten Handelsmacht auf dem Planeten geworden ist, das seine Industriepolitik grundlegend verändert und gleichzeitig sein einzigartiges Sozialmodell bewahrt. Es ist ein Europa, das sich besser verteidigen kann als je zuvor.
0: EU-Kommissionspräsidentin von der Leyen in ihrer Rede zur Lage der Europäischen Union. Sie spricht noch, das wird wohl auch noch länger dauern. Und welche Positionen und Botschaften sie setzt, das hören Sie natürlich hier bei uns im Programm. Die Bundesregierung war sich lange uneinig, ob und wie man die hohen Spritpreise abfangen könnte. Jetzt hat Kanzler Merz doch Entlastungen für die Bürgerinnen und Bürger angekündigt, ließ allerdings die Details noch offen. Es werde sehr bald einen Vorschlag geben, sagte er. In Berlin kursieren jetzt diverse Ideen. Bianca Schwarz fasst sie zusammen.
3: Direktzahlungen für finanzschwache Haushalte. Das schlägt der Vorsitzende des CDU-Arbeitnehmerflügels CDA vor, Dennis Radke. Damit reagiert er auf einen entsprechenden Vorschlag von CDU-Wirtschaftsministerin Katharina Reiche. Allerdings geht ihre Idee für Dennis Radke nicht weit genug. Der Staat dürfe nicht nur die Rechnung begleichen, die ihm die Mineralölkonzerne präsentierten, so Radke zu Zeitungen der Funke Mediengruppe. Es wäre den Menschen kaum zu erklären, wenn der Staat Milliarden für Entlastungen aufbaut und gleichzeitig die Gewinne der Konzerne sprudeln. Deshalb würden aus seiner Sicht gezielte Hilfen, eine schärfere Kontrolle der Preisbildung und eine Beteiligung der Krisengewinner zusammengehören. Auch die Grünen im Bundestag fordern eine Entlastung, eine Energiepauschale von 250 Euro pro Kopf. Gegenfinanziert werden soll diese Pauschale aus den übermäßigen Milliardengewinnen der fossilen Konzerne, so heißt es in einem Aktionsplan unter anderem der Grünen-Vorsitzenden Franziska Brandner. Skeptisch gegenüber allen bisherigen Entlastungsplänen äußert sich die Wirtschaftsweise Monika Schnitzer. Aus ihrer Sicht seien ein erneuter Tankrabatt oder pauschale Preisdeckel der falsche Weg, weil sie das Knappheitssignal hoher Ölpreise abschwächen und den Staat viel Geld kosten können, so Schnitzer zur Rheinischen Post. Auch eine Übergewinnsteuer hält die Wirtschaftsweise für keinen einfachen Ausweg.
0: Egal ob Rüstungsausgaben, Exporte oder der Zollstreit zwischen Berlin und Washington, war die Stimmung seit Amtsantritt von US-Präsident Trump eher angespannt. In diesen Tagen ist nun Bundesverteidigungsminister Pistorius in den USA. Es geht um Rüstungsgeschäfte. Und beim Treffen mit seinem Amtskollegen Hegseth war der Tonfall auf einmal fast freundschaftlich. Beide vereinbarten, ihre Zusammenarbeit bei Rüstungsprojekten deutlich auszubauen. Unsere Berlin-Korrespondentin Christina Nagel begleitet die USA-Reise von Pistorius.
4: Der Bedarf an Rüstungsgütern ist hoch, die Produktionskapazitäten aber sind beschränkt. Aus Sicht von Verteidigungsminister Boris Pistorius macht es deshalb Sinn, stärker als bisher zusammenzuarbeiten. Vor allem bei der Herstellung hochmoderner Waffensysteme und entsprechender Munition. Deutschland habe freie Kapazitäten, Fachkräfte und das Know-how. Schon jetzt gibt es gemeinsame Projekte. Im nordrhein-westfälischen Weeze werden unter anderem Teile für den Kampfjet F-35 gebaut. Im bayerischen Schrobenhausen soll künftig Munition für das Patriot-Flugabwehrsystem hergestellt werden. Pistorius hofft, dass es auch beim Marschflugkörper vom Typ Tomahawk langfristig zu einer Rüstungskooperation kommt. Die Bundesregierung hatte sich entschieden, die Marschflugkörper in den USA zu kaufen. Dass Deutschland viel Geld in Rüstung, auch in US-Produkte investiert, kommt in Washington positiv an. Die Tonlage habe sich verändert, sagte Pistorius nach dem Gespräch mit seinem amerikanischen Amtskollegen. Es sei eine gute Arbeitsatmosphäre gewesen.
0: Der frühere Bundesgesundheitsminister Spahn steht wegen seiner Maskenbeschaffung in der Corona-Zeit seit langem in der Kritik. Ab heute verhandelt der Bundesgerichtshof über die Frage, ob der Bund Unternehmen Geld für bestellte Masken schuldet. Da geht es um Milliarden. Zusätzlich belastet wird Spahn durch eine Recherche des ARD-Wirtschaftsmagazins Plus Minus und des SWR. Dabei geht es um den Vorwurf, dass der CDU-Minister Masken eventuell zu teuer eingekauft hatte. Nick Schader.
5: Laut den Recherchen ging das Bundesgesundheitsministerium im April 2020 von einem Marktpreis von rund 1,95 Euro pro Maske aus. Das geht aus bislang unveröffentlichten E-Mails des damaligen obersten Maskenbeschaffers im Ministerium hervor. Nahezu zeitgleich bestellte das Ministerium unter anderem beim Schweizer Unternehmen Emix 100 Millionen Masken für 5,40 Euro pro Stück. Also für fast das Dreifache des vom Ministerium selbst als marktgerecht bezeichneten Preises. Eine Vergaberechtlerin bewertete den Vorgang gegenüber der ARD als haushalts- und vergaberechtlich bedenklich. Eine Sprecherin von Jens Spahn verwies auf eine damalige Notlage in der Pandemie. Emix betonte, Ermittlungen in der Schweiz hätten keine Hinweise auf Wucher, Bestechung oder Veruntreuung ergeben. Der Bundesrechnungshof fordert weitere Aufklärung.
0: Die Ozonschicht. Sie schützt die Erde und all ihre Bewohner vor gefährlichen UV-Strahlen der Sonne. In den 80er Jahren stellten Forscher dann fest, die Schutzschicht hat gefährliche Löcher. Seitdem hat sich viel getan. Das ozonschädliche FCKW etwa wurde verboten. Und so langsam zeigen die Bemühungen Wirkung. Schon vergangenes Jahr hatte sich die Ozonschicht deutlich erholt. Und der Trend setzt sich laut dem aktuellen Bericht der Weltwetterorganisation WMO auch heuer fort. Aus Genf, Sandra Bieger.
6: Das ist eine Umweltschutzerfolgsgeschichte, sagte WMO-Generalsekretärin Celeste Saulo in Genf. Die Ozonschicht sei seit dem Jahr 2000 nachweislich gewachsen. Innerhalb weniger Jahrzehnte, so ihre Prognose, könnte sogar eine vollständige Erholung gelingen. Den Hauptgrund dafür sieht die Weltorganisation für Meteorologie im 1987 beschlossenen Montrealer Protokoll. Das internationale Abkommen hat ozonzerstörende Fluorchlorkohlenwasserstoffe, kurz FCKW, weitgehend verboten. FCKW wurden vor dem internationalen Abkommen im großen Stil unter anderem als Kühlmittel in Kühlschränken und Klimaanlagen und als Treibgas in Haarspray verwendet. Die Ozonschicht ist vor allem deshalb wichtig, weil sie fast die gesamte gefährliche UV-Strahlung der Sonne abfängt und so die Menschen vor Hautkrebs schützen kann.
0: Am kommenden Samstag geht in München wieder die Wiesn los. Zum ersten Mal zapft der neue Oberbürgermeister Dominik Krause von den Grünen das erste Fass an. Im vergangenen Jahr hatte das Oktoberfest ja für Schlagzeilen gesorgt, weil es einige Phasen gab, in denen das Festgelände gefährlich überfüllt war. Das soll heuer nicht mehr passieren mit einem neuen Sicherheitskonzept. Birgit Grundner.
7: Für die Sicherheit von voraussichtlich weit mehr als 6 Millionen Wiesnbesuchern werden zum Beispiel 600 Polizeibeamte sorgen. An den Eingängen wird es wieder Kontrollen geben. Glasflaschen, Messer und große Taschen darf man nicht mitnehmen. Die Stadt hat flächendeckend auf dem ganzen Gelände Kameras verteilt. Die Bilder laufen in der neuen Sicherheitszentrale ein und mit künstlicher Intelligenz werden dann sogenannte Heatmaps entstehen. Auf diesen soll man sehen, wo sich immer mehr Menschen ansammeln, damit man rechtzeitig eingreifen kann. Bei der Einschätzung unterstützen auch sogenannte Crowdspotter. Für Sicherheit in den Zelten soll erneut auch die App SafeNow sorgen, die man sich kostenlos aufs Handy laden kann. Wenn man schnelle Hilfe braucht, klickt man auf einen Button. Dann werden Security-Mitarbeitende alarmiert und bekommen einen metergenauen Standort übermittelt, wo sie gebraucht werden. 8 große Festzelte machen mit. Auch der Oktoberfest-Sanitätsdienst ist eingebunden. Bewährt hat sich auch der Safe Space für Frauen und Mädchen, die ihre Begleitungen verloren haben, bestohlen wurden oder sexuelle Gewalt erfahren haben. Das Helferinnen-Team berät und begleitet sie oder hilft bei Bedarf auch mal einfach mit Decken und Kleidung aus.
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8: Im Studio Gabriel Wirth. Alle 2 Jahre nehmen sich Juristinnen und Juristen bei ihrem Juristentag in Erfurt aktuelle rechtspolitische Themen vor. Die Empfehlungen, die sich daraus ergeben, sind häufig dann Grundlagen für die Arbeit des Gesetzgebers. Beim diesjährigen Treffen geht es drei Tage lang unter anderem um die Sterbehilfe, um den Schutz vor äußeren Bedrohungen, aber auch um die Zukunft der Mitbestimmung, wie Wolfram Schrag berichtet.
9: Das Betriebsverfassungsgesetz braucht ein Update. Darin sind sich die Expertinnen und Experten einig. Immerhin wurden große Teile des Gesetzes seit den 70er Jahren nicht verändert. Grundsätzlich ist es ein gutes Gesetz. Die betriebliche Mitbestimmung gilt als Garant für eine schnelle Einigung bei Konflikten innerhalb eines Betriebs. Doch hat sich die Arbeitswelt seitdem auch stark verändert. Beschäftigte sind digital unterwegs. Künstliche Intelligenz ersetzt Tätigkeiten. Viele sind im Homeoffice, möglicherweise sogar im Ausland. Es geht darum, dass

0: Mitbestimmungsrechte ausgehebelt werden, sollten sich die Arbeitgeber durchsetzen. Beim Juristentag wird nichts entschieden, aber die Diskussionen werden intensiv sein.
1: Die Digitalwirtschaft hat sich zu einem der stärksten wirtschaftlichen Pfeiler in Deutschland entwickelt. Zu diesem Ergebnis kommt eine Untersuchung des Bundesverbands Digitale Wirtschaft. Demnach erwirtschaftet die Branche hierzulande eine jährliche Bruttowertschöpfung von mehr als 481 Milliarden Euro. Und das entspricht einem Anteil von knapp 12% der gesamten deutschen Wirtschaftsleistung. Zum Vergleich, der Automobilbau trägt laut den Daten des Statistischen Bundesamts 4,5-5% zur Bruttowertschöpfung bei. Also deutlich weniger. In Deutschland werden immer höhere Vermögen verschenkt oder vererbt. Wirtschaftsforschungsinstitute wie das DIW schätzen die Summe auf jährlich rund 400 Milliarden Euro. Diese Summen müssen allerdings nicht immer an Verwandte oder Bekannte gehen. Inzwischen entscheiden sich auch viele, ihr Vermögen an gemeinnützige Organisationen zu geben. Dabei gibt es einiges zu beachten, wie Leonie Timm erklärt.
2: Kinder, Nichten und Neffen, Schwestern, Brüder, Eltern. Wer sich an sein Testament setzt, denkt meist an Familienmitglieder, die erben sollen. Es müssen aber nicht immer nur Verwandte und Bekannte sein, die im Nachlass bedacht werden. Zumindest nicht, wenn es nach gemeinnützigen Organisationen geht. Viele von ihnen setzen inzwischen auf sogenannte Testamentsspenden. Neben staatlichen Zuschüssen, Schenkungen und sonstigen Spenden machen sie einen wichtigen Teil der Finanzierung von Nichtregierungsorganisationen aus. Für SOS-Kinderdörfer weltweit sind sie inzwischen 30% der Einnahmen, erklärt Vorstandsmitglied Petra Sorge-Bohms.
3: Wir erleben tatsächlich auch ein wachsendes Interesse an gemeinwohlorientierten Vererben, Stiften und sozialem Unternehmertum. Und für mich ist ganz wichtig, dass Solidarität bedeutet ja schließlich auch etwas weiterzugeben, was man bekommen hat oder im Leben aufgebaut hat.
2: Tatsächlich ist das Thema gemeinwohlorientiertes Vererben in den vergangenen Jahren bekannter geworden. Laut Legacy Futures wächst der deutsche Nachlassmarkt sehr stark. Die Beratungsfirma hat ihn ausgewertet, mit dem Ergebnis, 13 gemeinnützige Einrichtungen wie der WWF, Brot für die Welt und Greenpeace haben im Jahr 2024 etwa 149 Millionen Euro aus Nachlässen erhalten. Tendenz steigend.
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2: Es ist 9:45.
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2: Constanze Fennel mit den Nachrichten.
3: Von der Leyen skizziert Lage der EU. In ihrer Rede vor dem Europaparlament warnte sie vor politischer Einflussnahme durch autoritäre Regime und forderte dagegen, ein unabhängiges und starkes Europa aufzubauen. Sie sprach außerdem von einer Generalüberholung des europäischen Binnenmarkts, die bis Ende nächsten Jahres abgeschlossen sein müsse. Da müssten sich alle einbringen, etwa auch beim Abbau von Bürokratie. Unionsfraktionschef Frei fordert schnelle Entlastungen bei Spritpreisen. Bei NTV und RTL nannte er den 1. Oktober als Zielgröße für den Start. Denkbar wäre für Frei eine Senkung der Mehrwertsteuer auf Benzin und Diesel oder eine Neuauflage des Tankrabatts. Auch eine Direktzahlung an finanzschwächere Haushalte ist im Gespräch. Merz bläst Reise nach New York ab. Dort hätte der Bundeskanzler nächste Woche vor der UN-Vollversammlung eine Rede halten wollen. Wegen der angespannten innenpolitischen Lage wird er aber nun in Berlin bleiben. Angesichts der schlechten Umfragewerte vor den anstehenden Wahlen in zwei Bundesländern hat Merz auch eine Präsidiumssitzung von Montag auf den Sonntag

0: Freitagabend vorgezogen. Geplanter Kauf von US-Marschflugkörpern verzögert sich. Bei seiner USA-Reise hat Verteidigungsminister Pistorius zwar eine Absichtserklärung für mehr Rüstungszusammenarbeit unterzeichnet, eine Einigung mit seinem Amtskollegen Hegseth auf die Lieferung von Tomahawk an die Bundeswehr erreichte er aber noch nicht. Digitalwirtschaft läuft Autobranche den Rang ab. Eine Untersuchung des Bundesverbands Digitale Wirtschaft hat ergeben, dass die Branche eine Bruttowertschöpfung von jährlich gut 480 Milliarden Euro erwirtschaftet. Das entspricht knapp 12% der deutschen Wirtschaftsleistung. Die bisherige Leitbranche Automobilbau liegt dagegen nur noch bei rund 5%. Das Wetter in Bayern, zunächst Wolken und Sonne, später gebietsweise Schauer und Gewitter, 19 bis 27 Grad.
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2: Mit Gerhard Amberger. Ohne Phosphor wäre unsere Lebensmittelversorgung, so wie jetzt, nicht möglich. Denn Phosphor ist ein elementarer Teil von Dünger. Das Problem, bisher wird der meiste Phosphor aus Minen abgebaut, zum Beispiel in Russland oder Marokko. Wir sind bei diesem wichtigen Rohstoff also stark auf andere Länder angewiesen. Und Phosphor aus den Minen ist nicht nur endlich, sondern oft auch voller Schadstoffe wie Uran oder Cadmium. Eine neue Verordnung sieht deshalb vor, dass Phosphor künftig auch auf andere Weise gewonnen werden soll, aus Klärschlamm. Doch das kann bisher kaum jemand umsetzen. Julia Rupprich berichtet.
3: Altenstadt in Oberbayern. Mehr als 250 Kommunen im Umkreis von 100 Kilometern lassen hier bei der Firma Emter ihren Klärschlamm verbrennen. Erst einmal nichts Besonderes. Doch die Firma schafft dabei etwas, was hier bisher kaum jemand nachmachen kann. Sie holt den Phosphor aus dem Klärschlamm zurück.
4: Uns ist es ja letztlich gelungen, das integrativ in die Verbrennung mit reinzubringen. Das ist wirklich das absolut Besondere. Da sind wir auch richtig stolz drauf.
3: Sagt Betriebsleiter Christoph Brey. Das ist besonders wichtig für die Landwirtschaft. Denn bisher spülen wir ihn mit unseren Ausscheidungen im Klo herunter. Doch Phosphor ist ein wichtiger Bestandteil von Dünger und wird auf unseren Feldern gebraucht. Ab 2029 sollen größere Kläranlagen deshalb den Phosphor aus dem Klärschlamm zurückgewinnen. Bei der Firma Emter gelingt das schon jetzt. Das funktioniert dank des besonderen Ofens, den die Firma nutzt. Hier kann die Rückgewinnung direkt in die Verbrennung integriert werden. Der Klärschlamm wird dazu erst einmal getrocknet. Dabei verliert er knapp 75% seines Wassergehalts. Dem Klärschlamm wird nun Natriumcarbonat beigemischt. Bei rund 900 Grad im Ofen reagiert es mit dem Phosphor und wandelt es in ein Phosphat mit hoher Düngewirkung um.
4: Durch den Prozess mit dem Additivieren erhalten wir bis zu 100% Pflanzenverfügbarkeit. Also die Pflanzen nehmen das ganz, ganz stark auf. Im Endeffekt ist dann ein hochdüngender Phosphordünger entstanden.
3: Bis zu 15.000 Tonnen Phosphatdünger werden so pro Jahr produziert, bald auch für die Biolandwirtschaft. Doch bisher ist die Firma damit noch ein Einzelfall. Eine Fachkonferenz in Nürnberg im Juli zeigt, den bayerischen Kläranlagen fehlen weitere Partner, die die Phosphorrückgewinnung für sie übernehmen. Martin Michel von der Abwasserbeseitigung Ochsenfurt erklärt.
5: Gerade für den Raum Nordbayern, da gibt es doch gar nichts. Aber auch in ganz Bayern ist es sehr bescheiden, was an Phosphorrückgewinnung da ist. Es gibt einen Player in Bayern, Herr Emter, der hat es gelöst, aber bisher sonst keinen weiteren. Wir warten immer noch auf eine technische Lösung, die in vielen Bereichen schon sich anzeigt, aber noch nicht großtechnisch stand.
3: Ob die Phosphorrückgewinnung bis 2029 überhaupt flächendeckend umgesetzt werden kann, ist also unsicher.
2: Julia Rupprich berichtete. 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
6: In wenigen Tagen beginnt vor dem Landgericht Augsburg der Prozess gegen einen jungen islamistischen Attentäter. Er soll vor einem Jahr im schwäbischen Dillingen mit einem Luftgewehr auf mehrere Autofahrer geschossen haben. Glücklicherweise wurde niemand verletzt, es entstand lediglich Sachschaden. Der junge Mann soll Teil einer islamistischen Chatgruppe gewesen sein, in der Gewaltfantasien geteilt wurden. Islamisten rekrutieren ihre Anhänger zunehmend online, vor allem über soziale Netzwerke. Und Verfassungsschützer warnen jetzt auch vor einer Zunahme von aggressiver Propaganda auf Gaming-Plattformen, die sich an Jugendliche im Netz richtet. Fachleute fordern, Prävention müsse früher ansetzen. Josef Römel hat recherchiert.
7: Schüsse, Befehle, Kriegsszenen. Diese Geräusche stammen von einem Gaming-Server.
8: Auf dem Bildschirm kämpfen bewaffnete Männer in brennenden Städten. Gegner werden erschossen oder mit Macheten getötet. Immer wieder sind schwarze Flaggen der Terrororganisation IS zu sehen. Beworben werden solche Server über Plattformen wie TikTok oder Discord. Ein Dienst, auf dem sich Spieler austauschen und vernetzen. Der Sozialwissenschaftler Konstantin Winkler forscht zu islamistischer Radikalisierung und Gaming-Plattformen.
9: Es wird zur Rekrutierung genutzt. Allerdings findet die Rekrutierung jetzt ja meistens nicht über die Spiele selbst statt. Also die Spiele sollen ein Interesse wecken daran oder haben auch die Funktion, natürlich schon bestehende Strukturen zusammenzuhalten. Die tatsächliche Rekrutierung findet ja dann eher in einer direkten Kommunikation statt. Und das kommt dann eben über islamistische Gruppen und Foren, von denen dann immer weiter verlinkt wird in immer weiter geschlossenere Bereiche und die Radikalisierung damit auch letztlich voranschreitet.
8: Wie das aussehen kann, zeigt der Fall von Amir, so nennen wir ihn, zu seinem Schutz. Was er sagt, lassen wir nachsprechen. Als Jugendlicher stößt er vor ein paar Jahren zunächst auf Instagram auf islamistische Inhalte. Wenig später landet er in geschlossenen Gruppen im Messenger Telegram. Dort wird offen über Gewalt gesprochen und auch über mögliche Anschlagsziele in Deutschland.
10: Wie halt so zum Beispiel Jugendliche darüber geredet haben, dass man eine Polizeistation angreifen muss oder dass man den Weihnachtsmarkt angreifen muss. Ja, sowas hat man halt gehört. Also ich hatte jetzt nicht vor, einen Anschlag auszuüben oder sowas in der Art. Das war jetzt nicht für mich das Thema.
8: Was in solchen Online-Räumen verbreitet wird, zeigte sich nach dem Anschlag auf dem Berliner Christopher Street Day Ende Juli. Wir sind auf der passwortgeschützten IS-Plattform TechHaven. Hier wird viel IS-Propaganda geteilt und es finden sich auch Anleitungen zum Bombenbau. Wir entdecken, dass der Täter Abdul B. 2 Tage nach dem Anschlag hier als Märtyrer gefeiert wurde. Auf TechHaven und anderen Plattformen finden sich auch Lobpreisungen auf islamistische Terrorgruppen, islamische Gesänge, die vom IS und anderen zu Propagandazwecken instrumentalisiert werden. Wem die Musik gefällt, bekommt dank der Algorithmen schnell noch mehr radikale Inhalte angeboten. Das sieht die Kulturanthropologin Kaya Reisch kritisch. Sie forscht zu Radikalisierung im Netz.
11: Was ich total problematisch finde an Social Media, ist vor allem der Suchtfaktor, dass man eben immer weiter scrollt, ohne das hin zu hinterfragen.
8: Der Fall des getöteten 21-jährigen CSD-Attentäters Abdul B. macht deutlich, Radikalisierung ist meist kein Ereignis, sondern ein Prozess. Er beginnt oft auf dem Smartphone von Jugendlichen, in Feeds, Chats und Online-Communities. Prävention muss deshalb heute möglichst früh ansetzen, wo junge Menschen radikalisiert werden im Netz.
6: Die islamistische Radikalisierung im Internet. Josef Römel berichtete und ausführlich hören Sie dieses Thema nochmal im Funkstreifzug bei uns heute Mittag um 11:45.
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12: Mit André Siems. Manche Torhüter wachsen langsam. Jonas Stettmer ist dagegen durch die Ligen geschossen wie ein Puck ins kurze Eck. Landsberg, Ingolstadt, Berlin und jetzt geht's wieder zurück an die Donau. Vor 4 Jahren hat Stettmer noch in der Oberliga die Angreiferkirre gemacht. Dann ging's als Nachwuchsmann steil nach oben. Jetzt kommt er als größtes deutsches Torwarttalent zurück nach Ingolstadt. Und viele sehen in ihm schon den nächsten Philipp Grubauer, also einen Super-Goalie. Achim Hofbauer hat ihn besucht.
13: Dass er mal Torwart werden wollte, das war Jonas Stettmer schon ganz früh klar. Die Frage war nur, wo?
14: Erst mit Fußball angefangen oder Handball auch mal ausprobiert. Und ich wollte schon immer in das Tor. Also es war für mich immer schon diese Position Torhüter, die für mich so besonders war. So der letzte Mann hinten. Und natürlich dann im Eishockey war das dann die logische Schlussfolgerung, eben auch ins Tor zu gehen.
13: Doch zuvor musste der junge Straubinger die Laufschule absolvieren und 1 Jahr als Feldspieler aufs Eis. Dann ging's ins Tor. Und dass daraus mal eine große Karriere werden sollte, ahnte damals wohl niemand, lacht Stettmer.
14: Ich kann mich sogar noch an mein erstes Spiel als Torwart erinnern, das war in Regensburg. Ich glaube, irgendwann haben die Leute aufgehört mitzuzählen.
13: Fast 20 Jahre ist das her. Der kleine Bub von damals ist groß geworden, kratzt mit seinen langen Haaren fast an der 2-Meter-Marke und zählt mit 24 zu den heißesten Eisen im deutschen Eishockey. Mit den Eisbären Berlin ist er zuletzt 3-mal in Folge Meister geworden. In den letzten beiden Spielzeiten mutierte er vom Backup zum gefürchteten Playoff-Monster. Stettmer wurde in der DEL zum Spieler der Playoffs gewählt, kam dann auch bei der WM ins Tor. Zu Recht findet Ingolstadts Routinier Daniel Pieta.
15: Ja, ich mag seinen Stil. Sehr ruhig im Tor, springt nicht zu viel rum, was einer Hintermannschaft ein Stück weit Sicherheit gibt. Dazu ist er groß. Selbst wenn er runtergeht, ist er nicht allzu viel frei und da haben wir einen sehr, sehr guten Fang gemacht.
13: Beziehungsweise wieder nach Ingolstadt zurückgeholt. Vor 3 Jahren ging Stettmer als ganz junger Torwart mangels Einsatzzeiten nach Berlin, wurde dort ab und zu per Förderlizenz in die 2. Liga nach Weißwasser gegeben, um Spielpraxis zu sammeln. Peu à peu ging's voran. Der Rest ist Geschichte. Dass er nicht in Berlin geblieben ist und trotz vieler Angebote zum ERC Ingolstadt kam, das hat manchen überrascht. Nicht aber Tim Regan, den dortigen Sportboss, denn
16: mit Jonas, wir haben immer den Kontakt aufgeregt halten und wenn der Chance natürlich aufkommt, die Frage war gleich, hey, ist Ingolstadt interessant für dich? Und der hat gleich zugesagt.
13: Der Grund war einfach.
14: Ich wollte nach Bayern wieder. Für mich ist es einfach meine Heimat. Und ich wollte zum Club, der auch jeden Fall oben mitspielt. Das hat Ingolstadt die letzten Jahre auch gemacht. Und deswegen war es für mich dann der richtige Schritt.
13: Zumal die Fans ihn auch im Berliner Dress gefeiert haben, wenn er in Ingolstadt gespielt hat, sagt Stettmer. Etwas, das ihn tief beeindruckt hat. Da möchte er was zurückgeben.
14: Mein Ziel ist jetzt auch hier, jetzt mit Ingolstadt-Titel einzufahren.
12: In der 3. Liga im Fußball hat Jan Regensburg gestern eine weitere herbe Niederlage einstecken müssen. 1:2 gegen Düsseldorf. Würzburg gewinnt dagegen 1:0 gegen Aachen. Marc Eschweiler.
17: Das war ein gebrauchter Abend für die Alemannia in Würzburg. Es setzte beim 0:1 die 2. Saisonniederlage. Und das, weil Aachen vorne nicht konsequent genug agierte und in der Abwehr einmal wieder nicht aufgepasst hat. 41. Minute. Omore kann unbedrängt flanken von der rechten Seite aus dem Halbfeld. Und am langen Pfosten steht Torschütze Bonga viel zu frei und köpft den Ball wuchtig ins kurze Eck des Tores. In der 2. Halbzeit hätte es für Aachen noch einen Handelfmeter geben können, wenn nicht sogar müssen. Den gab es nicht und so flog in der Schlussphase sogar Torwart Bajic wegen Notbremse noch mit Rot vom Platz. Bei dieser Aktion verletzte sich Bajic auch noch schwerer und musste medizinisch betreut werden.
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6: Die A6 Heilbronn Richtung Nürnberg zwischen Feuchtwangen Nord und Herrieden stockender Verkehr. A99 Westumfahrung München Richtung Nürnberg zwischen Lochhausen und dem Dreieck Feldmoching 7 Kilometer Stau nach einem Unfall und vor dem Tunnel Allach wird der Verkehr blockweise abgefertigt. Und die B12 Buchloe Richtung Kempten zwischen Kaufbeuren Neugablons und Altdorf sind alle Fahrspuren blockiert, da ist ein LKW liegen geblieben. Das Wetter in Bayern. Es wird erstmal ein freundlicher Tag, später ziehen aber von Nordwesten her gebietsweise schauerartige Regenfälle durch und auch einzelne, teils kräftige Gewitter sind dabei. Die Höchstwerte 19 bis 27 Grad. In den kommenden Tagen ähnlich. Freundliches Wetter eigentlich, aber immer wieder durchsetzt mit Schauern und Gewittern. Erst am Samstag soll es dann endgültig trocken bleiben. Nach örtlichem Frühnebel wird es da sonnig. Die Höchstwerte 16 bis 24 Grad.

0: Es ist 10 Uhr.
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0: Die EU steht vor großen Gefahren, aber auch großen Möglichkeiten. Das sagt Kommissionspräsidentin von der Leyen in ihrer Rede zur Lage der Europäischen Union. Mehrwertsteuer senken, Preise deckeln. Es gibt diverse Vorschläge, um gegen die hohen Kosten für Sprit anzugehen. In Berlin wird darüber heftig diskutiert. Und trotz der angespannten Beziehungen zwischen Deutschland und den USA vereinbart Bundesverteidigungsminister Pistorius weitere Kooperationen in der Rüstung. Am Mikrofon ist Dani Stahl. Guten Morgen. Ursula von der Leyen's Rede zur Lage der EU. Sie wurde mit Spannung erwartet. Und jetzt um 9 Uhr ist dann die Präsidentin der EU-Kommission vor das Rednerpult im Europaparlament in Straßburg getreten. Seit knapp einer Stunde spricht sie schon und in ihrer Rede, das ist eine Art Regierungserklärung, sagte sie, die Geschwindigkeiten der Veränderungen auf der Welt seien atemberaubend und die Herausforderungen enorm.
2: Dieses komplexe Zeitalter großer Möglichkeiten und großer Gefahren, durch die alle Länder hindurch navigieren, zu versuchen. In dieser Welt hat sich Europa entschieden, seinen eigenen Weg zu beschreiten. Das ist die Arbeit der letzten Jahre. Und jetzt entsteht ein stärkeres, ein unabhängigeres Europa. Das ist ein Europa, das seinen Wohlstand sichert. Ein Europa, das sich aus der toxischen Abhängigkeit von fossilen Brennstoffen aus Russland befreit, das zur größten Handelsmacht auf dem Planeten geworden ist, das seine Industriepolitik grundlegend verändert und gleichzeitig sein einzigartiges Sozialmodell bewahrt. Es ist ein Europa, das sich besser verteidigen kann als je zuvor.
0: Ursula von der Leyen, die EU-Kommissionspräsidentin, in ihrer Rede zur Lage der EU. Sie spricht immer noch, das wird auch noch ein bisschen dauern. Und was sie sonst noch für Botschaften platziert, das erfahren Sie natürlich bei uns. Die Bundesregierung war sich lange uneinig, ob und wie man die hohen Spritpreise abfangen könnte. Jetzt hat Kanzler Merz doch Entlastungen für die Bürgerinnen und Bürger angekündigt, ließ allerdings die Details noch offen. Es werde sehr bald einen Vorschlag geben, sagte er. In Berlin kursieren jetzt diverse Ideen. Bettina Weitz aus dem BR24-Team fasst sie zusammen.
3: In einem sind sich die Politiker, die sich am Morgen in Funk und Fernsehen geäußert haben, einig. Der Staat soll Autofahrer angesichts der hohen Preise unterstützen. Klaus Wiener, Unionsobmann im Ausschuss für Wirtschaft und Energie des Bundestages, sagte im Deutschlandfunk:
4: Ich denke an die Pendlerpauschale, Direktzuweisung. Ja, wir haben ja jetzt den Direktauszahlungsmechanismus.
3: Andreas Audretsch, Vizefraktionschef der Grünen, sagte im ARD-Morgenmagazin:
5: Wir wollen direkte Auszahlungen an die Haushalte, damit das Geld unmittelbar wieder in den Geldbeuteln der Menschen ankommt.
3: Außerdem regte er an, die Stromsteuer zu senken. Bereits am Abend hatte Umweltminister Carsten Schneider von der SPD bei Maischberger über eine Senkung der Mehrwertsteuer auf Benzin und Diesel und eine Entlastungskomponente gesprochen. Details, etwa wer Direktzuweisungen oder eine Entlastung erhalten soll, nannte keiner. Unterschiede der Parteien wurden bei dem Thema deutlich, woher das Geld für die Unterstützung der Autofahrer kommen soll. Der Grünen-Politiker Audretsch sprach sich für eine Übergewinnsteuer aus, ähnlich wie sie auch SPD-Politiker befürwortet haben.
5: Wir haben eine Verdopplung der Gewinne bei Shell, wir haben eine Verfünffachung der Gewinne bei Chevron. Das kann man so nicht stehen lassen.
3: Doch CDU-Wirtschaftspolitiker Wiener lehnt das ab, auch weil es die Energiekonzerne davon abhalten würde, zu investieren, etwa in neue Raffinerien.
4: Übergewinnsteuer, Preisdeckel halte ich für die falschen Instrumente.
3: Einen Preisdeckel hatte die SPD zuvor ins Spiel gebracht. Demnach setzt der Staat Höchstpreise für Sprit fest. Maßnahmen wie Unterstützung beim Spritsparen kamen nicht zur Sprache.
0: Bundesverteidigungsminister Boris Pistorius ist zurzeit in den USA. Er will dort den ersten F-35-Jet in Empfang nehmen, den Deutschland in den USA gekauft hat. Vor diesem Termin am Freitag in Texas war Pistorius aber in Washington zu Gast bei seinem Amtskollegen Pete Hegseth, also bei dem Mann, der sich gern Kriegsminister nennt. Wie das Treffen lief, dazu Ralf Borchert.
6: Wer Boris Pistorius nach dem Treffen mit Pete Hegseth zuhörte, konnte fast den Eindruck gewinnen, die beiden Minister sind beste Freunde geworden.
7: Das war ein sehr, sehr freundliches, ein sehr von Anerkennung und dem Willen für gute Zusammenarbeit geprägtes Gespräch.
6: Gab es da nicht Meinungsverschiedenheiten zwischen Berlin und Washington, was den Iran-Krieg betrifft, Waffen für die Ukraine vor allem den notwendigen Druck auf Russland? Pistorius betonte mit Blick auf Moskau:
7: Um die Antwort sehr kurz zu machen, we are on the same page. Wir sind auf der gleichen Perspektive. Auch Pete Hegseth sieht die Bedrohung, die von Russland ausgeht.
6: Und die Rolle Deutschlands? Rüstungsausgaben, Verantwortungsübernahme in der NATO? Auch hier Übereinstimmung, so Pistorius.
7: Ich habe kein kritisches Wort zu Deutschland gehört, überhaupt keins. Im Gegenteil, wirklich viel Anerkennung in den verschiedenen Bereichen und auch Dankbarkeit für die Rolle, die wir in Europa übernehmen.
6: Tatsächlich hatte Pete Hegseth zu Beginn des Treffens im Pentagon nicht mit Lob gespart. Deutschland hat eine Führungsrolle übernommen. Wir sehen heute große Fortschritte, die vor der Rückkehr von Präsident Trump ins Amt niemand für möglich gehalten hätte. Konkretes Ergebnis des Treffens: eine Absichtserklärung für mehr deutsch-amerikanische Zusammenarbeit bei Rüstungsprojekten. Zum beiderseitigen Vorteil, wie Pistorius betonte. Deutschland habe die notwendigen Fachkräfte und entsprechendes Know-how.
7: Klar ist, dass beide den Bedarf sehen, die Kapazitäten zu erhöhen, wechselseitig sich gegenseitig dabei zu unterstützen, wo jeweils die Stärken liegen. Was daraus dann konkret in den jeweiligen Verträgen oder Absprachen wird, das bleibt jetzt abzuwarten.
6: Pistorius erinnerte an schon bestehende gemeinsame Projekte. Im nordrhein-westfälischen Weeze werden Teile für den Kampfjet F-35 gebaut. Im bayerischen Schrobenhausen soll künftig Munition für das Patriot-Flugabwehrsystem produziert werden. Und die deutsche Seite hofft, dass es auch bei Tomahawk-Marschflugkörpern zu einer Kooperation kommt. Verabredet ist, dass Deutschland möglichst bald Tomahawk aus den USA kauft. Der genaue Zeitplan ist aber noch unklar.
0: Ralf Borchert berichtete aus Washington. Und wir bleiben beim Thema Rüstung in den USA. Präsident Trump behauptet ja immer wieder, dass die USA über praktisch unbegrenzt Munition verfügen, auch trotz des Iran-Kriegs, der inzwischen seit Februar läuft. Aber ein Bericht einer unabhängigen Aufsichtsbehörde an den Kongress widerspricht dieser Darstellung. Wie die Behörde die Lage rund um den Munitionsvorrat bewertet, berichtet Carsten Kühntop aus Washington.
8: In dem Bericht heißt es, der Munitionsverbrauch während des Krieges habe strategische Bestandslücken verursacht und er habe Engpässe in der Rüstungsindustrie bei der Nachschubversorgung offenbart. Erstellt wurde das Papier vom Inspector General, einer unabhängigen Aufsichtsbehörde innerhalb des Verteidigungsministeriums, für den Kongress. Präsident Trump hat immer wieder bestritten, dass die Munition knapp geworden ist. Menschen, die das behaupteten, drohte er mit Haftstrafen. US-Medien hatten in den vergangenen Wochen mehrmals über schwindende Vorräte berichtet. Dabei gehe es vor allem um Marschflugkörper vom Typ Tomahawk und Patriot-Abfangraketen. Außerdem werden in dem Bericht die massiven Schäden beschrieben, die iranische Angriffe auf US-Militärstützpunkten im Nahen Osten angerichtet hätten. Hunderte Gebäude und andere Anlagen seien beschädigt oder gar zerstört worden. Gegenstand des Papiers ist die Zeit vom Start des Krieges bis zum 30. Juni. Bis dahin habe der Waffengang mehr als 33 Milliarden Dollar gekostet, die Schäden an Gebäuden nicht eingerechnet. Der Bericht ist die bisher umfangreichste offizielle Darstellung der Folgen des Krieges für das US-Militär.
0: Der milliardenschwere Rechtsstreit um die Lieferung von Schutzmasken zu Beginn der Corona-Pandemie beschäftigt heute den Bundesgerichtshof in Karlsruhe. Das Gericht verhandelt, seit 10 Uhr läuft die Verhandlung, über 4 Verfahren, in denen Unternehmen mit dem Bund über die Bezahlung der damals bestellten Masken streiten. Insgesamt laufen derzeit rund solche 90 Verfahren gegen den Bund mit einem Gesamtstreitwert von 2,3 Milliarden Euro. Worum es genau geht, berichtet Antonetta Stefanie aus Karlsruhe.
9: Wegen der Corona-Pandemie mussten im März 2020 kurzfristig viele Masken beschafft werden. Der damalige Bundesgesundheitsminister Jens Spahn startete dazu ein sogenanntes Open-House-Verfahren. Jedem Lieferanten, der bis Ende April mindestens 250.000 Masken liefern konnte, wurden 4,50 Euro pro FFP2-Maske und 60 Cent pro OP-Maske zugesagt. Es meldeten sich allerdings viel mehr Lieferanten als gedacht. Fast 6 Milliarden Masken wurden in kürzester Zeit geliefert. Das Ministerium zog die Reißleine, trat von einigen Verträgen zurück und zahlte nicht. Zum Beispiel, weil die Masken Mängel hatten oder zu wenige geliefert wurden. Eine Gelegenheit, Masken nachzuliefern, gab der Bund den Lieferanten nicht. Das Argument, der späteste Liefertermin sei der 30. April gewesen. Dagegen klagten viele der Lieferanten. 4 dieser Klagen verhandelt heute der Bundesgerichtshof in Karlsruhe. Kommt das Gericht zum Ergebnis, dass der Bund alle ausstehenden Maskenverträge noch begleichen muss, drohen Kosten in Milliardenhöhe. Ob heute ein Urteil gefällt wird, ist noch unklar.
0: Außerdem gibt es durch eine Recherche neue Erkenntnisse zu den Maskengeschäften des damaligen Bundesgesundheitsministers Spahn. Mehr dazu bei uns im BR24-Hintergrund in knapp 10 Minuten. Wir schauen auf die Grenzkontrollen in Deutschland. Die sollten ja eigentlich eine Ausnahme sein. Schließlich gilt das Schengen-Abkommen zur Reisefreiheit in der EU. Aber die Ausnahme ist längst etabliert in Deutschland. Bundesinnenminister Dobrindt hat die Regelung noch mal verschärft. Und jetzt wurde sie wieder um ein halbes Jahr verlängert. Aus Berlin, Markus Sambale.
10: Was als Ausnahme gedacht war, ist inzwischen Normalität. Die Einreisekontrollen an den deutschen Grenzen. Ob auf der Autobahn oder im Zug. Die Bundespolizei kontrolliert stichprobenartig, wer nach Deutschland kommt. Dabei sehen die europäischen Regeln eigentlich das freie Reisen im Schengen-Raum vor. Schon zu Zeiten der Ampelregierung führte Deutschland wieder Grenzkontrollen ein. Die schwarz-rote Regierung verschärfte das Vorgehen nochmal. Mit dem Ziel, illegale Migration zu reduzieren und Schleuser zu stoppen. Erst vergangene Woche verwies Innenminister Dobrindt auf sinkende Asylzahlen. Die Bundesregierung habe aus der Migrationswelle eine Migrationswende gemacht. Deshalb sollten die Grenzkontrollen auch mindestens ein halbes Jahr lang weitergehen. Es gibt aber auch viel Kritik an den Grenzkontrollen. In mehreren Gerichtsentscheidungen wurden sie für rechtswidrig erklärt. Und Fachleute verweisen darauf, dass die Zahl der Geflüchteten an den EU-Außengrenzen ohnehin gesunken ist. Zum Beispiel nach dem Sturz des Assad-Regimes in Syrien.
0: Die Ozonschicht, sie schützt die Erde und alle ihre Bewohner vor gefährlichen UV-Strahlen der Sonne. In den 80er Jahren stellten Forscher dann fest, die Schutzschicht hat gefährliche Löcher. Seitdem hat sich viel getan. Das ozonschädliche FCKW etwa wurde verboten. Und so langsam zeigen die Bemühungen Wirkung. Schon vergangenes Jahr hatte sich die Ozonschicht deutlich erholt. Und der Trend setzt sich laut dem aktuellen Bericht der Weltwetterorganisation WMO auch heuer fort. Aus Genf, Sandra Bieger.
11: Das ist eine Umweltschutzerfolgsgeschichte, sagte WMO-Generalsekretärin Celeste Saulo in Genf. Die Ozonschicht sei seit dem Jahr 2000 nachweislich gewachsen. Innerhalb weniger Jahrzehnte, so ihre Prognose, könnte sogar eine vollständige Erholung gelingen. Den Hauptgrund dafür sieht die Weltorganisation für Meteorologie im 1987 beschlossenen Montrealer Protokoll. Das internationale Abkommen hat ozonzerstörende Fluorchlorkohlenwasserstoffe, kurz FCKW, weitgehend verboten. FCKW wurden vor dem internationalen Abkommen im großen Stil unter anderem als Kühlmittel in Kühlschränken und Klimaanlagen und als Treibgas in Haarspray verwendet. Die Ozonschicht ist vor allem deshalb wichtig, weil sie fast die gesamte gefährliche UV-Strahlung der Sonne abfängt und so die Menschen vor Hautkrebs schützen kann.
0: Lange, dichte Wimpern dank Wimpernseren. Manche Mittel haben allerdings gesundheitliche Risiken, zum Beispiel wenn sie den Wirkstoff Prostaglandin enthalten. In der EU wird heute darüber abgestimmt, ob solche Wimpernseren verboten werden. Welche Risiken für die Anwender bestehen, darüber berichtet Wiebke Drescher.
12: Der Wissenschaftliche Ausschuss für Verbrauchersicherheit der EU hat den Wissensstand zu Wimpernseren zusammengetragen, die sogenannte Prostaglandin-Analoge enthalten, also hormonähnliche Stoffe, die das Wimpernwachstum anregen. Das Problem, diese Kosmetikprodukte wirken stark pharmakologisch und können Nebenwirkungen wie Augenreizungen, Veränderung der Augenfarbe und des Augeninnendrucks auslösen. Außerdem warnen die Verbraucherschützer davor, dass sich Prostaglandin-Analoga negativ auf die Fortpflanzung auswirken könnten. Auch ein Krebsrisiko könne derzeit nicht ausgeschlossen werden. Besonders Schwangere sollten solche Wimpernseren deshalb nicht verwenden. Bereits 2018 hatte das Bundesinstitut für Risikobewertung vor möglichen gesundheitlichen Risiken gewarnt. Bislang sind Prostaglandin-Analoga in der EU-Kosmetikverordnung jedoch nicht geregelt. Bei einem Verbot dürften entsprechende Wimpernseren nicht länger als reine Kosmetikprodukte frei verkauft werden. Prostaglandin-Analoga stammen ursprünglich aus Arzneimitteln zur Behandlung von Augenerkrankungen wie grünem Star. Dabei wurde entdeckt, dass die Wimpern als Nebenwirkung länger und dichter wachsen. Daraufhin hatte die Kosmetikindustrie begonnen, die Stoffe auch in Wimpernseren einzusetzen.

0: Es ist 10.15 Uhr.
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0: Constanze Fennel mit den Nachrichten.
2: Von der Leyen will Europa unabhängiger machen. Bei ihrer Rede zur Lage der Union sagte die EU-Kommissionspräsidentin im Europaparlament, man habe sich erfolgreich von der Abhängigkeit von russischem Gas befreit. Europa sei mit einer offen feindseligen Welt konfrontiert und müsse sich im globalen Kampf verteidigen. Dies könne Europa wegen der Arbeit der vergangenen Jahre aber besser als je zuvor, so von der Leyen. Unionsfraktionschef Frey fordert Entlastung bei Spritpreisen bis 1. Oktober. Er halte eine Senkung der Mehrwertsteuer auf Benzin und Diesel für möglich, sagte er dem Nachrichtensender NTV. Auch eine Übergewinnsteuer für Ölkonzerne in Kombination mit einer Direktzahlung an finanzschwächere Haushalte ist innerhalb der Bundesregierung im Gespräch. Dobrindt und Hubig stellen 10-Punkte-Plan gegen islamistischen Terrorismus vor. Der Innenminister und die Justizministerin nannten in Berlin als Beispiele, dass bekannte Gefährder per Fußfessel überwacht und Messerangriffe härter bestraft werden. Im digitalen Bereich sollen vermehrt IP-Adressen gespeichert und Verbindungsdaten gesichert werden. Milliardenschwerer Rechtsstreit um Corona-Schutzmasken beschäftigt Bundesgerichtshof. In 4 Musterverfahren geht es um die Frage, ob das Bundesgesundheitsministerium wegen unzureichender Lieferungen von den Verträgen zurücktreten durfte. Der Streitwert beträgt mehr als 2 Milliarden Euro. Audi-Chef will Konzern neu aufstellen. Wie Unternehmenschef Döllner der Augsburger Allgemeinen gesagt hat, braucht es kompaktere Organisationen sowie schnellere Prozesse und Entscheidungen. Mit Sparen allein lasse sich die Zukunft nicht gestalten. Laut Döllner ist man für das Audi-Werk in Neckarsulm auf der Suche nach einer wettbewerbsfähigen Struktur. Das Wetter in Bayern? Von Franken her breiten sich Regen und Gewitter aus, Höchstwerte 19 bis 27 Grad.
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3: Im Studio Gerhard Amberger. Wie kann die Luftrettung funktionieren, wenn ein Erdbeben, ein Großbrand oder eine andere Katastrophe die Infrastruktur lahmlegt? Darum geht es ab heute bei einem Kongress in Oberpfaffenhofen im Landkreis Starnberg. Martin Breitkopf berichtet.
4: Rund 800 Fachleute aus 6 Kontinenten kommen zusammen. Im Mittelpunkt stehen Erfahrungen aus Krisengebieten und die Frage, wie Rettungsteams auch unter extremen Bedingungen sicher arbeiten können. Auf dem Programm stehen mehr als 160 Vorträge und 85 Workshops. Es geht unter anderem um Krisenmanagement, Großschadenslagen, Kommunikation und neue Technologien wie etwa Telemedizin. Ein Teil des Kongresses findet auf dem Campus der ADAC Luftrettung in Oberpfaffenhofen statt. Dort können die Teilnehmer das Besprochene direkt ausprobieren, etwa bei Simulationen von Notfalleinsätzen oder beim Training von Windenoperationen. Auch der Kostendruck auf die Luftrettung spielt eine immer größere Rolle. Daher das gemeinsame Ziel, Leben retten mit möglichst sicheren und effizienten Abläufen.
3: Vor dem Landgericht Augsburg hat ein Prozess gegen 2 Männer aus Würzburg begonnen. Sie sind angeklagt wegen Brandstiftung und 17-fachen versuchten Mordes. Die beiden sollen im Mai vergangenen Jahres in Donauwörth einen Brand in einem Wohnhaus gelegt haben. Judith Zacher.
5: Als Motiv vermuten die Ermittler Habgier. Der 38 Jahre alte Geschäftsmann und Hausbesitzer, der zusammen mit seinem 36 Jahre alten Schwager das Feuer gelegt haben soll, sollen Geldschwierigkeiten gewesen sein. Die habe er mit den Mitteln aus der Brandversicherung begleichen wollen. Zum Glück ist bei dem Brand niemand verletzt worden, dank des schnellen Eingreifens der Feuerwehr. Gefährlich war es allemal. Ein Bewohner etwa wachte erst durch die lauten Feuerwehrsirenen auf und kletterte auf der Flucht vor den sich ausbreitenden Rauchgasen aufs Dach. Von dort konnte er mit der Drehleiter von der Feuerwehr in Sicherheit gebracht werden. Weil im Haus 17 Personen anwesend waren, geht es um 17-fachen versuchten Mord. Das Gericht weicht hier von der Anklage ab. Die war nur von versuchten Mord in einem Fall ausgegangen. Es sind 14 Verhandlungstage angesetzt. Ein Urteil könnte im November fallen.
3: Kurz vor dem Münchner Oktoberfest werden online Schnäppchen für Trachtenmode angeboten mit 50, 60 oder sogar noch mehr Prozent Rabatt. Doch hinter den vermeintlich bayerischen Trachtenshops können sich Fake-Shops verstecken, Marlene Thiele berichtet.
6: Sie sehen professionell aus, kopieren Bilder und Produkte echter Händler oder klauen sogar deren Namen. Manche liefern gar nichts, andere schicken statt des versprochenen Dirndls minderwertige Billigware. Viele dieser Fake-Firmen sitzen im Ausland. Gegen sie vorzugehen ist schwierig. Verbraucher sollten deshalb genau hinschauen. Wer steckt hinter dem Shop? Stimmt das Impressum? Wohin müsste die Ware zurückgeschickt werden? Auffällig günstige Preise sind ebenso ein Warnzeichen wie ausschließlich shop-eigene Kundenbewertungen. Bei reiner Vorkasse gilt besondere Vorsicht. Die Verbraucherzentrale bietet außerdem einen kostenlosen Fake-Shop-Finder an. Der prüft die Webseite auf Anzeichen für einen Fake-Shop. Wer ganz auf Nummer sicher gehen will, geht besser direkt ins Trachtengeschäft. Dort kann man das Dirndl anprobieren, sehen, ob es passt und fesch ausschaut und erlebt beim Auspacken garantiert keine böse Überraschung.
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0: Jens Spahn ist längst zurückgetreten, allerdings wegen der Leihmutterschaftsaffäre, nicht wegen der Corona-Zeit. Damals war Spahn Bundesgesundheitsminister und beschaffte zum Schutz der Bevölkerung massenhaft FFP2-Masken zu horrenden Preisen. Vielleicht ging das in der Krise nicht wirklich anders, wie Spahn beteuert. Aber vielleicht hat der CDU-Mann auch fahrlässig Steuergeld aus dem Fenster geworfen. Diesen Verdacht erhärtet eine Recherche des ARD-Magazins Plus Minus und des SWR. Nick Schader mit den Einzelheiten.
7: Im Zentrum der neuen Recherchen stehen Preisverhandlungen, die das Gesundheitsministerium im April 2020 zeitgleich zu dem Großauftrag bei der Schweizer Firma Emix führte. Bei Emix wurden damals 100 Millionen FFP2 bzw. KN95-Masken zum Preis von 5,40 Euro pro Stück bestellt. Kritik an dem Preis gab es seit langem. Doch immer wieder behauptete Spahn, der Markt wäre chaotisch gewesen, von Preisen bis zu 35 Euro pro Maske war die Rede. Dabei war dem Ministerium zu diesem Zeitpunkt offenbar klar, dass es auch viel billiger geht. Darauf deuten interne Mails hin, die Plus Minus und dem SWR vorliegen. Der oberste Beamte in Sachen Maskenbeschaffung nannte in einer dieser Mails einen Preis von 1,95 Euro als marktgerecht. Doch warum bezahlte das Gesundheitsministerium dann mehr als das Doppelte an die Schweizer Firma Emix? Eine Sprecherin von Spahn teilte auf SWR-Anfrage zu dem Maskendeal mit, als Minister habe Jens Spahn in der absoluten Notlage einer Jahrhundertpandemie nach bestem Wissen und Gewissen die notwendigen Entscheidungen getroffen, um die Beschäftigten im Gesundheitswesen mit der dringend benötigten Schutzausrüstung inklusive Schutzmasken zu versorgen. Und die Firma Emix verweist darauf, dass die Schweizer Staatsanwaltschaft die Ermittlungen hierzu eingestellt habe. Die renommierte Expertin für Vergaberecht, Dr. Ute Jasper, erinnert daran, dass beim staatlichen Einkauf das strenge Preisrecht für Sparsamkeit und Wirtschaftlichkeit gilt.
8: Wenn der Bund oberhalb des Marktpreises einkauft und er weiß, dass er oberhalb des Marktpreises einkauft, dann ist das haushaltsrechtlich bedenklich, vergaberechtlich bedenklich und beihilferechtlich bedenklich und sehr kritisch.
7: Auch der Bund der Steuerzahler sieht noch einigen Aufklärungsbedarf bezüglich der Maskendeals im April 2020. Bis heute laufen die Gerichtsverfahren zu den damaligen Vergabeverfahren, unter anderem durch beteiligte Firmen. Dadurch könnten die Kosten für den Bund noch weiter steigen, befürchtet Rainer Holznagel, der Präsident des Bundes der Steuerzahler.
9: Insgesamt haben wir fast 6 Milliarden Euro für Maskenbeschaffungen ausgegeben. 2,3 Milliarden Euro stehen davon noch im Feuer. Und wenn jetzt Nachforderungen in Milliardenhöhe auch auf diesen Bundeshaushalt zukommen, dann ist das eindeutig eine Belastung, die hier und jetzt zu Buche steht und wo man an anderer Stelle durchaus Einsparungen generieren muss.
7: Daher fordert nicht nur der Steuerzahlerbund, dass sich ein Untersuchungsausschuss um die ganze Aufklärung kümmern müsste. Dafür fehlte bisher die nötige Mehrheit im Parlament.
0: Nick Schader war das über die neuen Erkenntnisse zu den umstrittenen und für den Steuerzahler teuren Maskenkäufe des damaligen Gesundheitsministers Spahn in der Corona-Zeit.
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0: Für die österreichische Regisseurin Marie Kreutzer war es ein Albtraum. Da wurde ihr Film Corsage über die alternde Kaiserin Sissi von der Kritik gefeiert, aber gleichzeitig gegen ihren männlichen Hauptdarsteller Florian Teichtmeister ermittelt, wegen des Besitzes von Kinderpornografie. Eine traumatische Erfahrung, die die Regisseurin auf mutige Weise verarbeitet hat. Ihr neuer Film Gentle Monster greift nun 4 Jahre später das schwierige Thema auf. Wally Müller hat das eindrückliche Drama gesehen.
10: Was jetzt wie die Flucht nach vorn wirkt, hatte Marie Kreuzer als Filmidee tatsächlich schon vorher im Kopf.
11: Also ich habe dann schon an dem Projekt gearbeitet, recherchiert, geschrieben, habe aber dann eben Corsage gemacht. Und als dann die genannte Causa aufgekommen ist, habe ich zuerst gedacht, ich kann den Film jetzt nicht mehr machen. Aber relativ bald danach eingesehen, ich muss ihn wahrscheinlich erst recht machen, weil sich ja gerade bestätigt hat, was ich auch in meiner Recherche gelernt habe oder was mir klar geworden ist, dass ich eben auch ganz sicher Täter im Umfeld habe.
10: In Gentle Monster steht nun nicht der Täter im Mittelpunkt, sondern die Frau, die ihn arglos liebt, bis ihr der Boden unter den Füßen weggezogen wird. Die Französin Lucy, gespielt von Léa Seydoux, ist mit Ehemann Philipp aufs bayerische Land gezogen, wo er sein Burnout kurieren will. Eines Tages jedoch steht die Polizei mit Durchsuchungsbefehl vor der Tür.
12: Was ist los?
13: Frau Weiß nehme ich an. Elsa Kühn, Kriminalpolizei München. Wir ermitteln gegen ihren Mann und stellen seine Datenträger sicher.
10: Die Vorwürfe gegen den Ehemann stürzen Lucy dann in ein schwarzes Loch. Kinderpornografische Bilder auf seinem Computer. Nur aus beruflichen Gründen, beteuert er, und sie würde es ihm gerne glauben, fürchtet aber doch um den gemeinsamen Sohn. Könnte auch er zum Opfer geworden sein? Instinktiv packt sie das Kind ins Auto und flieht zu ihrer Mutter. Sprechen über das Unsagbare aber kann sie nur mit der ermittelnden Polizistin.
14: Wie geht es weiter?
13: Mit der Auswertung der Datenträger, das kann Monate dauern. Fälle, in denen wir davon ausgehen müssen, dass aktuell Übergriffe stattfinden, werden vorgereiht und schneller bearbeitet, um die Betroffenen zu finden und in Sicherheit zu bringen. Aber im Falle ihres Mannes ist die Sachlage mutmaßlich eine andere.
14: Are you saying it's not that bad?
13: Das kann ich Ihnen noch nicht sagen. Für eine Hausdurchsuchung hat es gereicht.
10: Jella Haase spielt die Ermittlerin mit eindrucksvoller Ruhe und Sachlichkeit. Spürbar die einzige Art, mit den Ungeheuerlichkeiten fertig zu werden, die sie bei der Soko-Pädokriminalität täglich wegstecken muss. Ein toller, weil sinnvoller Job, findet Elsa.
13: It's the best job I ever had. It's the first one that makes sense.
11: Der Satz ist 1:1, ein Zitat. Ich habe mit Polizeiermittlerinnen auf verschiedenen Ebenen gesprochen, natürlich auch mit Juristinnen, Psychologinnen und so weiter, aber in diese Abteilung muss man nicht gehen. Das ist ein bewusster Schritt, weil es ihnen wichtig ist. Und sie haben das Gefühl, und das stimmt ja auch, dass sie einfach eine sehr sinnvolle Arbeit machen.
10: Auf Jella Haase muss man erstmal kommen in der Rolle. Dass die Regisseurin den Geistesblitz hatte, die lustige Chantal im Märchenland als Polizistin in so heikler Mission zu besetzen, ist ein absoluter Gewinn für den Film. Und Haase kann ihre schauspielerische Bandbreite zeigen. Marie Kreuzer gelingt es, dem Publikum einen Zugang zum Tabuthema zu öffnen, über die Perspektive der Ehefrau, die sich quälende Fragen stellen muss. Liebe ich ein Monster? Und konnte oder wollte ich das nicht sehen?
11: Man kann ein sehr netter, aufmerksamer Mensch sein und trotzdem schreckliche Dinge tun. Und das schließt sich nicht aus. Und das ist der Konflikt, mit dem wir als Menschen miteinander ja auch leben müssen.
10: Zur Wahrheit gehört, dass die Zahl der von Natur aus pädophil Veranlagten gar nicht so niedrig ist. Sich Hilfe zu suchen, fiele womöglich leichter, wenn das Thema weniger totgeschwiegen würde. Aber noch etwas anderes hat Kreuzer bei ihrer Recherche gelernt.
11: Ungefähr 60% der Täter haben diese Neigung gar nicht. Die werden aus anderen Gründen zu Gewalttätern gegenüber Kindern. Also es ist einfach viel schwieriger und viel differenzierter, wie so oft die Dinge im Leben.
10: In Gentle Monster gelingt ihr genau dieser differenzierte Blick auf die schmerzlichen Abgründe der menschlichen Seele. In leisem Ton, die Dämme brechen innerlich. Ein eindringliches Drama.
0: Wally Müller war das über Gentle Monster. Der Film läuft ab dieser Woche bei uns im Kino.
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0: A6 Heilbronn Richtung Nürnberg zwischen Feuchtwangen Nord und Herrieden, 7 Kilometer stockender Verkehr. Die A7 Füssen Richtung Ulm zwischen dem Dreieck Allgäu und Kempten, 2 Kilometer Stau. A99 Eschenrieder Spange Richtung Allach, Stau zwischen dem Dreieck Eschenried und Allach. Und die A99 Westumfahrung München Richtung Nürnberg zwischen Germering Nord und dem Dreieck Feldmoching, 8 Kilometer Stau an einer geräumten Unfallstelle. Das Wetter in Bayern. Heute wird es erstmal ein freundlicher Tag. In Franken kann es schon erste Schauer geben. Sonst ist es erstmal meist trocken. Später kommen dann von Nordwesten her aber gebietsweise schauerartige Regenfälle durch und auch einzelne teils kräftige Gewitter sind dabei. An den Alpen kann es auch teils kräftigen Regen geben bei 19 bis 27 Grad. Die weiteren Aussichten: bis zum Ende der Woche geht es so weiter. Bis Freitag, da wird es unbeständig bleiben. Eigentlich freundlich, aber zwischendrin immer mal wieder Regen und auch Gewitter, dazu auch auffrischender Wind. Höchstwerte 16 bis 24 Grad. Erst am Samstag wird es dann nach Frühnebel teils länger sonnig und trocken bleiben.

0: 10.30 Uhr ist es jetzt.
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0: Mit Oliver Fritzl und diesen Themen. EU-Kommissionschefin von der Leyen schlägt ein Social-Media-Verbot für Kinder unter 13 Jahren vor. Die Politik in Deutschland diskutiert verschiedene Maßnahmen gegen die hohen Spritpreise. Und wir berichten darüber, wie Stadt und Polizei München auf dem größten Volksfest der Welt, dem Oktoberfest, für Sicherheit sorgen wollen. Die Rede zur Lage der Europäischen Union. Sie soll die Prioritäten der kommenden Monate aufzeigen und ist gewissermaßen ein Ritt durch die politischen Themenfelder. Mit Spannung erwartet worden war, was die EU-Kommissionschefin zu einem möglichen Social-Media-Verbot für Kinder sagt, das sie ja EU-weit einheitlich regeln will. Von der Leyen hat gerade angekündigt, dass sie Online-Plattformen wie Instagram, Snapchat und TikTok für Kinder unter 13 Jahren verbieten will. 13- und 14-Jährige sollen Profile mit eingeschränkten Funktionen und begrenzter Nutzungszeit am Tag nutzen können, die von Eltern eingerichtet und beaufsichtigt werden. Morgen will von der Leyen dann einen konkreten Gesetzesvorschlag vorstellen. Außerdem hat die Kommissionspräsidentin die Mitgliedsländer dazu aufgerufen, sich gemeinsam gegen Bedrohungen von außen und innen zu stellen. Europa müsse sich mit einer, Zitat, offen feindlichen Welt auseinandersetzen. Und Standing Ovations gab es dann für die Ankündigung, Kanada zum assoziierten Mitglied der EU zu machen.
2: Wir sehen die Welt mit gleichen Augen, von KI bis Klimawandel, von der Arktis bis zur Geopolitik. Und wir stehen zusammen. Bei der Ukraine, bei der Verteidigung, bei Rohstoffen und bei den Lieferketten. Aber vor allem, lieber Mark, glauben Kanada und Europa an die Demokratie. Wir glauben, dass die Macht nicht den Stärksten, Reichsten oder Lautesten gehört, sondern uns allen. Dass Demokratien die Freiheit haben, zu entscheiden, mit wem sie zusammenarbeiten. Wir bündeln unsere Kräfte freiwillig. Wir werden von CETA zu einer Allianz für die Zukunft übergehen. Wir werden einen gemeinsamen Raum des Wohlstands und der wirtschaftlichen Sicherheit schaffen. Wir werden an intelligenter Fertigung arbeiten. Wir werden eine Technologieallianz gründen. Wir werden unsere verteidigungsindustriellen Grundlagen integrieren. Wir werden die Arktis zu einem gemeinsamen Vorzeigeprojekt machen. Wir werden bei Energie, kritischen Mineralen und Batterien kooperieren, bei KI, Quanten, Cyber und Versorgungssicherheit.
0: EU-Kommissionspräsidentin von der Leyen im Straßburger Europaparlament mit ihrer Rede zur Lage der Europäischen Union. Und Mark hat sie angesprochen, diesen Namen, der gehört zu Mark Carney, dem kanadischen Regierungschef. Der hat als erster Regierungschef eines Drittstaats diese Rede zur Lage der Union mitverfolgt. Nach dem Anschlag auf den Christopher Street Day in Berlin vor einigen Wochen ist von vielen Seiten auf verschärfte Strafverfolgungsregeln gedrängt worden. Jetzt sollen Maßnahmen folgen. In Berlin hat die Bundesregierung einen 10-Punkte-Plan gegen islamistischen Terrorismus vorgestellt. Bundesinnenminister Dobrindt hat zusammengefasst, welche Schritte die Regierung jetzt gehen will.
3: Wenn wir darüber reden, dass wir einen besseren Schutz vor islamistischem Terrorismus erreichen wollen, dann reden wir über Maßnahmen, die natürlich nicht nur ausschließlich gegen den islamistischen Terrorismus gewandt sind, sondern sich grundsätzlich gegen jegliche Form von Terrorismus auch zur Wehr setzen und an vielen Stellen nutzbringend sind. Und ich darf das mal vielleicht auch so zusammenfassen. Uns ging es jetzt darum, stärker zu überwachen, Bewegungsfreiheit einzuschränken und härter zu bestrafen.
0: Innenminister Dobrindt, der gemeinsam mit Justizministerin Hubich einen 10-Punkte-Plan gegen islamistischen Terrorismus vorgestellt hat. Tanken ist in Deutschland so teuer wie nie zuvor. Der Preis für einen Liter Benzin der Sorte E10 ist gestern im bundesweiten Tagesdurchschnitt auf 2,30 Euro gestiegen. Laut ADAC hat er damit den vierten Tag in Folge einen Rekordwert erreicht. Diesel lag mit 2,42 Euro pro Liter knapp unter seinem Höchststand. Die Politik diskutiert derzeit über verschiedene Möglichkeiten, die Menschen zu entlasten. Kanzler Merz hat angedeutet, Steuern und Abgaben zu senken. Denkbar sind aber verschiedene Maßnahmen. Bianca Schwarz berichtet.
4: Direktzahlungen für finanzschwache Haushalte. Das schlägt der Vorsitzende des CDU-Arbeitnehmerflügels CDA vor, Dennis Radke. Damit reagiert er auf einen entsprechenden Vorschlag von CDU-Wirtschaftsministerin Katharina Reiche. Allerdings geht ihre Idee für Dennis Radke nicht weit genug. Der Staat dürfe nicht nur die Rechnung begleichen, die ihm die Mineralölkonzerne präsentierten, so Radke zu Zeitungen der Funke Mediengruppe. Es wäre den Menschen kaum zu erklären, wenn der Staat Milliarden für Entlastungen aufbringe und gleichzeitig die Gewinne der Konzerne sprudeln. Deshalb würden aus seiner Sicht gezielte Hilfen, eine schärfere Kontrolle der Preisbildung und eine Beteiligung der Krisengewinner zusammengehören. Auch die Grünen im Bundestag fordern eine Entlastung, eine Energiepauschale von 250 Euro pro Kopf. Gegenfinanziert werden soll diese Pauschale aus den übermäßigen Milliardengewinnen der fossilen Konzerne, so heißt es in einem Aktionsplan unter anderem der Grünen-Vorsitzenden Franziska Brandner. Skeptisch gegenüber allen bisherigen Entlastungsplänen äußert sich die Wirtschaftsweise Monika Schnitzer. Aus ihrer Sicht seien ein erneuter Tankrabatt oder pauschale Preisdeckel der falsche Weg, weil sie das Knappheitssignal hoher Ölpreise abschwächen und den Staat viel Geld kosten können, so Schnitzer zur Rheinischen Post. Auch eine Übergewinnsteuer hält die Wirtschaftsweise für keinen einfachen Ausweg.
0: Ob in Chatgruppen oder über Videos auf Social-Media-Plattformen. Extremisten versuchen im Netz über diverse Wege, junge Menschen zu erreichen und sie zu radikalisieren. Verfassungsschützer sind jetzt besorgt über einen weiteren Weg, Gaming-Plattform. Dort richtet sich teils aggressive Propaganda an Jugendliche. Einzelheiten dazu von Josef Römel.
5: Verfassungsschützer warnen vor digitaler Radikalisierung im Netz. Auch Islamisten, so die Erkenntnis, nehmen zunehmend sehr junge Menschen in den Fokus, um sie für ihre Zwecke zu gewinnen. Der BR hatte Einblick in die Gaming-Szene. Hier werden bewaffnete Islamisten als Helden inszeniert, Kriegsszenen glorifiziert und Nutzer fantasieren über die Tötung sogenannter Ungläubiger. Von dort führen immer wieder Links in abgeschottete islamistische Online-Räume. Der bayerische Verfassungsschutz bestätigt auf Anfrage, dass auch im Freistaat Fälle von jungen Menschen bekannt sind, bei denen auch Gaming für die Radikalisierung eine wichtige Rolle spielte. Im schwäbischen Dillingen soll ein inzwischen 22-Jähriger mit einem Luftgewehr auf 23 Autos geschossen haben, um Nicht-Muslime, sogenannte Ungläubige, zu treffen. BR und SWR hatten vor einigen Monaten berichtet, dass der Mann Teil einer islamistischen Chatgruppe war, in der es um Gewaltfantasien ging. Auch der 21-jährige Attentäter vom Berliner CSD bewegte sich schon als Jugendlicher in islamistischen Online-Netzwerken. Extremismusforscher fordern deshalb bessere Regeln für Gaming-Plattformen und soziale Medien.
0: Ein überfülltes Festgelände, Panik und am Ende offenbar ganz viel Glück. Das Münchner Oktoberfest ist im vergangenen Jahr womöglich knapp an einer Katastrophe vorbeigeschrammt. Das soll in diesem Jahr nicht nochmal passieren. Stadt und Polizei haben das Sicherheitskonzept überarbeitet und wollen es jetzt am Vormittag vorstellen. 3 Tage bevor die Wiesn losgeht. Aus München Birgit Grundner.
6: Für die Sicherheit von voraussichtlich weit mehr als 6 Millionen Wiesnbesuchern werden zum Beispiel 600 Polizeibeamte sorgen. An den Eingängen wird es wieder Kontrollen geben. Glasflaschen, Messer und große Taschen darf man nicht mitnehmen. Die Stadt hat flächendeckend auf dem ganzen Gelände Kameras verteilt. Die Bilder laufen in der neuen Sicherheitszentrale ein und mit künstlicher Intelligenz werden dann sogenannte Heatmaps entstehen. Auf diesen soll man sehen, wo sich immer mehr Menschen ansammeln, damit man rechtzeitig eingreifen kann. Bei der Einschätzung unterstützen auch sogenannte Crowdspotter. Für Sicherheit in den Zelten soll erneut auch die App SafeNow sorgen, die man sich kostenlos aufs Handy laden kann. Wenn man schnelle Hilfe braucht, klickt man auf einen Button. Dann werden Security-Mitarbeitende alarmiert und bekommen einen metergenauen Standort übermittelt, wo sie gebraucht werden. 8 große Festzelte machen mit. Auch der Oktoberfest-Sanitätsdienst ist eingebunden. Bewährt hat sich auch der Safe Space für Frauen und Mädchen, die ihre Begleitungen verloren haben, bestohlen wurden oder sexuelle Gewalt erfahren haben. Das Helferinnen-Team berät und begleitet sie oder hilft bei Bedarf auch mal einfach mit Decken und Kleidung aus.
0: Wie beim Münchner Oktoberfest für größtmögliche Sicherheit gesorgt werden soll, dazu gibt es auch ausführliche Infos bei uns im Netz und in der BR24-App. Und dort übertragen wir ab 11.30 Uhr dann auch die Pressekonferenz in einem BR24 Live. Und wir berichten ausführlich im Programm heute Nachmittag im Thema des Tages um 16.20 Uhr.
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7: mit Gabriel Wirth. Die Betreiber von Rechenzentren treffen sich heute und morgen in Hessen, genauer gesagt in Bad Vilbel, zu ihrer German Data Center Conference. Die Branche erlebt einen regelrechten Boom, doch es gibt auch zahlreiche Herausforderungen und offene Fragen. Ein Bericht von Roman Warschauer.
8: Wie kann die Rechenzentrumsbranche im internationalen Wettbewerb gestärkt werden? Welche Voraussetzungen braucht der Ausbau etwa der KI-Infrastruktur? Diese und weitere Fragen sollen auf der zweitägigen Konferenz diskutiert werden. Dabei geht es etwa um den enormen Strombedarf der Rechenzentren oder um Planungs- und Genehmigungsprozesse, aber auch etwa darum, welche wirtschaftliche Bedeutung die Branche für Städte und Gemeinden hat. Redner sind unter anderem Vertreter der Branche selbst, aber auch etwa von großen deutschen und internationalen Technologiekonzernen wie Siemens, Google oder Microsoft. Auch Vertreter der Energieversorger und der Politik nehmen an den Veranstaltungen teil. In Deutschland gibt es gut 2000 mittelgroße und große Rechenzentren. Rund ein Drittel der Kapazität ist im Großraum Frankfurt angesiedelt. Dort befindet sich auch einer der größten Internetknoten der Welt. Mittlerweile gibt es in einigen Regionen Schwierigkeiten, die neuen Rechenzentren mit ausreichend Strom zu versorgen. Zudem stoßen Neubaupläne immer wieder auch auf Widerstand aus der Bevölkerung.
7: Audi-Chef Gernot Döllner will den Ingolstädter Autohersteller intern

0: erklärt Jan Müller-Reit.
1: 2.847 Euro. So viel musste ein Vater zurückzahlen, dessen Fall vor dem Bundesfinanzhof verhandelt wurde. Sein Sohn hatte zuvor eine Ausbildung zum Hotelfachmann abgebrochen und sich dann zwar arbeitssuchend, aber nicht ausbildungssuchend gemeldet. Eine ernsthafte Suche nach einem neuen Ausbildungsplatz konnte er nicht belegen. Die Rückforderung der Familienkasse war daher rechtens, so der Bundesfinanzhof. Grundsätzlich endet der Anspruch auf Kindergeld mit dem 18. Geburtstag nicht automatisch. Danach gelten aber zusätzliche Voraussetzungen. Bis zum 25. Geburtstag gibt es weiter Kindergeld, wenn das Kind noch zur Schule geht, studiert, eine Ausbildung macht oder nachweislich einen Ausbildungs- oder Studienplatz sucht. Für Kinder ohne Beschäftigung, die arbeitssuchend gemeldet sind, gibt es grundsätzlich nur bis zum 21. Geburtstag Kindergeld. Dass Eltern ihr Kind weiter finanziell unterstützen oder es noch zu Hause wohnt, reicht dafür nicht aus. Wichtig ist außerdem, die Suche nach einem Ausbildungsplatz muss sich objektiv belegen lassen, zum Beispiel durch Bewerbungen oder eine Meldung als ausbildungssuchend. Wird eine Ausbildung abgebrochen, müssen Eltern die Familienkasse informieren. Denn wenn weiter Kindergeld überwiesen wird, heißt das nicht automatisch, dass man das Geld auch tatsächlich behalten darf.

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1: 10.45 Uhr.
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1: Konstanze Fennel mit dem Nachrichtenüberblick.
3: Von der Leyen hält im Europaparlament Rede zur Lage der Union. Die EU-Kommissionspräsidentin betonte darin, man habe sich erfolgreich von der Abhängigkeit von russischem Gas befreit, müsse seine eigenen Energien aber stärker fördern. Insgesamt sei die EU gut gerüstet für die Herausforderungen. Außerdem schlägt von der Leyen ein Social-Media-Verbot für Kinder unter 13 Jahren vor. Bundesregierung präsentiert 10-Punkte-Plan gegen islamistischen Terror. Unter anderem soll bei terroristischen Vereinigungen das Sammeln von Spenden strafbar werden. Beim Verbreiten von Propagandamitteln soll der bestehende Straftatbestand ausgeweitet werden. Bei Entscheidungen über Bewährungsstrafen soll künftig das Sicherheitsinteresse der Allgemeinheit stärker einfließen. Unionsfraktionschef Frei fordert schnelle Entlastungen bei Spritpreisen. Bei NTV und RTL nannte er den 1. Oktober als Zielgröße für den Start. Denkbar wäre für Frei eine Senkung der Mehrwertsteuer auf Benzin und Diesel oder eine Neuauflage des Tankrabatts. Auch eine Direktzahlung an finanzschwächere Haushalte ist im Gespräch. Immer mehr offene Verfahren belasten Staatsanwaltschaften. Zur Jahresmitte waren es in Bayern fast 90.000 Fälle nach gut 82.000 im Vorjahr. Das geht aus einer Umfrage der Deutschen Richterzeitung hervor. Bundesweit meldeten die Strafverfolger erstmals mehr als 1,1 Millionen offene Verfahren, ein Plus von 13%. Stadt München stellt Sicherheitskonzept fürs Oktoberfest vor. Um Szenen wie voriges Jahr auf einer überfüllten Wiesn zu vermeiden, sollen KI-gestützte Kameras dazu beitragen, auf dem gesamten Festgelände große Ansammlungen früh zu erkennen. Außerdem gibt es die kostenlose App Safe Now. Mit einem Klick alarmiert man Security-Mitarbeiter, die den metergenauen Standort übermittelt bekommen. Das Wetter in Bayern. Von Franken her breiten sich Regen und Gewitter aus. Höchstwerte 19 bis 27 Grad.
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1: Mit Gerhard Amberger. Ohne Phosphor wäre unsere Lebensmittelversorgung, so wie jetzt, nicht möglich. Denn Phosphor ist ein elementarer Teil von Dünger. Das Problem, bisher wird der meiste Phosphor aus Minen abgebaut, zum Beispiel in Russland oder Marokko. Wir sind bei diesem wichtigen Rohstoff also stark auf andere Länder angewiesen. Und Phosphor aus den Minen ist nicht nur endlich, sondern oft auch voller Schadstoffe wie Uran oder Cadmium. Eine neue Verordnung sieht deshalb vor, dass Phosphor künftig auch auf andere Weise gewonnen werden soll, aus Klärschlamm. Doch das kann bisher kaum jemand umsetzen. Julia Ruppig berichtet.
2: Altenstadt in Oberbayern. Mehr als 250 Kommunen im Umkreis von 100 Kilometern lassen hier bei der Firma Emter ihren Klärschlamm verbrennen. Erst einmal nichts Besonderes. Doch die Firma schafft dabei etwas, was hier bisher kaum jemand nachmachen kann. Sie holt den Phosphor aus dem Klärschlamm zurück.
3: Uns ist es ja letztlich gelungen, das integrativ in die Verbrennung mit reinzubringen. Das ist wirklich das absolut Besondere. Da sind wir auch richtig stolz drauf.
2: Sagt Betriebsleiter Christoph Brey. Das ist besonders wichtig für die Landwirtschaft. Denn bisher spülen wir ihn mit unseren Ausscheidungen im Klo herunter. Doch Phosphor ist ein wichtiger Bestandteil von Dünger und wird auf unseren Feldern gebraucht. Ab 2029 sollen größere Kläranlagen deshalb den Phosphor aus dem Klärschlamm zurückgewinnen. Bei der Firma Emter gelingt das schon jetzt. Das funktioniert dank des besonderen Ofens, den die Firma nutzt. Hier kann die Rückgewinnung direkt in die Verbrennung integriert werden. Der Klärschlamm wird dazu erst einmal getrocknet. Dabei verliert er knapp 75% seines Wassergehalts. Dem Klärschlamm wird nun Natriumcarbonat beigemischt. Bei rund 900 Grad im Ofen reagiert es mit dem Phosphor und wandelt es in ein Phosphat mit hoher Düngewirkung um.
3: Durch den Prozess mit dem Additivieren erhalten wir bis zu 100% Pflanzenverfügbarkeit. Also die Pflanzen nehmen das ganz, ganz stark auf. Im Endeffekt ist dann ein hochdüngender Phosphordünger entstanden.
2: Bis zu 15.000 Tonnen Phosphatdünger werden so pro Jahr produziert. Bald auch für die Biolandwirtschaft. Doch bisher ist die Firma damit noch ein Einzelfall. Eine Fachkonferenz in Nürnberg im Juli zeigt, den bayerischen Kläranlagen fehlen weitere Partner, die die Phosphorrückgewinnung für sie übernehmen. Martin Michel von der Abwasserbeseitigung Ochsenfurt erklärt.
4: Gerade für den Raum Nordbayern, da gibt es noch gar nichts. Aber auch in ganz Bayern ist es sehr bescheiden, was an Phosphorrückgewinnung da ist. Es gibt einen Player in Bayern, Herr Emter, der hat es gelöst, aber bisher sonst keinen weiteren. Wir warten immer noch auf eine technische Lösung, die in vielen Bereichen schon sich anzeigt, aber noch nicht großtechnisch stand.
2: Ob die Phosphorrückgewinnung bis 2029 überhaupt flächendeckend umgesetzt werden kann, ist also unsicher.
1: Julia Rupprich berichtete. 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
5: Subsidiär Schutzbedürftige, das sind Menschen, die keinen Anspruch auf Asyl in Deutschland haben, denen aber in ihrer Heimat ernsthafter Schaden droht. Meist sind es Syrer und viele wollen ihre Familie hierher holen. Das aber geht seit einem Jahr nicht mehr. Die Bundesregierung hat den Familiennachzug für subsidiär Schutzbedürftige ausgesetzt. Die Union will, dass es so bleibt, die SPD aber ist skeptisch. Das liegt unter anderem an Fällen wie dem, den Bianca Schwarz schildert.
6: Die Fluchtgeschichte von Abdulaziz Hesso aus Syrien dreht sich ausschließlich um seine Tochter. Julia kommt gehörlos zur Welt. Sie kann nicht sprechen, ist dauernd krank, braucht dringend eine OP. Aber in Syrien kann dem Mädchen nicht geholfen werden.
7: Leider in Syrien, ich kann nicht OP machen, wegen des Krieges.
6: Als sie 6 Jahre alt ist, hat sich Julias Gesundheitszustand so verschlechtert, dass ihr Vater beschließt, mit ihr nach Deutschland zu fliehen, zu Fuß. So erzählt es Abdulaziz Hesso.
7: Ich wollte nach Deutschland, weil ich hier Sicherheit für meine Tochter gesehen habe. Hier bekommt sie medizinische Hilfe und kann zur Schule gehen.
6: Seit 4 Jahren leben die beiden nun in Braunschweig. Julia hat bei der notwendigen OP auch ein Implantat bekommen. Sie ist mittlerweile 10 Jahre alt, kann hören, lernt sprechen.
7: Aber sie vermisst ihre Mutter und ihre Bruder sehr.
6: Die Frau von Abdulaziz Hesso ist mit den beiden jüngeren Söhnen in Syrien geblieben. Der Familiennachzug ist seit 2023 beantragt. 2025 wurde er dann insgesamt ausgesetzt. Eine politische Entscheidung, Treiber war die CDU-CSU. Der innenpolitische Sprecher der Unionsfraktion im Bundestag, Alexander Throm, findet das auch heute noch richtig.
8: Wir haben in den letzten 10 Jahren eine übergroße humanitäre Leistung als Gesellschaft und Gesamtstaat erbracht. Und Diese Belastung, die muss jetzt deutlich reduziert werden.
6: Abdullah Sisesso gehört zur Gruppe der subsidiär Schutzberechtigten. Für sie war der Familiennachzug vor der Aussetzung streng gedeckelt auf höchstens 12.000 Menschen pro Jahr. Nachholen durfte man ausschließlich Kinder und Ehepartner. Geblieben ist nur eine Härtefallregelung, gedacht für Schicksale wie das von Julia. Aber ein Härtefallvisum gab es noch nicht. Migrationsforscher David Schiefer vom Deutschen Zentrum für Integrations- und Migrationsforschung zweifelt grundsätzlich an der Aussetzung.
0: Aus meiner Sicht macht diese Aussetzung sehr wenig Sinn, weil wir zumindest keine verlässlichen Daten haben, von denen wir sagen können, ja, so eine Maßnahme führt tatsächlich signifikant dazu, dass weniger Menschen sich auf den Weg machen und Asyl in Deutschland beantragen. Das hat ganz andere Gründe, warum Menschen das machen.
6: Seit der Aussetzung des Familiennachzugs hat das Auswärtige Amt nicht mal 20 Härtefallvisa ausgestellt bei über 5.000 Anträgen. Deswegen kritisiert Hakan Demir, innenpolitischer Sprecher der SPD im Bundestag, dass die Härtefallregelung nicht funktioniert.
9: Ich kann ja teilweise verstehen, dass die CDU-CSU sagt, in Anführungsstrichen irreguläre Migration wollen wir nicht. Aber sie muss sich auch ehrlich machen und sagen, sie möchte auch keine reguläre Migration.
6: Noch bis zum Sommer 2027 soll der Familiennachzug ausgesetzt bleiben. Die Union lässt schon durchklingen, dass sie das gerne verlängern würde. Hakan Demir ist sich sicher, seine SPD wird da nicht mitgehen. Aber was bedeutet das jetzt für den Syrer Abdullah Sisesso und seine Familie? In Syrien hat er in einer Autowerkstatt gearbeitet. Weil er sich in Braunschweig aber weiter alleine um seine beeinträchtigte Tochter kümmern muss, schafft er es nicht, Vollzeit zu arbeiten.
7: Wo kann man arbeiten hier in Deutschland mit einem Kind? Ich kümmere mich und meine Tochter und bin viel für sie da. Aber ich suche jeden Tag nach Arbeit.
6: Deswegen kann er seine Familie nicht auf dem regulären Weg des Familiennachzugs für Facharbeiter nachholen. Solange sein Fall nicht als Härtefall anerkannt wird, bleibt die Familie weiter getrennt.
5: Bianca Schwarz über Gründe für und gegen die Aussetzung des Familiennachzugs für Migranten mit geringem Schutzstatus.
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11: Mit André Siems kein Tor, 12 Gegentore, Tabellenletzter und trotzdem Jubel im Volksparkstadion. 4 Jahre Zwangspause hat er gehabt. 4 Jahre nur gucken, nicht mitmachen. Mario Vuskovic hat gestern zum ersten Mal wieder mit dem HSV trainieren dürfen. Und das ist nicht einfach ein normales Training gewesen. Mehrere tausend Fans sind dafür extra ins Stadion gekommen, mit Fahnen, mit Trikots und der Nummer 44. Spielen darf der Kroate erst ab Mitte November. Dann läuft nämlich seine Dopingsperre aus. Wegen der durfte er eben lange Zeit nicht mitmachen. Aber beim Tabellenletzten aus Hamburg hat das dafür gesorgt, dass so eine Art Euphorie ausgebrochen ist. Lars Pegelow hat sich von der Welle tragen lassen.
12: Volksparkstadion, 3:15. Die HSV-Spieler betreten den Rasen. In erster Reihe Mario Vuskovic. 4 Jahre musste Mario Vuskovic auf diesen Moment warten. Mit ihm Teamkollege Miro Muheim.
13: Ja, einfach unglaublich schön, ihn wieder hier zu sehen. Ja, auf den Tag hat er, glaube ich, am längsten gewartet. Ich glaube, wir können gar nicht uns vorstellen, wie er sich gefühlt hat in diesen 4 Jahren und ist einfach sehr schön, ihn wieder hier zu haben.
12: Mario Vuskovic hat nun 2 Monate Zeit, um sich auf die Bundesliga vorzubereiten. Mitte November darf er wieder spielen. Für HSV-Vorstand Erik Huber bahnt sich ein Happy End an.
14: Die Familie Vuskovic steht so ein bisschen auch für die HSV-Familie. Deswegen sehr emotionaler Tag heute. Da geht aber noch mehr, wenn dann irgendwann auch noch ein Trikot übergezogen wird. Ja, mal gucken, was da noch emotional möglich ist, aber heute schon.
12: Mario Vuskovic wurde vom Internationalen Sportgerichtshof KAS verurteilt. Die strafrechtlichen Ermittlungen der Hamburger Staatsanwaltschaft laufen noch. Und trotzdem, der HSV hat ihn permanent unterstützt. Mitspieler, Trainerteam, Vorstand und die Fans.
15: Ich bin überzeugt, dass er unschuldig ist.
16: Und ich glaube ihn auch, dass er unschuldig ist, definitiv.
17: Es ist eigentlich mittlerweile egal, finde ich. Hauptsache, er kommt jetzt zurück. Ich meine, er hat seine Strafe abgesessen. So, mehr kann er nicht machen. Und einfach nach vorne gucken.
12: Und auch Teamkollege Muheim hat, wie er sagt,
13: nie Zweifel gehabt. Ich kenne ihn jetzt schon ein paar Jahre. Ich weiß, dass er wirklich ein aufrichtiger Mensch ist. Und ich war mir immer zu 100% sicher, dass er die Wahrheit sagt. Und deshalb habe ich mir da nie Gedanken gemacht.
12: Vuskovic selbst hat nach seinem ersten Training noch kein Interview gegeben, konnte sich zum Trainingscomeback aber über breite Unterstützung freuen. Ex-HSV-Trainer Tim Walter ist gekommen, die früheren Mitspieler Sebastian Schonlau und Jonas Meffert und sogar der Honorarkonsul von Kroatien. Einige der 3000 Fans auf der Tribüne haben ein Plakat auf Kroatisch mitgebracht. Die Reise war lang, aber das Ziel rückt näher. Jetzt ist alles gut, Mario.
18: Es ist schön, dass er wieder da ist.
19: Ich sage mal, wer am Boden liegt, steht auch wieder auf. Wir
16: freuen uns natürlich heute, dass jetzt Mario dabei ist wieder oder ins Mannschaftstraining einsteigt.
20: Ich meine, wir warten alle seit 4 Jahren, dass er endlich wiederkommt. Man hofft jetzt, dass er jetzt so ein bisschen der Glücksbringer wird.
16: Und ich hoffe mal, dass er noch so einen Ruck so durch die Mannschaft und sowas bringt.
21: Zur Halbjährige holen wir Luca auch noch hier. Und dann werden wir Meister.
12: Sagt dieser Fan und schmunzelt. Meisterschaft und Rückkehr von Luka Vucevic, beides utopisch. Fürs Erste muss sich der HSV mit Mario Vucevic begnügen.
11: Das war gestern überhaupt nicht der Tag der deutschen Volleyballer bei der Europameisterschaft. In der Gruppenphase gab es ein klares 0:3 gegen Frankreich. Raimo Hinsdorf.
22: Im direkten Duell um den Gruppensieg sind die deutschen Volleyballer abgeschmettert worden. Gegen Olympiasieger Frankreich stand das Team von Bundestrainer Massimo Botti beim 0:3 auf verlorenem Posten. Schnell zogen die Franzosen zum Auftakt auf 10:3 davon. Deren herausragende Aufschläge brachten die Deutschen in der Annahme zu unpräzise nach vorn. Der erste Satz ging mit 21:25 verloren. Auch im zweiten Satz glänzte Frankreich mit starker Angriffsquote. Die DVV-Männer am Netz am ehesten noch über Mittelblocker Anton Brehme erfolgreich. Auch der zweite Abschnitt wurde mit 17:25 verloren. Weiter hoher Aufschlagdruck der Franzosen, die insgesamt 9 Asse schlugen. Die deutschen Männer schenkten nichts ab, hielten den dritten Satz lange offen. Letztlich die Franzosen an diesem Tag zu stark mit dem zweiten Matchball zum 25:19. Als Gruppenzweiter wird die deutsche Auswahl im Achtelfinale am Wochenende mit der Ukraine oder Bulgarien schon eine schwere Aufgabe bekommen.
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5: A3 Würzburg Richtung Nürnberg zwischen Erlangen West und dem Kreuzfurt Erlangen 4 Kilometer stockender Verkehr. A6 Heilbronn Richtung Nürnberg zwischen Feuchtwangen Nord und Herrieden 7 Kilometer stockender Verkehr. A6 Heilbronn Richtung Nürnberg nochmal zwischen Feuchtwangen Nord und Herrieden. Ich sehe gerade, das ist die gleiche Meldung. Bauarbeiten, hier heißt es jetzt 8 Kilometer stockend. A7 Füssen Richtung Ulm zwischen dem Dreieck Allgäu und Kempten 2 Kilometer Stau. Und A99 Westumfahrung München Richtung Nürnberg zwischen Lochhausen und dem Dreieck Allach 4 Kilometer Stau. Kommen Sie gut an.

Das Wetter in Bayern ist es wechselnd bewölkt. Einzelne Schauer ziehen jetzt in Franken durch. Zwischendrin kommt aber auch mal die Sonne raus. Das Ganze heute bei Höchstwerten zwischen 19 und 27 Grad. Morgen ist es etwas kühler. Im Südosten sind noch Schauer dabei. Aber ansonsten ist es schon meist trocken und auch freundlich. Auch am Freitag und Samstag ein Mix aus Sonne und Wolken.

0: 11 Uhr ist es jetzt.
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0: Mit Oliver Fritzl und diesen Themen. EU-Kommissionschefin von der Leyen will Social-Media-Plattformen für Kinder unter 13 Jahren verbieten. Die Politik in Deutschland diskutiert verschiedene Maßnahmen gegen die hohen Spritpreise. Und Deutschland und die USA wollen bei Rüstungsprojekten künftig deutlich enger zusammenarbeiten. Auch das gleich bei uns. Die Rede zur Lage der Europäischen Union. Sie soll die Prioritäten der kommenden Monate aufzeigen und ist gewissermaßen ein Ritt durch die politischen Themenfelder. Mit Spannung war erwartet worden, was die Kommissionschefin zu einem Social-Media-Verbot für Kinder sagt, das sie ja EU-weit einheitlich regeln will. Von der Leyen hat angekündigt, dass sie Instagram, Snapchat und TikTok für Kinder unter 13 Jahren verbieten will. 13- und 14-Jährige wiederum sollen Profile mit eingeschränkten Funktionen nutzen können, die von Eltern eingerichtet und beaufsichtigt werden. Morgen will von der Leyen einen konkreten Gesetzesvorschlag vorstellen. Außerdem hat sie die Mitgliedsländer dazu aufgerufen, sich gemeinsam gegen Bedrohungen von außen und innen zu stellen. Und sie will Kanada enger an die EU binden, mit einer assoziierten Mitgliedschaft. Das dürfte den kanadischen Premier Mark Carney gefreut haben, der von der Leyens Rede im Saal mitverfolgt hat.
2: Wir sehen die Welt mit gleichen Augen, von KI bis Klimawandel, von der Arktis bis zur Geopolitik. Und wir stehen zusammen. Bei der Ukraine, bei der Verteidigung, bei Rohstoffen und bei den Lieferketten. Aber vor allem, lieber Mark, glauben Kanada und Europa an die Demokratie. Wir glauben, dass die Macht nicht den Stärksten, Reichsten oder Lautesten gehört, sondern uns allen. Dass Demokratien die Freiheit haben, zu entscheiden, mit wem sie zusammenarbeiten. Wir bündeln unsere Kräfte freiwillig. Wir werden von CETA zu einer Allianz für die Zukunft übergehen. Wir werden einen gemeinsamen Raum des Wohlstands und der wirtschaftlichen Sicherheit schaffen. Wir werden an intelligenter Fertigung arbeiten. Wir werden eine Technologieallianz gründen. Wir werden unsere verteidigungsindustriellen Grundlagen integrieren. Wir werden die Arktis zu einem gemeinsamen Vorzeigeprojekt machen. Wir werden bei Energie, kritischen Mineralen und Batterien kooperieren, bei KI, Quantencyber und Versorgungssicherheit.
0: EU-Kommissionspräsidentin von der Leyen in ihrer Rede zur Lage der Union. Nach dem Anschlag auf den Christopher Street Day in Berlin vor ein paar Wochen ist von vielen Seiten auf Strafverschärferungen gedrängt worden. Jetzt sollen Maßnahmen folgen. In Berlin hat die Bundesregierung einen 10-Punkte-Plan gegen islamistischen Terrorismus vorgestellt. Bundesinnenminister Dobrindt hat zusammengefasst, welche Schritte die Regierung jetzt gehen will.
3: Uns ging es jetzt darum, stärker zu überwachen, Bewegungsfreiheit einzuschränken und härter zu bestrafen. Das ist in diesem Zusammenhang zu sehen mit dem Anschlag, aber schützt auch vor Terrorismus unterschiedlichster Phänomenbereiche. Und darüber hinaus, wenn man zum Beispiel die IP-Adressenspeicherung anschaut, die wir ja bereits auf den Weg gebracht haben, die aber jetzt durch eine weitere Entscheidung, die hier getroffen ist, auch den Ländern im Rahmen der Gefahrenabwehr die Möglichkeit gibt, Verbindungsdaten zu sichern. Bisher so in diesem Gesetz nicht vorgesehen, ist eine Vereinbarung, die wir jetzt im Nachgang zu diesem Anschlag auch getroffen haben. Was die Messer anbelangt, natürlich geht es hier nicht um Messerangriffe, die ausschließlich einen islamistischen, terroristischen Hintergrund haben, sondern grundsätzlich um Messerangriffe.
0: Der CSD-Attentäter war den Behörden als radikaler Islamist bekannt. Der 21-Jährige wurde zu einer Freiheitsstrafe verurteilt, war aber auf freiem Fuß. Das Bundeskabinett wird heute über die Pläne beraten. Tanken ist in Deutschland so teuer wie nie zuvor. Der Preis für einen Liter Benzin der Sorte E10 ist gestern im bundesweiten Schnitt auf 2,30 Euro gestiegen. Laut ADAC hat er damit den vierten Tag in Folge einen Rekordwert erreicht. Diesel lag mit 2,42 Euro pro Liter knapp unter seinem Höchststand. Die Politik diskutiert derzeit über verschiedene Möglichkeiten, die Menschen und Unternehmen zu entlasten. Vor allem vor den Landtagswahlen in Mecklenburg-Vorpommern und Berlin am Sonntag wollen die Koalitionsparteien CDU, CSU und SPD offenbar Handlungsbereitschaft signalisieren. Mehr von Bettina Weitz aus dem BR24-Team.
4: In einem sind sich die Politiker, die sich am Morgen in Funk und Fernsehen geäußert haben, einig. Der Staat soll Autofahrer angesichts der hohen Preise unterstützen. Klaus Wiener, Unionsobmann im Ausschuss für Wirtschaft und Energie des Bundestages, sagte im Deutschlandfunk:
5: Ich denke an die Pendlerpauschale, Direktzuweisung. Ja, wir haben ja jetzt den Direktauszahlungsmechanismus.
4: Andreas Audretsch, Vizefraktionschef der Grünen, sagte im ARD-Morgenmagazin:
6: Wir wollen direkte Auszahlungen an die Haushalte, damit das Geld unmittelbar wieder in den Geldbeuteln der Menschen ankommt.
4: Außerdem regte er an, die Stromsteuer zu senken. Bereits am Abend hatte Umweltminister Carsten Schneider von der SPD bei Maischberger über eine Senkung der Mehrwertsteuer auf Benzin und Diesel und eine Entlastungskomponente gesprochen. Details, etwa wer Direktzuweisungen oder eine Entlastung erhalten soll, nannte keiner. Unterschiede der Parteien wurden bei dem Thema deutlich, woher das Geld für die Unterstützung der Autofahrer kommen soll. Der Grünen-Politiker Audretsch sprach sich für eine Übergewinnsteuer aus, ähnlich wie sie auch SPD-Politiker befürwortet haben.
6: Wir haben eine Verdopplung der Gewinne bei Shell, wir haben eine Verfünffachung der Gewinne bei Chevron. Das kann man so nicht stehen lassen.
4: Doch CDU-Wirtschaftspolitiker Wiener lehnt das ab, auch weil es die Energiekonzerne davon abhalten würde, zu investieren, etwa in neue Raffinerien.
5: Übergewinnsteuer, Preisdeckel halte ich für die falschen Instrumente.
4: Einen Preisdeckel hatte die SPD zuvor ins Spiel gebracht. Demnach setzt der Staat Höchstpreise für Sprit fest. Maßnahmen wie Unterstützung beim Spritsparen kamen nicht zur Sprache.
0: Es geht um Krieg, Waffen und Munition. Bundesverteidigungsminister Pistorius ist mehrere Tage auf USA-Reise. Er will dort den ersten F-35-Kampfjet in Empfang nehmen, den Deutschland in den USA gekauft hat. Die US-Tarnkappenjets sollen mittelfristig die überalterte Tornado-Flotte der Luftwaffe ablösen. Vor diesem Termin in Texas war Pistorius in Washington bei seinem US-Kollegen Pete Hegseth. Der deutsche Verteidigungsminister also bei dem Mann zu Besuch, der sich Kriegsminister nennt. Wie das Treffen gelaufen ist, berichtet Ralf Borchert.
7: Wer Boris Pistorius nach dem Treffen mit Pete Hegseth zuhörte, konnte fast den Eindruck gewinnen, die beiden Minister sind beste Freunde geworden.
8: Das war ein sehr, sehr freundliches, ein sehr von Anerkennung und dem Willen für gute Zusammenarbeit geprägtes Gespräch.
7: Gab es da nicht Meinungsverschiedenheiten zwischen Berlin und Washington, was den Iran-Krieg betrifft, Waffen für die Ukraine, vor allem den notwendigen Druck auf Russland? Pistorius betonte mit Blick auf Moskau:
8: Um die Antwort sehr kurz zu machen, we are on the same page. Wir sind auf der gleichen Perspektive. Auch Pete Hegseth sieht die Bedrohung, die von Russland ausgeht.
7: Und die Rolle Deutschlands? Rüstungsausgaben, Verantwortungsübernahme in der NATO? Auch hier Übereinstimmung, so Pistorius.
8: Ich habe kein kritisches Wort zu Deutschland gehört, überhaupt keins. Im Gegenteil, wirklich viel Anerkennung in den verschiedenen Bereichen und auch Dankbarkeit für die Rolle, die wir in Europa übernehmen.
7: Tatsächlich hatte Pete Hegseth zu Beginn des Treffens im Pentagon nicht mit Lob gespart. Deutschland hat eine Führungsrolle übernommen. Wir sehen heute große Fortschritte, die vor der Rückkehr von Präsident Trump ins Amt niemand für möglich gehalten hätte. Konkretes Ergebnis des Treffens: eine Absichtserklärung für mehr deutsch-amerikanische Zusammenarbeit bei Rüstungsprojekten. Zum beiderseitigen Vorteil, wie Pistorius betonte. Deutschland habe die notwendigen Fachkräfte und entsprechendes Know-how.
8: Klar ist, dass beide den Bedarf sehen, die Kapazitäten zu erhöhen, wechselseitig, sich gegenseitig dabei zu unterstützen, wo jeweils die Stärken liegen. Was daraus dann konkret in den jeweiligen Verträgen oder Absprachen wird, das bleibt jetzt abzuwarten.
7: Pistorius erinnerte an schon bestehende gemeinsame Projekte. Im nordrhein-westfälischen Weeze werden Teile für den Kampfjet F-35 gebaut. Im bayerischen Schrobenhausen soll künftig Munition für das Patriot-Flugabwehrsystem produziert werden. Und die deutsche Seite hofft, dass es auch bei Tomahawk-Marschflugkörpern zu einer Kooperation kommt. Verabredet ist, dass Deutschland möglichst bald Tomahawk aus den USA kauft. Der genaue Zeitplan ist aber noch unklar.
0: Ralf Borchert über die USA-Reise von Bundesverteidigungsminister Pistorius, bei der es auch um eine engere Zusammenarbeit in Rüstungsfragen ging. Und es gibt schon länger Berichte, dass die Munitionsvorräte der USA wegen des Kriegs gegen Iran ziemlich leergefegt sind. US-Präsident Trump hat immer wieder das Gegenteil behauptet und gesagt, man verfüge über praktisch unbegrenzt Munition. Und er hat Medien gedroht, die über den Munitionsmangel berichtet haben. Jetzt zeigt ein unabhängiger Bericht aus dem US-Verteidigungsministerium, dem Pentagon, es ist tatsächlich so. Carsten Kühntop berichtet.
9: In dem Bericht heißt es, der Munitionsverbrauch während des Krieges habe strategische Bestandslücken verursacht und er habe Engpässe in der Rüstungsindustrie bei der Nachschubversorgung offenbart. Erstellt wurde das Papier vom Inspector General, einer unabhängigen Aufsichtsbehörde innerhalb des Verteidigungsministeriums, für den Kongress. Präsident Trump hat immer wieder bestritten, dass die Munition knapp geworden ist. Menschen, die das behaupteten, drohte er mit Haftstrafen. US-Medien hatten in den vergangenen Wochen mehrmals über schwindende Vorräte berichtet. Dabei gehe es vor allem um Marschflugkörper vom Typ Tomahawk und Patriot-Abfangraketen. Außerdem werden in dem Bericht die massiven Schäden beschrieben, die iranische Angriffe auf US-Militärstützpunkten im Nahen Osten angerichtet hätten. Hunderte Gebäude und andere Anlagen seien beschädigt oder gar zerstört worden. Gegenstand des Papiers ist die Zeit vom Start des Krieges bis zum 30. Juni. Bis dahin habe der Waffengang mehr als 33 Milliarden Dollar gekostet, die Schäden an Gebäuden nicht eingerechnet. Der Bericht ist die bisher umfangreichste offizielle Darstellung der Folgen des Krieges für das US-Militär.
0: An allen deutschen Grenzen gibt es ja stichprobenartig Kontrollen und das bleibt auch erstmal so. Die Bundesregierung will die Ausnahmeregelung vom freien Reiseverkehr heute verlängern um ein weiteres halbes Jahr. Aus Berlin, Markus Sambale.
10: Was als Ausnahme gedacht war, ist inzwischen Normalität. Die Einreisekontrollen an den deutschen Grenzen. Ob auf der Autobahn oder im Zug. Die Bundespolizei kontrolliert stichprobenartig, wer nach Deutschland kommt. Dabei sehen die europäischen Regeln eigentlich das freie Reisen im Schengen-Raum vor. Schon zu Zeiten der Ampelregierung führte Deutschland wieder Grenzkontrollen ein. Die schwarz-rote Regierung verschärfte das Vorgehen nochmal. Mit dem Ziel, illegale Migration zu reduzieren und Schleuser zu stoppen. Erst vergangene Woche verwies Innenminister Dobrindt auf sinkende Asylzahlen. Die Bundesregierung habe aus der Migrationswelle eine Migrationswende gemacht. Deshalb sollten die Grenzkontrollen auch mindestens ein halbes Jahr lang weitergehen. Es gibt aber auch viel Kritik an den Grenzkontrollen. In mehreren Gerichtsentscheidungen wurden sie für rechtswidrig erklärt. Und Fachleute verweisen darauf, dass die Zahl der Geflüchteten an den EU-Außengrenzen ohnehin gesunken ist. Zum Beispiel nach dem Sturz des Assad-Regimes in Syrien.
0: Am Weltozontag gibt die Weltwetterorganisation WMO jedes Jahr einen Zustandsbericht über den natürlichen Schutzschild um die Erde ab. Die Ozonschicht hatte in der Vergangenheit ja große Löcher bekommen. Dadurch konnte UV-Strahlung nahezu ungefiltert auf die Erde gelangen und die Gesundheit von Menschen schädigen. Doch schon im vergangenen Jahr meldete die WMO eine Erholung der Ozonschicht. Und auch in diesem Jahr setzt sich der positive Trend fort. Sandra Bieger berichtet.
11: Das ist eine Umweltschutzerfolgsgeschichte, sagte WMO-Generalsekretärin Celeste Saulo in Genf. Die Ozonschicht sei seit dem Jahr 2000 nachweislich gewachsen. Innerhalb weniger Jahrzehnte, so ihre Prognose, könnte sogar eine vollständige Erholung gelingen. Den Hauptgrund dafür sieht die Weltorganisation für Meteorologie im 1987 beschlossenen Montrealer Protokoll. Das internationale Abkommen hat ozonzerstörende Fluorchlorkohlenwasserstoffe, kurz FCKW, weitgehend verboten. FCKW wurden vor dem internationalen Abkommen im großen Stil unter anderem als Kühlmittel in Kühlschränken und Klimaanlagen und als Treibgas in Haarspray verwendet. Die Ozonschicht ist vor allem deshalb wichtig, weil sie fast die gesamte gefährliche UV-Strahlung der Sonne abfängt und so die Menschen vor Hautkrebs schützen kann.

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1: Und damit ist es 11.15 Uhr.
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1: Constanze Fennel hat den Nachrichtenüberblick.
3: Von der Leyen will Europa unabhängiger machen. Bei ihrer Rede zur Lage der Union sagte die EU-Kommissionspräsidentin im Europaparlament, man habe sich erfolgreich von der Abhängigkeit von russischem Gas befreit. Europa sei mit einer offen feindseligen Welt konfrontiert und müsse sich im globalen Kampf verteidigen. Dies könne Europa wegen der Arbeit der vergangenen Jahre aber besser als je zuvor, so von der Leyen. Unionsfraktionschef Frei fordert Entlastung bei Spritpreisen bis 1. Oktober. Er halte eine Senkung der Mehrwertsteuer auf Benzin und Diesel für möglich, sagte er dem Nachrichtensender NTV. Auch eine Übergewinnsteuer für Ölkonzerne in Kombination mit einer Direktzahlung an finanzschwächere Haushalte ist innerhalb der Bundesregierung im Gespräch. Dobrindt und Hubig stellen 10-Punkte-Plan gegen islamistischen Terrorismus vor. Der Innenminister und die Justizministerin nannten in Berlin als Beispiele, dass bekannte Gefährder per Fußfessel überwacht und Messerangriffe härter bestraft werden. Im digitalen Bereich sollen vermehrt IP-Adressen gespeichert und Verbindungsdaten gesichert werden. Milliardenschwerer Rechtsstreit um Corona-Schutzmasken beschäftigt Bundesgerichtshof. In 4 Musterverfahren geht es um die Frage, ob das Bundesgesundheitsministerium wegen unzureichender Lieferungen von den Verträgen zurücktreten durfte. Der Streitwert beträgt mehr als 2 Milliarden Euro. Audi-Chef will Konzern neu aufstellen. Wie Unternehmenschef Döllner der Augsburger Allgemeinen gesagt hat, braucht es kompaktere Organisationen sowie schnellere Prozesse und Entscheidungen. Mit Sparen allein lasse sich die Zukunft nicht gestalten. Laut Döllner ist man für das Audi-Werk in Neckarsulm auf der Suche nach einer wettbewerbsfähigen Struktur. Das Wetter in Bayern? Von Franken her breiten sich Regen und Gewitter aus, Höchstwerte 19 bis 27 Grad.
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4: Im Studio Gerhard Amberger. Der Sommer war bei uns in Bayern in diesem Jahr deutlich wärmer und trockener als üblich. Das Landesamt für Umwelt in Augsburg hat jetzt Bilanz gezogen. Die Temperaturen lagen auf Rekordniveau. Der Regen ist in den Sommermonaten vielerorts ausgeblieben. Margit Ehrlich berichtet.
5: Bei der Zahl der sogenannten Hitzetage, also Tagen mit sehr hohen Temperaturen, erreichten alle 7 Regierungsbezirke neue Höchstwerte. Diese Werte werden seit 1951 aufgezeichnet. Gleichzeitig blieb der Regen weit hinter den üblichen Mengen zurück. Im Sommer fiel in Bayern insgesamt etwa ein Drittel weniger Niederschlag als im Vergleichszeitraum von Anfang der 70er bis Ende der 90er Jahre. Das Landesamt betonte, aktiver Klimaschutz könne Temperaturanstieg und Trockenheit deutlich begrenzen. Gleichzeitig sei die Anpassung an zu erwartende Wetterextreme nötig.
4: Wie kann die Luftrettung funktionieren, wenn ein Erdbeben, ein Großbrand oder eine andere Katastrophe die Infrastruktur lahmlegt? Darum geht es ab heute bei einem Kongress in Oberpfaffenhofen im Landkreis Starnberg. Martin Breitkopf.
6: Rund 800 Fachleute aus 6 Kontinenten kommen zusammen. Im Mittelpunkt stehen Erfahrungen aus Krisengebieten und die Frage, wie Rettungsteams auch unter extremen Bedingungen sicher arbeiten können. Auf dem Programm stehen mehr als 160 Vorträge und 85 Workshops. Es geht unter anderem um Krisenmanagement, Großschadenslagen, Kommunikation und neue Technologien wie etwa Telemedizin. Ein Teil des Kongresses findet auf dem Campus der ADAC Luftrettung in Oberpfaffenhofen statt. Dort können die Teilnehmer das Besprochene direkt ausprobieren, etwa bei Simulationen von Notfalleinsätzen oder beim Training von Windenoperationen. Auch der Kostendruck auf die Luftrettung spielt eine immer größere Rolle. Daher das gemeinsame Ziel, Leben retten mit möglichst sicheren und effizienten Abläufen.
4: Heute vor 75 Jahren ist in Augsburg das Rosenau-Stadion eröffnet worden. Damals war es eine der ersten Sportarenen in Deutschland nach dem Krieg. Aus dem BR-Studio Augsburg, Susanne Hofmann.
7: Gebaut wurde die Rosenau in nur 2 Jahren mit Schutt und Trümmern aus dem Zweiten Weltkrieg. Liga- und Länderspiele im Fußball, internationale Leichtathletik-Wettbewerbe und den Aufstieg des FC Augsburg in die erste Bundesliga hat das Rosenau-Stadion seitdem miterlebt. Aktuell trainieren und spielen dort etwa die Damen- und die U23-Mannschaft des FCA und Leichtathletikvereine. Doch die Zukunft des historischen Sportdenkmals ist unklar. Einige Bereiche der Tribüne sind einsturzgefährdet und dürfen nicht genutzt werden. Und auch die ligagerechte Aufrüstung der Flutlichtanlagen hatte zuletzt für Diskussionen gesorgt.
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1: Zum ersten Mal überhaupt ist der Regierungschef eines anderen Landes, eines Drittstaats dabei gewesen, wenn die Präsidentin der EU-Kommission im Europaparlament in Straßburg ihre Rede zur Lage der Union gehalten hat. Es ist Mark Carney, der Premierminister von Kanada. Wir haben ja schon darüber berichtet. Kommissionspräsidentin von der Leyen will Kanada enger an die EU anbinden und auch umgekehrt ist der Wunsch da. Kanada hat lange beste Nachbarschaft mit den USA gepflegt, richtet seine Politik angesichts der aktuellen Spannungen aber neu aus. Giselle Uka berichtet.
8: Spätestens seit seiner Rede in Davos gilt Kanadas Premierminister Mark Carney für viele Europäer als eine Art Lichtfigur. Beim Weltwirtschaftsforum warb er dafür, dass sich Mittelmächte zusammenschließen. Die Idee, gemeinsam stärker sein gegen wirtschaftliche und geopolitische Angriffe von Supermächten wie den USA. Kanada lebt das vor und intensiviert die Zusammenarbeit mit der EU. Wir teilen dieselben Werte und Prioritäten. Und unsere Stärken ergänzen sich hervorragend. Zusammen sind wir stärker in einer immer gefährlicheren und geteilten Welt. In solchen Zeiten müssen Freunde zusammenhalten, erklärt Kanadas Premierminister kurz vor seinem Besuch in Straßburg. EU-Mitglied wolle Kanada aber nicht werden, stellt Carney vorab klar. Stattdessen strebe er eine einzigartige Allianz an.
9: Wir sind nicht ein Mitglied der Europäischen Union. Was wir schauen und beginnen, wir beginnen Diskussionen für unique alliance with the European Union.
8: Wie genau diese einzigartige Allianz zwischen Kanada und der Europäischen Union aussehen könnte, ist noch völlig unklar. Ein Freihandelsabkommen zwischen den beiden gibt es bereits. Außerdem wurde erst im Juni vergangenen Jahres eine neue Sicherheits- und Verteidigungspartnerschaft vereinbart. In Medien wird darüber spekuliert, dass Kanada möglicherweise ein assoziiertes Mitglied der EU werden könnte. Achim Hurrellmann, Politologe an der Carleton University in der kanadischen Hauptstadt Ottawa, hält das für unwahrscheinlich.
10: Das würde bedeuten, dass Kanada ganz viele europäische Regeln natürlich übernehmen muss, sehr viel seiner eigenen Autonomie im Bereich der wirtschaftlichen Regulierung aufgibt, auch die Möglichkeit aufgibt, mit dem mit Abstand wichtigsten Handelspartner, dem USA, eigene wirtschaftliche Abkommen zu schließen. Dafür sind Kanada und die EU dann doch geografisch einfach zu weit entfernt, als dass das für die kanadische Wirtschaft Sinn machen würde.
8: Die Rede von Carney vor dem Europaparlament und die Ankündigung einer einzigartigen Allianz sieht Hurrellmann deshalb eher als symbolischen Akt. Weitere Abkommen zu schließen oder sich um einen neuen formellen Status für Kanada innerhalb der EU zu bemühen, hält er für nicht sinnvoll. Priorität müsse sein, die existierenden Beziehungen zu intensivieren. 10 EU-Mitgliedstaaten haben das seit 2017 existierende CETA-Freihandelsabkommen mit Kanada immer noch nicht ratifiziert. Auch eine gesellschaftliche Vernetzung, beispielsweise zwischen Universitäten, Kultureinrichtungen oder Gewerkschaften beider Länder, ist noch stark ausbaufähig. Zudem seien europäische Unternehmen bisher sehr zurückhaltend gewesen, in Kanada zu investieren, meint Politologe Hurrellmann.
10: Weil es halt doch sehr große und langfristige Investitionen sind, wo man nicht genau weiß, wenn dann zum Beispiel ein Bergwerk in 10 Jahren wirklich funktioniert, werden dann die kanadischen Rohstoffe wirklich billiger sein oder wettbewerbsfähig sein mit Rohstoffen aus China beispielsweise.
8: Auch dieses Problem hat Kanadas Premierminister Mark Carney erkannt. In dieser Woche warb er bei einem Investitionsgipfel um internationale Geldgeber, vor allem im Bereich Energie und Rohstoffe. Dass Carney in Straßburg große neue Abkommen mit der EU verkündet, gilt als unwahrscheinlich. Die wirklich wichtigen Ergebnisse werden Ende Oktober nach dem EU-Kanada-Gipfel in Montreal erwartet.
1: Giselle Ocar war das über die einzigartige Allianz, wie es heißt, die Kanada mit der EU anstrebt.
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1: Ohne Geld keine Kunst. Theater, Orchester, Museen und Festivals stehen vielerorts unter großem finanziellen Druck. Öffentliche Haushalte werden knapper, Fördermittel schrumpfen. Gleichzeitig aber steigen die Kosten für Personal, Energie und Produktion. In dieser Situation rücken immer häufiger große Unternehmen, Banken und Stiftungen als Geldgeber in den Fokus. Doch was bedeutet das für die kulturelle Unabhängigkeit, wenn Konzerne Ausstellungen, Konzertreihen oder Opernproduktionen finanzieren? Entstehen daraus neue Chancen für Projekte, die sonst gar nicht möglich wären, oder wachsen damit auch Abhängigkeiten und Interessenkonflikte? Hanna Schmidt beleuchtet das oft komplexe Verhältnis zwischen Kulturinstitutionen und privaten Geldgebern und sie analysiert, welche Herausforderungen, aber auch Möglichkeiten sich daraus ergeben könnten.
11: Die Bayerische Staatsoper und BMW laden ein. Mit diesen Worten wirbt das Haus für die Veranstaltung Oper für alle am 16. September. Ein BMW Classics Konzert. Unter der Info auf der Website prangt das BMW-Logo, Seite an Seite mit dem Logo der Hypo Vereinsbank. In Deutschland, dem Land mit der vielleicht luxuriösesten öffentlichen Förderstruktur für Kultur, mag dieser Anblick ungewohnt sein, vielleicht manchen auch komisch aufstoßen. Denn inwiefern passt der idealistische Charakter von Oper und klassischer Musik mit der knallharten kapitalistischen Struktur und den damit zwangsläufig verbundenen ausbeuterischen Produktionskontexten riesiger international agierender Unternehmen zusammen? Ist die Frage berechtigt? Oder ist dieses Unbehagen einfach nur ein spießiges Überbleibsel der 1970er Jahre?
12: Wenn wir in die Geschichte schauen, wir sehen, dass die Beziehung zwischen Kunst und Commerce nicht negativ konnotiert war.
11: Das sagt Leticia Labaron, Professorin für Kulturmanagement an der ZHAW School of Management and Law in Winterthur. Kultursponsoring ist kein neues Phänomen und in anderen Ländern gang und gäbe. Übrigens auch bei freien Festivals wie dem Beethovenfest in Bonn.
13: Wir haben in Bonn das Glück, dass wir zwei große DAX-Unternehmen in Bonn geblieben sind. Das ist die Deutsche Telekom und die DHL Group heute.
11: Das sagt Steven Walter, Intendant des Beethovenfests.
13: Also ich würde sagen, es ist schon ein wesentlicher Teil des Finanzierungsmixes. Nicht nur diese beiden, sondern auch weitere.
11: Dass das Sponsoring so selbstverständlich ist, heißt aber nicht, dass Intendanten wie Steven Walter nicht auch Risiken sehen. Vor allem die Ausrichtung am Vermarktungsaspekt sieht Walter kritisch.
13: Das sind halt Unternehmen, es ist halt kein Kulturamt sozusagen, sondern die wollen schon immer was dafür, allein schon aus steuerlichen Gründen, um das absetzen zu können.
11: In die Programme greifen diese Unternehmen in der Regel nicht ein, aber sie versprechen sich doch zum Beispiel neue Kundschaft und neue Partnerschaften, mehr Reichweite und ein besseres Image. BMW etwa war zuletzt mit Vorwürfen und Untersuchungen zu möglicher Zwangsarbeit in seiner Lieferkette konfrontiert.
12: In dieser Breite zwischen etwas mehr Branding, Marke, Image bis Unternehmenskommunikation, es gibt extrem viele Ziele, die die Organisationen machen können.
11: Also stehen Kulturinstitutionen schlussendlich mit ihrem Versprechen von Kunst, Freiheit und Utopie gleichzeitig ein für die Stabilisierung kapitalistischer globaler Verhältnisse? Und was wäre eine ethisch vertretbare Alternative für die Kulturinstitutionen? Steven Walter hat eine Idee.
13: Alle, die es können, sollen es machen, aber bitte, um Freiraum zu schaffen, dass kleinere, freiere Strukturen von der öffentlichen Hand gefördert werden, weil die brauchen das. Ich finde es völlig in Ordnung, da Kooperation zum auch durchaus beidseitigen Nutzen einzugehen. Die öffentliche Hand soll sich aber bitte nicht rausziehen, beziehungsweise vor allem dort nicht rausziehen, wo sie einfach überlebensnotwendig sind, in den Freien, in den Kleinen und in den strukturrelevanten Kulturinfrastrukturen.
1: Ins Konzert dank großen Unternehmen über die mögliche Zukunft der Kulturfinanzierung berichtete Hanna Schmidt.
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1: A3 Würzburg Richtung Nürnberg zwischen Erlangen-West und dem Kreuzfurt Erlangen 4 Kilometer stockender Verkehr. Auf der A7 Füssen Richtung Ulm zwischen dem Dreieck Allgäu und Kempten 3 Kilometer Stau. A8 Salzburg Richtung München zwischen Bad Aibling und Holzkirchen 5 Kilometer stockend. A9 München Richtung Nürnberg zwischen Manching und Ingolstadt-Ost 6 Kilometer stockender Verkehr an einer Baustelle. Und auf der A96 Lindau Richtung München in der Ausfahrt Landsberg am Lech Nord gibt es Behinderungen nach einem Unfall.

0: Das Wetter in Bayern, durch Teile Frankens ziehen jetzt schon erste Schauer, sonst ist es noch meist bewölkt und trocken mit sonnigen Abschnitten zwischendrin, aber später ziehen dann von Nordwesten her schauerartige Regenfälle und auch teils kräftige Gewitter südostwärts durch. Abends regnet es dann in Alpennähe teils kräftig, in Franken wird es dann aber schon wieder trocken. Temperaturen 19 Grad am Fuße der Rhön, bis zu 27 werden es im Chiemgau. Morgen dann etwas kühler im Südosten, noch Schauer, sonst ist es aber schon meist trocken. Am Freitag ein Mix aus Sonne und Wolken. Das Ganze dann bei Höchstwerten zwischen 16 und 24 Grad. 11.30 Uhr.
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0: Mit Oliver Fritzl und diesen Themen. EU-Kommissionschefin von der Leyen schlägt ein Social-Media-Verbot für Kinder unter 13 Jahren vor. Die Politik in Deutschland diskutiert verschiedene Maßnahmen gegen die hohen Spritpreise. Und Stadt und Polizei München wollen auf dem größten Volksfest der Welt, dem Oktoberfest, für Sicherheit sorgen. Klar, das neueste Konzept wird jetzt am Vormittag vorgestellt. Auch das gleich bei uns. Die Rede zur Lage der Europäischen Union. Sie soll die Prioritäten der kommenden Monate aufzeigen und ist gewissermaßen ein Ritt durch die politischen Themenfelder. Mit Spannung war erwartet worden, was die Kommissionschefin zu einem Social-Media-Verbot für Kinder sagt, das sie ja EU-weit einheitlich regeln will. Von der Leyen hat angekündigt, dass sie Instagram, Snapchat und TikTok für Kinder unter 13 Jahren verbieten will. 13- und 14-Jährige sollen Profile mit eingeschränkten Funktionen nutzen können, die von Eltern eingerichtet und beaufsichtigt werden. Morgen will von der Leyen einen konkreten Gesetzesvorschlag vorstellen. Außerdem hat sie die Mitgliedsländer aufgerufen, sich gemeinsam gegen Bedrohungen von außen und innen zu stellen. Und sie will Kanada enger an die EU binden, mit einer assoziierten Mitgliedschaft. Das wiederum dürfte den kanadischen Premierminister Mark Carney gefreut haben, der von der Leyens Rede im Saal mitverfolgt hat.
2: Wir sehen die Welt mit gleichen Augen, von KI bis Klimawandel, von der Arktis bis zur Geopolitik. Und wir stehen zusammen. Bei der Ukraine, bei der Verteidigung, bei Rohstoffen und bei den Lieferketten. Aber vor allem, lieber Mark, glauben Kanada und Europa an die Demokratie. Wir glauben, dass die Macht nicht den Stärksten, Reichsten oder Lautesten gehört, sondern uns allen. Dass Demokratien die Freiheit haben, zu entscheiden, mit wem sie zusammenarbeiten. Wir bündeln unsere Kräfte freiwillig. Wir werden von CETA zu einer Allianz für die Zukunft übergehen. Wir werden einen gemeinsamen Raum des Wohlstands und der wirtschaftlichen Sicherheit schaffen. Wir werden an intelligenter Fertigung arbeiten. Wir werden eine Technologieallianz gründen. Wir werden unsere verteidigungsindustriellen Grundlagen integrieren. Wir werden die Arktis zu einem gemeinsamen Vorzeigeprojekt machen. Wir werden bei Energie, kritischen Mineralen und Batterien kooperieren, bei KI, Quanten, Cyber und Versorgungssicherheit.
0: Die EU-Kommissionspräsidentin Ursula von der Leyen war das in ihrer Rede zur Lage der Union. Sie will Kanada enger an die EU anbinden. Nach dem islamistischen Terroranschlag auf den Berliner CSD will die Bundesregierung die Sicherheitsgesetze verschärfen. Justizministerin Hubich und Innenminister Dobrindt haben einen 10-Punkte-Plan vorgestellt. Zum Beispiel sollen bekannte Gefährder per Fußfessel überwacht und Messerangriffe mit mindestens einem Jahr Haft bestraft werden. Gerichte sollen außerdem genauer hinschauen, bevor sie eine Haftstrafe zur Bewährung aussetzen.
3: Uns ging es jetzt darum, stärker zu überwachen, Bewegungsfreiheit einzuschränken und härter zu bestrafen. Das ist in diesem Zusammenhang zu sehen mit dem Anschlag, aber schützt auch vor Terrorismus unterschiedlichster Phänomenbereiche. Und darüber hinaus, wenn man zum Beispiel die IP-Adressenspeicherung anschaut, die wir ja bereits auf den Weg gebracht haben, die aber jetzt durch eine weitere Entscheidung, die hier getroffen ist, auch den Ländern im Rahmen der Gefahrenabwehr die Möglichkeit gibt, Verbindungsdaten zu sichern. Bisher so in diesem Gesetz nicht vorgesehen, ist eine Vereinbarung, die wir jetzt im Nachgang zu diesem Anschlag auch getroffen haben. Was die Messer anbelangt, natürlich geht es hier nicht um Messerangriffe, die ausschließlich einen islamistischen, terroristischen Hintergrund haben, sondern grundsätzlich um Messerangriffe.
0: Der CSD-Attentäter war den Behörden als radikaler Islamist bekannt. Der 21-Jährige wurde zu einer Freiheitsstrafe verurteilt, war aber auf freiem Fuß. Jetzt gerade berät das Bundeskabinett über die Pläne von Innenminister Dobrindt und Justizministerin Hubich. Tanken in Deutschland ist so teuer wie nie zuvor. Der Preis für einen Liter Benzin der Sorte E10 ist gestern im bundesweiten Tagesdurchschnitt auf 2,30 Euro gestiegen. Laut ADAC hat er damit den vierten Tag in Folge einen Rekordwert erreicht. Diesel lag mit 2,42 Euro pro Liter knapp unter seinem Höchststand. Die Politik diskutiert derzeit über verschiedene Möglichkeiten, die Menschen und Unternehmen zu entlasten. Vor allem vor den Landtagswahlen in Mecklenburg-Vorpommern und Berlin am Sonntag wollen die Koalitionsparteien offenbar Handlungsbereitschaft signalisieren. Mehr von Bettina Weitz.
4: In einem sind sich die Politiker, die sich am Morgen in Funk und Fernsehen geäußert haben, einig. Der Staat soll Autofahrer angesichts der hohen Preise unterstützen. Klaus Wiener, Unionsobmann im Ausschuss für Wirtschaft und Energie des Bundestages, sagte im Deutschlandfunk:
5: Ich denke an die Pendlerpauschale, Direktzuweisung. Ja, wir haben ja jetzt den Direktauszahlungsmechanismus.
4: Andreas Audretsch, Vizefraktionschef der Grünen, sagte im ARD-Morgenmagazin:
6: Wir wollen direkte Auszahlungen an die Haushalte, damit das Geld unmittelbar wieder in den Geldbeuteln der Menschen ankommt.
4: Außerdem regte er an, die Stromsteuer zu senken. Bereits am Abend hatte Umweltminister Carsten Schneider von der SPD bei Maischberger über eine Senkung der Mehrwertsteuer auf Benzin und Diesel und eine Entlastungskomponente gesprochen. Details, etwa wer Direktzuweisungen oder eine Entlastung erhalten soll, nannte keiner. Unterschiede der Parteien wurden bei dem Thema deutlich, woher das Geld für die Unterstützung der Autofahrer kommen soll. Der Grünen-Politiker Audretsch sprach sich für eine Übergewinnsteuer aus, ähnlich wie sie auch SPD-Politiker befürwortet haben.
6: Wir haben eine Verdopplung der Gewinne bei Shell, wir haben eine Verfünffachung der Gewinne bei Chevron. Das kann man so nicht stehen lassen.
4: Doch CDU-Wirtschaftspolitiker Wiener lehnt das ab, auch weil es die Energiekonzerne davon abhalten würde, zu investieren, etwa in neue Raffinerien.
5: Übergewinnsteuer, Preisdeckel halte ich für die falschen Instrumente.
4: Einen Preisdeckel hatte die SPD zuvor ins Spiel gebracht. Demnach setzt der Staat Höchstpreise für Sprit fest. Maßnahmen wie Unterstützung beim Spritsparen kamen nicht zur Sprache.
0: Ob in Chatgruppen oder über Videos auf Social-Media-Plattformen. Extremisten versuchen im Netz über diverse Wege junge Menschen zu erreichen und sie zu radikalisieren. Verfassungsschützer sind jetzt besorgt über einen weiteren Weg, Gaming-Plattformen. Dort richtet sich teils aggressive Propaganda an Jugendliche. Einzelheiten dazu von Josef Römel.
7: Verfassungsschützer warnen vor digitaler Radikalisierung im Netz. Auch Islamisten, so die Erkenntnis, nehmen zunehmend sehr junge Menschen in den Fokus, um sie für ihre Zwecke zu gewinnen. Der BR hatte Einblick in die Gaming-Szene. Hier werden bewaffnete Islamisten als Helden inszeniert, Kriegsszenen glorifiziert und Nutzer fantasieren über die Tötung sogenannter Ungläubiger. Von dort führen immer wieder Links in abgeschottete islamistische Online-Räume. Der bayerische Verfassungsschutz bestätigt auf Anfrage, dass auch im Freistaat Fälle von jungen Menschen bekannt sind, bei denen auch Gaming für die Radikalisierung eine wichtige Rolle spielte. Im schwäbischen Dillingen soll ein inzwischen 22-Jähriger mit einem Luftgewehr auf 23 Autos geschossen haben, um Nicht-Muslime, sogenannte Ungläubige, zu treffen. BR und SWR hatten vor einigen Monaten berichtet, dass der Mann Teil einer islamistischen Chatgruppe war, in der es um Gewaltfantasien ging. Auch der 21-jährige Attentäter vom Berliner CSD bewegte sich schon als Jugendlicher in islamistischen Online-Netzwerken. Extremismusforscher fordern deshalb bessere Regeln für Gaming-Plattformen und soziale Medien.
0: Ein überfülltes Festgelände, Panik und am Ende offenbar viel Glück. Das Münchner Oktoberfest ist im vergangenen Jahr ja womöglich knapp an einer Katastrophe vorbeigeschrammt. Das soll in diesem Jahr nicht nochmal passieren. Stadt und Polizei haben das Sicherheitskonzept überarbeitet und stellen es jetzt gerade vor. 3 Tage, bevor die Wiesn losgeht. Aus München, Birgit Grundner.
8: Für die Sicherheit von voraussichtlich weit mehr als 6 Millionen Wiesnbesuchern werden zum Beispiel 600 Polizeibeamte sorgen. An den Eingängen wird es wieder Kontrollen geben. Glasflaschen, Messer und große Taschen darf man nicht mitnehmen. Die Stadt hat flächendeckend auf dem ganzen Gelände Kameras verteilt. Die Bilder laufen in der neuen Sicherheitszentrale ein und mit künstlicher Intelligenz werden dann sogenannte Heatmaps entstehen. Auf diesen soll man sehen, wo sich immer mehr Menschen ansammeln, damit man rechtzeitig eingreifen kann. kann. Bei der Einschätzung unterstützen auch sogenannte Crowdspotter. Für Sicherheit in den Zelten soll erneut auch die App SafeNow sorgen, die man sich kostenlos aufs Handy laden kann. Wenn man schnelle Hilfe braucht, klickt man auf einen Button. Dann werden Security-Mitarbeitende alarmiert und bekommen einen metergenauen Standort übermittelt, wo sie gebraucht werden. 8 große Festzelte machen mit. Auch der Oktoberfest-Sanitätsdienst ist eingebunden. Bewährt hat sich auch der Safe Space für Frauen und Mädchen, die ihre Begleitungen verloren haben, bestohlen wurden oder sexuelle Gewalt erfahren haben. Das Helferinnen-Team berät und begleitet sie oder hilft bei Bedarf auch mal einfach mit Decken und Kleidung aus.
0: Ein überarbeitetes Sicherheitskonzept für das Münchner Oktoberfest. Da berichten wir auch ausführlich heute Nachmittag drüber in unserem Thema des Tages um 4:20.
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7: Im Studio Gabriel Wirth. Für die Sanierung des Agrarkonzerns BayWa müssen sich die Zeichner einer 100 Millionen Euro schweren Hybridanleihe auf einen nahezu Totalverlust einstellen. Sie bekommen nach der neuen Sanierungsvereinbarung nur 2% ihres Kapitals zurück und müssen zudem auf die Zinsen ganz verzichten, wie das Unternehmen in München soeben mitteilte. Eigentlich sollte die vor 3 Jahren begebene Anleihe mit knapp 7,8% verzinst werden. Der zweite Anlauf zur finanziellen Restrukturierung der BayWa sei damit auf der Zielgeraden, heißt es. Alle 2 Jahre nehmen sich Juristinnen und Juristen beim Juristentag in Erfurt aktuelle rechtspolitische Themen vor. Die Empfehlungen, die sich daraus ergeben, sind häufig dann Grundlagen für die Arbeit des Gesetzgebers. Bei dem diesjährigen Treffen geht es 3 Tage lang unter anderem um die Sterbehilfe, um den Schutz vor äußeren Bedrohungen, aber auch um die Zukunft der Mitbestimmung, wie Wolfram Schrag berichtet.
9: Das Betriebsverfassungsgesetz braucht ein Update. Darin sind sich die Expertinnen und Experten einig. Immerhin wurden große Teile des Gesetzes seit den 70er Jahren nicht verändert. Grundsätzlich ist es ein gutes Gesetz. Die betriebliche Mitbestimmung gilt als Garant für eine schnelle Einigung bei Konflikten innerhalb eines Betriebs. Doch hat sich die Arbeitswelt seitdem auch stark verändert. Beschäftigte sind digital unterwegs. Künstliche Intelligenz ersetzt Tätigkeiten. Viele sind im Homeoffice, möglicherweise sogar im Ausland. Es geht darum, das Betriebsverfassungsgesetz weiterzuentwickeln. Hier gibt es zwischen Arbeitgeberverbänden und Gewerkschaften aber Konflikte, die auch beim Juristentag deutlich werden. Der DGB fordert bei einer Reform

0: Entscheidet die US-Notenbank über ihre künftige Geldpolitik. Bereits im Vorfeld hat es an den Anleihemärkten eine Verkaufswelle gegeben. Felix Linke.
1: Die US-Regierung, die Bundesregierung und viele andere Staaten haben in den letzten Jahren wieder deutlich mehr Schulden gemacht und das bei insgesamt deutlich gestiegenen Zinsen. Nun steht in den USA wohl auch noch eine Zinserhöhung durch die Notenbank Fed an. Die will damit zeigen, dass sie nun die steigende Inflation bekämpft, die vor allem vom Irankrieg und den Energiepreisen ausgeht. Wie hoch der Preis ist, den die Regierungen dafür bezahlen, zeigt sich an den Renditen für Staatsanleihen, die in den USA zum Teil schon mehr als 5% betragen. Und auch in Europa werden Renditen erreicht, wie seit der Finanz- und Euro-Schuldenkrise nicht mehr. Das gilt zum Beispiel für Bundesanleihen, mit denen die neuen Sondervermögen für Infrastruktur und Verteidigung finanziert werden müssen. Die Anleger schauen zwar heute vor allem in die USA, verkauften zuletzt aber nicht nur US-Bonds, sondern auch Bunds und vor allem französische Staatsanleihen, weil in Paris eine Haushaltskrise droht. Die Dollar- und Euro-Zinsen steigen außerdem für private Kredite und für Investitionen, was besonders schädlich ist für das Wirtschaftswachstum.

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1: Es ist 11.45 Uhr.
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3: Von der Leyen will Social-Media-Verbot für Kinder unter 13. In ihrer Rede zur Lage der EU sagte die Kommissionspräsidentin im Europaparlament, dass Jugendliche den Plänen zufolge künftig ab 13 Jahren Minikonten nutzen dürfen, die von den Eltern beaufsichtigt werden. Erst ab 15 Jahren sollen eigene Konten bei sozialen Netzwerken erlaubt sein. Bundesregierung präsentiert 10-Punkte-Plan gegen islamistischen Terror. Unter anderem soll bei terroristischen Vereinigungen das Sammeln von Spenden strafbar werden. Beim Verbreiten von Propagandamitteln soll der bestehende Straftatbestand ausgeweitet werden. Bei Entscheidungen über Bewährungsstrafen soll künftig das Sicherheitsinteresse der Allgemeinheit stärker einfließen. Unionsfraktionschef Frei fordert schnelle Entlastungen bei Spritpreisen. Er nannte den 1. Oktober als Zielgröße für den Start. Denkbar ist für Frei eine Senkung der Mehrwertsteuer auf Benzin und Diesel oder eine Neuauflage des Tankrabatts. Auch eine Direktzahlung an finanzschwächere Haushalte ist im Gespräch. CDU-Ministerpräsidenten stellen sich hinter Merz. Deutschland brauche jetzt mehr denn je Stabilität, heißt es in einer gemeinsamen Erklärung der 8 Regierungschefs. Der Weg zu neuem Vertrauen der Menschen führe über das Zuhören und politisches Handeln, nicht über Personaldiskussionen. Stadt München stellt Sicherheitskonzept fürs Oktoberfest vor. Um Szenen wie voriges Jahr auf einer überfüllten Wiesen zu vermeiden, sollen KI-gestützte Kameras dazu beitragen, auf dem gesamten Festgelände große Ansammlungen früh zu erkennen. Außerdem gibt es die kostenlose App Safe Now. Mit einem Klick alarmiert man Security-Mitarbeiter, die den metergenauen Standort übermittelt bekommen. Das Wetter in Bayern. Von Franken her breiten sich Regen und Gewitter aus. Höchstwerte 19 bis 27 Grad.
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4: Mit Gerhard Amberger. Gestern sind viele Kinder das erste Mal in der Schule gewesen. Es war ein aufregender Tag für sie. Eltern und Großeltern waren mit dabei. Der Start ins Schulleben ist gefeiert worden. Bei einigen war es ein richtig ausgiebiger Feiertag mit einem Besuch in einem Gasthaus oder einer großen Party. Die Nachfrage ist da. Dementsprechend wurde den Kindern auch viel geboten. Leon

0: Wo leben wir richtig?
1: Spaghetti Bolo, Schulkind, Spaghetti Gemüse Bolo, Schulkind, Schnitzel, Schulkind.
2: Gestern, erster Schultag nach den Sommerferien. Restaurantleiter Moritz Gauweiler geht mit seiner Kollegin noch einmal die Gerichte durch, die es für die Einschulkinder umsonst gibt. Zum zweiten Mal bietet das Wirtshaus Eigner in der Au in München diesen Einschulungstag an. Sonst war der Dienstag immer Ruhetag, nun aber nicht mehr. Und eine extra Schultüte gibt es auch.
1: Das sind die Schultüten. Seifenblasen sind drin. Ganz klein bisschen Süßigkeiten, ein kleines Täschchen.
2: Ausgiebige Feiern für den ersten Schultag kennt Moritz Gauweiler aus seinem vorigen Betrieb in Rheinland-Pfalz. Und auch in München hat er schnell bemerkt, die Nachfrage ist da.
1: Weil wir einfach gemerkt haben, dass wir wahnsinnig viele Anfragen dafür kriegen. Und merken jetzt einfach auch an der Reservierungszahl, fast 100 Menschen heute Mittag hier im Restaurant, dass es sich tatsächlich lohnt. Ja.
2: Nachdem das Restaurant nahezu ausgebucht ist, geht auch die Rechnung auf, dass jedes Einschulkind ein kostenloses Schnitzel oder Spaghetti Bolognese bekommt. In knapp 2 Stunden geht's hier los, die Ruhe vor dem Sturm. Eine Einschulungsparty, das geht aber auch etwas ausgefallener. Mutter Anita Popp hat mit ihrem Sohn Adam eine Party organisiert und sich dafür Hilfe von einer Agentur geholt, die sich extra auf Einschulungsfeiern spezialisiert hat.
3: Normalerweise die Geburtstage organisiere ich selber, aber jetzt bräuchte ich wirklich Hilfe, weil ich finde, der erste Schultag ist sehr wichtig für das Kind zuerst und dann für die ganze Familie und es ist einmal im Leben.
2: Für knapp 400 Euro hat sie ein Detektivprogramm gebucht. Dafür gibt es 1,5 Stunden Basteln, Material inklusive und Schätze suchen.
4: Wir erkennen, dass die Nachfrage für Einschulungsfeiern zugenommen hat, weil wir einfach viel häufiger dazu kontaktiert wurden,
2: sagt die Chefin der Agentur für Einschulfeiern, Sandra Haas.
4: In den vergangenen Jahren war das eher ein Randthema, das ab und an mal aufgepoppt ist. Mittlerweile finden sich regelmäßig zum Schuljahresstart viele Familien, die sich Unterstützung für diesen Tag wünschen.
2: Wieder im Münchner Wirtshaus. Gäste trudeln ein. Und auch hier haben die Leute das Gefühl, dass die Einschulung immer größer gefeiert wird.
5: Es ist anders, ich finde es toll, aber ich habe es jetzt von meiner Einschulung, ist natürlich schon etwas her, gar nicht in Erinnerung. Da ist man halt in die Schule gebracht worden, es war Kirche und dann ist man wieder heimgegangen.
6: Man hat auch das Gefühl, jeder möchte halt was machen und keiner will sich irgendwie nachsagen lassen, dass er nichts gemacht hätte für die Kinder.
2: Und was sagt der Restaurantchef Moritz Gauweiler als erstes Fazit?
1: Wir machen auf jeden Fall wieder auf, ob wir es genauso machen wie dieses Jahr, steht noch nicht fest.
2: Denn klar ist schon einmal, kleine potenzielle Kunden, also Erstklässler, die gibt's auch nächstes Jahr wieder.
0: Leon Wohlleben über die Einschulung, die bei einigen immer größer gefeiert wird. 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
8: Künstliche Intelligenz ist mittlerweile überall. Damit die Technologie läuft, braucht es aber Rechenzentren. Und der Bedarf daran, der wächst enorm. Das Rhein-Main-Gebiet ist Deutschlands wichtigster Standort für Rechenzentren. Mehr als ein Drittel der deutschen Kapazität findet sich dort. Und der Ausbau soll weitergehen. Rechenzentren brauchen allerdings viel Strom und gleichzeitig will Deutschland ja klimaneutral werden. Das klingt paradox. Wie also kann das gelingen? Petra Boberg ist dieser Frage nachgegangen.
9: Die Bundesregierung hat ein großes Ziel. Deutschland soll Europa anführen bei künstlicher Intelligenz in Wirtschaft und Gesellschaft. Damit das gelingt, braucht es mehr Rechenpower aus Rechenzentren. Nach der neuen Rechenzentrumsstrategie soll sich die IT-Anschlussleistung bis 2030 gegenüber 2025 verdoppeln. Für KI-Rechenzentren sogar vervierfachen. Doch dafür braucht es nicht nur Hardware oder Gebäude, sondern vor allem Strom. Und der ist im Rhein-Main-Gebiet bereits knapp, zum Beispiel in Dreieich.
10: Das ist tatsächlich meine Vermutung, dass im Rhein-Main-Gebiet kaum freie Netzanschlusskapazitäten mehr vorhanden sind.
9: Es fehlt also zunächst nicht nur Strom, sondern die Möglichkeit, neue Verbraucher ans Netz anzuschließen, sagt Steffen Arter, Leiter der Stadtwerke Dreieich. Auch der Digitalverband Bitkom berichtet von fehlenden Netzanschlusskapazitäten. Das bremst den Ausbau von Rechenzentren inzwischen in vielen Regionen Deutschlands.
10: Aktuell haben wir Anfragen in der Größenordnung 5 bis 10 MW Anschlussleistung. Das ist eine Größenordnung, da kann man auch mit den vorgelagerten Netzbetreibern Zeitpläne entsprechend hinterlegen, sodass in 5 Jahren die Kapazitäten auch zur Verfügung stehen könnten.
9: 5 Jahre für einen Netzanschluss, eine ziemlich lange Zeit, findet auch Steffen Arter. Und ein grundsätzliches Problem der Energiewende. Denn der zusätzliche Strom wird nicht nur für Rechenzentren gebraucht, sagt Klimaforscher Volker Quaschning.
7: Wenn wir uns die Studienlage anschauen, wie sieht die Energieversorgung im Jahr 2045 aus, in dem Jahr, in dem wir klimaneutral sein müssen, dann wird der Strombedarf in Deutschland auch ohne Rechenzentrum sich mindestens verdoppeln, weil wir einfach mit den Wärmepumpen, mit den Elektroautos einfach einen starken Zuwachs haben. Und wenn wir nur die Rechenzentren schauen, dann kommt da nochmal was obendrauf.
9: Und künstliche Intelligenz treibt den Bedarf zusätzlich. Zwar werden die Anlagen immer effizienter, doch die Rechenleistung wächst auch schneller. Und der Strom muss zuverlässig fließen, auch wenn Sonne und Wind fehlen. Steffen Arter von den Stadtwerken Dreieich erlebt deshalb inzwischen Anfragen, bei denen gleich ein Gaskraftwerk mitgedacht wird.
10: Aus meiner persönlichen Sicht ist das ein Wahnsinn vor dem Hintergrund, dass wir 2045 eigentlich klimaneutral sein wollen.
9: Ein Gaskraftwerk wäre zwar unabhängig vom Stromnetz, aber für den Klimaschutz ein Problem. Volker Quaschning, Professor für regenerative Energiesysteme, sagt:
7: Also das muss eigentlich unterbunden werden, weil wenn wir jetzt anfangen, Rechenzentren zu bauen mit dem Gaskraftwerk hinten dran, dann erhöhen wir ja die CO2-Emissionen und erschweren die Klimaneutralität dann auch hier zu erreichen. Und das ist ein Trend, den wir weltweit sehen.
9: Es gäbe längst Alternativen, sagt Quaschning. Der zusätzliche Strom müsse zunehmend aus erneuerbaren Energien kommen. Und?
7: Für den Sommer haben wir dann sehr viele Solaranlagen, die den Strom tagsüber herstellen. Mit Batteriespeichern kommen wir dann über die Nacht. Und im Winter werden wir Windräder bauen. Und dann für etwas längere windstille Perioden brauchen wir dann Gaskraftwerke auf Wasserstoffbasis, die die Lücke schließen.
9: Und dafür braucht es ein leistungsfähiges Stromnetz. Und genau hier liegt derzeit der zentrale Engpass. Deutschland will mehr Rechenleistung für künstliche Intelligenz. Aber damit daraus nicht mehr CO2 entsteht, muss das Energiesystem mitwachsen. Die eigentliche Klimafrage hinter dem KI-Boom lautet nicht nur, wie viele Rechenzentren können wir wo noch bauen, sondern schaffen wir es, den zusätzlichen Strombedarf klimaneutral zu decken.
8: Petra Boberg über die Frage, ob Rechenzentren auch klimafreundlich funktionieren.
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12: Im Leben einer Judoka.
8: Da haben wir ein technisches Problem. André?
13: Ja.
8: Nein, wir hören dich noch nicht. Stimmt mit deinem Mikrofon vielleicht irgendwas nicht? Oder magst du meinen Kopfhörer einfach nehmen?
13: Ja, dann nehme ich deinen.
8: Ja.
14: Wir machen einen fliegenden Wechsel. Perfekt. Wir sind beim Judo. Deutsches Judogold bei Olympia ist inzwischen sowas wie ein Sammlerstück. Ole Bischoff hat 2008 in Peking das letzte geholt und bei den Frauen ist Yvonne Bönisch 2004 in Athen bis heute die einzige geblieben. Jetzt klopft eine 16-Jährige aus Abensberg an die Vitrine. Sie heißt Jolinda Reinhold und sie hat erst vor kurzem Übergepäck angemeldet für ihren Rückflug, denn in Ecuador ist sie U18-Weltmeisterin geworden. Für ihren großen Traum nimmt sie einiges in Kauf, vor allen Dingen auch auf dem Teller. Julian Ignatowitsch hat sie getroffen.
15: Im Leben einer Judoka zählt jedes Gramm. Mal schnell ein Burger oder Döner, das ist für die junge Jolinda Reinhold normalerweise ein absolutes No-Go.
16: Beim Judo müssen halt diese Gewichtsklassen halten und da ist auch Disziplin wirklich wichtig, dass man sich auch dran hält, weil man fliegt nicht um die halbe Welt, um dann wegen 200 Gramm nicht kämpfen zu dürfen.
15: Nach ihrem WM-Titel, den sie mit aus Ecuador nach Hause nach Bayern bringt, gab es für die 18-Jährige vom TSV Abensberg aber eine Ausnahme. Fast Food als Guilty Pleasure und Belohnung für die herausragende Leistung.
16: Ich glaube, jeder Judoka kann mir dazu stimmen. Nach dem Gewicht machen schmeckt, egal was man isst, es schmeckt einfach am besten. Und das hat es natürlich dann nochmal besser gemacht. Und die Freude drauf war natürlich auch sehr, sehr groß dann.
15: Schon diese Woche geht's für Reinhold aber zurück auf die Trainingsmatte. Mit großen Veränderungen und einem noch professionelleren Fokus auf den Sport.
16: Also ja, Schule ist jetzt fertig und jetzt gehe ich zur Spitzensportpolizei nach Dachau. Und dann morgen früh, 8 Uhr, ist Dienstantritt. Und dann schauen wir mal, was passiert. Auch ich werde jetzt meinen Trainingsort größtenteils wechseln. Also ich werde schon noch in Abensberg bleiben, aber am Olympiastützpunkt in München, also in Großhadern, trainieren.
15: Training mit den Besten, jeden Tag. Reinhold richtet alles für ihren großen Traum aus.
16: Die Olympischen Spiele. Also das Ziel habe ich schon sehr, sehr früh. Es hat auch schon 2019 existiert. Ich glaube, damals, ich war 6 Jahre alt oder so, als ich dieses Ziel in den Kopf gesetzt bekommen habe, dass da nur die Besten hin dürfen und so. Und dann hat es wie so ein Klick ist in meinem Kopf passiert. Dann war ich so, okay, krass, da will ich auch hin.
15: Mehrfache deutsche Meisterin, Erfolge bei internationalen Turnieren, der U18-WM-Titel ist der vorläufige Höhepunkt. Vielleicht schafft Reinhold es schon zu den Sommerspielen 2028 nach Los Angeles.
16: wenn ich ein Ziel habe, dann habe ich mir das nicht umsonst gesetzt, sondern dann will ich das auch wirklich erreichen und dafür trainiere ich dann auch.
15: Schließlich ist eine ihrer Stärken...
16: Also ich freestyle immer.
15: Manchmal gilt das eben auch beim Essen.
14: Versprochen ist versprochen, auch wenn die Beine wirklich schwer sind. Alexander Zverev schlägt am Wochenende im Davis Cup für Deutschland auf. Zwei Tage nach seinem Finalsieg über den Amerikaner Ben Shelton bei den US Open hat er die Spekulationen um seinen Einsatz jetzt beendet. In Halle in Westfalen geht es dann am Samstag und Sonntag gegen Kroatien und zwar um die Qualifikation fürs Finalturnier der besten 8 Mannschaften im November. Und DFB-Präsident Bert Neuendorf ist so deutlich auf Distanz zu FIFA-Boss Gianni Infantino gegangen wie eigentlich noch nie. Das Vertrauensverhältnis zu Infantino und zur FIFA-Führung ist für ihn zerrüttet. Das hat er dem Sender NTV gesagt und er hat nachgelegt, das System Infantino muss beendet werden, so der DFB-Boss.
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8: Sechs Verkehrsmeldungen haben wir. A7 Füssen Richtung Ulm. Zwischen dem Dreieck Allgäu und Kempten staut es sich momentan. Und weiter zwischen Illertissen und dem Dreieck Kittistetten 8 Kilometer stockender Verkehr. A8 Salzburg Richtung München. Zwischen Bad Aibling und Holzkirchen abschnittsweise stockend. Auf der A9 München Richtung Nürnberg. Zwischen dem Dreieck Holledau und Langenbruck. Sperre nach einem Unfall. Bitte bilden Sie eine Rettungsgasse zwischen der ganz linken Spur und der Spur daneben und halten Sie diese offen. Und weiter zwischen Manching und Denkendorf auf der A9 stockender Verkehr wegen Bauarbeiten. A92 München Richtung Deggendorf am Kreuz Deggendorf ein Unfall auf der Überleitung zu A3 Richtung Passau. Schauen wir aufs Wetter in Bayern. Über Franken und das Allgäu ziehen jetzt am Mittag schauerartige Regenfälle. Zwischendrin lockert es aber auch mal auf und die Sonne zeigt sich. Später breitet sich diese Regenfront aber Richtung Südosten aus. Am Abend kann es an den Alpennähe auch teils kräftig regnen. Temperaturen heute 19 bis 27 Grad. Morgen anfangs noch im Südosten einzelne Regenschauer, sonst ist es aber meist trocken mit Wolken. Am Freitag ein Sonne-Wolken-Mix mit vereinzelt Regen. Am Samstag dann teils länger sonnig, teils wolkig bei 19 bis 24 Grad.

0: 12 Uhr war es gerade.
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0: Mit Gabi Gerlach. Ich würde sagen, unsere Union ist so stark wie nie zuvor. Worte aus der Rede zur Lage der EU von Kommissionspräsidentin von der Leyen. Was alles zur Sprache kam, das frage ich gleich unsere Korrespondentin vor Ort. Am Samstag beginnt die Wiesn. Für die Bundespolizei startet der Oktoberfesteinsatz heute schon. Wir berichten über das diesjährige Sicherheitskonzept. Und Rückhalt für den angezählten Bundeskanzler. Er kommt von allen CDU-Ministerpräsidenten, die Deutschland hat. EU-Kommissionspräsidentin von der Leyen hat am Vormittag ihre mit Spannung erwartete Rede State of the Union zur Lage der EU gehalten. Ein Satz daraus, der hängen bleibt, aber auch nicht wirklich neu ist. Die EU sieht sich mit einer offen feindseligen Welt konfrontiert, sagte von der Leyen. Auf dem europäischen Kontinent wüte ein territorialer Angriffskrieg und ein Kampf der Narrative versuche, das Vertrauen in Europa zu schwächen. Wir wollen uns die Rede von unserer EU-Korrespondentin Katrin Schmidt einordnen lassen. Hallo, Frau Schmidt.
2: Hallo aus Straßburg.
0: Was hat denn für Sie herausgestochen aus der Rede?
2: Ja, es ist doch immer die Frage, wie sie einsteigt. Das finde ich schon sehr spannend. Ich war auch genau vor einem Jahr hier und habe die Rede live im Parlament im großen Plenarsaal angehört und da stieg sie ein mit Europa ist im Kampf. Diesmal hat sie ein Zitat von Charles Dickens gewählt, als er Europa zur Zeit der Französischen Revolution beschrieben hat. Und zwar mit, das ist die beste aller Zeiten und die schlimmste aller Zeiten. Das gelte gleichzeitig. Und das sieht sie also auch genauso für Europa derzeit. Und ja, das war schon mal eine Anspielung, natürlich, so nehme ich das wahr, auf erstens, Sie haben es ja auch gerade gesagt, diese Bedrohung, die eigentlich groß ist wie nie. Wir erleben fast täglich oder wöchentlich zumindest irgendwelche hybriden Attacken, Drohnenüberflüge und so weiter und so fort. Das ist damit gemeint. Und ich glaube, damit ist auch gemeint oder bis hin zu die Gefahr im Inneren, nämlich auch durch Rechtspopulisten, die in vielen Ländern ja auch Stimmenzuwächse verzeichnen. Das alles wollte sie dann in den folgenden eine Stunde und 15 Minuten adressieren.
0: Jetzt will von der Leyen einen eigenen Artikel 4 für die EU, also einen von der NATO unabhängigen Alarmmechanismus für Sicherheitskrisen. Wie schnell könnte man sowas überhaupt installieren und würde es der EU tatsächlich Vorteile verschaffen?
2: Ja, das ist eine gute Frage. Also wie schnell das jetzt gehen kann. Ich meine, das sind immer Vorschläge von ihr. Ne? Sie kann das nicht alleine entscheiden. Das ist auch klar. Das ist sozusagen ihr Vorschlag, eine Reaktion auf diese Bedrohung zu sagen. Es macht doch hochgradig Sinn. So ist ihre Argumentation, dass wir ähnlich wie die NATO da agieren. Und wenn sich ein EU-Staat bedroht sieht, eben durch hybride Attacken, wie man es jetzt so zusammenfassend oft sagt, sollte er die Möglichkeit haben, ganz schnell alle zur Konsultation zumindest zusammenzurufen. Und da sprechen wir nicht nur von den EU-Staaten, sondern eben auch Norwegen, Ukraine selbst auch, Großbritannien und Kanada ist da mitgedacht im Prinzip. Das ist die Idee. Ich sag mal, es gibt schon sowas Ähnliches in den Verträgen. Artikel 42 Absatz 7, da ist eben, das ist quasi die Beistandsklausel der EU, die noch nie gezogen wurde. Aber man hat quasi, ja, schon im Schriftstück auch schon solche Maßnahmen hinterlegt. Das heißt, das wäre jetzt vielleicht nicht das Problem, dass man die Verträge neu schreiben müsste. Dennoch, es braucht die Zustimmung.
0: Jetzt haben Sie Kanada erwähnt und Kanadas Premier Carney war im Parlament dabei, obwohl sein Besuch offiziell erst morgen beginnt. Von der Leyen hat ihm dann direkt den Vorschlag unterbreitet, Kanada enger an die EU zu binden. Ein Coup?
2: Ja, also ich sag mal, zumindest gab es dafür mit den größten Applaus während dieser Stunde 15. Es war jetzt keine Überraschung, er war jetzt schon angekündigt, eben auch heute dabei zu sein, auch wenn er dann erst morgen selber spricht. Er selbst hat ja auch im Vorfeld gesagt, er möchte sowas wie ein assoziiertes Mitglied werden. Da war die Frage, nimmt sie diesen Ball auf? Sie hat's gemacht und sie hat quasi Carney jetzt angeboten, dass Kanada wirklich das erste assoziierte Mitglied der EU werden könnte. Man fragt sich so ein bisschen, wie ist das dann genau gemeint? Das wissen wir auch noch nicht so ganz. Aber sie hat gesagt, sinngemäß wollen wir damit sagen, es ist niemand näher an der EU sozusagen, der außerhalb steht als Kanada damit. Das ist aber aus ureigenem Interesse. Also Kanada ist einfach super wichtig politisch, der verlässliche Partner über dem Atlantik und eben aber auch wegen Rohstoffen, Rüstungskooperationen und auch Zusammenarbeit in puncto KI. Also man fährt da auf einer Linie und das wurde heute nochmal zelebriert. Und jetzt schauen wir mal, wie diese assoziierte Mitgliedschaft genau festgeschrieben wird.
0: Parlamentsvize Barley hat heute darauf hingewiesen, wie wichtig es ist, dass die EU ihre Wettbewerbsfähigkeit stärkt. Was hat von der Leyen denn dazu gesagt?
2: Auch eine große Passage natürlich. Also allen ist bewusst, auch von der Leyen natürlich, dass inzwischen auch manche Wahlergebnisse vielleicht in Europa so ausfallen, wie sie ausfallen, gar nicht mehr unbedingt nur wegen des Themas Migration, was man lange dachte, sondern eben vor allem auch wegen der lahmenden Wirtschaft und den ja mangelnden Chancen, die viele sehen. Das hat sie in vielerlei Hinsicht adressiert. Einmal mit einem ja Actionplan fürs Banking, also dass Investitionen einfach in Europa ja grenzüberschreitend mehr möglich sind. Sie sprach auch von einer Energieunion, die endlich Wahrheit werden müsste. Das hören wir also auch schon seit vielen, vielen Jahren, dass das natürlich ein Problem ist, dass die Energienetze an der Grenze Halt machen. All diese Dinge. Also ich habe das als kleinteilig empfunden. Es ist aber auch vielleicht das, was viele wollten, weil es gibt schon den großen Draghi-Plan. Es muss in die Umsetzung. Das hat sie auch ein paar Mal angemahnt und das hängt nicht allein an ihr.
0: Ganz kurz noch. Von der Leyen wird oft vorgeworfen, dass sie viel redet, aber nicht viel tut. Jetzt gab es heute wieder jede Menge Ankündigungen. War es eine Ruckrede?
2: Ach ja, ich glaube schon. Also was hat sie für Möglichkeiten? Sie hat große Visionen aufgemacht, Pläne angekündigt und da muss man sagen, das liefert sie meistens auch. Mhm. Aber sie muss es müssen halt alle mitziehen. Und da schauen wir auf ein super Wahljahr im nächsten Jahr, wo viele große Länder vielleicht auch mit sich beschäftigt sind. Also davon hängt es ab, ob viele dieser Initiativen Wirklichkeit werden.
0: Katrin Schmidt und ihre Analyse der Rede zur Lage der EU von Kommissionspräsidentin von der Leyen. Vielen Dank. Ja. Nach dem Anschlag auf den Christopher Street Day in Berlin im Juli wurden Rufe nach härteren Strafen laut. Nun reagiert die Bundesregierung. Innenminister Dobrindt und Justizministerin Hubich haben einen 10-Punkte-Plan gegen islamistischen Terror vorgelegt. Was die Koalition im Detail plant, dazu Birte Sönnigsen.
3: Die Bundesregierung will gemeinsam mit den Bundesländern stärker gegen Gefährder vorgehen. Sie sollen in Zukunft stärker überwacht werden dürfen und häufiger eine Fußfessel tragen. Es soll außerdem bundesweite Standards geben, um Gefährder vorsorglich in Haft nehmen zu können. So sollen mögliche Anschläge verhindert werden. Die Bundesregierung hat sich vorgenommen, mehrere Gesetze zu verschärfen. Höhere Strafen sind für Messerangriffe geplant. Wer mit einem Messer auf Personen losgeht, soll in Zukunft mit mindestens einem Jahr Freiheitsstrafe rechnen. Wer Spenden für terroristische Organisationen sammelt, soll in Zukunft dafür bestraft werden können. Hier will die Bundesregierung einen neuen Straftatbestand einführen. Änderungen soll es auch beim Jugendstrafrecht geben. Hier sollen die Regeln für Bewährungsstrafen verschärft werden. Außerdem ist geplant, dass Gerichte in Zukunft ausdrücklich begründen müssen, warum sie bei Straftätern zwischen 18 und 21 Jahren das Jugend- oder das Erwachsenenstrafrecht anwenden. Der 10-Punkte-Plan sieht auch mehr Prävention vor, um zum Beispiel zu verhindern, dass sich Menschen übers Netz radikalisieren. Das Bundeskabinett will heute die Eckpunkte beschließen. Daraus müssen aber noch konkrete Gesetzesänderungen folgen. Bei einigen Punkten kann die Bundesregierung auch nur an die Länder appellieren, weil für manche Gesetze alleine die Bundesländer verantwortlich sind.
0: Am Samstag startet in München das Oktoberfest. Für die Polizei beginnen damit 16 besonders arbeitsreiche Tage. Immerhin muss die Sicherheit für gut 5 Millionen meist ausgelassene Besucher sichergestellt werden. Im vergangenen Jahr hatte es eine Bombendrohung gegeben, was zu einer verspäteten Öffnung an dem Tag geführt hatte. Und das Gelände musste auch mal wegen Überfüllung geschlossen werden. Gerade haben Polizei und Stadt München ihr Sicherheitskonzept für die 191. Wiesn vorgestellt. Gut 600 Polizeibeamte werden im Einsatz sein, unterstützt von Kollegen aus 8 Ländern, wie zum Beispiel Italien. Polizeivizepräsident Christian Huber.
4: Wir verdichten die Sicherheit von außen nach innen in Form von 3 Sperrringen. Es gibt einen äußeren Sperrring, ist auch der Verkehrssperrring genannt, der letztendlich das Wiesenumfeld verkehrlich entlasten soll. Es gibt den mittleren Sperrring, auch mit Fahrzeugsperren und besetzt mit Polizeibeamtinnen und Polizeibeamten. Dann gibt es den sogenannten inneren Sperrring, der umfasst letztendlich das Festgelände, das auch umzäunt ist und mit einer Hochsicherheitspolleranlage gegen Überfahrtarten geschützt ist. Wir haben 56 polizeieigene Kameras auf der Wiesn im Betrieb. Das sind, wie gesagt, Polizeikameras, die wir nutzen, zum einen für präventive Zwecke, also um schon gegebenenfalls das eine oder andere im Vorfeld zu erkennen, da bahnt sich was an. Zum anderen aber auch ein genauso wichtiger Punkt, die Strafverfolgung. Soll sich jeder bewusst sein, dass im Prinzip jeder Winkel des Festgeländes videoüberwacht ist und wir im Nachgang dann die entsprechenden Aufnahmen auch für die Strafverfolgung verwenden und auch für die Identifizierung von dem einen oder anderen Tatverdächtigen.
0: Auch gegen Drohnen wurden Schutzmaßnahmen ergriffen, so Polizeivizepräsident Huber. Ausführlich sprechen wir im BR24-Thema des Tages über das Sicherheitskonzept für das diesjährige Oktoberfest um 20 nach 4 und um 20 nach 5. Bundeskanzler Merz steht nach der Landtagswahl in Sachsen-Anhalt und der schweren Wahlniederlage für die CDU unter Druck. Und der könnte weiter steigen, wenn seine Partei bei den Landtagswahlen in Berlin und Mecklenburg-Vorpommern am Sonntag ebenfalls schlechte Ergebnisse einfährt. Eine geplante Reise zur UN-Generaldebatte in New York hat Merz deshalb abgesagt. Nun stellen sich alle 8 CDU-Ministerpräsidenten hinter den Kanzler. Sabine Henkel.
5: Das bedeutet Rückendeckung für Friedrich Merz. Alle 8 Ministerpräsidenten der CDU haben das Statement unterschrieben. Wörtlich heißt es darin, gemeinsam mit dem Bundeskanzler wollen und werden wir unseren Beitrag leisten. Damit reagieren die Ministerpräsidenten offenbar auf Spekulationen, die darauf abzielen, dass Merz abgelöst werden könnte. Als möglicher Nachfolger wird unter anderem Hendrik Wüst aus Nordrhein-Westfalen genannt, der das Schreiben aber ebenfalls unterzeichnet hat. Darin steht, dass Deutschland eine stabile und handlungsfähige Bundesregierung brauche, auch mit Blick auf das europäische Ausland. Außerdem halten die CDU-Ministerpräsidenten Verlässlichkeit für wichtig und entschlossenes Handeln. Sie sind überzeugt, dass Vertrauen wieder entstehen kann, wenn Politik Probleme löst, die die Menschen im Alltag beschäftigen. Und ganz offenbar sind alle 8 davon überzeugt, dass Friedrich Merz das gelingen kann. Und dabei wollen sie ihn unterstützen.
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6: Im Studio Ivo Maruschik. In Unterfranken läuft gerade die Weinlese und die Winzer rechnen mit einem guten Jahrgang, aber sie machen sich trotzdem Sorgen um die Zukunft. Zum einen rechnen sie damit, dass sich trockene Sommer wie dieser häufen, zum anderen wird insgesamt weniger Wein getrunken. Dieses Thema steht bei der Landtagsfraktion der Freien Wähler heute im Mittelpunkt ihrer Klausur. Astrid Halder berichtet aus Würzburg.
7: Die Freie Wählerfraktion will nachhaltige Bewässerungssysteme für Landwirtschaft und Weinbau fördern. Außerdem sollen die Weinbauern unterstützt werden, ihre Rebsorten an den Klimawandel anzupassen. So will die Fraktion Winzern helfen, künftig auf wärmeliebende, spätreife Sorten zu setzen. Und es soll mehr technische Unterstützung geben, so der Fraktionsvorsitzende Florian Streibel.
8: Zum Beispiel der Einsatz von Drohnen, um hier Dünger auszubringen oder sagen wir auch Schädlinge zu bekämpfen, um zum Beispiel in Steillagen also auch besser arbeiten zu können. Wir müssen hier auch die modernen Techniken, auch Robotik einsetzen können.
7: Auf das veränderte Konsumverhalten, dass die Deutschen weniger Alkohol trinken, wollen die Freien Wähler mit der staatlichen Förderung von Entalkoholisierungsanlagen reagieren. Seit heute Vormittag tagt die Landtagsfraktion der Freien Wähler in Würzburg. Auch um Technologie- und Digitalisierungsstrategien soll es noch gehen, zum Beispiel wie die Freien Wähler Bayern zum Satellitenland machen wollen.
6: Augsburg bekommt in den nächsten Jahren ein völlig neues Uniklinikum. Aber erst einmal gibt es Bauarbeiten, um den Betrieb des alten Gebäudes aufrechterhalten zu können. Das Bauamt errichtet eine neue Notstromzentrale, die allerdings dann auch für die neue Klinik zur Verfügung stehen soll. Susanne Hofmann mit Einzelheiten.
9: Es entsteht eine neue Notstromzentrale und auch die Mittelspannungsanlagen werden saniert. Derzeit entspricht die Stromversorgung in der Uniklinik nicht dem heutigen Stand der Technik und kann auf Dauer nicht sicher betrieben werden, heißt es vom Bauamt. Die Mittelspannungszentralen seien größtenteils an die 50 Jahre alt und aufgrund des Dauerbetriebs am Ende ihrer Lebenszeit. Das neue Notstromgebäude wird schon für die Weiternutzung für den Neubau ausgelegt.
6: Es ist vorlaut, es trägt Punkte im Gesicht, die verschwinden, wenn es einen Wunsch erfüllt. Die Geschichten vom Sams gehören zu den erfolgreichsten Kinderbüchern. Und der Erfinder des Sams, der gebürtige Schweinfurter Paul Mahr, soll eigentlich nächstes Jahr in Hallstatt bei Bamberg ein Museum bekommen. Aber es könnte sein, dass dieser Wunsch vieler Sams-Fans nicht in Erfüllung geht, denn es gibt Widerstand gegen das Museum. Jürgen Gläser weiß mehr.
10: Eine Bürgerinitiative hat 840 Unterschriften für einen Bürgerentscheid gesammelt. Damit will sie nach eigenen Angaben nicht das Werk von Paul Mahr in Frage stellen. Die Initiatoren sehen die geplanten Gesamtkosten von rund 7,5 Millionen Euro kritisch. Selbst mit Fördergeldern müsse die Stadt einen erheblichen Eigenanteil und die dauerhaften Betriebskosten tragen. Die finanzielle Lage der Stadt sei aber angespannt.
6: Sekundenschlaf dürfte der Auslöser eines schweren Unfalls in Sonnefeld im Landkreis Coburg gewesen sein. Ein Kleinbus war ungebremst gegen eine Hausecke geprallt. 7 Menschen wurden verletzt, 3 von ihnen schwer. Die Polizei geht davon aus, dass die 26-jährige Fahrerin am Steuer kurz eingeschlafen ist. Gegen sie ermittelt jetzt die Polizei. Der Kleinbus ist ein Totalschaden und auch an dem Haus entstand erhebliche Schaden. 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
0: Zwölf Uhr fünfzehn.
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11: EU-weite Altersgrenze für Social Media soll kommen. Kommissionspräsidentin von der Leyen hat in ihrer Rede zur Lage der Europäischen Union angekündigt, dass Kindern unter 13 Jahren die Nutzung von sozialen Medien nicht mehr erlaubt werden soll. Persönliche Accounts sollen erst ab einem Alter von 15 Jahren möglich sein. Den entsprechenden Gesetzentwurf will sie morgen präsentieren. Bundesregierung verschärft Antiterrormaßnahmen. Innenminister Dobrindt und Justizministerin Hubig haben gemeinsam ein 10-Punkte-Programm vorgestellt, das unter anderem härtere Strafen für Messerattacken und IS-Propaganda vorsieht. Es ist eine Reaktion auf den islamistischen Anschlag auf den Berliner CSD Ende Juli. CDU-Ministerpräsidenten unterstützen Kanzler Merz. Alle 8 christdemokratischen Länderchefs haben sich in einer gemeinsamen Erklärung gegen Personaldiskussionen ausgesprochen. Damit folgen sie dem bayerischen Ministerpräsidenten und CSU-Chef Söder, der sich gestern schon hinter den Kanzler gestellt und die CDU aufgefordert hatte, Friedrich Merz nicht weiter in Frage zu stellen. Kosovos früherer Präsident ist zu 25 Jahren Haft verurteilt worden. Das Kosovo-Sondertribunal in Den Haag sah es als erwiesen an, dass Hashim Thaçi als Oberkommandeur der UÇK-Guerilla-Armee und später als Präsident für Kriegsverbrechen verantwortlich war. Das Gericht befand ihn in erster Instanz unter anderem der rechtswidrigen Festnahme, der Folter und des Mordes für schuldig. Bundesgerichtshof verhandelt über Corona-Maskenstreit. In Karlsruhe geht es seit heute um die Bestellungen des Bundes zu Beginn der Pandemie. Das Gesundheitsministerium hatte den Händlern damals pro FFP2-Maske 4,50 Euro geboten, sich aber später geweigert, einen Großteil der Ware zu diesem Preis abzunehmen. Das Wetter in Bayern. Am Nachmittag Regen und Gewitter, 19 bis 27 Grad.
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0: In wenigen Tagen beginnt vor dem Landgericht Augsburg der Prozess gegen einen jungen islamistischen Attentäter. Er soll vor einem Jahr im schwäbischen Dillingen mit einem Luftgewehr auf zahlreiche Autofahrer geschossen haben. Glücklicherweise ohne jemanden zu treffen. Es entstand lediglich Sachschaden. Der junge Mann soll Teil einer islamistischen Chatgruppe gewesen sein, in der Gewaltfantasien geteilt wurden. Islamisten rekrutieren ihre Anhänger zunehmend online, vor allem über soziale Netzwerke. Verfassungsschützer warnen jetzt vor aggressiver Propaganda auf Gaming-Plattformen, die sich an Jugendliche im Netz richtet. Und Fachleute fordern, Prävention müsse früher ansetzen. Josef Römel hat recherchiert.
12: Schüsse, Befehle, Kriegsszenen. Diese Geräusche stammen von einem Gaming-Server. Auf dem Bildschirm kämpfen bewaffnete Männer in brennenden Städten, Gegner werden erschossen oder mit Macheten getötet. Immer wieder sind schwarze Flaggen der Terrororganisation IS zu sehen. Daneben tauchen Propagandagrafiken auf, die schwer bewaffnete Islamisten heroisch inszenieren. Beworben werden solche Server über Plattformen wie TikTok oder Discord, ein Dienst, auf dem sich Spieler austauschen und vernetzen. Gaming ist nur ein Baustein eines digitalen Netzwerks. Über TikTok, Instagram, Telegram und andere Online-Communities versuchen Islamisten gezielt, junge Menschen zu erreichen. Je jünger, desto besser. Denn sie gehen den Extremisten vergleichsweise leicht ins Netz. Unsere Recherchen führen auch in jenes Online-Milieu, in dem sich der 21-jährige Attentäter Abdul B. bewegt haben soll, der Ende Juli beim Berliner Christopher Street Day mit einem Transporter in eine Menschenmenge raste und anschließend mehrere Personen mit einer Machete angriff. Eine Frau wurde getötet, 31 weitere Menschen verletzt. Der Attentäter wurde später von der Polizei erschossen. Schon mit 16 soll Abdul B. Kontakte zu Islamisten gehabt haben. Wie gelingt es Islamisten heute, Jugendliche mitten in ihrem digitalen Alltag zu erreichen? Und was lässt sich dagegen tun?
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14: Allahu Akbar!
12: Eine abgeschottete Welt im Netz. Gaming-Server, auf denen sich Islamisten treffen. Je länger man dabei ist, desto mehr verbotene Türen öffnen sich. Man taucht ein in Spielszenen, in denen animierte Terroristen die Helden sind. Gefolgsleute von Organisationen wie Hamas, Al-Qaida oder IS. Via Chat tauschen sie jede Menge Kommentare aus. Dann fallen Sätze wie diese. Zitat:
14: Er wird sofort hingerichtet. Keine Ungläubigen in der Moschee. Wir schicken Truppen in den Balkan-Distrikt. Wir werden jeden einzelnen dieser Ungläubigen töten.
12: Nutzer fantasieren über die Tötung von Nichtmuslimen auf dem Balkan und berufen sich dabei auf eine regional aktive, fiktive Islamistengruppe. Als Verbündete gelten ihnen unter anderem die Terrororganisationen IS und Hamas. Den Spielern ist dabei offenbar völlig gleich, welcher Gruppe ihre Verbündeten angehören. Hauptsache, sie sind Islamisten. Auf Spieleplattformen wie Roblox werden IS-Anschläge und Militäreinsätze nachgespielt, sagt das Bundesamt für Verfassungsschutz. Auch Top-Terroristen, etwa der getötete Al-Qaida-Führer Osama bin Laden, dienen als Avatar. Die Verfassungsschützer warnen, dass Islamisten Gaming-Plattformen gezielt zur Ansprache junger Menschen nutzen. Das bestätigt auch Sozialwissenschaftler Konstantin Winkler.
15: Und es gibt natürlich sowas wie ein gesteigertes Immersionserlebnis. Wenn man ein Spiel spielt, hat man schon das Gefühl, eine aktive Rolle zu übernehmen. Das ist jetzt schon ein bisschen anders, als wenn man in einem IS-Magazin liest.
12: Winkler ist Doktorand an der Universität Passau und Mitarbeiter am Leibniz-Institut für Friedens- und Konfliktforschung in Frankfurt am Main. Er forscht zu digitalen Spielekulturen und Radikalisierung.
15: Es wird zur Rekrutierung genutzt, allerdings findet die Rekrutierung jetzt ja meistens nicht über die Spiele selbst statt. Also die Spiele sollen ein Interesse wecken daran oder haben auch die Funktion, natürlich schon bestehende Strukturen zusammenzuhalten. Die tatsächliche Rekrutierung findet ja dann eher in einer direkten Kommunikation statt. Und das kommt dann eben über islamistische Gruppen und Foren, von denen dann immer weiter verlinkt wird in immer weiter geschlossenere Bereiche und die Radikalisierung damit auch letztlich voranschreitet.
12: Die Kulturanthropologin Kaya Reisch arbeitet für die Bundesarbeitsgemeinschaft religiös begründeter Extremismus und erforscht, wie sich junge Menschen im Netz radikalisieren.
16: Dann ist man wahrscheinlich auch in Foren unterwegs, so in Telegram-Gruppen oder vielleicht auch im Gaming gibt es ja auch viele Chats, wo man dann mit Gleichgesinnten sich austauscht. Und so stachelt man sich schrittweise hoch.
12: Fachleute wie Reisch betonen, Radikalisierung entsteht meist im Zusammenspiel mit dem realen Leben, etwa durch Mobbing, familiäre Konflikte oder die Suche nach Zugehörigkeit. Wer im Netz nach einem einfachen und zugleich radikalen Ausweg sucht, findet recht schnell Angebote aus der islamistischen Szene. Diese Gesänge sind im Netz zu finden, zum Beispiel auf IS-Plattformen im Messenger Telegram. Dabei handelt es sich um sogenannte Nashids, islamische Gesänge, die von Terrororganisationen zu Propagandazwecken instrumentalisiert werden. Wem die Musik gefällt, bekommt dank der Algorithmen schnell noch mehr radikale Inhalte angeboten. Expertin Kaya Reisch.
16: Was ich total problematisch finde an Social Media, ist vor allem der Suchtfaktor, dass man eben immer weiter scrollt, ohne das hin zu hinterfragen. Und wenn man das reguliert, fände ich das eine bessere Idee als ein Verbot. Und das heißt, dass zum Beispiel in Form eines bestimmten ethischen Kompass, welche Inhalte überhaupt veröffentlicht werden dürfen.
12: Was in solchen Online-Räumen verbreitet wird, zeigte sich nach dem Anschlag auf dem Berliner Christopher Street Day Ende Juli. Wir sind auf der passwortgeschützten IS-Plattform TechHaven. Hier wird viel IS-Propaganda geteilt. Wir entdecken, dass der Täter Abdul B. 2 Tage nach dem Anschlag hier als Märtyrer gefeiert wurde, begleitet von einem Korangesang.
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12: Der Korangesang stammt nach BR-Informationen wohl vom Attentäter selbst. Botschaften über die angeblich Ungläubigen hat sich auch ein weiterer junger Mann früher auf Telegram angesehen. Wir nennen ihn Amir. Er stammt aus einem muslimisch geprägten Elternhaus. Wir treffen Amir heute in einer deutschen Großstadt. Zu seinem Schutz lassen wir seine Aussagen nachsprechen. Er erzählt, wie aus ihm ein IS-Anhänger wurde. Zunächst ging es um Religion, später um den bewaffneten Kampf gegen die Nichtmuslime.
18: Angefangen hat das auf Instagram. Später wurden mir Telegram-Gruppen zugeschickt. Ich habe mir gedacht, die IS-Leute kennen sich am besten aus und vermitteln ihr Wissen am besten.
12: Im Jahr 2020 ist Amir 16 Jahre alt. Er hat das Gefühl, Muslime würden weltweit unterdrückt und der IS tue etwas dagegen. In Deutschland haben bereits mehrere islamistische Attentate stattgefunden. In Telegram-Foren wird über weitere Anschläge diskutiert.
18: Wie halt so zum Beispiel Jugendliche darüber geredet haben, dass man eine Polizeistation angreifen muss oder dass man den Weihnachtsmarkt angreifen muss. Ja, sowas hat man halt gehört. Also ich hatte jetzt nicht vor, einen Anschlag auszuüben oder sowas in der Art. Das war jetzt nicht für mich das Thema.
12: Für die Sicherheitsbehörden sind solche Chatverläufe keine Ausnahme. Kriminalhauptkommissar Bernd Willleutner arbeitet im Kompetenzzentrum für Deradikalisierung des Bayerischen Landeskriminalamts. Das Zentrum kümmert sich um ausstiegswillige Islamisten, auch mit pädagogischem Personal.
19: Bei relevanten Online-Verhalten ist man sehr schnell in der Strafbarkeit drin, indem man bestimmte verbotene Kennzeichen postet. Dann finden in der Regel polizeiliche Interventionsmaßnahmen statt. Und das kann dann auch zum Beispiel auch schon bei der Besuchung der erste Punkt sein, wo wir mitgehen und mit Angehörigen, mit der Person schon ein erstes Kennenlerngespräch führen.
12: Auch Amir gerät schließlich in den Blick der Behörden. Nachdem Amir IS-Propaganda in sozialen Netzwerken verbreitet hat, wird seine Wohnung durchsucht. Er hat einen Naschid geteilt, ein islamischer Gesang, der auch zu Propagandazwecken von Terroristen instrumentalisiert werden kann. Zu einem Gerichtsverfahren kommt es nicht, aber Amir absolviert freiwillig ein Deradikalisierungsprogramm. Besonders geholfen habe ihm dabei ein Berater, sagt er. Sie hätten viel über den Islam gesprochen, darüber zum Beispiel, dass es Sünde sei, sogenannte Ungläubige zu töten.
18: Als wir uns getroffen haben, hatte er irgendwie auf jede Frage eine logische Antwort. Und wenn ich zum Beispiel einen Beweis von meiner Seite oder eine Quelle von meiner Seite geliefert habe, hat er mir direkt ein Gegenargument gebracht, was für mich halt Sinn gemacht hat.
12: Soweit wir das überprüfen können, hat sich Amir vom IS inzwischen gelöst. Sein Fall und der des Berliner CSD-Attentäters Abdul B. machen deutlich, Radikalisierung ist meist kein Ereignis, sondern ein Prozess. Er beginnt oft auf dem Smartphone von Jugendlichen. Dass Abdul B. schon Jahre vor seinem Anschlag Kontakt zu Islamisten hatte, gilt inzwischen als sicher. Wieder einmal zeigt sich, Prävention muss möglichst früh ansetzen, nämlich dort, wo junge Menschen radikalisiert werden, im Netz.
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0: A3 Würzburg Richtung Frankfurt, zwischen Dreieck Würzburg-West und Helmstadt, ein Unfall auf der rechten Spur. A7 Füssen Richtung Ulm, zwischen Illertissen und Dreieck Hettistetten, 8 Kilometer stockender Verkehr. A8 München-Salzburg, zwischen Traunstein-Siegsdorf-Ost und Bad Reichenhall, 5 Kilometer Stau. Die A9 München Richtung Nürnberg, zwischen Dreieck Holledau und Langenbruck, 3 Kilometer Stau wegen Bergungsarbeiten, hier sind zwei Spuren blockiert. Und B85 Saalfeld-Kronach, zwischen Haslach und Gundelsdorf, Sperre, dort wird eine Fliegerbombe aus dem Zweiten Weltkrieg entschärft, bitte weichen Sie weiträumig aus. Das Wetter in Bayern. In Teilen Frankens und im Allgäu kann es jetzt schon regnen. Am Nachmittag breiten sich Schauer und Gewitter auch da aus, wo es jetzt noch sonnig ist. Vor allem an den Alpen müssen Sie später mit kräftigen Regenfällen rechnen. Mit dem Regen frischt auch der Wind auf. Warm ist es nochmal mit 19 bis 27 Grad. Die Nacht wird regnerisch, zum Morgen hin klart es auf, gebietsweise kann es aber auch neblig werden. Tagsüber dann im Südosten noch Wolken und letzter Regen, sonst trocken und überall wieder mehr Sonne als heute. Der Freitag wird dann durchwachsen und es wird etwas kühler.
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0: 12.30 Uhr.
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0: Mit Gabi Gerlach. Mehr Unabhängigkeit, vielleicht ein neues Mitglied. Hitzewelle, Verteidigung, Social Media. Um all das ging es in der Rede zur Lage der EU, die Kommissionspräsidentin von der Leyen heute Vormittag gehalten hat. Darauf schauen wir zuerst. Dann ein Gerichtsurteil aus Den Haag. Kosovos Ex-Präsident Thaçi muss wegen Kriegsverbrechen 25 Jahre ins Gefängnis. Und der Iran-Krieg kommt das US-Militär teuer zu stehen. Munition wird knapp. Welche Prioritäten sollte Europa in seiner Politik künftig setzen? Das hat EU-Kommissionspräsidentin von der Leyen in ihrer alljährlichen Rede zur Lage der Union am Vormittag skizziert. Die Herausforderungen sind groß und vielfältig. Geopolitische Unsicherheiten, voranschreitende Klimakrise, Risiken bei der Entwicklung künstlicher Intelligenz, die gemeinsame Migrationspolitik, um nur einige zu nennen. Besonderes Augenmerk legte von der Leyen auf die Beziehungen zu Kanada. Jean-Marie Magro fasst die wichtigsten Punkte ihrer Rede zusammen.
24: EU-Kommissionspräsidentin Ursula von der Leyen hat eine engere Partnerschaft mit Kanada angekündigt. Während ihrer Rede zur Lage der Europäischen Union im Straßburger Parlament sagte sie, man werde zum Beispiel in den Bereichen Energie, kritische Mineralien und künstlicher Intelligenz enger zusammenarbeiten. In Anwesenheit von Premierminister Mark Carney sagte die Kommissionspräsidentin, dass Kanada das erste assoziierte Mitglied der EU werden könnte. Allerdings ist noch unklar, wie eine solche Mitgliedschaft aussehen soll. Von der Leyen machte in ihrer über eine Stunde langen Rede viele Ankündigungen, etwa einen europäischen Sicherheitsrat einführen zu wollen. Der Sommer sei der heißeste aller Zeiten gewesen. Europa müsse deshalb an seinen Klimazielen festhalten und weitere Mittel für Anpassungsmaßnahmen freimachen. Nach den kontroversen Diskussionen um die Sicherheit künstlicher Intelligenz der vergangenen Tage betonte von der Leyen die Möglichkeiten der Technologie, dass es aber auch Aufgabe der EU sei, Bürgerinnen und Bürger vor Risiken zu schützen. Von der Leyen kündigte außerdem einen Vorschlag für einen schrittweisen Schutz von Kindern und Jugendlichen im Netz an. Demnach sollen Kinder unter 13 Jahren keine Social-Media-Plattformen nutzen dürfen. Im Alter von 13 bis 15 Jahren sollen auf Instagram, Snapchat, TikTok und Co. nur altersangepasste Accounts mit einer Zeitbeschränkung von einer Stunde pro Tag erlaubt sein, die von den Eltern eingerichtet und überwacht werden. Der Vorschlag muss mit dem EU-Parlament und den Mitgliedstaaten noch abgestimmt werden.
0: Nach dem Anschlag auf den Christopher Street Day in Berlin im Juli wurden Rufe nach härteren Strafen laut. Nun reagiert die Bundesregierung. Innenminister Dobrindt und Justizministerin Hubig haben einen 10-Punkte-Plan gegen islamistischen Terror vorgelegt. Was die Koalition im Detail plant, dazu Birte Sönnigsen aus unserem Hauptstadtstudio.
3: Die Bundesregierung will gemeinsam mit den Bundesländern stärker gegen Gefährder vorgehen. Sie sollen in Zukunft stärker überwacht werden dürfen und häufiger eine Fußfessel tragen. Es soll außerdem bundesweite Standards geben, um Gefährder vorsorglich in Haft nehmen zu können. So sollen mögliche Anschläge verhindert werden. Die Bundesregierung hat sich vorgenommen, mehrere Gesetze zu verschärfen. Höhere Strafen sind für Messerangriffe geplant. Wer mit einem Messer auf Personen losgeht, soll in Zukunft mit mindestens einem Jahr Freiheitsstrafe rechnen. Wer Spenden für terroristische Organisationen sammelt, soll in Zukunft dafür bestraft werden können. Hier will die Bundesregierung einen neuen Straftatbestand einführen. Änderungen soll es auch beim Jugendstrafrecht geben. Hier sollen die Regeln für Bewährungsstrafen verschärft werden. Außerdem ist geplant, dass Gerichte in Zukunft ausdrücklich begründen müssen, warum sie bei Straftätern zwischen 18 und 21 Jahren das Jugend- oder das Erwachsenenstrafrecht anwenden. Der 10-Punkte-Plan sieht auch mehr Prävention vor, um zum Beispiel zu verhindern, dass sich Menschen übers Netz radikalisieren. Das Bundeskabinett will heute die Eckpunkte beschließen. Daraus müssen aber noch konkrete Gesetzesänderungen folgen. Bei einigen Punkten kann die Bundesregierung auch nur an die Länder appellieren, weil für manche Gesetze alleine die Bundesländer verantwortlich sind.
0: Am Samstag geht sie los, die Wiesn in München. Für die Polizei beginnen damit 16 arbeitsreiche Tage. Immerhin muss die Sicherheit für gut 5 Millionen meist ausgelassene Oktoberfestbesucher sichergestellt werden. Im vergangenen Jahr hatte es eine Bombendrohung gegeben, was zu einer verspäteten Öffnung an diesem Tag geführt hat. Und das Gelände musste auch mal wegen Überfüllung geschlossen werden. Gerade haben Polizei und Stadt München ihr Sicherheitskonzept für die diesjährige Wiesn vorgestellt. Gut 600 Polizeibeamte werden im Einsatz sein, unterstützt von Kollegen aus 8 Ländern, zum Beispiel aus Italien. Polizei-Vizepräsident Christian Huber.
2: Wir verdichten die Sicherheit von außen nach innen in Form von 3 Sperrringen. Es gibt einen äußeren Sperrring, ist auch der Verkehrssperrring genannt, der letztendlich das Wiesenumfeld verkehrlich entlasten soll. Es gibt den mittleren Sperrring, auch mit Fahrzeugsperren und besetzt mit Polizeibeamtinnen und Polizeibeamten. Dann gibt es den sogenannten inneren Sperrring, der umfasst letztendlich das Festgelände, das auch umzäunt ist und mit einer Hochsicherheitspolleranlage gegen Überfahrtaten geschützt ist. Wir haben 56 polizeieigene Kameras auf der Wiesn im Betrieb. Das sind, wie gesagt, Polizeikameras, die wir nutzen, zum einen für präventive Zwecke, also um schon gegebenenfalls das ein oder andere im Vorfeld zu erkennen, da bahnt sich was an. Zum anderen aber auch ein genauso wichtiger Punkt, die Strafverfolgung. Soll sich jeder bewusst sein, dass im Prinzip jeder Winkel des Festgeländes videoüberwacht ist und wir im Nachgang dann die entsprechenden Aufnahmen auch für die Strafverfolgung verwenden und auch für die Identifizierung von dem einen oder anderen Tatverdächtigen.
0: Auch gegen Drohnen wurden Schutzmaßnahmen ergriffen, so Polizeivizepräsident Huber. Mehr zum Sicherheitskonzept für das diesjährige Oktoberfest im BR24 Thema des Tages um 16.20 Uhr und um 17.20 Uhr. Sie steigen weiter, die Preise an den deutschen Tankstellen. 2,30 Euro im Schnitt kostet im Moment der Liter Super E10, ein Allzeithoch. Diesel ist von seinem Rekordwert nur wenige Cent entfernt, kostet 2,42 Euro. Kanzler Merz hatte gestern versprochen, die Regierung werde sehr bald einen Vorschlag machen, wie sie die Autofahrer entlasten will. Noch aber sind diverse Vorschläge im Umlauf und es ist noch keine Entscheidung gefallen. Bettina Weitz aus dem BR24-Team berichtet.
4: In einem sind sich die Politiker einig. Der Staat soll Autofahrer angesichts der hohen Preise unterstützen. Klaus Wiener, Unionsobmann im Ausschuss für Wirtschaft und Energie des Bundestages, sagte im Deutschlandfunk:
5: Ich denke an die Pendlerpauschale, Direktzuweisung. Ja, wir haben ja jetzt den Direktauszahlungsmechanismus.
4: Andreas Audretsch, Vizefraktionschef der Grünen, sagte im ARD-Morgenmagazin:
7: Wir wollen direkte Auszahlungen an die Haushalte, damit das Geld unmittelbar wieder in den Geldbeuteln der Menschen ankommt.
4: Außerdem regte er an, die Stromsteuer zu senken. Bereits am Abend hatte Umweltminister Carsten Schneider von der SPD bei Maischberger über eine Senkung der Mehrwertsteuer auf Benzin und Diesel und eine Entlastungskomponente gesprochen. Details, etwa wer Direktzuweisungen oder eine Entlastung erhalten soll, nannte keiner.
0: Er hatte den Kosovo mit der kosovarischen Befreiungsarmee in die Unabhängigkeit geführt, Hashim Thaçi. Hat der Ex-Präsident und Ex-Premier dabei Kriegsverbrechen begangen? Ein Sondertribunal in Den Haag hat heute das Urteil darüber gefällt und Thaçi zu 25 Jahren Gefängnis verurteilt. Oliver Schosch mit den Einzelheiten.
8: Er trage die Verantwortung für die Ermordung von 96 Personen, für die Folterung von 303 Personen, für grausame Behandlungen und rechtswidrige und willkürliche Festnahmen. Hashim Thaçi wird seine bereits verbrachte Haftzeit von 5 Jahren und 10 Monaten angerechnet. Auch die mitangeklagten UÇK-Anführer haben hohe Haftstrafen erhalten. Jakub Krasniqi ebenfalls 25 Jahre, Kadri Veseli 18 Jahre und Recep Selimi 13 Jahre. In der kosovarischen Hauptstadt Pristina, wo sich tausende Menschen zu einer Solidaritätskundgebung versammelt haben, ist das Entsetzen groß. Es wurde laut gebuht, es ertönten UÇK-Sprechchöre. Ein Demonstrant sagte dem ARD-Studio Südosteuropa, dass das Urteil eine Katastrophe sei, dass die Opfer des Kosovo-Kriegs mit dem Aggressor gleichgestellt würden. Viele Kosovo-Albaner sehen sich nur als die Opfer des Krieges, als die Kämpfer für Freiheit und Unabhängigkeit und die Serben als die alleinigen Täter, als die Besatzer. Laut internationalen Untersuchungen haben die serbischen Streitkräfte im Kosovo-Krieg bis zu 9000 Zivilisten, überwiegend Kosovo-Albaner, getötet. Die kosovo-albanische Guerilla-Armee UÇK hat demnach bis zu 1500 Zivilisten getötet, überwiegend Serben.
0: Die US-Regierung will Israel zehntausende Bomben liefern. Das berichten mehrere US-Medien. Es wäre eine der umfangreichsten Lieferungen amerikanischer Munition an den Verbündeten. Allerdings geht im US-Militär gerade selbst die Munition aus, wegen des Iran-Kriegs. So zumindest steht es in einem Papier einer Aufsichtsbehörde im Pentagon. Aus Washington, Carsten Küntop.
6: In dem Bericht heißt es, der Munitionsverbrauch während des Krieges habe strategische Bestandslücken verursacht und er habe Engpässe in der Rüstungsindustrie bei der Nachschubversorgung offenbart. Erstellt wurde das Papier vom Inspector General, einer unabhängigen Aufsichtsbehörde innerhalb des Verteidigungsministeriums, für den Kongress. Präsident Trump hat immer wieder bestritten, dass die Munition knapp geworden ist. Menschen, die das behaupteten, drohte er mit Haftstrafen. US-Medien hatten in den vergangenen Wochen mehrmals über schwindende Vorräte berichtet. Dabei gehe es vor allem um Marschflugkörper vom Typ Tomahawk und Patriot-Abfangraketen. Außerdem werden in dem Bericht die massiven Schäden beschrieben, die iranische Angriffe auf US-Militärstützpunkten im Nahen Osten angerichtet hätten. Hunderte Gebäude und andere Anlagen seien beschädigt oder gar zerstört worden. Gegenstand des Papiers ist die Zeit vom Start des Krieges bis zum 30. Juni. Bis dahin habe der Waffengang mehr als 33 Milliarden Dollar gekostet, die Schäden an Gebäuden nicht eingerechnet. Der Bericht ist die bisher umfangreichste offizielle Darstellung der Folgen des Krieges für das US-Militär.
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9: Im Studio Stefan Lina. Die US-Notenbank wird heute Abend aller Voraussicht nach erstmals seit mehr als 3 Jahren die Zinsen anheben. Trotzdem bleibt der Dollar erstaunlich schwach. Ein Dauerkonflikt zwischen Präsident Donald Trump und der Fed sowie die enorme US-Staatsverschuldung haben nach Einschätzung vieler Finanzexperten das Vertrauen in die US-Währung beschädigt. Angela Göpfert.
10: Eigentlich spricht gerade vieles für einen stärkeren Dollar. Die Renditen amerikanischer Staatsanleihen sind kräftig gestiegen und die Notenbank steuert auf die erste Zinserhöhung seit über 3 Jahren zu. Höhere Zinsen machen Anlagen in Dollar attraktiver. Normalerweise wäre das klarer Rückenwind für die US-Währung. Trotzdem kommt der Dollar kaum vom Fleck. Die Finanzmärkte rechnen inzwischen mit einer Wahrscheinlichkeit von über 90% damit, dass die Fed am Mittwochabend die Zinsen anhebt. US-Präsident Donald Trump dürfte das allerdings nicht gefallen. Trump hatte erst am Wochenende gefordert, die USA müssten die niedrigsten Zinsen der Welt haben. Fed-Chef Kevin Warsh steht damit vor einem heiklen Spagat.

0: als die Marke von 40 Billionen Dollar überschritten hat.
1: Die Betreiber von Rechenzentren treffen sich seit heute im hessischen Bad Vilbel zu ihrer German Data Center Conference. Die Branche erlebt einen regelrechten Boom. Doch es gibt auch zahlreiche Herausforderungen und offene Fragen. Ein Bericht von Roman Warschauer.
2: Wie kann die Rechenzentrumsbranche im internationalen Wettbewerb gestärkt werden? Welche Voraussetzungen braucht der Ausbau etwa der KI-Infrastruktur? Diese und weitere Fragen sollen auf der zweitägigen Konferenz diskutiert werden. Dabei geht es etwa um den enormen Strombedarf der Rechenzentren oder um Planungs- und Genehmigungsprozesse, aber auch etwa darum, welche wirtschaftliche Bedeutung die Branche für Städte und Gemeinden hat. Redner sind unter anderem Vertreter der Branche selbst, aber auch etwa von großen deutschen und internationalen Technologiekonzernen wie Siemens, Google oder Microsoft. Auch Vertreter der Energieversorger und der Politik nehmen an den Veranstaltungen teil. In Deutschland gibt es gut 2000 mittelgroße und große Rechenzentren. Rund ein Drittel der Kapazität ist im Großraum Frankfurt angesiedelt. Dort befindet sich auch einer der größten Internetknoten der Welt. Mittlerweile gibt es in einigen Regionen Schwierigkeiten, die neuen Rechenzentren mit ausreichend Strom zu versorgen. Zudem stoßen Neubaupläne immer wieder auch auf Widerstand aus der Bevölkerung.

0: Es ist 12.45 Uhr.
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0: Mit Diana Gaul.
2: Von der Leyen will Social-Media-Verbot für Kinder unter 13. In ihrer Rede zur Lage der EU sagte die Kommissionspräsidentin im Europaparlament, dass Jugendliche den Plänen zufolge künftig ab 13 Jahren Minikonten nutzen dürfen, die von den Eltern beaufsichtigt werden. Erst ab 15 Jahren sollen eigene Konten bei sozialen Netzwerken erlaubt sein. Bundesregierung präsentiert 10-Punkte-Plan gegen islamistischen Terror. Unter anderem soll bei terroristischen Vereinigungen das Sammeln von Spenden strafbar werden. Beim Verbreiten von Propagandamitteln soll der bestehende Straftatbestand ausgeweitet werden. Bei Entscheidungen über Bewährungsstrafen soll künftig das Sicherheitsinteresse der Allgemeinheit stärker einfließen. Unionsfraktionschef Frei fordert schnelle Entlastungen bei Spritpreisen. Er nannte den 1. Oktober als Zielgröße für den Start. Denkbar ist für Frei eine Senkung der Mehrwertsteuer auf Benzin und Diesel oder eine Neuauflage des Tankrabatts. Auch eine Direktzahlung an finanzschwächere Haushalte ist im Gespräch. CDU-Ministerpräsidenten stellen sich hinter Merz. Deutschland brauche jetzt mehr denn je Stabilität, heißt es in einer gemeinsamen Erklärung der 8 Regierungschefs. Der Weg zu neuem Vertrauen der Menschen führe über das Zuhören und politisches Handeln, nicht über Personaldiskussionen. Ozonloch hat sich deutlich verkleinert. Laut Weltwetterorganisation WMO hatte das Ozonloch zuletzt ein Ausmaß wie Anfang der 90er Jahre. Grund sei das Verbot von schädlichen Fluor-Chlor-Kohlenwasserstoffen, die vor allem in Kühlanlagen und Löschschaum eingesetzt wurden. Die Ozonschicht schützt die Erde vor schädlicher UV-Strahlung. Das Wetter in Bayern. Von Franken her breiten sich Regen und Gewitter aus. Höchstwerte 19 bis 27 Grad.
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0: Auch wenn dieses Jahr ein Oktoberfest-Outfit ohne Tracht im Trend liegt, für viele gehören Lederhose und Dirndl unbedingt dazu. Online locken dabei jede Menge Schnäppchen. 50, 60 oder sogar noch mehr Prozent Rabatt. Doch hinter den vermeintlich bayerischen Trachtenshops können sich Fake-Shops verstecken. Marlene Thiele berichtet, wie man das erkennt und umgeht.
3: Was für ein Schnäppchen. Ein bildschönes Dirndl aus einer kleinen Manufaktur in Oberbayern. Models strahlen in die Kamera, Bergidylle im Hintergrund. Und das Beste, auf alle Trachten gibt es jetzt 70% Rabatt. Aber es sind nur noch wenige Dirndl verfügbar. Jetzt direkt zuschlagen, oder? Ann-Kathrin Edinger von der Verbraucherzentrale Bayern warnt.
4: Ja, uns erreichen schon viele Beschwerden von Verbraucherinnen und Verbrauchern, die eben berichten, dass sie sehr günstige Dirndl oder sonstige Trachten gekauft haben, keine Ware erhalten haben oder deutlich minderwertige Qualität.
3: Kurz vorm Oktoberfest werben im Internet immer mehr dubiose Trachtenshops um Kundinnen und Kunden. Doch das seriös wirkende Angebot kann täuschen. Bilder werden mit KI erstellt oder von bekannten Trachtenhändlern kopiert.

0: Teilweise werden sogar bekannte Namen geklaut. So etwa beim Trachtenhändler Angermeier. Geschäftsführerin Nina Munz ärgert sich über einen Fake-Shop, der Billigdirndl unter ähnlich klingendem Namen anbietet.
1: Da gibt es Prozente, 50% auf alles Mögliche. Und wir hatten jetzt tatsächlich schon Kunden, die im Online-Shop unsere Touren geschickt haben, aber von Ware, die sie dort gekauft haben und die natürlich hinten und vorne nicht passt, die auch qualitativ sehr, sehr minderwertig ist, wo wir natürlich leider gar nichts mit anfangen können, weil es ja nicht bei uns gekauft.
0: Oft sitzen die Fake-Firmen im Ausland, weshalb es schwierig ist, gegen sie vorzugehen. Für die echten Händler bleibt deshalb vor allem eins: potenzielle Kunden warnen. Auch die Verbraucherzentrale hat ein paar Tipps, um Fake-Shops zu erkennen.
2: Es gibt eben vor allem drei Dinge, auf die man achten sollte. Zum einen sollte man sich anschauen, wer ist mein Vertragspartner? Also einen Blick ins Impressum werfen. Da sollte Name und Anschrift des Unternehmens drin sein. Da sollte man dann auch noch schauen, wo genau müsste ich die Ware dann im Zweifelsfall zurücksenden, falls ich sie doch nicht behalten möchte. Dann sind auffällig günstige Preise immer ein Warnzeichen. Und zuletzt eben sollte man noch auf die Zahlungsart achten. Wenn zum Beispiel nur Vorkasse möglich ist, sollte man davon am besten die Finger lassen.
0: Starke Rabatte seien immer ein Warnzeichen. Ebenso auffällig positive Kundenbewertungen, die dann nur auf der Webseite des Shops selbst auftauchen. Die Verbraucherzentrale bietet außerdem einen kostenlosen Fake-Shop-Finder. Bevor das Dirndl im Warenkorb landet, verrät ein kurzer URL-Check, ob hinter der Webseite ein Fake-Shop stecken könnte. Wer ganz auf Nummer sicher gehen will, geht direkt ins Trachtengeschäft. Dort kann man das Dirndl anprobieren, sehen, ob es passt und fesch ausschaut und erlebt beim Auspacken garantiert keine böse Überraschung. Außer vielleicht beim Blick aufs Preisschild.
3: Marlene Thieler hat kurz vor dem Start der Wiesn über Fake-Trachten-Shops im Internet berichtet und wie man diese erkennt.
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3: Jens Spahn ist längst zurückgetreten, allerdings wegen der Leihmutterschaft-Affäre, nicht wegen der Corona-Zeit. Damals war Spahn Bundesgesundheitsminister und beschaffte zum Schutz der Bevölkerung massenhaft FFP2-Masken zu horrenden Preisen. Vielleicht ging das in der Krise nicht anders, wie Spahn beteuert, aber vielleicht hat der CDU-Mann auch fahrlässig Steuergeld aus dem Fenster geworfen. Diesen Verdacht erhärtet eine Recherche des ARD-Magazins Plus Minus und des SWR. Nick Schader mit den Einzelheiten.
5: Im Zentrum der neuen Recherchen stehen Preisverhandlungen, die das Gesundheitsministerium im April 2020 zeitgleich zu dem Großauftrag bei der Schweizer Firma Emix führte. Bei Emix wurden damals 100 Millionen FFP2 bzw. KN95-Masken zum Preis von 5,40 Euro pro Stück bestellt. Kritik an dem Preis gab es seit langem. Doch immer wieder behauptete Spahn, der Markt wäre chaotisch gewesen, von Preisen bis zu 35 Euro pro Maske war die Rede. Dabei war dem Ministerium zu diesem Zeitpunkt offenbar klar, dass es auch viel billiger geht. Darauf deuten interne Mails hin, die Plus Minus und dem SWR vorliegen. Der oberste Beamte in Sachen Maskenbeschaffung nannte in einer dieser Mails einen Preis von 1,95 Euro als marktgerecht. Doch warum bezahlte das Gesundheitsministerium dann mehr als das Doppelte an die Schweizer Firma Emix? Eine Sprecherin von Spahn teilte auf SWR-Anfrage zu dem Maskendeal mit, als Minister habe Jens Spahn in der absoluten Notlage einer Jahrhundertpandemie nach bestem Wissen und Gewissen die notwendigen Entscheidungen getroffen, um die Beschäftigten im Gesundheitswesen mit der dringend benötigten Schutzausrüstung inklusive Schutzmasken zu versorgen. Und die Firma Emix verweist darauf, dass die Schweizer Staatsanwaltschaft die Ermittlungen hierzu eingestellt habe. Die renommierte Expertin für Vergaberecht, Dr. Ute Jasper, erinnert daran, dass beim staatlichen Einkauf das strenge Preisrecht für Sparsamkeit und Wirtschaftlichkeit gilt.
6: Wenn der Bund oberhalb des Marktpreises einkauft und er weiß, dass er oberhalb des Marktpreises einkauft, dann ist das haushaltsrechtlich bedenklich, vergaberechtlich bedenklich und beihilferechtlich bedenklich und sehr kritisch.
5: Auch der Bund der Steuerzahler sieht noch einigen Aufklärungsbedarf bezüglich der Maskendeals im April 2020. Bis heute laufen die Gerichtsverfahren zu den damaligen Vergabeverfahren, unter anderem durch beteiligte Firmen. Dadurch könnten die Kosten für den Bund noch weiter steigen, befürchtet Rainer Holznagel, der Präsident des Bundes der Steuerzahler.
7: Insgesamt haben wir fast 6 Milliarden Euro für Maskenbeschaffungen ausgegeben. 2,3 Milliarden Euro stehen davon noch im Feuer. Und wenn jetzt Nachforderungen in Milliardenhöhe auch auf diesen Bundeshaushalt zukommen, dann ist das eindeutig eine Belastung, die hier und jetzt zu Buche steht und wo man an anderer Stelle durchaus Einsparungen generieren muss.
5: Daher fordert nicht nur der Steuerzahlerbund, dass sich ein Untersuchungsausschuss um die ganze Aufklärung kümmern müsste. Dafür fehlte bisher die nötige Mehrheit im Parlament.
3: Nick Schader war das über neue Erkenntnisse zu den umstrittenen und für den Steuerzahler teuren Maskenkäufen des damaligen Gesundheitsministers Spahn in der Corona-Zeit.
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8: Mit André Siems. Kein Tor, 12 Gegentore, Tabellenletzter und trotzdem Jubel im Volksparkstadion. 4 Jahre Zwangspause hat er gehabt. 4 Jahre nur gucken, nicht mitmachen. Mario Vuskovic hat gestern zum ersten Mal wieder mit dem HSV trainieren dürfen. Und das ist nicht einfach ein normales Training gewesen. Mehrere tausend Fans sind dafür extra ins Stadion gekommen, mit Fahnen, mit Trikots und der Nummer 44. Spielen darf der Kroate erst ab Mitte November. Dann läuft nämlich seine Dopingsperre aus. Wegen der durfte er eben lange Zeit nicht mitmachen. Aber beim Tabellenletzten aus Hamburg hat das dafür gesorgt, dass so eine Art Euphorie ausgebrochen ist. Lars Pegelow hat sich von der Welle tragen lassen.
9: Volksparkstadion, 3:15. Die HSV-Spieler betreten den Rasen. In erster Reihe Mario Vuskovic. 4 Jahre musste Mario Vuskovic auf diesen Moment warten. Mit ihm Teamkollege Miro Muheim.
10: Ja, einfach unglaublich schön, ihn wieder hier zu sehen. Ja, auf den Tag hat er, glaube ich, am längsten gewartet. Ich glaube, wir können gar nicht uns vorstellen, wie er sich gefühlt hat in diesen 4 Jahren und ist einfach sehr schön, ihn wieder hier zu haben.
9: Mario Vuskovic hat nun 2 Monate Zeit, um sich auf die Bundesliga vorzubereiten. Mitte November darf er wieder spielen. Für HSV-Vorstand Erik Huber bahnt sich ein Happy End an.
11: Die Familie Vuskovic steht so ein bisschen auch für die HSV-Familie. Deswegen sehr emotionaler Tag heute. Da geht aber noch mehr, wenn dann irgendwann auch noch ein Trikot übergezogen wird. Ja, mal gucken, was da noch emotional möglich ist, aber heute schon Gänsehauttag. Ja.
9: Mario Vuskovic wurde vom Internationalen Sportgerichtshof KAS verurteilt. Die strafrechtlichen Ermittlungen der Hamburger Staatsanwaltschaft laufen noch. Und trotzdem, der HSV hat ihn permanent unterstützt. Mitspieler, Trainerteam, Vorstand und die Fans.
12: Ich bin überzeugt, dass er unschuldig ist.
13: Und ich glaube ihn auch, dass er unschuldig ist, definitiv.
14: Es ist eigentlich mittlerweile egal, finde ich. Hauptsache, er kommt jetzt zurück. Ich meine, er hat seine Strafe abgesessen. So, mehr kann er nicht machen. Und einfach nach vorne gucken.
9: Und auch Teamkollege Muheim hat, wie er sagt,
10: Nie Zweifel gehabt. Ich kenne ihn jetzt schon ein paar Jahre. Ich weiß, dass er wirklich ein aufrichtiger Mensch ist. Und ich war mir immer zu 100% sicher, dass er die Wahrheit sagt. Und deshalb habe ich mir da nie Gedanken gemacht.
9: Vuskovic selbst hat nach seinem ersten Training noch kein Interview gegeben, konnte sich zum Trainingscomeback aber über breite Unterstützung freuen. Ex-HSV-Trainer Tim Walter ist gekommen, die früheren Mitspieler Sebastian Schonler und Jonas Meffert und sogar der Honorarkonsul von Kroatien. Einige der 3000 Fans auf der Tribüne haben ein Plakat auf Kroatisch mitgebracht. Die Reise war lang, aber das Ziel rückt näher. Jetzt ist alles gut, Mario.
15: Das ist schön, dass er wieder da ist.
16: Ich sage mal, wer am Boden liegt, steht auch wieder auf.
17: Wir freuen uns natürlich heute, dass jetzt Mario dabei ist wieder oder ins Mannschaftstraining einsteigt.
18: Ich meine, wir warten alle seit 4 Jahren, dass er endlich wiederkommt. Man hofft jetzt, dass er jetzt so ein bisschen der Glücksbringer wird.
17: Und ich hoffe mal, dass er noch so einen Ruck so durch die Mannschaft und sowas bringt.
19: Zur Halbjährige holen wir Luca auch noch hier. Und dann werden wir Meister.
9: Sagt dieser Fan und schmunzelt. Meisterschaft und Rückkehr von Luka Vuskovic, beides utopisch. Fürs Erste muss sich der HSV mit Mario Vuskovic begnügen.
8: Das war gestern überhaupt nicht der Tag der deutschen Volleyballer bei der Europameisterschaft. In der Gruppenphase gab es ein klares 0:3 gegen Frankreich. Raimo Hinsdorf.
20: Im direkten Duell um den Gruppensieg sind die deutschen Volleyballer abgeschmettert worden. Gegen Olympiasieger Frankreich stand das Team von Bundestrainer Massimo Botti beim 0:3 auf verlorenem Posten. Schnell zogen die Franzosen zum Auftakt auf 10:3 davon. Deren herausragende Aufschläge brachten die Deutschen in der Annahme zu unpräzise nach vorn. Der erste Satz ging mit 21:25 verloren. Auch im zweiten Satz glänzte Frankreich mit starker Angriffsquote. Die DVV-Männer am Netz am ehesten noch über Mittelblocker Anton Brehme erfolgreich. Auch der zweite Abschnitt wurde mit 17:25 verloren. Weiter hoher Aufschlagdruck der Franzosen, die insgesamt 9 Asse schlugen. Die deutschen Männer schenkten nichts ab, hielten den dritten Satz lange offen. Letztlich die Franzosen an diesem Tag zu stark mit dem zweiten Matchball zum 25:19. Als Gruppenzweiter wird die deutsche Auswahl im Achtelfinale am Wochenende mit der Ukraine oder Bulgarien schon eine schwere Aufgabe bekommen.
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21: A3, Würzburg Richtung Frankfurt, in Höhe Würzburg-Kist, Bergungsarbeiten auf der rechten Spur. A7, Füssen Richtung Ulm, zwischen Illertissen und Dreieckittistetten, 8 Kilometer stockender Verkehr. A8, München-Salzburg, zwischen Traunstein-Siegsdorf-Ost und Bad Reichenhall, 5 Kilometer Stau. Die A9, München Richtung Nürnberg, zwischen Dreieck-Holledau und Langenbruck, sind 2 Spuren wegen Bergungsarbeiten blockiert. A96, München Richtung Lindau, zwischen Sendling und Leim, ein Lkw-Unfall auf der rechten Spur. Und B85, Saalfeld-Kronach, zwischen Haslach und Gundelsdorf, Sperre. Dort wird eine Fliegerbombe aus dem Zweiten Weltkrieg entschärft. Bitte weichen Sie weiträumig aus. Das Wetter in Bayern, in Teilen Frankens und im Allgäu kann es jetzt schon regnen. Am Nachmittag breiten sich Schauer und Gewitter auch da aus, wo es jetzt noch sonnig ist. Vor allem an den Alpen müssen Sie später mit kräftigen Regenfällen rechnen. Mit dem Regen frischt auch der Wind auf. 19 bis maximal 27 Grad, das sind die Temperaturen heute. Die Nacht wird regnerisch, zum Morgen hin klart es auf, gebietsweise kann es aber auch neblig werden. Tagsüber dann im Südosten noch Wolken und letzter Regen, sonst ist es trocken und es gibt überall wieder mehr Sonne als heute. Der Freitag ist dann allerdings wieder durchwachsen und dann kühlt es auch etwas ab.

0: Es ist 13 Uhr.
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0: Mit Gabi Gerlach. Viele Themen, viele Pläne. Als erstes analysiert unser EU-Korrespondent ausführlich die heutige Rede zur Lage der EU von Kommissionspräsidentin von der Leyen. Außerdem stellen wir Ihnen den 10-Punkte-Plan der Bundesregierung gegen islamistischen Terror vor und welche Maßnahmen die Koalition erwägt, um bei den hohen Spritpreisen gegenzusteuern. Und wir haben die Nominierten für den Deutschen Zukunftspreis im Programm. EU-Kommissionspräsidentin Ursula von der Leyen hat heute im Parlament in Straßburg eine Rede zur Lage der EU gehalten. Die State of the Union ist eine Art Regierungserklärung für die nächsten 12 Monate. Welche Prioritäten setzt Europa in Zukunft? Wie wird das Social-Media-Verbot für Kinder aussehen? Und wie will die EU mit Bedrohungen von innen und außen umgehen? Für diesen Anlass war zum ersten Mal auch der kanadische Regierungschef Mark Carney eingeladen. Die EU will das Land enger an sich binden. Carney wird morgen eine eigene Rede halten. Thomas Speckhofen berichtet aus Straßburg.
2: Das Tempo der Veränderungen ist unglaublich, sagt Ursula von der Leyen. Die Herausforderungen sind außergewöhnlich. Die EU sei so stark wie noch nie, findet die Kommissionschefin, aber die Lage könne sich auch so unsicher anfühlen wie noch nie.
3: The state of our union is the strongest it has ever been. The state of our union can also feel as precarious as it has ever been.
2: Sorteo heißt diese Rede im Brüssel-Sprech, kurz für State of the European Union, die Lage der Europäischen Union. Es ist eine Art Regierungserklärung der Kommissionspräsidentin. Zum ersten Mal sitzt ein Regierungschef von außerhalb der EU in der ersten Reihe und hört zu. Mark Carney, der Premier aus Kanada. Er ist in einer ähnlichen Lage. Die Zeiten als nördlicher Nachbar der USA sind unsicherer geworden. Carney sucht nach engerer Bindung zu anderen Verbündeten. Okay, wir sind da, verspricht ihm von der Leyen.
3: We want to bring the relationship with Canada.
4: Wir wollen die Beziehungen mit Kanada auf den höchstmöglichen Stand bringen. Und deshalb, lieber Mark, möchte ich mit dir zusammen Kanada zum ersten assoziierten Mitglied der EU machen.
3: To being the first associate member of the European Union.
2: Was unter einem assoziierten Mitglied konkret zu verstehen ist, bleibt für den Moment allerdings noch unklar. Eine Stunde und 14 Minuten redet von der Leyen. Die sogenannte von der Leyen-Koalition im Parlament, also die, die sie vor gut 2 Jahren erneut ins Amt gewählt haben, ist nahezu vollzählig da. Christdemokraten, Sozialdemokraten, Liberale und Grüne. Auf der Rechtsaußenseite des Plenarsaals, also dort, wo sich von der Leyens Christdemokraten auch schon Mehrheiten geholt haben, bleiben dagegen zahlreiche Plätze leer. Die Themenliste der Kommissionschefin ist lang, von Klimawandel und künstlicher Intelligenz über Wettbewerbsfähigkeit und EU-Budget bis hin zu Social Media und Ukraine-Krieg. Fast ebenso lang ist die Liste der Vorschläge und neuen Gremien. Eins zum Beispiel zur besseren Bekämpfung von Waldbränden, eins zu den Risiken von künstlicher Intelligenz, einen europäischen Sicherheitsrat, der die äußeren und hybriden Bedrohungen stärker in den Blick nimmt. Diese schon lange diskutierte Idee müsse jetzt dringend umgesetzt werden, sagt von der Leyen.
3: We will set out our ideas to make a European Security Council a reality. The urgency is clear.
2: Gegen Ende dann die konkreteste Nachricht für diesen Tag. Die EU-Kommission will umfassende Social-Media-Einschränkungen für Kinder unter 13 Jahren auf den Weg bringen. Ein eigener Account soll erst ab 15 Jahren möglich sein. Spannende Frage bleibt, wie sich so etwas durchsetzen lässt. Das wird Sache der Betreiber sein, kündigt von der Leyen an.
3: We are reversing the burden of proof.
4: Wir werden die Beweislast umkehren. Die Plattformen werden nachzuweisen haben, dass sie sicher sind. Es geht nicht darum, ob unsere Kinder und Jugendlichen Zugang zu Social Media haben, sondern darum, wann und wie wir den Plattformen Zugang zu ihnen erlauben. Europa hat die Macht zu handeln. Es liegt an uns, über unsere Regeln zu entscheiden, nicht an den großen Tech-Unternehmen.
2: Weitere Einzelheiten zu dem Vorhaben will von der Leyen morgen vorstellen.
0: Thomas Speckhofen berichtete über die Rede zur Lage der Europäischen Union von Kommissionspräsidentin von der Leyen. hatte den Kosovo mit der kosovarischen Befreiungsarmee in die Unabhängigkeit geführt. Hashim Thaçi. Hat der Ex-Präsident und Ex-Premier Kriegsverbrechen begangen? Ein Sondertribunal in Den Haag hat heute das Urteil darüber gefällt und Thaçi zu 25 Jahren Gefängnis verurteilt. Oliver Schosch über die Begründung.
5: Er trage die Verantwortung für die Ermordung von 96 Personen, für die Folterung von 303 Personen, für grausame Behandlungen und rechtswidrige und willkürliche Festnahmen. Hashim Thaçi wird seine bereits verbrachte Haftzeit von 5 Jahren und 10 Monaten angerechnet. Auch die mitangeklagten UÇK-Anführer haben hohe Haftstrafen erhalten. Jakub Krasniqi ebenfalls 25 Jahre, Kadri Veseli 18 Jahre und Recep Selimi 13 Jahre. In der kosovarischen Hauptstadt Pristina, wo sich tausende Menschen zu einer Solidaritätskundgebung versammelt haben, ist das Entsetzen groß. Es wurde laut gebuht, es ertönten UÇK-Sprechchöre. Ein Demonstrant sagte dem ARD-Studio Südosteuropa, dass das Urteil eine Katastrophe sei, dass die Opfer des Kosovo-Kriegs mit dem Aggressor gleichgestellt würden. Viele Kosovo-Albaner sehen sich nur als die Opfer des Krieges, als die Kämpfer für Freiheit und Unabhängigkeit und die Serben als die alleinigen Täter, als die Besatzer. Laut internationalen Untersuchungen haben die serbischen Streitkräfte im Kosovo-Krieg bis zu 9000 Zivilisten, überwiegend Kosovo-Albaner, getötet. Die kosovo-albanische Guerilla-Armee UÇK hat demnach bis zu 1500 Zivilisten getötet, überwiegend Serben.
0: Nach dem Anschlag auf den Christopher Street Day in Berlin im Juli wurden Rufe nach härteren Strafen laut. Nun reagiert die Bundesregierung. Innenminister Dobrindt und Justizministerin Hubig haben einen 10-Punkte-Plan gegen islamistischen Terror vorgelegt. Was die Koalition im Detail plant, dazu Birte Sönnigsen aus unserem Hauptstadtstudio.
6: Die Bundesregierung will gemeinsam mit den Bundesländern stärker gegen Gefährder vorgehen. Sie sollen in Zukunft stärker überwacht werden dürfen und häufiger eine Fußfessel tragen. Es soll außerdem bundesweite Standards geben, um Gefährder vorsorglich in Haft nehmen zu können. So sollen mögliche Anschläge verhindert werden. Die Bundesregierung hat sich vorgenommen, mehrere Gesetze zu verschärfen. Höhere Strafen sind für Messerangriffe geplant. Wer mit einem Messer auf Personen losgeht, soll in Zukunft mit mindestens 1 Jahr Freiheitsstrafe rechnen. Wer Spenden für terroristische Organisationen sammelt, soll in Zukunft dafür bestraft werden können. Hier will die Bundesregierung einen neuen Straftatbestand einführen. Änderungen soll es auch beim Jugendstrafrecht geben. Hier sollen die Regeln für Bewährungsstrafen verschärft werden. Außerdem ist geplant, dass Gerichte in Zukunft ausdrücklich begründen müssen, warum sie bei Straftätern zwischen 18 und 21 Jahren das Jugend- oder das Erwachsenenstrafrecht anwenden. Der 10-Punkte-Plan sieht auch mehr Prävention vor, um zum Beispiel zu verhindern, dass sich Menschen übers Netz radikalisieren. Das Bundeskabinett will heute die Eckpunkte beschließen. Daraus müssen aber noch konkrete Gesetzesänderungen folgen. Bei einigen Punkten kann die Bundesregierung auch nur an die Länder appellieren, weil für manche Gesetze alleine die Bundesländer verantwortlich sind.
0: Bundeskanzler Merz steht nach der Landtagswahl in Sachsen-Anhalt und der schweren Wahlniederlage für die CDU unter Druck. Und der könnte weiter steigen, wenn seine Partei bei den Wahlen in Berlin und Mecklenburg-Vorpommern am Sonntag ebenfalls schlechte Ergebnisse einfährt. Eine geplante Reise zur UN-Generaldebatte in New York hat Merz deshalb abgesagt. Nun stellen sich alle 8 CDU-Ministerpräsidenten hinter den Kanzler. Sabine Henkel berichtet.
7: Das bedeutet Rückendeckung für Friedrich Merz. Alle 8 Ministerpräsidenten der CDU haben das Statement unterschrieben. Wörtlich heißt es darin, gemeinsam mit dem Bundeskanzler wollen und werden wir unseren Beitrag leisten. Damit reagieren die Ministerpräsidenten offenbar auf Spekulationen, die darauf abzielen, dass Merz abgelöst werden könnte. Als möglicher Nachfolger wird unter anderem Hendrik Wüst aus Nordrhein-Westfalen genannt, der das Schreiben aber ebenfalls unterzeichnet hat. Darin steht, dass Deutschland eine stabile und handlungsfähige Bundesregierung brauche, auch mit Blick auf das europäische Ausland. Außerdem halten die CDU-Ministerpräsidenten Verlässlichkeit für wichtig und entschlossenes Handeln. Sie sind überzeugt, dass Vertrauen wieder entstehen kann, wenn Politik Probleme löst, die die Menschen im Alltag beschäftigen. Und ganz offenbar sind alle 8 davon überzeugt, dass Friedrich Merz das gelingen kann. Und dabei wollen sie ihn unterstützen.
0: Die steigenden Spritpreise machen vielen Autofahrern zu schaffen. Kanzler Merz kündigte gestern Entlastungen für Bürgerinnen und Bürger an, aber ohne zu sagen, wie diese aussehen könnten. Chris Berdrow erklärt, welche Maßnahmen der Bundesregierung möglich wären.
8: Am wahrscheinlichsten ist, dass sich die Regierung für Maßnahmen entscheidet, die sich relativ einfach und damit auch schnell umsetzen lassen. Das wäre die Senkung von Steuern und Abgaben auf Sprit. Und genau diese Möglichkeit hat der Bundeskanzler auch schon selbst erwähnt. Unionsfraktionschef Thorsten Frey hat heute konkret eine niedrigere Mehrwertsteuer auf Kraftstoffe ins Spiel gebracht. Sie könnte zeitweise von 19% auf 7% sinken. Das hat Frey bei NTV gesagt. Eine Gegenfinanzierung wäre aus seiner Sicht nicht nötig, weil der Staat bei dieser Steuer von den höheren Preisen profitiert und lediglich Mehreinnahmen zurückgebe. Anders ist das bei der Energiesteuer. Sie wird pro Liter Sprit berechnet und ist unabhängig vom Preis. Aber auch sie könnte man senken. Das wäre dann eine Neuauflage des Tankrabatts im Mai und Juni. Problem: Diese Maßnahme hat damals 1,6 Milliarden Euro gekostet, hat nur kurzfristig eine Entlastung gebracht und sie war für den Staat sehr teuer. Hier müsste der Kanzler also sagen, woher das Geld dafür kommen soll. Auf dem Tisch liegen noch weitere Ideen wie ein Spritpreisdeckel, eine Extrasteuer für die Konzerne auf Krisengewinne oder Direkthilfen für Menschen mit wenig Geld. In der Umsetzung ist das aber komplizierter.
0: Merz versprach gestern, es werde sehr bald einen Vorschlag geben, wie man die Bürger finanziell entlasten könne. Man stehe dazu in engem Austausch innerhalb der Bundesregierung und mit den Ländern. Dazu nochmal Chris Bertrow.
8: Die Union strebt nach den Worten von Fraktionschef Thorsten Frey an, dass die Entlastungen schon in 2 Wochen zum 1. Oktober wirksam werden. Er spricht von Sofortmaßnahmen. Das bedeutet also, die Zeit drängt. Man kann davon ausgehen, dass sich die Regierung heute Vormittag am Rande ihrer Kabinettssitzung dazu nochmal ausgetauscht hat. Aber einen Zeitplan gibt es noch nicht. Es ist denkbar, dass wir schon heute Details erfahren. Die offizielle Sprachregelung lautet aber, dass der Kanzler sehr bald die Einzelheiten nennt.
0: Im Deutschen Museum in München wurden heute Mittag die 3 nominierten Teams für den Deutschen Zukunftspreis bekannt gegeben. Der Deutsche Zukunftspreis bzw. Preis des Bundespräsidenten, so heißt er auch, ehrt herausragende technische, Ingenieur- und naturwissenschaftliche Leistungen. David Enzfellner weiß, wer die Nominierten sind.
9: Alle 3 nominierten Teams stellen innovative Technologien vor. Mit dabei ein Kraftwerk von Reverion und der TU München, das in Eresing am Ammersee steht. Entwickelt für Dunkelflaute und Hellbrise, also sowohl für Zeiten mit Strommangel als auch mit Stromüberschuss. Ist zu viel Strom im Netz, nutzt das Kraftwerk diesen und produziert Wasserstoff oder auch Methan. Ist zu wenig Strom im Netz, wandelt die Anlage das gespeicherte Methan oder Wasserstoff zurück in Strom um. Das Kraftwerk ist also ein flexibler Energiespeicher und Erzeuger. Auch nominiert eine neue Therapie gegen mehrfaches Organversagen des Medizintechnikherstellers Advitos aus München. Die Therapie stabilisiert den Körper, indem es das Blut von Giften reinigt und gleichzeitig den Säure-Basen-Haushalt sowie den CO2-Gehalt reguliert. Die 3. Nominierung erhalten das Karlsruher Institut für Technologie und Partner für die Entwicklung photonischer Mikrochips. Die können größere Datenmengen übertragen als herkömmliche Chips. Der Zukunftspreis wird am 18. November vom Bundespräsidenten verliehen.
0: Manchen Menschen sind sie naturgegeben. Schöne, lange, glänzende Wimpern. Wem nicht, der kann zurückgreifen auf Wimpern zum Ankleben, Fake Lashes. Oder auf Wachstumsserien zum Auftragen. Viele Hersteller versprechen da Wunder, verschweigen aber, dass die Stoffe auch Nebenwirkungen haben können. Heute wird in der EU über einen Gesetzentwurf entschieden, ob besonders umstrittene Inhaltsstoffe auf die Verbotsliste kommen. Mehr dazu von Wiebke Drescher.
10: Der Wissenschaftliche Ausschuss für Verbrauchersicherheit der EU hat den Wissensstand zu Wimpernserien zusammengetragen, die sogenannte Prostaglandin-Analoge enthalten, also hormonähnliche Stoffe, die das Wimpernwachstum anregen. Das Problem: Diese Kosmetikprodukte wirken stark pharmakologisch und können Nebenwirkungen wie Augenreizungen, Veränderung der Augenfarbe und des Augeninnendrucks auslösen. Außerdem warnen die Verbraucherschützer davor, dass sich Prostaglandin-Analoga negativ auf die Fortpflanzung auswirken könnten. Auch ein Krebsrisiko könne derzeit nicht ausgeschlossen werden. Besonders Schwangere sollten solche Wimpernserien deshalb nicht verwenden.

0: Es ist 13.15 Uhr.
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0: Mit Diana Gaul.
2: EU-weite Altersgrenze für Social Media soll kommen. Kommissionspräsidentin von der Leyen hat in ihrer Rede zur Lage der Europäischen Union angekündigt, dass Kindern unter 13 Jahren die Nutzung von sozialen Medien nicht mehr erlaubt werden soll. Persönliche Accounts sollen erst ab einem Alter von 15 Jahren möglich sein. Den entsprechenden Gesetzentwurf will sie morgen präsentieren. Kosovos früherer Präsident ist zu 25 Jahren Haft verurteilt worden. Das Kosovo-Sondertribunal in Den Haag sah es als erwiesen an, dass Hashim Thaçi als Oberkommandeur der UÇK-Guerilla-Armee und später als Präsident für Kriegsverbrechen verantwortlich war. Das Gericht befand ihn in erster Instanz unter anderem der rechtswidrigen Festnahme, der Folter und des Mordes für schuldig. Bundesregierung verschärft Antiterrormaßnahmen. Innenminister Dobrindt und Justizministerin Hubig haben gemeinsam ein 10-Punkte-Programm vorgestellt, das unter anderem härtere Strafen für Messerattacken und IS-Propaganda vorsieht. Es ist eine Reaktion auf den islamistischen Anschlag auf den Berliner CSD Ende Juli. Unionsfraktionschef schlägt Mehrwertsteuersenkung zum 1. Oktober vor. In der Diskussion über Entlastungen für Autofahrer hat sich Thorsten Frey dafür ausgesprochen, für Diesel und Benzin nur noch 7% Mehrwertsteuer und nicht mehr 19% zu verlangen. Die andere Möglichkeit sei eine Neuauflage des Tankrabatts. Arztpraxen verbringen 61 Tage im Jahr mit Bürokratie. Das hat die Bundesärztekammer ausgerechnet. Demnach sind es im stationären Bereich 3 Arbeitsstunden pro Tag. Ärztepräsident Reinhardt sagte, das seien Arbeitsstunden, die für die Patienten fehlen. Er sprach sich dafür aus, die Dokumentationspflicht abzuschaffen, wenn sie keinen klaren Sinn ergebe. Das Wetter in Bayern. Am Nachmittag Regen und Gewitter, 19 bis 27 Grad.
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3: Im Studio Ivo Maruschik. Ein AfD-Politiker aus dem Allgäu hat einen Strafbefehl wegen vorsätzlicher Körperverletzung erhalten. Das Amtsgericht Lindau hat den Strafbefehl heute erlassen. Falls Christian Thomas Einspruch einlegt, dann kommt es zu einer Gerichtsverhandlung. Steffen Ambruster zum Hintergrund.
4: In dem Fall geht es um einen Streit in Lindenberg im Allgäu im Mai. Ein 61-jähriger Mann hatte Anzeige erstattet. Nach seiner Darstellung soll der AfD-Kreispolitiker Thomas ihm nach einem Kneipenbesuch auf dem Nachhauseweg gefolgt sein. Nach Angaben des Anwalts des 61-Jährigen kam es zu einer körperlichen Auseinandersetzung mit einem Faustschlag ins Gesicht und Tritten gegen den Körper. Der 61-Jährige habe stationär im Krankenhaus behandelt werden müssen. Thomas selbst soll an dem Abend die Polizei gerufen haben. Die Staatsanwaltschaft hat in dem Fall gegen beide Männer ermittelt. Die Ermittlungen gegen den 61-Jährigen wurden eingestellt. Der AfD-Politiker Christian Thomas war bei den Kommunalwahlen als Landratskandidat ins Rennen gegangen. Er sitzt im Lindauer Kreistag und im Stadtrat von Lindenberg. Nach eigenen Angaben aus dem vergangenen Jahr arbeitet er auch für einen Abgeordneten im Bayerischen Landtag.
3: Der Politiker wollte sich im Gespräch mit dem BR nicht zu den Vorwürfen äußern. Auf der Rossfeld-Panoramastraße bei Berchtesgaden ist ein Rennradfahrer tödlich verunglückt. Eine Autofahrerin fand den 36-Jährigen schwer verletzt auf der Straße liegend. Die Hilfe kam zu spät, er starb noch an der Unfallstelle. Die Spuren deuten darauf hin, dass der Österreicher bergabfahrend, und zwar vermutlich recht flott unterwegs, mit einem Hirsch zusammengestoßen ist. Entsprechende Tierhaare fanden sich an seinem Trikot. Ein Jäger fand in der Umgebung dann allerdings kein Wild. Die Stadt München und die Polizei haben das neue Sicherheitskonzept für das Oktoberfest vorgestellt. Aber Gefahren drohen nicht nur auf der Theresienwiese und im unmittelbaren Umfeld. Betrüger machen sich auch den Run auf Dirndl und Lederhosen zunutze. Mit Fake-Shops im Internet, auf denen Trachtenmode mitunter erstaunlich billig angeboten wird. Marlene Thiele berichtet.
5: Sie sehen professionell aus, kopieren Bilder und Produkte echter Händler oder klauen sogar deren Namen. Manche liefern gar nichts, andere schicken statt des versprochenen Dirndls minderwertige Billigware. Viele dieser Fake-Firmen sitzen im Ausland. Gegen sie vorzugehen ist schwierig. Verbraucher sollten deshalb genau hinschauen. Wer steckt hinter dem Shop? Stimmt das Impressum? Wohin müsste die Ware zurückgeschickt werden? Auffällig günstige Preise sind ebenso ein Warnzeichen wie ausschließlich shop-eigene Kundenbewertungen. Bei reiner Vorkasse gilt besondere Vorsicht. Die Verbraucherzentrale bietet außerdem einen kostenlosen Fake-Shop-Finder an. Der prüft die Webseite auf Anzeichen für einen Fake-Shop. Wer ganz auf Nummer sicher gehen will, geht besser direkt ins Trachtengeschäft. Dort kann man das Dirndl anprobieren, sehen, ob es passt und fesch ausschaut und erlebt beim Auspacken garantiert keine böse Überraschung.
3: Und das Rätsel um die Wackelstange von Donauwörth ist um ein Kapitel länger. Denn der Verkehrsschildträger, der die Stadt seit Monaten beschäftigt, ist jetzt einfach verschwunden. Niemand konnte erklären, warum die Stange direkt neben dem Liebfrauenmünster im Wind immer wackelte. Sie wurde zu einer Art inoffiziellem Wahrzeichen von Donauwörth. Jetzt muss irgendjemand sie entfernt haben, und zwar wurde sie mit Gewalt abgerissen oder abgeschnitten. Der Bauhof hat die kläglichen Reste dann entfernt, die sonst zu einer Stolperfalle geworden wären. 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
6: Künstliche Intelligenz ist mittlerweile überall. Damit die Technologie läuft, braucht es Rechenzentren. Der Bedarf wächst enorm. Das Rhein-Main-Gebiet ist Deutschlands wichtigster Standort für solche Rechenzentren. Mehr als ein Drittel der deutschen Kapazität finden sich hier. Und der Ausbau soll weitergehen. Rechenzentren brauchen allerdings enorm viel Strom. Gleichzeitig will Deutschland klimaneutral werden. Klingt paradox. Wie kann das gelingen? Petra Boberg ist der Frage nachgegangen.
7: Die Bundesregierung hat ein großes Ziel. Deutschland soll Europa anführen bei künstlicher Intelligenz in Wirtschaft und Gesellschaft. Damit das gelingt, braucht es mehr Rechenpower aus Rechenzentren. Nach der neuen Rechenzentrumsstrategie soll sich die IT-Anschlussleistung bis 2030 gegenüber 2025 verdoppeln. Für KI-Rechenzentren sogar vervierfachen. Doch dafür braucht es nicht nur Hardware oder Gebäude, sondern vor allem Strom. Und der ist im Rhein-Main-Gebiet bereits knapp, zum Beispiel in Dreieich.
8: Das ist tatsächlich meine Vermutung, dass im Rhein-Main-Gebiet kaum freie Netzanschlusskapazitäten mehr vorhanden sind.
7: Es fehlt also zunächst nicht nur Strom, sondern die Möglichkeit, neue Verbraucher ans Netz anzuschließen, sagt Steffen Arter, Leiter der Stadtwerke Dreieich. Auch der Digitalverband Bitkom berichtet von fehlenden Netzanschlusskapazitäten. Das bremst den Ausbau von Rechenzentren inzwischen in vielen Regionen Deutschlands.
8: Aktuell haben wir Anfragen in der Größenordnung 5 bis 10 MW Anschlussleistung. Das ist eine Größenordnung, da kann man auch mit den vorgelagerten Netzbetreibern Zeitpläne entsprechend hinterlegen, sodass in 5 Jahren die Kapazitäten auch zur Verfügung stehen könnten.
7: 5 Jahre für einen Netzanschluss, eine ziemlich lange Zeit, findet auch Steffen Arter. Und ein grundsätzliches Problem der Energiewende. Denn der zusätzliche Strom wird nicht nur für Rechenzentren gebraucht, sagt Klimaforscher Volker Quaschning.
9: Wenn wir uns die Studienlage anschauen, wie sieht die Energieversorgung im Jahr 2045 aus, in dem Jahr, in dem wir klimaneutral sein müssen, dann wird der Strombedarf in Deutschland auch ohne Rechenzentrum sich mindestens verdoppeln, weil wir einfach mit den Wärmepumpen, mit den Elektroautos einfach einen starken Zuwachs haben. Und wenn wir um die Rechenzentren schauen, dann kommt da nochmal was obendrauf.
7: Und künstliche Intelligenz treibt den Bedarf zusätzlich. Zwar werden die Anlagen immer effizienter, doch die Rechenleistung wächst auch schneller. Und der Strom muss zuverlässig fließen, auch wenn Sonne und Wind fehlen. Steffen Arter von den Stadtwerken Dreieich erlebt deshalb inzwischen Anfragen, bei denen gleich ein Gaskraftwerk mitgedacht wird.
8: Aus meiner persönlichen Sicht ist das ein Wahnsinn vor dem Hintergrund, dass wir 2045 eigentlich klimaneutral sein wollen.
7: Ein Gaskraftwerk wäre zwar unabhängig vom Stromnetz, aber für den Klimaschutz ein Problem. Volker Quaschning, Professor für regenerative Energiesysteme, sagt:
9: Also das muss eigentlich unterbunden werden, weil wenn wir jetzt anfangen, Rechenzentren zu bauen mit dem Gaskraftwerk hinten dran, dann erhöhen wir ja die CO2-Emissionen und erschweren die Klimaneutralität dann auch hier zu erreichen. Und das ist ein Trend, den wir weltweit sehen.
7: Es gäbe längst Alternativen, sagt Quaschning. Der zusätzliche Strom müsse zunehmend aus erneuerbaren Energien kommen. Und?
9: Für den Sommer haben wir dann sehr viele Solaranlagen, die den Strom tagsüber herstellen. Mit Batteriespeichern kommen wir dann über die Nacht. Und im Winter werden wir Windräder bauen. Und dann für etwas längere windstille Perioden brauchen wir dann Gaskraftwerke auf Wasserstoffbasis, die die Lücke schließen.
7: Und dafür braucht es ein leistungsfähiges Stromnetz. Und genau hier liegt derzeit der zentrale Engpass. Deutschland will mehr Rechenleistung für künstliche Intelligenz. Aber damit daraus nicht mehr CO2 entsteht, muss das Energiesystem mitwachsen. Die eigentliche Klimafrage hinter dem KI-Boom lautet nicht nur, wie viele Rechenzentren können wir wo noch bauen, sondern schaffen wir es, den zusätzlichen Strombedarf klimaneutral zu decken.
6: Petra Boberg war das über die Frage, ob Rechenzentren auch klimafreundlich funktionieren.
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6: Eigentlich wollte Maxim Biller gar keine Romane mehr schreiben, aber er hat seine Meinung geändert. Auslöser: der 7. Oktober in Israel und seine Auswirkungen auf das jüdische Leben in Deutschland. Schwarze Samstage, so heißt seine autofiktional zu lesende Bestandsaufnahme der letzten 3 Jahre. Das Ergebnis ist eine Geschichte des Antisemitismus von den antiken Pogromen bis heute. Carsten Otte hat Schwarze Samstage von Maxim Biller gelesen.
10: In der Vorrede zur Dialektik der Aufklärung von Max Horkheimer und Theodor W. Adorno beschreiben die beiden Autoren den Kern dieser philosophischen Fragmente, nämlich herauszufinden, warum, Zitat, die Menschheit, anstatt in einen wahrhaft menschlichen Zustand einzutreten, in eine neue Art von Barbarei versinkt. Ari, die Hauptfigur in Maxim Billers Roman »Schwarze Samstage«, denkt ganz ähnlich. Nach den 1970er Jahren und einer Flucht aus der kommunistischen Tschechoslowakei geht er davon aus, er habe das Schlimmste hinter sich. Doch dann lernt er in Hamburg linke Gymnasiasten und Studenten der Post-68er Generation kennen, die sich ein Ende Israels wünschen. Billers Ich-Erzähler erlebt im Rückblick auf die lange und verheerende Geschichte des Antisemitismus dann aber doch eine kurze und glückliche Epoche, in der die Hoffnung wächst, mit dem Hass auf Juden könne es zumindest in Deutschland vorbei sein. Die 80er Jahre jedenfalls nimmt der inzwischen in München lebende Ari als glorreiche Phase einer Popkultur wahr, in der antijüdische Ressentiments als gesellschaftliches Randphänomen gelten und in kulturellen Räumen kaum anzutreffen sind. Mit dem Massaker der palästinensischen Terroristen am 7. Oktober 2023 in Israel beginnt für Ari eine neue Zeitrechnung.
11: Jedem, der mich in diesen Stunden panisch anrief, sagte ich, er solle sich und mich nicht so aufregen. Das goldene Zeitalter für die Juden sei zu Ende.
10: Aus der Vorahnung wird eine Gewissheit. Die bundesrepublikanische Aufklärung der vergangenen Dekaden löst sich in Luft auf, schlägt um in eine neue Art der Barbarei. Schwarze Samstage liest sich schon bald als Autofiktion im Real-Life-Format. In Israel wüten die Mörder und Vergewaltiger noch, als sich überall in Europa die Umwertung bisher gültiger Werte rasend schnell vollzieht. Terroristen heißen plötzlich Widerständler und die bestialischen Folterknechte, die ihre unvorstellbaren Taten mit eigenen Videokameras dokumentiert haben, werden keineswegs nur von Islamisten als Freiheitshelden gefeiert. Der einsetzende Kulturkampf, der sich gegen den sich wehrenden Staat Israel richtet, betrifft alle gesellschaftlichen Bereiche. Ari, inzwischen erfolgreicher Schriftsteller, kann es nicht fassen, dass die Mehrheit auch und gerade im deutschen Literaturbetrieb weniger Mitleid mit den israelischen Opfern empfindet, sondern sich mit den palästinensischen Tätern solidarisiert.
11: Noch am Abend des 7. Oktober bekam eine freundliche Deutsche, die seit Jahren höflich versuchte, mich in ihren Bücherpodcast einzuladen, Jubelnachrichten ihrer politisch interessierten Freunde aufs Telefon. Die meisten schrieben ihr einfach nur »Free Palestine«, mehr nicht.
10: Schwarze Samstage stellt das Pogrom der Hamas und ihrer genozidal gesinnten Verbündeten in den historischen Kontext antijüdischer Pogrome seit der Antike. Selbst nach dem Holocaust und dem gebetsmühlenhaft vorgetragenen Nie wieder, das zeigt der Roman sehr überzeugend, sind die uralten Ressentiments nicht verschwunden. Der Autor, der eigentlich keine Romane mehr schreiben wollte, hat aus lauter Verzweiflung einen literarischen Angriff veröffentlicht, der an seine Kolumnen erinnert, aber in seiner stilistischen Qualität, die sprachlich oft mauen Werke der sozialkritischen Autofiktion wie etwa die von Didier Eribon, weit überragt. Roman eines Jahres nennt Maxim Biller sein Buch. Schwarze Samstage wird für einige, vielleicht doch nicht so wenige Leserinnen und Leser, auch der Roman des Jahres sein.
6: Schwarze Samstage von Maxim Biller ist bei Kiwi erschienen und kostet 26 Euro.
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6: A3 Würzburg-Frankfurt. In Höhe Würzburg-Kist-Bergungsarbeiten auf der rechten Spur. Die A3 Frankfurt Richtung Würzburg ist zwischen Rohrbrunn und Marktheidenfeld wegen Aufräumarbeiten nach einem Unfall gesperrt. Ausweichmöglichkeit über die U85. A7 Füssen-Ulm. Zwischen Illertissen und Reikittistetten 8 Kilometer stockender Verkehr. A7 Würzburg-Fulda, zwischen Bad Kissingen-Obertulba und Bad Brückenau-Volkers 6 Kilometer stockend. A8 München-Salzburg, zwischen Traunstein-Siegsdorf-Ost und Bad Reichenhall 3 Kilometer Stau. A71 Suhl-Schweinfurt, zwischen Mährichstadt und Bad Neustadt an der Saale ein Unfall auf der linken Spur. A96 München-Lindau, zwischen Sendling und Leim ein Lkw-Unfall auf der rechten Spur. Und A99 München-Südwest Richtung München-Süd, zwischen Neuherberg und Kreuz München-Nord 2 Kilometer Stau. das Wetter in Bayern. In den nächsten Stunden ziehen überall Schauer und Gewitter auf. Dabei ist es ziemlich windig, aber noch mal relativ warm, 19 bis 27 Grad. Morgen dann im Südosten noch letzter Regen, sonst sonnig und trocken.

0: 13.30 Uhr.
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0: Und hier ein paar unserer Themen heute Nachmittag. EU-Kommissionspräsidentin von der Leyen hat in ihrer Rede zur Lage der Union vorgeschlagen, dass Kanada assoziiertes Mitglied der EU wird. Der Ex-Regierungschef des Kosovo, Hashim Thaçi, ist von einem UN-Sondertribunal zu 25 Jahren Haft verurteilt worden. Und Polizei und Stadt München haben das Sicherheitskonzept für die diesjährige Wiesn vorgestellt. Am kommenden Samstag wird O-Zapft. Im Studio ist Sabine Strasser. Die EU steht in diesen Zeiten vor großen Herausforderungen. Wie groß davon hat EU-Kommissionspräsidentin von der Leyen in ihrer heutigen Rede zur Lage der Union einen Eindruck vermittelt? Der Klimawandel, die Gefahren durch künstliche Intelligenz, eine gemeinsame Migrationspolitik und über allem die veränderte geopolitische Lage, in der Europa insbesondere seine lange Beziehung zu den USA völlig neu deuten muss. Deshalb spielte in von der Leyens Rede auch die Freundschaft mit Kanada eine wichtige Rolle. Aus Brüssel Jean-Marie Macron.
2: EU-Kommissionspräsidentin Ursula von der Leyen hat eine engere Partnerschaft mit Kanada angekündigt. Während ihrer Rede zur Lage der Europäischen Union im Straßburger Parlament sagte sie, man werde zum Beispiel in den Bereichen Energie, kritische Mineralien und künstlicher Intelligenz enger zusammenarbeiten. In Anwesenheit von Premierminister Mark Carney sagte die Kommissionspräsidentin, dass Kanada das erste assoziierte Mitglied der EU werden könnte. Allerdings ist noch unklar, wie eine solche Mitgliedschaft aussehen soll. Von der Leyen machte in ihrer über eine Stunde langen Rede viele Ankündigungen, etwa einen europäischen Sicherheitsrat einführen zu wollen. Der Sommer sei der heißeste aller Zeiten gewesen. Europa müsse deshalb an seinen Klimazielen festhalten und weitere Mittel für Anpassungsmaßnahmen freimachen. Nach den kontroversen Diskussionen um die Sicherheit künstlicher Intelligenz der vergangenen Tage betonte von der Leyen die Möglichkeiten der Technologie, dass es aber auch Aufgabe der EU sei, Bürgerinnen und Bürger vor Risiken zu schützen. Von der Leyen kündigte außerdem einen Vorschlag für einen schrittweisen Schutz von Kindern und Jugendlichen im Netz an. Demnach sollen Kinder unter 13 Jahren keine Social-Media-Plattformen nutzen dürfen. Im Alter von 13 bis 15 Jahren sollen auf Instagram, Snapchat, TikTok und Co. nur altersangepasste Accounts mit einer Zeitbeschränkung von einer Stunde pro Tag erlaubt sein, die von den Eltern eingerichtet und überwacht werden. Der Vorschlag muss mit dem EU-Parlament und den Mitgliedstaaten noch abgestimmt werden.
0: Er wird im Kosovo nach wie vor von vielen als Held gesehen. Der kosovarische Ex-Präsident Hashim Thaçi hatte das Land mit der kosovarischen Befreiungsarmee in die Unabhängigkeit geführt und auch regiert. Von 2016 bis 2020 war er Staatspräsident des Kosovo. Aber nun hat ein UN-Sondertribunal in Den Haag Thaçi wegen seiner Taten während des Krieges zu 25 Jahren Gefängnis verurteilt. Oliver Schosch mit der Begründung.
3: Er trage die Verantwortung für die Ermordung von 96 Personen, für die Folterung von 303 Personen, für grausame Behandlungen und rechtswidrige und willkürliche Festnahmen. Hashim Thaçi wird seine bereits verbrachte Haftzeit von 5 Jahren und 10 Monaten angerechnet. Auch die mitangeklagten UÇK-Anführer haben hohe Haftstrafen erhalten. Jakub Krasniqi ebenfalls 25 Jahre, Kadri Veseli 18 Jahre und Recep Selimi 13 Jahre. In der kosovarischen Hauptstadt Pristina, wo sich tausende Menschen zu einer Solidaritätskundgebung versammelt haben, ist das Entsetzen groß. Es wurde laut gebuht, es ertönten UÇK-Sprechchöre. Ein Demonstrant sagte dem ARD-Studio Südosteuropa, dass das Urteil eine Katastrophe sei, dass die Opfer des Kosovo-Kriegs mit dem Aggressor gleichgestellt würden. Viele Kosovo-Albaner sehen sich nur als die Opfer des Krieges, als die Kämpfer für Freiheit und Unabhängigkeit und die Serben als die alleinigen Täter, als die Besatzer. Laut internationalen Untersuchungen haben die serbischen Streitkräfte im Kosovo-Krieg bis zu 9000 Zivilisten, überwiegend Kosovo-Albaner, getötet. Die kosovo-albanische Guerilla-Armee UÇK hat demnach bis zu 1500 Zivilisten getötet, überwiegend Serben.
0: Die Bundesregierung will sich im Kampf gegen islamistischen Terror besser aufstellen. Dafür haben Bundesinnenminister Dobrindt und Justizministerin Hubich einen 10-Punkte-Plan vorgelegt. Hintergrund für den Plan ist der Anschlag auf den Christopher Street Day in Berlin im Juli. Welche Maßnahmen da jetzt vorgesehen sind, berichtet Birte Sönnigsen. Die Bundesregierung will gemeinsam mit den Bundesländern stärker gegen Gefährder vorgehen. Sie sollen in Zukunft stärker überwacht werden dürfen und häufiger eine Fußfessel tragen. Es soll außerdem bundesweite Standards geben, um Gefährder vorsorglich in Haft nehmen zu können. So sollen mögliche Anschläge verhindert werden. Die Bundesregierung hat sich vorgenommen, mehrere Gesetze zu verschärfen. Höhere Strafen sind für Messerangriffe geplant. Wer mit einem Messer auf Personen losgeht, soll in Zukunft mit mindestens einem Jahr Freiheitsstrafe rechnen. Wer Spenden für terroristische Organisationen sammelt, soll in Zukunft dafür bestraft werden können. Hier will die Bundesregierung einen neuen Straftatbestand einführen. Änderungen soll es auch beim Jugendstrafrecht geben. Hier sollen die Regeln für Bewährungsstrafen verschärft werden. Außerdem ist geplant, dass Gerichte in Zukunft ausdrücklich begründen müssen, warum sie bei Straftätern zwischen 18 und 21 Jahren das Jugend- oder das Erwachsenenstrafrecht anwenden. Der 10-Punkte-Plan sieht auch mehr Prävention vor, um zum Beispiel zu verhindern, dass sich Menschen übers Netz radikalisieren. Das Bundeskabinett will heute die Eckpunkte beschließen. Daraus müssen aber noch konkrete Gesetzesänderungen folgen. Bei einigen Punkten kann die Bundesregierung auch nur an die Länder appellieren, weil für manche Gesetze alleine die Bundesländer verantwortlich sind.
4: Wiesnfans können es kaum erwarten. An diesem Samstag geht's los, das Oktoberfest in München. Millionen Besucher werden erwartet, wie in jedem Jahr. Aber nach der Bombendrohung im letzten Jahr und der zeitweiligen Schließung wegen Überfüllung wurde mit Spannung erwartet, wie das Sicherheitskonzept von Polizei und Stadt in diesem Jahr aussehen wird. Am Vormittag gab es dazu eine Pressekonferenz. Polizeivizepräsident Huber sagte dabei, dass gut 600 Polizeibeamte im Einsatz sein werden, unterstützt von Kollegen aus 8 Ländern, unter anderem Italien.
5: Wir verdichten die Sicherheit von außen nach innen in Form von 3 Sperrringen. Es gibt einen äußeren Sperrring, ist auch der Verkehrssperrring genannt, der letztendlich das Wiesenumfeld verkehrlich entlasten soll. Es gibt den mittleren Sperrring, auch mit Fahrzeugsperren und besetzt mit Polizeibeamtinnen und Polizeibeamten. Dann gibt es den sogenannten inneren Sperrring, der umfasst letztendlich das Festgelände, das auch umzäunt ist und mit einer Hochsicherheitspolleranlage gegen Überfahrttaten geschützt ist. Wir haben 56 polizeieigene Kameras auf der Wiesn im Betrieb. Das sind, wie gesagt, Polizeikameras, die wir nutzen, zum einen für präventive Zwecke, also um schon gegebenenfalls das eine oder andere im Vorfeld zu erkennen, da bahnt sich was an. Zum anderen aber auch ein genauso wichtiger Punkt, die Strafverfolgung. Soll sich jeder bewusst sein, dass im Prinzip jeder Winkel des Festgeländes wieder überwacht ist und wir im Nachgang dann die entsprechenden Aufnahmen auch für die Strafverfolgung verwenden und auch für die Identifizierung von dem einen oder anderen Tatverdächtigen.
4: Auch gegen Drohnen wurden Schutzmaßnahmen ergriffen, so Polizeivizepräsident Huber. Ausführlich sprechen wir heute noch im BR24 Thema des Tages über das Sicherheitskonzept für das diesjährige Oktoberfest um 16.20 Uhr hier im Programm. Die hohen Spritpreise treffen die Bürger in Deutschland in voller Breite. Nicht nur beim Tanken. Auch Produkte und Dienstleistungen verteuern sich dadurch. Entsprechend nervös schaut man in Berlin vor den anstehenden Landtagswahlen auf die Zapfsäulen, die dieser Tage wenig Erfreuliches zu bieten haben. Der Bundeskanzler hat Maßnahmen angekündigt, ohne genau zu sagen, welche. Vorschläge und Forderungen gibt es indes einige, wie Bettina Weitz aus dem BR24-Team berichtet.
6: In einem sind sich die Politiker einig. Der Staat soll Autofahrer angesichts der hohen Preise unterstützen. Klaus Wiener, Unionsobmann im Ausschuss für Wirtschaft und Energie des Bundestages, sagte im Deutschlandfunk:
7: Ich denke an die Pendlerpauschale, Direktzuweisung. Ja, wir haben ja jetzt den Direktauszahlungsmechanismus.
6: Andreas Audretsch, Vizefraktionschef der Grünen, sagte im ARD-Morgenmagazin:
8: Wir wollen direkte Auszahlungen an die Haushalte, damit das Geld unmittelbar wieder in den Geldbeuteln der Menschen ankommt.
6: Außerdem regte er an, die Stromsteuer zu senken. Bereits am Abend hatte Umweltminister Carsten Schneider von der SPD bei Maischberger über eine Senkung der Mehrwertsteuer auf Benzin und Diesel und eine Entlastungskomponente gesprochen. Details, etwa wer Direktzuweisungen oder eine Entlastung erhalten soll, nannte keiner.
4: Seit der Landtagswahl von Sachsen-Anhalt steht Bundeskanzler Merz schwer unter Druck. Seine Beliebtheitswerte waren schon davor im Sinkflug und mit den aktuellen Sozialreformen macht Merz sich auch nicht nur Freunde. Nun ist die Spannung groß vor den nächsten beiden Landtagswahlen in Berlin und Mecklenburg-Vorpommern am kommenden Sonntag. Dass Merz seine geplante Reise zur UN-Generaldebatte für dieses Wochenende abgesagt hat, befeuert Gerüchte, wonach es um seine Regierung nicht gut bestellt ist. Nun aber haben 8 CDU-Ministerpräsidenten einen Unterstützerbrief geschrieben. Sabine Henkel erklärt, was das heißt.
9: Das bedeutet Rückendeckung für Friedrich Merz. Alle 8 Ministerpräsidenten der CDU haben das Statement unterschrieben. Wörtlich heißt es darin, gemeinsam mit dem Bundeskanzler wollen und werden wir unseren Beitrag leisten. Damit reagieren die Ministerpräsidenten offenbar auf Spekulationen, die darauf abzielen, dass Merz abgelöst werden könnte. Als möglicher Nachfolger wird unter anderem Hendrik Wüst aus Nordrhein-Westfalen genannt, der das Schreiben aber ebenfalls unterzeichnet hat. Darin steht, dass Deutschland eine stabile und handlungsfähige Bundesregierung brauche, auch mit Blick auf das europäische Ausland. Außerdem halten die CDU-Ministerpräsidenten Verlässlichkeit für wichtig und entschlossenes Handeln. Sie sind überzeugt, dass Vertrauen wieder entstehen kann, wenn Politik Probleme löst, die die Menschen im Alltag beschäftigen. Und ganz offenbar sind alle 8 davon überzeugt, dass Friedrich Merz das gelingen kann. Und dabei wollen sie ihn unterstützen.
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10: Im Studio Stefan Lina und wir blicken zunächst an die Finanzmärkte. Dort stehen heute unter anderem die Kryptowährungen im Fokus der Anleger. Michelle Gottemeier.
11: Der Bitcoin ist zeitweise unter die Marke von $75.000 gefallen und damit auf den tiefsten Stand seit Mitte August. Auch andere Kryptowährungen haben deutlich nachgegeben. Für Unruhe sorgt eine Entscheidung im US-Senat. Der hatte gestern ein wichtiges Kryptogesetz ausgebremst. Der sogenannte Clarity Act sollte erstmals klare Regeln für digitale Vermögenswerte schaffen. In einer entscheidenden Abstimmung fehlten aber die nötigen Stimmen. Für die Kryptobranche ist das ein herber Rückschlag, denn sie hatte auf mehr Rechtssicherheit gehofft. Das Gesetz ist damit zwar nicht endgültig vom Tisch, vorerst liegt es aber faktisch auf Eis. Und auch die US-Geldpolitik spielt eine Rolle. Denn die US-Notenbank Fed entscheidet heute über die Zinsen. An den Märkten wird fest mit einer Erhöhung gerechnet. Grund sind unter anderem der starke US-Arbeitsmarkt und die gestiegenen Energiepreise. Höhere Zinsen machen riskante Anlagen weniger attraktiv und dazu zählt auch der Bitcoin. Auch am Aktienmarkt warten die Anleger gespannt auf die Entscheidung der Fed. Der DAX liegt am Mittag leicht im Plus.
10: Die Situation an vielen deutschen Kitas und in den Jugendämtern ist offenbar prekär. Zu diesem Ergebnis kommt eine aktuelle Studie der Gewerkschaft Verdi zum anstehenden Weltkindertag. Tamara Link.
12: Es fehlt so gut wie an allem. So fasst die Studie die Lage an Kindertagesstätten und in Jugendämtern Deutschlands zusammen.

genauso viele arbeiten an der persönlichen Belastungsgrenze und sehen dringenden Bedarf nach einer weiteren Fachkraft, die es aber nicht gibt. Das alles geht laut den Befragten auf Kosten der Kleinsten. Knapp 80% gaben an, dass sie den Bedürfnissen der Kinder, die sie betreuen, nicht gerecht werden können. Auch an den Jugendämtern sieht die Studie die Situation kritisch. Hier sollen sozial schwache Familien und deren Kinder Unterstützung bekommen. Doch fast 90% der Befragten, die dort arbeiten, berichten, dass sie die Rechte und Bedürfnisse der hilfesuchenden Menschen nicht erfüllen können. Fast alle gaben an, dass sie unter massivem Zeitdruck stehen und Überstunden machen. Viele müssen laut eigenen Angaben fachliche Abstriche machen.

0: Es ist 13.45 Uhr.
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0: Die Nachrichten mit Diana Gaul.
2: EU-Kommission will Kanada enger an Europa binden. In ihrer Rede zur Lage der Europäischen Union hat sich Kommissionspräsidentin von der Leyen dafür ausgesprochen, dem Land eine assoziierte Mitgliedschaft zu ermöglichen. Wie das genau aussehen soll, sagte sie allerdings nicht. Eine reguläre EU-Mitgliedschaft Kanadas ist nach den geltenden Verträgen nicht möglich, weil das Land außerhalb von Europa liegt. Kosovo-Sondertribunal verurteilt früheren Präsidenten Thaçi wegen Kriegsverbrechen. Die Richter in Den Haag verhängten eine Freiheitsstrafe von 25 Jahren, blieben damit aber hinter der Forderung der Anklage zurück, die für Thaçi und drei weitere ehemalige Kommandeure der UÇK-Miliz 45 Jahre Haft verlangt hatte. Bundesregierung plant härtere Strafen für islamistische Terroranschläge. Als Reaktion auf das Attentat beim Berliner CSD haben Innenminister Dobrindt und Justizministerin Hubig einen 10-Punkte-Plan vorgestellt. Der sieht beispielsweise vor, dass Messerangriffe künftig als Verbrechen gelten und Gefährder häufiger eine elektronische Fußfessel tragen müssen. Münchner Polizei präsentiert Sicherheitskonzept fürs Oktoberfest. Ab Samstag werden bis zu 230 Bundespolizisten am Hauptbahnhof, der Hackerbrücke und der S-Bahn-Stammstrecke im Einsatz sein. Unterstützung bekommen sie von Einsatzkräften aus dem gesamten Bundesgebiet. CDU-Ministerpräsidenten unterstützen Kanzler Merz. Alle 8 christdemokratischen Länderchefs haben sich in einer gemeinsamen Erklärung gegen Personaldiskussionen ausgesprochen. Merz selbst begrüßte diesen Schritt. Aus seinem Umfeld hieß es, in der aktuellen innenpolitischen Lage gehe es um Stabilität und um Glaubwürdigkeit bei der Erneuerung des Landes. Das Wetter in Bayern. Am Nachmittag Regen und Gewitter, 19 bis 27 Grad.
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0: Gestern sind viele Kinder das erste Mal in der Schule gewesen. Es war ein aufregender Tag für sie. Eltern und Großeltern waren mit dabei. Der Start ins Schulleben ist gefeiert worden. Bei einigen war es ein richtig ausgiebiger Feiertag mit einem Besuch in einem Gasthaus oder einer großen Party. Die Nachfrage ist da. Dementsprechend wurde den Kindern auch einiges geboten. Leon Wohlleben.
3: Spaghetti Bolo, Schulkind, Spaghetti Gemüse Bolo, Schulkind, Schnitzel, Schulkind.
4: Gestern, erster Schultag nach den Sommerferien. Restaurantleiter Moritz Gauweiler geht mit seiner Kollegin noch einmal die Gerichte durch, die es für die Einschulkinder umsonst gibt. Zum zweiten Mal bietet das Wirtshaus Eigner in der Au in München diesen Einschulungstag an. Sonst war der Dienstag immer Ruhetag, nun aber nicht mehr. Und eine extra Schultüte gibt es auch.
3: Das sind die Schultüten. Seifenblasen sind drin. Ganz klein bisschen Süßigkeiten, ein kleines Täschchen.
4: Ausgiebige Feiern für den ersten Schultag kennt Moritz Gauweiler aus seinem vorigen Betrieb in Rheinland-Pfalz. Und auch in München hat er schnell bemerkt, die Nachfrage ist da.
3: Weil wir einfach gemerkt haben, dass wir wahnsinnig viele Anfragen dafür kriegen. Und merken jetzt einfach auch an der Reservierungszahl, fast 100 Menschen heute Mittag hier im Restaurant, dass es sich tatsächlich lohnt, ja.
4: Nachdem das Restaurant nahezu ausgebucht ist, geht auch die Rechnung auf, dass jedes Einschulkind ein kostenloses Schnitzel oder Spaghetti Bolognese bekommt. In knapp 2 Stunden geht's hier los, die Ruhe vor dem Sturm. Eine Einschulungsparty, das geht aber auch etwas ausgefallener. Mutter Anita Popp hat mit ihrem Sohn Adam eine Party organisiert und sich dafür Hilfe von einem

0: Agentur geholt, die sich extra auf Einschulungsfeiern spezialisiert hat.
1: Normalerweise die Geburtstage organisiere ich selber, aber jetzt bräuchte ich wirklich Hilfe, weil ich finde, der erste Schultag ist sehr wichtig für das Kind zuerst und dann für die ganze Familie und es ist einmal im Leben.
0: Für knapp 400 Euro hat sie ein Detektivprogramm gebucht. Dafür gibt es 1,5 Stunden Basteln, Material inklusive und Schätze suchen.
2: Wir erkennen, dass die Nachfrage für Einschulungsfeiern zugenommen hat, weil wir einfach viel häufiger dazu kontaktiert wurden,
0: sagt die Chefin der Agentur für Einschulfeiern, Sandra Haas.
2: In den vergangenen Jahren war das eher ein Randthema, das ab und an mal aufgepoppt ist. Mittlerweile finden sich regelmäßig zum Schuljahresstart viele Familien, die sich Unterstützung für diesen Tag wünschen.
0: Wieder im Münchner Wirtshaus. Gäste trudeln ein. Und auch hier haben die Leute das Gefühl, dass die Einschulung immer größer gefeiert wird.
3: Es ist anders, ich finde es toll, aber ich habe es jetzt von meiner Einschulung, ist natürlich schon etwas her, gar nicht in Erinnerung. Weiter ist man halt in die Schule gebracht worden, es war Kirche und dann ist man wieder heimgegangen.
4: Man hat auch das Gefühl, jeder möchte halt was machen und keiner will sich irgendwie nachsagen lassen, dass er nichts gemacht hätte für die Kinder.
0: Und was sagt der Restaurantchef Moritz Gauweiler als erstes Fazit?
5: Wir machen auf jeden Fall wieder auf. Ob wir es genauso machen wie dieses Jahr, steht noch nicht fest.
0: Denn klar ist schon einmal, kleine potenzielle Kunden, also Erstklässler, die gibt es auch nächstes Jahr wieder.
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7: Die Sorge, welchen Schaden künstliche Intelligenz anrichten könnte, die treibt gerade viele Menschen um. Die Technologie braucht strengere Regeln. Das zumindest fordern mittlerweile sogar die großen KI-Firmen selbst. Zuletzt hatte Anthropic-Chef Dario Amodei vorgeschlagen, die Entwicklung der KI-Programme zu drosseln, damit die Schutzmechanismen hinterherkommen. Was die Frage aufwirft, wie könnte so ein Schutz aussehen? Und tut die Bundesregierung auch genug dafür? Aus Berlin, Jan-Frederik Willems.
8: KI, jetzt! Dienstagmittag vor dem Brandenburger Tor in Berlin. Knapp 20 junge Menschen haben sich zu einer Demo versammelt. Sie fordern, die Entwicklung von künstlicher Intelligenz zu stoppen. Solange zumindest, bis die Risiken der Technologie unter Kontrolle gebracht wurden. Aus ihrer Sicht tut die Bundesregierung nicht genug, um die KI-Branche zu regulieren. Den Demonstrierenden machen vor allem Untergangsszenarien Sorgen, nach denen eine unkontrollierte künstliche Intelligenz die Menschheit auslöschen könne.
9: Anscheinend weiß noch niemand davon. Auf jeden Fall weiß die deutsche Regierung noch nicht davon oder tut nichts dagegen.
8: Seit einigen Monaten überbieten sich die großen US-KI-Firmen gegenseitig in ihren Schreckensszenarien. Wirtschaftscrashs, die hunderte Milliarden Dollar vernichten könnten. Unkontrollierbare AI-Programme, sogenannte Agenten, die das gesamte Internet übernehmen. Und ja, auch die Auslöschung der Menschheit. Alles Untergangsvisionen, die von OpenAI bis Anthropic ventiliert werden. Hat die Bundesregierung das wirklich nicht auf dem Schirm? Ein Sprecher des Digitalministeriums widerspricht. Man verfolge die globale KI-Entwicklung sehr genau und nehme die Warnungen von führenden KI-Entwicklern sehr ernst.
10: Wir bauen gerade das nationale KI-Sicherheitsinstitut auf. Das hat die Arbeit aufgenommen und wird uns in die Lage versetzen, sicherheitsrelevante Risiken mit Blick auf KI frühzeitig zu identifizieren und ihnen zu begegnen. Das KI-Institut ist auch schon im Austausch, im engen Austausch mit Vergleichsinstitutionen, mit Partnern in Großbritannien und Frankreich.
8: Wenn das KI-Sicherheitsinstitut mal fertig ist, sollen dort Top-Expertinnen und Experten für künstliche Intelligenz arbeiten. Sie sollen Bedrohungen einordnen und der Regierung Gegenmaßnahmen empfehlen können, wenn Deutschland ins Fadenkreuz gefährlicher KIs gerät. Eine wirkliche Regulierung der großen KI-Player kann das Institut allerdings nicht leisten. Die lassen sich nämlich bisher von einzelnen Staaten nicht beeindrucken. Deshalb fordert die digitalpolitische Sprecherin der Linken im Bundestag, Donata Vogtschmidt, auf europäischer Ebene für KI-Sicherheit und Regulierung zu sorgen.
11: Wir müssen viel, viel mehr unabhängig denken, gerade in Europa. Da bringt es auch nichts, wenn wir nationalstaatlich unsere kleinen Dinge machen und da Deutschland vorne dran stehen, sondern es muss eine gesamteuropäische Lösung geben, um dann natürlich auch unabhängig zu sein von den großen Big Playern, den Tech-Bros, die in den USA quasi sitzen.
8: Zustimmung bekommt Vogtschmidt aus dem Zentrum für Digitalrechte und Demokratie. In der Denkfabrik befasst sich der Jurist Michael Kohlein mit KI-Regulierung. Auch für ihn ist das Thema eher in Brüssel als in Berlin angesiedelt. Schließlich hat die EU schon vor 2 Jahren den sogenannten AI Act beschlossen. Allerdings, in der Praxis werden die Möglichkeiten dieser KI-Verordnung kaum genutzt und sie hat deutliche Grenzen, bemängelt Kohlein.
12: In Europa könnten wir die Befugnisse nutzen, die die EU-Kommission hat. Das sind auch hohe Bußgelder, die da möglich sind. Man könnte überlegen, wie schaut man in diese Modelle rein, wie können wir uns auf dem europäischen Markt davor schützen. Aber Einfluss auf die USA und China haben wir nicht.
8: weshalb Bundesdigitalminister Carsten Wildberger gerne auf die nächsthöhere internationale Ebene verweist.
13: Wir brauchen aus meiner Sicht auch perspektivisch, das würde ich mir mehr als wünschen, einen globalen Ansatz, um KI sicherer zu machen. Ich glaube, das funktioniert nur im globalen Ansatz.
8: Und für einen solchen Ansatz will der Minister in diesen Tagen auch in Kanada werben. Dort nimmt er an einer Fachmesse für künstliche Intelligenz teil.
7: Wie die Bundesregierung uns vor KI-Risiken schützen will, das war ein Beitrag von Jan-Frederik Willems.
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14: Mit Thomas Kattenbeck. Vielleicht ist das auch ein Grund, warum der Stuttgarter Kapitän und Torjäger Dennis Undav aktuell schwer durchhängt und so gut wie keine Tore schießt. Nach Medienberichten wird er nämlich nicht mehr zum Kreis der Fußballnationalmannschaft gehören. Morgen gibt der neue Bundestrainer Jürgen Klopp ja seinen Kader für die 4 anstehenden Nations League-Spiele bekannt. Es wird gemunkelt, dass Undav dem Profil von Klopp nicht entspricht, der ja schnelle Spieler in seinen Reihen haben will. Einige Namen sind ja auch schon durchgesickert. Marc-André Ter Stegen, inzwischen bei Ajax Amsterdam unter Vertrag, wird wohl als Nummer 1 ins Team zurückkehren. Oliver Baumann von der TSG Hoffenheim, auch schon 36 Jahre alt, Ter Stegens Vertreter bis zur WM. Dann kam ja nochmal Manuel Neuer, wird wohl auch nicht mehr eingeladen. Dafür sollen die Jungs wie Bayerns Urbich, Augsburgs Damen nominiert werden, genauso wie Nübel, der inzwischen ja in der Türkei spielt. Das nennt man dann doch wohl mal Unterstützung für den DFB-Präsidenten. Der Vorstandsvorsitzende des FC Bayern München, Jan-Christian Dresen, hat sich bei der geplanten Regionalliga-Reform für das sogenannte Kompass-Modell ausgesprochen. Das sieht vor, dass es in Zukunft 4 Regionalligen geben wird, nach regionalen Gesichtspunkten angeordnet und endlich dann auch die Meister direkt aufsteigen können. Bislang mussten ja einige, unter anderem die Bayern, in die Relegation gehen. Das Problem für Bayern ist aber, damit wäre die Regionalliga in Bayern wohl Geschichte. Dennoch unterstützen viele bayerische Clubs diesen Vorschlag, unter anderem auch die Spielvereinigung Bayreuth. Der Traditionsverein, vor einigen Jahren ja sogar im Profibereich, ein Jahr in der dritten Liga am Ball, aber da waren sie letztlich überfordert, kämpft aktuell in der vierten Liga, in der Regionalliga, wieder um einen Neuanfang, Dirk Feustel.
15: Wenn man in Bayreuth auf die letzten 18 Monate der Spielvereinigung zurückschaut, fällt die Bewertung unterm Strich durchaus positiv aus. Nach einer ziemlich wechselhaften Saison, in der die Altstadt immer wieder nach unten schauen musste, stand schließlich der Klassenerhalt. Und auch finanziell haben sich die Wellen gelegt. Die waren Anfang 2025 noch extrem hoch. 500.000 Euro Verbindlichkeiten, vor allem bei der Berufsgenossenschaft noch aus Drittliga-Zeiten. Die Insolvenz drohte. Crowdfunding, Spenden und vor allem ein aufgestellter Tilgungsplan mit den Gläubigern führten raus aus dem Sturm.
16: Stabil sind wir, also wir müssen immer noch unsere Verbindlichkeiten abzahlen, aber das ist ein ganz normaler Zahlungsplan hinterlegt, mit dem wir, auch monatlich bedienen. Aber es ist nicht so, dass wir in irgendwelche finanziellen Notlagen sind.
15: Sagt Lorenz Rüttlingshöfer. Im Frühjahr löste er als Geschäftsführer Nicole Kalemba ab, die den Stabilisierungskurs nicht nur aufs Gleis setzte, sondern auch erfolgreich gestartet hat. Er setzt ihn fort. Teil des Prozesses, die Altstadt hat sich von teureren Spielern getrennt. Profiverträge, wie es sie noch bis zum Sommer gab, gehören der Vergangenheit an.
16: Ich habe einen Verein vorgefunden, der die letzten 2 Jahre viel Veränderung durchgemacht hat, gerade mit der Rehabilitierung auch den richtigen Schritt getan hat.
15: Und doch bleibt wie für alle anderen Vereine auch für Bayreuth die Finanzierung von Fußball an der Schnittstelle vom Amateur- zum Profibereich eine Riesenherausforderung.
16: Man hat natürlich relativ hohe Ausgabenseite, bei gleichzeitig natürlich einer geringeren Einnahmeseite als meinetwegen in der zweiten Liga, wenn man jetzt an den Club denkt. Ich bin da der festen Überzeugung, dass das hier genug Potenzial da ist. Wir haben so viele Unternehmen hier in Bayreuth. Das muss nicht immer das große Unternehmen sein, das 100, 200, 300.000 im Jahr reingibt. Aber ein kleines Unternehmen, ein kleiner Handwerksbetrieb, der vielleicht 2.000 Euro im Jahr reinsteckt. Wenn man davon 20, 30 Stück hat, ist das vollkommen in Ordnung. Und das ist einfach das, was wir hier aufbauen möchten.
15: Finanziell scheint der aktuell eingeschlagene Weg aufzugehen. Sportlich aber tut sich Bayreuth schwer. Nach dem 8. Spieltag in der Regionalliga Bayern stehen die Gelb-Schwarzen nur auf Relegationsplatz 16. Die Spielvereinigung will unbedingt in der Regionalliga bleiben, bevorzugt bei den aktuellen Reformplänen das Kompass-Modell.
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7: A3 Frankfurt Richtung Würzburg zwischen Rohrbrunn und Markt Heidenfeld. 8 Kilometer Stau wegen Bergungsarbeiten. Wir empfehlen vorerst weiter über die U85 auszuweichen. A7 Füssen Richtung Ulm zwischen Illertissen und Dreieck Hittistetten. 8 Kilometer stockender Verkehr. A7 Würzburg Richtung Fulda zwischen Bad Kissingen Obertulba und Bad Brückenau-Volkers. 6 Kilometer stockender Verkehr. A8 München Richtung Salzburg zwischen Traunstein-Siegsdorf-Ost und Bad Reichenhall 3 Kilometer Stau. A71 Suhl Richtung Schweinfurt zwischen Mellrichstadt und Bad Neustadt an der Saale, Bergungsarbeiten auf der linken Spur. A96 München Richtung Lindau zwischen Bad Börishofen und Mindelheim ein Unfall. Bitte bilden Sie eine Rettungsgasse zwischen der ganz linken Spur und der Spur daneben und halten Sie diese offen. Und A99 München Südwest Richtung München Süd zwischen Neuherberg und dem Kreuz München Nord 3 Kilometer Stau. Schauen wir noch aufs Wetter in Bayern. In Teilen Frankens und im Allgäu gibt es noch ein paar Schauer, ansonsten meist trocken mit Sonne dazwischen. Aber ab dem Nachmittag kommt dann wieder neuer Regen auf. Es wird ein lebhafter Wind bei Höchstwerten zwischen 19 und 27 Grad. Die weiteren Aussichten: morgen anfangs noch bewölkt, sonst eher trocken und teils auch sonnig. Am Freitag regnet es wieder etwas, am Samstag dann wieder mehr Sonne. Insgesamt wird es etwas kühler in den kommenden Tagen. Und jetzt ist es 14 Uhr.
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7: EU-Kommissionspräsidentin von der Leyen hat in ihrer Rede zur Lage der Union vorgeschlagen, dass Kanada assoziiertes Mitglied der EU wird. Der Ex-Regierungschef des Kosovo, Hashim Thaçi, ist von einem UN-Sondertribunal zu 25 Jahren Haft verurteilt worden. Und Polizei und Stadt München haben das Sicherheitskonzept für die diesjährige Wiesn vorgestellt. In 11KM, dem Tagesschau-Podcast, geht es jetzt gleich um das Thema Russland ohne Starlink, wie Satelliten den Krieg entscheiden. Im Studio ist Sabine Strasser. Die EU steht in diesen Zeiten vor großen Herausforderungen. Wie groß davon hat EU-Kommissionspräsidentin von der Leyen in ihrer heutigen Rede zur Lage der Union einen Eindruck vermittelt? Der Klimawandel, die Gefahren durch künstliche Intelligenz, eine gemeinsame Migrationspolitik und über allem die veränderte geopolitische Lage, in der Europa insbesondere seine lange Beziehung zu den USA völlig neu deuten muss. Deshalb spielte in von der Leyens Rede auch die Freundschaft mit Kanada eine wichtige Rolle. Aus Brüssel Jean-Marie Magro.
17: EU-Kommissionspräsidentin Ursula von der Leyen hat eine engere Partnerschaft mit Kanada angekündigt. In Anwesenheit von Premierminister Mark Carney sagte die Kommissionspräsidentin, dass Kanada das erste assoziierte Mitglied der EU werden könnte. Allerdings ist noch unklar, wie eine solche Mitgliedschaft aussehen soll. Von der Leyen machte in ihrer über eine Stunde langen Rede viele Ankündigungen, etwa einen europäischen Sicherheitsrat einführen zu wollen. Von der Leyen kündigte außerdem einen Vorschlag für einen schrittweisen Schutz von Kindern und Jugendlichen im Netz an.
7: Er wird im Kosovo nach wie vor von vielen als Held gesehen. Der kosovarische Ex-Präsident Hashim Thaçi hatte das Land mit der kosovarischen Befreiungsarmee in die Unabhängigkeit geführt und auch regiert. Von 2016 bis 2020 war er Staatspräsident des Kosovo. Aber nun hat ein UN-Sondertribunal in Den Haag Thaçi wegen seiner Taten während des Krieges zu 25 Jahren Gefängnis verurteilt. Oliver Schosch mit der Begründung.
18: Er trage die Verantwortung für die Ermordung von 96 Personen, für die Folterung von 303 Personen, für grausame Behandlungen und rechtswidrige und willkürliche Festnahmen. Hashim Thaçi wird seine bereits verbrachte Haftzeit von 5 Jahren und 10 Monaten angerechnet. Auch die mitangeklagten UÇK-Anführer haben hohe Haftstrafen erhalten. In der kosovarischen Hauptstadt Pristina, wo sich tausende Menschen zu einer Solidaritätskundgebung versammelt haben, ist das Entsetzen groß. Es wurde laut gebuht, es ertönten UÇK-Sprechchöre.
7: An diesem Samstag geht es los, das Oktoberfest in München. Millionen Besucher werden erwartet, wie in jedem Jahr. Aber nach der Bombendrohung im letzten Jahr und der zeitweiligen Schließung wegen Überfüllung wurde mit Spannung erwartet, wie das Sicherheitskonzept von Polizei und Stadt in diesem Jahr aussehen wird. Am Vormittag gab es dazu eine Pressekonferenz. Polizeivizepräsident Huber sagte dabei, dass gut 600 Polizeibeamte im Einsatz sein werden.
19: Wir verdichten die Sicherheit von außen nach innen in Form drei Sperrringen. Wir haben 56 polizeieigene Kameras auf der Wiesn im Betrieb. Zum einen für präventive Zwecke, also um schon gegebenenfalls das ein oder andere im Vorfeld zu erkennen, da bahnt sich was an. Zum anderen aber auch ein genauso wichtiger Punkt, die Strafverfolgung. Soll sich jeder bewusst sein, dass im Prinzip jeder Winkel des Festgeländes videoüberwacht ist und wir im Nachgang dann die entsprechenden Aufnahmen auch für die Strafverfolgung verwenden und auch für die Identifizierung von dem einen oder anderen Tatverdächtigen.
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20: Ohne Internetanschluss geht nicht viel, auch nicht im Krieg. Elon Musk hat Russland den Zugang zu seinem Satelliten-Internet Starlink gekappt. Und das stellt Wladimir Putin im Krieg gegen die Ukraine vor massive Probleme. Jetzt wird in Russland mit höchster Priorität an einer Alternative gearbeitet, wie Recherchen von NDR und WDR zeigen. WDR-Investigativjournalist Florian Flade erzählt uns in dieser Folge, welche langfristigen Pläne Putin damit verfolgt, ab wann diese auch für den Rest Europas zur Gefahr werden könnten und welche Rolle China dabei spielt. 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Ein Thema in aller Tiefe. Mein Name ist Nadja Mitzkat. Heute ist Mittwoch, der 16. September. Hallo Flo, willkommen zurück bei 11KM.
21: Hallo Nadja. Ab dem 1. Februar diesen Jahres, da haben die russischen Streitkräfte ganz plötzlich von einem auf den anderen Tag immense Probleme zu kommunizieren, aber nicht nur das, sondern auch mit ihren Waffensystemen. Sie können Drohnen und auch Marschflugkörper nicht mehr so gezielt ins Ziel bringen, wie sie wollen. Manche der Systeme stürzen wohl sogar ab, also man verliert die Kontrolle über diese Drohnen. Und am Anfang ist noch nicht so ganz klar, was da los ist, ob das ein technischer Defekt ist, aber es stellt sich dann relativ schnell heraus, dass das zu tun hat mit Starlink, mit der Satellitenkonstellation, die vom Milliardär Elon Musk betrieben wird.
20: Das war ja im Februar auch eine relativ große Meldung, ne? Starlink abgestellt für Russland. Und da sah es ja auch erstmal so aus, als ob das der Ukraine nützen wird. Aber Flo, sag mal, wieso hat Musk Russland überhaupt diesen Zugang verweigert, abgestellt?
21: Das ist nicht so ganz klar, ob es da vielleicht politischen Druck gab auf Elon Musk von Seiten der NATO zum Beispiel oder der Ukraine. Aber es ist wohl so, die Ukraine hat das immer wieder artikuliert. Russland nutzt Starlink und Russland hat dadurch die gleichen Vorteile wie die Ukraine. Und das ist aus Sicht der Ukraine natürlich ein immenses Problem. Und dann hat Elon Musk entschieden, dass man in das Gebiet der Ukraine zumindest mal genauer schauen muss, um zu gucken, welche dieser Terminals, man braucht da ja so Bodenstationen für dieses Satelliten-Internet, welche denn von russischer Seite genutzt werden, welche von ukrainischer Seite. Und dann hat man einfach gesagt, man muss jetzt diese Terminals neu registrieren und zwar sogar mit einer ID, also Identifikationsnummer. Und so wollte man eben verhindern, dass die Russen sich quasi da so reinmogeln und sich auf dieses Internet aufschalten. Und ja, dann waren dann nur noch die Terminals funktionsfähig, die offiziell registriert wurden. Und die russischen, und das waren wohl weit über 2000, die haben dann nicht mehr funktioniert.
22: Die ukrainische Armee verzeichnet Geländegewinne. Die Ukraine hat binnen 4 Tagen mehr als 200 Quadratkilometer Staatsgebiet zurückerobert. Das zeigt die Datenanalyse eines US-Instituts. Grund dafür sei auch, dass Russland aktuell nicht auf das Satellitensystem Starlink zugreifen kann.
20: Du hast gerade schon die Begriffe benutzt, Satelliteninternet mit Bodenstationen. Kannst du einmal noch mal erklären, wie Starlink eigentlich funktioniert und warum es so wichtig ist in diesem Krieg, der sich da auf dem Gebiet der Ukraine abspielt?
21: Ja, Starlink, das ist eine sogenannte Megakonstellation. Das heißt, das sind Satellitenschwärme oder Ketten, die um die Erde fliegen. Das sind viele Tausend, im Fall von Starlink über 10.000 Satelliten, die da in den letzten Jahren ins Weltall gebracht wurden. Die jeden Monat kommen neue dazu. Also es wächst weiter. Es soll dann irgendwann mal in der Endgröße ja weit über 100.000 Satelliten sein. Und ja, damit kann man Internet an die entlegensten Stellen der Welt bringen. Das ist der Grund, warum Starlink so stabil ist. Die Abdeckung ist halt immens hoch. Es sind wahnsinnig viele Satelliten. Einige davon gehen auch mal kaputt oder die treten wieder in die Erdatmosphäre ein und verglühen dann. Aber ja, SpaceX, die Firma von Elon Musk, die schafft es wirklich Monat für Monat neue Satelliten ins All zu bringen. Und das ist in so entlegenen Gebieten oder umkämpften Regionen, wo vieles nicht mehr so stabil läuft, ist das ein entscheidender Vorteil.
1: Und im Krieg in der Ukraine ist es so wichtig, weil darüber dann zum Beispiel eben Drohnen gesteuert werden, Marschflugkörper gesteuert werden, richtig?
21: Genau, das ist eine Methode. Also es gibt zum Beispiel Waffensysteme von russischer Seite. Es gibt diese Geran-2-Drohnen. Man muss sich das so vorstellen wie so ein Internet-Router. Die werden sogar auf der Drohne verbaut, damit die Drohne ein zuverlässiges Signal hat und sehr präzise gesteuert werden kann. Und man muss sich das so vorstellen, in dieser Frontregion, in dieser sogenannten Todeszone links und rechts von der Front in der Ukraine, da ist ganz vieles zerstört. Also sehr vieles von dieser Infrastruktur, was wir so kennen, zum Beispiel Mobilfunknetz, also Masten, Antennen, diese Dinge, die dafür sorgen, dass Handys funktionieren, diese Dinge sind in diesen Gegenden zerstört. Das wird auch gezielt zerstört. Und deswegen ist es wahnsinnig schwierig, dort überhaupt zu kommunizieren untereinander für die Soldaten, aber eben auch ein Waffensystem zu lenken, zum Beispiel eine Drohne. Und da spielt natürlich Internet, was ich über Satellit empfangen kann, eine ganz besondere Rolle, weil das kann ich empfangen, ohne dass ich dafür am Boden Infrastruktur brauche, außer diesen Terminal.
1: Und das heißt ja dann aber auch, dass ein Privatunternehmen oder vielleicht sogar ein Privatmann, Unternehmer, Elon Musk, da eine ziemlich entscheidende Rolle spielt. Er könnte ja auch seine Meinung ändern, Russland wieder Zugang verschaffen oder andersrum zur Ukraine sagen, nee, sorry, ich unterstütze euch nicht mehr. Hängt also alles an ihm letztlich.
21: Ja, es gibt auch Expertinnen und Experten, die sagen, das ist der erste sozusagen kommerzielle Space-Krieg, den es eigentlich gibt. Also ein kommerzielles Unternehmen, ein privates Unternehmen ist kriegsentscheidend geworden. Und tatsächlich hat die Ukraine das ja auch schon erlebt, dass Elon Musk ihnen Starlink verweigert hat. Und zwar schon 2022. Also erstmal hat die Ukraine Musk gebeten, bitte schalte Starlink für die Ukraine frei. Das hat er dann auch getan. Und dann aber im Herbst 2022, da hat die Ukraine eine Gegenoffensive gestartet. Da wollte man auch zum Beispiel die russische Schwarzmeerflotte angreifen. Und genau in dem Moment hat Elon Musk der Ukraine das nicht mehr gestattet. Also die Starlink-Konstellation hat dann für diese Region nicht mehr funktioniert. Diese Gegenangriffe, die konnten dann nicht mehr stattfinden. Die sind fehlgeschlagen. Die Ukraine war dann nicht mehr in der Lage, ihre Drohnen ins Ziel zu bringen. Das hat Elon Musk damals wohl noch gemacht, weil er nicht so sehr in diesen Krieg involviert werden wollte. Und er hatte vielleicht sogar Angst vor russischen Racheaktionen, vor Vergeltung, vielleicht auch gegen seine Satelliten sogar. Aber mittlerweile ist es so, die Ukraine kann auf Starlink zugreifen und Russland eben seit Februar diesen Jahres nicht mehr.
1: Und wie reagiert Russland auf diese Situation? Wie gehen die damit um?
21: Ja, für die russischen Streitkräfte war das wohl ein immenser Schock. Und jetzt wird natürlich überlegt, wie kann man das kompensieren? Und tatsächlich arbeitet Russland schon seit einiger Zeit daran, eine Alternative zu Starlink aufzubauen, dass man eben nicht mehr von Musk abhängig ist oder von einem überhaupt ausländischen System. Und ja, Russland baut an einer Alternative ein Projekt, ein Programm, das heißt Rasvet, russisch für Morgendämmerung. Und das ist im Prinzip das Gleiche. Es ist eine Megakonstellation, die da entstehen soll, die vor allem den russischen Streitkräften dient. Also das soll vor allem das Militär dann nutzen können.
1: Woher habt ihr diese Infos?
21: Also das ist in Russland kein Geheimnis. Das hat der russische Staat ganz offiziell verkündet. Auch der russische Präsident Wladimir Putin spricht über dieses Projekt. Es gab vor einigen Wochen eine Pressekonferenz in Russland. Da waren Soldaten eingeladen, die durften den Präsidenten, also Wladimir Putin, durften ihm Fragen stellen und durften ihn auch zu der Kriegssituation in der Ukraine befragen. Und da gab es eine ganz interessante Szene.
2: Возможно ли нам на отечественном производстве производить такие же большие тяжелые дроны?
21: Da gab es nämlich einen Soldaten, der hat Putin gefragt, wann die russischen Streitkräfte denn auch so ein Satellitensystem wie Starlink bekommen würden. Denn die Ukraine, die würde das ja sehr erfolgreich nutzen. Dann hat Putin geantwortet, nein, nein, das bekommen wir auch. Das werden Sie schon sehr bald spüren. Wir arbeiten längst daran. Dieses System wird gerade aufgebaut und es ist sozusagen keineswegs schlechter als Starlink. Und das würden die Truppen an der Front schon sehr bald spüren, dass es das gibt. Wir haben allerdings jetzt in unseren Recherchen zusammen mit dem NDR eine interne Einschätzung der Bundeswehr bekommen. Und zwar eine Einschätzung zu dieser russischen Starlink-Alternative. Die Experten dort für den Bereich Weltraum, die haben sich das mal angeschaut und kommen dann zu einer Einschätzung, dass das, was Russland da behauptet zu können, dass das im Moment noch nicht der Fall ist und wahrscheinlich für einige Zeit nicht der Fall sein wird und dass die ersten Erfolgsmeldungen in Bezug auf dieses Rasvet-Programm eher Propaganda sind. Also aus diesem internen Papier der Bundeswehr geht hervor, dass Rasvet aufgebaut wird, allerdings sehr langsam.
1: Was bedeutet das denn ganz konkret, wenn du sagst, sehr langsam?
21: Also bislang ist es so, mit Stand jetzt, heute im September 2026, sind knapp über 30 Satelliten für dieses Projekt in den Orbit gebracht worden. Das soll aufwachsen. Also im Jahr 2027 sollen das schon 288 Satelliten sein. Und es soll dann noch weiter aufwachsen. Die russische Propaganda sagt, bis zum Jahr 2035 auf sogar 900 Satelliten steigen. Und ja, die Bundeswehr hat sich das angeschaut. Die Weltraumexperten dort kommen zu dem Schluss, dass Russland das wohl nicht so schaffen wird in dieser Geschwindigkeit, wenn es so weitergeht. Frühestens Ende nächsten Jahres könne man ja sehr bedingt nur eine Einsatzbereitschaft feststellen für dieses System. Und dann müsse man schauen, ob das überhaupt für die Truppen ausreichend sei, um sich damit so zu bewegen, wie sie es denn wollen, also so eine Fähigkeitslücke zu schließen. Aber sie sagen auch, wenn Russland das schafft, eine größere Zahl von Satelliten für Rasvet ins Weltall zu bringen, dass dann tatsächlich eine Fähigkeitslücke geschlossen wird. Dann hat Russland eine Satellitenfähigkeit, die nur wenige Länder auf der Welt haben.
1: Und sag mal, das wären ja aber, selbst wenn es richtig gut läuft, ja, deutlich weniger Satelliten als die Menge, die Elon Musk da mit seinen 11.000 ungefähr im Weltall hat. Reicht das Russland schon?
21: Also ja, natürlich ist es wesentlich weniger, aber Elon Musk möchte damit de facto ja eigentlich die ganze Welt mit Internet versorgen können. Also 160 Länder sind heute schon abgedeckt durch Starlink. Wenn man sich anschaut, warum Russland das möchte, und das ist ja explizit, wird das ja auch so benannt als eine militärische Fähigkeit oder eine Fähigkeit für das Militär, dann braucht man das ja nicht sozusagen für die ganze Welt und auch eigentlich nicht für komplett Russland, sondern die Abdeckung müsste es dann ja eigentlich nur geben in der Ukraine und den Grenzregionen in Russland, damit das Militär es nutzt. Das heißt, der Nutzerkreis ist viel kleiner und dadurch bräuchte man wahrscheinlich auch nicht diese Tausenden von Satelliten.
1: Und lässt sich da irgendwie beziffern, ab wie viel Satelliten wird Russland dann zum einen für die Ukraine, aber vielleicht auch, wenn man jetzt mal so ans Baltikum denkt, für andere europäische Länder zur Gefahr?
21: Also laut Einschätzungen der Bundeswehr ist es so, dass ab dieser Größenordnung, die angeblich nächstes Jahr erreicht werden soll, so behauptet das ja Russland, mit den knapp 300 Satelliten, dass man damit eine militärische Fähigkeit habe, die für den Krieg in der Ukraine schon entscheidend sei. Und insgesamt für die russischen Streitkräfte auch in Bezug auf den Rest von Europa durchaus relevant ist. Also damit könnte man sich bewegen, Waffensysteme einsetzen und ja, damit deckt man natürlich dann nicht ganz Russland ab, ein gigantisches Land, aber eben den Bereich, in dem man Krieg führen will. Das würde schon gehen, ja.
1: Jetzt gerade hat man 30 und auch Russland, die Wirtschaft dort ist vom Krieg nicht unbeeinflusst, ja. Und ich frage mich gerade, Raumfahrt ist teuer, Satelliten ins All zu bringen ist teuer. Hat Russland momentan ausreichend Kapazitäten für 300 Satelliten?
21: Diese Fähigkeit, eine solche Megakonstellation aufzubauen, überhaupt im Weltraum wieder aktiver zu werden, das ist in Russland offenbar eine Priorität inzwischen. Das war vielleicht vor ein paar Jahren nicht so und nicht mehr so. Russland ist ja sehr stolz darauf, dass man eine Space-Nation ist und war, zu Sowjetzeiten zumindest. Das hat auch mit dem neuen russischen Verteidigungsminister zu tun, haben uns Leute aus der NATO auch gesagt. Russland hat seit Mai 24 einen neuen Verteidigungsminister, Belousov. Und dieser Mann hat offenbar das Weltraumprogramm des russischen Militärs wieder als eine Priorität gesehen und buttert ganz schön viel Geld und viele Ressourcen da rein. Es gibt überraschend viele Raketenstarts, also auch Beobachter auch aus der NATO zum Beispiel, die sind schon erstaunt, dass Russland es doch schafft, tatsächlich eigentlich jeden Monat, teilweise sogar mehrfach, Satelliten ins Weltall zu bringen. Und da wird viel Geld reingebuttert. Anders kann man das nicht sagen, das wird als eine Priorität erachtet. Wenn man dann jetzt ins Detail schaut, sieht man, okay, alles läuft jetzt doch nicht so nach Plan. Von diesen knapp 30 Satelliten, da haben längst nicht alle diese Höhe erreicht, die sie haben sollen. Manche sind sogar wieder in die Erdatmosphäre eingedrungen und sind dann wieder verglüht. Aber es werden Satelliten ins Weltall gebracht und zwar gar nicht so wenige.
1: Und hältst du es für realistisch, dass sie diese 300 erreichen dann bis Ende des Jahres?
21: Also die Menschen, mit denen wir darüber gesprochen haben, die sich das anschauen, auch Vertreter der Bundeswehr, die sagen, das ist möglich, je nachdem, wie weit das Programm priorisiert wird und inwieweit der russische Staat bereit ist, da Ressourcen reinzustecken. Und ja, im Moment sieht es so aus, dass sie die Geschwindigkeit einhalten können, ja. Die Frage ist, ob die Abdeckung im nächsten Jahr dann reicht, wenn die Satelliten dann vielleicht doch ausfallen, kaputt gehen. Das hat auch was mit der Technik zu tun. Russland unterliegt natürlich Sanktionen. Es ist schwierig, bestimmte Technologien zu beschaffen, die man braucht für diese Satelliten.
1: Russland arbeitet zum einen daran, mit Rasvet eine Alternative zu Starlink aufzubauen und für ihre Zwecke militärisch zu nutzen. Zum anderen wurde im Juli bekannt durch eine Spiegel-Recherche, dass sie auch zusammen mit China überlegt haben, wie man Starlink beschädigen könnte, sag ich mal. Wie konkret waren diese Pläne und wo steht man da jetzt?
21: Es gibt tatsächlich Überlegungen, wie man gegen Starlink vorgehen kann und offenbar in China und auch in Russland. In China haben sich damit sogar Wissenschaftler von Universitäten befasst, Universitäten, die sehr eng mit dem chinesischen Militär zusammenarbeiten, und auch in Russland hat sich der militärisch-industrielle Komplex damit befasst. Es wurden auch schon Systeme entwickelt, die Starlink oder vergleichbare Satellitenkonstellationen stören sollen. Es gibt ein System, das Russland entwickelt hat, das muss man sich vorstellen, wie so mehrere LKWs mit Anhängern dran. Dieses System ist schon aufgetaucht in den besetzten Gebieten der Ukraine, auch schon auf der Krim in diesem Jahr, also vor einigen Monaten das erste Mal. Und dieses System soll in der Lage sein, Starlink zu jammen, also zu stören. Man weiß, dass Russland davon jetzt mehrere Systeme baut. Einige stehen an so Hochwertzielen, wie man das nennt im Militärischen, also zum Beispiel rund um die Kertschbrücke bei der Krim. Also da sind solche Systeme verbaut. Und in China gibt es noch ganz andere Überlegungen, wie man das machen kann. Da wird über so riesige, gigantische Jammer diskutiert. Da gibt es wissenschaftliche Arbeiten drüber oder auch so, man nennt das Pellet Gun. Also muss man sich vorstellen, wie so eine Art Schrotflinte, mit der man möglicherweise auf so Satellitenkonstellation sogar schießt, und wenn man dann einzelne Satelliten zerstört, die gehen dann kaputt und dann entsteht eine Schrottwolke und dann zerstören die vielleicht noch weitere in dieser Konstellation. Das sind alles so Überlegungen, die gibt es tatsächlich, und da soll es zwischen Russland und China auch einen Austausch gegeben haben.
1: Und diese Infos zu denen, was China und Russland da planen, woher habt ihr die?
21: Diese Infos sind tatsächlich von Kollegen berichtet worden, die offenbar Zugang hatten zu geleakten Daten, also zu PowerPoint-Präsentationen zum Beispiel, die bei einer gemeinsamen Veranstaltung russischer und chinesischer Militärs vor einigen Jahren schon präsentiert worden sein sollen. Wir haben aber auch von unseren Kontakten aus dem Militär und aus den Nachrichtendiensten davon gehört, dass es diese Überlegungen gibt, diese Diskussionen. Aber im Moment sieht es noch nicht so aus, obwohl viele im Propagandafernsehen in Russland das fordern, auch Politiker in Russland das fordern, dass man gegen Starlink aktiv vorgehen muss, also wirklich angreifen muss. Bislang ist das nicht passiert. Russland baut eher eine Alternative auf und in kleinem Maßstab versucht man, solche Jammer, solche Störer zu entwickeln.
1: Wenn wir einmal den Blick weiten, Flo, wer in der Welt hat eigentlich noch vergleichbare Kapazitäten zu Starlink? Gibt es irgendwen, der mithalten kann?
21: Also Starlink ist das Größte, was es gibt an Satellitenkonstellationen. Und gleich danach kommt ein weiterer, OneWeb, ein weiterer privater Anbieter, Eutelsat steckt dahinter. Das sind so knapp 650 Satelliten. Das soll mal aufwachsen auf 1000. Die nächstgrößere Konstellation, das ist tatsächlich auch ein weiteres privates Unternehmen, nämlich Amazon.
1: Auch bekannt. Die haben auch
21: genau, knapp 390 Satelliten, die wollen aufwachsen auf über 3000. Und danach kommen tatsächlich chinesische Konstellationen. Da gibt es nämlich zwei Projekte, ein kommerzielles in China und ein staatliches. Also das gibt das kommerzielle, das heißt Xianfan, übersetzt 1000 Segel. Das ist ein Projekt, das sollen mal 14.000 Satelliten sein. Im Moment sind es 240. Und es gibt ein staatliches Programm, das heißt Guowang, und das sind so knapp 190 Satelliten. Die sollen mal aufwachsen auf 13.000. Also auch die Chinesen wollen solche Megakonstellationen haben. Und uns wurde auch in den Recherchen jetzt gesagt, dass gerade China kein Interesse daran hat im Moment, dass man eigentlich ernsthaft gegen Satelliten vorgeht, also Satelliten zerstört, solche Megakonstellationen, weil sie eben gerade selbst dabei sind, solche aufzubauen, und möglicherweise das auch Russland schon signalisiert haben, dass sie das nicht wollen.
1: Das heißt, die Chinesen haben schon einige hundert da im Weltall. Lassen sie Russland die nutzen?
21: Ja, das ist eine ganz spannende Frage. Das habe ich in den vergangenen Monaten auch viele Gesprächspartner gefragt. Warum lassen die Chinesen eigentlich nicht Russland ihre Konstellation nutzen? Spätestens seitdem Starlink für die Russen abgeschaltet wurde. Und die Antwort ist eigentlich immer gleich. Man glaubt, dass China nicht in diesen Krieg in der Ukraine so hineingezogen werden möchte, so involviert sein will. Wir wissen, und das ist auch berichtet worden, China liefert natürlich an Russland bestimmte Komponenten, bestimmtes Material. China hat offenbar ein Interesse daran, dass Russland diesen Krieg führen kann. Aber so weit will man dann doch nicht gehen, dass man sozusagen die Russen Satelliten nutzen lässt, damit sie Waffensysteme ins Ziel bringen. Mir hat auch jemand gesagt, ein Gesprächspartner, der sich damit sehr gut auskennt aus dem Militär, der sagte, es wäre auch für die russische Seite auch so ein bisschen ein Eingeständnis der Schwäche, wenn man in Peking fragen würde, ob man sich auf diese Konstellation aufschalten darf. Man möchte als die große Space-Nation, die Sowjetunion, die den ersten Satelliten ins Weltall gebracht hat, man möchte jetzt zeigen, dass man eine Alternative zu Starlink selbst aufbauen kann und fragt dann vielleicht in China gar nicht erst nach.
1: Und sag mal, in Deutschland haben wir ja auch die Erfahrung gemacht, dass es nicht so gut ist, wenn man technologisch abhängig ist von anderen Ländern. Wie sieht's bei uns aus mit diesen Satellitenkonstellationen? Haben wir Satelliten im Weltall oder nicht?
21: Ja, also Deutschland hat Satelliten, das deutsche Militär, die Bundeswehr hat Satelliten. Es sind nicht sehr viele. Wir haben mit dem Kommandeur des Weltraumkommandos, General Traut, darüber gesprochen. Er spricht von 7,5.
1: Okay.
21: Ein halb, weil einer wohl nicht so ganz so funktionsfähig ist, wie er sein sollte. Es sind sehr, sehr wenige eigene. Das soll anwachsen in den nächsten Jahren.
3: Deutschland wird bis 2030 rund 35 Milliarden Euro zur Steigerung der Weltraumfähigkeiten investieren.
21: Boris Pistorius, der Verteidigungsminister, hat ja angekündigt, über 30 Milliarden sollen investiert werden in Space.
3: Es geht um neue Satellitenkonstellationen. Es geht darum, sicherzustellen, dass wir gesicherte und unabhängige Startfähigkeiten für den Transport und Satelliten in den Orbit haben.
21: Das ist aber noch lange nicht der Fall. Und das muss man auch immer wieder sagen. Das hat mich auch, was heißt überrascht, aber es hat mich dann schon vor Augen geführt, wo wir da eigentlich sind. Also wenn man auf das russische Projekt guckt, auch Rasjet guckt, dann kann man natürlich sagen, ja, das ist alles so langsam und das funktioniert alles vielleicht dann doch nicht so gut, wie die Propaganda behauptet. Aber Gesprächspartner haben mir dann immer wieder gesagt, ja, aber was haben wir denn? Wir haben noch weniger eigene Satelliten und sind noch abhängiger eigentlich von Elon Musk im Zweifel. Und da ist natürlich was dran.
1: Und wie soll sich das ändern?
21: Das soll sich ändern, indem man in Deutschland in die Space-Industrie und alles, was da dran hängt, die Zulieferer mehr investiert. Man möchte jetzt schauen, dass man aus Deutschland heraus es schafft, nicht nur Satelliten zu bauen, sondern auch die Raketen zu bauen und dann auch die Launches hinzubekommen, also die Raketenstarts. Das ist aber alles noch, das ist sehr, sehr schwierig. Also vor kurzem erst, da gab es tatsächlich ja den ersten erfolgreichen kommerziellen Raketen Start eines deutschen Unternehmens, nämlich des bayerischen Unternehmens ESA Aerospace. Denen ist es gelungen, eine Rakete zu starten von einem Weltraumbahnhof in Norwegen. Vorher mussten Tests abgesagt werden, also diese Raketenstarts konnten nicht stattfinden aus technischen Gründen und einmal, glaube ich, weil ein Schiff sich dort genähert hatte. Aber wir sind noch nicht so, dass wir in Deutschland regelmäßig erfolgreiche Tests verkünden könnten. Aber ja, das darf man, glaube ich, nicht vergessen, wenn man auf Russland blickt. Die haben auch eine Entscheidung getroffen, die über die Ukraine hinausgeht. Die haben sich entschieden, das jetzt zu machen. Die bauen das jetzt auf. Und das werden sie auch tun, selbst wenn der Krieg in der Ukraine, was utopisch ist, aber sagen wir mal nächste Woche aufhören würde. Dann würden sie das immer noch aufbauen. Sie würden das jetzt in den 2030er Jahren fortsetzen. Sie bauen das jetzt einfach auf. Das haben sie entschieden. Und da muss man sich natürlich fragen, wo stehen wir da eigentlich?
1: Das sieht so aus, als ob es noch ein bisschen dauert, zumindest ist mein Eindruck nach dem, was du schilderst. Ich muss sagen, ich hätte ehrlich gesagt erwartet, dass die Ukraine einen größeren militärischen Vorteil daraus ziehen kann, dass sie weiter auf Starlink Zugriff haben und Russland nicht. Wenn man sich jetzt so den Kriegsverlauf seit Februar anguckt, muss man dann vielleicht sagen, okay, diese Megakonstellation, deren Einfluss für den Kriegsverlauf wird vielleicht doch ein bisschen überschätzt. Das allein macht es dann eben auch nicht.
21: es ist sehr, sehr wichtig. Das sagt die Ukraine, das sagen Beobachter, das sagt auch die russische Seite als die Angreifer, als die Aggressorseite sagt, dass das für die Ukraine sehr wichtig ist. Und die Ukraine hat auch militärische Erfolge, die es deshalb nur deshalb gibt im Prinzip. Also wir haben in der südlichen Teil der Ukraine, in der Nähe zur Krim, eine Situation, da wird wahnsinnig viel an militärischen Transporten zerstört von der Ukraine. Das ist für die Russen extrem schwierig, ihre Truppen da unten zu versorgen. Und das klappt mit diesen Drohnen, die über Starlink gesteuert werden. Und auch an anderen Stellen wäre das ohne Starlink kaum möglich. Aber es ist natürlich ein Zusammenspiel. Es spielt vieles eine Rolle. In diesem Krieg gibt es einen Innovationszyklus, der ist immens. Also wenn man sich die Drohnen anguckt, was da verändert wird, wie die technisch verändert werden, das geht ganz, ganz schnell. Und das ist auch ein Wettkampf zwischen dem, der angreift, dem, der verteidigt. Es spielt elektronische Kampfführung eine Rolle. Wer kann wie etwas jammen? Wer kann wie Signale stören? Ja, und die Ukraine ist immer noch das Land, das sich verteidigt gegen einen Angreifer, der weiterhin immense Ressourcen, auch menschliche Ressourcen in diesen Krieg wirft. Und man musste jetzt nicht erwarten, dass sich seit Februar das Blatt komplett wendet. Aber hätte man das nicht getan, glaube ich, würde die Ukraine heute schlechter dastehen.
20: Vielen Dank, Flo, fürs Gespräch.
21: Sehr gerne.
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7: A7 Würzburg Richtung Fulda, zwischen Bad Kissingen, Obertulba und Bad Brückenau Volkers, 6 Kilometer stockender Verkehr. In Richtung Würzburg zwischen Dreieck Fulda und Bad Brückenau Volkers, Baustelle, 5 Kilometer Stau. A8 München Richtung Salzburg, zwischen Traunstein-Siegsdorf Ost und Bad Reichenhall, 3 Kilometer Stau. A9 München Richtung Nürnberg, zwischen Manching und Denkendorf, 10 Kilometer stockender Verkehr wegen Bauarbeiten. A94 Passau Richtung München, zwischen Forst-Inning und Anzing, Sperre nach einem Unfall. A96 München Richtung Lindau, zwischen Bad Wörishofen und Mindelheim ein Unfall. A99 München Südwest Richtung München Süd, zwischen Neuherberg und dem Kreuz München Nord, 3 Kilometer Stau. Und B16 Roding Regensburg in beiden Richtungen in Höhe Wenzenbach, Sperre nach einem Unfall. Das Wetter in Bayern, in Franken und im Allgäu teils ein paar Schauer. Ansonsten kann auch mal die Sonne durchkommen. Am Nachmittag kommt allerdings dann wieder Regen auf. Es weht ein lebhafter Wind bei Höchstwerten zwischen 19 und 27 Grad. Die Aussichten morgen anfangs noch bewölkt, im Lauf des Tages dann mehr Sonne. Am Freitag aber eher regnerisch, am Samstag dann wieder länger sonnig. Insgesamt wird es etwas kühler in den nächsten Tagen. Und jetzt ist es 14.30 Uhr.
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7: In ihrer Rede zur Lage der Union hat EU-Kommissionspräsidentin von der Leyen vorgeschlagen, dass Kanada assoziiertes Mitglied der EU wird. Hashim Thaçi ist von einem UN-Sondertribunal zu 25 Jahren Haft verurteilt worden. Das ist der Ex-Regierungschef des Kosovo. Und angesichts der hohen Spritpreise wird in Berlin immer lauter über mögliche Entlastungen diskutiert. Auch dazu gleich mehr. Im Studio ist Sabine Strasser. Welche Prioritäten sollte Europa in seiner Politik künftig setzen? Das hat EU-Kommissionspräsidentin von der Leyen in ihrer alljährlichen Rede zur Lage der Union am Vormittag skizziert. Die Herausforderungen sind groß und vielfältig. Geopolitische Unsicherheiten, voranschreitender Klimawandel, Risiken bei der Entwicklung künstlicher Intelligenz, die gemeinsame Migrationspolitik, um nur einige zu nennen. Besonderes Augenmerk legte von der Leyen auf die Beziehungen zu Kanada. Jean-Marie Magro über die Rede.
17: EU-Kommissionspräsidentin Ursula von der Leyen hat eine engere Partnerschaft mit Kanada angekündigt. Während ihrer Rede zur Lage der Europäischen Union im Straßburger Parlament sagte sie, man werde zum Beispiel in den Bereichen Energie, kritische Mineralien und künstlicher Intelligenz enger zusammenarbeiten. In Anwesenheit von Premierminister Mark Carney sagte die Kommissionspräsidentin, dass Kanada das erste assoziierte Mitglied der EU werden könnte. Allerdings ist noch unklar, wie eine solche Mitgliedschaft aussehen soll. soll. Von der Leyen machte in ihrer über eine Stunde langen Rede viele Ankündigungen, etwa einen europäischen Sicherheitsrat einführen zu wollen. Der Sommer sei der heißeste aller Zeiten gewesen. Europa müsse deshalb an seinen Klimazielen festhalten und weitere Mittel für Anpassungsmaßnahmen freimachen. Nach den kontroversen Diskussionen um die Sicherheit künstlicher Intelligenz der vergangenen Tage betonte von der Leyen die Möglichkeiten der Technologie, dass es aber auch Aufgabe der EU sei, Bürgerinnen und Bürger vor Risiken zu schützen. Von der Leyen kündigte außerdem einen Vorschlag für einen schrittweisen Schutz von Kindern und Jugendlichen im Netz an. Demnach sollen Kinder unter 13 Jahren keine Social-Media-Plattformen nutzen dürfen. Im Alter von 13 bis 15 Jahren sollen auf Instagram, Snapchat, TikTok und Co. nur altersangepasste Accounts mit einer Zeitbeschränkung von einer Stunde pro Tag erlaubt sein, die von den Eltern eingerichtet und überwacht werden. Der Vorschlag muss mit dem EU-Parlament und den Mitgliedstaaten noch abgestimmt werden.
7: Er wird im Kosovo nach wie vor von vielen als Held gesehen. Der kosovarische Ex-Präsident Hashim Thaçi hatte das Land mit der kosovarischen Befreiungsarmee in die Unabhängigkeit geführt und auch regiert. Von 2016 bis 20 war er Staatspräsident des Kosovo. Aber nun hat ein UN-Sondertribunal in Den Haag Thaçi wegen seiner Taten während des Krieges zu 25 Jahren Gefängnis verurteilt. Oliver Schosch mit der Begründung.
18: Er trage die Verantwortung für die Ermordung von 96 Personen, für die Folterung von 303 Personen, für grausame Behandlungen und rechtswidrige und willkürliche Festnahmen. Hashim Thaçi wird seine bereits verbrachte Haftzeit von 5 Jahren und 10 Monaten angerechnet. Auch die mitangeklagten UÇK-Anführer haben hohe Haftstrafen erhalten. Jakub Krasniqi ebenfalls 25 Jahre, Kadri Veseli 18 Jahre und Recep Selimi 13 Jahre. In der kosovarischen Hauptstadt Pristina, wo sich tausende Menschen zu einer Solidaritätskundgebung versammelt haben, ist das Entsetzen groß. Es wurde laut gebuht, es ertönten UÇK-Sprechchöre. Ein Demonstrant sagte dem ARD-Studio Südosteuropa, dass das Urteil eine Katastrophe sei, dass die Opfer des Kosovo-Kriegs mit dem Aggressor gleichgestellt würden. Viele Kosovo-Albaner sehen sich nur als die Opfer des Krieges, als die Kämpfer für Freiheit und Unabhängigkeit und die Serben als die alleinigen Täter, als die Besatzer. Laut internationalen Untersuchungen haben die serbischen Streitkräfte im Kosovo-Krieg bis zu 9000 Zivilisten, überwiegend Kosovo-Albaner, getötet. Die kosovo-albanische Guerilla-Armee UÇK hat demnach bis zu 1500 Zivilisten getötet, überwiegend Serben.
7: Die Bundesregierung will sich im Kampf gegen islamistischen Terror besser aufstellen. Dafür haben Bundesinnenminister Dobrindt und Justizministerin Hubig einen 10-Punkte-Plan vorgelegt. Hintergrund für den Plan ist der Anschlag auf den Christopher Street Day in Berlin im Juli. Welche Maßnahmen vorgesehen sind, berichtet Birte Sönnigsen.
0: Die Bundesregierung will gemeinsam mit den Bundesländern stärker gegen Gefährder vorgehen. Sie sollen in Zukunft stärker überwacht werden dürfen und häufiger eine Fußfessel tragen. Es soll außerdem bundesweite Standards geben, um Gefährder vorsorglich in Haft nehmen zu können. So sollen mögliche Anschläge verhindert werden. Die Bundesregierung hat sich vorgenommen, mehrere Gesetze zu verschärfen. Höhere Strafen sind für Messerangriffe geplant. Wer mit einem Messer auf Personen losgeht, soll in Zukunft mit mindestens 1 Jahr Freiheitsstrafe rechnen. Wer Spenden für terroristische Organisationen sammelt, soll in Zukunft dafür bestraft werden können. Hier will die Bundesregierung einen neuen Straftatbestand einführen. Änderungen soll es auch beim Jugendstrafrecht geben. Hier sollen die Regeln für Bewährungsstrafen verschärft werden. Außerdem ist geplant, dass Gerichte in Zukunft ausdrücklich begründen müssen, warum sie bei Straftätern zwischen 18 und 21 Jahren das Jugend- oder das Erwachsenenstrafrecht anwenden. Der 10-Punkte-Plan sieht auch mehr Prävention vor, um zum Beispiel zu verhindern, dass sich Menschen übers Netz radikalisieren. Das Bundeskabinett will heute die Eckpunkte beschließen. Daraus müssen aber noch konkrete Gesetzesänderungen folgen. Bei einigen Punkten kann die Bundesregierung auch nur an die Länder appellieren, weil für manche Gesetze alleine die Bundesländer verantwortlich sind.
7: Wiesnfans können es kaum erwarten. An diesem Samstag geht's los, das Oktoberfest in München. Millionen Besucher werden erwartet, wie in jedem Jahr. Aber nach der Bombendrohung im letzten Jahr und der zeitweiligen Schließung wegen Überfüllung wurde nun mit Spannung erwartet, wie das Sicherheitskonzept von Polizei und Stadt in diesem Jahr aussehen wird. Am Vormittag gab es dazu eine Pressekonferenz. Polizeivizepräsident Huber sagte dabei, dass gut rund 600 Polizeibeamte im Einsatz sein werden.
19: Wir verdichten die Sicherheit von außen nach innen in von 3 Sperrringen. Wir haben 56 polizeieigene Kameras auf der Wiesn im Betrieb. Zum einen für präventive Zwecke, also um schon gegebenenfalls das eine oder andere im Vorfeld zu erkennen, da bahnt sich was an. Zum anderen aber auch ein genauso wichtiger Punkt, die Strafverfolgung. Soll sich jeder bewusst sein, dass im Prinzip jeder Winkel des Festgeländes videoüberwacht ist und wir im Nachgang dann die entsprechenden Aufnahmen auch für die Strafverfolgung verwenden und auch für die Identifizierung von dem einen oder anderen Tatverdächtigen.
7: Auch gegen Drohnen wurden Schutzmaßnahmen ergriffen, so Polizeivizepräsident Huber. Ausführlich sprechen wir dann heute auch noch im BR24 Thema des Tages über das Sicherheitskonzept für das diesjährige Oktoberfest. Das Thema des Tages um 4:20 hier im Programm. Die hohen Spritpreise treffen die Bürger in Deutschland in voller Breite, nicht nur beim Tanken. Auch Produkte und Dienstleistungen verteuern sich dadurch. Entsprechend nervös schaut man in Berlin vor den anstehenden Landtagswahlen auf die Zapfsäulen, die dieser Tage wenig Erfreuliches zu bieten haben. Der Bundeskanzler hat Maßnahmen angekündigt, ohne allerdings genau zu sagen, welche. Vorschläge und Forderungen gibt es indes einige, wie Bettina Weitz aus dem BR24-Team berichtet.
4: In einem sind sich die Politiker einig. Der Staat soll Autofahrer angesichts der hohen Preise unterstützen. Klaus Wiener, Unionsobmann im Ausschuss für Wirtschaft und Energie des Bundestages, sagte im Deutschlandfunk:
5: Ich denke an die Pendlerpauschale, Direktzuweisung. Ja, wir haben ja jetzt den Direktauszahlungsmechanismus.
4: Andreas Audretsch, Vizefraktionschef der Grünen, sagte im ARD-Morgenmagazin:
9: Wir wollen direkte Auszahlungen an die Haushalte, damit das Geld unmittelbar wieder in den Geldbeuteln der Menschen ankommt.
4: Außerdem regte er an, die Stromsteuer zu senken. Bereits am Abend hatte Umweltminister Carsten Schneider von der SPD bei Maischberger über eine Senkung der Mehrwertsteuer auf Benzin und Diesel und eine Entlastungskomponente gesprochen. Details, etwa wer Direktzuweisungen oder eine Entlastung erhalten soll, nannte keiner. Unterschiede der Parteien wurden bei dem Thema deutlich, woher das Geld für die Unterstützung der Autofahrer kommen soll. Der Grünen-Politiker Audretsch sprach sich für eine Übergewinnsteuer aus, ähnlich wie sie auch SPD-Politiker befürwortet haben.
9: Wir haben eine Verdopplung der Gewinne bei Shell, wir haben eine Verfünffachung der Gewinne bei Chevron. Das kann man so nicht stehen lassen.
4: Doch CDU-Wirtschaftspolitiker Wiener lehnt das ab, auch weil es die Energiekonzerne davon abhalten würde, zu investieren, etwa in neue Raffinerien.
5: Übergewinnsteuer, Preisdeckel halte ich für die falschen Instrumente.
4: Einen Preisdeckel hatte die SPD zuvor ins Spiel gebracht. Demnach setzt der Staat Höchstpreise für Sprit fest.
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23: Im Studio Stefan Lina. Jahrelang sind die Ausgaben im Gesundheitswesen deutlich schneller gestiegen als die Einnahmen. In der Folge sind die Kassenbeiträge nach oben gegangen. Die Bundesregierung will diese Entwicklung stoppen. Die Bundesärztekammer warnt allerdings davor, einen zu starren Deckel auf die Ausgaben zu legen. Nikolaus Nützel.
24: Die Krankenkassen erzielen ihre Einnahmen aus den Einkommen der Versicherten. Wenn die beispielsweise um 3% steigen, haben auch die Kassen 3% mehr zur Verfügung. Doch viele Jahre lang sind die Ausgaben der Kassen weit schneller gestiegen als die Löhne. Deshalb mussten sie ihre Beitragssätze anheben. Die Bundesregierung will diese Entwicklung mit ihrem Spargesetz vom Juli stoppen. Der Präsident der Bundesärztekammer, Klaus Reinhardt, zeigt dafür Verständnis. Die Belastung für Versicherte und Arbeitgeber durch steigende Kassenbeiträge sei ein wirtschaftliches Problem, räumt er ein. Doch die steigende Lebenserwartung treibe die Ausgaben für altersbedingte Krankheiten nach oben und es gebe Fortschritte in der Medizin, die viel Geld kosten. Da könne die Politik nicht einfach einen Deckel auf die Ausgaben legen, warnt der Ärztepräsident.
25: Da muss man klar sagen, ist die Anbindung an die Entwicklung der Grundlohnsumme höchstens ökonomisch nachvollziehbar, medizinisch inhaltlich sachlich natürlich nicht und das sehen wir kritisch.
24: Die Patienten durch ein sogenanntes Primärarztsystem besser zu steuern, wie es die Bundesregierung plant, will die Ärztekammer nicht blockieren. Es müsse aber immer eine Wahlfreiheit für Patienten erhalten bleiben, wenn sie Fachärzte direkt aufsuchen wollen, fordert die Kammer.
23: Die US-Notenbank wird heute Abend aller Voraussicht nach erstmals seit mehr als 3 Jahren die Zinsen anheben. Trotzdem bleibt der Dollar erstaunlich schwach. Ein Dauerkonflikt zwischen Präsident Donald Trump und der Fed sowie die enorme US-Staatsverschuldung haben nach Einschätzung vieler Finanzexperten das Vertrauen in die US-Währung geschwächt. Angela Göpfert.
26: Eigentlich spricht gerade vieles für einen stärkeren Dollar. Die Renditen amerikanischer Staatsanleihen sind kräftig gestiegen und die Notenbank steuert auf die erste Zinserhöhung seit über 3 Jahren zu. Höhere Zinsen machen Anlagen in Dollar attraktiver. Normalerweise wäre das klarer Rückenwind für die US-Währung. Trotzdem kommt der Dollar kaum vom Fleck. Die Finanzmärkte rechnen inzwischen mit einer Wahrscheinlichkeit von über 90% damit, dass die Fed am Mittwochabend die Zinsen anhebt. US-Präsident Donald Trump dürfte das allerdings nicht gefallen. Trump hatte erst am Wochenende gefordert, die USA müssten die niedrigsten Zinsen der Welt haben. Fed-Chef Kevin Warsh steht damit vor einem heiklen Spagat. Die Inflation spricht für höhere Zinsen. Der Präsident verlangt das Gegenteil. An den Devisenmärkten ist die Sache allerdings komplizierter. Zwar sprechen die Aussicht auf höhere Zinsen und eine robuste Konjunktur für den Dollar. Auf lange Sicht nehmen die Risiken jedoch zu. Die Rendite für 10-jährige amerikanische Staatsanleihen ist in dieser Woche über die psychologisch wichtige Marke von 5% gesprungen, auf den höchsten Stand seit 19 Jahren. Entscheidend ist, warum Investoren höhere Renditen verlangen. Im Fokus steht dabei vor allem die hohe US-Staatsverschuldung, die inzwischen erstmals die Marke von 40 Billionen Dollar überschritten hat.

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1: Es ist 14.45 Uhr.
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1: Die Nachrichten mit Diana Gaul.
3: Arbeitsministerin will härter gegen Missbrauch von Sozialleistungen vorgehen. Dafür hat Baas mit dem Innenministerium einen Aktionsplan ausgearbeitet, der dem ARD-Hauptstadtstudio vorliegt. So sollen Menschen keine Grundsicherung mehr bekommen, die per Haftbefehl gesucht werden. Außerdem will man durch einen stärkeren Datenabgleich der Behörden den Leistungsbetrug durch kriminelle Banden erschweren. Diese holen oft osteuropäische EU-Bürger nach Deutschland, damit diese dann Kinder- oder Wohngeld beantragen. Regierung zieht Konsequenzen aus islamistischem Anschlag bei Berliner Christopher Street Day. Dazu haben Justizministerin Hubich und Innenminister Dobrindt einen 10-Punkte-Plan vorgestellt. So sollen sogenannte Gefährder verstärkt mit Fußfesseln überwacht werden. Für schwere Messerangriffe soll es härtere Strafen geben. Und das Sammeln von Spenden für terroristische Zwecke soll strenger geahndet werden. Das Kabinett hat den Plan am Vormittag bereits auf den Weg gebracht. CDU-Ministerpräsidenten unterstützen Kanzler Merz. Alle 8 christdemokratischen Länderchefs haben sich in einer gemeinsamen Erklärung gegen Personaldiskussionen ausgesprochen. Merz steht seit der Wahlniederlage für seine CDU in Sachsen-Anhalt erheblich unter Druck. Brüssel will Kanada enger an Europa binden. In ihrer Rede zur Lage der EU hat sich Kommissionspräsidentin von der Leyen dafür ausgesprochen, dem Land eine assoziierte Mitgliedschaft zu ermöglichen. Kanada leidet ebenso wie die EU unter der Handels- und Außenpolitik der USA unter Präsident Trump. Waldbesitzer haften nicht für herabstürzende Felsbrocken. Das Landgericht Nürnberg-Fürth hat eine entsprechende Klage eines Wanderers auf mindestens 120.000 Euro Schmerzensgeld abgewiesen. Der Mann war in der fränkischen Schweiz durch einen Felsbrocken am Arm verletzt worden. Den Richtern zufolge sind Wanderer im Wald aber grundsätzlich auf eigene Gefahr unterwegs. Das Wetter in Bayern: gebietsweise Regen, teils mit Gewittern.
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1: Kurz vor der Wiesn wird's Zeit fürs neue Dirndl. Online locken dabei jede Menge Schnäppchen, 50, 60 oder sogar noch mehr Prozent Rabatt. Aber hinter den vermeintlich bayerischen Trachtenshops können sich Fake-Shops verstecken. Marlene Thiele berichtet, wie man die Fakes erkennt und umgeht.
4: Was für ein Schnäppchen. Ein bildschönes Dirndl aus einer kleinen Manufaktur in Oberbayern. Models strahlen in die Kamera, Bergidylle im Hintergrund. Und das Beste, auf alle Trachten gibt es jetzt 70% Rabatt. Aber es sind nur noch wenige Dirndl verfügbar. Jetzt direkt zuschlagen, oder? Ann-Kathrin Edinger von der Verbraucherzentrale Bayern warnt.
5: Ja, uns erreichen schon viele Beschwerden von Verbraucherinnen und Verbrauchern, die eben berichten, dass sie sehr günstige Dirndl oder sonstige Trachten gekauft haben, keine Ware erhalten haben oder deutlich minderwertige Qualität.
4: Kurz vorm Oktoberfest werben im Internet immer mehr dubiose Trachtenshops um Kundinnen und Kunden. Doch das seriös wirkende Angebot kann täuschen. Bilder werden mit KI erstellt oder von bekannten Trachtenhändlern kopiert. Teilweise werden sogar bekannte Namen geklaut. So etwa beim Trachtenhändler Angermeier. Geschäftsführerin Nina Munz ärgert sich über einen Fake-Shop, der Billigdirndl unter ähnlich klingendem Namen anbietet.
6: Da gibt es Prozente, 50% auf alles Mögliche. Und wir hatten jetzt tatsächlich schon Kunden, die im Online-Shop unsere Touren geschickt haben, aber von Ware, die sie dort gekauft haben und die natürlich hinten und vorne nicht passt, die auch qualitativ sehr, sehr minderwertig ist, wo wir natürlich leider gar nichts mit anfangen können, weil es ja nicht bei uns gekauft.
4: Oft sitzen die Fake-Firmen im Ausland, weshalb es schwierig ist, gegen sie vorzugehen. Für die echten Händler bleibt deshalb vor allem eins: potenzielle Kunden warnen. Auch die Verbraucherzentrale hat ein paar Tipps, um Fake-Shops zu erkennen.
5: Es gibt eben vor allem 3 Dinge, auf die man achten sollte. Zum einen sollte man sich anschauen, wer ist mein Vertragspartner? Also einen Blick ins Impressum werfen. Da sollte Name und Anschrift des Unternehmens drin sein. Da sollte man dann auch noch schauen, wo genau müsste ich die Ware dann im Zweifelsfall zurücksenden, falls ich sie doch nicht behalten möchte. Dann sind auffällig günstige Preise immer ein Warnzeichen. Und zuletzt eben sollte man noch auf die Zahlungsart achten. Wenn zum Beispiel nur Vorkasse möglich ist,

0: sollte man davon am besten die Finger lassen.
1: Starke Rabatte seien immer ein Warnzeichen. Ebenso auffällig positive Kundenbewertungen, die dann nur auf der Webseite des Shops selbst auftauchen. Die Verbraucherzentrale bietet außerdem einen kostenlosen Fake-Shop-Finder. Bevor das Dirndl im Warenkorb landet, verrät ein kurzer URL-Check, ob hinter der Webseite ein Fake-Shop stecken könnte. Wer ganz auf Nummer sicher gehen will, geht direkt ins Trachtengeschäft. Dort kann man das Dirndl anprobieren, sehen, ob es passt und fesch ausschaut und erlebt beim Auspacken garantiert keine böse Überraschung. Außer vielleicht beim Blick aufs Preisschild.
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3: In welche Richtung wird die italienische Regierung gehen, sollte die umstrittene Wahlrechtsreform erfolgreich sein? Ministerpräsidentin Meloni will erreichen, dass gemeinsam antretende Parteien eine Art Mehrheitsbonus bekommen. Und zwar dann, wenn sie bei der Wahl eines neuen Parlaments mindestens 42% der Stimmen auf sich vereinen können. Ein Schritt, der ihr selbst zugutekommen würde. Jetzt, kurz vor der entscheidenden Abstimmung im Parlament, wächst die Nervosität, denn ihre Koalitionspartner garantieren ihr nicht, dass ihre Abgeordneten geschlossen für diese Reform stimmen. Wie sicher sitzt also Europas derzeit wohl mächtigste rechte Regierungschefin gerade im Sattel und wie weit geht sie, um ihre eigene Mehrheit auf Linie zu halten? Dazu Anna Giordano.
4: Hier in der Provinz wird sie noch gefeiert. Menschen jubeln und applaudieren, als Giorgia Meloni vergangene Woche beim Branchenforum der Reisbauern im piemontesischen Vercelli auftritt. Dass es wegen der Wahlrechtsreform gerade massiv in ihrer Koalition kriselt, lässt sie sich nicht anmerken. Nur eines ist ungewöhnlich: Meloni stellt sich den Fragen der Journalisten, etwas, was sie normalerweise stets vermeidet. Und sie tut so, als laufe gerade alles perfekt. Die Botschaft unserer Regierungskoalition ist, wenn alles so weiterläuft wie in den letzten Stunden, dann werden die Italiener künftig die Koalition, den Regierungschef, das Programm und die Abgeordneten selbst wählen können. Ich bin stolz darauf, dass mein Mitte-Rechts-Bündnis das möglich gemacht hat. Dass Meloni hier für das gesamte Bündnis spricht, dürfte eher als Appell zu verstehen sein, denn die Koalition war sich in den vergangenen Wochen uneinig wie nie. Meloni wollte mit ihrer Wahlrechtsreform ursprünglich zu einem reinen Vorzugsstimmensystem zurück. Das bedeutet, Wählerinnen und Wähler sollen ihr Kreuz nicht für feste Parteilisten machen, sondern mitbestimmen, welche Abgeordnete ins Parlament einziehen. Ein Schritt, der vor allem Melonis eigener Macht zugute gekommen wäre. Dagegen sträubten sich die kleineren Parteien Lega und Forza Italia. Sie fürchteten, durch einen Personenwahlkampf noch weiter an Einfluss zu verlieren. Und so scheiterte die Abstimmung über das Vorzugsstimmenkapitel in der Wahlrechtsreform im Juli in der Abgeordnetenkammer. Oppositionsführerin Elli Schlein spottete. Es ist der Moment, in dem sich Giorgia Meloni und ihre Koalition ihr Scheitern eingestehen müssen. Das heißt, für sie ist der Moment gekommen, nach Hause zu gehen. Die Opposition träumt schon von einem Machtwechsel, doch die Wahlrechtsreform wird die italienische Politik erst einmal weiter beschäftigen. Eine abgeänderte Version ist gestern in der zweiten Kammer, dem Senat, akzeptiert worden. Demnach bleibt der Spitzenplatz jeder Wahlliste nun fest reserviert für die Parteiführung. Nur über die Plätze dahinter dürfen die Bürger entscheiden. Ein Kompromiss, den die Opposition eine Farce nennt, und der nach den parlamentarischen Regeln nun zurück in die Abgeordnetenkammer muss. Dort findet Ende September die entscheidende Abstimmung statt. Hinter den Kulissen soll Meloni ihren Verbündeten bereits mit Neuwahlen im Januar drohen, berichten italienische Medien, sollte die Reform scheitern. Doch in der Öffentlichkeit gibt sie sich weiter unerschütterlich. Vor wenigen Tagen sagte sie in einer Videobotschaft: Wir haben noch viel zu tun und es gibt viele Herausforderungen. Aber die Italiener müssen wissen, dass die Regierung jeden Tag arbeitet, um Antworten zu geben, dass wir bei der Stange bleiben, dass wir keine Angst haben und nicht weglaufen. Hinter dieser Fassade dürfte Italiens Ministerpräsidentin aber doch einigermaßen nervös sein. Italienische Medien berichten, sie wäge bereits genau ab, welcher Wahltermin ihr in die Hände spielen könnte. Januar oder April, weil sich die Opposition so schnell nicht sortieren kann. Oder doch der reguläre Termin im Herbst 2027, weil die Opposition sich bis dahin wieder zerstritten haben könnte.
3: Anna Giordano war das darüber, wie es um die rechte Ministerpräsidentin Italiens Giorgia Meloni und die umstrittene Wahlrechtsreform steht.
2: 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Vielleicht ist das ja auch ein Grund, warum der Stuttgarter Kapitän und Torjäger Dennis Undaff aktuell schon durchhängt und so gut wie keine Tore schießt. Nach Medienberichten wird er nämlich nicht mehr zum Kreis der Fußballnationalmannschaft gehören, zumindest für die anstehenden 4 Spiele in der Nations League. Und da geht's ja dann morgen in einer Woche in den Niederlanden los. Jürgen Klopp wird morgen seinen Kader bekannt geben. Das nennt man dann doch mal auch Unterstützung, und zwar für den DFB-Präsidenten Bernd Neuendorf. Denn der Vorstandsvorsitzende des FC Bayern, Jan-Christian Dresen, hat sich bei der geplanten Regionalliga-Reform für das sogenannte Kompassmodell ausgesprochen. Das sieht vor, dass es in Zukunft 4 Regionalligen geben wird, nach regionalen Gesichtspunkten und endlich dann auch die Meister direkt aufsteigen können. Das Problem für Bayern, damit wäre die Regionalliga Bayern wohl Geschichte. Dennoch unterstützen viele bayerische Clubs diesen Vorschlag. Zum Beispiel die Würzburger Kickers, aber auch die Spielvereinigung Bayreuth. Der Traditionsverein, vor 2 Jahren ja sogar in der 3. Liga am Ball, kämpft aktuell in der Regionalliga mal wieder um einen Neuanfang. Und da geht es natürlich vor allen Dingen darum, auch die Finanzen zu stabilisieren. Dick Fäustl.
5: Die waren Anfang 2025 noch extrem hoch. 500.000 Euro Verbindlichkeiten, vor allem bei der Berufsgenossenschaft noch aus Drittliga-Zeiten. Die Insolvenz drohte. Crowdfunding, Spenden und vor allem ein aufgestellter Tilgungsplan mit den Gläubigern führten raus aus dem Sturm.
6: Stabil sind wir, also wir müssen immer noch unsere Verbindlichkeiten abzahlen, aber das ist ein ganz normaler Zahlungsplan hinterlegt, mit dem wir, den wir auch monatlich bedienen. Aber es ist nicht so, dass wir in irgendwelche finanziellen Notlagen sind.
5: Sagt Lorenz Rüttlingshöfer. Im Frühjahr löste er als Geschäftsführer Nicole Kalemba ab, die den Stabilisierungskurs nicht nur aufs Gleis setzte, sondern auch erfolgreich gestartet hat. Er setzt ihn fort. Teil des Prozesses, die Altstadt hat sich von teureren Spielern getrennt. Profiverträge, wie es sie noch bis zum Sommer gab, gehören der Vergangenheit an.
6: Ich habe einen Verein vorgefunden, der die letzten 2 Jahre viel Veränderung durchgemacht hat, gerade mit der Rehabilitierung auch den richtigen Schritt getan hat.
5: Und doch bleibt wie für alle anderen Vereine auch für Bayreuth die Finanzierung von Fußball an der Schnittstelle vom Amateur zum Profibereich eine Riesenherausforderung.
6: Man hat natürlich relativ hohe Ausgabenseite, bei gleichzeitig natürlich einer geringeren Einnahmeseite als meinetwegen in der 2. Liga, wenn man jetzt an den Club denkt. Ich bin da der festen Überzeugung, dass das hier genug Potenzial da ist. Wir haben so viele Unternehmen hier in Bayreuth. Das muss nicht immer das große Unternehmen sein, das 100, 200, 300.000 im Jahr reingibt. Aber ein kleines Unternehmen, ein kleiner Handwerksbetrieb, der vielleicht 2.000 Euro im Jahr reinsteckt. Wenn man davon 20, 30 Stück hat, ist es vollkommen in Ordnung. Und das ist einfach das, was wir hier aufbauen möchten.
5: Finanziell scheint der aktuell eingeschlagene Weg aufzugehen. Sportlich aber tut sich Bayreuth schwer. Nach dem 8. Spieltag in der Regionalliga Bayern stehen die Gelb-Schwarzen nur auf Relegationsplatz 16. Die Spielvereinigung will unbedingt in der Regionalliga bleiben, bevorzugt bei den aktuellen Reformplänen das Kompassmodell.
7: Wir sind uns, ich glaube, in ganz Deutschland einig, dass Meister aufsteigen müssen. Und wir sehen gerade den Vorteil darin, dass eine Liga mit 20 Mannschaften genau der richtige Schritt ist. Und gleichzeitig ist es für uns natürlich sehr, sehr spannend, neue Gegner zu haben, zuschauerträchtige Spiele gegen Ostvereine.
5: Das brächte der Altstadt dann auch mehr Geld und wahrscheinlich eine stabilere Zukunft.
2: Und die Entscheidung über dieses Kompassmodell und wie es in der Regionalliga weitergehen soll, die soll tatsächlich am 18. Dezember bei einem außerordentlichen Bundestag des DFB erfolgen. Sollte das Kompassmodell durchgehen, dann bräuchte die Verantwortlichen allerdings eine Zweidrittelmehrheit und die muss man erstmal schaffen. Und seit gestern sieht es auch sportlich für die Bayreuther wieder besser aus. Nach dem 1:0-Sieg gegen Aufstadt stehen sie jetzt mit 10 Punkten auf Platz 13.
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3: A7 Würzburg Richtung Fulda zwischen Bad Kissingen-Obertulba und Bad Brückenau-Volkers. 6 Kilometer stockender Verkehr. In Richtung Würzburg zwischen Dreieck Fulda und Bad Brückenau-Volkers. Baustelle 5 Kilometer Stau. A8 München Richtung Salzburg zwischen Traunstein-Siegsdorf-Ost und Bad Reichenhall. Ebenfalls Stau. A9 München Richtung Nürnberg zwischen Manching und Denkendorf. 10 Kilometer stockender Verkehr wegen Bauarbeiten. A9 Nürnberg Richtung Berlin zwischen Laufhersbruck und Schneidach. Ein Unfall. A94 Passau Richtung München. München zwischen Forst-Inning und Anzing 3 Kilometer Stau wegen Bergungsarbeiten und A96 München Richtung Lindau zwischen Bad Wörishofen und Mindelheim ein Unfall. Schauen wir noch kurz aufs Wetter in Bayern. In Franken und im Allgäu kann es noch ein paar Schauer geben, ansonsten eher trocken, teils auch sonnig. Im Laufe des Nachmittags aber dann wieder mehr Regen. Die Höchstwerte 19 bis 27 Grad und die Aussichten morgen zunächst bewölkt, im Laufe des Tages eher trocken mit Sonne, am Freitag vereinzelt Regen, insgesamt etwas kühler.

0: 15 Uhr war es gerade.
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0: Mit Gabi Gerlach. Bundesarbeitsministerin Baas hat einen Aktionsplan gegen Sozialbetrug vorgelegt. Er setzt auf strengere Regeln und mehr Kontrolle. Und noch ein Plan, ein 10-Punkte-Plan gegen islamistischen Terror. Da fragen wir gleich direkt bei unserem Hauptstadtkorrespondenten nach. Außerdem 25 Jahre Haft für den früheren Präsidenten Kosovos, Hashim Thaçi. Er wurde als Kriegsverbrecher verurteilt. Die Bundesregierung verschärft das Vorgehen gegen den Missbrauch von Sozialleistungen. Anfang Juli hatte die schwarz-rote Koalition einen Aktionsplan angekündigt. Arbeitsministerin Baas sagte damals, wer das System ausnutze, müsse auch mit Folgen rechnen. Ein Papier, das jetzt dem ARD-Hauptstadtstudio vorliegt, nennt konkrete Maßnahmen. Tim Aßmann berichtet.
2: Menschen aus osteuropäischen EU-Ländern wie Bulgarien oder Rumänien werden nach Deutschland geholt, in heruntergekommenen Wohnungen untergebracht und mit Scheinarbeitsverhältnissen ausgestattet, um dann Sozialleistungen wie Kinder- oder Wohngeld beziehen zu können. Auch um solche Fälle von Leistungsbetrug durch organisierte Banden effizienter bekämpfen zu können als bisher, haben Bundesarbeitsministerium und Bundesinnenministerium einen gemeinsamen Aktionsplan erarbeitet. Das Papier liegt im ARD-Hauptstadtstudio vor. Schwerpunkt der Pläne: Maßnahmen gegen Sozialleistungsmissbrauch im Zusammenhang mit der Zuwanderung aus EU-Staaten. Durch mehr Datenabgleich zwischen den Behörden soll besser erkannt werden können, wer unberechtigt Leistungen bezieht. Auch ein schärferes Vorgehen gegen Vermieter von sogenannten Schrottimmobilien und gegen Schwarzarbeit ist Teil des Aktionsplans. Sichergestellt werden soll auch, dass Personen, die per Haftbefehl gesucht werden, keine Grundsicherung mehr bekommen können. Ausbeutung und Sozialmissbrauch tolerieren wir nicht, betont Bundesarbeitsministerin Bärbel Baas, SPD. Der Aktionsplan soll noch in diesem Monat durchs Kabinett gebracht werden und zum Ende des Jahres greifen.
0: Der Schock war groß, nicht nur in der Community nach dem islamistischen Anschlag auf den Christopher Street Day in Berlin im Juli. Und die Rufe nach Konsequenzen waren laut. Die will die Bundesregierung jetzt auch ziehen und hat heute einen 10-Punkte-Plan für mehr Sicherheit vorgestellt. Ob das, was Innenminister Dobrindt zusammen mit Justizministerin Hubig präsentiert hat, mehr ist als politische Botschaften, das kann uns Mario Kubina aus dem Hauptstadtstudio sagen. Grüß dich, Mario. Mario, hallo? Eigentlich waren wir gerade noch mit ihm verbunden. Ich frage mal die Technik, kriegen wir die Leitung wieder? Ah, Mario, jetzt hören wir dich auch. Wunderbar. Hast du meine erste Frage auch gehört?
3: Ja, ich war die ganze Zeit ganz Ohr. Nochmal hallo.
0: Ja, genau.
3: Nach Bayern und also.
0: Genau. Jetzt sind wir zusammen. Ja, ganz kurz nochmal. Dobrindt und Hubig, worauf legen Sie den Fokus? Was sind die wichtigsten Punkte? Das wäre die erste Frage.
3: Ja, also ein zentraler Punkt, das betrifft das Strafrecht. Das soll an einer Stelle nachgeschärft werden, wie Justizministerin Hubig und Innenminister Dobrindt gesagt haben. Da geht es um Messerangriffe. Wenn Opfer schwer verletzt werden, dann soll das in Zukunft als Verbrechen eingestuft werden. Bisher wurde das als Vergehen verbucht, strafrechtlich. Und Verbrechen heißt höherer Strafrahmen, mindestens ein Jahr Gefängnisstrafe. Ein weiterer Punkt, Gefährder sollen besser überwacht werden als in der Vergangenheit, zum Beispiel indem die elektronische Fußfessel verstärkt angeordnet werden soll, wenn die Behörden wissen, da ist einer ein Gefährder, dem wird also zugetraut, einen Anschlag zu verüben. Und die Sicherung von Verkehrsdaten, die soll verbessert werden. Also das betrifft die Frage, wer hat wann, wo, mit wem kommuniziert. Bisher darf das Bundeskriminalamt, darf auch die Bundespolizei solche Daten erheben bzw. die Telekommunikationsanbieter anweisen, dass die für eine gewisse Zeit gespeichert werden. Das soll in Zukunft auch die jeweilige Landespolizei dürfen.
0: Dann soll sich aber ja auch die Regeln für Bewährung und Jugendstrafrecht ändern. Was genau ist da geplant?
3: Ja, also da heißt es, dass allgemein das Sicherheitsinteresse der Allgemeinheit ausdrücklich auch als Kriterium gesetzlich verankert werden soll, eben wenn es um Bewährungsstrafen geht. Bisher ist da vor allem vom Grundsatz der Verteidigung der Rechtsordnung die Rede und klar, auch bisher wurde schon ein gewisses Sicherheitsinteresse berücksichtigt. Das wird jetzt aber ausdrücklich nochmal festgeschrieben. Und beim Jugendstrafrecht soll gelten, dass es bei Heranwachsenden, also bei Menschen, Menschen zwischen 18 und 21 nur anwendbar ist, wenn ein Gericht dies ausdrücklich auch begründen kann, dass eben derjenige noch nicht so reif ist, dass man sagen kann, da muss jetzt aber Erwachsenenstrafrecht greifen. Das Ganze ist ja eine Reaktion auf den Anschlag auf den Berliner CSD. Du hast es gesagt, der Attentäter war 21 Jahre alt. Und das zuständige Gericht, da gab es schon einiges, was vorlag, weshalb er auch schon vor Gericht stand. Das hat aber eben gesagt, das ist ein Heranwachsender im Sinne des Strafrechts. Und da wurde dann eine Bewährungsstrafe nach Jugendstrafrecht verhängt. Der war auf freiem Fuß und konnte dann in dieser Zeit eben den Anschlag verüben.
0: Welche Reaktionen auf diesen 10-Punkte-Plan gibt es bisher in der Politik, aber vielleicht auch bei den Justizbehörden?
3: Ja, also da können wir mal rausgreifen. Die Grünen, die sagen, neue Verschärfungen, die bringen wenig, wenn aus den Infos, die die Sicherheitsbehörden ja schon haben, die wussten ja in diesem konkreten Fall auch schon, dass es sich um einen Gefährder handelt. Aber das ist nicht dort angekommen, wo es hätte ankommen müssen, damit hier in Berlin dann auch die Behörden richtig reagiert hätten. Also wenn sowas vorliegt im Geflecht der Sicherheitsbehörden, sagen die Grünen, dann müssen halt die richtigen Schlüsse gezogen werden. Da bringen Strafverschärfungen aus ihrer Sicht nicht so arg viel. Die AfD, die sagt, es gäbe in Deutschland einen, Zitat, importierten islamistischen Terror und die Bundesregierung, die diskutiere nur über Selbstverständlichkeiten, statt eben die Bevölkerung konsequent zu schützen. Aber du hast angesprochen, Reaktion auch aus der Justiz, die gibt es. Ein Lob vom Richterbund beispielsweise. Der Richterbund sagt, dass dieses Maßnahmenprogramm, das die Minister jetzt vorgestellt haben, sinnvolle Maßnahmen beinhalte, die den Schutz der Bevölkerung verbessern, ohne eben aus rechtsstaatlicher Perspektive übers Ziel hinauszuschießen. Das ist natürlich dem Richterbund ganz wichtig.
0: Informationen von Mario Kubina zum 10-Punkte-Plan der Bundesregierung im Kampf gegen islamistischen Terror. Danke nach Berlin. Und um die Sicherheit beim diesjährigen Oktoberfest geht's gleich in BR24 Bayern und ausführlich auch im Thema des Tages um 20 nach 4. Ob auf die Worte Taten folgen, muss sich zeigen. 1 Stunde 15 Minuten hat die Rede zur Lage der EU von Kommissionspräsidentin von der Leyen heute gedauert. Pickepacke voll mit Themen und Plänen, die die Europäische Union betreffen. Das ging vom Social-Media-Verbot für Kinder unter 13 über die Forderung, Europas Wirtschaft anzukurbeln, bis hin zum Versprechen, den Kontinent klimafest zu machen. Unser EU-Korrespondent Jean-Marie Magro fasst die Rede zusammen.
4: EU-Kommissionspräsidentin Ursula von der Leyen hat eine engere Partnerschaft mit Kanada angekündigt. Während ihrer Rede zur Lage der Europäischen Union im Straßburger Parlament sagte sie, man werde zum Beispiel in den Bereichen Energie, kritische Mineralien und künstlicher Intelligenz enger zusammenarbeiten. In Anwesenheit von Premierminister Mark Carney sagte die Kommissionspräsidentin, dass Kanada das erste assoziierte Mitglied der EU werden könnte. Allerdings ist noch unklar, wie eine solche Mitgliedschaft aussehen soll. Von der Leyen machte in ihrer über eine Stunde langen Rede viele Ankündigungen. Etwa einen Europäischen Sicherheitsrat einführen zu wollen. Der Sommer sei der heißeste aller Zeiten gewesen. Europa müsse deshalb an seinen Klimazielen festhalten und weitere Mittel für Anpassungsmaßnahmen freimachen. Nach den kontroversen Diskussionen um die Sicherheit künstlicher Intelligenz der vergangenen Tage betonte von der Leyen die Möglichkeiten der Technologie, dass es aber auch Aufgabe der EU sei, Bürgerinnen und Bürger vor Risiken zu schützen. Von der Leyen kündigte außerdem einen Vorschlag für einen schrittweisen Schutz von Kindern und Jugendlichen im Netz an. Demnach sollen Kinder unter 13 Jahren keine Social-Media-Plattformen nutzen dürfen. Im Alter von 13 bis 15 Jahren sollen auf Instagram, Snapchat, TikTok und Co. nur altersangepasste Accounts mit einer Zeitbeschränkung von 1 Stunde pro Tag erlaubt sein, die von den Eltern eingerichtet und überwacht werden. Der Vorschlag muss mit dem EU-Parlament und den Mitgliedstaaten noch abgestimmt werden.
0: Mehrere Jahre hat der Prozess gegen den früheren Präsidenten und Premier des Kosovo Thaçi gedauert. Er befehligte im Kosovo-Krieg die sogenannte kosovo-albanische Befreiungsarmee und wird für deren Verbrechen verantwortlich gemacht. Heute hat ein Sondertribunal in Den Haag das Urteil gefällt. Es lautet 25 Jahre Gefängnis. Thaçi hatte sich immer als unschuldig bezeichnet. Die Entscheidung der Richter nahm der 58-Jährige äußerlich ungerührt entgegen. Oliver Schosch berichtet.
5: Er trage die Verantwortung für die Ermordung von 96 Personen, für die Folterung von 303 Personen, für grausame Behandlungen und rechtswidrige und willkürliche Festnahmen. Hashim Thaçi wird seine bereits verbrachte Haftzeit von 5 Jahren und 10 Monaten angerechnet. Auch die mitangeklagten UÇK-Anführer haben hohe Haftstrafen erhalten. Yakup Krasniqi ebenfalls 25 Jahre, Kadri Veseli 18 Jahre und Recep Selimi 13 Jahre. In der kosovarischen Hauptstadt Pristina, wo sich tausende Menschen zu einer Solidaritätskundgebung versammelt haben, ist das Entsetzen groß. Es wurde laut gebuht, es ertönten UÇK-Sprechchöre. Ein Demonstrant sagte dem ARD-Studio Südosteuropa, dass das Urteil eine Katastrophe sei, dass die Opfer des Kosovo-Kriegs mit dem Aggressor gleichgestellt würden. Viele Kosovo-Albaner sehen sich nur als die Opfer des Krieges, als die Kämpfer für Freiheit und Unabhängigkeit und die Serben als die alleinigen Täter, als die Besatzer. Laut internationalen Untersuchungen haben die serbischen Streitkräfte im Kosovo-Krieg bis zu 9000 Zivilisten, überwiegend Kosovo-Albaner, getötet. Die kosovo-albanische Guerilla-Armee UÇK hat demnach bis zu 1500 Zivilisten getötet, überwiegend Serben.
0: Belarus hat 25 politische Gefangene freigelassen. So war es mit den USA vereinbart worden. Der belarussische Machthaber Alexander Lukaschenko und der US-Sondergesandte John Cole hatten sich offenbar auf ein Tauschgeschäft verständigt. Washington wird nämlich im Gegenzug unter anderem Sanktionen gegen 2 belarussische Unternehmen aufheben. Die Einzelheiten hat Stefan Lack.
6: Cole sprach von einer vorläufigen Vereinbarung, die weitere Freilassungen vorsehe, sobald offene Streitpunkte zwischen den USA und Belarus ausgeräumt seien. Auf einem Foto, das Cole auf X veröffentlichte, ist er mit den 25 Personen zu sehen, die jetzt in Freiheit kommen. Die belarussische Oppositionspolitikerin Svetlana Tichanowskaja meldete sich aus dem Exil und schrieb in ihrem Telegram-Kanal, dass die Freigelassenen bereits nach Litauen gebracht worden seien. Nach Schätzungen der belarussischen Menschenrechtsorganisation Vjasna befinden sich in Belarus derzeit noch immer rund 900 politische Gefangene in Haft. Sie wurden unter anderem wegen angeblich extremistischer Aktivitäten, Verschwörung zur Machtergreifung, Anstiftung zum Hass oder der Beleidigung des Präsidenten verurteilt. Lukaschenko, ein enger Verbündeter von Russlands Präsident Wladimir Putin, geht seit Jahren mit großer Härte gegen Oppositionelle und Regimekritiker vor. Nach Angaben der in Belarus verbotenen Menschenrechtsorganisation Vjasna wurden seit den umstrittenen Präsidentschaftswahlen im August 2020 mehr als 7000 politisch motivierte Strafurteile verhängt. Tausende Menschen wurden zudem im Zuge der Proteste gegen Lukaschenkos Wiederwahl vorübergehend festgenommen oder inhaftiert.
0: Der Sudan zählt zu den größten Goldproduzenten Afrikas. Doch oft wird das wertvolle Metall dort unter schwierigen und vor allem gefährlichen Bedingungen abgebaut. Immer wieder kommt es zu Unfällen mit Toten. Im Süden des Landes ist eine Goldmine jetzt komplett in sich zusammengefallen. Moritz Behrendt berichtet.
7: Durch den Einsturz einer Goldmine im Sudan sind mindestens 60 Bergarbeiter ums Leben gekommen. Überlebende berichteten der Nachrichtenagentur AFP, dass noch weitere Männer vermisst werden und möglicherweise in den Trümmern und Tunneln der Mine eingeschlossen sind. Die Mine liegt im Südwesten des Landes im Bundesstaat West-Kordofan. Die Region steht unter der Kontrolle der paramilitärischen RSF-Miliz, die sich im Krieg mit der Regierungsarmee befindet. Für beide große Kriegsparteien ist der Export bzw. Schmuggel von Gold eine der wichtigsten Einnahmequellen. Dadurch finanzieren sie ihre Waffenimporte. Wichtigste Abnehmer des Goldes aus dem Sudan sind die Vereinigten Arabischen Emirate. In Dubai wird das Gold weiterverarbeitet und weiterverkauft, vor allem nach Indien, Hongkong oder in die Schweiz. Sudan gehört zu den wichtigsten Goldproduzenten Afrikas. Im vergangenen Jahr wurden mindestens 70 Tonnen aus den Minen geholt. Die größten Goldvorkommen liegen im Norden sowie im Südwesten des Landes. Neben größeren Goldminen gibt es zahlreiche informell betriebene Förderstätten, häufig ohne Schutzmaßnahmen für die Bergarbeiter.
0: 3 Projekte aus Bayern und Baden-Württemberg gehen ins Rennen um den Deutschen Zukunftspreis, der seit fast 30 Jahren verliehen wird, für technische und naturwissenschaftliche Leistungen, die nicht Theorie bleiben, sondern anwendbar sind. Die Nominierten wurden heute im Deutschen Museum in München vorgestellt. David Enzfellner war dabei.
8: Alle 3 nominierten Teams stellen innovative Technologien vor. Mit dabei ein Kraftwerk von Reverion und der TU München, das in Eresing am Ammersee steht. Entwickelt für Dunkelflaute und Hellbrise, also sowohl für Zeiten mit Strommangel als auch mit Stromüberschuss. Ist zu viel Strom im Netz, nutzt das Kraftwerk diesen und produziert Wasserstoff oder auch Methan. Ist zu wenig Strom im Netz, wandelt die Anlage das gespeicherte Methan oder Wasserstoff zurück in Strom um. Das Kraftwerk ist also ein flexibler Energiespeicher und Erzeuger. Auch nominiert eine neue Therapie gegen mehrfaches Organversagen des Medizintechnikherstellers Advitos aus München. Die Therapie stabilisiert den Körper, indem es das Blut von Giften reinigt und gleichzeitig den Säure-Basen-Haushalt sowie den CO2-Gehalt reguliert. Die dritte Nominierung erhalten das Karlsruher Institut für Technologie und Partner für die Entwicklung photonischer Mikrochips. Die können größere Datenmengen übertragen als herkömmliche Chips. Der Zukunftspreis wird am 18. November vom Bundespräsidenten verliehen.
0: Es ist 3:15.
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0: Mit Diana Gaul.
9: Bundesregierung will härter gegen Missbrauch von Sozialleistungen vorgehen. Nach Informationen unseres Hauptstadtstudios haben Arbeitsministerin Baas und Innenminister Dobrindt einen Aktionsplan ausgearbeitet, der noch in diesem Monat vom Kabinett auf den Weg gebracht werden soll. Er sieht Verbesserungen beim Datenabgleich zwischen den Behörden vor. Außerdem planen die Minister neue Regeln für Vermieter von sogenannten Schrottimmobilien. Strafen für islamistische Terroranschläge sollen verschärft werden. Als Reaktion auf das Attentat beim Berliner CSD haben Innenminister Dobrindt und Justizministerin Hubich einen 10-Punkte-Plan vorgestellt. Demnach sollen Messerangriffe künftig als Verbrechen gelten und Gefährder häufiger eine elektronische Fußfessel tragen müssen. EU-Kommission will Kanada enger an Europa binden. In ihrer Rede zur Lage der Europäischen Union hat sich Kommissionspräsidentin von der Leyen dafür ausgesprochen, dem Land eine assoziierte Mitgliedschaft zu ermöglichen. Wie das genau aussehen soll, sagte sie allerdings nicht. CDU-Ministerpräsidenten unterstützen Kanzler Merz. Alle 8 christdemokratischen Länderchefs haben sich in einer gemeinsamen Erklärung gegen Personaldiskussionen ausgesprochen. Merz selbst begrüßte diesen Schritt. Aus seinem Umfeld hieß es, in der aktuellen innenpolitischen Lage gehe es um Stabilität und um Glaubwürdigkeit bei der Erneuerung des Landes. Bundesnetzagentur warnt vor leeren Gasspeichern. Nach Angaben von Verbandschef Müller ist ein Füllstand von 80% bis zum 1. November schon jetzt nicht mehr zu schaffen. Aktuell sind die Gasspeicher zu 56% gefüllt und die Bundesnetzagentur forderte die Händler dazu auf, die kommenden 1,5 Monate trotz der hohen Preise zu nutzen, um mehr einzuspeichern und vorzusorgen. Das Wetter in Bayern: Schauer und teils kräftige Gewitter, 15 bis 27 Grad.
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10: Im Studio Ivo Maruschik. Gedränge und Überfüllung auf der Festwiese. Im vergangenen Jahr ist es beim Oktoberfest zu einer bedrohlichen Situation gekommen. Die Stadt und die Polizei haben jetzt reagiert und das Sicherheitskonzept für dieses Jahr angepasst. Kameras sollen mit KI-Unterstützung Situationen frühzeitig erkennen. Sonst bleibt es bei bewährten Maßnahmen, etwa den Einlasskontrollen rund um die Theresienwiese. Henning Pfeiffer zum neuen Sicherheitskonzept auf der Wiesen.
11: Bei drohender Überfüllung soll ein Bündel von Maßnahmen greifen. Ein sogenannter Crowdspotter beobachtet die Lage und informiert die Koordinierungsstelle, die dann multimedial die Öffentlichkeit mit festgelegten Texten informiert. Für einen Überblick sollen auch die 50 Kameras sorgen, die vom Veranstalter betrieben werden. Die Polizei hat weitere 56 Kameras installiert. Ein besonderes Augenmerk richtet die Polizei auf die Überwachung der auch heuer geltenden Flugbeschränkungszone. In der Innenstadt dürfen keine Drohnen aufsteigen, egal welcher Bauart. Ansonsten gelten die gleichen Sicherheitsmaßnahmen wie in den vergangenen Jahren, wie etwa das Verbot, jegliche Messer oder gefährliche Werkzeuge mitzuführen.
10: In einer Stunde beschäftigen wir uns ausführlich mit dem aktualisierten Sicherheitskonzept für die Wiesen, die am Samstag startet, im BR24-Thema des Tages. Jahrzehntelang ist die Bevölkerung in Bayern gewachsen, jetzt hat sich der Trend umgekehrt. Zum zweiten Mal in Folge zählt das Landesamt für Statistik weniger Einwohner in Bayern. Genau waren es im ersten Halbjahr 13,2 Millionen und damit gut 17.000 weniger als Ende 2025. Innenminister Herrmann führt das auf die Wende in der Migrationspolitik zurück. Der Rückgang in den Flüchtlingszahlen führe somit zu einer spürbaren Entlastung in den Kommunen und trage dazu bei, den Druck auf den Wohnungsmarkt zu mindern, sagte Herrmann. Das Solarunternehmen BSH ist pleite. Die Firma aus Bad Königshofen im Landkreis Rhön-Grabfeld hat Insolvenzantrag gestellt. Ziel ist eine wirtschaftliche Sanierung. Norbert Steicher aus Unterfranken.
12: Über das sogenannte Insolvenzgeld sollen die Löhne und Gehälter der rund 80 Beschäftigten zunächst gesichert werden. Der vorläufige Insolvenzverwalter sucht nun nach Investoren. Seit 17 Jahren gibt es das Unternehmen. Es ist vor allem für die Planung und Installation von Solaranlagen auf Dächern bekannt. Seit 2 Jahren musste BSH einen so wörtlich spürbaren Nachfragerückgang im Privatkundensegment verkraften.
10: In einem Waldstück bei Kronach ist eine Fliegerbombe aus dem Zweiten Weltkrieg entschärft worden. Ein Spaziergänger hatte den Blindgänger gestern in der Nähe des Stadtteils Gundelsdorf gefunden. Zur Entschärfung musste die nahegelegene Bundesstraße 85 und eine Bahnstrecke gesperrt werden. 50 Häuser und Wohnungen mussten geräumt werden. Die Bombe konnte nicht sicher transportiert werden. Spezialisten konnten aber inzwischen den Zünder entfernen. 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
0: Die Sorge, welchen Schaden künstliche Intelligenz anrichten kann, treibt gerade viele um. Die Technologie braucht strengere Regeln. Das fordern mittlerweile sogar die großen KI-Firmen selbst. Zuletzt hatte Anthropic-Chef Dario Amodei vorgeschlagen, die Entwicklung der KI-Programme zu drosseln, damit die Schutzmechanismen hinterherkommen. Was die Frage aufwirft, wie kann so ein Schutz aussehen und tut die Bundesregierung genug dafür? Aus Berlin, Jan-Frederik Willems.
13: KI, auf jetzt! Dienstagmittag vor dem Brandenburger Tor in Berlin. Knapp 20 junge Menschen haben sich zu einer Demo versammelt. Sie fordern, die Entwicklung von künstlicher Intelligenz zu stoppen. Solange zumindest, bis die Risiken der Technologie unter Kontrolle gebracht wurden. Aus ihrer Sicht tut die Bundesregierung nicht genug, um die KI-Branche zu regulieren. Den Demonstrierenden machen vor allem Untergangsszenarien Sorgen, nach denen eine unkontrollierte künstliche Intelligenz die Menschheit auslöschen könne.
14: Anscheinend weiß noch niemand davon. Auf jeden Fall weiß die deutsche Regierung noch nicht davon oder tut nichts dagegen.
13: Seit einigen Monaten überbieten sich die großen US-KI-Firmen gegenseitig in ihren Schreckensszenarien. Wirtschaftscrashs, die hunderte Milliarden Dollar vernichten könnten. Unkontrollierbare AI-Programme, sogenannte Agenten, die das gesamte Internet übernehmen. Und ja, auch die Auslöschung der Menschheit. Alles Untergangsvisionen, die von OpenAI bis Anthropic ventiliert werden. Hat die Bundesregierung das wirklich nicht auf dem Schirm? Ein Sprecher des Digitalministeriums widerspricht. Man verfolge die globale KI-Entwicklung sehr genau und nehme die Warnungen von führenden KI-Entwicklern sehr ernst.
15: Wir bauen gerade das nationale KI-Sicherheitsinstitut auf. Das hat die Arbeit aufgenommen und wird uns in die Lage versetzen, sicherheitsrelevante Risiken mit Blick auf KI frühzeitig zu identifizieren und ihnen zu begegnen. Das KI-Institut ist auch schon im Austausch, im engen Austausch mit Vergleichsinstitutionen, mit Partnern in Großbritannien und Frankreich.
13: Wenn das KI-Sicherheitsinstitut mal fertig ist, sollen dort Top-Expertinnen und Experten für künstliche Intelligenz arbeiten. Sie sollen Bedrohungen einordnen und der Regierung Gegenmaßnahmen empfehlen können, wenn Deutschland ins Fadenkreuz gefährlicher KIs gerät. Eine wirkliche Regulierung der großen KI-Player kann das Institut allerdings nicht leisten. Die lassen sich nämlich bisher von einzelnen Staaten nicht beeindrucken. Deshalb fordert die digitalpolitische Sprecherin der Linken im Bundestag, Donata Vogtschmidt, auf europäischer Ebene für KI-Sicherheit und Regulierung zu sorgen.
16: Wir müssen viel, viel mehr unabhängig denken, gerade in Europa. Da bringt es auch nichts, wenn wir nationalstaatlich unsere kleinen Dinge machen und da Deutschland vorne dran stehen, sondern es muss eine gesamteuropäische Lösung geben, um dann natürlich auch unabhängig zu sein von den großen Big Playern, den Tech-Bros, die in den USA quasi sitzen.
13: Zustimmung bekommt Vogtschmidt aus dem Zentrum für Digitalrechte und Demokratie. In der Denkfabrik befasst sich der Jurist Michael Kohlein mit KI-Regulierung. Auch für ihn ist das Thema eher in Brüssel als in Berlin angesiedelt. Schließlich hat die EU schon vor 2 Jahren den sogenannten AI Act beschlossen. Allerdings, in der Praxis werden die Möglichkeiten dieser KI-Verordnung kaum genutzt. Und sie hat deutliche Grenzen, bemängelt Kohlein.
17: In Europa könnten wir die Befugnisse nutzen, die die EU-Kommission hat. Das sind auch hohe Bußgelder, die da möglich sind. Man könnte überlegen, wie schaut man in diese Modelle rein? Wie können wir uns auf dem europäischen Markt davor schützen? Aber Einfluss auf die USA und China haben wir nicht.
13: Weshalb Bundesdigitalminister Carsten Wildberger gerne auf die nächsthöhere internationale Ebene verweist.
18: Wir brauchen aus meiner Sicht auch perspektivisch, das würde ich mir mehr als wünschen, einen globalen Ansatz, um KI sicherer zu machen. Ich glaube, das funktioniert nur im globalen Ansatz.
13: Und für einen solchen Ansatz will der Minister in diesen Tagen auch in Kanada werben. Dort nimmt er an einer Fachmesse für künstliche Intelligenz teil.
0: Jan-Frederik Willems berichtete, wie die Bundesregierung uns vor KI-Risiken schützen will.
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19: mit Claudia Schaffer und Ed Sheeran. The club isn't the best place to find a lover, so the bar is where I go. Ed Sheeran ist gerade auf US-Tour. Der britische Sänger steht für Wohlfühlpop, romantische Balladen und ganz viel Emotionen. Seine Fans sind überwiegend weiblich und normalerweise hat ein Ed Sheeran-Konzert nichts mit Politik zu tun und schon gar nicht mit dem Nahostkonflikt. Doch das ist gerade anders, ausgelöst durch den US-Rapper Macklemore. Yeah.

0: Der ist wegen einem Free Palestine-Ausruf aus dem Vorprogramm der gerade laufenden Ed Sheeran-Tour rausgeworfen worden. Und deswegen wollen jetzt auch andere Künstler nicht mehr dabei sein. US-Rapper Macklemore ist schon länger bekannt für seine pro-palästinensische Haltung. Ich habe über die ganze Geschichte mit BR-Kulturjournalistin Miriam Fendt gesprochen. Wie hat denn Macklemore auf seinen Rauswurf reagiert?
1: Macklemore hat sich am Montagabend über Instagram bei seinen Fans gemeldet. In einem relativ ausführlichen Instagram-Post, da hat er sich erstmal erneut mit den Palästinenserinnen und Palästinensern solidarisiert und hat auch deutlich gemacht, er sehe sich selbst in der ganzen Sache nicht als Opfer. Er hat erklärt, dass er schon ganz lange, 13 Jahre nämlich, mit Ed Sheeran befreundet sei und auch, dass die beiden immer wieder schwierige Diskussionen über ihre politische Positionierung in der Öffentlichkeit geführt hätten. Einig seien sie sich dabei nie geworden, aber ihre Freundschaft hielt das Ganze wohl bis dato aus. Nach den ersten beiden gespielten Shows in New Jersey sei dann Ed Sheeran aber Macklemore zufolge wohl so unter Druck geraten, ihn wegen seiner pro-palästinensischen Äußerungen von der Tour auszuschließen.
0: Und wer hat da jetzt eigentlich genau Druck ausgeübt? Kann man das sagen?
1: Druck kam einerseits von den Konzertstätten, also den Orten, in denen die weiteren Tourtermine stattgefunden hätten. Vor allem fällt da immer wieder ein Name, der des Eigentümers des Gillette Stadium in Foxborough, Robert Kraft heißt der, der habe Druck ausgeübt und auch weitere Eigentümer mobilisiert. Und darüber hinaus hat es auch eine Petition gegeben des Interessensverbands Israeli American Council. Die haben gefordert, Macklemore aus dem Vorprogramm auszuschließen mit der Begründung, es handle sich um ein Ed Sheeran-Konzert und keine politische Kundgebung oder Protestveranstaltung.
0: Ja, und was hat Ed Sheeran eigentlich gesagt zu der ganzen Sache?
1: Ed Sheeran hat sich gestern Abend auch auf Instagram gemeldet, in einem ähnlichen Post eigentlich wie Macklemore. Er liest sich auch so ein bisschen wie eine Rechtfertigung, weil er vor allem betont, dass er seine Konzerte nicht als politisches Forum sehe. Also ihm sei wichtig, dass sich da alle willkommen fühlen. Und er wollte vor allem verhindern, dass eben diese ganzen Shows hätten abgesagt werden müssen. Er hat also vor allem versucht, in der ganzen Sache seine apolitische Haltung zu wahren und wurde dafür auch von vielen aus der Community kritisiert.
0: Nachdem ja jetzt auch andere Künstler fürs Vorprogramm abgesagt haben, muss Ed Sheeran, der ja ein Superstar ist, jetzt eigentlich ohne Vorbands auskommen?
1: Ja, das ist super spannend. Wahrscheinlich ein großer Traum eigentlich von vielen Bands, mal im Vorprogramm von Ed Sheeran zu spielen. Aber nachdem jetzt wirklich alle Support Acts, darunter zum Beispiel auch Billie Eilishs Bruder und Produzent Phineas, ihre Auftritte abgesagt haben, frage ich mich auch, wer wird da jetzt wohl spielen? Es ist nämlich schwierig, weil wenn jetzt eine Band sagt, okay, wir spielen, dann könnte das natürlich wie ein Statement gegen den pro-palästinensischen Protest wirken.
0: Viel Aufregung gerade um die aktuelle Ed Sheeran-Tour. Dazu im Gespräch Miriam Fendt.
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3: A7 Würzburg Richtung Fulda, zwischen Bad Kissingen, Obertulba und Bad Brückenau-Volkers, 6 Kilometer stockender Verkehr, und in der Gegenrichtung auf der A7 zwischen Dreieck Fulda und Bad Brückenau-Volkers eine Baustelle und 5 Kilometer Stau. Dann die A9 München-Nürnberg, zwischen Manching und Denkendorf stockender Verkehr wegen Bauarbeiten. A9 Nürnberg Richtung Berlin in Höhe Schneitach, Sperre nach einem Unfall. A94 Passau Richtung München, zwischen Forstinning und Anzing Behinderungen wegen Bergungsarbeiten. Und die A99 Westumfahrung München Richtung Lindau, zwischen Dreieck Feldmoching und Dreieck Allach, 8 Kilometer stockender Verkehr. Das Wetter in Bayern. Schauerartige Regenfälle breiten sich Richtung Südosten aus. Es kann auch teils kräftige Gewitter dort geben. In Alpennähe teils kräftiger Regen am Abend. Da ist es in Teilen Frankens dann schon wieder trocken und lockert auf. Windig ist es überall bei 15 bis 27 Grad heute. Morgen gibt es im Südosten erst noch Wolken und letzten Regen, sonst ist es meistens trocken mit Sonne und Wolken im Wechsel und Temperaturen von 16 bis 24 Grad.

0: 15.30 Uhr.
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0: Mit Gabi Gerlach, Arbeitsministerin Baas und Innenminister Dobrindt wollen den organisierten Missbrauch von Sozialleistungen bekämpfen. Ihr Aktionsplan soll noch diesen Monat vom Kabinett beschlossen werden. Was drin steht, hören Sie als erstes bei uns. Dobrindt hat noch zu einem anderen Thema einen Plan ausgearbeitet. Da geht es um den Kampf gegen islamistischen Terror. Und wohin die EU steuern will, hat Kommissionspräsidentin von der Leyen heute im Parlament erläutert. Die Bundesregierung verschärft das Vorgehen gegen den Missbrauch von Sozialleistungen. Anfang Juli hatte die schwarz-rote Koalition einen Aktionsplan angekündigt. Arbeitsministerin Baas sagte damals, wer das System ausnutze, müsse auch mit Folgen rechnen. Ein Papier, das jetzt dem ARD-Hauptstadtstudio vorliegt, nennt konkrete Maßnahmen. Tim Aßmann berichtet.
2: Menschen aus osteuropäischen EU-Ländern wie Bulgarien oder Rumänien werden nach Deutschland geholt, in heruntergekommenen Wohnungen untergebracht und mit Scheinarbeitsverhältnissen ausgestattet, um dann Sozialleistungen wie Kinder- oder Wohngeld beziehen zu können. Auch um solche Fälle von Leistungsbetrug durch organisierte Banden effizienter bekämpfen zu können als bisher, haben Bundesarbeitsministerium und Bundesinnenministerium einen gemeinsamen Aktionsplan erarbeitet. Das Papier liegt im ARD-Hauptstadtstudio vor. Schwerpunkt der Pläne: Maßnahmen gegen Sozialleistungsmissbrauch im Zusammenhang mit der Zuwanderung aus EU-Staaten. Durch mehr Datenabgleich zwischen den Behörden soll besser erkannt werden können, wer unberechtigt Leistungen bezieht. Auch ein schärferes Vorgehen gegen Vermieter von sogenannten Schrottimmobilien und gegen Schwarzarbeit ist Teil des Aktionsplans. Sichergestellt werden soll auch, dass Personen, die per Haftbefehl gesucht werden, keine Grundsicherung mehr bekommen können. Ausbeutung und Sozialmissbrauch tolerieren wir nicht, betont Bundesarbeitsministerin Bärbel Baas, SPD. Der Aktionsplan soll noch in diesem Monat durchs Kabinett gebracht werden und zum Ende des Jahres greifen.
0: Der Schock war groß, nicht nur in der Community, nach dem Anschlag auf den Christopher Street Day in Berlin im Juli. Und die Rufe nach Konsequenzen waren laut. Die will die Bundesregierung jetzt auch ziehen und hat heute einen 10-Punkte-Plan gegen islamistischen Terror vorgestellt. Was genau geplant ist, hören Sie von Birte Sönnigsen.
3: Die Bundesregierung will gemeinsam mit den Bundesländern stärker gegen Gefährder vorgehen. Sie sollen in Zukunft stärker überwacht werden dürfen und häufiger eine Fußfessel tragen. Es soll außerdem bundesweite Standards geben, um Gefährder vorsorglich in Haft nehmen zu können. So sollen mögliche Anschläge verhindert werden. Die Bundesregierung hat sich vorgenommen, mehrere Gesetze zu verschärfen. Höhere Strafen sind für Messerangriffe geplant. Wer mit einem Messer auf Personen losgeht, soll in Zukunft mit mindestens einem Jahr Freiheitsstrafe rechnen. Wer Spenden für terroristische Organisationen sammelt, soll in Zukunft dafür bestraft werden können. Hier will die Bundesregierung einen neuen Straftatbestand einführen. Änderungen soll es auch beim Jugendstrafrecht geben. Hier sollen die Regeln für Bewährungsstrafen verschärft werden. Außerdem ist geplant, dass Gerichte in Zukunft ausdrücklich begründen müssen, warum sie bei Straftätern zwischen 18 und 21 Jahren das Jugend- oder das Erwachsenenstrafrecht anwenden. Der 10-Punkte-Plan sieht auch mehr Prävention vor, um zum Beispiel zu verhindern, dass sich Menschen übers Netz radikalisieren. Das Bundeskabinett will heute die Eckpunkte beschließen. Daraus müssen aber noch konkrete Gesetzesänderungen folgen. Bei einigen Punkten kann die Bundesregierung auch nur an die Länder appellieren, weil für manche Gesetze alleine die Bundesländer verantwortlich sind.
0: Nur noch 3 Tage bis zum größten Volksfest der Welt. Am Samstag startet das 191. Münchner Oktoberfest. Und das soll nach den Schockmomenten des vergangenen Jahres noch mal sicherer werden. Mehrfach war das Festgelände komplett überfüllt. Es musste zudem einmal gesperrt werden, nachdem es eine Bombendrohung gegeben hatte. Polizei und Kreisverwaltungsreferat haben heute ihr Sicherheitskonzept für die Wiesn vorgestellt. Die Einzelheiten hat Henning Pfeiffer.
4: Bei drohender Überfüllung soll ein Bündel von Maßnahmen greifen. Ein sogenannter Crowdspotter beobachtet die Lage und informiert die Koordinierungsstelle, die dann multimedial die Öffentlichkeit mit festgelegten Texten informiert. Für einen Überblick sollen auch die 26 Kameras sorgen, die vom Veranstalter betrieben werden. Die Polizei hat weitere 56 Kameras installiert. Hinzu kommen die Bodycams, die die Einsatzkräfte am Körper tragen. Ein besonderes Augenmerk richtet die Polizei auf die Überwachung der auch heuer geltenden Flugbeschränkungszone. In der Innenstadt dürfen keine Drohnen aufsteigen, egal welcher Bauart. Unterstützt vom neuen Bayerischen Drohnenzentrum sieht sich die Polizei gut aufgestellt, was die Entdeckung von Drohnen und Gegenmaßnahmen betrifft. Ins Detail ging das Präsidium dazu nicht. Ansonsten gelten die gleichen Sicherheitsmaßnahmen wie in den vergangenen Jahren, wie etwa das Verbot, jegliche Messer oder gefährliche Werkzeuge mitzuführen. Dieses Verbot gilt auch am Hauptbahnhof, am Ostbahnhof und am Haltepunkt Hackerbrücke. 600 Kräfte der Münchner Polizei sind auf dem Festgelände im Einsatz, im Bereich der Bahnhöfe noch einmal mehr als 200 Kräfte der Bundespolizei.
0: Und um das Sicherheitskonzept bei der Wiesn geht es auch im Thema des Tages heute Nachmittag um 20 nach 4. Ob auf die Worte Taten folgen, muss ich zeigen. 1 Stunde 15 Minuten hat die Rede zur Lage der EU von Kommissionspräsidentin von der Leyen heute gedauert. Vollgepackt mit Themen und Plänen, die die Europäische Union betreffen. Das ging vom Social-Media-Verbot für Kinder unter 13 über die Forderung, Europas Wirtschaft anzukurbeln, bis hin zum Versprechen, den Kontinent klimafest zu machen. Unser EU-Korrespondent Jean-Marie Magro fasst die Rede zusammen.
5: EU-Kommissionspräsidentin Ursula von der Leyen hat eine engere Partnerschaft mit Kanada angekündigt. Während ihrer Rede zur Lage der Europäischen Union im Straßburger Parlament sagte sie, man werde zum Beispiel in den Bereichen Energie, kritische Mineralien und künstlicher Intelligenz enger zusammenarbeiten. In Anwesenheit von Premierminister Mark Carney sagte die Kommissionspräsidentin, dass Kanada das erste assoziierte Mitglied der EU werden könnte. Allerdings ist noch unklar, wie eine solche Mitgliedschaft aussehen soll. Von der Leyen machte in ihrer über eine Stunde langen Rede viele Ankündigungen, etwa einen europäischen Sicherheitsrat einführen zu wollen. Der Sommer sei der heißeste aller Zeiten gewesen. Europa müsse deshalb an seinen Klimazielen festhalten und weitere Mittel für Anpassungsmaßnahmen freimachen. Nach den kontroversen Diskussionen um die Sicherheit künstlicher Intelligenz der vergangenen Tage betonte von der Leyen die Möglichkeiten der Technologie, dass es aber auch Aufgabe der EU sei, Bürgerinnen und Bürger vor Risiken zu schützen. Von der Leyen kündigte außerdem einen Vorschlag für einen schrittweisen Schutz von Kindern und Jugendlichen im Netz an. Demnach sollen Kinder unter 13 Jahren keine Social-Media-Plattformen nutzen dürfen. Im Alter von 13 bis 15 Jahren sollen auf Instagram, Snapchat, TikTok und Co. nur altersangepasste Accounts mit einer Zeitbeschränkung von 1 Stunde pro Tag erlaubt sein, die von den Eltern eingerichtet und überwacht werden. Der Vorschlag muss mit dem EU-Parlament und den Mitgliedstaaten noch abgestimmt werden.
0: Mehrere Jahre hat der Prozess gegen den früheren Präsidenten und Premier des Kosovo, Thaçi, gedauert. Er befehligte im Kosovo-Krieg die sogenannte Kosovo-Albanische Befreiungsarmee und wird für deren Verbrechen verantwortlich gemacht. Heute hat ein Sondertribunal in Den Haag das Urteil gefällt. 25 Jahre Gefängnis. Thaçi hatte sich immer als unschuldig bezeichnet. Die Entscheidung der Richter nahm der 58-Jährige äußerlich ungerührt entgegen. Oliver Schosch aus dem ARD-Studio Südosteuropa berichtet.
6: Er trage die Verantwortung für die Ermordung von 96 Personen, für die Folterung von 303 Personen, für grausame Behandlungen und rechtswidrige und willkürliche Festnahmen. Hashim Thaçi wird seine bereits verbrachte Haftzeit von 5 Jahren und 10 Monaten angerechnet. Auch die mitangeklagten UÇK-Anführer haben hohe Haftstrafen erhalten. Jakub Krasniqi ebenfalls 25 Jahre, Kadri Veseli 18 Jahre und Recep Selimi 13 Jahre. In der kosovarischen Hauptstadt Pristina, wo sich tausende Menschen zu einer Solidaritätskundgebung versammelt haben, ist das Entsetzen groß. Es wurde laut gebuht, es ertönten UÇK-Sprechchöre. Ein Demonstrant sagte dem ARD-Studio Südosteuropa, dass das Urteil eine Katastrophe sei, dass die Opfer des Kosovo-Kriegs mit dem Aggressor gleichgestellt würden. Viele Kosovo-Albaner sehen sich nur als die Opfer des Krieges, als die Kämpfer für Freiheit und Unabhängigkeit und die Serben als die alleinigen Täter, als die Besatzer. Laut internationalen Untersuchungen haben die serbischen Streitkräfte im Kosovo-Krieg bis zu 9000 Zivilisten, überwiegend Kosovo-Albaner, getötet. Die kosovo-albanische Guerilla-Armee UÇK hat demnach bis zu 1500 Zivilisten getötet, überwiegend Serben.
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7: Im Studio Stefan Lina. Wenige Tage vor dem Oktoberfest dürften viele ihr Trachtenoutfit schon aus dem Schrank geholt und Dirndl und Janker aufgebügelt bzw. entstaubt haben. Andere sind vielleicht noch auf der Suche nach einem neuen passenden Outfit, auch im Internet. Das Netz ist derzeit auch voller Anzeigen für regelrechte Dirndl-Schnäppchen. Bei manchen Online-Shops ist allerdings große Vorsicht geboten. Marlene Thiele.
8: 70% Rabatt auf Trachten, dazu hübsche Models, Bergidylle und eine kleine Manufaktur aus Oberbayern. Was nach dem perfekten Wiesenschnäppchen aussieht, kann eine Falle sein. Kurz vor dem Oktoberfest werben im Internet vermehrt dubiose Trachtenshops. Sie sehen professionell aus, kopieren Bilder und Produkte echter Händler oder klauen sogar deren Namen. Manche liefern gar nichts, andere schicken statt des versprochenen Dirndls minderwertige Billigware. Viele dieser Fake-Firmen sitzen im Ausland. Gegen sie vorzugehen ist schwierig. Verbraucher sollten deshalb genau hinschauen. Wer steckt hinter dem Shop? Stimmt das Impressum? Wohin müsste die Ware zurückgeschickt werden? Auffällig günstige Preise sind ebenso ein Warnzeichen wie ausschließlich shop-eigene Kundenbewertungen. Bei reiner Vorkasse gilt besondere Vorsicht. Die Verbraucherzentrale bietet außerdem einen kostenlosen Fake-Shop-Finder an. Der prüft die Webseite auf Anzeichen für einen Fake-Shop. Wer ganz auf Nummer sicher gehen will, geht besser direkt ins Trachtengeschäft. Dort kann man das Dirndl anprobieren, sehen, ob es passt und fesch ausschaut und erlebt beim Auspacken garantiert keine böse Überraschung. Außer vielleicht beim Blick aufs Preisschild.
7: Und wir blicken auf die Preisschilder an den Finanzmärkten. Dort stehen heute unter anderem die Kryptowährungen im Fokus der Anleger. Michelle Goddemeier.
9: Der Bitcoin ist zeitweise unter die Marke von $75.000 gefallen und damit auf den tiefsten Stand seit Mitte August. Auch andere Kryptowährungen haben deutlich nachgegeben. Für Unruhe sorgt eine Entscheidung im US-Senat. Der hatte gestern ein wichtiges Kryptogesetz ausgebremst. Der sogenannte Clarity Act sollte erstmals klare Regeln für digitale Vermögenswerte schaffen. In einer entscheidenden Abstimmung fehlten aber die nötigen Stimmen. Für die Kryptobranche ist das ein herber Rückschlag, denn sie hatte auf mehr Rechtssicherheit gehofft. Das Gesetz ist damit zwar nicht endgültig vom Tisch, vorerst liegt es aber faktisch auf Eis. Und auch die US-Geldpolitik spielt eine Rolle. Denn die US-Notenbank Fed entscheidet heute über die Zinsen. An den Märkten wird fest mit einer Erhöhung gerechnet. Grund sind unter anderem der starke US-Arbeitsmarkt und die gestiegenen Energiepreise. Höhere Zinsen machen riskante Anlagen weniger attraktiv und dazu zählt auch der Bitcoin. Auch am Aktienmarkt warten die Anleger gespannt auf die Entscheidung der Fed.
7: Und wir gehen weiter hier nach München. Der bayerische Halbleiterkonzern Infineon verkauft einen Teil seines Speichergeschäftes für mehr als $1 Milliarde nach Taiwan. Die entsprechende Sparte gehe für 1,1 Milliarden Dollar an den taiwanischen Speicherchip-Hersteller Winbond Electronics, teilte Infineon am Nachmittag in Neubiberg bei München mit. Solche Speicher kommen in der Autobranche, der Industrie und im Infrastrukturbereich zum Einsatz. Die Transaktion biete allen Beteiligten großen strategischen Mehrwert, sagte Peter Schiefer, der Leiter der Autozuliefersparte von Infineon. Der bayerische Konzern will sich künftig auf seine großen Umsatztreiber wie sogenannte Leistungshalbleiter und Sensoren konzentrieren.

0: 4 Tage vor der Landtagswahl in Mecklenburg-Vorpommern haben 4 Spitzenkandidaten im Fernsehen miteinander diskutiert. Darüber berichten wir nach den Kompaktnachrichten und den Berichten aus Bayern.
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0: AS mit dem Innenministerium einen Aktionsplan ausgearbeitet, der dem ARD-Hauptstadtstudio vorliegt. So sollen Menschen keine Grundsicherung mehr bekommen, die per Haftbefehl gesucht werden. Außerdem will man durch einen stärkeren Datenabgleich der Behörden den Leistungsbetrug durch kriminelle Banden erschweren. Diese holen oft osteuropäische EU-Bürger nach Deutschland, damit diese dann Kinder- oder Wohngeld beantragen. Regierung zieht Konsequenzen aus islamistischem Anschlag bei Berliner Christopher Street Day. Dazu haben Justizministerin Hubich und Innenminister Dobrindt einen 10-Punkte-Plan vorgestellt. So sollen sogenannte Gefährder verstärkt mit Fußfesseln überwacht werden. Und für schwere Messerangriffe soll es härtere Strafen geben. Das Kabinett hat den Plan am Vormittag bereits auf den Weg gebracht. Münchner Polizei präsentiert Sicherheitskonzept fürs Oktoberfest. Ab Samstag werden bis zu 230 Bundespolizisten am Hauptbahnhof, der Hackerbrücke und der S-Bahn-Stammstrecke im Einsatz sein. Unterstützung bekommen sie von Einsatzkräften aus dem gesamten Bundesgebiet. Brüssel will Kanada enger an Europa binden. In ihrer Rede zur Lage der EU hat sich Kommissionspräsidentin von der Leyen dafür ausgesprochen, dem Land eine assoziierte Mitgliedschaft zu ermöglichen. Kanada leidet ebenso wie die EU unter der Handels- und Außenpolitik der USA unter Präsident Trump. Polen stellt bei russischer Drohne Sprengstoff fest. Der Staatsanwaltschaft Posen zufolge konnte die Armee die Drohne aus der Ostsee bergen und entschärfen. Die Drohne vom russischen Typ Gerbera habe einen Splittersprengkopf samt Zünder enthalten, hieß es. Auch die Drohne, die in dieser Woche über Litauen abgeschossen wurde, stammt nach bisherigen Ermittlungen der Behörden aus Russland und trug Sprengstoff. Das Wetter in Bayern: gebietsweise Regen, teils mit Gewittern.
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2: mit Ivo Maruschik. Die Spritpreise haben zum Teil ein neues Rekordhoch erreicht. Während die Bundesregierung über konkrete Entlastungen diskutiert, überlegen sich Pendler, Familien und Unternehmer in Bayern, wie sie mit den steigenden Kosten umgehen sollen. Caroline Kipper hat sich an einer bayerischen Tankstelle umgehört.
3: Es ist kurz nach 12 an der familiengeführten Tankstelle in Mitterscheiern im Landkreis Pfaffenhofen an der Ilm. Der Betreiber Florian Jäger schaut auf sein Tablet, denn er möchte wissen, wie aktuell die Spritpreise bei der Konkurrenz so ausschauen.
4: So aktuell ist in Pfaffenhofen so, dass der Dieselpreis bei 2,55 und 2,60 liegt in verschiedenen Tankstellen. Wir haben aktuell den Diesel heute um 6 Cent erhöht und den Super um 4 aufgrund der steigenden Einkaufspreise.
3: Also schon wieder ein neues Rekordhoch im Landkreis. Tankstellenverbände halten es sogar für möglich, dass die 3 Euro für den Liter Diesel geknackt werden. Viele Autofahrer reagieren, indem sie früher als sonst zur Zapfsäule fahren.
5: Ich habe jetzt tankt, obwohl er noch halb voll ist, weil es droht ja, dass er noch teurer wird. Das hilft ja nichts.
3: Ein knappes halbes Jahr gilt jetzt die sogenannte 12-Uhr-Regelung. Dass die Tankstellen zur Mittagszeit ihre Preise nach oben schrauben, hat sich bei den Menschen eingebrannt. Auch bei einem Motorradfahrer, der in Mitterscheiern zum Tanken hält.
6: In der Früh ist es immer günstiger, weil das merke ich mit dem Auto. Und ab 12 Uhr geht es dann hoch und dann nur in ganz kleinen Schritten runter. Das ist natürlich auch Mache der Ölkonzerne, aber... Gut.
3: In dem Familienbetrieb versuchen Florian Jäger und sein Vater Mike weniger als die großen Konzerne mit dem Preis hochzugehen. Jetzt, kurz nach 12, kostet der Liter Diesel bei ihnen 2,36 Euro. Die private Tankstelle wird inzwischen in dritter Generation betrieben. Mike Jäger kann sich trotzdem nicht an eine vergleichbare Situation erinnern.
7: Der Höhe und noch höher hat man eigentlich noch nie.
3: Auch Unternehmen leiden unter den hohen Preisen. An der Tankstelle rüstet ein Händler sein LKW für die nächste Lieferung. Er schätzt, dass er über 100 Liter für die Fahrt braucht. Die kosten ihn 263 Euro.
8: Ich muss es dem Kunden ein bisschen weitergeben, aber alles kann ich auch nicht weitergeben. Und ich allein kann sowieso nichts ändern. Das muss der Staat machen, denke ich mal, und muss sich da wirklich ein bisschen was einfallen lassen.
3: Andere nutzen die Nähe zu Österreich. Im Nachbarland sind Preise häufig spürbar niedriger. Bundeskanzler Friedrich Merz hat Entlastungen in Aussicht gestellt und eine Senkung der Steuern und Abgaben angedeutet. Details dazu sind aber noch unklar. Bis dahin ist nur einem an der Tankstelle in Mitterscheiern zum Lachen zumute, einem Rollerfahrer, denn der hat wahrscheinlich die günstigste Tankrechnung des Tages.
9: Ja, ich bin sehr zufrieden. Die braucht gerade 2,5-3 Liter auf 100. Also momentan fahre ich nur noch Roller.
2: Caroline Kipper mit Stimmen von einer Tankstelle aus dem Landkreis Pfaffenhofen an der Ilm.

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1: Am Sonntag wählt Mecklenburg-Vorpommern einen neuen Landtag. In Wahlumfragen liegen zwei Parteien mit größerem Abstand zu den anderen vorne. Die AfD mit 38% und die SPD der derzeitigen Ministerpräsidentin Manuela Schwesig mit 33%. Vier weitere Parteien haben aber Chancen, in den Landtag gewählt zu werden. Die Linke, die CDU, die Grünen und das BSW. Deren vier Spitzenkandidaten waren gestern zur Diskussion im NDR eingeladen. Welche Themen Schwerpunkt waren und wie sich die Kandidaten dazu positioniert haben, darüber berichtet Andreas Luski.
2: 60 Minuten Zeit, vier Themenblöcke. Welche Themen die Moderatoren Susanne Stichler und Thilo Tautz ansprachen, das richtete sich danach, was die Menschen Umfragen zufolge besonders interessiert. Als Einstieg die Bildungslandschaft. Besondere Herausforderung hier der Lehrermangel, viele Unterrichtsausfälle. Die amtierende Bildungsministerin Simone Oldenburg von der Partei Die Linke verwies auf Erfolge in den vergangenen Jahren, an die sie anknüpfen möchte.
3: Man kann nur Stück für Stück diesen Lehrkräftemangel beheben. Das haben wir in den Anfängen gemacht. Wir haben jetzt die Jahre Einstellungsrekorde bei den Lehrkräften, aber auch bei den Referendarinnen und Referendaren. Und das ist ein kleiner Erfolg. Es reicht aber natürlich noch immer nicht, das ist klar.
2: Zweites Thema: Wirtschaft. Die brummt aktuell im Bereich der Werften, vor allem durch Aufträge für Marineschiffe. Dazu gab es unterschiedliche Sichtweisen. Während Claudia Müller von den Grünen im Marineschiffbau auch durch die Zuliefererbetriebe echte Wertschöpfung sieht und Daniel Peters von der CDU jedenfalls einen Stabilitätsfaktor der Wirtschaft, kritisiert Peter Schabbel vom BSW diese Ausrichtung.
4: Wir sagen ja auch nicht, dass es nicht eine militärische Wirtschaftszweig gibt. Den gibt es selbstverständlich für die Verteidigung. Aber das noch weiter zu forcieren und Kriegswirtschaft wirklich als das Ziel, als die wirtschaftliche Perspektive zu sehen, das lehnen wir klar ab.
2: Das dritte Thema, der Gesundheitsbereich. Hier fehlt es in Mecklenburg-Vorpommern insbesondere in vielen ländlichen Regionen an Ärzten. Zwar gibt es eine Landarztquote mit entsprechenden Anreizen, doch wird sie nicht genug genutzt. Daniel Peters von der CDU.
5: Die müssen wir jetzt auch stärker bewerben. Es ist ja gefragt worden, warum sich so wenig im Moment darauf beworben haben. Es wird einfach schlecht beworben. Man hat der Kassenärztlichen Vereinigung beispielsweise es weggenommen, das Auswahlverfahren. Und das macht jetzt das Sozialministerium selbst unter sozialdemokratischer Führung. Und das ist leider nicht erfolgreich.
2: In den vergangenen Jahren kamen weniger Geflüchtete nach Mecklenburg-Vorpommern. Doch Migration ist und bleibt eine Herausforderung. Unterschiedliche Ansichten gab es hier, vor allem bezüglich der Unterbringung. Dezentral in Wohnungen oder doch lieber in Gemeinschaftsunterkünften. Einig waren sich die Spitzenkandidaten parteiübergreifend darüber, dass vor allem in der Pflege Fachkräfte aus dem Ausland immer wichtiger werden. Zum Schluss noch die Frage nach der Stimmung im Wahlkampf-Endspurt. Hier betont die SPD aktuell, dass nur sie die AfD verhindern könne. Für die Bündnisgrüne Claudia Müller ist der Einzug ihrer Partei in den Landtag entscheidend für eine stabile Landesregierung.
6: Nach allen Zahlen geht das tatsächlich nur mit Rot-Rot-Grün, denn sobald hier sich etwas verschiebt und es gibt ja Möglichkeiten, dass das BSW einzieht. Es gibt Varianten und es gibt ja immer wieder auch Gespräche zwischen BSW und AfD, dass diese Sicherheit dann ganz schnell weg ist. Und deswegen müssen wir sehr, sehr klar sagen, eine stabile Regierung gibt es nur mit den Grünen. Man muss fast sagen, wer Schwesig will, muss Grün wählen.
2: Am Ende des Fernsehduells zeigte sich, darüber, was die großen Probleme im Land sind, herrschte weitgehende Einigkeit. Bei den Lösungen gab es dann für die Wählerinnen und Wähler in einigen Bereichen entscheidende Unterschiede.
1: Die Spitzenkandidaten von der Linken, der CDU, den Grünen und vom BSW haben wenige Tage vor der Landtagswahl in Meck-Pomm im Fernsehgespräch diskutiert. Andreas Luski berichtete.
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7: Mit Thomas Kattenbeck. So langsam wird es Zeit, dass der neue Bundestrainer Jürgen Klopp mal selbst erklärt, wen er bei den anstehenden vier Länderspielen in der Nations League alles nominiert und wer zu Hause bleiben muss. Vom VfB Stuttgart, so hört man jetzt, sollen die Abwehrspieler Mittelstädt, der Ex-Nürnberger Jelch und Angreifer Führig wieder eingeladen werden. Renommierte Akteure dagegen vom VfB wie Leveling, Stiller und vor allem Kapitän Dennis Undaff dagegen nicht. Viktor List.
8: Die Saison läuft noch nicht für Dennis Undaff vom VfB Stuttgart. Der beste Torschütze der letzten Spielzeit wartet noch auf einen Treffer und bekommt nun wohl auch keine Einladung von Jürgen Klopp. Und das, obwohl Klopp nach Sportschau-Informationen einen Megakader von deutlich mehr als 23 Mann nominieren und zwischen den Partien tauschen will. Anstelle von Undav setzt der neue Bundestrainer wohl auf Frankfurts Younes Ebnu-Talib. Der hat seine Nominierung gegenüber Fans in einem Frankfurter Einkaufszentrum schon ausgeplaudert. Im Tor fällt die Wahl wohl auf Marc-André Ter Stegen, der inzwischen in Amsterdam spielt, und gegen den Hoffenheimer Oliver Baumann. Die größte Überraschung ist aber sicher Felix Keidel von der SV Elversberg. Der 23-Jährige könnte nach nur 3 Bundesliga-Einsätzen schon sein DFB-Debüt geben. Keidel wurde beim FC Ingolstadt ausgebildet und soll laut Medienberichten Teil des neuen Klopp-Kaders sein. Endgültige Klarheit gibt's aber erst am Donnerstag um 10 Uhr. Dann stellt der neue Bundestrainer seinen Kader in Frankfurt vor.
7: 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Deutsches Judo-Gold bei Olympischen Spielen ist inzwischen ein Sammlerstück. Ole Bischoff hat vor 18 Jahren in Peking das letzte Mal Gold geholt. Bei den Frauen ist es sogar noch 4 Jahre länger her. Yvonne Böhnisch damals in Athen. Olympiateilnahme und möglichst weit kommen, das ist sicherlich auch der große Traum von Jolinda Reinhold. Die Abensbergerin hat gerade in Ecuador die U18-Weltmeisterschaft gewonnen, gilt als eines der größten Talente überhaupt und hat sich nach dem WM-Titel auf besondere Weise belohnt. Julian Ignatovic.
0: Im Leben einer Judoka zählt jedes Gramm. Mal schnell ein Burger oder Döner, das ist für die junge Jolinda Reinhold normalerweise ein absolutes No-Go.
9: Beim Judo müssen halt diese Gewichtskassen halten und da ist auch Disziplin wirklich wichtig, dass man sich auch dran hält, weil man fliegt nicht um die halbe Welt, um dann wegen 200 Gramm nicht kämpfen zu dürfen.
0: Nach ihrem WM-Titel, den sie mit aus Ecuador nach Hause nach Bayern bringt, gab es für die 18-Jährige vom TSV Abensberg aber eine Ausnahme. Fast Food als Guilty Pleasure und Belohnung für die herausragende Leistung.
9: Ich glaube, jeder Judoka kann mir da zustimmen. Nach dem Gewicht machen schmeckt, egal was man isst, es schmeckt einfach am besten. Und das hat es natürlich dann nochmal besser gemacht. Und die Freude drauf war natürlich auch sehr, sehr groß dann.
0: Schon diese Woche geht's für Reinhold aber zurück auf die Trainingsmatte. Mit großen Veränderungen und einem noch professionelleren Fokus auf den Sport.
9: Also ja, Schule ist jetzt fertig und jetzt gehe ich zur Spitzensportpolizei nach Dachau. Und dann morgen früh, 8 Uhr, ist Dienstantritt. Und dann schauen wir mal, was passiert. Auch ich werde jetzt meinen Trainingsort größtenteils wechseln. Also ich werde schon noch in Abensberg bleiben, aber am Olympiastützpunkt in München, also in Großhadern, trainieren.
0: Training mit den Besten, jeden Tag. Reinhold richtet alles für ihren großen Traum aus.
9: Die Olympischen Spiele. Also das Ziel habe ich schon sehr, sehr früh. Es hat auch schon 2019 existiert. Ich glaube, damals, ich war 6 Jahre alt oder so, als ich dieses Ziel in den Kopf gesetzt bekommen habe, dass da nur die Besten hin dürfen und so. Und dann hat es wie so ein Klick ist in meinem Kopf passiert. Dann war ich so, okay, krass, da will ich auch hin.
0: Mehrfache deutsche Meisterin, Erfolge bei internationalen Turnieren, der U18-WM-Titel ist der vorläufige Höhepunkt. Vielleicht schafft Reinhold es schon zu den Sommerspielen 2028 nach Los Angeles.
9: Wenn ich ein Ziel habe, dann habe ich mir das nicht umsonst gesetzt, sondern dann will ich das auch wirklich erreichen und dafür trainiere ich dann auch.
0: Schließlich ist eine ihrer Stärken...
9: Also ich freestyle immer.
0: Manchmal gilt das eben auch beim Essen.
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1: A7 Würzburg Richtung Fulda zwischen Bad Kissingen, Obertulba und Bad Brückenau-Volkers 6 Kilometer stockender Verkehr. In der Gegenrichtung zwischen Dreieck Fulda und Bad Brückenau-Volkers eine Baustelle und 5 Kilometer Stau. Die A7 Ulm-Füssen zwischen Worringen und Bad Grönenbach ein Unfall auf der linken Spur. Die A9 München-Nürnberg zwischen Manching und Altmühltal Stau und stockender Verkehr wegen Bauarbeiten. A9 Nürnberg Richtung Berlin, die Ausfahrt Schneidach ist wegen Bergungsarbeiten gesperrt. A72 Hof Richtung Plauen, zwischen Dreieck Bayerisches Vogtland und Hof Nord ein Unfall auf der rechten Spur. A94 München-Passau zwischen Heldenstein und Waldkraiburg-Ampfing Stau wegen Bergungsarbeiten. Und A99 Westumfahrung München Richtung Lindau zwischen Dreieck Feldmoching und Dreieck Allach 8 Kilometer stockender Verkehr. Das Wetter in Bayern. Quer durch den Freistaat regnet es, mal kräftig und mit Gewittern, mal sind es nur ein paar Tropfen. Gebietsweise ist es auch nur stark bewölkt, aber eigentlich sollen die Schauer bis zum Abend überall ankommen. Dabei ist es ziemlich windig, die Temperaturen 15 bis 27 Grad. Ab morgen kühlt es etwas ab, nur noch bis 24 Grad. Dann gibt es im Südosten Wolken und letzten Regen, sonst scheint die Sonne und es bleibt trocken. Am Freitag wird es wechselhaft. Es ist 16 Uhr.
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1: mit Gabi Gerlach. Die Bundesregierung will strikter vorgehen gegen organisierten Missbrauch von Sozialleistungen und die Ausbeutung von Zuwanderern aus EU-Ländern dabei. Wir berichten als erstes über den Aktionsplan von Arbeitsministerin Baas. Dann schauen wir uns das Sicherheitskonzept fürs Oktoberfest noch mal genauer an. Da geht es auch um eine Sicherheits-App, die es schon länger gibt, die viele aber offenbar noch nicht kennen. Und beim Einsturz eines mehrstöckigen Wohnhauses in Gaza hat es viele Tote gegeben. Die Bundesregierung verschärft das Vorgehen gegen den Missbrauch von Sozialleistungen. Anfang Juli hatte die schwarz-rote Koalition einen Aktionsplan angekündigt. Arbeitsministerin Baas sagte damals, wer das System ausnutze, müsse auch mit Folgen rechnen. Ein Papier, das dem ARD-Hauptstadtstudio vorliegt, nennt jetzt konkrete Maßnahmen. Tim Aßmann dazu.
11: Menschen aus osteuropäischen EU-Ländern wie Bulgarien oder Rumänien werden nach Deutschland geholt, in heruntergekommenen Wohnungen untergebracht und mit Scheinarbeitsverhältnissen ausgestattet, um dann Sozialleistungen wie Kinder- oder Wohngeld beziehen zu können. Auch um solche Fälle von Leistungsbetrug durch organisierte Banden effizienter bekämpfen zu können als bisher, haben Bundesarbeitsministerium und Bundesinnenministerium einen gemeinsamen Aktionsplan erarbeitet. Das Papier liegt im ARD-Hauptstadtstudio vor. Schwerpunkt der Pläne: Maßnahmen gegen Sozialleistungsmissbrauch im Zusammenhang mit der Zuwanderung aus EU-Staaten. Durch mehr Datenabgleich zwischen den Behörden soll besser erkannt werden können, wer unberechtigt Leistungen bezieht. Auch ein schärferes Vorgehen gegen Vermieter von sogenannten Schrottimmobilien und gegen Schwarzarbeit ist Teil des Aktionsplans. Sichergestellt werden soll auch, dass Personen, die per Haftbefehl gesucht werden, keine Grundsicherung mehr bekommen können. Ausbeutung und Sozialmissbrauch tolerieren wir nicht, betont Bundesarbeitsministerin Bärbel Baas, SPD. Der Aktionsplan soll noch in diesem Monat durchs Kabinett gebracht werden und zum Ende des Jahres greifen.
1: Die Tat hatte bundesweit für Entsetzen gesorgt. Der islamistische Anschlag auf den Christopher Street Day in Berlin im Juli. Weil der Attentäter wenige Wochen zuvor zu einer Jugendstrafe verurteilt worden war, aber erstmal wieder auf freien Fuß kam, wurden Rufe nach härteren Strafen laut. Innen- und Justizministerium haben nun gemeinsam einen 10-Punkte-Plan erarbeitet und ihn heute vorgestellt. Was die Ressortchefs im Detail planen, dazu Dagmar Pepping aus dem ARD-Hauptstadtstudio.
12: Innenminister Alexander Dobrindt von der CSU und Justizministerin Stefanie Hubig von der SPD wollen ein gemeinsames Signal aussenden. Die Bundesregierung zieht Konsequenzen aus dem islamistischen Terroranschlag beim Christopher Street Day in Berlin. Ende Juli war ein 21-Jähriger, der den Behörden als radikaler Islamist bekannt war, mit einem Auto in eine Menschenmenge gefahren. Später ging er mit einer Machete auf Menschen los. Eine Frau wurde bei dem Attentat getötet, mindestens 31 Menschen erlitten schwere Verletzungen. Im Bundeskabinett haben Dobrindt und Hubig nun einen 10-Punkte-Plan für mehr Schutz vorgelegt.
13: Uns ging es jetzt darum, stärker zu überwachen, Bewegungsfreiheit einzuschränken und härter zu bestrafen.
14: Wir wollten eben jetzt einfach auch nach dem Anschlag zeigen, dass wir einen Schritt weitergehen.
12: Zum Beispiel bei Angriffen mit Messern. Dort ist eine Strafverschärfung geplant.
13: Messerangriff wird zukünftig mit einem Jahr Mindestfreiheitsstrafe geahndet werden und zum Verbrechen hochgestuft.
12: Außerdem will der Bundesinnenminister eine stärkere Überwachung von Gefährdern ermöglichen.
13: Wir wollen, dass bessere Schutz vor Gefährdern durch eine stärkere Anwendung von Fußfesseln ermöglicht wird.
12: Darüber hinaus sieht der 10-Punkte-Plan vor, dass zur Gefahrenabwehr IP-Verbindungsdaten künftig nicht mehr nur bei Bundesbehörden gespeichert werden können, sondern auch bei Landesbehörden. Wer Propagandamittel für den Islamischen Staat verbreitet oder Geld für den IS sammelt, der muss ebenfalls künftig mit härteren Strafen rechnen, kündigte Justizministerin Hubig an. Handlungsbedarf sieht die ehemalige Richterin und Staatsanwältin Hubig auch beim Thema Bewährungsentscheidungen.
14: Wir werden ausdrücklich regeln, dass die Sicherheitsinteressen der Bevölkerung berücksichtigt werden müssen, wenn Gerichte darüber entscheiden, ob eine Strafe überhaupt zur Bewährung ausgesetzt werden kann. Wenn die Folgen einer möglichen Tat oder auch der vorangegangenen Tat für die Allgemeinheit enorm sein können, dann muss es künftig ausdrücklich mit in die Bewährungsentscheidung einfließen.
12: Der Attentäter vom Berliner CSD war im Mai vom Amtsgericht Tiergarten zu einem Jahr und 10 Monaten Jugendstrafe verurteilt worden. Vorwurf: Vorbereitung einer schweren staatsgefährdenden Gewalttat. Abdul Beh war zuvor in den Libanon gereist, um sich in Syrien der Terrormiliz Islamischer Staat anzuschließen. Das Gericht in Berlin ordnete nach dem Urteil eine sogenannte Vorbewährung an. Dabei wird die Entscheidung, ob die Jugendstrafe vollstreckt oder zur Bewährung ausgesetzt wird, für zunächst 6 Monate zurückgestellt. In dieser Zeit sollte der Verurteilte unter anderem an einem Deradikalisierungsprogramm teilnehmen. Bei der Vorbewährung sollen künftig die allgemeinen Sicherheitsinteressen mit in die Entscheidung einfließen, kündigte Hubig an. Außerdem sollen Gerichte, wenn sie bei Heranwachsenden im Alter von 18 bis 21 Jahren das Jugendstrafrecht anwenden, im Urteil ausdrücklich begründen müssen, warum sie sich so entschieden haben.
14: Beim Jugendstrafrecht, das ist mir wichtig, sind heute schon lange Haftstrafen und einschneidende Maßnahmen möglich. Jugendstrafrecht ist keine Kuscheljustiz.
12: Notwendig sei aber auch, dass die Justiz wisse, welche Gefahr von einer Person ausgehe. Wenn es um extremistische Straftaten geht, müssten die Staatsanwaltschaften alle relevanten Informationen bekommen, die bei den Sicherheitsbehörden vorliegen, so Hubig. Auch das werde man regeln.
1: Nach dem CSD-Anschlag hat die Regierung einen 10-Punkte-Plan gegen islamistischen Terrorismus vorgelegt, Dagmar Pepping berichtete. Nur noch 3 Tage bis zum größten Volksfest der Welt. Am Samstag startet das 191. Oktoberfest. Und das soll nach den Schockmomenten des vergangenen Jahres nochmal sicherer werden. Mehrfach war das Festgelände in München komplett überfüllt. Einmal musste es sogar gesperrt werden nach einer Bombendrohung. Heute haben Polizei und Kreisverwaltungsreferat ihr Sicherheitskonzept für die diesjährige Wiesn vorgestellt. Henning Pfeiffer war dabei.
15: Bei drohender Überfüllung soll ein Bündel von Maßnahmen greifen. Ein sogenannter Crowdspotter beobachtet die Lage und informiert die Koordinierungsstelle, die dann multimedial die Öffentlichkeit mit festgelegten Texten informiert. Für einen Überblick sollen auch die 26 Kameras sorgen, die vom Veranstalter betrieben werden. Die Polizei hat weitere 56 Kameras installiert. Hinzu kommen die Bodycams, die Einsatzkräfte am Körper tragen. Ein besonderes Augenmerk richtet die Polizei auf die Überwachung der auch heuer geltenden Flugbeschränkungszone. In der Innenstadt dürfen keine Drohnen aufsteigen, egal welcher Bauart. Unterstützt vom neuen Bayerischen Drohnenzentrum sieht sich die Polizei gut aufgestellt, was die Entdeckung von Drohnen und Gegenmaßnahmen betrifft. Ins Detail ging das Präsidium dazu nicht. Ansonsten gelten die gleichen Sicherheitsmaßnahmen wie in den vergangenen Jahren, wie etwa das Verbot, jegliche Messer oder gefährliche Werkzeuge mitzuführen. Dieses Verbot gilt auch am Hauptbahnhof, am Ostbahnhof und am Haltepunkt Hackerbrücke. 600 Kräfte der Münchner Polizei sind auf dem Festgelände im Einsatz, im Bereich der Bahnhöfe noch einmal mehr als 200 Kräfte der Bundespolizei.
1: Mehr dazu im Thema des Tages in 10 Minuten hier in BR24. Ob auf die Worte Taten folgen, muss sich zeigen. 1 Stunde 15 Minuten hat die Rede zur Lage der EU von Kommissionspräsidentin von der Leyen heute gedauert. Vollgepackt mit Themen und Plänen, die die Europäische Union betreffen. Das ging vom Social-Media-Verbot für Kinder unter 13 über die Forderung, Europas Wirtschaft anzukurbeln, bis hin zum Versprechen, den Kontinent klimafest zu machen. Unser EU-Korrespondent Jean-Marie Magro hat zugehört.
16: EU-Kommissionspräsidentin Ursula von der Leyen hat eine engere Partnerschaft mit Kanada angekündigt. In Anwesenheit von Premierminister Mark Carney sagte die Kommissionspräsidentin, dass Kanada das erste assoziierte Mitglied der EU werden könnte. Allerdings ist noch unklar, wie eine solche Mitgliedschaft aussehen soll. Von der Leyen machte in ihrer über eine Stunde langen Rede viele Ankündigungen, etwa einen europäischen Sicherheitsrat einführen zu wollen. Nach den kontroversen Diskussionen um die Sicherheit künstlicher Intelligenz der vergangenen Tage betonte von der Leyen die Möglichkeiten der Technologie, dass es aber auch Aufgabe der EU sei, Bürgerinnen und Bürger vor Risiken zu schützen. Von der Leyen kündigte außerdem einen Vorschlag für einen schrittweisen Schutz von Kindern und Jugendlichen im Netz an. Demnach sollen Kinder unter 13 Jahren keine Social-Media-Plattformen nutzen dürfen. Im Alter von 13 bis 15 Jahren sollen auf Instagram, Snapchat, TikTok und Co. nur altersangepasste Accounts mit einer Zeitbeschränkung von 1 Stunde pro Tag erlaubt sein, die von den Eltern eingerichtet und überwacht werden.
1: Mehrere Jahre hat der Prozess gegen den früheren Präsidenten und Premier des Kosovo Thaçi gedauert. Er befehligte im Kosovo-Krieg die sogenannte Kosovo-albanische Befreiungsarmee und wird für deren Verbrechen verantwortlich gemacht. Heute hat ein Sondertribunal in Den Haag das Urteil gefällt. Es lautet 25 Jahre Gefängnis. Thaçi hatte sich immer als unschuldig bezeichnet. Die Entscheidung der Richter nahm der 58-Jährige äußerlich ungerührt entgegen. Oliver Schosch aus dem ARD-Studio Südosteuropa berichtet.
17: Er trage die Verantwortung für die Ermordung von 96 Personen, für die Folterung von 303 Personen, für grausame Behandlungen und rechtswidrige und willkürliche Festnahmen. Hashim Thaçi wird seine bereits verbrachte Haftzeit von 5 Jahren und 10 Monaten angerechnet. Auch die mitangeklagten UÇK-Anführer haben hohe Haftstrafen erhalten. Yakup Krasniqi ebenfalls 25 Jahre, Kadri Veseli 18 Jahre und Recep Selimi 13 Jahre. In der kosovarischen Hauptstadt Pristina, wo sich tausende Menschen zu einer Solidaritätskundgebung versammelt haben, ist das Entsetzen groß. Es wurde laut gebuht, es ertönten UÇK-Sprechchöre. Ein Demonstrant sagte dem ARD-Studio Südosteuropa, dass das Urteil eine Katastrophe sei, dass die Opfer des Kosovo-Kriegs mit dem Aggressor gleichgestellt würden. Viele Kosovo-Albaner sehen sich nur als die Opfer des Krieges, als die Kämpfer für Freiheit und Unabhängigkeit und die Serben als die alleinigen Täter, als die Besatzer. Laut internationalen Untersuchungen haben die serbischen Streitkräfte im Kosovo-Krieg bis zu 9000 Zivilisten, überwiegend Kosovo-Albaner, getötet. Die kosovo-albanische Guerilla-Armee UÇK hat demnach bis zu 1500 Zivilisten getötet, überwiegend Serben.
1: Belarus hat 25 politische Gefangene freigelassen, so war es mit den USA vereinbart. Der belarussische Machthaber Alexander Lukaschenko und der US-Sondergesandte John Cole hatten sich offenbar auf ein Tauschgeschäft verständigt. Washington wird nämlich im Gegenzug unter anderem Sanktionen gegen 2 belarussische Unternehmen aufheben. Stefan Lack berichtet.
18: Cole sprach von einer vorläufigen Vereinbarung, die weitere Freilassungen vorsehe, sobald offene Streitpunkte zwischen den USA und Belarus ausgeräumt seien. Auf einem Foto, das Cole auf X veröffentlichte, ist er mit den 25 Personen zu sehen, die jetzt in Freiheit kommen. Die belarussische Oppositionspolitikerin Svetlana Tichanowskaja meldete sich aus dem Exil und schrieb in ihrem Telegram-Kanal, dass die Freigelassenen bereits nach Litauen gebracht worden seien. Nach Schätzungen der belarussischen Menschenrechtsorganisation Vjasna befinden sich in Belarus derzeit noch immer rund 900 politische Gefangene in Haft. Sie wurden unter anderem wegen angeblich extremistischer Aktivitäten, Verschwörung zur Machtergreifung, Anstiftung zum Hass oder der Beleidigung des Präsidenten verurteilt. Lukaschenko, ein enger Verbündeter von Russlands Präsident Wladimir Putin, geht seit Jahren mit großer Härte gegen Oppositionelle und Regimekritiker vor. Nach Angaben der in Belarus verbotenen Menschenrechtsorganisation Vjasna wurden seit den umstrittenen Präsidentschaftswahlen im August 2020 mehr als 7000 politisch motivierte Strafurteile verhängt. Tausende Menschen wurden zudem im Zuge der Proteste gegen Lukaschenkos Wiederwahl vorübergehend festgenommen oder inhaftiert.
1: In Gaza-Stadt ist ein mehrstöckiges Wohnhaus eingestürzt. Schon früher soll es durch einen Luftangriff beschädigt worden sein. Nach Angaben des von der Hamas kontrollierten Zivilschutzes sind dabei in der Nacht etwa 100 Menschen verschüttet worden. Noch immer sind Rettungskräfte vor Ort. Aus Tel Aviv Bettina Meyer.
19: Ein riesiger Trümmerberg, viele Helfer und ein Bagger sind auf Videos zu sehen. Rettungskräfte graben nach Verschütteten, versuchen noch immer Menschen zu bergen, seit das 6-stöckige Wohnhaus in der Nacht in Gaza-Stadt zusammenstürzte. Immer wieder werden Leichensäcke von der Einsturzstelle weggetragen. Nach Angaben des von der Hamas kontrollierten Zivilschutzes seien etwa 100 Menschen unter den Trümmern des Hauses begraben worden. Anwohner berichten, dass sich etwa 60 Menschen in dem Haus in Gaza-Stadt aufgehalten haben sollen. Um die Mittagszeit waren nach Angaben des Zivilschutzes mindestens 14 Leichen geborgen. Die Zahl der Toten dürfte aber steigen. Die Arbeiten kommen den Helfern zufolge nur schleppend voran, da es an Ausrüstung und schwerem Gerät fehle. Das bestätigte der Leiter des UN-Entwicklungsprogrammes in Gaza, Alessandro Markic, der die Einsturzstelle besuchte. Die Lage ist tragisch, sagte er, weil Menschen mit bloßen Händen graben. Derzeit drohen 400 Gebäude in Gaza einzustürzen, fügte er hinzu. In unmittelbarer Nähe der Einsturzstelle in Gaza-Stadt haben sich auch Zelte von Geflüchteten befunden. Ob es auch dort Opfer gibt, ist noch unklar. Trotz geltender Waffenruhe in Gaza gibt es immer wieder Luftangriffe der israelischen Armee. Die gab an, sie würde den Berichten des Einsturzes nachgehen.

0: Bayern schrumpft. Die genauen Zahlen hat mein Kollege Ivo Maruschik gleich von BR24 Bayern. 16.15 Uhr ist es.
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0: Mit Diana Gaul.
2: Bundesregierung will härter gegen Missbrauch von Sozialleistungen vorgehen. Nach Informationen unseres Hauptstadtstudios haben Arbeitsministerin Baas und Innenminister Dobrindt einen Aktionsplan ausgearbeitet, der noch in diesem Monat vom Kabinett auf den Weg gebracht werden soll. Er sieht Verbesserungen beim Datenabgleich zwischen den Behörden vor. Außerdem planen die Minister neue Regeln für Vermieter von sogenannten Schrottimmobilien. Strafen für islamistische Terroranschläge sollen verschärft werden. Als Reaktion auf das Attentat beim Berliner CSD haben Innenminister Dobrindt und Justizministerin Hubig einen 10-Punkte-Plan vorgestellt. Demnach sollen Messerangriffe künftig als Verbrechen gelten und Gefährder häufiger eine elektronische Fußfessel tragen müssen. Kommissionspräsidentin will Abwehrmechanismen der EU stärken. Ursula von der Leyen sprach sich in ihrer Rede zur Lage der Europäischen Union für einen von der NATO unabhängigen Notfallmechanismus aus. Innerhalb des Militärbündnisses gibt es Absprachen, sobald einer der Mitgliedstaaten seine Sicherheit bedroht sieht. Regierung will schnell über Entlastung von Autofahrern entscheiden. Wegen der hohen Spritpreise schlägt die Union vor, die Mehrwertsteuer auf Benzin und Diesel zu senken. Die SPD setzt eher auf eine Übergewinnsteuer, um die Profite der Mineralölkonzerne abzuschöpfen. Regierungssprecher Cornelius sagte, die Finanzierung verschiedener Optionen werde zurzeit geprüft. Bundesgerichtshof verhandelt über Corona-Masken-Deals. In Karlsruhe geht es seit heute um Bestellungen zu Beginn der Pandemie. Um schnell möglichst viele Masken zu besorgen, hatte das Gesundheitsministerium den Händlern einen Festpreis versprochen. Als sich mehr Firmen beteiligten als gedacht, trat das Ministerium von einigen Verträgen zurück und zahlte nicht. Das Urteil soll Mitte Dezember verkündet werden. Das Wetter in Bayern, Schauer und teils kräftige Gewitter, 15 bis 27 Grad.
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3: Im Studio Ivo Maruschik. Am Samstag wird der Münchner Oberbürgermeister Krause zum ersten Mal das Oktoberfest eröffnen. Traditionell ist dann die Frage, wie viele Schläge er braucht, um das erste Fass anzuzapfen. Tagesgespräch in und um München. Der Grünen-Politiker hat jetzt aber angekündigt, kurz vorher ein ganz anderes Zeichen zu setzen. Er will beim Wieseneinzug kurz anhalten und der Opfer des Oktoberfest-Attentats von 1980 gedenken. Am Mahnmal am Oktoberfesteingang sind diesmal auch schon zum Beginn des Festes Kränze niedergelegt. Für die Stadt München gehöre es zusammen, das Oktoberfest zu feiern und den rechtsextremen Bombenanschlag nicht zu vergessen, ließ Krause mitteilen. Bei dem Attentat im September 1980 wurden 12 Menschen getötet und mehr als 200 verletzt. Und wie die Stadt München und die Polizei das Sicherheitskonzept überarbeitet haben, darum geht es gleich hier im BR24 Thema des Tages. Jahrzehntelang ist die Bevölkerung in Bayern gewachsen. Jetzt hat sich der Trend umgekehrt. Zum zweiten Mal in Folge zählt das Landesamt für Statistik weniger Einwohner in Bayern. Genau waren es im ersten Halbjahr 13,2 Millionen und damit 17.000 weniger als Ende 2025. Anja Bischof mit weiteren Zahlen.
4: Den Expertinnen und Experten aus Fürth zufolge ist das Geburtendefizit in diesem Jahr vergleichsweise hoch. Darunter versteht man die Zahl der Geburten minus die Zahl der Todesfälle. Während in Bayern von Januar bis Juni rund 53.300 Babys zur Welt kamen, starben etwa 72.500 Einwohner. Zugezogen sind etwa 4.550 Menschen. 2000 aus anderen Bundesländern, die anderen aus dem Ausland.
3: Und das wiederum führt Innenminister Herrmann auf die Wende in der Migrationspolitik zurück. Ein AfD-Politiker aus dem Allgäu hat einen Strafbefehl wegen vorsätzlicher Körperverletzung erhalten. Das Amtsgericht Lindau hat den Strafbefehl erlassen. Falls Christian Thomas Einspruch einlegt, dann würde es zu einer Gerichtsverhandlung kommen. Steffen Armbruster zum Hintergrund.
5: In dem Fall geht es um einen Streit in Lindenberg im Allgäu im Mai. Ein 61-jähriger Mann hatte Anzeige erstattet. Nach seiner Darstellung soll der AfD-Kreispolitiker Thomas ihm nach einem Kneipenbesuch auf dem Nachhauseweg gefolgt sein. Nach Angaben des Anwalts des 61-Jährigen kam es zu einer körperlichen Auseinandersetzung mit einem Faustschlag ins Gesicht und Tritten gegen den Körper. Der 61-Jährige habe stationär im Krankenhaus behandelt werden müssen. Thomas selbst soll an dem Abend die Polizei gerufen haben. Die Staatsanwaltschaft hat in dem Fall gegen beide Männer ermittelt. Die Ermittlungen gegen den 61-Jährigen wurden eingestellt. Der AfD-Politiker Christian Thomas war bei den Kommunalwahlen als Landratskandidat ins Rennen gegangen. Er sitzt im Lindauer Kreistag und im Stadtrat von Lindenberg. Nach eigenen Angaben aus dem vergangenen Jahr arbeitet er auch für einen Abgeordneten im Bayerischen Landtag.
3: Der AfD-Politiker wollte sich im Gespräch mit dem BR nicht zu den Vorwürfen äußern.
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0: Mit Gabi Gerlach. Am Samstag beginnt das Oktoberfest. Heute haben die Polizei und die Stadt das Sicherheitskonzept für dieses Jahr vorgestellt. Es wurde angepasst, denn das Gelände war im vergangenen Jahr mehrfach überfüllt. Und am 1. Oktober gab es dann eine Bombendrohung, die im Zusammenhang mit einer Explosion im Münchner Stadtteil Lerchenau stand. Das Wiesengelände wurde daraufhin gesperrt. Unsere Kollegin vom BR-Fernsehen, Nicole Rehmann, war damals dabei und erinnert sich.
6: Als ich da eintraf am Zaun, kam mir ein ganzer Schwung Wiesenbedienungen mit ihren Tretrollern entgegen, die da ganz ratlos reinguckten. Die mussten ja auch im Zuge der Räumung das Gelände verlassen. Und dazu dann diese Lautsprecheransagen, dass das Gelände eben vorübergehend gesperrt ist. Also diese Stimmung und dann nicht genau zu wissen, was da nun los ist und was da noch wird, das war schon echt ein sehr komisches und auch beklemmendes Gefühl. Ich berichte ja seit vielen Jahren viel und oft von der Wiesn und habe mich da immer wohlgefühlt bei allem, was wir da gedreht und erlebt haben, auch wenn da vieles Verrücktes. Und ich gehe auch gern privat hin. Doch da war mein Gefühl dieser heilen Wiesenwelt, dass da trotz der Massen im Verhältnis gesehen alles immer noch so weit gut läuft. Das war echt erschüttert. Der Blick auf das leere Gelände, die Polizei mit ihren Sprengstoffspürhunden. Und ich dachte ehrlich gesagt anfangs auch nicht, dass die Wiesn an dem Tag nochmal öffnet. Umso größer war die Erleichterung, als ich in meiner Reportertätigkeit dann vermelden durfte, dass sie um 17:30 wieder aufmacht.
0: Jetzt also ein Jahr später geht das Oktoberfest wieder los. Und das Sicherheitskonzept ist unser Thema des Tages. Henning Pfeiffer war dabei, als das Konzept am Vormittag vorgestellt wurde.
7: Es sind die Lehren aus dem vergangenen Jahr, als die Wiesn wegen Überfüllung vorübergehend gesperrt wurde. Es wurden Informationen verbreitet, das Gelände zu meiden. Kurz darauf war wieder geöffnet. Die Verwirrung riesengroß. Das soll jetzt geregelter ablaufen. Rund 50 KI-gestützte Kameras überschauen das Gelände. Außerdem, so berichtet Kreisverwaltungsreferentin Hanna Sammüller, gibt es eine neue Koordinierungsstelle, die im Fall des Falles eingreift.
8: Auch die Kommunikationswege sind deutlich optimiert, also nicht nur nach intern, sondern gerade eben auch nach extern. Ja, also dass es ganz vorgegebene Texte gibt, die gesprochen werden, die dann auf der Wiesn zu hören sind und das auch in unterschiedlichen Sprachen. Es sind auch in dem Sicherheitskonzept wie auch in dem Sicherheitskonzept vorher unterschiedliche Eskalationsstufen drin, was dann bei den Überfüllungen jeweils zu tun ist und sozusagen welche Maßnahme als nächstes gezündet wird.
7: Neben den 50 Kameras der Stadt gibt es auch 56 Überwachungskameras, die von der Polizei betrieben werden. Die dienen nicht nur präventiven Zwecken, so Polizeivizepräsident Christian Huber.
9: Genauso wichtiger Punkt, die Strafverfolgung. Soll sich jeder bewusst sein, dass im Prinzip jeder Winkel des Festgeländes wieder überwacht ist und wir im Nachgang dann die entsprechenden Aufnahmen auch für die Strafverfolgung verwenden und auch für die Identifizierung von dem einen oder anderen Tatverdächtigen.
7: In der Innenstadt rund um die Wiesn gilt, wie schon in den vergangenen Jahren, eine Flugbeschränkungszone.
9: Dieses Flugbeschränkungsgebiet gilt natürlich auch für Drohnen jeglicher Art. Da ist jetzt nichts ausgenommen. Wir werden für die gesamte Dauer der Wiesn entsprechende Maßnahmen treffen, zum einen der Drohnendetektionen, der Drohnenabwehr, damit wir diese Geschichten auch rechtzeitig erkennen und dagegen vorgehen können.
7: Unterstützt wird die Polizei vom neuen Bayerischen Drohnenzentrum. Wie die verbotenen Flugobjekte erkannt und vom Himmel geholt werden sollen, dazu will sich die Polizei im Detail nicht äußern. Ansonsten gelten die üblichen Sicherheitsmaßnahmen, wie das Verbot, Messer oder gefährliche Werkzeuge mit sich zu führen.
8: Gefährliche Werkzeuge sind eben in dem Fall auch Tierabwehrsprays oder Schraubenzieher etc.
7: Dieses Verbot gilt auch am Hauptbahnhof, am Ostbahnhof und am Haltepunkt Hackerbrücke. 600 Kräfte der Münchner Polizei sind auf dem Festgelände im Einsatz. Im Bereich der Bahnhöfe noch einmal 200 Kräfte der Bundespolizei.
0: Henning Pfeiffer war das über das Sicherheitskonzept für das Oktoberfest 2026. Auf zwei Punkte wollen wir ausführlicher schauen. Dinge, die uns ganz persönlich betreffen, beziehungsweise die wir alle nutzen können. Sie sind nicht Teil des offiziellen Sicherheitskonzepts, verstärken aber bestimmt bei vielen das Sicherheitsgefühl, nämlich die App Safe Now und der Safe Space auf der Wiesn für Frauen und Mädchen. Joachim Dangel aus dem BR24-Team hat mit unserer Wiesn-Reporterin Birgit Grundner darüber gesprochen.
10: Birgit, die App Safe Now kann man sich kostenlos aufs Handy laden und sie verspricht schnelle Hilfe, wenn man sie braucht. Wie genau funktioniert sie?
11: Man verifiziert sich mit einer Telefonnummer, gibt den Standort frei und dann kann es eigentlich auch schon losgehen. Wenn man auf der Wiesn unterwegs ist, wird man in den sogenannten Safe Now-Zonen gewissermaßen erkannt, also in den Festzelten, deren Wirte sich beteiligen. Das sind inzwischen 8 der großen Festzelte und damit doppelt so viele wie im vergangenen Jahr.
10: Und wie melde ich dann, wenn ich mich gefährdet fühle oder direkt neben mir eine Schlägerei ausbricht oder sowas?
11: Wenn man schnelle Hilfe braucht, klickt man einfach auf einen Button, zum Beispiel bei Belästigungen, einer Schlägerei oder auch aus medizinischen Gründen. Dann werden Leute vom Sicherheitspersonal alarmiert und bekommen einen, wie es heißt, metergenauen Standort übermittelt, wo sie gebraucht werden. Auch der Oktoberfest-Sanitätsdienst der Eicher Ambulanz ist übrigens eingebunden, sodass auch die Zelte bei medizinischen Vorfällen noch schneller Hilfe anfordern können. Wenn man die Safe-Now-Zonen, also die beteiligten Wiesenzelte, wieder verlässt, kann man die App trotzdem weiter nutzen. Da kann man dann immer noch einen sehr lauten Alarm auslösen. Soll auch funktionieren, wenn das Handy eigentlich auf lautlos oder nicht stören gestellt ist. Und man kann gleichzeitig den eigenen Standort auch einer Gruppe übermitteln, die man selbst zusammenstellen kann, also etwa Freunden oder Familienmitgliedern, wen man halt im Notfall am liebsten informieren möchte und vielleicht gerade aus den Augen verloren hat, wenn man zum Beispiel auf dem Heimweg ist.
10: Und gibt es diese App dann also nicht nur auf dem Oktoberfest, ne? Das verstehe ich richtig.
11: Ja, das ist richtig. Entwickelt wurde Safe Now ja von einem Münchner Unternehmen, aber tatsächlich wurde die App gerade erst auch beim Rosenheimer Herbstfest eingesetzt. Es gibt auch Schwimmbäder, die Safe Now-Zonen sind oder Bahnhöfe. Und um zum Oktoberfest zurückzukommen, auch einige Clubs rund um die Wiesn bzw. in der Innenstadt nutzen die App. Viele feiern da ja auch nach dem Oktoberfestbesuch noch weiter.
10: Okay, und dann gibt's noch was anderes auf der Wiesn, den Safe Space für Frauen und Mädchen. Wie wird da konkret geholfen?
11: Ja, der Safe Space ist ein Raum im Servicezentrum auf dem Festgelände hinter dem Schottenhammelzelt. Ein sicherer Raum für Mädchen und Frauen, die in irgendeine Notlage geraten. Erfahrungsgemäß kommen viele, weil sie ihre Begleitungen oder wichtige Wertgegenstände, Handy, Hotelschlüssel, solche Sachen verloren haben oder weil sie bestohlen wurden. Manche haben auch sexuelle oder körperliche Gewalt erlebt. Das Team der Aktion Sichere Wiesn berät die Mädchen und Frauen dann, begleitet sie zum Beispiel zum Taxi oder hilft bei Bedarf auch mal einfach mit Decken und Kleidung aus. Schon im Vorfeld versucht man übrigens auch Jungen und Männer als, wie es heißt, aktive Verbündete zu gewinnen. Die Appelle lauten etwa, nicht mitmachen, wenn sexistische Sprüche oder Witze auf Kosten von Frauen gemacht werden, helfen, wenn jemand die Grenzen einer Frau nicht akzeptiert, Freunde oder Kollegen ansprechen, wenn sie sich übergriffig verhalten. Vielleicht nicht immer einfach, aber auf jeden Fall der richtige Weg.
0: Informationen von Birgit Grundner. Sie war heute bei der Vorstellung des Sicherheitskonzepts für das Münchner Oktoberfest dabei und hat uns außerdem die App Safe Now erklärt. Das war unser Thema des Tages. 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
0: A7 Würzburg Richtung Fulda, zwischen Bad Kissingen, Obertulba und Bad Brückenau-Volkers 8 Kilometer Stau und in der Gegenrichtung zwischen Fuldaer Dreieck und Bad Brückenau-Volkers 7 Kilometer Stau. Dann die A7 Ulm Richtung Füssen, zwischen Worringen und Bad Grönenbach ein Unfall auf der linken Spur. A72 Hof-Plauen zwischen Dreieck Bayerisches Vogtland und Hof-Nord ein Unfall auf der rechten Spur. A72 Plauen Richtung Hof zwischen Pirk und Hof-Tüppen ein Unfall auf der linken Spur. Die A99 Westumfahrung München Richtung Lindau zwischen Fröttmanning Nord und Dreieck Allach 10 Kilometer Stau und B13 München Richtung Ingolstadt zwischen Kreuzhof und Unterschleißheim Sperre nach einem Unfall. Das Wetter. Quer durch den Freistaat regnet es, mal kräftig und mit Gewittern. Mal sind es nur ein paar Tropfen. Gebietsweise ist es auch nur stark bewölkt, aber eigentlich sollen die Schauer bis zum Abend überall kommen. Dabei ist es ziemlich windig, bei 15 bis 27 Grad. Ab morgen kühlt es etwas ab, dann sind es nur noch bis 24 Grad. Im Südosten gibt es morgen erst noch Wolken und letzten Regen. Sonst scheint die Sonne in Bayern und es bleibt trocken. Am Freitag wird es wieder wechselhaft.

0: 16:30 Uhr.
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0: Und hier unsere wichtigsten Themen heute Abend. Arbeits- und Sozialministerin Baas legt einen Plan gegen den Missbrauch von Sozialleistungen vor. Die Bundesregierung will härter gegen islamistischen Terrorismus vorgehen. Auch dafür gibt es in Berlin ein neues Programm. Und das Münchner Oktoberfest steht vor der Tür. Polizei und Stadtverwaltung haben ihr neues Sicherheitskonzept vorgelegt. Im Studio ist Sabine Strasser. Schwarzarbeit, Scheinbeschäftigungen, Schrottimmobilien. Es gibt in Deutschland in manchen Regionen organisierte Betrugsstrukturen, speziell für den Missbrauch von Sozialleistungen. SPD-Arbeits- und Sozialministerin Baas hat selbst immer wieder darauf hingewiesen, dass kriminelle Netzwerke auf diesem Weg nicht nur den Staat ausnehmen, sondern vielfach auch die Menschen, die unter teils unzumutbaren Bedingungen in unrenovierten Wohnungen leben. Nun hat Ministerin Baas einen Plan vorgelegt, wie die Bundesregierung gegen die Hintermänner solcher Betrugsstrukturen vorgehen will. Tilm Aßmann berichtet.
2: Menschen aus osteuropäischen EU-Ländern wie Bulgarien oder Rumänien werden nach Deutschland geholt, in heruntergekommenen Wohnungen untergebracht und mit Scheinarbeitsverhältnissen ausgestattet, um dann Sozialleistungen wie Kinder- oder Wohngeld beziehen zu können. Auch um solche Fälle von Leistungsbetrug durch organisierte Banden effizienter bekämpfen zu können als bisher, haben Bundesarbeitsministerium und Bundesinnenministerium einen gemeinsamen Aktionsplan erarbeitet. Das Papier liegt im ARD-Hauptstadtstudio vor. Schwerpunkt der Pläne: Maßnahmen gegen Sozialleistungsmissbrauch im Zusammenhang mit der Zuwanderung aus EU-Staaten. Durch mehr Datenabgleich zwischen den Behörden soll besser erkannt werden können, wer unberechtigt Leistungen bezieht. Auch ein schärferes Vorgehen gegen Vermieter von sogenannten Schrottimmobilien und gegen Schwarzarbeit ist Teil des Aktionsplans. Sichergestellt werden soll auch, dass Personen, die per Haftbefehl gesucht werden, keine Grundsicherung mehr bekommen können. Ausbeutung und Sozialmissbrauch tolerieren wir nicht, betont Bundesarbeitsministerin Bärbel Baas, SPD. Der Aktionsplan soll noch in diesem Monat durchs Kabinett gebracht werden und zum Ende des Jahres greifen.
0: Auch für den Umgang mit dem Terrorismus hat die Bundesregierung einen neuen Plan aufgelegt. Bundesinnenminister Dobrindt und Justizministerin Hubich haben das 10-Punkte-Papier heute vorgestellt. Es ist eine Art Konsequenz nach dem Anschlag vom Juli auf den Christopher Street Day in Berlin. Was die Bundesregierung da auf den Weg bringen will, berichtet Birte Sönnigsen.
3: Die Bundesregierung will gemeinsam mit den Bundesländern stärker gegen Gefährder vorgehen. Sie sollen in Zukunft stärker überwacht werden dürfen und häufiger eine Fußfessel tragen. Es soll außerdem bundesweite Standards geben, um Gefährder vorsorglich in Haft nehmen zu können. So sollen mögliche Anschläge verhindert werden. Die Bundesregierung hat sich vorgenommen, mehrere Gesetze zu verschärfen. Höhere Strafen sind für Messerangriffe geplant. Wer mit einem Messer auf Personen losgeht, soll in Zukunft mit mindestens einem Jahr Freiheitsstrafe rechnen. Wer Spenden für terroristische Organisationen sammelt, soll in Zukunft dafür bestraft werden können. Hier will die Bundesregierung einen neuen Straftatbestand einführen. Änderungen soll es auch beim Jugendstrafrecht geben. Hier sollen die Regeln für Bewährungsstrafen verschärft werden. Außerdem ist geplant, dass Gerichte in Zukunft ausdrücklich begründen müssen, warum sie bei Straftätern zwischen 18 und 21 Jahren das Jugend- oder das Erwachsenenstrafrecht anwenden. Der 10-Punkte-Plan sieht auch mehr Prävention vor, um zum Beispiel zu verhindern, dass sich Menschen übers Netz radikalisieren. Das Bundeskabinett will heute die Eckpunkte beschließen. Daraus müssen aber noch konkrete Gesetzesänderungen folgen. Bei einigen Punkten kann die Bundesregierung auch nur an die Länder appellieren, weil für manche Gesetze alleine die Bundesländer verantwortlich sind.
0: Bombendrohung, Überfüllung, zeitweise Schließung. Beim letzten Oktoberfest im vergangenen Jahr, da hatten Polizei und Behörden so einiges zu tun. Bis zur Eröffnung der Wiesn 2026 sind es nur noch 3 Tage und da haben Polizei und Kreisverwaltungsreferat jetzt ihr neues Sicherheitskonzept vorgelegt. Henning Pfeiffer mit dem Wichtigsten.
4: Bei drohender Überfüllung soll ein Bündel von Maßnahmen greifen. Ein sogenannter Crowdspotter beobachtet die Lage und informiert die Koordinierungsstelle, die dann multimedial die Öffentlichkeit mit festgelegten Texten informiert. Für einen Überblick sollen auch die 26 Kameras sorgen, die vom Veranstalter betrieben werden. Die Polizei hat weitere 56 Kameras installiert. Hinzu kommen die Bodycams, die die Einsatzkräfte am Körper tragen. Ein besonderes Augenmerk richtet die Polizei auf die Überwachung der auch heuer geltenden Flugbeschränkungszone. In der Innenstadt dürfen keine Drohnen aufsteigen, egal welcher Bauart. Unterstützt vom neuen Bayerischen Drohnenzentrum sieht sich die Polizei gut aufgestellt, was die Entdeckung von Drohnen und Gegenmaßnahmen betrifft. Ins Detail ging das Präsidium dazu nicht. Ansonsten gelten die gleichen Sicherheitsmaßnahmen wie in den vergangenen Jahren, wie etwa das Verbot, jegliche Messer oder gefährliche Werkzeuge mitzuführen. Dieses Verbot gilt auch am Hauptbahnhof, am Ostbahnhof und am Haltepunkt Hackerbrücke. 600 Kräfte der Münchner Polizei sind auf dem Festgelände im Einsatz, im Bereich der Bahnhöfe noch einmal mehr als 200 Kräfte der Bundespolizei.
0: EU-Kommissionspräsidentin von der Leyen hat in ihrer Rede zur Lage der Union die großen Herausforderungen betont, vor denen die EU steht. Von der Leyen verwies dabei auf den Klimawandel und die Gefahren der künstlichen Intelligenz, aber natürlich auch auf die neue geopolitische Lage. Angesichts der völlig veränderten Beziehungen zu den USA betonte von der Leyen in ihrer Rede die wichtige Rolle Kanadas. Aus Brüssel Jean-Marie Macron.
5: EU-Kommissionspräsidentin Ursula von der Leyen hat eine engere Partnerschaft mit Kanada angekündigt. Während ihrer Rede zur Lage der Europäischen Union im Straßburger Parlament sagte sie, man werde zum Beispiel in den Bereichen Energie, kritische Mineralien und künstlicher Intelligenz enger zusammenarbeiten. In Anwesenheit von Premierminister Mark Carney sagte die Kommissionspräsidentin, dass Kanada das erste assoziierte Mitglied der EU werden könnte. Allerdings ist noch unklar, wie eine solche Mitgliedschaft aussehen soll. Von der Leyen machte in ihrer über eine Stunde langen Rede viele Ankündigungen, etwa einen europäischen Sicherheitsrat einführen zu wollen. Der Sommer sei der heißeste aller Zeiten gewesen. Europa müsse deshalb an seinen Klimazielen festhalten und weitere Mittel für Anpassungsmaßnahmen freimachen. Nach den kontroversen Diskussionen um die Sicherheit künstlicher Intelligenz der vergangenen Tage betonte von der Leyen die Möglichkeiten der Technologie, dass es aber auch Aufgabe der EU sei, Bürgerinnen und Bürger vor Risiken zu schützen. Von der Leyen kündigte außerdem einen Vorschlag für einen schrittweisen Schutz von Kindern und Jugendlichen im Netz an. Demnach sollen Kinder unter 13 Jahren keine Social-Media-Plattformen nutzen dürfen. Im Alter von 13 bis 15 Jahren sollen auf Instagram, Snapchat, TikTok und Co. nur altersangepasste Accounts mit einer Zeitbeschränkung von einer Stunde pro Tag erlaubt sein, die von den Eltern eingerichtet und überwacht werden. Der Vorschlag muss mit dem EU-Parlament und den Mitgliedstaaten noch abgestimmt werden.
0: Der Richterspruch sorgt im Kosovo für viel Aufsehen und auch für einigen Protest. Der Mann, der das Land in die Unabhängigkeit geführt und auch lange regiert hat, Hashim Thaçi, ist wegen seiner Taten im Krieg Ende der 1990er Jahre verurteilt worden. Das Urteil lautet 25 Jahre Haft. Oliver Schosch mit dem, was das Tribunal Thaçi konkret vorwirft.
6: Er trage die Verantwortung für die Ermordung von 96 Personen, für die Folterung von 303 Personen, für grausame Behandlungen und rechtswidrige und willkürliche Festnahmen. Hashim Thaçi wird seine bereits verbrachte Haftzeit von 5 Jahren und 10 Monaten angerechnet. Auch die mitangeklagten UÇK-Anführer haben hohe Haftstrafen erhalten. Jakub Krasniqi ebenfalls 25 Jahre, Kadri Veseli 18 Jahre und Recep Selimi 13 Jahre. In der kosovarischen Hauptstadt Pristina, wo sich tausende Menschen zu einer Solidaritätskundgebung versammelt haben, ist das Entsetzen groß. Es wurde laut gebuht, es ertönten UÇK-Sprechchöre. Ein Demonstrant sagte dem ARD-Studio Südosteuropa, dass das Urteil eine Katastrophe sei, dass die Opfer des Kosovo-Kriegs mit dem Aggressor gleichgestellt würden. Viele Kosovo-Albaner sehen sich nur als die Opfer des Krieges, als die Kämpfer für Freiheit und Unabhängigkeit und die Serben als die alleinigen Täter, als die Besatzer. Laut internationalen Untersuchungen haben die serbischen Streitkräfte im Kosovo-Krieg bis zu 9000 Zivilisten, überwiegend Kosovo-Albaner, getötet. Die kosovo-albanische Guerilla-Armee UÇK hat demnach bis zu 1500 Zivilisten getötet, überwiegend Serben.
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7: Im Studio Stefan Lina. Und wir blicken zunächst an die Finanzmärkte. Nach mehreren schwächeren Tagen kann sich der deutsche Aktienmarkt heute ein Stück weit stabilisieren. Im späten Handel liegt der DAX 0,4% im Plus bei 25.491 Punkten. Bestimmendes Thema ist die heutige Zinsentscheidung der US-Notenbank. Sie wird am Abend deutscher Zeit bekannt gegeben. Die meisten Analysten gehen davon aus, dass die Fed das erste Mal seit 3 Jahren ihren Leitzins anheben wird, vor allem um die Inflation in den USA, die ja auch, wie hierzulande, vor allem durch massive Energiepreissteigerungen getrieben wird, einzudämmen. Beim Blick auf die Einzelwerte im DAX, da kommen Hochtief, Symrise, RWE, Continental und Adidas um jeweils 2 bis 2,5% voran. Auf der anderen Seite verbilligen sich Commerzbank und Volkswagen um jeweils mehr als 2%. Die Situation an vielen deutschen Kitas und in den Jugendämtern ist offenbar prekär. Zu diesem Ergebnis kommt eine aktuelle Studie der Gewerkschaft Verdi anlässlich des anstehenden Weltkindertages. Tamara Link hat sich die Details angeschaut.
8: Es fehlt so gut wie an allem. So fasst die Studie die Lage an Kindertagesstätten und in Jugendämtern Deutschlands zusammen. Das System droht aus Sicht der befragten Mitarbeitenden zu kippen, wenn es nicht anders organisiert und ausgestattet werde. Gemeinsam mit der Hochschule Fulda und der TH Mannheim hat Verdi hunderte von Teams aus Kindertagesstätten und Jugendämtern in ganz Deutschland befragt. Personalbesetzung, Arbeitsbelastung, die Finanzierung und Zukunftsperspektiven waren dabei die zentralen Themen. Viel im Argen liegt demnach in den Kitas. Rund 90% der Befragten, die dort arbeiten, können nach eigenen Angaben fachlich nicht umsetzen, was sie müssten. Fast genauso viele arbeiten an der persönlichen Belastungsgrenze und sehen dringenden Bedarf nach einer weiteren Fachkraft, die es aber nicht gibt. Das alles geht laut den Befragten auf Kosten der Kleinsten. Knapp 80% gaben an, dass sie den Bedürfnissen der Kinder, die sie betreuen, nicht gerecht werden können. Auch an den Jugendämtern sieht die Studie die Situation kritisch. Hier sollen sozial schwache Familien und deren Kinder Unterstützung bekommen. Doch fast 90% der Befragten, die dort arbeiten, berichten, dass sie die Rechte und Bedürfnisse der hilfesuchenden Menschen nicht erfüllen können. Fast alle gaben an, dass sie unter massivem Zeitdruck stehen und Überstunden machen. Viele müssen laut eigenen Angaben fachliche Abstriche machen.
7: Wenige Tage vor dem Oktoberfest dürften viele ihr Trachtenoutfit wohl schon aus dem Schrank geholt und Dirndl und Janker aufgebügelt bzw. entstaubt haben. Andere sind vielleicht noch auf der Suche nach einem neuen Outfit, auch im Internet. Das Netz, vor allem soziale Medien, ist derzeit auch voller Anzeigen für regelrechte Dirndl-Schnäppchen. Bei manchen Online-Shops ist allerdings große Vorsicht geboten. Warum? Das hat Marlene Thiele recherchiert.
9: 70% Rabatt auf Trachten, dazu hübsche Models, Bergidylle und eine kleine Manufaktur aus Oberbayern. Was nach dem perfekten Wiesenschnäppchen aussieht, kann eine Falle sein. Kurz vor dem Oktoberfest werben im Internet vermehrt dubiose Trachtenshops. Sie sehen professionell aus, kopieren Bilder und Produkte echter Händler oder klauen sogar deren Namen. Manche liefern gar nichts, andere schicken statt des versprochenen Dirndls minderwertige Billigware. Viele dieser Fake-Firmen sitzen im Ausland. Gegen sie vorzugehen ist schwierig. Verbraucher sollten deshalb genau hinschauen. Wer steckt hinter dem Shop? Stimmt das Impressum? Wohin müsste die Ware zurückgeschickt werden? Auffällig günstige Preise sind ebenso ein Warnzeichen wie ausschließlich shop-eigene Kundenbewertungen. Bei reiner Vorkasse gilt besondere Vorsicht. Die Verbraucherzentrale bietet außerdem einen kostenlosen Fake-Shop-Finder an. Der prüft die Webseite auf Anzeichen für einen Fake-Shop. Wer ganz auf Nummer sicher gehen will, geht besser direkt ins Trachtengeschäft. Dort kann man das Dirndl anprobieren, sehen, ob es passt und fesch ausschaut und erlebt beim Auspacken garantiert keine böse Überraschung. Außer vielleicht beim Blick aufs Preisschild.

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1: Es ist 16.45 Uhr.
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1: Die Nachrichten mit Diana Gaul.
3: Arbeitsministerin will härter gegen Missbrauch von Sozialleistungen vorgehen. Dafür hat Baas mit dem Innenministerium einen Aktionsplan

0: verstärkt mit Fußfesseln überwacht werden. Und für schwere Messerangriffe soll es härtere Strafen geben. Das Kabinett hat den Plan am Vormittag bereits auf den Weg gebracht. Münchner Polizei präsentiert Sicherheitskonzept fürs Oktoberfest. Ab Samstag werden bis zu 230 Bundespolizisten am Hauptbahnhof, der Hackerbrücke und der S-Bahn-Stammstrecke im Einsatz sein. Unterstützung bekommen sie von Einsatzkräften aus dem gesamten Bundesgebiet. Zughalt am falschen Ort löst Kurzschluss bei Münchner S-Bahn aus. Diesen Grund nannte die Bahn für die weitreichende Störung zum gestrigen Schulstart. Demnach kam eine S8 ungeplant genau zwischen zwei Abschnitten der Oberleitung zum Stehen. Das habe zum Kurzschluss und dies wiederum zu Schäden geführt. Im morgendlichen Berufsverkehr war deshalb die Stammstrecke komplett dicht. Bayern bekommt deutlich mehr aus Erbschafts- und Schenkungssteuer. Dem Landesamt für Statistik zufolge waren es im vergangenen Jahr insgesamt 8,8 Milliarden Euro. Das ist ein Plus von knapp 170% im Vergleich zum Vorjahr. Vor allem bei sehr großen Erbschaften fiel deutlich mehr für den Freistaat ab. Das Wetter: Für Oberbayern gibt es aktuell eine Warnung vor schwerem Gewitter mit Hagel.
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2: Mit Ivo Maruschik. Tennis-Deutschland feiert gerade Alexander Zverev und seinen Sieg bei den US Open. Und auch im Doppel kommen bei den Herren zwei Hochkaräter aus Bayern, nämlich Jakob Schneider und Marc Wallner. Die beiden waren Anfang der Woche zu Gast in Wasserburg und sie treffen im Freistaat auf Vereine, die aktuell deutlich mehr Anmeldungen als jemals verzeichnen. Johannes Reichert berichtet.
3: Herzlich willkommen, Jakob Schneider.
4: Großer Andrang auf der Tennisanlage des TSV 1880 Wasserburg. Zwei absolute Tennisprofis sind heute zu Gast, Jakob Schneider und Marc Wallner. Die beiden sind aktuell Rang 32 der ATP-Weltrangliste im Herrendoppel. Sie zu treffen ist für Linus und seinen kleinen Bruder Emil etwas Besonderes. Die beiden sind 8 und 10 Jahre alt und dürfen heute mit den Profis spielen.
5: Es freut mich, dass ich mit dem Schneider und mit dem Wallner ein paar Bälle mit denen spielen und probiere einen Punkt zu machen. Also ich will den Aufschlag noch lernen
6: bei der Rückhand, weil ich den nicht so gut kann.
4: Nach einer kurzen Begrüßung geht es los. Rund 20 Kinder der Tennisabteilung dürfen mit den Vollprofis spielen. Jakob Schneider kommt aus Wasserburg, Marc Wallner ist aus München. Zwei Oberbayern also, die den Sprung auf die große Tennisbühne geschafft haben. Zuletzt kamen sie bei den US Open in New York bis ins Achtelfinale. Schnaball, wie die beiden abgekürzt genannt werden, spielen seit 2022 zusammen und sind fürs Tennis mittlerweile 40 Wochen im Jahr auf allen Kontinenten unterwegs. Vorbilder, die zusätzlich motivieren, sagt der Tennisabteilungsleiter in Wasserburg, Jakob Klobeck.
7: Damals 85 heißt es mit Boris Becker und Steffi Graf, ist es ja auch extrem in die Höhe geschossen und es ist natürlich wichtig, wenn die Jungen Idole haben.
4: Tennis boomt in Bayern. 5 Jahre in Folge verzeichnet der Bayerische Tennisverband mehr Mitglieder, mittlerweile mehr als 350.000. Eigentlich war dieses Ziel laut Verband bis 2030 anvisiert. Vom Kleinfeld der 8-Jährigen bis zu Damen 70 oder Herren 80, mehr als 12.000 Mannschaften spielen in Bayern. Auch in Wasserburg kann sich die Tennisabteilung von 9 Mitgliedern fast nicht retten. Vor allem beim Nachwuchs, so Abteilungsleiter Klobeck.
7: Von den letzten 10 bis 15 Jahren, also fast schon verzehnfacht, muss man sagen. Und wir haben über 10 Jugendmannschaften mittlerweile im Spielbetrieb sogar. Der letzte große Aufschwung kam nach Corona. Da ist es extrem gewachsen gleich. Und die Verantwortlichen machen einfach einen super Job. Jugendleiter, Jugendtrainer, macht Spaß.
4: So viel Spaß, dass der Verein nun eine eigene Tennishalle bauen möchte. Jetzt schlagen die Profis mit Schmackes gegen die Kids auf. Deren Ziel ist es, den Ball irgendwie zurück ins Feld zu bringen. Auch Schneider und Wallner freuen sich, dass in ihrer bayerischen Heimat Tennis so beliebt ist.
8: Das bekommt man auf alle Fälle mit, vor allem wenn man jetzt zum Beispiel heute so viele Kids da ist. Richtig schön zu sehen, auch für Tennis Deutschland.
9: Ich würde auf jeden Fall denen empfehlen, ihr Bestes jeden Tag im Training zu geben. Der Weg ist sehr lang, aber man weiß nie, wo er hinführt.
4: Zum Schluss darf sich Jakob Schneider noch als gebürtiger Wasserburger ins Goldene Buch der Stadt eintragen. Den beiden Tennisjungs Linus und Emil hat das Bälleschlagen jedenfalls Freude bereitet.
2: Johannes Reichert über den Tennisboom in Wasserburg und auch im Rest Bayerns.
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10: In welche Richtung wird die italienische Regierung gehen, sollte die umstrittene Wahlrechtsreform erfolgreich sein? Ministerpräsidentin Meloni will erreichen, dass gemeinsam antretende Parteien so eine Art Mehrheitsbonus bekommen. Und zwar dann, wenn sie bei der

0: Wahl eines neuen Parlaments mindestens 42% der Stimmen auf sich vereinen können. Ein Schritt, der Meloni selbst zugutekommen würde. Jetzt, kurz vor der entscheidenden Abstimmung im Parlament, wächst die Nervosität. Denn ihre Koalitionspartner garantieren ihr nicht, dass ihre Abgeordneten geschlossen für diese Reform stimmen. Wie sicher sitzt also Europas derzeit wohl mächtigste rechte Regierungschefin gerade im Sattel? Und wie weit geht sie, um ihre eigene Mehrheit auf Linie zu halten? Dazu Anna Giordano.
1: Hier in der Provinz wird sie noch gefeiert. Menschen jubeln und applaudieren, als Giorgia Meloni vergangene Woche beim Branchenforum der Reisbauern im piemontesischen Vercelli auftritt. Dass es wegen der Wahlrechtsreform gerade massiv in ihrer Koalition kriselt, lässt sie sich nicht anmerken. Nur eines ist ungewöhnlich: Meloni stellt sich den Fragen der Journalisten, etwas, was sie normalerweise stets vermeidet. Und sie tut so, als laufe gerade alles perfekt. Die Botschaft unserer Regierungskoalition ist, wenn alles so weiterläuft wie in den letzten Stunden, dann werden die Italiener künftig die Koalition, den Regierungschef, das Programm und die Abgeordneten selbst wählen können. Ich bin stolz darauf, dass mein Mitte-Rechts-Bündnis das möglich gemacht hat. Dass Meloni hier für das gesamte Bündnis spricht, dürfte eher als Appell zu verstehen sein, denn die Koalition war sich in den vergangenen Wochen uneinig wie nie. Meloni wollte mit ihrer Wahlrechtsreform ursprünglich zu einem reinen Vorzugsstimmensystem zurück. Das bedeutet, Wählerinnen und Wähler sollen ihr Kreuz nicht für feste Parteilisten machen, sondern mitbestimmen, welche Abgeordnete ins Parlament einziehen. Ein Schritt, der vor allem Melonis eigener Macht zugute gekommen wäre. Dagegen sträubten sich die kleineren Parteien Lega und Forza Italia. Sie fürchteten, durch einen Personenwahlkampf noch weiter an Einfluss zu verlieren. Und so scheiterte die Abstimmung über das Vorzugsstimmenkapitel in der Wahlrechtsreform im Juli in der Abgeordnetenkammer. Oppositionsführerin Elly Schlein spottete. Es ist der Moment, in dem sich Giorgia Meloni und ihre Koalition ihr Scheitern eingestehen müssen. Das heißt, für sie ist der Moment gekommen, nach Hause zu gehen. Die Opposition träumt schon von einem Machtwechsel, doch die Wahlrechtsreform wird die italienische Politik erst einmal weiter beschäftigen. Eine abgeänderte Version ist gestern in der zweiten Kammer, dem Senat, akzeptiert worden. Demnach bleibt der Spitzenplatz jeder Wahlliste nun fest reserviert für die Parteiführung. Nur über die Plätze dahinter dürfen die Bürger entscheiden. Ein Kompromiss, den die Opposition eine Farce nennt, und der nach den parlamentarischen Regeln nun zurück in die Abgeordnetenkammer muss. Dort findet Ende September die entscheidende Abstimmung statt. Hinter den Kulissen soll Meloni ihren Verbündeten bereits mit Neuwahlen im Januar drohen, berichten italienische Medien, sollte die Reform scheitern. Doch in der Öffentlichkeit gibt sie sich weiter unerschütterlich. Vor wenigen Tagen sagte sie in einer Videobotschaft: Wir haben noch viel zu tun und es gibt viele Herausforderungen. Aber die Italiener müssen wissen, dass die Regierung jeden Tag arbeitet, um Antworten zu geben, dass wir bei der Stange bleiben, dass wir keine Angst haben und nicht weglaufen. Hinter dieser Fassade dürfte Italiens Ministerpräsidentin aber doch einigermaßen nervös sein. Italienische Medien berichten, sie wäge bereits genau ab, welcher Wahltermin ihr in die Hände spielen könnte. Januar oder April, weil sich die Opposition so schnell nicht sortieren kann. Oder doch der reguläre Termin im Herbst 2027, weil die Opposition sich bis dahin wieder zerstritten haben könnte.
0: Anna Giordano war das darüber, wie es um die rechte Ministerpräsidentin Italiens Meloni und um die umstrittene Wahlrechtsreform steht.
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3: Mit Thomas Kattenbeck. Jan Ullrich ist der erfolgreichste deutsche Radfahrer aller bisherigen Zeiten. War in den 90er Jahren der Superstar des deutschen Sports, Höhepunkt der Sieg bei der Tour de France 1997 als bislang einziger Deutscher. Dass da auch Doping im Spiel war, genau wie bei seinem großen Gegenspieler Lance Armstrong, das hat Ullrich Jahre später zugegeben. Da war der einstige Ausnahmesportler bereits wieder auf dem Weg, mit sich ins Reine zu kommen. In unserem Sportpodcast Pizza und Pommes schildert er auf beeindruckende Art, wie er es geschafft hat, sein aus den Fugen geratenes Leben wieder zurechtzurücken. Viktor List.
4: Die höchsten Höhen, aber auch die tiefsten Tiefen. Jan Ullrich hat sie alle erlebt. Der tiefe Fall kam nach der Karriere. Unfälle unter Alkoholeinfluss, Strafanzeigen wegen Körperverletzung. Die Liste der Verfehlungen lang. 2023 gab er bekannt, in dieser Zeit an Depressionen gelitten zu haben.
2: Der Alkohol war eigentlich auch nur zum Betäuben. Und diese richtige Krankheit ist eigentlich eine Depression gewesen, wo ich über Jahre reingeschlittert bin.
4: Erzählt Jan Ulrich im BR24 Sportpodcast Pizza und Pommes. Für den ehemaligen Radstar war es schwer, sich einzugestehen, dass er Hilfe braucht.
2: Bei mir war es ja auch so, ich war ja ständig betäubt. Also mit Alkohol erst und durch das Alkohol kamen dann auch noch Drogen dazu, die es nochmal verstärkt haben und so weiter. Dann bist du ja nicht mehr, du bist ja nicht mehr der Typ, der du eigentlich bist.
4: Entsprechend bekam er nicht mit, wie sehr sich Freunde und Familie um ihn sorgten.
2: Und wenn du da mal richtig drin steckst, dann wird das ja immer krasser. Und je nachdem, wie stark der Mensch auch ist, der kann ja auch dann wirklich, wirklich extrem tief gehen. Also bis, wie gesagt, ja kurz vor dem Tod ja auch. Das war bei mir so, bis ich es dann erkannt habe. Also jetzt habe ich meine Grenzen irgendwo erreicht, negativ. Und jetzt muss ich mich entscheiden. Jetzt bin ich wirklich an dieser Kreuzung, wo ich mich entscheiden muss.
4: Jan Ulrich entschied sich für das Leben und den Gang in eine Entzugsklinik samt Therapie. Anschließend machte er seine Krankheit öffentlich.
2: Und das war dann so der, wo ich gesagt habe, oh, jetzt fühlt es sich aber wieder leichter an. Es wurde auch verstanden draußen, das ist auch ganz wichtig. Also es war ja auch nicht vorher so, dass das garantiert war, dass die Leute das verstehen, meinem Weg. Ja, es hätte ja auch nach hinten losgehen können, aber ich hatte da Glück.
4: Heute will Jan Ulrich seine Geschichte erzählen und Menschen helfen, die mit ähnlichen Problemen kämpfen.
3: 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Vom VfB Stuttgart ist jetzt zu hören, sollen die Abwehrspieler Mittelstädt und der Ex-Nürnberger Jeltsch, Wagnermann und Angreifer Führig eingeladen werden. Renommierte Akteure wie Leveling, Stiller und vor allem Kapitän Dennis Undaff dagegen nicht. Morgen um 10 Uhr wird Klopp himself seinen Kader bekannt geben und vermutlich auch entsprechende Begründungen liefern. Und das nennt man dann doch mal Unterstützung für den DFB-Präsidenten Neuendorf. Der Vorstandsvorsitzende des FC Bayern, Jan-Christian Dresen, hat sich bei der geplanten Regionalliga-Reform für das sogenannte Kompassmodell ausgesprochen. Das sieht vor, dass es in Zukunft 4 Regionalligen geben wird, nach regionalen Gesichtspunkten und endlich dann auch die Meister direkt aufsteigen können. Das Problem für Bayern ist, damit wäre die Regionalliga in Bayern wohl Geschichte. Am 18. Dezember soll die Entscheidung auf einem außerordentlichen Bundestag des DFB fallen.
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0: A7 Würzburg Richtung Fulda zwischen Bad Kissingen, Obertulba und Bad Brückenau Volkers, 8 Kilometer Stau. A7 Fulda Richtung Würzburg zwischen Fulda Dreieck und Bad Brückenau Wildflecken, 11 Kilometer Stau und stockender Verkehr. A7 Ulm Richtung Füssen zwischen Boringen und Bad Grönenbach, ein Unfall auf der linken Spur. A9 München Richtung Nürnberg zwischen Manching und Denkendorf, 10 Kilometer Stau und stockend. A9 Berlin Richtung Nürnberg zwischen Kreuz Nürnberg und Nürnberg-Fischbach, ein Unfall. A72 Hof Richtung Plauen zwischen Dreieck Bayerisches Vogtland und Hof Nord, ein Unfall auf der rechten Spur. A72 Plauen Richtung Hof zwischen Pirk und Hof Töpen, Sperre nach einem Unfall, Ausweichmöglichkeit über die U22. A99 Westumfahrung München Richtung Lindau zwischen Fröttmanning Nord und Dreieck Allach, 11 Kilometer Stau. Und B13 München Richtung Ingolstadt zwischen Kreuzhof und Unterschleißheim, Sperre nach einem Unfall. Schauen wir noch aufs Wetter in Bayern. Teils Schauer heute Abend. Es gilt eine Unwetterwarnung des Deutschen Wetterdienstes vor schwerem Gewitter, auch mit Hagel und teils auch Aquaplaning-Gefahr. Das gilt für den Südosten Bayerns, die Kreise Altötting, Berchtesgadener Land und Traunstein. Die Temperaturen heute Abend noch 15 bis 27 Grad. Ab morgen kühlt es etwas ab, dann wird es nur noch 24 Grad warm. Und es wird auch teils bewölkt, teils regnerisch, am Freitag wechselhaft. Und jetzt ist es 17 Uhr.
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0: Arbeits- und Sozialministerin Baas legt einen Plan gegen den Missbrauch von Sozialleistungen vor. Die Bundesregierung will härter gegen islamistischen Terrorismus vorgehen. Auch dafür gibt es in Berlin ein neues Programm. Unser Hauptstadtkorrespondent erklärt uns gleich, was da genau drinsteht. Und wir hören außerdem, was EU-Kommissionspräsidentin von der Leyen in ihrer diesjährigen Rede zur Lage der Union gesagt hat. Im Studio ist Sabine Strasser. Schwarzarbeit, Scheinbeschäftigungen, Schrottimmobilien. Es gibt in Deutschland in manchen Regionen organisierte Betrugsstrukturen speziell für den Missbrauch von Sozialleistungen. SPD-Arbeits- und Sozialministerin Baas hat selbst immer wieder darauf hingewiesen, dass kriminelle Netzwerke auf diesem Weg nicht nur den Staat ausnehmen, sondern vielfach auch die Menschen, die unter teils unzumutbaren Bedingungen in unrenovierten Wohnungen leben müssen. Nun hat Ministerin Baas einen Plan vorgelegt, wie die Bundesregierung gegen die Hintermänner solcher Betrugsstrukturen vorgehen will. Tim Aßmann erklärt das genauer.
6: Menschen aus osteuropäischen EU-Ländern wie Bulgarien oder Rumänien werden nach Deutschland geholt, in heruntergekommenen Wohnungen untergebracht und mit Scheinarbeitsverhältnissen ausgestattet, um dann Sozialleistungen wie Kinder- oder Wohngeld beziehen zu können. Auch um solche Fälle von Leistungsbetrug durch organisierte Banden effizienter bekämpfen zu können als bisher, haben Bundesarbeitsministerium und Bundesinnenministerium einen gemeinsamen Aktionsplan erarbeitet. Das Papier liegt im ARD-Hauptstadtstudio vor. Schwerpunkt der Pläne: Maßnahmen gegen Sozialleistungsmissbrauch im Zusammenhang mit der Zuwanderung aus EU-Staaten. Durch mehr Datenabgleich zwischen den Behörden soll besser erkannt werden können, wer unberechtigt Leistungen bezieht. Auch ein schärferes Vorgehen gegen Vermieter von sogenannten Schrottimmobilien und gegen Schwarzarbeit ist Teil des Aktionsplans. Sichergestellt werden soll auch, dass Personen, die per Haftbefehl gesucht werden, keine Grundsicherung mehr bekommen können. Ausbeutung und Sozialmissbrauch tolerieren wir nicht, betont Bundesarbeitsministerin Bärbel Baas, SPD. Der Aktionsplan soll noch in diesem Monat durchs Kabinett gebracht werden und zum Ende des Jahres greifen.
0: Der Schock war groß nach dem islamistischen Anschlag auf den Christopher Street Day in Berlin im Juli. Ein 21-Jähriger war mit einem Lieferwagen in eine Menschenmenge gefahren. Eine Frau aus Polen wurde getötet, 31 weitere Menschen wurden verletzt. Der Attentäter wurde später bei einem Polizeizugriff erschossen. Er soll in der Vergangenheit mehrfach versucht haben, sich im Ausland der Terrororganisation IS anzuschließen. Die Rufe nach Konsequenzen waren danach laut und die will die Bundesregierung jetzt auch ziehen und hat heute einen 10-Punkte-Plan für mehr Sicherheit vorgestellt. Meine Kollegin Gabi Gerlach hat darüber mit unserem Hauptstadtkorrespondenten Mario Kubina gesprochen und sie hat ihn gefragt, worauf Innenminister Dobrindt und Justizministerin Hubig da den Schwerpunkt legen.
7: Ein zentraler Punkt, das betrifft das Strafrecht. Das soll an einer Stelle nachgeschärft werden, wie Justizministerin Hubig und Innenminister Dobrindt gesagt haben. Da geht es um Messerangriffe. Wenn Opfer schwer verletzt werden, dann soll das in Zukunft als Verbrechen eingestuft werden. Bisher wurde das als Vergehen verbucht, strafrechtlich. Und Verbrechen heißt höherer Strafrahmen, mindestens ein Jahr Gefängnisstrafe. Ein weiterer Punkt, Gefährder sollen besser überwacht werden als in der Vergangenheit, zum Beispiel indem die elektronische Fußfessel verstärkt angeordnet werden soll, wenn die Behörden wissen, da ist einer ein Gefährder, dem wird also zugetraut, einen Anschlag zu verüben. Und die Sicherung von Verkehrsdaten, die soll verbessert werden. Also das betrifft die Frage, wer hat wann, wo, mit wem kommuniziert. Bisher darf das Bundeskriminalamt, darf auch die Bundespolizei solche Daten erheben, beziehungsweise die Telekommunikationsanbieter anweisen, dass die für eine gewisse Zeit gespeichert werden. Das soll in Zukunft auch die jeweilige Landespolizei dürfen.
8: Dann soll sich aber ja auch die Regeln für Bewährung und Jugendstrafrecht ändern. Was genau ist da geplant?
7: Ja, also da heißt es, dass allgemein das Sicherheitsinteresse der Allgemeinheit ausdrücklich auch als Kriterium gesetzlich verankert werden soll, eben wenn es um Bewährungsstrafen geht. Bisher ist da vor allem vom Grundsatz der Verteidigung der Rechtsordnung die Rede und klar, auch bisher wurde schon ein gewisses Sicherheitsinteresse berücksichtigt. Das wird jetzt aber ausdrücklich nochmal festgeschrieben. Und beim Jugendstrafrecht soll gelten, dass es bei Heranwachsenden, also bei Menschen zwischen zwischen 18 und 21 nur anwendbar ist, wenn ein Gericht dies ausdrücklich auch begründen kann, dass eben derjenige noch nicht so reif ist, dass man sagen kann, da muss jetzt aber Erwachsenenstrafrecht greifen. Das Ganze ist ja eine Reaktion auf den Anschlag auf den Berliner CSD. Du hast es gesagt, der Attentäter war 21 Jahre alt. Und das zuständige Gericht, da gab es schon einiges, was vorlag, weshalb er auch schon vor Gericht stand. Das hat aber eben gesagt, das ist ein Heranwachsender im Sinne des Strafrechts. Und da wurde dann eine Bewährungsstrafe nach Jugendstrafrecht verhängt. Der war auf freiem Fuß und konnte dann in dieser Zeit eben den Anschlag verüben.
8: Welche Reaktionen auf diesen 10-Punkte-Plan gibt es bisher in der Politik, aber vielleicht auch bei den Justizbehörden?
7: Ja, also da können wir mal rausgreifen. Die Grünen, die sagen, neue Verschärfungen, die bringen wenig, wenn aus den Infos, die die Sicherheitsbehörden ja schon haben, die wussten ja in diesem konkreten Fall auch schon, dass es sich um einen Gefährder handelt. Aber das ist nicht dort angekommen, wo es hätte ankommen müssen, damit hier in Berlin dann auch die Behörden richtig reagiert hätten. Also wenn sowas vorliegt im Geflecht der Sicherheitsbehörden, sagen die Grünen, dann müssen halt die richtigen Schlüsse gezogen werden. Da bringen Strafverschärfungen aus ihrer Sicht nicht so arg viel. Die AfD, die sagt, es gäbe in Deutschland einen, Zitat, importierten islamistischen Terror und die Bundesregierung, die diskutiere nur über Selbstverständlichkeiten, statt eben die Bevölkerung konsequent zu schützen. Aber du hast angesprochen, Reaktion auch aus der Justiz, die gibt es. Ein Lob vom Richterbund beispielsweise. Der Richterbund sagt, dass dieses Maßnahmenprogramm, das die Minister jetzt vorgestellt haben, sinnvolle Maßnahmen beinhalte, die den Schutz der Bevölkerung verbessern, ohne eben aus rechtsstaatlicher Perspektive übers Ziel hinauszuschießen. Das ist natürlich dem Richterbund ganz wichtig.
0: Informationen von Mario Kubina waren das zum 10-Punkte-Plan der Bundesregierung im Kampf gegen islamistischen Terror. Bombendrohung, Überfüllung, zeitweise Schließung. Beim letzten Oktoberfest im vergangenen Jahr, da hatten Polizei und Behörden einiges zu tun. Bis zur Eröffnung der Wiesn 2026 sind es nur noch 3 Tage und da haben Polizei und Kreisverwaltungsreferat jetzt ihr neues Sicherheitskonzept vorgestellt. Henning Pfeiffer mit dem Wichtigsten.
9: Bei drohender Überfüllung soll ein Bündel von Maßnahmen greifen. Ein sogenannter Crowdspotter beobachtet die Lage und informiert die Koordinierungsstelle, die dann multimedial die Öffentlichkeit mit festgelegten Texten informiert. Für einen Überblick sollen auch die 26 Kameras sorgen, die vom Veranstalter betrieben werden. Die Polizei hat weitere 56 Kameras installiert. Hinzu kommen die Bodycams, die die Einsatzkräfte am Körper tragen. Ein besonderes Augenmerk richtet die Polizei auf die Überwachung der auch heuer geltenden Flugbeschränkungszone. In der Innenstadt dürfen keine Drohnen aufsteigen, egal welcher Bauart. Unterstützt vom neuen Bayerischen Drohnenzentrum sieht sich die Polizei gut aufgestellt, was die Entdeckung von Drohnen und Gegenmaßnahmen betrifft. Ins Detail ging das Präsidium dazu nicht. Ansonsten gelten die gleichen Sicherheitsmaßnahmen wie in den vergangenen Jahren, wie etwa das Verbot, jegliche Messer oder gefährliche Werkzeuge mitzuführen. Dieses Verbot gilt auch am Hauptbahnhof, am Ostbahnhof und am Haltepunkt Hackerbrücke. 600 Kräfte der Münchner Polizei sind auf dem Festgelände im Einsatz. Im Bereich der Bahnhöfe noch einmal mehr als 200 Kräfte der Bundespolizei.
0: Und um das neue Sicherheitskonzept für die Wiesn geht es auch gleich in unserem BR24-Thema des Tages um 5:20. EU-Kommissionspräsidentin von der Leyen hat in ihrer Rede zur Lage der Union die großen Herausforderungen betont, vor denen die EU derzeit steht. Von der Leyen verwies dabei auf den Klimawandel und auf die Gefahren der künstlichen Intelligenz, aber natürlich auch auf die neue geopolitische Lage. Angesichts der völlig veränderten Beziehungen zu den USA betonte von der Leyen in ihrer Rede die wichtige Rolle Kanadas. Aus Brüssel Jean-Marie Magro.
10: EU-Kommissionspräsidentin Ursula von der Leyen hat eine engere Partnerschaft mit Kanada angekündigt. In Anwesenheit von Premierminister Mark Carney sagte die Kommissionspräsidentin, dass Kanada das erste assoziierte Mitglied der EU werden könnte. Allerdings ist noch unklar, wie eine solche Mitgliedschaft aussehen soll. Von der Leyen machte in ihrer über eine Stunde langen Rede viele Ankündigungen, etwa einen europäischen Sicherheitsrat einführen zu wollen. Nach den kontroversen Diskussionen um die Sicherheit künstlicher Intelligenz der vergangenen Tage betonte von der Leyen die Möglichkeiten der Technologie, dass es aber auch Aufgabe der EU sei, Bürgerinnen und Bürger vor Risiken zu schützen. Von der Leyen kündigte außerdem einen Vorschlag für einen schrittweisen Schutz von Kindern und Jugendlichen im Netz an. Demnach sollen Kinder unter 13 Jahren keine Social-Media-Plattformen nutzen dürfen. Im Alter von 13 bis 15 Jahren sollen auf Instagram, Snapchat, TikTok und Co. nur altersangepasste Accounts mit einer Zeitbeschränkung von einer Stunde pro Tag erlaubt sein, die von den Eltern eingerichtet und überwacht werden.
0: Das Urteil sorgt im Kosovo für viel Aufsehen und auch für einigen Protest. Der Mann, der das Land in die Unabhängigkeit geführt und auch lange regiert hat, Hashim Thaçi, ist wegen seiner Taten im Krieg Ende der 1990er Jahre jetzt verurteilt worden. Das Urteil lautet auf 25 Jahre Haft. Oliver Schosch mit dem, was das UN-Sondertribunal Thaçi konkret vorwirft.
11: Er trage die Verantwortung für die Ermordung von 96 Personen, für die Folterung von 303 Personen, für grausame Behandlungen und rechtswidrige und willkürliche Festnahmen. Hashim Thaçi wird seine bereits verbrachte Haftzeit von 5 Jahren und 10 Monaten angerechnet. Auch die mitangeklagten UÇK-Anführer haben hohe Haftstrafen erhalten. Jakub Krasniqi ebenfalls 25 Jahre, Kadri Veseli 18 Jahre und Recep Selimi 13 Jahre. In der kosovarischen Hauptstadt Pristina, wo sich tausende Menschen zu einer Solidaritätskundgebung versammelt haben, ist das Entsetzen groß. Es wurde laut gebuht, es ertönten UÇK-Sprechchöre. Ein Demonstrant sagte dem ARD-Studio Südosteuropa, dass das Urteil eine Katastrophe sei, dass die Opfer des Kosovo-Kriegs mit dem Aggressor gleichgestellt würden. Viele Kosovo-Albaner sehen sich nur als die Opfer des Krieges, als die Kämpfer für Freiheit und Unabhängigkeit und die Serben als die alleinigen Täter, als die Besatzer. Laut internationalen Untersuchungen haben die serbischen Streitkräfte im Kosovo-Krieg bis zu 9000 Zivilisten, überwiegend Kosovo-Albaner, getötet. Die kosovo-albanische Guerilla-Armee UÇK hat demnach bis zu 1500 Zivilisten getötet, überwiegend Serben.
0: Belarus hat 25 politische Gefangene freigelassen, so war es mit den USA vereinbart worden. Der belarussische Machthaber Lukaschenko und der US-Sondergesandte John Cole hatten sich offenbar auf ein Tauschgeschäft verständigt. Washington wird nämlich im Gegenzug unter anderem Sanktionen gegen 2 belarussische Unternehmen aufheben. Stefan Lag berichtet.
12: Cole sprach von einer vorläufigen Vereinbarung, die weitere Freilassungen vorsehe, sobald offene Streitpunkte zwischen den USA und Belarus ausgeräumt seien. Auf einem Foto, das Cole auf X veröffentlichte, ist er mit den 25 Personen zu sehen, die jetzt in Freiheit kommen. Die belarussische Oppositionspolitikerin Svetlana Tichanowskaja meldete sich aus dem Exil und schrieb in ihrem Telegram-Kanal, dass die Freigelassenen bereits nach Litauen gebracht worden seien. Nach Schätzungen der belarussischen Menschenrechtsorganisation Vjasna befinden sich in Belarus derzeit noch immer rund 900 politische Gefangene in Haft. Sie wurden unter anderem wegen angeblich extremistischer Aktivitäten, Verschwörung zur Machtergreifung, Anstiftung zum Hass oder der Beleidigung des Präsidenten verurteilt. Lukaschenko, ein enger Verbündeter von Russlands Präsident Wladimir Putin, geht seit Jahren mit großer Härte gegen Oppositionelle und Regimekritiker vor. Nach Angaben der in Belarus verbotenen Menschenrechtsorganisation Vjasna wurden seit den umstrittenen Präsidentschaftswahlen im August 2020 mehr als 7000 politisch motivierte Strafurteile verhängt. Tausende Menschen wurden zudem im Zuge der Proteste gegen Lukaschenkos Wiederwahl vorübergehend festgenommen oder inhaftiert.
0: Der Sudan zählt zu den größten Goldproduzenten Afrikas. Aber oft geschieht dies unter schwierigen und vor allem sehr gefährlichen Bedingungen. Jetzt ist eine Goldmine im Süden des Landes eingestürzt. Moritz Behrendt.
13: Durch den Einsturz einer Goldmine im Sudan sind mindestens 60 Bergarbeiter ums Leben gekommen. Überlebende berichteten der Nachrichtenagentur AFP, dass noch weitere Männer vermisst werden und möglicherweise in den Trümmern und Tunneln der Mine eingeschlossen sind. Die Mine liegt im Südwesten des Landes im Bundesstaat Westkordofan. Die Region steht unter der Kontrolle der paramilitärischen RSF-Miliz, die sich im Krieg mit der Regierungsarmee befindet. Für beide große Kriegsparteien ist der Export bzw. Schmuggel von Gold eine der wichtigsten Einnahmequellen. Dadurch finanzieren sie ihre Waffenimporte. Wichtigste Abnehmer des Goldes aus dem Sudan sind die Vereinigten Arabischen Emirate. In Dubai wird das Gold weiterverarbeitet und weiterverkauft. Vor allem nach Indien, Hongkong oder in die Schweiz. Sudan gehört zu den wichtigsten Goldproduzenten Afrikas. Im vergangenen Jahr wurden mindestens 70 Tonnen aus den Minen geholt. Die größten Goldvorkommen liegen im Norden sowie im Südwesten des Landes. Neben größeren Goldminen gibt es zahlreiche informell betriebene Förderstätten, häufig ohne Schutzmaßnahmen für die Bergarbeiter.
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0: 17.15 Uhr.
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0: Die Nachrichten mit Florian Schwarz.
16: Regierung will härter gegen organisierten Missbrauch von Sozialleistungen vorgehen. Arbeitsministerin Baas hat dazu einen Aktionsplan vorgelegt, der noch in diesem Monat vom Kabinett beschlossen werden soll. Darin nimmt sie auch sogenannte Schrottimmobilien ins Visier. Das sind Wohnungen, die trotz ihres schlechten Zustands teuer an Sozialleistungsbezieher vermietet werden. Dem will die Regierung einen Riegel vorschieben. Bundesregierung verschärft Antiterrormaßnahmen. Innenminister Dobrindt und Justizministerin Hubig haben gemeinsam ein Zehn-Punkte-Programm vorgestellt. Es sieht härtere Strafen für Messerattacken und IS-Propaganda vor und ist eine Reaktion auf den islamistischen Anschlag auf den Christopher Street Day in Berlin. Kosovos früherer Präsident ist zu 25 Jahren Haft verurteilt worden. Das Kosovo-Sondertribunal in Den Haag sah es als erwiesen an, dass Hasim Sacic als Oberkommandeur der UCK-Guerilla-Armee und später als Präsident für Kriegsverbrechen verantwortlich war. Beide Seiten können gegen das Urteil in Berufung gehen. EU-weite Altersgrenze für Social Media soll kommen. Kommissionspräsidentin von der Leyen hat in ihrer Rede zur Lage der Europäischen Union angekündigt, dass Kindern unter 13 Jahren die Nutzung von sozialen Medien nicht mehr erlaubt werden soll. Persönliche Accounts sollen erst ab einem Alter von 15 Jahren möglich sein. Den entsprechenden Gesetzentwurf will sie morgen präsentieren. Autofahrer kommt nach Tod von Zwillingen ins Gefängnis. Das Frankfurter Landgericht hat den 24-Jährigen zu einer Haftstrafe von 3 Jahren verurteilt. Er hatte Lachgas konsumiert, war dann in der Frankfurter Innenstadt von der Fahrbahn abgekommen und gegen 2 E-Scooter geprallt. Auf dem einen Roller standen die Zwillingsbrüder. Einer von ihnen war sofort tot, der andere starb später im Krankenhaus. Das Wetter in Bayern: Schauer, teils kräftige Gewitter. Im Südosten gilt eine Unwetterwarnung.
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17: Im Studio Ivo Maruschik. Bei der Münchner S-Bahn ging gestern stundenlang fast gar nichts und das pünktlich zum Schulanfang. Jetzt hat die Bahn erklärt, was eigentlich passiert ist, und das klingt erst einmal seltsam. Eine S-Bahn hat an der falschen Stelle angehalten, und zwar in einem sogenannten Trennbereich zwischen 2 Oberleitungsabschnitten. Dadurch kam es dann zu einem Kurzschluss, der zu einem Schaden an der Oberleitung führte. InfraGo, die Infrastrukturtochter der Bahn, verspricht, man werde prüfen, wie man vergleichbare Vorfälle künftig besser verhindern kann. Bayerns Verkehrsminister Bernreiter reagierte empört auf die Probleme. Die Bahn gibt ein erbärmliches Bild ab, sagte der CSU-Politiker. Und der Zustand der Münchner S-Bahn, der sei so nicht mehr tragbar. Es ist vorlaut und es hat Punkte im Gesicht, die verschwinden, wenn es einen Wunsch erfüllt. Die Geschichten vom Sams gehören zu den erfolgreichsten Kinderbüchern. Der Erfinder des Sams, der gebürtige Schweinfurter Paul Mahr, soll eigentlich nächstes Jahr in Hallstatt bei Bamberg ein Museum bekommen. Aber es könnte sein, dass dieser Wunsch vieler Sams-Fans nicht in Erfüllung geht, denn es gibt Widerstand gegen das Museum. Jürgen Gläser weiß mehr.
18: Eine Bürgerinitiative hat 840 Unterschriften für einen Bürgerentscheid gesammelt. Damit will sie nach eigenen Angaben nicht das Werk von Paul Mahr in Frage stellen. Die Initiatoren sehen die geplanten Gesamtkosten von rund 7,5 Millionen Euro kritisch. Selbst mit Fördergeldern müsse die Stadt einen erheblichen Eigenanteil und die dauerhaften Betriebskosten tragen. Die finanzielle Lage der Stadt sei aber angespannt.
17: Wir wollen diesen Staat wieder cool machen, sagt der bayerische Digitalminister Mehring. Die Freien Wähler fordern eine umfassende Staatsreform angesichts des schwindenden Vertrauens von Teilen der Bevölkerung in den Staat. Die Landtagsfraktion der Freien Wähler hat bei ihrer Klausur eine sogenannte Würzburger Agenda beschlossen. Aus ihrer Sicht sollte die Legislaturperiode im Bund auf 5 Jahre und in Bayern auf 6 Jahre verlängert werden. Der Bundespräsident soll außerdem direkt gewählt werden. Und außerdem soll die Digitalisierung politischer Wahlen vorangetrieben werden. Mehring sagte weiter, der Einsatz von künstlicher Intelligenz sei ein Trumpf gegen Bürokratie und zum Schutz der Demokratie. Auf der Rossfeld-Panoramastraße bei Berchtesgaden ist ein Rennradfahrer tödlich verunglückt. Eine Autofahrerin fand den 36-Jährigen schwer verletzt auf der Straße liegend. Hilfe kam zu spät. Er starb noch an der Unfallstelle. Julia Ley aus dem Studio Chiemgau.
19: Vieles deutet aber darauf hin, dass er mit einem Hirsch zusammenstieß. An seinem Trikot etwa fanden sich Tierhaare. Ein Jäger suchte noch in der Nacht nach dem Wild, bislang jedoch ohne Erfolg. Möglich, dass das Tier nur leicht verletzt wurde. Aufgrund der tödlichen Verletzungen des Rennradfahrers geht die Polizei davon aus, dass der Mann bergab unterwegs war. Die Rossfeld-Panoramastraße verläuft an der Grenze zwischen Österreich und Deutschland und gilt als beliebte Trainingsstrecke für Rennradfahrer.
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0: Am Samstag beginnt das Oktoberfest und heute haben die Polizei und die Stadt das diesjährige Sicherheitskonzept vorgestellt. Das wurde angepasst, denn das Gelände war im vergangenen Jahr mehrfach überfüllt und am 1. Oktober gab es dann auch noch eine Bombendrohung, die im Zusammenhang mit einer Explosion im Münchner Stadtteil Lerchenau stand. Das Wiesengelände wurde gesperrt. Unsere Kollegin vom BR Fernsehen, Nicole Rehmann, war letztes Jahr dabei und erinnert sich.
20: Als ich da eintraf am Zaun, kam mir ein ganzer Schwung Wiesenbedienungen mit ihren Tretrollern entgegen, die da ganz ratlos reinguckten. Die mussten ja auch im Zuge der Räumung das Gelände verlassen. Und dazu dann diese Lautsprecheransagen, dass das Gelände eben vorübergehend gesperrt ist. Also diese Stimmung und dann nicht genau zu wissen, was da nun los ist und was da noch wird, das war schon echt ein sehr komisches und auch beklemmendes Gefühl. Ich berichte ja seit vielen Jahren viel und oft von der Wiesen und habe mich da immer wohlgefühlt bei allem, was wir da gedreht und erlebt haben, auch wenn da vieles Verrücktes. Und ich gehe auch gern privat hin. Doch da war mein Gefühl dieser heilen Wiesenwelt, dass da trotz der Massen im Verhältnis gesehen alles immer noch so weit gut läuft. Das war echt erschüttert. Na, der Blick auf das leere Gelände, die Polizei mit ihren Sprengstoffspürhunden. Und ich dachte ehrlich gesagt anfangs auch nicht, dass die Wiesn an dem Tag nochmal öffnet. Umso größer war die Erleichterung, als ich in meiner Reportertätigkeit dann vermelden durfte, dass sie um 17:30 wieder aufmacht.
0: Jetzt also ein Jahr später geht das Oktoberfest wieder los und das Sicherheitskonzept ist unser Thema des Tages. Henning Pfeiffer war dabei, als es heute Vormittag vorgestellt wurde.
9: Es sind die Lehren aus dem vergangenen Jahr, als die Wiesen wegen Überfüllung vorübergehend gesperrt wurde. Es wurden Informationen verbreitet, das Gelände zu meiden. Kurz darauf war wieder geöffnet. Die Verwirrung riesengroß. Das soll jetzt geregelter ablaufen. Rund 50 KI-gestützte Kameras überschauen das Gelände. Außerdem, so berichtet Kreisverwaltungsreferentin Hanna Sammüller, gibt es eine neue Koordinierungsstelle, die im Fall des Falles eingreift.
21: Auch die Kommunikationswege sind deutlich optimiert, also nicht nur nach intern, sondern gerade eben auch nach extern. Ja, also dass es ganz vorgegebene Texte gibt, die gesprochen werden, die dann auf der Wiesn zu hören sind und das auch in unterschiedlichen Sprachen. Es sind auch in dem Sicherheitskonzept wie auch in dem Sicherheitskonzept vorher unterschiedliche Eskalationsstufen drin, was dann bei den Überfüllungen jeweils zu tun ist und sozusagen welche Maßnahme als nächstes gezündet wird.
9: Neben den 50 Kameras der Stadt gibt es auch 56 Überwachungskameras, die von der Polizei betrieben werden. Die dienen nicht nur präventiven Zwecken, so Polizeivizepräsident Christian Huber.
22: Genauso wichtiger Punkt, die Strafverfolgung. Soll sich jeder bewusst sein, dass im Prinzip jeder Winkel des Festgeländes videoüberwacht ist und wir im Nachgang dann die entsprechenden Aufnahmen auch für die Strafverfolgung verwenden und auch für die Identifizierung von dem einen oder anderen Tatverdächtigen.
9: In der Innenstadt rund um die Wiesn gilt, wie schon in den vergangenen Jahren, eine Flugbeschränkungszone.
22: Dieses Flugbeschränkungsgebiet gilt natürlich auch für Drohnen jeglicher Art. Da ist jetzt nichts ausgenommen. Wir werden für die gesamte Dauer der Wiesn entsprechende Maßnahmen treffen, zum einen der Drohnendetektion und der Drohnenabwehr, damit wir diese Geschichten auch rechtzeitig erkennen und dagegen vorgehen können.
9: Unterstützt wird die Polizei vom neuen Bayerischen Drohnenzentrum. Wie die verbotenen Flugobjekte erkannt und vom Himmel geholt werden sollen, dazu will sich die Polizei im Detail nicht äußern. Ansonsten gelten die üblichen Sicherheitsmaßnahmen, wie das Verbot, Messer oder gefährliche Werkzeuge mit sich zu führen.
21: Gefährliche Werkzeuge sind eben in dem Fall auch Tierabwehrsprays oder Schraubenzieher etc.
9: Dieses Verbot gilt auch am Hauptbahnhof, am Ostbahnhof und am Haltepunkt Hackerbrücke. 600 Kräfte der Münchner Polizei sind auf dem Festgelände im Einsatz. Im Bereich der Bahnhöfe noch einmal 200 Kräfte der Bundespolizei.
0: Soweit Henning Pfeiffer über das Sicherheitskonzept für das Oktoberfest 2026. Und auf zwei Punkte wollen wir jetzt noch etwas ausführlicher schauen, nämlich Dinge, die uns ganz persönlich betreffen, beziehungsweise die wir ganz persönlich nutzen können. Die sind nicht Teil des offiziellen Sicherheitskonzepts, aber verstärken bestimmt bei vielen das Sicherheitsgefühl, nämlich die App Safe Now und der sogenannte Safe Space auf der Wiesn für Frauen und Mädchen. Joachim Dangl aus dem BR24-Team hat darüber mit unserer Wiesn-Reporterin Birgit Grundner gesprochen.
1: Birgit, die App Safe Now kann man sich kostenlos aufs Handy laden und sie verspricht schnelle Hilfe, wenn man sie braucht. Wie genau funktioniert sie?
2: Man verifiziert sich mit einer Telefonnummer, gibt den Standort frei und dann kann es eigentlich auch schon losgehen. Wenn man auf der Wiesn unterwegs ist, wird man in den sogenannten Safe Now Zonen gewissermaßen erkannt, also in den Festzelten, deren Wirte sich beteiligen. Das sind inzwischen 8 der großen Festzelte und damit doppelt so viele wie im vergangenen Jahr.
1: Und wie melde ich dann, wenn ich mich gefährdet fühle oder direkt neben mir eine Schlägerei ausbricht oder sowas?
2: Wenn man schnelle Hilfe braucht, klickt man einfach auf einen Button, zum Beispiel bei Belästigungen, einer Schlägerei oder auch aus medizinischen Gründen. Dann werden Leute vom Sicherheitspersonal alarmiert und bekommen einen, wie es heißt, metergenauen Standort übermittelt, wo sie gebraucht werden. Auch der Oktoberfest-Sanitätsdienst der Eiche Ambulanz ist übrigens eingebunden, sodass auch die Zelte bei medizinischen Vorfällen noch schneller Hilfe anfordern können. Wenn man die Safe-Now-Zonen, also die beteiligten Wiesenzelte, wieder verlässt, kann man die App trotzdem weiter nutzen. Da kann man dann immer noch einen sehr lauten Alarm auslösen. Soll auch funktionieren, wenn das Handy eigentlich auf lautlos oder nicht stören gestellt ist. Und man kann gleichzeitig den eigenen Standort auch einer Gruppe übermitteln, die man selbst zusammenstellen kann, also etwa Freunden oder Familienmitgliedern, wen man halt im Notfall am liebsten informieren möchte und vielleicht gerade aus den Augen verloren hat, wenn man zum Beispiel auf dem Heimweg ist.
1: Und gibt's diese App dann also nicht nur auf dem Oktoberfest, ne? Das verstehe ich richtig.
2: Ja, das ist richtig. Entwickelt wurde SafeNow ja von einem Münchner Unternehmen, aber tatsächlich wurde die App gerade erst auch beim Rosenheimer Herbstfest eingesetzt. Es gibt auch Schwimmbäder, die SafeNow-Zonen sind oder Bahnhöfe. Und um zum Oktoberfest zurückzukommen, auch einige Clubs rund um die Wiesn bzw. in der Innenstadt nutzen die App. Viele feiern da ja auch nach dem Oktoberfestbesuch noch weiter.
1: Okay, und dann gibt's noch was anderes auf der Wiesn, den Safe Space für Frauen und Mädchen. Wie wird da konkret geholfen?
2: Ja, der Safe Space ist ein Raum im Servicezentrum auf dem Festgelände hinter dem Schottenhammelzelt. Ein sicherer Raum für Mädchen und Frauen, die in irgendeine Notlage geraten. Erfahrungsgemäß kommen viele, weil sie ihre Begleitungen oder wichtige Wertgegenstände, Handy, Hotelschlüssel, solche Sachen verloren haben oder weil sie bestohlen wurden. Manche haben auch sexuelle oder körperliche Gewalt erlebt. Das Team der Aktion Sichere Wiesn berät die Mädchen und Frauen dann, begleitet sie zum Beispiel zum Taxi oder hilft bei Bedarf auch mal einfach mit Decken und Kleidung aus. Schon im Vorfeld versucht man übrigens auch Jungen und Männer als, wie es heißt, aktive Verbündete zu gewinnen. Die Appelle lauten etwa, nicht mitmachen, wenn sexistische Sprüche oder Witze auf Kosten von Frauen gemacht werden, helfen, wenn jemand die Grenzen einer Frau nicht akzeptiert, Freunde oder Kollegen ansprechen, wenn sie sich übergriffig verhalten. Vielleicht nicht immer einfach, aber auf jeden Fall der richtige Weg.
0: Informationen von Birgit Grundner waren das. Sie war heute bei der Vorstellung des Sicherheitskonzepts für das Münchner Oktoberfest dabei. Und das war unser Thema des Tages. 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
0: A3 Nürnberg Richtung Passau zwischen Metten und Hengersberg 6 Kilometer Stau. A7 Fulda Richtung Würzburg zwischen Fulda Dreieck und Bad Brückenau-Volkers 7 Kilometer Stau und stockender Verkehr. A7 Ulm Richtung Füssen zwischen Boringen und Bad Grönenbach ein Unfall auf der linken Spur. A7 Ulm Richtung Füssen zwischen Kempten-Leubas und Betzigau 4 Kilometer Stau. Und A99 Westumfahrung München Richtung Lindau zwischen Fröttmanning Nord und Dreieck Allach 10 Kilometer Stau. Und schauen wir noch aufs Wetter in Bayern. Im Moment breiten sich Schauer und Gewitter aus. Nur in Franken kann es trocken bleiben. Es gilt eine Unwetterwarnung des Deutschen Wetterdienstes vor schwerem Gewitter im Südosten Bayerns, in den Kreisen Altötting, Berchtesgadener Land und Traunstein. Die Tiefstwerte in der kommenden Nacht 13 bis 7 Grad. Morgen ist es überwiegend erst bewölkt, dann meist trocken mit Sonne im Laufe des Tages. Am Freitag wieder etwas mehr Regen, am Samstag wieder etwas mehr Sonne. Und insgesamt wird es kühler in den kommenden Tagen.
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0: Es ist 17.30 Uhr.
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0: Und hier ein paar unserer Themen heute Abend. Arbeits- und Sozialministerin Baas legt einen Plan gegen den Missbrauch von Sozialleistungen vor. Die Bundesregierung will härter gegen islamistischen Terror vorgehen. Auch dafür gibt es in Berlin ein neues Programm. Und das Münchner Oktoberfest steht vor der Tür. Polizei und Stadtverwaltung haben ihr neues Sicherheitskonzept vorgestellt. Im Studio ist Sabine Strasser. Schwarzarbeit, Scheinbeschäftigung, Schrottimmobilien. Es gibt in Deutschland in so manchen Regionen organisierte Betrugsstrukturen, speziell für den Missbrauch von Sozialleistungen. SPD-Arbeits- und Sozialministerin Baas hat selbst immer wieder darauf hingewiesen, dass kriminelle Netzwerke auf diesem Weg nicht nur den Staat ausnehmen, sondern vielfach auch die Menschen, die unter teils unzumutbaren Bedingungen in unrenovierten Wohnungen leben. Nun hat Ministerin Baas einen Plan vorgelegt, wie die Bundesregierung gegen die Hintermänner solcher Betrugsstrukturen vorgehen will. Tim Aßmann berichtet.
4: Menschen aus osteuropäischen EU-Ländern wie Bulgarien oder Rumänien werden nach Deutschland geholt, in heruntergekommenen Wohnungen untergebracht und mit Scheinarbeitsverhältnissen ausgestattet, um dann Sozialleistungen wie Kinder- oder Wohngeld beziehen zu können. Auch um solche Fälle von Leistungsbetrug durch organisierte Banden effizienter bekämpfen zu können als bisher, haben Bundesarbeitsministerium und Bundesinnenministerium einen gemeinsamen Aktionsplan erarbeitet. Das Papier liegt im ARD-Hauptstadtstudio vor. Schwerpunkt der Pläne: Maßnahmen gegen Sozialleistungsmissbrauch im Zusammenhang mit der Zuwanderung aus EU-Staaten. Durch mehr Datenabgleich zwischen den Behörden soll besser erkannt werden können, wer unberechtigt Leistungen bezieht. Auch ein schärferes Vorgehen gegen Vermieter von sogenannten Schrottimmobilien und gegen Schwarzarbeit ist Teil des Aktionsplans. Sichergestellt werden soll auch, dass Personen, die per Haftbefehl gesucht werden, keine Grundsicherung mehr bekommen können. Ausbeutung und Sozialmissbrauch tolerieren wir nicht, betont Bundesarbeitsministerin Bärbel Baas, SPD. Der Aktionsplan soll noch in diesem Monat durchs Kabinett gebracht werden und zum Ende des Jahres greifen.
0: Auch für den Umgang mit dem Terrorismus hat die Bundesregierung einen Plan aufgelegt. Bundesinnenminister Dobrindt und Justizministerin Hubig haben das 10-Punkte-Papier heute vorgestellt. Es ist eine Art Konsequenz nach dem Anschlag vom Juli auf den Christopher Street Day in Berlin. Was die Bundesregierung da auf den Weg bringen will, berichtet Birte Sönnigsen.
6: Die Bundesregierung will gemeinsam mit den Bundesländern stärker gegen Gefährder vorgehen. Sie sollen in Zukunft stärker überwacht werden dürfen und häufiger eine Fußfessel tragen. Es soll außerdem bundesweite Standards geben, um Gefährder vorsorglich in Haft nehmen zu können. So sollen mögliche Anschläge verhindert werden. Die Bundesregierung hat sich vorgenommen, mehrere Gesetze zu verschärfen. Höhere Strafen sind für Messerangriffe geplant. Wer mit einem Messer auf Personen losgeht, soll in Zukunft mit mindestens einem Jahr Freiheitsstrafe rechnen. Wer Spenden für terroristische Organisationen sammelt, soll in Zukunft dafür bestraft werden können. Hier will die Bundesregierung einen neuen Straftatbestand einführen. Änderungen soll es auch beim Jugendstrafrecht geben. Hier sollen die Regeln für Bewährungsstrafen verschärft werden. Außerdem ist geplant, dass Gerichte in Zukunft ausdrücklich begründen müssen, warum sie bei Straftätern zwischen 18 und 21 Jahren das Jugend- oder das Erwachsenenstrafrecht anwenden. Der 10-Punkte-Plan sieht auch mehr Prävention vor, um zum Beispiel zu verhindern, dass sich Menschen übers Netz radikalisieren. Das Bundeskabinett will heute die Eckpunkte beschließen. Daraus müssen aber noch konkrete Gesetzesänderungen folgen. Bei einigen Punkten kann die Bundesregierung auch nur an die Länder appellieren, weil für manche Gesetze alleine die Bundesländer verantwortlich sind.
0: Bombendrohung, Überfüllung, zeitweise Schließung. Beim letzten Oktoberfest im vergangenen Jahr, da hatten Polizei und Behörden einiges zu tun. Bis zur Eröffnung der nächsten Wiesn 2026 sind es nur noch 3 Tage. Und da haben jetzt Polizei und Kreisverwaltungsreferat ihr neues Sicherheitskonzept vorgelegt. Henning Pfeiffer.
9: Bei drohender Überfüllung soll ein Bündel von Maßnahmen greifen. Ein sogenannter Crowdspotter beobachtet die Lage und informiert die Koordinierungsstelle, die dann multimedial die Öffentlichkeit mit festgelegten Texten informiert. Für einen Überblick sollen auch die 26 Kameras sorgen, die vom Veranstalter betrieben werden. Die Polizei hat weitere 56 Kameras installiert. Hinzu kommen die Bodycams, die die Einsatzkräfte am Körper tragen. Ein besonderes Augenmerk richtet die Polizei auf die Überwachung der auch heuer geltenden Flugbeschränkungszone. In der Innenstadt dürfen keine Drohnen aufsteigen, egal welcher Bauart. Unterstützt vom neuen Bayerischen Drohnenzentrum sieht sich die Polizei gut aufgestellt, was die Entdeckung von Drohnen und Gegenmaßnahmen betrifft. Ins Detail ging das Präsidium dazu nicht. Ansonsten gelten die gleichen Sicherheitsmaßnahmen wie in den vergangenen Jahren, wie etwa das Verbot, jegliche Messer oder gefährliche Werkzeuge mitzuführen. Dieses Verbot gilt auch am Hauptbahnhof, am Ostbahnhof und am Haltepunkt Hackerbrücke. 600 Kräfte der Münchner Polizei sind auf dem Festgelände im Einsatz. Im Bereich der Bahnhöfe noch einmal mehr als 200 Kräfte der Bundespolizei.
0: EU-Kommissionspräsidentin von der Leyen hat heute ihre Pläne für ein Mindestalter auf Social Media vorgestellt. Morgen Vormittag will sie noch genauer darauf eingehen, wie Kinder auf den Plattformen besser geschützt werden sollen. Vieles klang aber in ihrer Rede zur Lage der Union schon an. Aus Straßburg Katrin Schmidt.
7: Kein Social Media unter 13 Jahren und kein eigener Account unter 15 Jahren, so beschreibt es Kommissionschefin von der Leyen. Konkret bedeutet das, vom 13. bis zum 15. Lebensjahr wären nur von den Eltern eingerichtete und beaufsichtigte Minikonten mit eingeschränkten Funktionen und zeitlicher Begrenzung von 1 Stunde pro Tag zulässig. Und auch ab 15 Jahren ist nach diesen Plänen nicht alles erlaubt. Nach Vorstellung von der Leyen dürfen die Social Media Plattformen, genauso wie auch Online-Gaming-Plattformen und sogenannte KI-Begleiter Minderjährigen in Europa erst dann ihre Dienste anbieten, wenn sie bewiesen haben, dass sie sicher sind, etwa in puncto Jugend- und Datenschutz, also dass sie beispielsweise keine Fotos ungefragt in KI-Kontexte stellen. Die Kommissionschefin wird die Pläne morgen noch detaillierter präsentieren im Rahmen der Vorstellung des EU Kids Act. Nach diesem Vorschlag der Kommission müssen sich EU-Staaten und Europaparlament auf einen gemeinsamen Gesetzestext einigen. Aktuell gibt es innerhalb der EU-Staaten unterschiedliche Ansätze für ein Social-Media-Mindestalter. Jedoch ist es allein die Kompetenz der EU-Kommission in Brüssel, neue Regeln für die Online-Plattformen festzulegen.
0: Die steigenden Spritpreise machen vielen Menschen zu schaffen. Bundeskanzler Merz kündigte deshalb gestern Entlastungen für Bürgerinnen und Bürger an, ohne jedoch genau zu sagen, wie diese aussehen könnten. Chris Berdow erklärt, welche Maßnahmen der Bundesregierung möglich wären.
8: Am wahrscheinlichsten ist, dass sich die Regierung für Maßnahmen entscheidet, die sich relativ einfach und damit auch schnell umsetzen lassen. Das wäre die Senkung von Steuern und Abgaben auf Sprit. Und genau diese Möglichkeit hat der Bundeskanzler auch schon selbst erwähnt. Unionsfraktionschef Thorsten Frey hat heute konkret eine niedrigere Mehrwertsteuer auf Kraftstoffe ins Spiel gebracht. Sie könnte zeitweise von 19% auf 7% sinken. Das hat Frey bei NTV gesagt. Eine Gegenfinanzierung wäre aus seiner Sicht nicht nötig, weil der Staat bei dieser Steuer von den höheren Preisen profitiert und lediglich Mehreinnahmen zurückgebe. Anders ist das bei der Energiesteuer. Sie wird pro Liter Sprit berechnet und ist unabhängig vom Preis, aber auch sie könnte man senken. Das wäre dann eine Neuauflage des Tankrabatts im Mai und Juni. Problem: Diese Maßnahme hat damals 1,6 Milliarden Euro gekostet, hat nur kurzfristig eine Entlastung gebracht und sie war für den Staat sehr teuer. Hier müsste der Kanzler also sagen, woher das Geld dafür kommen soll. Auf dem Tisch liegen noch weitere Ideen wie ein Spritpreisdeckel, eine Extrasteuer für die Konzerne auf Krisengewinne oder Direkthilfen für Menschen mit wenig Geld. In der Umsetzung ist das aber komplizierter.
0: Und Bundeskanzler Merz hat auch versprochen, es werde sehr bald einen Vorschlag geben, wie man die Bürger finanziell entlasten könne. Zum Zeitplan nochmal Chris Berdow.
8: Die Union strebt nach den Worten von Fraktionschef Thorsten Frey an, dass die Entlastungen schon in 2 Wochen zum 1. Oktober wirksam werden. Er spricht von Sofortmaßnahmen. Das bedeutet also, die Zeit drängt. Man kann davon ausgehen, dass sich die Regierung heute Vormittag am Rande ihrer Kabinettssitzung dazu noch mal ausgetauscht hat. Aber einen Zeitplan gibt es noch nicht. Es ist denkbar, dass wir schon heute Details erfahren. Die offizielle Sprachregelung lautet aber, dass der Kanzler sehr bald die Einzelheiten nennt.
0: Soweit Chris Berndroh zu möglichen Maßnahmen der Bundesregierung, um die Bürgerinnen und Bürger angesichts der hohen Spritpreise zu entlasten.
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1: Im Studio Stefan Lina und wir beginnen mit einem Blick an die deutschen Börsen. Dort hat sich die Lage nach den schwächeren Vortagen zur Wochenmitte stabilisiert. Jetzt in den letzten Handelsminuten liegt der DAX 0,6% im Plus bei 25.563 Punkten. Größter Gewinner im Moment ist die Aktie von Siemens Energy. Sie verteuert sich um 3,5%. RWE, Continental, Hochtief und Symrise liegen um gut 2,5% zu. Das große Thema an den Börsen ist die heutige Zinsentscheidung in den Vereinigten Staaten. Sie wird für etwa 20 Uhr unserer Zeit erwartet. Und eigentlich gehen alle Analysten davon aus, dass die Fed ihren Leitzins das erste Mal seit 3 Jahren angesichts der hohen Inflation anheben wird. Jahrelang sind die Ausgaben im deutschen Gesundheitssystem deutlich schneller gestiegen als die Einnahmen. In der Folge sind die Kassenbeiträge nach oben gegangen. Die Bundesregierung will diese Entwicklung stoppen oder zumindest bremsen. Die Bundesärztekammer warnt allerdings davor, einen zu starren Deckel auf die Ausgaben zu legen. Einzelheiten von Nikolaus Nützel.
10: Die Krankenkassen erzielen ihre Einnahmen aus den Einkommen der Versicherten. Wenn die beispielsweise um 3% steigen, haben auch die Kassen 3% mehr zur Verfügung. Doch viele Jahre lang sind die Ausgaben der Kassen weit schneller gestiegen als die Löhne. Deshalb mussten sie ihre Beitragssätze anheben. Die Bundesregierung will diese Entwicklung mit ihrem Spargesetz vom Juli stoppen. Der Präsident der Bundesärztekammer, Klaus Reinhardt, zeigt dafür Verständnis. Die Belastung für Versicherte und Arbeitgeber durch steigende Kassenbeiträge sei ein wirtschaftliches Problem, räumt er ein. Doch die steigende Lebenserwartung treibe die Ausgaben für altersbedingte Krankheiten nach oben und es gebe Fortschritte in der Medizin, die viel Geld kosten. Da könne die Politik nicht einfach einen Deckel auf die Ausgaben legen, warnt der Ärztepräsident.
11: Da muss man klar sagen, ist die Anbindung an die Entwicklung der Grundlohnsumme höchstens ökonomisch nachvollziehbar, medizinisch inhaltlich sachlich natürlich nicht und das sehen wir kritisch.
10: Die Patienten durch ein sogenanntes Primärarztsystem besser zu steuern, wie es die Bundesregierung plant, will die Ärztekammer nicht blockieren. Es müsse aber immer eine Wahlfreiheit für Patienten erhalten bleiben, wenn sie Fachärzte direkt aufsuchen wollen, fordert die Kammer.
1: Bei Temperaturen über 35 Grad arbeitet es sich schlecht. Das trifft am meisten für diejenigen zu, die draußen anpacken müssen, etwa in der Landwirtschaft oder auf dem Bau. Diesen Sommer dürften das viele Menschen hier in Deutschland ganz direkt körperlich gespürt haben. Aber auch schon im Jahr 2025 hat laut einer neuen Studie die klimawandelbedingte Hitze die Produktivität gesenkt und das weltweit. Inka Zimmermann.
12: Wenn es auf der Erde heißer wird, sinkt die Produktivität. Forschende haben dazu nun auch eine konkrete Zahl berechnet. Pro zusätzlich ausgestoßene Tonne CO2 im Jahr 2025 ist ein Produktivitätsverlust von $41, also rund 35 Euro, entstanden. Messen kann man das so direkt natürlich nicht, aber die Forschenden der University of California, Davis, haben diese Zahl mit Modellrechnungen kalkuliert. Damit schaffen sie ein besseres Verständnis davon, welche Kosten global durch den Klimawandel entstehen könnten. Man nennt sie die sozialen Kosten des Klimawandels. Die größten entstehen im Gesundheitssystem durch Hitzeerkrankungen und Atemwegsprobleme bis hin zu Hitzetoten. An zweiter Stelle steht nach den Berechnungen der aktuellen Studie die globale Produktivität. Vor allem in dicht besiedelten Gebieten mit großer Hitze und hoher Luftfeuchtigkeit konnten die Menschen nur noch eingeschränkt arbeiten. Dazu gehören Indien, Nigeria, China, Pakistan sowie Länder im Nahen Osten und Subsahara-Afrika. Welche Kosten eine zusätzlich ausgestoßene Tonne CO2 auf der Welt verursacht, ist wichtig, um Klima- und Wirtschaftspolitik besser miteinander zu verzahnen. Mittlerweile sei die Forschung sehr gut darin geworden, diese Kosten einzuschätzen, erklärt die Hauptautorin der Studie Frances Moore. Hitze sei schon jetzt gefährlich und auch politische Entscheidungsträger müssten sie als Gesundheitsrisiko begreifen, sagt die Forscherin.
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0: Es ist 17.45 Uhr.
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0: Die Nachrichten mit Florian Schwarz.
16: Bundesregierung plant Maßnahmenpaket gegen Missbrauch von Sozialleistungen. Ein entsprechender Aktionsplan liegt dem ARD-Hauptstadtstudio vor. Unter anderem geht es dabei um Leistungsmissbrauch im Zusammenhang mit der Zuwanderung, vor allem aus osteuropäischen EU-Staaten. Durch mehr Datenabgleich zwischen den Behörden soll besser erkannt werden, wer unberechtigt Kinder- und Wohngeld bezieht. Und Menschen, die per Haftbefehl gesucht werden, sollen künftig keine Grundsicherung mehr bekommen. Nach Anschlag auf Berliner CSD bringt Regierung 10-Punkte-Plan auf den Weg. Unter anderem sollen Gefährder in Zukunft stärker überwacht werden dürfen und häufiger eine Fußfessel tragen. Und wer mit einem Messer auf Menschen losgeht, muss demnach künftig mit

0: Das habe zum Kurzschluss und dies wiederum zu Schäden geführt. Im morgendlichen Berufsverkehr war deshalb die Stammstrecke komplett dicht. Polen stellt bei russischer Drohne Sprengstoff fest. Der Staatsanwaltschaft Posen zufolge konnte die Armee die Drohne aus der Ostsee bergen und entschärfen. Die Drohne vom russischen Typ Gerbera habe einen Splittersprengkopf samt Zünder enthalten, heißt es. Und auch die Drohne, die in dieser Woche über Litauen abgeschossen wurde, stammt nach bisherigen Ermittlungen der Behörden aus Russland und trug Sprengstoff. Das Wetter in Bayern, vor allem im Süden, gebietsweise Regen.
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2: mit Ivo Maruschik. Tennis erlebt gerade einen kleinen Boom. Die Fans feiern Alexander Zverev und seinen Sieg bei den US Open. Und auch im Doppel kommen bei den Herren zwei Hochkaräter aus Bayern, nämlich Jakob Schneider und Marc Wallner. Und die beiden, die waren Anfang der Woche zu Gast in Wasserburg und sie treffen auf Vereine, die mehr Anmeldungen denn je verzeichnen. Johannes Reichert berichtet aus Wasserburg.
3: Herzlich willkommen, Jakob Schneider.
4: Großer Andrang auf der Tennisanlage des TSV 1880 Wasserburg. Zwei absolute Tennisprofis sind heute zu Gast, Jakob Schneider und Marc Wallner. Die beiden sind aktuell Rang 32 der ATP-Weltrangliste im Herrendoppel. Sie zu treffen ist für Linus und seinen kleinen Bruder Emil etwas Besonderes. Die beiden sind 8 und 10 Jahre alt und dürfen heute mit den Profis spielen.
5: Es freut mich, dass ich mit dem Schneider und mit dem Wallner ein paar Bälle mit denen spielen und probieren, einen Punkt zu machen. Also ich will den Aufschlag noch lernen.
6: Bei der Rückhand, weil ich die nicht so gut kann.
4: Nach einer kurzen Begrüßung geht es los. Rund 20 Kinder der Tennisabteilung dürfen mit den Vollprofis spielen. Jakob Schneider kommt aus Wasserburg, Marc Wallner ist aus München. Zwei Oberbayern also, die den Sprung auf die große Tennisbühne geschafft haben. Zuletzt kamen sie bei den US Open in New York bis ins Achtelfinale. Schnaball, wie die beiden abgekürzt genannt werden, spielen seit 2022 zusammen und sind fürs Tennis mittlerweile 40 Wochen im Jahr auf allen Kontinenten unterwegs. Vorbilder, die zusätzlich motivieren, sagt der Tennisabteilungsleiter in Wasserburg, Jakob Klobeck.
7: Damals 85 heißt es mit Boris Becker und Steffi Graf, ist es ja auch extrem in die Höhe geschossen und es ist natürlich wichtig, wenn die Jungen Idole haben.
4: Tennis boomt in Bayern. 5 Jahre in Folge verzeichnet der Bayerische Tennisverband mehr Mitglieder, mittlerweile mehr als 350.000. Eigentlich war dieses Ziel laut Verband bis 2030 anvisiert. Vom Kleinfeld der 8-Jährigen bis zu Damen 70 oder Herren 80, mehr als 12.000 Mannschaften spielen in Bayern. Auch in Wasserburg kann sich die Tennisabteilung vor 9 Mitgliedern fast nicht retten. Vor allem beim Nachwuchs, so Abteilungsleiter Klobeck.
7: Von den letzten 10 bis 15 Jahren, also fast schon verzehnfacht, muss man sagen. Und wir haben über 10 Jugendmannschaften mittlerweile im Spielbetrieb sogar. Letzter große Aufschwung kam nach Corona. Da ist es extrem gewachsen gleich. Und die Verantwortlichen machen einfach einen super Job. Jugendleiter, Jugendtrainer, macht Spaß.
4: So viel Spaß, dass der Verein nun eine eigene Tennishalle bauen möchte. Jetzt schlagen die Profis mit Schmackes gegen die Kids auf. Deren Ziel ist es, den Ball irgendwie zurück ins Feld zu bringen. Auch Schneider und Wallner freuen sich, dass in ihrer bayerischen Heimat Tennis so beliebt ist.
8: Das bekommt man auf alle Fälle mit. Vor allem, wenn man jetzt zum Beispiel heute so viele Kids da ist. Ist richtig schön zu sehen, auch für Tennis Deutschland.
9: Ich würde auf jeden Fall denen empfehlen, ihr Bestes jeden Tag im Training zu geben. Der Weg ist sehr lang, aber man weiß nie, wo er hinführt.
4: Zum Schluss darf sich Jakob Schneider noch als gebürtiger Wasserburger ins Goldene Buch der Stadt eintragen. Den beiden Tennisjungs, Linus und Emil, hat das Bälleschlagen jedenfalls Freude bereitet.
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10: Im Deutschen Museum in München wurden am Mittag die 3 nominierten Teams für den Deutschen Zukunftspreis bekannt gegeben. Der Deutsche Zukunftspreis bzw. Preis des Bundespräsidenten, so heißt er auch, ehrt herausragende technische, Ingenieur- und naturwissenschaftliche Leistungen. 2 der 3 Projekte sind diesmal in München entstanden, das 3. in Karlsruhe. Konkret geht es um hocheffiziente Mikrochips, eine neue Behandlungsmethode für Intensivpatienten und einen intelligenten Energiespeicher. David Enzfellner.
11: Alle 3 nominierten Teams stellen innovative Technologien vor. Mit dabei ist ein Kraftwerk, gebaut von der Firma Reverion und von der TU München, das in Eresing am Ammersee steht. Extra entwickelt für Dunkelflauten und Hellbrisen, also sowohl für Zeiten mit Strommangel als auch mit Stromüberschuss. Reverion-Co-Gründer Stefan Herrmann.
12: Das Kraftwerk nimmt Biogas auf.

0: und erzeugt Strom, während keine Sonne oder kein Wind zur Verfügung stehen. Gleichzeitig kann es auch noch CO2 abtrennen und speichern. In der umgekehrten Richtung, wenn zum Beispiel eben zu viel Sonne scheint, dann kann das Kraftwerk umgekehrt betrieben werden, Strom aus dem Netz aufnehmen und entweder auf Basis von grünem CO2 grünes Methan erzeugen oder auch Wasserstoff.
1: Damit funktioniert die Anlage wie ein Kraftwerk und gleichzeitig quasi wie eine Batterie, die das Stromnetz stabilisiert. Auch nominiert ist eine neue Therapie gegen mehrfaches Organversagen, die der Medizintechnikhersteller Advitos aus München entwickelt hat. Im menschlichen Körper herrscht ein empfindliches Milieu mit stabiler Temperatur, bestimmtem Druck und geregeltem pH-Wert. Die Organe erzeugen und stabilisieren dieses Milieu selbst, indem sie zum Beispiel Schadstoffe herausfiltern. Gleichzeitig brauchen sie dieses Milieu aber auch, um zu funktionieren. Beginnt eines der Organe zu versagen, dann gerät der ganze Körper schnell aus dem Gleichgewicht. Ein Organversagen führt deshalb oft zum nächsten Organversagen und das kann schnell tödlich enden. Advitos möchte mit einer Art fortgeschrittenen Dialysemaschine das benötigte Milieu im Körper schnell wiederherstellen. Advitos-Geschäftsführer Klaus Jessen.
2: Mit der Advos-Therapie wird innerhalb von Stunden der richtige pH-Wert im Organismus wieder eingestellt. Damit haben die gesunden Organe keinen Grund mehr zu versagen und die versagenden Organe bekommen Zeit zur Heilung in ihrer natürlichen Umgebung.
1: Für die Therapie wird körpereigenes Blut mit einer Maschine aufbereitet. Giftstoffe werden herausgefiltert, der pH-Wert stabilisiert und der CO2-Gehalt reguliert. Etwa 30% der Intensivpatienten weltweit könnten davon profitieren. Die dritte Nominierung für den Zukunftspreis erhält das Karlsruher Institut für Technologie, kurz KIT, und einige Partnerfirmen für die Entwicklung photonischer Mikrochips. Sie können über Lichtsignale größere Datenmengen übertragen als herkömmliche Mikrochips. So ähnlich funktionieren auch Glasfaserkabel. Professor Christian Koos vom KIT.
3: Was wir 2010 in einer Woche an Daten erzeugt haben, das schaffen wir heute in einer Stunde. Und die Daten müssen übertragen werden. Das Neue ist nicht die Glasfaser, die gibt es schon lange. Entscheidend ist, was an der Glasfaser dranhängt. Optische Sender und optische Empfänger, die müssen natürlich schnell, effizient und kompakt sein, aber auch millionenfach skalierbar.
1: Diese optischen Sender und Empfänger müssen bisher per Hand aufeinander ausgerichtet werden. Feinarbeit im Mikrometerbereich. Das KIT hingegen nutzt dafür einen 3D-Drucker. Die Fertigung ist so schneller und präziser und läuft vor allem automatisch. Welches dieser drei Teams den Zukunftspreis erhält, zeigt sich am 18. November. Dann wird der Preis vom Bundespräsidenten verliehen.
4: Drei Innovationen sind heute für den Deutschen Zukunftspreis nominiert worden und zwei davon kommen aus Bayern. Das war ein Bericht von David Enzfellner.
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6: Mit Thomas Kattenbeck. So langsam wird es Zeit, dass der neue Bundestrainer Jürgen Klopp jetzt mal selbst erklärt, wen er bei den anstehenden 4 Länderspielen in der Nations League alles nominiert und wer zu Hause bleiben muss. Vom VfB Stuttgart sollen jetzt Abwehrspieler Mittelstädt, der Ex-Nürnberger Jeltsch und Angreifer Führich wieder eingeladen werden. Renommierte Akteure vom VfB dagegen wie Leveling, Stiller und vor allem Kapitän Dennis Undaff dagegen nicht. Viktor List.
7: Die Saison läuft noch nicht für Dennis Undaff vom VfB Stuttgart. Der beste Torschütze der letzten Spielzeit wartet noch auf einen Treffer und bekommt nun wohl auch keine Einladung von Jürgen Klopp. Und das, obwohl Klopp nach Sportschau-Informationen einen Megakader von deutlich mehr als 23 Mann nominieren und zwischen den Partien tauschen will. Anstelle von Undaff setzt der neue Bundestrainer wohl auf Frankfurts Younes Ebnu-Talib. Der hat seine Nominierung gegenüber Fans in einem Frankfurter Einkaufszentrum schon ausgeplaudert. Im Tor fällt die Wahl wohl auf Marc-André Ter Stegen, der inzwischen in Amsterdam spielt, und gegen den Hoffenheimer Oliver Baumann. Die größte Überraschung ist aber sicher Felix Keidel von der SV Elversberg. Der 23-Jährige könnte nach nur 3 Bundesliga-Einsätzen schon sein DFB-Debüt geben. Keidel wurde beim FC Ingolstadt ausgebildet und soll laut Medienberichten Teil des neuen Klopp-Kaders sein. Endgültige Klarheit gibt's aber erst am Donnerstag um 10 Uhr. Dann stellt der neue Bundestrainer seinen Kader in Frankfurt vor.
6: Der Vorstandsvorsitzende des FC Bayern, Jan-Christian Dresen, hat sich bei der geplanten Regionalliga-Reform für das sogenannte Kompassmodell ausgesprochen. Das sieht vor, dass es in Zukunft 4 Regionalligen geben wird, nach regionalen Gesichtspunkten und endlich auch die Meister direkt aufsteigen können. Das Problem für Bayern wäre dann, dass die Regionalliga in Bayern wohl Geschichte wäre. Am 18. Dezember soll auf einem DFB-Bundestag an einem Außerordentlichen Verantwortlichen die Entscheidung fallen. Dresden hat ja vor kurzem seinen Vertrag bei den Bayern verlängert, Sportvorstand Max Eberl ebenfalls bis 2029 und heute folgte der Sportdirektor Christoph Freund, Taufik Halil.
5: Vorstandschef Jan-Christian Dresen lobt vor allem Freunds engen Austausch mit Trainer Vincent Kompany, seine Nähe zur Mannschaft und seine Arbeit an der Verzahnung zwischen Profis und Nachwuchs. Freund kümmert sich sehr viel um den FC Bayern Campus, die Nachwuchsakademie der Bayern. Die Erwartungen an Freund habe er, so Dresen, mehr als erfüllt. Auch Max Eberl freut sich auf die weitere Zusammenarbeit. Beide würden sich im Alltag gut ergänzen und gemeinsam an der sportlichen Zukunft der Bayern arbeiten. Und Freund selbst spricht von einer Herzensangelegenheit. Man habe sich beim FC Bayern noch einiges vorgenommen. Jetzt also mit Planungssicherheit. Christoph Freund bleibt mindestens bis 2029 Sportdirektor in München.
6: Für die Bayern geht's ja am Freitag in der Bundesliga gegen Union Berlin weiter. Der FC Augsburg spielt am Samstag bei Werder Bremen. Das kann man durchaus einen historischen Sieg nennen. Die deutschen Rollstuhl-Basketballer haben bei der Weltmeisterschaft in Kanada das Halbfinale erreicht und dabei zuvor in quasi letzter Sekunde gegen den amtierenden Weltmeister, die USA, mit 67-64 gewonnen. Moritz Kasserlet.
8: Ganz viel Herz und der Glaube, dass man es schaffen kann, sagte Bundestrainer Jan Haller aus Hannover, seien die Voraussetzungen gewesen für diesen historischen Erfolg gegen die Amerikaner, die nicht nur noch aktueller Weltmeister, sondern auch Paralympicsieger sind. Jetzt greifen die deutschen Rollstuhlbasketballer nach Gold. Im WM-Halbfinale spielen sie morgen Abend deutscher Zeit gegen Australien. Es ist ohnehin eine schon erfolgreiche Ära. Vor 2 Jahren holte das deutsche Team bei den Paralympics in Paris Bronze, bei der Europameisterschaft im vergangenen Jahr auch. Die größten Erfolge der deutschen Frauen liegen schon länger zurück. Für sie wäre der Halbfinaleinzug ein bemerkenswerter Erfolg. Und um den spielen sie heute Abend gegen Großbritannien.
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10: A8 München Richtung Salzburg. Zwischen Irschenberg und Bad Aibling ein Unfall auf der linken Spur. A8 München Richtung Stuttgart. Zwischen Leipheim und Kreuz Ulm-Elchingen ebenfalls ein Unfall auf der linken Spur. A99 Westumfahrung München Richtung Lindau zwischen Fröttmanning Nord und Dreieck Allach 10 Kilometer Stau und B471 Garching Richtung Fürstenfeldbruck zwischen Lustheim und Karlsfeld 3 Kilometer Stau. Das Wetter in Bayern: im Moment breiten sich Schauer und Gewitter aus. In der kommenden Nacht im Süden etwas Regen, im Norden dann aber wieder zunehmend klar. Die Tiefstwerte sinken auf 13 bis 7 Grad. Die weiteren Aussichten: morgen ist es teils bewölkt, teils aber auch sonnig. Am Freitag wieder etwas mehr Regen. Am Samstag wird es dann wieder länger sonniger und es kühlt etwas ab in den nächsten Tagen.

0: 18 Uhr.
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0: Mit diesen Themen heute Abend. Arbeitsministerin Baas hat einen Aktionsplan gegen Sozialmissbrauch vorgelegt. Noch im September will das Kabinett das auf den Weg bringen. Außerdem will die Bundesregierung den Kampf gegen islamistischen Terrorismus verschärfen. Und EU-Kommissionspräsidentin von der Leyen hat im Straßburger Parlament eine Rede zur Lage der Nation gehalten. Auch darüber berichten wir gleich ausführlich. Im Studio begrüßt sie Claudia Eichberger. Ausbeutung und Sozialleistungsmissbrauch, das tolerieren wir nicht. Das hat heute Bundesarbeitsministerin Baas gesagt. Sie stellte einen Aktionsplan mit insgesamt 37 Punkten vor, um vor allem gegen den organisierten Betrug mit staatlichen Leistungen wie Wohngeld, Kindergeld oder Grundsicherung vorzugehen. Noch im September soll das Kabinett den Aktionsplan der Arbeitsministerin auf den Weg bringen. Was da konkret drinnen steht und wie der bandenmäßige Betrug mit den Sozialleistungen funktioniert, erklärt unser Hauptstadtkorrespondent Tim Aßmann.
2: Es gibt ja Fälle, die werden zum Beispiel aus dem Ruhrgebiet, aus Städten wie Gelsenkirchen oder auch Duisburg vielfach gemeldet, wo eben organisierte Banden regelrecht arme Menschen aus Bulgarien und Rumänien nach Deutschland bringen, dort in heruntergekommenen Wohnungen, sogenannten Schrottimmobilien unterbringen, dann Scheinarbeitsverhältnisse abschließen. Das alles mit dem Ziel, dass diese Leute dann eben vor Ort Sozialleistungen wie zum Beispiel Kindergeld beziehen können in großem Umfang. Und dieses Geld dann aber eben an die Banden letztlich fließt, diese Menschen also auch ausgebeutet werden und den Kommunen dadurch Riesenschäden entstehen. Das alles soll nun mit diesem Aktionsplan, mit der Umsetzung dieses Plans besser bekämpft werden können als bisher. Der Datenabgleich soll besser werden. Also die Behörden sollen besser als bisher untereinander, miteinander kommunizieren können. Datenschutz soll da angepasst werden können. Bisher ist es zum Beispiel so, dass die Jobcenter nicht automatisch erfahren, was gegen Personen vorliegt, dass also die Datensätze mühsam miteinander abgeglichen werden müssen. Das soll künftig anders laufen. Und auch das Vorgehen gegen die Vermieter von sogenannten Schrottimmobilien, das soll leichter werden. Auch die Bekämpfung von Schwarzarbeit in diesem Zusammenhang. Und wer per Haftbefehl gesucht wird, der soll künftig auch nicht mehr die Möglichkeit haben, Grundsicherung vom Staat zu bekommen.
0: Informationen waren das von Tim Aßmann aus Berlin. Der islamistisch motivierte Anschlag auf den Christopher Street Day im Juli in Berlin hat die Diskussion über ein schärferes Vorgehen gegenüber Gefährdern angekurbelt. Der Attentäter war den Behörden bekannt als radikaler Islamist und Anhänger der Terrormiliz Islamischer Staat. Er war verurteilt, befand sich aber in einer sogenannten Vorbewährung, während er an einem Deradikalisierungsprogramm teilnehmen sollte, bekanntlich ohne Erfolg. Die Bundesregierung plant nun Änderungen im Strafrecht, um besser gegen islamistischen Terror gewappnet zu sein. Heute wurde dazu ein 10-Punkte-Plan vorgestellt. Dagmar Pepping hat die Einzelheiten.
3: Innenminister Alexander Dobrindt von der CSU und Justizministerin Stefanie Hubig von der SPD wollen ein gemeinsames Signal aussenden. Die Bundesregierung zieht Konsequenzen aus dem islamistischen Terroranschlag beim Christopher Street Day in Berlin. Ende Juli war ein 21-Jähriger, der den Behörden als radikaler Islamist bekannt war, mit einem Auto in eine Menschenmenge gefahren. Später ging er mit einer Machete auf Menschen los. Eine Frau wurde bei dem Attentat getötet, mindestens 31 Menschen erlitten schwere Verletzungen. Im Bundeskabinett haben Dobrindt und Hubig nun einen 10-Punkte-Plan für mehr Schutz vorgelegt.
4: Uns ging es jetzt darum, stärker zu überwachen, Bewegungsfreiheit einzuschränken und härter zu bestrafen.
5: Wir wollten eben jetzt einfach auch nach dem Anschlag zeigen, dass wir einen Schritt weitergehen.
3: Zum Beispiel bei Angriffen mit Messern. Dort ist eine Strafverschärfung geplant.
4: Messerangriff wird zukünftig mit einem Jahr Mindestfreiheitsstrafe geahndet werden und zum Verbrechen hochgestuft.
3: Außerdem will der Bundesinnenminister eine stärkere Überwachung von Gefährdern ermöglichen.
4: Wir wollen, dass bessere Schutz vor Gefährdern durch eine stärkere Anwendung von Fußfesseln ermöglicht wird.
3: Darüber hinaus sieht der 10-Punkte-Plan vor, dass zur Gefahrenabwehr IP-Verbindungsdaten künftig nicht mehr nur bei Bundesbehörden gespeichert werden können, sondern auch bei Landesbehörden.
0: Nur noch wenige Tage sind es, bis auf der Münchner Theresienwiese das Oktoberfest beginnt. Die 191. Wiesn wird wieder Millionen von Besuchern anlocken. Und wenn das Wetter mitspielt, wird es wieder besonders eng. Letztes Jahr gab es da den ein oder anderen Schockmoment, als die Theresienwiese wegen Überfüllung geschlossen werden musste. Das soll dieses Mal besser werden. Polizei und Kreisverwaltungsreferat haben heute informiert, wie sie für noch mehr Sicherheit sorgen wollen. Henning Pfeiffer berichtet.
6: Bei drohender Überfüllung soll ein Bündel von Maßnahmen greifen. Ein sogenannter Crowdspotter beobachtet die Lage und informiert die Koordinierungsstelle, die dann multimedial die Öffentlichkeit mit festgelegten Texten informiert. Für einen Überblick sollen auch die 26 Kameras sorgen, die vom Veranstalter betrieben werden. Die Polizei hat weitere 56 Kameras installiert. Hinzu kommen die Bodycams, die die Einsatzkräfte am Körper tragen. Ein besonderes Augenmerk richtet die Polizei auf die Überwachung der auch heuer geltenden Flugbeschränkungszone. In der Innenstadt dürfen keine Drohnen aufsteigen, egal welcher Bauart. Unterstützt vom neuen Bayerischen Drohnenzentrum sieht sich die Polizei gut aufgestellt, was die Entdeckung von Drohnen und Gegenmaßnahmen betrifft. Ins Detail ging das Präsidium dazu nicht. Ansonsten gelten die gleichen Sicherheitsmaßnahmen wie in den vergangenen Jahren, wie etwa das Verbot, jegliche Messer oder gefährliche Werkzeuge mitzuführen. Dieses Verbot gilt auch am Hauptbahnhof, am Ostbahnhof und am Haltepunkt Hackerbrücke. 600 Kräfte der Münchner Polizei sind auf dem Festgelände im Einsatz. Im Bereich der Bahnhöfe noch einmal mehr als 200 Kräfte der Bundespolizei.
0: EU-Kommissionspräsidentin Ursula von der Leyen hat neue Initiativen für die Europäische Union angekündigt. In ihrer Rede zur Lage der Union im Europaparlament in Straßburg warb sie für mehr Eigenständigkeit in Europa und eine engere Zusammenarbeit mit Kanada. Außerdem kündigte sie Vorhaben in der Sicherheits- und Verteidigungspolitik bei Migration und Klimaanpassung an. Kanada soll nach ihren Plänen das erste assoziierte Mitglied der EU werden. Katrin Schmidt.
7: Europa sicherer und unabhängiger machen. Wenn es ein Leitmotiv in der gut einstündigen Rede gab, dann dieses. Denn
8: the state of our union is the strongest it has ever been.
7: Die EU ist stark wie nie und zugleich kann sich die Lage auch so unsicher wie nie anfühlen.
8: Feel as precarious as it has ever been.
7: Vor allem, so EU-Kommissionschefin von der Leyen, unter der zunehmenden Bedrohung durch hybride Angriffe, Attacken auf kritische Infrastruktur und gefährliche Drohnenvorfälle. Allein in dieser Woche in Litauen, Dänemark und Polen und zuletzt hier auch in Leipzig.
8: An attack using military-grade material.
7: Ein Angriff unter Einsatz von Militärmaterial, verübt von russischen Akteuren auf europäischem Boden. Das ist nicht nur ein Angriff gegen einen Mitgliedstaat, sondern gegen unsere gesamte Union. Und das werden wir nicht weiter zulassen.
8: And honorable members, we will not allow it.
7: Ein neuer Artikel 4, quasi übernommen aus dem NATO-Wörterbuch, soll dagegen halten. Wenn ein Mitgliedstaat sich einer Bedrohung ausgesetzt sieht, könnte er diesen auslösen und alle Mitgliedstaaten würden zusammenkommen, um eine europäische Antwort zu koordinieren, eine weitere Eskalation abzuschrecken und die Auswirkungen abzumildern. Koordination innerhalb der EU sei bisher zu langsam. Das bestätigt im Straßburger Parlament nach der Rede auch die FDP-Sicherheitspolitikerin Marie-Agnes Strack-Zimmermann.
9: Die Freiheit ist nur, wie gehen wir mit der NATO um? In der NATO sind die Vereinigten Staaten ein wichtiger Player. Aber die Vereinigten Staaten unterstützen uns ja momentan gar nicht in dieser Gefahrensituation. Also konsultieren unbedingt. Wir müssen einen europäischen Weg finden, um Wladimir Putin klarzumachen, dass wir diese Angriffe, das sind keine Zufälligkeiten, sehr ernst nehmen.
7: Geschehen soll das auch in einem europäischen Sicherheitsrat, so von der Leyen, am besten zusammen mit Partnern wie der Ukraine, Großbritannien und Kanada. Dessen Regierungschef Mark Carney war heute auch der erste außereuropäische Gast bei einer solchen Rede. Und derjenige, der für den größten Applaus sorgte, als die Kommissionschefin ihn so ansprach.
8: Dear Mark, I said we must urgently reimagine our partnerships.
7: Lieber Mark, ich habe ja schon gesagt, dass wir unsere Partnerschaft dringend neu gestalten müssen. Und nun werden wir auch unsere gemeinsame Zukunft bauen. Ich möchte Kanada als erstes assoziiertes Mitglied der EU. Viele strategische Interessen stehen dahinter, wenn es um die Unterstützung der Ukraine geht, um Militärkooperationen, kritische Rohstoffe und die Weiterentwicklung von künstlicher Intelligenz. Die Partnerschaft mit Kanada dabei kann gar nicht zu hoch bewertet werden, betont der SPD-Europaparlamentarier Tobias Krämer.
10: Die Allianz zwischen Kanada und Europa ist ja das Natürlichste, was es gibt. Wir teilen ja nicht nur gemeinsame Geschichte und Kultur, sondern gemeinsame Werte. Wir haben gemeinsame Interessen, sei es in der Arktis, sei es aber auch mit Blick auf, wie gehen wir in einer Welt um, mit einem kriegssüchtigen Russland, einem aggressiveren China und einem, sagen wir mal, unzuverlässigen amerikanischen Alliierten.
7: Die genaue Ausgestaltung einer noch nie dagewesenen assoziierten Mitgliedschaft in der EU bleibt dabei noch etwas unklar. Aber das hat die Rede zur Lage der EU so an sich, in der es auch diesmal Ankündigungen hagelte. Von einem Krisenplan für besondere Migrationsereignisse wie in Ceuta, über eine Roadmap zur besseren Bekämpfung von Waldbränden und überhaupt der Anpassung an Klimafolgen bis hin zu Schritten zu einer Energie- und Investitionsgemeinschaft war vieles dabei. Am konkretesten wohl noch dies.
11: And now it's time for Europe to act.
7: Jetzt ist Europas Zeit zu handeln. Kein persönlicher Account mehr unter 15 Jahren und überhaupt kein Social Media unter 13 Jahren.
11: Personal account under the age of 15.
7: Und auch danach müssten die Plattformen erst beweisen, dass sie Jugendschutz ernst nehmen, bevor sie ihre Dienste anbieten können. So will es Ursula von der Leyen. Sehr konkret auch, morgen Vormittag schon stellt sie das dazugehörige Gesetzespaket persönlich vor. Dann liegt der Ball in den Mitgliedstaaten.
0: EU-Kommissionspräsidentin von der Leyen hat in Straßburg ihre Rede zur Lage der Union gehalten. Katrin Schmidt hat sie zusammengefasst. Die Spritpreise steigen auf immer neue Höchststände und das macht den Verbrauchern zu schaffen. Bundeskanzler Merz hat Entlastungen für Bürgerinnen und Bürger angekündigt, aber ohne Details zu nennen, wie diese aussehen könnten. Verschiedene Modelle sind da im Gespräch. Chris Berdo erklärt, welche Maßnahmen der Bundesregierung möglich wären.
12: Am wahrscheinlichsten ist, dass sich die Regierung für Maßnahmen entscheidet, die sich relativ einfach und damit auch schnell umsetzen lassen. Das wäre die Senkung von Steuern und Abgaben auf Sprit. Und genau diese Möglichkeit hat der Bundeskanzler auch schon selbst erwähnt. Unionsfraktionschef Thorsten Frey hat heute konkret eine niedrigere Mehrwertsteuer auf Kraftstoffe ins Spiel gebracht. Sie könnte zeitweise von 19% auf 7% sinken. Das hat Frey bei NTV gesagt. Eine Gegenfinanzierung wäre aus seiner Sicht nicht nötig, weil der Staat bei dieser Steuer von den höheren Preisen profitiert und lediglich Mehreinnahmen zurückgebe. Anders ist das bei der Energiesteuer. Sie wird pro Liter Sprit berechnet und ist unabhängig vom Preis, aber auch sie könnte man senken. Das wäre dann eine Neuauflage des Tankrabatts im Mai und Juni. Problem, diese Maßnahme hat damals 1,6 Milliarden Euro gekostet, hat nur kurzfristig eine Entlastung gebracht und sie war für den Staat sehr teuer. Hier müsste der Kanzler also sagen, woher das Geld dafür kommen soll. Auf dem Tisch liegen noch weitere Ideen wie ein Spritpreisdeckel, eine Extrasteuer für die Konzerne auf Krisengewinne oder Direkthilfen für Menschen mit wenig Geld. In der Umsetzung ist das aber komplizierter.
0: Es soll schon sehr bald einen Vorschlag geben, wie man die Bürger finanziell entlasten kann. Die Bundesregierung steht deshalb in engem Austausch auch mit den Bundesländern.
12: Die Union strebt nach den Worten von Fraktionschef Thorsten Frey an, dass die Entlastungen schon in 2 Wochen, zum 1. Oktober, wirksam werden. Er spricht von Sofortmaßnahmen. Das bedeutet also, die Zeit drängt. Man kann davon ausgehen, dass sich die Regierung heute Vormittag am Rande ihrer Kabinettssitzung dazu nochmal ausgetauscht hat. Aber einen Zeitplan gibt es noch nicht. Es ist denkbar, dass wir schon heute Details erfahren. Die offizielle Sprachregelung lautet aber, dass der Kanzler sehr bald die Einzelheiten nennt.
0: Chris Berdro war das zu möglichen Maßnahmen der Bundesregierung, um die Bürgerinnen und Bürger angesichts der hohen Spritpreise zu entlasten. Im Deutschen Museum in München wurden heute Mittag die 3 nominierten Teams für den Deutschen Zukunftspreis bekannt gegeben. Dieser Preis ehrt herausragende technische, Ingenieur- und naturwissenschaftliche Leistungen. Schon die Nominierung gilt als besondere Ehre. Dotiert ist der Preis mit 250.000 Euro. David Enzfellner stellt die Kandidaten vor.
13: Alle 3 nominierten Teams stellen innovative Technologien vor. Mit dabei ein Kraftwerk von Reverion und der TU München, das in Eresing am Ammersee steht. Entwickelt für Dunkelflaute und Hellbrise, also sowohl für Zeiten mit Strommangel als auch mit Stromüberschuss. Ist zu viel Strom im Netz, nutzt das Kraftwerk diesen und produziert Wasserstoff oder auch Methan. Ist zu wenig Strom im Netz, wandelt die Anlage das gespeicherte Methan oder Wasserstoff zurück in Strom um. Das Kraftwerk ist also ein flexibler Energiespeicher und Erzeuger. Auch nominiert eine neue Therapie gegen mehrfaches Organversagen des Medizintechnikherstellers Advitos aus München. Die Therapie stabilisiert den Körper, indem es das Blut von Giften reinigt und gleichzeitig den Säure-Basen-Haushalt sowie den CO2-Gehalt reguliert. Die 3. Nominierung erhalten das Karlsruher Institut für Technologie und Partner für die Entwicklung photonischer Mikrochips. Die können größere Datenmengen übertragen als herkömmliche Chips. Der Zukunftspreis wird am 18. November vom Bundespräsidenten verliehen.

0: 18.15 Uhr.
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0: Florian Schwarz mit Nachrichten.
2: Regierung will härter gegen organisierten Missbrauch von Sozialleistungen vorgehen. Arbeitsministerin Baas hat dazu einen Aktionsplan vorgelegt, der noch in diesem Monat vom Kabinett beschlossen werden soll. Darin nimmt sie auch sogenannte Schrottimmobilien ins Visier. Das sind Wohnungen, die trotz ihres schlechten Zustands teuer an Sozialleistungsbezieher vermietet werden. Dem will die Regierung einen Riegel vorschieben. Bundesregierung verschärft Antiterrormaßnahmen. Innenminister Dobrindt und Justizministerin Hubich haben gemeinsam ein 10-Punkte-Programm vorgestellt. Es sieht härtere Strafen für Messerattacken und IS-Propaganda vor und ist eine Reaktion auf den islamistischen Anschlag auf den Christopher Street Day in Berlin. EU plant Altersbeschränkungen für Social Media. Nach dem Willen der Kommission sollen Kinder in Europa erst ab 13 Jahren Zugang zu Plattformen wie Instagram und TikTok bekommen. Kommissionspräsidentin von der Leyen sagte, es brauche unterschiedliche Schutzstufen für alle Altersgrenzen. Das bedeute gar keine sozialen Medien für alle unter 13 und eigene Accounts erst ab 15. Wohnhaus im Gazastreifen stürzt ein. Nach Angaben des Zivilschutzes sind etwa 100 Menschen unter den Trümmern verschüttet worden. Anwohner berichten, dass sich rund 60 Menschen in dem mehrstöckigen Gebäude aufgehalten haben. Das Gesundheitsministerium spricht bisher von 21 Toten. Das Haus soll schon früher durch einen Luftangriff beschädigt worden sein. Polizei rettet Frauen aus bayerischem Moor. Die vier Spaziergängerinnen aus Köln waren fernab von befestigten Wegen im Bremervilz unterwegs, im Landkreis Weilheim-Schongau. Nach einem Notruf konnten sie geortet werden, verletzt wurde niemand. Das Wetter in Bayern? Schauerartige Regenfälle, im Süden und Südosten örtlich kräftige Gewitter, 15 bis 27 Grad.
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3: Im Studio Ivo Maruschik. Am Samstag wird der Münchner Oberbürgermeister Krause zum ersten Mal das Oktoberfest eröffnen. Wie immer ist dann die Frage, wie viele Schläge er brauchen wird, um das erste Fass anzuzapfen, Tagesgespräch. Der Grünen-Politiker hat jetzt aber angekündigt, kurz vorher ein ganz anderes Zeichen zu setzen. Er will beim Wieseneinzug kurz anhalten und der Opfer des Oktoberfestattentats von 1980 gedenken. An dem Mahnmal am Oktoberfesteingang sind diesmal auch schon zum Beginn des Festes Kränze niedergelegt. Für die Stadt München gehöre es zusammen, das Oktoberfest zu feiern und den rechtsextremen Bombenanschlag nicht zu vergessen, ließ Krause mitteilen. Bei dem Attentat im September 1980 wurden 12 Menschen getötet und mehr als 200 verletzt. Unterdessen haben die Stadt und die Polizei das neue Sicherheitskonzept für die Wiesen vorgestellt. Kameras sollen mit KI-Unterstützung dafür sorgen, dass Überfüllung und Gedränge auf dem Gelände rechtzeitig erkannt werden. Jahrzehntelang ist die Bevölkerung in Bayern gewachsen, jetzt hat sich der Trend umgekehrt. Zum zweiten Mal in Folge zählt das Landesamt für Statistik weniger Einwohner in Bayern. Genau waren es im ersten Halbjahr 13,2 Millionen und damit 17.000 weniger als Ende 2025. Anja Bischoff mit weiteren Zahlen.
4: Den Expertinnen und Experten aus Fürth zufolge ist das Geburtendefizit in diesem Jahr vergleichsweise hoch. Darunter versteht man die Zahl der Geburten minus die Zahl der Todesfälle. Während in Bayern von Januar bis Juni rund 53.300 Babys zur Welt kamen, starben etwa 72.500 Einwohner. Zugezogen sind etwa 4.550 Menschen. 2000 aus anderen Bundesländern, die anderen aus dem Ausland.
3: Und das wiederum führt Innenminister Herrmann auf die Wende in der Migrationspolitik zurück. Im oberbayerischen Chemiedreieck soll ein Netz zum Transport von Wasserstoff entstehen und der Burghausener Chemiekonzern Wacker hat jetzt Kapazitäten im bestehenden Leitungsnetz dafür reserviert. Wacker ist damit der erste große Industriekunde, Anton Kästner berichtet.
5: Der gasförmige Wasserstoff soll über eine rund 15 Kilometer lange Leitung nach Burghausen transportiert werden. Sie verbindet potenzielle Wasserstoffquellen im Raum Gendorf mit industriellen Abnehmern in Burghausen. Die Leitung entsteht durch die Umstellung von schon bestehenden Erdgasleitungen auf Wasserstoff und ist laut Bayerns Energieminister Hubert Aiwanger ein wichtiges Signal beim Aufbau des Wasserstoffnetzes. Die Leitung schaffe die Voraussetzungen, damit Wasserstoff künftig dort ankommt, wo er gebraucht wird. Laut dem Netzbetreiber Bayernetz soll die Leitung schon dieses Jahr bereit für den Transport von gasförmigem Wasserstoff sein. Grundsätzlich sind die meisten bestehenden Gasleitungen aus Stahl für den Transport von Wasserstoff geeignet. Eine industrielle Massenproduktion von grünem, also klimaneutral produziertem Wasserstoff gibt es aktuell allerdings noch nicht.
3: In Nürnberg ist eine Kirche bis auf Weiteres geschlossen worden wegen Schadstoffen in der Raumluft. In der Kirche Verklärung Christi wurden erhöhte PCB-Werte gemessen. Die Abkürzung steht für polychlorierte Biphenyle. Diese wurden über Jahrzehnte unter anderem als Weichmacher in Lacken, Kunststoffen und Baumaterialien eingesetzt. Mittlerweile sind sie verboten. Die katholische Kirche im Nürnberger Stadtteil Hummelstein wurde 1972 geweiht. Sie darf erst wieder betreten werden, wenn es gelungen ist, die Schadstoffbelastung zu senken.
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0: Wer in Berlin eine Wohnung sucht, verzweifelt inzwischen fast so sehr wie in München. Und wer eine hat, hat Angst vor Mieterhöhungen oder einer Eigenbedarfskündigung. Kein Wunder, dass Bauen, Mieten und Wohnen für die Berliner das wichtigste Thema ist, wenn sie am Sonntag ein neues Abgeordnetenhaus wählen. Nur, wie lässt sich Berlins Wohnungsproblem lösen? Darüber wird an keinem Ort der Hauptstadt leidenschaftlicher gestritten als auf dem Tempelhofer Feld. Barbara Kostolnik hat sich dort umgehört.
6: Um Gottes Willen, nein. Das ist hier ein Erholungsgebiet, umsonst und draußen.
7: Naja, die Randbebauung würde sich ja noch anbieten. Ne? Also wenn man das mit Augenmaß betreibt, ja.
8: Ich will, dass es unbebaut bleibt. Das hat so einen Mehrwert hier für ganz Berlin. Also ich bin für die Nichtbebauung.
9: Wie aber der grassierenden Wohnungsnot Herr werden? Die kurze Umfrage am ehemaligen Flughafen ergibt zumindest, dass 300 Hektar große Tempelhofer Feld, auf dem Berliner und Berlinerinnen grillen, gärtnern und joggen, soll bitteschön nicht komplett zugebaut werden. Aber das will noch nicht einmal die CDU.
10: Niemand möchte das Feld komplett versiegeln und bebauen. Es geht darum, am Rand des Tempelhofer Feldes Wohnungsbau für insgesamt 50.000 Menschen zu schaffen. Das würde eine erhebliche Entlastung des Wohnungsmarkts mit sich bringen und noch einmal inmitten der Stadt, nicht irgendwo,
9: sagt der CDU-Kandidat für das Amt des regierenden Bürgermeisters Stefan Evers. Seine CDU liegt den Umfragen mit vorn und will bauen, um Wohnraum zu schaffen. Die anderen Parteien wollen das auch, aber nicht am Tempelhofer Feld. Sie setzen auch noch auf andere Mittel, wie Elif Erhalb von der Linkspartei. Deren sehr erfolgreicher Wahlkampfschlager heißt Enteignung großer Wohnkonzerne.
11: Das klingt immer alles so, Enteignung, aber es wird in Deutschland regelmäßig enteignet. Wenn eine Autobahn, Infrastrukturprojekt, wenn man zum Allgemeinwohl eine Fläche braucht, dann sagt man auch, ja, sorry, ihr kriegt eine Entschädigung, aber wir brauchen das sozusagen. Und jetzt geht es darum, dass wir in Berlin bezahlbaren Wohnraum brauchen. Und die Berlinerinnen und Berliner haben es entschieden. Und ich finde, das muss man ernst nehmen.
9: Den Volksentscheid, den Erhalb anspricht, Deutsche Wohnen und Co. enteignen, gab es bereits 2021. Einer der Initiatoren ist Rolf Hoffrogge. Der Historiker hat sich mit diversen Volksentscheiden in seinem Buch Das laute Berlin beschäftigt. Kurz gesagt, Berliner sind eine aufmüpfige Spezies, die Populismus von unten pflegt, aus einer langen anarchistischen Hausbesetzertradition heraus.
12: Die Volksentscheide sind gekommen, auch weil man mit den Mitteln der Hausbesetzerinnenbewegung nicht weiterkam, weil es schlicht keine Häuser mehr zu besetzen gab.
9: Mit einem ersten Volksentscheid 2011 wurde die Berliner Wasserversorgung transparent gemacht. Dann folgten der zur Energieversorgung, zur Nichtbebauung Tempelhofer Feld und eben zur Vergesellschaftung der großen Wohnkonzerne. Aber löst das den Wohnungsmangel?
12: Nee, natürlich nicht. Aber ich habe als Kampagnensprecher immer gesagt, das ist so, wenn Sie eine Fliegenklatsche kaufen und erwarten, dass die Mäuse fängt. Tut sie nicht. Die Vergesellschaftung von Wohnen schützt die Bestandsmieter davor, aus der Stadt vertrieben zu werden. Und sie schützt 200.000 Haushalte geschätzt.
9: Dass Enteignung Geld kostet, stellt Hoffrogge nicht in Abrede. Nur eben deutlich weniger als CDU und auch SPD behaupten würden. Für neue Mieter brauche es neue Wohnungen. Da ist Hoffrogge, der seit 3 Jahren Linken-Mitglied ist, sogar auf CDU-Linie. Am Ziel Enteignung großer Wohnkonzerne hält er fest. Den ersten Enteignungsentscheid hat der schwarz-rote Senat ignoriert. Mittlerweile ist ein zweiter in der Pipeline. Der wäre laut Hoffrogge rechtlich bindend. Und auch der käme auf über 50% Zustimmung.
12: Immer noch mehr als 50% sind für die Umsetzung dieses Volksentscheids. Also eine Taktik, dass man durch Verschleppung, Blockade, Initiativen zermürbt, die funktioniert bei Deutschen Wohnen und Co. und Eigenen nicht.
9: Darauf kann sich ein neuer Senat also schon mal einstellen.
0: Barbara Kosolnik über das Wohnungsproblem in Berlin. Laut Umfragen das Hauptthema bei der Abgeordnetenhauswahl in 4 Tagen.
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13: mit Claudia Schaffer und Ed Sheeran. The club isn't the best place to find the lovers, so the bar is where I go. Ed Sheeran ist gerade auf US-Tour. Der britische Sänger steht für Wohlfühlpop, romantische Balladen und ganz viel Emotionen. Seine Fans sind überwiegend weiblich und normalerweise hat ein Ed Sheeran-Konzert nichts mit Politik zu tun und schon gar nicht mit dem Nahostkonflikt. Doch das ist gerade anders, ausgelöst durch den US-Rapper Macklemore. 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

0: Der ist wegen einem Free Palestine-Ausruf aus dem Vorprogramm der gerade laufenden Ed Sheeran-Tour rausgeworfen worden. Und deswegen wollen jetzt auch andere Künstler nicht mehr dabei sein. US-Rapper Macklemore ist schon länger bekannt für seine pro-palästinensische Haltung. Ich habe über die ganze Geschichte mit BR-Kulturjournalistin Miriam Fendt gesprochen. Wie hat denn Macklemore auf seinen Rauswurf reagiert?
1: Macklemore hat sich am Montagabend über Instagram bei seinen Fans gemeldet. In einem relativ ausführlichen Instagram-Post, da hat er sich erstmal erneut mit den Palästinenserinnen und Palästinensern solidarisiert und hat auch deutlich gemacht, er sehe sich selbst in der ganzen Sache nicht als Opfer. Er hat erklärt, dass er schon ganz lange, 13 Jahre nämlich, mit Ed Sheeran befreundet sei und auch, dass die beiden immer wieder schwierige Diskussionen über ihre politische Positionierung in der Öffentlichkeit geführt hätten. Einig seien sie sich dabei nie geworden, aber ihre Freundschaft hielt das Ganze wohl bis dato aus. Nach den ersten beiden gespielten Shows in New Jersey sei dann Ed Sheeran aber Macklemore zufolge wohl so unter Druck geraten, ihn wegen seiner pro-palästinensischen Äußerungen von der Tour auszuschließen.
0: Und wer hat da jetzt eigentlich genau Druck ausgeübt? Kann man das sagen?
1: Druck kam einerseits von den Konzertstätten, also den Orten, in denen die weiteren Tourtermine stattgefunden hätten. Vor allem fällt da immer wieder ein Name, der des Eigentümers des Gillette Stadium in Foxborough, Robert Kraft heißt der, der habe Druck ausgeübt und auch weitere Eigentümer mobilisiert. Und darüber hinaus hat es auch eine Petition gegeben des Interessensverbands Israeli American Council. Die haben gefordert, Macklemore aus dem Vorprogramm auszuschließen mit der Begründung, es handle sich um ein Ed Sheeran-Konzert und keine politische Kundgebung oder Protestveranstaltung.
0: Ja, und was hat Ed Sheeran eigentlich gesagt zu der ganzen Sache?
1: Ed Sheeran hat sich gestern Abend auch auf Instagram gemeldet, in einem ähnlichen Post eigentlich wie Macklemore. Er liest sich auch so ein bisschen wie eine Rechtfertigung, weil er vor allem betont, dass er seine Konzerte nicht als politisches Forum sehe. Also ihm sei wichtig, dass sich da alle willkommen fühlen. Und er wollte vor allem verhindern, dass eben diese ganzen Shows hätten abgesagt werden müssen. Er hat also vor allem versucht, in der ganzen Sache seine apolitische Haltung zu wahren und wurde dafür auch von vielen aus der Community kritisiert.
0: Nachdem ja jetzt auch andere Künstler fürs Vorprogramm abgesagt haben, muss Ed Sheeran, der ja ein Superstar ist, jetzt eigentlich ohne Vorbands auskommen?
1: Ja, das ist super spannend. Wahrscheinlich ein großer Traum eigentlich von vielen Bands, mal im Vorprogramm von Ed Sheeran zu spielen. Aber nachdem jetzt wirklich alle Support Acts, darunter zum Beispiel auch Billie Eilishs Bruder und Produzent Phineas, ihre Auftritte abgesagt haben, frage ich mich auch, wer wird da jetzt wohl spielen? Es ist nämlich schwierig, weil wenn jetzt eine Band sagt, okay, wir spielen, dann könnte das natürlich wie ein Statement gegen den pro-palästinensischen Protest wirken.
0: Viel Aufregung gerade um die aktuelle Ed Sheeran-Tour. Dazu im Gespräch Miriam Fendt.
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3: Mit vier Meldungen. A8 München Richtung Salzburg, zwischen Irschenberg und Bad Aibling ein Unfall auf der linken Spur. A8 München Richtung Stuttgart, zwischen Leipheim und Kreuz Ulm-Elchingen ein Unfall, zwei Spuren sind da gesperrt. A96 München Richtung Lindau, zwischen Landsberg am Lech West und Buchloe Ost steht nach einem Unfall ein Fahrzeug quer, dort liegen Fahrzeugteile auf der Fahrbahn. A99 Westumfahrung München Richtung Lindau, zwischen Fürth-Manning Nord und Dreieck Allach, 10 Kilometer Stau. Und das Wetter in Bayern. Im Süden und Südosten sind ein paar kräftige Schauer und Gewitter unterwegs. Auch in Alpennähe regnet es immer wieder, teils auch kräftig. In Teilen Frankens ist es dagegen eher trocken. Dort lockert die Bewölkung auch auf. Es weht ein lebhafter Wind. Tiefstwerte der Nacht heute 13 bis 7 Grad. Morgen im Südosten überwiegend bewölkt. Dort regnet es auch noch etwas, sonst bleibt es trocken. Mit Sonne und Wolken die Temperaturen morgen 16 bis 24 Grad. 18.30 Uhr ist es.
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3: Mit diesen Themen heute Abend. Arbeitsministerin Baas hat einen Aktionsplan gegen Sozialmissbrauch vorgelegt. Noch im September will das Kabinett das auf den Weg bringen. Außerdem will die Bundesregierung den Kampf gegen islamistischen Terrorismus verschärfen. Und das EU-Parlament hat für eine große Zollreform gestimmt. Auch das ein Thema gleich. Im Studio begrüßt sie Claudia Eichberger. Ausbeutung und Sozialleistungsmissbrauch tolerieren wir nicht. Das hat heute Bundesarbeitsministerin Baas gesagt. Sie stellte einen Aktionsplan mit insgesamt 37 Punkten vor, um vor allem gegen den organisierten Betrug mit staatlichen Leistungen wie Wohngeld, Kindergeld oder Grundsicherung vorzugehen. Noch im September soll das Kabinett den Aktionsplan der Arbeitsministerin auf den Weg bringen. Und was da konkret drinsteht und wie der bandenmäßige Betrug mit den Sozialleistungen funktioniert, erklärt unser Hauptstadtkorrespondent Tim Assmann.
4: Es gibt ja Fälle, die werden zum Beispiel aus dem Ruhrgebiet, aus Städten wie Gelsenkirchen oder auch Duisburg vielfach gemeldet, wo eben organisierte Banden regelrecht arme Menschen aus Bulgarien und Rumänien nach Deutschland bringen, dort in heruntergekommenen Wohnungen, sogenannten Schrottimmobilien unterbringen, dann Scheinarbeitsverhältnisse abschließen. Das alles mit dem Ziel, dass diese Leute dann eben vor Ort Sozialleistungen wie zum Beispiel Kindergeld beziehen können in großem Umfang. Und dieses Geld dann aber eben an die Banden letztlich fließt, diese Menschen also auch ausgebeutet werden und den Kommunen dadurch Riesenschäden entstehen. Das alles soll nun mit diesem Aktionsplan, mit der Umsetzung dieses Plans besser bekämpft werden können als bisher. Der Datenabgleich soll besser werden. Also die Behörden sollen besser als bisher untereinander, miteinander kommunizieren können. Datenschutz soll da angepasst werden können. Bisher ist es zum Beispiel so, dass die Jobcenter nicht automatisch erfahren, was gegen Personen vorliegt, dass also die Datensätze mühsam miteinander abgeglichen werden müssen. Das soll künftig anders laufen. Und auch das Vorgehen gegen die Vermieter von sogenannten Schrottimmobilien, das soll leichter werden. Auch die Bekämpfung von Schwarzarbeit in diesem Zusammenhang. Und wer per Haftbefehl gesucht wird, der soll künftig auch nicht mehr die Möglichkeit haben, Grundsicherung vom Staat zu bekommen.
3: Der islamistisch motivierte Anschlag auf den Christopher Street Day im Juli in Berlin hat die Diskussion über ein schärferes Vorgehen gegenüber Gefährdern angekurbelt. Ein 21-Jähriger war in eine Menschenmenge gefahren, hatte eine Frau getötet und mehr als 30 Menschen teils schwer verletzt. Den Behörden war er bekannt als radikaler Islamist und Anhänger der Terrormiliz Islamischer Staat. Er war verurteilt, befand sich aber in einer sogenannten Vorbewährung, während er an einem Deradikalisierungsprogramm teilnehmen sollte, bekanntlich ohne Erfolg. Die Bundesregierung will nun Konsequenzen ziehen und hat mehrere Maßnahmen vorgestellt, um besser gegen islamistischen Terror gewappnet zu sein. Mario Kubina erklärt, worum es geht.
5: Ein zentraler Punkt, das betrifft das Strafrecht. Das soll an einer Stelle nachgeschärft werden, wie Justizministerin Hubich und Innenminister Dobrindt gesagt haben. Da geht es um Messerangriffe. Wenn Opfer schwer verletzt werden, dann soll das in Zukunft als Verbrechen eingestuft werden. Bisher wurde das als Vergehen verbucht, strafrechtlich. Und Verbrechen heißt höherer Strafrahmen, mindestens ein Jahr Gefängnisstrafe. Ein weiterer Punkt, Gefährder sollen besser überwacht werden als in der Vergangenheit, zum Beispiel indem die elektronische Fußfessel verstärkt angeordnet werden soll, wenn die Behörden wissen, da ist einer ein Gefährder, dem wird also zugetraut, einen Anschlag zu verüben. Und die Sicherung von Verkehrsdaten, die soll verbessert werden. Also das betrifft die Frage, wer hat wann, wo, mit wem kommuniziert. Bisher darf das Bundeskriminalamt, darf auch die Bundespolizei solche Daten erheben, beziehungsweise die Telekommunikationsanbieter anweisen, dass die für eine gewisse Zeit gespeichert werden. Das soll in Zukunft auch die jeweilige Landespolizei dürfen.
3: Nur noch wenige Tage sind es, bis auf der Münchner Theresienwiese das Oktoberfest beginnt. Die 191. Wiesn wird wieder Millionen von Besuchern anlocken. Und wenn das Wetter mitspielt, wird es wieder besonders eng. Letztes Jahr gab es da den ein oder anderen Schockmoment, als die Theresienwiese wegen Überfüllung geschlossen werden musste. Das soll heuer besser werden. Polizei und Kreisverwaltungsreferat haben heute informiert, wie sie für noch mehr Sicherheit sorgen wollen. Henning Pfeiffer berichtet.
6: Bei drohender Überfüllung soll ein Bündel von Maßnahmen greifen. Ein sogenannter Crowdspotter beobachtet die Lage und informiert die Koordinierungsstelle, die dann multimedial die Öffentlichkeit mit festgelegten Texten informiert. Für einen Überblick sollen auch die 26 Kameras sorgen, die vom Veranstalter betrieben werden. Die Polizei hat weitere 56 Kameras installiert. Hinzu kommen die Bodycams, die die Einsatzkräfte am Körper tragen. Ein besonderes Augenmerk richtet die Polizei auf die Überwachung der auch heuer geltenden Flugbeschränkungszone. In der Innenstadt dürfen keine Drohnen aufsteigen, egal welcher Bauart. Unterstützt vom neuen Bayerischen Drohnenzentrum sieht sich die Polizei gut aufgestellt, was die Entdeckung von Drohnen und Gegenmaßnahmen betrifft. Ins Detail ging das Präsidium dazu nicht. Ansonsten gelten die gleichen Sicherheitsmaßnahmen wie in den vergangenen Jahren, wie etwa das Verbot, jegliche Messer oder gefährliche Werkzeuge mitzuführen. Dieses Verbot gilt auch am Hauptbahnhof, am Ostbahnhof und am Haltepunkt Hackerbrücke. 600 Kräfte der Münchner Polizei sind auf dem Festgelände im Einsatz, im Bereich der Bahnhöfe noch einmal mehr als 200 Kräfte der Bundespolizei.
3: Im vom Krieg zerstörten Gazastreifen stehen nur noch wenige Häuser. Die meisten von ihnen sind stark beschädigt. Trotzdem werden sie bewohnt aus Mangel an Alternativen. Jetzt ist ein 6-stöckiges Gebäude eingestürzt und hat viele Bewohner unter sich begraben. Die Vereinten Nationen forderten Israel auf, so schnell wie möglich Rettungskräfte zum Unglücksort zu lassen. Bettina Meyer hat Eindrücke gesammelt.
7: Ein riesiger Trümmerberg, viele Helfer und ein Bagger sind auf Videos zu sehen. Rettungskräfte graben nach Verschütteten, versuchen noch immer Menschen zu bergen, seit das 6-stöckige Wohnhaus in der Nacht in Gaza-Stadt zusammenstürzte. Immer wieder werden Leichensäcke von der Einsturzstelle weggetragen. Nach Angaben des von der Hamas kontrollierten Zivilschutzes seien etwa 100 Menschen unter den Trümmern des Hauses begraben worden. Anwohner berichten, dass sich etwa 60 Menschen in dem Haus in Gaza-Stadt aufgehalten haben sollen. Um die Mittagszeit waren nach Angaben des Zivilschutzes mindestens 14 Leichen geborgen. Die Zahl der Toten dürfte aber steigen. Die Arbeiten kommen den Helfern zufolge nur schleppend voran, da es an Ausrüstung und schwerem Gerät fehle. Das bestätigte der Leiter des UN-Entwicklungsprogrammes in Gaza, Alessandro Markic, der die Einsturzstelle besuchte. Die Lage ist tragisch, sagte er, weil Menschen mit bloßen Händen graben. Derzeit drohen 400 Gebäude in Gaza einzustürzen, fügte er hinzu. In unmittelbarer Nähe der Einsturzstelle in Gaza-Stadt haben sich auch Zelte von Geflüchteten befunden. Ob es auch dort Opfer gibt, ist noch unklar. Trotz geltender Waffenruhe in Gaza gibt es immer wieder Luftangriffe der israelischen Armee. Die gab an, sie würde den Berichten des Einsturzes nachgehen.
3: Temu, Wish oder AliExpress. Menschen in Europa bestellen massenweise Billigprodukte aus dem Ausland. Weil der Zoll deswegen viel zu tun hat, soll eine Bearbeitungsgebühr für die Online-Ware helfen. Sie ist Teil einer größeren Zollreform, für die das EU-Parlament heute gestimmt hat. Aus Brüssel Sarah Lopez.
8: Spätestens am 1. November soll es für jedes Produkt, das von einem Online-Anbieter außerhalb der EU verkauft und direkt an den Kunden in der EU geschickt wird, eine neue Gebühr geben. Die sieht die EU bei den Unternehmen, die können die Kosten aber natürlich auf die Verbraucher umlegen, zum Beispiel über höhere Preise. Wie hoch diese neue Gebühr sein wird, das muss die EU-Kommission noch festlegen. Mit der neuen EU-Reform soll es zukünftig außerdem eine neue zentrale digitale Zollplattform geben. Die soll mehr als 100 Systeme ersetzen, die aktuell von den nationalen Zollbehörden genutzt werden. Ziel ist, dass die Zollbehörden der einzelnen Mitgliedstaaten besser zusammenarbeiten und Daten besser geteilt werden. Beaufsichtigt werden soll diese neue Plattform von einer neuen EU-Zollbehörde mit Sitz in Lille. Für die EU sind Kleinsendungen aus Drittstaaten ein Problem. Allein im vergangenen Jahr waren es fast 6 Milliarden. Um dagegen anzukommen, gibt es seit 2,5 Monaten bereits eine Zollabgabe von 3 Euro pro Produktkategorie im Paket. Die nationalen Zollbehörden meldeten zuletzt, dass seitdem deutlich weniger kleine Pakete aus Asien in die EU verschickt werden.
3: Der ehemalige Präsident des Kosovo, Hashim Thaçi, wird in seiner Heimat verehrt als Symbol der Unabhängigkeitsbewegung. Er war es, der 2008 im Parlament die Unabhängigkeitserklärung des Landes von Serbien verlas, was von Belgrad bis heute nicht anerkannt wird. 2016 wurde Thaçi zum Präsidenten gewählt. Vor fast 6 Jahren legte er sein Amt nieder und musste sich dann vor einem Sondertribunal in Den Haag wegen Taten im Krieg Ende der 1990er Jahre verantworten. Heute fiel das Urteil, 25 Jahre Haft. Oliver Schusch berichtet.
9: Der Vorsitzende Richter an den Kosovo-Sonderkammern in Den Haag, der US-Amerikaner Charles Smith, bezeichnete Thaçi als den Kopf einer kriminellen Vereinigung.
10: The panel finds you, Hashim Thaçi, guilty of illegal or arbitrary arrest and detention.
9: Das Richtergremium spricht Sie, Hashim Thaçi, schuldig für die illegale und willkürliche Festnahme und Inhaftierung von mindestens 385 Personen. Des Weiteren für die grausame Behandlung von mindestens 49 Personen, für die Folterung von mindestens 303 Personen und die Ermordung von 96 Personen. Die Kammer verurteilt Sie nun zu einer Gesamthaftstrafe von 25 Jahren.
10: To a single sentence of 25 years of imprisonment.
9: Thaçi war nach dem Ende des Kosovo-Kriegs lange Zeit der wichtigste Politiker des Landes. Zweimal war er kosovarischer Premierminister und einmal Präsident, mit durchaus guten Beziehungen zur EU und den USA. Das Urteil blieb deutlich unter den von der Anklage geforderten 45 Jahren. Wenn Thaçi seine bisherigen knapp 6 Jahre in Haft angerechnet werden, dann muss er noch knapp 20 Jahre einsitzen. Er ist heute 58 Jahre alt und wäre dann knapp 80.
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11: Im Studio Stefan Lina. Die von Milliardenschulden geplagte BayWa hat fast alle ihrer 268 Gläubiger von der Verlängerung der Sanierung um 2 Jahre überzeugt. Lediglich ein Kreditgeber hat dem Eckpunktepapier für den geänderten Rettungsfahrplan noch nicht zugestimmt. Das machte das Münchner Unternehmen heute in einer Pflichtmitteilung an die Börse publik. Der BayWa-Vorstand erwartet demnach aber eine kurzfristige Einigung auch mit diesem ungenannten Gläubiger. Die Einigung ist Teil umfangreicher Sanierungsvereinbarungen, die bis zum Jahresende unter Dach und Fach sein sollen. Die deutschen Börsen haben sich zur Wochenmitte nach eher schwachen Vortagen ein Stück weit stabilisiert. Der DAX ging bei 25.538 Punkten aus dem Handel. Das war ein Tagesplus von 0,5%. Das Marktgeschehen hat für uns Michelle Goddemeier beobachtet.
12: Im Mittelpunkt stand die US-Notenbank, denn am Abend um 20 Uhr deutscher Zeit entscheidet die Fed über die Zinsen. An den Märkten wird eine Erhöhung der Leitzinsen erwartet. Grund sind vor allem die zuletzt überraschend starken US-Arbeitsmarktdaten und die weiterhin hohen Energiepreise. Für die Anleger geht es jetzt vor allem darum, welche Signale Fed-Chef Kevin Warsh für die weitere Geldpolitik gibt. Denn höhere Zinsen machen Aktien und andere riskantere Anlagen tendenziell weniger attraktiv. Auch die Renditen am Anleihemarkt stehen deshalb im Fokus. Für positive Impulse sorgten die Ölpreise, die heute wieder etwas gefallen sind. Das hat die Stimmung an den Börsen gestützt. Berichte über alternative Lieferwege für saudisches Öl dämpften die Sorgen vor größeren Versorgungsengpässen. Gefragt waren in Deutschland heute vor allem Aktien aus dem KI- und Halbleiterbereich. Schwächer präsentierten sich dagegen die Autowerte.
11: Jahrelang sind hierzulande die Ausgaben im Gesundheitswesen deutlich schneller gestiegen als die Einnahmen. In der Folge sind die Kassenbeiträge für die Versicherten spürbar nach oben gegangen. Die Bundesregierung will diese Entwicklung stoppen. Die Bundesärztekammer warnt allerdings davor, einen zu starren Deckel auf die Ausgaben zu legen. Einzelheiten von Nikolaus Nützel.
13: Die Krankenkassen erzielen ihre Einnahmen aus den Einkommen der Versicherten. Wenn die beispielsweise um 3% steigen, haben auch die Kassen 3% mehr zur Verfügung. Doch viele Jahre lang sind die Ausgaben der Kassen weit schneller gestiegen als die Löhne. Deshalb mussten sie ihre Beitragssätze anheben. Die Bundesregierung will diese Entwicklung mit ihrem Spargesetz vom Juli stoppen. Der Präsident der Bundesärztekammer, Klaus Reinhardt, zeigt dafür Verständnis. Die Belastung für Versicherte und Arbeitgeber durch steigende Kassenbeiträge sei ein wirtschaftliches Problem, räumt er ein. Doch die steigende Lebenserwartung treibe die Ausgaben für altersbedingte Krankheiten nach oben und es gebe Fortschritte in der Medizin, die viel Geld kosten. Da könne die Politik nicht einfach einen Deckel auf die Ausgaben legen, warnt der Ärztepräsident.
14: Da muss man klar sagen, ist die Anbindung an die Entwicklung der Grund- und Summe höchstens ökonomisch nachvollziehbar, medizinisch inhaltlich sachlich natürlich nicht und das sehen wir kritisch.
13: Die Patienten durch ein sogenanntes Primärarztsystem besser zu steuern, wie es die Bundesregierung plant, will die Ärztekammer nicht blockieren. Es müsse aber immer eine Wahlfreiheit für Patienten erhalten bleiben, wenn sie Fachärzte direkt aufsuchen wollen, fordert die Kammer.

0: 18.45 Uhr.
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0: Florian Schwarz mit Nachrichten.
2: Reiche will Mehrwertsteuer auf Sprit senken. Die Bundeswirtschaftsministerin erklärte am Rande eines G20-Treffens in den USA, dass die Abgabe für Kraftstoffe von 19% auf 7% reduziert werden soll. Das würde sowohl Bürger als auch das Logistikgewerbe entlasten. Einen Spritpreisdeckel lehnte Reiche ab. Regierung will stärker gegen Sozialbetrug vorgehen. Sozialministerin Baas hat dazu einen Aktionsplan vorgelegt. Dieser richtet sich vor allem gegen Sozialmissbrauch durch Zuwanderer aus EU-Staaten. Durch mehr Datenabgleich zwischen den Behörden soll besser erkannt werden, wer unberechtigt Leistungen bezieht. Sichergestellt werden soll auch, dass Personen, die per Haftbefehl gesucht werden, keine Grundsicherung mehr beziehen. Regierung verschärft Antiterrormaßnahmen. Bundesinnenminister Dobrindt und Bundesjustizministerin Hubich wollen, dass unter anderem die Strafen für Messerattacken und Propaganda für den Islamischen Staat erhöht werden. Sie reagieren damit auf den Anschlag auf den Christopher Street Day in Berlin. Bei sogenannten Gefährdern sollen außerdem verstärkt Fußfesseln eingesetzt werden. Beim Einsturz einer Goldmine im Sudan gibt es viele Tote. Nach Angaben einer örtlichen Hilfsorganisation kamen mehr als 60 Bergarbeiter ums Leben. Weitere 55 wurden demnach verletzt.

0: Die Spritpreise haben ein neues Rekordhoch erreicht. Der Liter Diesel kostet mittlerweile zeitweise mehr als 2,50 Euro. Während die Bundesregierung über konkrete Entlastungen diskutiert, überlegen sich Pendler, Familien oder Unternehmer in Bayern, wie sie mit den steigenden Kosten umgehen. Caroline Kipper.
1: Es ist kurz nach 12 an der familiengeführten Tankstelle in Mitterscheiern im Landkreis Pfaffenhofen an der Ilm. Der Betreiber Florian Jäger schaut auf sein Tablet, denn er möchte wissen, wie aktuell die Spritpreise bei der Konkurrenz so ausschauen.
2: So aktuell ist in Pfaffenhofen so, dass der Dieselpreis bei 2,55 und 2,60 liegt in verschiedenen Tankstellen. Wir haben aktuell den Diesel heute um 6 Cent erhöht und den Super um 4 aufgrund der steigenden Einkaufspreise.
1: Also schon wieder ein neues Rekordhoch im Landkreis. Tankstellenverbände halten es sogar für möglich, dass die 3 Euro für den Liter Diesel geknackt werden. Viele Autofahrer reagieren, indem sie früher als sonst zur Zapfsäule fahren.
3: Ich habe jetzt tankt, obwohl er noch halb voll ist, weil es droht ja, dass er noch teurer wird. Das hilft ja nichts.
1: Ein knappes halbes Jahr gilt jetzt die sogenannte 12-Uhr-Regelung. Dass die Tankstellen zur Mittagszeit ihre Preise nach oben schrauben, hat sich bei den Menschen eingebrannt. Auch bei einem Motorradfahrer, der in Mitterscheiern zum Tanken hält.
4: In der Früh ist es immer günstiger, weil das merke ich mit dem Auto. Und ab 12 Uhr geht es dann hoch und dann nur in ganz kleinen Schritten runter. Das ist natürlich auch Mache der Ölkonzerne, aber...
1: In dem Familienbetrieb versuchen Florian Jäger und sein Vater Mike weniger als die großen Konzerne mit dem Preis hochzugehen. Jetzt, kurz nach 12, kostet der Liter Diesel bei ihnen 2,36 Euro. Die private Tankstelle wird inzwischen in dritter Generation betrieben. Mike Jäger kann sich trotzdem nicht an eine vergleichbare Situation erinnern.
5: Der Höhe und noch höher hat man eigentlich noch nie.
1: Auch Unternehmen leiden unter den hohen Preisen. An der Tankstelle rüstet ein Händler seinen LKW für die nächste Lieferung. Er schätzt, dass er über 100 Liter für die Fahrt braucht. Die kosten ihn 263 Euro.
6: Ich muss es dem Kunden ein bisschen weitergeben, aber alles kann ich auch nicht weitergeben. Und ich allein kann sowieso nichts ändern. Das muss der Staat machen, denke ich mal, und muss sich da wirklich ein bisschen was einfallen lassen.
1: Andere nutzen die Nähe zu Österreich. Im Nachbarland sind Preise häufig spürbar niedriger. Bundeskanzler Friedrich Merz hat Entlastungen in Aussicht gestellt und eine Senkung der Steuern und Abgaben angedeutet. Details dazu sind aber noch unklar. Bis dahin ist nur einem an der Tankstelle in Mitterscheiern zum Lachen zumute, einem Rollerfahrer, denn der hat wahrscheinlich die günstigste Tankrechnung des Tages.
7: Ja, ich bin sehr zufrieden. Die braucht gerade 2,5-3 Liter auf 100. Also momentan fahre ich nur noch Roller.
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0: Am Wochenende wird gewählt, nicht nur in Mecklenburg-Vorpommern und Berlin. Von Freitag bis Sonntag sind auch die Russinnen und Russen aufgerufen, eine neue Duma zu wählen. So heißt das Unterhaus des Parlaments in Moskau. Vertrauen die Wähler darauf, dass ihre Stimme etwas ändern kann an der Politik in Moskau? Ist der Krieg gegen die Ukraine ein Thema, der ihnen brennende Ölterminals, Drohnenschläge und Benzinmangel an den Tankstellen beschert? Silke Dietrich war in der Region Twer unterwegs, in der Putins Wurzeln liegen, und hat sich dort umgehört.
9: Jaroslav taucht einen Pinsel in die Wandfarbe und tüncht eine Hauswand. In Twer, eine der ältesten Städte Russlands, gibt es noch zahlreiche antike Blockhäuser. Aus Holz und mit schönen Ornamenten verziert. Sie drohen allerdings zu verfallen. Deshalb kommt Jaroslav nach dem Feierabend mit Freunden zusammen. Tagsüber leitet er ein Kulturzentrum. Am Abend restauriert er die Häuschen. Man spürt die Stimmung in der Gesellschaft, sagt er. Es gibt eine große Unruhe wegen der Gerüchte um eine Mobilmachung nach den Wahlen. Und es ist unklar, was mit dem Benzin ist. Die Inflation ist hoch. Und das merkt man deutlich an den Preisen. Auch seine Freunde sind beunruhigt über die Situation im Land. Dennoch, laut Umfragen führt weiterhin die Partei Einiges Russland. Die Partei, der Kreml-Chef Putin nahesteht. Alle Parteien, die jetzt zur Parlamentswahl zugelassen sind, wollen den Krieg fortsetzen. Die einzige Partei, die gegen den Krieg ist, ist ausgeschlossen worden. Die meisten Menschen in Russland aber wissen ohnehin, dass ihre Stimme bei den Wahlen nichts am System ändern wird. Auch das Vertrauen in die Staatsmedien und die Zeitungen sei ziemlich gering, erzählt Inna. Mit ihrer großen Brille ist sie hinter dem kleinen Fenster ihres Kiosks kaum zu sehen. Inna meint, dass eigentlich nur noch eine Sparte bei dem Medienvertrauen genieße. Die Männer lesen hauptsächlich den Sportexpress, weil da zumindest ein Funken Wahrheit drin ist.

0: sie. Wir gucken ja selbst Sport und daher kennen wir die Ergebnisse. Bei allem anderen wissen wir, dass da fast zwei Drittel, ja sogar mehr, Politik sind. Und was die Politik angeht, wissen die Leute auch, dass da, naja, vielleicht 2% Wahrheit drin ist. Kunden habe sie nicht mehr viele, sagt Inna. Zeitungen würden nur noch die alten Leute im Land kaufen. Auf der vorletzten Seite stehen in der Lokalpresse die aktuellen Todesanzeigen. Auffallend ist, es sind immer mehr junge Männer aufgelistet. In der restaurierten Fußgängerzone spielt ein älterer Herr auf einem Akkordeon die russische Nationalhymne. Die Menschen schlendern an ihm vorbei und genießen die letzten warmen Sonnenstrahlen. Nur wenige verschlägt es in das Kulturzentrum. Seit Kriegsbeginn seien die Spenden für das Projekt um 70% weggebrochen, erzählt Jaroslav, der das private Zentrum leitet. Für alle Fälle haben wir uns dazu entschlossen, uns einfach zu schützen. Einige Bücher mussten wir entfernen, aufgrund der politischen Situation nach dem Jahr 2022. Wir sprechen nicht öffentlich darüber. Ich denke, alle verstehen, dass es Risiken gibt. Kunst, Architektur und lokale Identität, das sind jetzt die Schwerpunkte im Kulturzentrum. Immerhin kommen noch Menschen her, um Kultur und auch eine Gemeinschaft zu erleben. Mittlerweile, sagt er, haben es viele einfach satt. Und die schweigende Mehrheit ist dafür, dass all das Schreckliche, was gerade geschieht, ein Ende findet. Aber sie haben einfach Angst um sich und ihre Familien. Die Menschen in Russland wissen, dass sie mit ihrer Stimme wohl nichts an der aktuellen Situation ändern können. Sie können maximal das bestehende System unterstützen.
1: Über die Stimmung in Russland vor der Parlamentswahl am Wochenende berichtete Silke Dietrich. Die einzige Partei, die gegen den Krieg ist, wurde von der Wahl ausgeschlossen.
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3: Mit Thomas Kattenbeck. Jan Ullrich ist der erfolgreichste deutsche Radfahrer aller bisherigen Zeiten. War in den 90er Jahren der Superstar des deutschen Sports. Höhepunkt der Sieg bei der Tour de France 1997 als bislang einziger Deutscher. Dass da auch Doping mit im Spiel war, genau wie bei seinem großen Konkurrenten Lance Armstrong, das hat Ullrich Jahre später zugegeben. Da war der einstige Ausnahmesportler aber bereits wieder auf dem Weg, mit sich ins Reine zu kommen. In unserem Sportpodcast Pizza und Pommes schildert er auf beeindruckende Art, wie er es geschafft hat, sein aus den Fugen geratenes Leben wieder zurechtzurücken. Viktor List.
4: Die höchsten Höhen, aber auch die tiefsten Tiefen. Jan Ullrich hat sie alle erlebt. Der tiefe Fall kam nach der Karriere. Unfälle unter Alkoholeinfluss, Strafanzeigen wegen Körperverletzung. Die Liste der Verfehlungen lang. 2023 gab er bekannt, in dieser Zeit an Depressionen gelitten zu haben.
5: Der Alkohol war eigentlich auch nur zum Betäuben. Und diese richtige Krankheit ist eigentlich eine Depression gewesen, wo ich über Jahre reingeschlittert bin.
4: Erzählt Jan Ullrich im BR24-Sport-Podcast Pizza und Pommes. Für den ehemaligen Radstar war es schwer, sich einzugestehen, dass er Hilfe braucht.
5: Bei mir war es ja auch so, ich war ja ständig betäubt. Also mit Alkohol erst und durch das Alkohol kamen dann auch noch Drogen dazu, die es nochmal verstärkt haben und so weiter. Dann bist du ja nicht mehr, der Typ, der du eigentlich bist.
4: Entsprechend bekam er nicht mit, wie sehr sich Freunde und Familie um ihn sorgten.
5: Und wenn du da immer richtig drin steckst, dann wird das ja immer krasser. Und je nachdem, wie stark der Mensch auch ist, der kann ja auch dann wirklich extrem tief gehen. Also bis, wie gesagt, kurz vor dem Tod ja auch. Das war bei mir so, bis ich es dann erkannt habe. Also jetzt habe ich meine Grenzen irgendwo erreicht, negativ. Und jetzt muss ich mich entscheiden. Jetzt bin ich wirklich an dieser Kreuzung, wo ich mich entscheiden muss.
4: Jan Ullrich entschied sich für das Leben und den Gang in eine Entzugsklinik samt Therapie. Anschließend machte er seine Krankheit öffentlich.
5: Und das war dann so der, wo ich gesagt habe, oh, jetzt fühlt es sich aber wieder leichter an. Es wurde auch verstanden draußen, ist auch ganz wichtig. Also es war ja auch nicht vorher so, dass das garantiert war, dass die Leute das verstehen, meinem Weg. Ja, es hätte ja auch nach hinten losgehen können, aber ich hatte da Glück.
4: Heute will Jan Ullrich seine Geschichte erzählen und Menschen helfen, die mit ähnlichen Problemen kämpfen.
3: 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Vom VfB Stuttgart sollen Abwehrspieler Mittelstädt, der Ex-Nürnberger Jeltsch, Neu und Angreifer Führig wieder eingeladen werden. Renommierte Akteure wie Leveling, Stiller und vor allem Kapitän Dennis Undaff dagegen nicht, so heißt es heute nach Medienberichten. Der Vorstandsvorsitzende des FC Bayern, Jan-Christian Dresen, hat sich bei der geplanten Regionalliga-Reform für das sogenannte Kompassmodell ausgesprochen. Das sieht vor, dass es in Zukunft 4 Regionalligen geben wird, nach regionalen Gesichtspunkten und endlich auch die Meister direkt aufsteigen können. Das Problem für Bayern, damit wäre die Regionalliga in Bayern wohl Geschichte. Dresen hat ja seinen Vertrag beim FC Bayern verlängert bis 2029, genauso der Sportvorstand Max Eberl, und heute folgte der Sportdirektor Christoph Freund. Taufik Khalil.
6: Vorstandschef Jan-Christian Dresen lobt vor allem Freunds engen Austausch mit Trainer Vincent Kompany, seine Nähe zur Mannschaft und seine Arbeit an der Verzahnung zwischen Profis und Nachwuchs. Freund kümmert sich sehr viel um den FC Bayern Campus, die Nachwuchsakademie der Bayern. Die Erwartungen an Freund habe er, so Dresen, mehr als erfüllt. Auch Max Eberl freut sich auf die weitere Zusammenarbeit. Beide würden sich im Alltag gut ergänzen und gemeinsam an der sportlichen Zukunft der Bayern arbeiten. Und Freund selbst spricht von einer Herzensangelegenheit. Man habe sich beim FC Bayern noch einiges vorgenommen. Jetzt also mit Planungssicherheit. Christoph Freund bleibt mindestens bis 2029 Sportdirektor in München.
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1: A8 München Richtung Salzburg zwischen Irschenberg und Bad Aibling, ein Unfall auf der linken Spur. A8 München Richtung Stuttgart zwischen Leipheim und Kreuz Ulm-Elchingen, ein Unfall, 2 Spuren sind gesperrt. A96 München Richtung Lindau zwischen Landsberg am Lech Nord und Buchlohe Ost, 6 Kilometer Stau nach einem Unfall. Und A99 Westumfahrung München Richtung Lindau zwischen Fröttmanning Nord und Dreieck Alach, 10 Kilometer Stau und stockender Verkehr. Das Wetter in Bayern: im Süden und Südosten sind ein paar kräftige Schauer und Gewitter unterwegs. Auch in Alpennähe regnet es immer wieder, teils auch kräftig. In Teilen Frankens dagegen bleibt es eher trocken, dort lockert die Bewölkung auch auf. Es weht ein lebhafter Wind und die Tiefstwerte heute Nacht liegen zwischen 13 und 7 Grad. Morgen wird es im Südosten überwiegend bewölkt sein, dort regnet es auch noch etwas, sonst bleibt es trocken mit Sonne und Wolken. Das Ganze bei Temperaturen zwischen 16 und 24 Grad. Auch am Freitag wird es wechselnd bewölkt sein, der Samstag dann nach Frühnebel teils länger sonnig, teils wolkig und trocken.

0: 19 Uhr.
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0: Das ist der Themenüberblick. Wirtschaftsministerin Reiche ist für eine Senkung der Mehrwertsteuer auf Sprit. Arbeitsministerin Baas hat einen Aktionsplan gegen Sozialmissbrauch vorgelegt. Und außerdem will die Bundesregierung den Kampf gegen islamistischen Terrorismus verschärfen und hat dazu ebenfalls einen Plan vorgelegt. Das und mehr in den kommenden Minuten. Im Studio begrüßt Sie Claudia Eichberger. Guten Abend. Autofahrerinnen und Fahrer sehen es jedes Mal beim Tanken. Die Spritpreise sind nach wie vor auf einem sehr hohen Niveau und es gibt kaum Anzeichen, dass sich das so schnell ändert. Und so ist der Druck auf die Bundesregierung groß, erneut einzugreifen. Im Mai und Juni gab es ja schon einen Tankrabatt. Die Energiesteuer wurde in diesem Zeitraum gesenkt. Und jetzt ist im Gespräch, die Mehrwertsteuer auf Benzin und Diesel zu reduzieren. Entsprechend äußerte sich Bundeswirtschaftsministerin Katharina Reiche bei einem G20-Treffen in den USA. Einzelheiten von Efi Seibert.
2: Die Wirtschaftsministerin sagte, sie wisse um die Sorgen der Bürger, wenn sie morgens tanken müssten.
3: Ein sinnvoller Ansatz wäre aus meiner Sicht eine vorübergehende Senkung der Umsatzsteuer für Kraftstoffe von 19% auf 7%. Sie könnte dort ansetzen, wo die Belastung unmittelbar spürbar ist, direkt an der Zapfsäule.
2: Davon würden aber nicht die Betriebe profitieren, die solche Steuern abschreiben könnten. Deswegen will sie auch das mittelständische Gewerbe gesondert entlasten. Dazu nannte sie aber noch keine konkreten Maßnahmen. Reiche ist auch für direkte Zahlungen an einkommensschwache Haushalte. Das Problem dabei, der Staat hat immer noch keinen funktionierenden Auszahlungsmodus, weil er nur von jedem fünften Bürger die Kontodaten hat. Reiche sprach sich nochmal dagegen aus, einen Spritpreisdeckel einzuführen. Das würde ihrer Meinung nach in einem großen Flächenland wie Deutschland nicht funktionieren, weil der Sprit auch kostenintensiv zu entlegenen Orten gebracht werden müsste. Auch die Übergewinnsteuer überzeugt sie nicht. Die hält die Wirtschaftsministerin rechtlich für zu kompliziert.
0: Der Missbrauch von Sozialleistungen. Immer öfter findet der organisiert statt, mit Scheinarbeitsverhältnissen und gefakten Anmeldungen bei den Behörden. Viele Zuwanderer aus Ländern der Europäischen Union werden damit selbst zum Opfer. Ihre Einreise, Unterkunft und Beschäftigung werden organisiert, Sozialleistungen beantragt und dann wandert ein Teil des Geldes an die Vermittler. Arbeitsministerin Baas will dem jetzt einen Riegel vorschieben. Sie hat heute einen Aktionsplan vorgelegt, der noch in diesem Monat vom Kabinett beschlossen werden soll. Tim Aßmann berichtet aus Berlin.
4: Es gibt ja Fälle, die werden zum Beispiel aus dem Ruhrgebiet, aus Städten wie Gelsenkirchen oder auch Duisburg vielfach gemeldet, wo eben organisierte Banden regelrecht arme Menschen aus Bulgarien und Rumänien nach Deutschland bringen, dort in heruntergekommenen Wohnungen, sogenannten Schrottimmobilien unterbringen, dann Scheinarbeitsverhältnisse abschließen. Das alles mit dem Ziel, dass diese Leute dann eben vor Ort Sozialleistungen wie zum Beispiel Kindergeld beziehen können in großem Umfang. Und dieses Geld dann aber eben an die Banden letztlich fließt, diese Menschen also auch ausgebeutet werden und den Kommunen dadurch Riesenschäden entstehen. Das alles soll nun mit diesem Aktionsplan, mit der Umsetzung dieses Plans besser bekämpft werden können als bisher. Der Datenabgleich soll besser werden. Also die Behörden sollen besser als bisher untereinander, miteinander kommunizieren können. Datenschutz soll da angepasst werden können. Bisher ist es zum Beispiel so, dass die Jobcenter nicht automatisch erfahren, was gegen Personen vorliegt, dass also die Datensätze mühsam miteinander abgeglichen werden müssen. Das soll künftig anders laufen. Und auch das Vorgehen gegen die Vermieter von sogenannten Schrottimmobilien, das soll leichter werden. Auch die Bekämpfung von Schwarzarbeit in diesem Zusammenhang. Und wer per Haftbefehl gesucht wird, der soll künftig auch nicht mehr die Möglichkeit haben, Grundsicherung vom Staat zu bekommen.
0: Die Tat hatte bundesweit für großes Entsetzen gesorgt, der islamistische Anschlag auf den Christopher Street Day in Berlin im Juli. Weil der Attentäter wenige Wochen zuvor zu einer Jugendstrafe verurteilt worden war, aber erstmal wieder auf freien Fuß kam, wurden Rufe nach härteren Strafen laut. Innen- und Justizministerium haben nun gemeinsam einen 10-Punkte-Plan erarbeitet und ihn heute vorgestellt. Was die Ressortchefs im Detail planen, dazu Dagmar Pepping aus dem ARD-Hauptstadtstudio.
5: Innenminister Alexander Dobrindt von der CSU und Justizministerin Stefanie Hubig von der SPD wollen ein gemeinsames Signal aussenden. Die Bundesregierung zieht Konsequenzen aus dem islamistischen Terroranschlag beim Christopher Street Day in Berlin. Ende Juli war ein 21-Jähriger, der den Behörden als radikaler Islamist bekannt war, mit einem Auto in eine Menschenmenge gefahren. Später ging er mit einer Machete auf Menschen los. Eine Frau wurde bei dem Attentat getötet, mindestens 31 Menschen erlitten schwere Verletzungen. Im Bundeskabinett haben Dobrindt und Hubig nun einen 10-Punkte-Plan für mehr Schutz vorgelegt.
6: Uns ging es jetzt darum, stärker zu überwachen, Bewegungsfreiheit einzuschränken und härter zu bestrafen.
7: Wir wollten eben jetzt einfach auch nach dem Anschlag zeigen, dass wir einen Schritt weitergehen.
5: Zum Beispiel bei Angriffen mit Messern. Dort ist eine Strafverschärfung geplant.
6: Messerangriff wird zukünftig mit einem Jahr Mindestfreiheitsstrafe geahndet werden und zum Verbrechen hochgestuft.
5: Außerdem will der Bundesinnenminister eine stärkere Überwachung von Gefährdern ermöglichen.
6: Wir wollen, dass bessere Schutz vor Gefährdern durch eine stärkere Anwendung von Fußfesseln ermöglicht wird.
5: Darüber hinaus sieht der 10-Punkte-Plan vor, dass zur Gefahrenabwehr IP-Verbindungsdaten künftig nicht mehr nur bei Bundesbehörden gespeichert werden können, sondern auch bei Landesbehörden. Wer Propagandamittel für den Islamischen Staat verbreitet oder Geld für den IS sammelt, der muss ebenfalls künftig mit härteren Strafen rechnen, kündigte Justizministerin Hubig an. Handlungsbedarf sieht die ehemalige Richterin und Staatsanwältin Hubig auch beim Thema Bewährungsentscheidungen.
7: Wir werden ausdrücklich regeln, dass die Sicherheitsinteressen der Bevölkerung berücksichtigt werden müssen, wenn Gerichte darüber entscheiden, ob eine Strafe überhaupt zur Bewährung ausgesetzt werden kann. Wenn die Folgen einer möglichen Tat oder auch der vorangegangenen Tat für die Allgemeinheit enorm sein können, dann muss es künftig ausdrücklich mit in die Bewährungsentscheidung einfließen.
5: Der Attentäter vom Berliner CSD war im Mai vom Amtsgericht Tiergarten zu einem Jahr und 10 Monaten Jugendstrafe verurteilt worden. Vorwurf: Vorbereitung einer schweren staatsgefährdenden Gewalttat. Abdul B. war zuvor in den Libanon gereist, um sich in Syrien der Terrormiliz Islamischer Staat anzuschließen. Das Gericht in Berlin ordnete nach dem Urteil eine sogenannte Vorbewährung an. Dabei wird die Entscheidung, ob die Jugendstrafe vollstreckt oder zur Bewährung ausgesetzt wird, für zunächst 6 Monate zurückgestellt. In dieser Zeit sollte der Verurteilte unter anderem an einem Deradikalisierungsprogramm teilnehmen. Bei der Vorbewährung sollen künftig die allgemeinen Sicherheitsinteressen mit in die Entscheidung einfließen, kündigte Hubig an. Außerdem sollen Gerichte, wenn sie bei Heranwachsenden im Alter von 18 bis 21 Jahren das Jugendstrafrecht anwenden, im Urteil ausdrücklich begründen müssen, warum sie sich so entschieden haben.
7: Beim Jugendstrafrecht, das ist mir wichtig, sind heute schon lange Haftstrafen und einschneidende Maßnahmen möglich. Jugendstrafrecht ist keine Kuscheljustiz.
5: Notwendig sei aber auch, dass die Justiz wisse, welche Gefahr von einer Person ausgehe. Wenn es um extremistische Straftaten geht, müssten die Staatsanwaltschaften alle relevanten Informationen bekommen, die bei den Sicherheitsbehörden vorliegen, so Hubig. Auch das werde man regeln.
0: Nur noch wenige Tage sind es, bis auf der Münchner Theresienwiese das Oktoberfest beginnt. Die 191. Wiesn wird wieder Millionen von Besuchern anlocken. Und wenn das Wetter mitspielt, dann wird es wieder besonders eng. Letztes Jahr gab es da den ein oder anderen Schockmoment, als die Theresienwiese wegen Überfüllung geschlossen werden musste. Und das soll heuer besser werden. Polizei und Kreisverwaltungsreferat haben informiert, wie sie für noch mehr Sicherheit sorgen wollen. Henning Pfeiffer.
8: Bei drohender Überfüllung soll ein Bündel von Maßnahmen greifen. Ein sogenannter Crowdspotter beobachtet die Lage und informiert die Koordinierungsstelle, die dann multimedial die Öffentlichkeit mit festgelegten Texten informiert. Für einen Überblick sollen auch die 26 Kameras sorgen, die vom Veranstalter betrieben werden. Die Polizei hat weitere 56 Kameras installiert. Hinzu kommen die Bodycams, die die Einsatzkräfte am Körper tragen. Ein besonderes Augenmerk richtet die Polizei auf die Überwachung der auch heuer geltenden Flugbeschränkungszone. In der Innenstadt dürfen keine Drohnen aufsteigen, egal welcher Bauart. Unterstützt vom neuen Bayerischen Drohnenzentrum sieht sich die Polizei gut aufgestellt, was die Entdeckung von Drohnen und Gegenmaßnahmen betrifft. Ins Detail ging das Präsidium dazu nicht. Ansonsten gelten die gleichen Sicherheitsmaßnahmen wie in den vergangenen Jahren, wie etwa das Verbot, jegliche Messer oder gefährliche Werkzeuge mitzuführen. Dieses Verbot gilt auch am Hauptbahnhof, am Ostbahnhof und am Haltepunkt Hackerbrücke. 600 Kräfte der Münchner Polizei sind auf dem Festgelände im Einsatz, im Bereich der Bahnhöfe noch einmal mehr als 200 Kräfte der Bundespolizei.
0: EU-Kommissionspräsidentin von der Leyen hat heute ihre Pläne für ein Mindestalter auf Social Media vorgestellt. Morgen Vormittag will sie noch genauer darauf eingehen, wie Kinder auf den Plattformen besser geschützt werden sollen. Vieles klang in ihrer Rede zur Lage der Union schon an. Aus Straßburg dazu Katrin Schmidt.
2: Kein Social Media unter 13 Jahren und kein eigener Account unter 15 Jahren, so beschreibt es Kommissionschefin von der Leyen. Konkret bedeutet das, vom 13. bis zum 15. Lebensjahr wären nur von den Eltern eingerichtete und beaufsichtigte Minikonten mit eingeschränkten Funktionen und zeitlicher Begrenzung von einer Stunde pro Tag zulässig. Und auch ab 15 Jahren ist nach diesen Plänen nicht alles erlaubt. Nach Vorstellung von der Leyen dürfen die Social Media Plattformen, genauso wie auch Online-Gaming-Plattformen und sogenannte KI-Begleiter Minderjährigen in Europa erst dann ihre Dienste anbieten, wenn sie bewiesen haben, dass sie sicher sind. Etwa in puncto Jugend- und Datenschutz, also dass sie beispielsweise keine Fotos ungefragt in KI-Kontexte stellen. Die Kommissionschefin wird die Pläne morgen noch detaillierter präsentieren im Rahmen der Vorstellung des EU Kids Act. Nach diesem Vorschlag der Kommission müssen sich EU-Staaten und Europaparlament auf einen gemeinsamen Gesetzestext einigen. Aktuell gibt es innerhalb der EU-Staaten unterschiedliche Ansätze für ein Social-Media-Mindestalter. Jedoch ist es allein die Kompetenz der EU-Kommission in Brüssel, neue Regeln für die Online-Plattformen festzulegen.
0: Belarus hat 25 politische Gefangene freigelassen, so war es mit den USA vereinbart. Der belarussische Machthaber Alexander Lukaschenko und der US-Sondergesandte John Cole hatten sich offenbar auf ein Tauschgeschäft verständigt. Washington wird nämlich im Gegenzug unter anderem Sanktionen gegen zwei belarussische Unternehmen aufheben. Stefan Lack berichtet.
9: Cole sprach von einer vorläufigen Vereinbarung, die weitere Freilassungen vorsehe, sobald offene Streitpunkte zwischen den USA und Belarus ausgeräumt seien. Auf einem Foto, das Cole auf X veröffentlichte, ist er mit den 25 Personen zu sehen, die jetzt in Freiheit kommen. Die belarussische Oppositionspolitikerin Svetlana Tichanowskaja meldete sich aus dem Exil und schrieb in ihrem Telegram-Kanal, dass die Freigelassenen bereits nach Litauen gebracht worden seien. Nach Schätzungen der belarussischen Menschenrechtsorganisation Vjasna befinden sich in Belarus derzeit noch immer rund 900 politische Gefangene in Haft. Sie wurden unter anderem wegen angeblich extremistischer Aktivitäten, Verschwörung zur Machtergreifung, Anstiftung zum Hass oder der Beleidigung des Präsidenten verurteilt. Lukaschenko, ein enger Verbündeter von Russlands Präsident Wladimir Putin, geht seit Jahren mit großer Härte gegen Oppositionelle und Regimekritiker vor. Nach Angaben der in Belarus verbotenen Menschenrechtsorganisation Vjasna wurden seit den umstrittenen Präsidentschaftswahlen im August 2020 mehr als 7000 politisch motivierte Strafurteile verhängt. Tausende Menschen wurden zudem im Zuge der Proteste gegen Lukaschenkos Wiederwahl vorübergehend festgenommen oder inhaftiert.
0: Im Deutschen Museum in München wurden heute Mittag die drei nominierten Teams für den Deutschen Zukunftspreis bekannt gegeben. Dieser Preis ehrt herausragende technische, Ingenieur- und naturwissenschaftliche Leistungen. Schon die Nominierung gilt als besondere Ehre. Dotiert ist der Preis mit 250.000 Euro. David Enzwellner stellt die Kandidaten vor.
10: Alle drei nominierten Teams stellen innovative Technologien vor. Mit dabei ein Kraftwerk von Reverion und der TU München, das in Eresing am Ammersee steht. Entwickelt für Dunkelflaute und Hellbrise, also sowohl für Zeiten mit Strommangel als auch mit Stromüberschuss. Ist zu viel Strom im Netz, nutzt das Kraftwerk diesen und produziert Wasserstoff oder auch Methan. Ist zu wenig Strom im Netz, wandelt die Anlage das gespeicherte Methan oder Wasserstoff zurück in Strom um. Das Kraftwerk ist also ein flexibler Energiespeicher und Erzeuger. Auch nominiert eine neue Therapie gegen mehrfaches Organversagen des Medizintechnikherstellers Advitos aus München. Die Therapie stabilisiert den Körper, indem es das Blut von Giften reinigt und gleichzeitig den Säure-Basen-Haushalt sowie den CO2-Gehalt reguliert. Die dritte Nominierung erhalten das Karlsruher Institut für Technologie und Partner für die Entwicklung photonischer Mikrochips. Die können größere Datenmengen übertragen als herkömmliche Chips. Der Zukunftspreis wird am 18. November vom Bundespräsidenten verliehen.

0: 19.15 Uhr.
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0: Florian Schwarz mit Nachrichten.
2: Bundeswirtschaftsministerin Reiche will Spritpreise senken. Am Rande eines Treffens in den USA sagte sie, um Autofahrer zu entlasten, sei es sinnvoll, die Umsatzsteuer für Kraftstoffe zu reduzieren, von 19% auf 7%. Auch eine gezielte Entlastung des mittelständischen Transportgewerbes soll nach ihren Worten geprüft werden. Kanzler Merz hatte angesichts der hohen Spritpreise Entlastungen angekündigt. Regierung will härter gegen Missbrauch von Sozialleistungen vorgehen. Arbeitsministerin Baas hat dazu einen Aktionsplan vorgelegt, der noch in diesem Monat vom Kabinett beschlossen werden soll. Konkret geht es um mehr Datenaustausch zwischen den Behörden und Kontrolle, um Schlupflöcher zu schließen. Die Linkspartei warf der Regierung falsche Prioritäten vor. Bundesregierung verschärft Antiterrormaßnahmen. Innenminister Dobrindt und Justizministerin Hubig haben gemeinsam ein 10-Punkte-Programm vorgestellt. Es sieht härtere Strafen für Messerattacken und IS-Propaganda vor und ist eine Reaktion auf den islamistischen Anschlag auf den Christopher Street Day in Berlin. Wohnhaus im Gazastreifen stürzt ein. Nach Angaben des Zivilschutzes sind etwa 100 Menschen unter den Trümmern verschüttet worden. Anwohner berichten, dass sich rund 60 Menschen in dem mehrstöckigen Gebäude aufgehalten haben. Das Gesundheitsministerium spricht bisher von 21 Toten. Das Haus soll schon früher durch einen Luftangriff beschädigt worden sein. Polizei rettet Frauen aus bayerischem Moor. Die 4 Spaziergängerinnen aus Köln waren fernab von befestigten Wegen im Bremer Filz unterwegs, im Landkreis Weilheim-Schongau. Nach einem Notruf konnten sie geortet werden. Verletzt wurde niemand. Das Wetter in Bayern: in der Südhälfte Regen und örtlich Gewitter. Tiefstwerte in der Nacht 13 bis 7 Grad.
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3: Im Studio Ivo Maruschik. Am Samstag wird der Münchner Oberbürgermeister Krause zum ersten Mal das Oktoberfest eröffnen. Wie immer ist dann die Frage, wie viele Schläge er brauchen wird, um das erste Fass anzuzapfen. Tagesgespräch. Der Grünen-Politiker hat jetzt aber angekündigt, kurz vorher ein ganz anderes Zeichen zu setzen. Er will beim Wieseneinzug kurz anhalten und der Opfer des Oktoberfestattentats von 1980 gedenken. An dem Mahnmal am Oktoberfesteingang sind diesmal auch schon zum Beginn des Festes Kränze niedergelegt. Für die Stadt München gehöre es zusammen, das Oktoberfest zu feiern und den rechtsextremen Bombenanschlag nicht zu vergessen, ließ Krause mitteilen. Bei dem Attentat im September 1980 wurden 12 Menschen getötet und mehr als 200 verletzt. Unterdessen haben die Stadt und die Polizei das neue Sicherheitskonzept für die Wiesen vorgestellt. Kameras sollen mit KI-Unterstützung dafür sorgen, dass Überfüllung und Gedränge auf dem Gelände rechtzeitig erkannt werden. Jahrzehntelang ist die Bevölkerung in Bayern gewachsen, jetzt hat sich der Trend umgekehrt. Zum zweiten Mal in Folge zählt das Landesamt für Statistik weniger Einwohner in Bayern. Genau waren es im ersten Halbjahr 13,2 Millionen und damit 17.000 weniger als Ende 2025. Anja Bischoff mit weiteren Zahlen.
4: Den Expertinnen und Experten aus Fürth zufolge ist das Geburtendefizit in diesem Jahr vergleichsweise hoch. Darunter versteht man die Zahl der Geburten minus die Zahl der Todesfälle. Während in Bayern von Januar bis Juni rund 53.300 Babys zur Welt kamen, starben etwa 72.500 Einwohner. Zugezogen sind etwa 4.550 Menschen. 2000 aus anderen Bundesländern, die anderen aus dem Ausland.
3: Und das wiederum führt Innenminister Herrmann auf die Wende in der Migrationspolitik zurück. Im oberbayerischen Chemiedreieck soll ein Netz zum Transport von Wasserstoff entstehen und der Burghausener Chemiekonzern Wacker hat jetzt Kapazitäten im bestehenden Leitungsnetz dafür reserviert. Wacker ist damit der erste große Industriekunde, Anton Kästner berichtet.
5: Der gasförmige Wasserstoff soll über eine rund 15 Kilometer lange Leitung nach Burghausen transportiert werden. Sie verbindet potenzielle Wasserstoffquellen im Raum Gendorf mit industriellen Abnehmern in Burghausen. Die Leitung entsteht durch die Umstellung von schon bestehenden Erdgasleitungen auf Wasserstoff und ist laut Bayerns Energieminister Hubert Aiwanger ein wichtiges Signal beim Aufbau des Wasserstoffnetzes. Die Leitung schaffe die Voraussetzung, damit Wasserstoff künftig dort ankommt, wo er gebraucht wird. Laut dem Netzbetreiber Bayernetz soll die Leitung schon dieses Jahr bereit für den Transport von gasförmigem Wasserstoff sein. Grundsätzlich sind die meisten bestehenden Gasleitungen aus Stahl für den Transport von Wasserstoff geeignet. Eine industrielle Massenproduktion von grünem, also klimaneutral produziertem Wasserstoff gibt es aktuell allerdings noch nicht.
3: In Nürnberg ist eine Kirche bis auf Weiteres geschlossen worden wegen Schadstoffen in der Raumluft. In der Kirche Verklärung Christi wurden erhöhte PCB-Werte gemessen. Die Abkürzung steht für polychlorierte Biphenyle. Diese wurden über Jahrzehnte unter anderem als Weichmacher in Lacken, Kunststoffen und Baumaterialien eingesetzt. Mittlerweile sind sie verboten. Die katholische Kirche im Nürnberger Stadtteil Hummelstein wurde 1972 geweiht. Sie darf erst wieder betreten werden, wenn es gelungen ist, die Schadstoffbelastung zu senken.
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0: Der ehemalige Präsident des Kosovo und Ex-Oberkommandeur der kosovo-albanischen Guerilla-Armee UCK, Hashim Thaçi, ist wegen Kriegsverbrechen zu 25 Jahren Haft verurteilt worden. Das Kosovo-Sondertribunal in Den Haag befand Thaçi unter anderem der rechtswidrigen Festnahme, Folter, des Mordes und grausamer Behandlung für schuldig. Der 58-Jährige wird in seinem Heimatland als Held verehrt. In Kosovos Hauptstadt Pristina verfolgten zahlreiche Menschen die Urteilsverkündung live. Oliver Schosch über das Urteil und die Begründung des Gerichts.
6: Der vorsitzende Richter an den Kosovo-Sonderkammern in Den Haag, der US-Amerikaner Charles Smith, bezeichnete Thaçi als den Kopf einer kriminellen Vereinigung.
7: The panel finds you, Hashim Thaçi, guilty of illegal or arbitrary arrest and detention.
6: Das Richtergremium spricht Sie, Hashim Thaçi, schuldig für die illegale und willkürliche Festnahme und Inhaftierung von mindestens 385 Personen. Des Weiteren für die grausame Behandlung von mindestens 49 Personen, für die Folterung von mindestens 303 Personen und die Ermordung von 96 Personen. Die Kammer verurteilt Sie nun zu einer Gesamthaftstrafe von 25 Jahren, wobei Ihre bereits abgesessene Haftzeit angerechnet wird. Herr Thaçi, Sie können sich nun setzen.
7: The panel now sentences you to a single sentence of 25 years of imprisonment with credit for time served. Mr. Thaçi, you may be seated.
6: Hashim Thaçi blieb noch einige Sekunden lang regungslos stehen und setzte sich dann nach einer weiteren Aufforderung ruhig hin. Er trug einen feinen Anzug mit Krawatte. Thaçi war nach dem Ende des Kosovo-Kriegs lange Zeit der wichtigste Politiker des Landes. Zweimal war er kosovarischer Premierminister und einmal Präsident, mit durchaus guten Beziehungen zur EU und den USA. Das Urteil blieb deutlich unter den von der Anklage geforderten 45 Jahren. Wenn Thaçi seine bisherigen knapp 6 Jahre in Haft angerechnet werden, dann muss er noch knapp 20 Jahre einsitzen. Er ist heute 58 Jahre alt und wäre dann knapp 80. Doch das Urteil ist erstinstanzlich und noch nicht rechtskräftig. Die mitangeklagten UCK-Anführer haben ebenfalls hohe Haftstrafen erhalten. Jakub Krasnici ebenfalls 25 Jahre, Kadri Veseli 18 Jahre und Recep Selimi 13 Jahre. In der kosovarischen Hauptstadt Pristina, wo sich tausende Kosovo-Albaner zu einer Solidaritätskundgebung versammelt hatten, war das Entsetzen und die Enttäuschung groß. Auf einem riesigen Bildschirm wurde die Urteilsverkündung live übertragen. Nach dem Urteil wurde gebuht und UCK-Sprechchöre wurden angestimmt.
8: Katastrophal. Definitiv katastrophal.
6: Was soll ich sagen? Es ist katastrophal. Wir sind hier zusammengekommen und jetzt sind wir erschüttert. Was da beschlossen worden ist, ist eine Katastrophe. Man hat die Opfer mit den Aggressoren gleichgestellt. Die UCK-Kämpfer haben ihr Recht verteidigt, sie haben ihre Häuser verteidigt. Ich hatte die Hoffnung, dass diese Menschen freigelassen werden und dass sich auch das politische Leben im Kosovo verändern wird. Viele Kosovo-Albaner sehen sich nur als die Opfer des Krieges, als die Kämpfer für Freiheit und Unabhängigkeit und die Serben als die alleinigen Täter, als die Besatzer. Laut internationalen Untersuchungen haben die serbischen Streitkräfte im Kosovo-Krieg bis zu 9000 Zivilisten, überwiegend Kosovo-Albaner, getötet. Die kosovo-albanische Guerilla-Armee UCK hat demnach bis zu 1500 Zivilisten getötet, überwiegend Serben.
0: Oliver Schosch war das über das Urteil gegen den ehemaligen kosovarischen UCK-Anführer Thaçi und die Reaktionen darauf.
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0: Eigentlich wollte Maxim Biller gar keine Romane mehr schreiben, doch er hat seine Meinung geändert. Auslöser für diesen Entschluss: der 7. Oktober in Israel und seine Auswirkungen auf das jüdische Leben in Deutschland. Schwarze Samstage, so heißt seine autofiktional zu lesende Bestandsaufnahme der letzten 3 Jahre. Das Ergebnis ist eine Geschichte des Antisemitismus von der antiken Pogromen von den antiken Pogromen bis heute. Carsten Otte hat Schwarze Samstage von Maxim Biller gelesen.
9: In der Vorrede zur Dialektik der Aufklärung von Max Horkheimer und Theodor W. Adorno beschreiben die beiden Autoren den Kern dieser philosophischen Fragmente, nämlich herauszufinden, warum, Zitat, die Menschheit, anstatt in einen wahrhaft menschlichen Zustand einzutreten, in eine neue Art von Barbarei versinkt. Ari, die Hauptfigur in Maxim Billers Roman Schwarze Samstage, denkt ganz ähnlich. Nach den 1970er Jahren und einer Flucht aus der kommunistischen Tschechoslowakei geht er davon aus, er habe das Schlimmste hinter sich. Doch dann lernt er in Hamburg linke Gymnasiasten und Studenten der Post-68er Generation kennen, die sich ein Ende Israels wünschen. Billers Ich-Erzähler erlebt im Rückblick auf die lange und verheerende Geschichte des Antisemitismus dann aber doch eine kurze und glückliche Epoche, in der die Hoffnung wächst, mit dem Hass auf Juden könne es zumindest in Deutschland vorbei sein. Die 80er Jahre jedenfalls nimmt der inzwischen in München lebende Ari als glorreiche Phase einer Popkultur wahr, in der antijüdische Ressentiments als gesellschaftliches Randphänomen gelten und in kulturellen Räumen kaum anzutreffen sind. Mit dem Massaker der palästinensischen Terroristen am 7. Oktober 2023 in Israel beginnt für Ari eine neue Zeitrechnung.
10: Jedem, der mich in diesen Stunden panisch anrief, sagte ich, er solle sich und mich nicht so aufregen. Das goldene Zeitalter für die Juden sei zu Ende.
9: Aus der Vorahnung wird eine Gewissheit. Die bundesrepublikanische Aufklärung der vergangenen Dekaden löst sich in Luft auf, schlägt um in eine neue Art der Barbarei. Schwarze Samstage liest sich schon bald als Autofiktion im Real-Life-Format. In Israel wüten die Mörder und Vergewaltiger noch, als sich überall in Europa die Umwertung bisher gültiger Werte rasend schnell vollzieht. Terroristen heißen plötzlich Widerständler und die bestialischen Folterknechte, die ihre unvorstellbaren Taten mit eigenen Videokameras dokumentiert haben, werden keineswegs nur von Islamisten als Freiheitshelden gefeiert. Der einsetzende Kulturkampf, der sich gegen den sich wehrenden Staat Israel richtet, betrifft alle gesellschaftlichen Bereiche. Ari, inzwischen erfolgreicher Schriftsteller, kann es nicht fassen, dass die Mehrheit auch und gerade im deutschen Literaturbetrieb weniger Mitleid mit den israelischen Opfern empfindet, sondern sich mit den palästinensischen Tätern solidarisiert.
10: Noch am Abend des 7. Oktobers bekam eine freundliche Deutsche, die seit Jahren höflich versuchte, mich in ihren Bücherpodcast einzuladen, Jubelnachrichten ihrer politisch interessierten Freunde aufs Telefon. Die meisten schrieben ihr einfach nur »Free Palestine«, mehr nicht.
9: Schwarze Samstage stellt das Pogrom der Hamas und ihrer genozidal gesinnten Verbündeten in den historischen Kontext antijüdischer Pogrome seit der Antike. Selbst nach dem Holocaust und dem gebetsmühlenhaft vorgetragenen Nie wieder, das zeigt der Roman sehr überzeugend, sind die uralten Ressentiments nicht verschwunden. Der Autor, der eigentlich keine Romane mehr schreiben wollte, hat aus lauter Verzweiflung einen literarischen Angriff veröffentlicht, der an seine Kolumnen erinnert, aber in seiner stilistischen Qualität, die sprachlich oft mauen Werke der sozialkritischen Autofiktion wie etwa die von Didier Eribon, weit überragt. Roman eines Jahres nennt Maxim Biller sein Buch. Schwarze Samstage wird für einige, vielleicht doch nicht so wenige Leserinnen und Leser, auch der Roman des Jahres sein.
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0: A73 Bamberg Richtung Nürnberg zwischen Beiersdorf Nord und Möhrendorf ein Unfall und A96 München Richtung Lindau zwischen Landsberg am Lech Nord und Buchloe Ost 6 Kilometer Stau nach einem Unfall. Das Wetter in Bayern. Im Süden und Südosten sind ein paar kräftige Schauer und Gewitter unterwegs. Auch in Alpennähe regnet es immer wieder, teils auch kräftig. In Teilen Frankens dagegen ist es eher trocken. Dort lockert die Bewölkung auch auf. Die Tiefstwerte liegen heute Nacht zwischen 13 und 7 Grad. Morgen wird es im Südosten überwiegend bewölkt sein. Dort regnet es auch noch etwas, sonst bleibt es trocken mit Sonne und Wolken bei 16 bis 24 Grad. Auch am Freitag dann wechselnd bewölkt. Der Samstag wird nach Frühnebel teils länger sonnig, teils wolkig sein und trocken.

0: 19.30 Uhr.
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0: Guten Abend. Wir haben diese Themen zur Stunde. Wirtschaftsministerin Reiche ist für eine Senkung der Mehrwertsteuer auf Sprit. Arbeitsministerin Baas hat einen Aktionsplan gegen Sozialmissbrauch vorgelegt. Der soll im September noch im Kabinett entschieden werden. Und außerdem will die Bundesregierung den Kampf gegen islamistischen Terrorismus verschärfen. Das und mehr in den kommenden Minuten bei uns im Programm. Im Studio ist Claudia Eichberger. Autofahrerinnen und Fahrer sehen es jedes Mal beim Tanken. Die Spritpreise sind nach wie vor auf einem sehr hohen Niveau und es gibt kaum Anzeichen, dass sich das so schnell ändert. Und so ist der Druck auf die Bundesregierung groß, erneut einzugreifen. Im Mai und Juni gab es ja bereits einen Tankrabatt. Die Energiesteuer wurde in diesem Zeitraum gesenkt. Jetzt ist im Gespräch, die Mehrwertsteuer auf Benzin und Diesel zu reduzieren. Entsprechend äußerte sich Bundeswirtschaftsministerin Katharina Reiche bei einem G20-Treffen in den USA. Effi Seibert.
2: Die Wirtschaftsministerin sagte, sie wisse um die Sorgen der Bürger, wenn sie morgens tanken müssten.
3: Ein sinnvoller Ansatz wäre aus meiner Sicht eine vorübergehende Senkung der Umsatzsteuer für Kraftstoffe von 19% auf 7%. Sie könnte dort ansetzen, wo die Belastung unmittelbar spürbar ist, direkt an der Zapfsäule.
2: Davon würden aber nicht die Betriebe profitieren, die solche Steuern abschreiben könnten. Deswegen will sie auch das mittelständische Gewerbe gesondert entlasten. Dazu nannte sie aber noch keine konkreten Maßnahmen. Reiche ist auch für direkte Zahlungen an einkommensschwache Haushalte. Das Problem dabei, der Staat hat immer noch keinen funktionierenden Auszahlungsmodus, weil er nur von jedem fünften Bürger die Kontodaten hat. Reiche sprach sich nochmal dagegen aus, einen Spritpreisdeckel einzuführen. Das würde ihrer Meinung nach in einem großen Flächenland wie Deutschland nicht funktionieren, weil der Sprit auch kostenintensiv zu entlegenen Orten gebracht werden müsste. Auch die Übergewinnsteuer überzeugt sie nicht. Die hält die Wirtschaftsministerin rechtlich für zu kompliziert.
0: Der Missbrauch von Sozialleistungen. Immer öfter findet der organisiert statt, mit Scheinarbeitsverhältnissen und gefakten Anmeldungen bei den Behörden. Viele Zuwanderer aus Ländern der Europäischen Union werden damit selbst zum Opfer. Ihre Einreise, Unterkunft und Beschäftigung werden organisiert, Sozialleistungen beantragt und dann wandert ein Teil des Geldes an die Vermittler. Arbeitsministerin Baas will dem jetzt einen Riegel vorschieben. Sie hat heute einen Aktionsplan vorgelegt, der noch in diesem Monat vom Kabinett beschlossen werden soll. Tim Aßmann berichtet aus Berlin.
4: Es gibt ja Fälle, die werden zum Beispiel aus dem Ruhrgebiet, aus Städten wie Gelsenkirchen oder auch Duisburg vielfach gemeldet, wo eben organisierte Banden regelrecht arme Menschen aus Bulgarien und Rumänien nach Deutschland bringen, dort in heruntergekommenen Wohnungen, sogenannten Schrottimmobilien unterbringen, dann Scheinarbeitsverhältnisse abschließen. Das alles mit dem Ziel, dass diese Leute dann eben vor Ort Sozialleistungen wie zum Beispiel Kindergeld beziehen können in großem Umfang. Und dieses Geld dann aber eben an die Banden letztlich fließt, diese Menschen also auch ausgebeutet werden und den Kommunen dadurch Riesenschäden entstehen. Das alles soll nun mit diesem Aktionsplan, mit der Umsetzung dieses Plans besser bekämpft werden können als bisher. Der Datenabgleich soll besser werden. Also die Behörden sollen besser als bisher untereinander, miteinander kommunizieren können. Datenschutz soll da angepasst werden können. Bisher ist es zum Beispiel so, dass die Jobcenter nicht automatisch erfahren, was gegen Personen vorliegt, dass also die Datensätze mühsam miteinander abgeglichen werden müssen. Das soll künftig anders laufen. Und auch das Vorgehen gegen die Vermieter von sogenannten Schrottimmobilien, das soll leichter werden. Auch die Bekämpfung von Schwarzarbeit in diesem Zusammenhang. Und wer per Haftbefehl gesucht wird, der soll künftig auch nicht mehr die Möglichkeit haben, Grundsicherung vom Staat zu bekommen.
0: Der islamistisch motivierte Anschlag auf den Christopher Street Day im Juli in Berlin hat die Diskussion über ein schärferes Vorgehen gegenüber Gefährdern angekurbelt. Ein 21-Jähriger war in eine Menschenmenge gefahren, hatte eine Frau getötet und mehr als 30 Menschen teils schwer verletzt. Den Behörden war er bekannt als radikaler Islamist und Anhänger der Terrormiliz Islamischer Staat. Die Bundesregierung will nun Konsequenzen ziehen und hat mehrere Maßnahmen vorgestellt, um besser gegen islamistische Terror gewappnet zu sein. Mario Kubina erklärt, um was es geht.
5: Ein zentraler Punkt, das betrifft das Strafrecht. Das soll an einer Stelle nachgeschärft werden, wie Justizministerin Hubig und Innenminister Dobrindt gesagt haben. Da geht es um Messerangriffe. Wenn Opfer schwer verletzt werden, dann soll das in Zukunft als Verbrechen eingestuft werden. Bisher wurde das als Vergehen verbucht, strafrechtlich. Und Verbrechen heißt höherer Strafrahmen, mindestens ein Jahr Gefängnisstrafe. Ein weiterer Punkt, Gefährder sollen besser überwacht werden als in der Vergangenheit, zum Beispiel indem die elektronische Fußfessel verstärkt angeordnet werden soll, wenn die Behörden wissen, da ist einer ein Gefährder, dem wird also zugetraut, einen Anschlag zu verüben. Und die Sicherung von Verkehrsdaten, die soll verbessert werden. Also das betrifft die Frage, wer hat wann, wo, mit wem kommuniziert. Bisher darf das Bundeskriminalamt, darf auch die Bundespolizei solche Daten erheben, beziehungsweise die Telekommunikationsanbieter anweisen, dass die für eine gewisse Zeit gespeichert werden. Das soll in Zukunft auch die jeweilige Landespolizei dürfen.
0: Nur noch wenige Tage sind es, bis auf der Münchner Theresienwiese das Oktoberfest beginnt. Die 191. Wiesn wird wieder Millionen von Besuchern anlocken. Und wenn das Wetter mitspielt, wird es wieder besonders eng. Letztes Jahr gab es da den ein oder anderen Schockmoment, als die Theresienwiese wegen Überfüllung geschlossen werden musste. Das soll dieses Jahr besser werden. Polizei und Kreisverwaltungsreferat in München haben heute informiert, wie sie für noch mehr Sicherheit sorgen wollen. Henning Pfeiffer berichtet.
6: Bei drohender Überfüllung soll ein Bündel von Maßnahmen greifen. Ein sogenannter Crowdspotter beobachtet die Lage und informiert die Koordinierungsstelle, die dann multimedial die Öffentlichkeit mit festgelegten Texten informiert. Für einen Überblick sollen auch die 50 Kameras sorgen, die vom Veranstalter betrieben werden. Die Polizei hat weitere 56 Kameras installiert. Hinzu kommen die Bodycams, die die Einsatzkräfte am Körper tragen. Ein besonderes Augenmerk richtet die Polizei auf die Überwachung der auch heuer geltenden Flugbeschränkungszone. In der Innenstadt dürfen keine Drohnen aufsteigen, egal welcher Bauart. Unterstützt vom neuen Bayerischen Drohnenzentrum sieht sich die Polizei gut aufgestellt, was die Entdeckung von Drohnen und Gegenmaßnahmen betrifft. Ins Detail ging die Polizei dazu nicht. Ansonsten gelten die gleichen Sicherheitsmaßnahmen wie in den vergangenen Jahren, wie etwa das Verbot, jegliche Messer oder gefährliche Werkzeuge mitzuführen. Dieses Verbot gilt auch am Hauptbahnhof, am Ostbahnhof und am Haltepunkt Hackerbrücke. 600 Kräfte der Münchner Polizei sind auf dem Festgelände im Einsatz. Im Bereich der Bahnhöfe noch einmal mehr als 200 Kräfte der Bundespolizei.
0: Im vom Krieg zerstörten Gazastreifen stehen nur noch wenige Häuser. Die meisten von ihnen sind stark beschädigt. Trotzdem werden sie bewohnt, aus Mangel an Alternativen. Jetzt ist ein 6-stöckiges Gebäude eingestürzt und hat viele Bewohner unter sich begraben. Die Vereinten Nationen forderten Israel auf, so schnell wie möglich Rettungskräfte zum Unglücksort zu lassen. Bettina Meyer hat Eindrücke gesammelt.
7: Ein riesiger Trümmerberg, viele Helfer und ein Bagger sind auf Videos zu sehen. Rettungskräfte graben nach Verschütteten, versuchen noch immer Menschen zu bergen, seit das 6-stöckige Wohnhaus in der Nacht in Gazastadt zusammenstürzte. Immer wieder werden Leichensäcke von der Einsturzstelle weggetragen. Nach Angaben des von der Hamas kontrollierten Zivilschutzes seien etwa 100 Menschen unter den Trümmern des Hauses begraben worden. Anwohner berichten, dass sich etwa 60 Menschen in dem Haus in Gazastadt aufgehalten haben sollen. Um die Mittagszeit waren nach Angaben des Zivilschutzes mindestens 14 Leichen geborgen. Die Zahl der Toten dürfte aber steigen. Die Arbeiten kommen den Helfern zufolge nur schleppend voran, da es an Ausrüstung und schwerem Gerät fehle. Das bestätigte der Leiter des UN-Entwicklungsprogrammes in Gaza, Alessandro Markic, der die Einsturzstelle besuchte. Die Lage ist tragisch, sagte er, weil Menschen mit bloßen Händen graben. Derzeit drohen 400 Gebäude in Gaza einzustürzen, fügte er hinzu. In unmittelbarer Nähe der Einsturzstelle in Gazastadt haben sich auch Zelte von Geflüchteten befunden. Ob es auch dort Opfer gibt, ist noch unklar. Trotz geltender Waffenruhe in Gaza gibt es immer wieder Luftangriffe der israelischen Armee. Die gab an, sie würde den Berichten des Einsturzes nachgehen.
0: EU-Kommissionspräsidentin von der Leyen hat heute ihre Pläne für ein Mindestalter auf Social Media vorgestellt. Morgen Vormittag will sie noch genauer darauf eingehen, wie Kinder auf den Plattformen besser geschützt werden sollen. Vieles klang in ihrer Rede zur Lage der Union schon an. Aus Straßburg dazu Katrin Schmidt.
8: Kein Social Media unter 13 Jahren und kein eigener Account unter 15 Jahren, so beschreibt es Kommissionschefin von der Leyen. Konkret bedeutet das, vom 13. bis zum 15. Lebensjahr wären nur von den Eltern eingerichtete und beaufsichtigte Minikonten mit eingeschränkten Funktionen und zeitlicher Begrenzung von einer Stunde pro Tag zulässig. Und auch ab 15 Jahren ist nach diesen Plänen nicht alles erlaubt. Nach Vorstellung von der Leyen dürfen die Social Media Plattformen, genauso wie auch Online-Gaming-Plattformen und sogenannte KI-Begleiter Minderjährigen in Europa erst dann ihre Dienste anbieten, wenn sie bewiesen haben, dass sie sicher sind, etwa in puncto Jugend- und Datenschutz, also dass sie beispielsweise keine Fotos ungefragt in KI-Kontexte stellen. Die Kommissionschefin wird die Pläne morgen noch detaillierter präsentieren im Rahmen der Vorstellung des EU Kids Act. Nach diesem Vorschlag der Kommission müssen sich EU-Staaten und Europaparlament auf einen gemeinsamen Gesetzestext einigen. Aktuell gibt es innerhalb der EU-Staaten unterschiedliche Ansätze für ein Social-Media-Mindestalter. Jedoch ist es allein die Kompetenz der EU-Kommission in Brüssel, neue Regeln für die Online-Plattformen festzulegen.
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9: Im Studio Stefan Lina. Die von Milliarden Schulden geplagte BayWa hat fast alle ihrer 268 Gläubiger von der Verlängerung der Sanierung um 2 Jahre überzeugt. Lediglich ein Kreditgeber hat dem Eckpunktepapier für den geänderten Rettungsfahrplan noch nicht zugestimmt. Das machte das Münchner Unternehmen heute in einer Pflichtmitteilung an die Börse publik. Der BayWa-Vorstand erwartet demnach aber eine kurzfristige Einigung auch mit diesem ungenannten Gläubiger. Die Einigung ist Teil umfangreicher Sanierungsvereinbarungen, die bis zum Jahresende unter Dach und Fach sein sollen. Die deutschen Börsen haben sich zur Wochenmitte nach eher schwachen Vortagen ein Stück weit stabilisiert. Der DAX ging bei 25.538 Punkten aus dem Handel. Das war ein Tagesplus von 0,5%. Das Marktgeschehen hat für uns Michelle Goddemeier beobachtet.
10: Im Mittelpunkt stand die US-Notenbank, denn am Abend um 20 Uhr deutscher Zeit entscheidet die Fed über die Zinsen. An den Märkten wird eine Erhöhung der Leitzinsen erwartet. Grund sind vor allem die zuletzt überraschend starken US-Arbeitsmarktdaten und die weiterhin hohen Energiepreise. Für die Anleger geht es jetzt vor allem darum, welche Signale Fed-Chef Kevin Warsh für die weitere Geldpolitik gibt. Denn höhere Zinsen machen Aktien und andere riskantere Anlagen tendenziell weniger attraktiv. Auch die Renditen am Anleihemarkt stehen deshalb im Fokus. Für positive Impulse sorgten die Ölpreise, die heute wieder etwas gefallen sind. Das hat die Stimmung an den Börsen gestützt. Berichte über alternative Lieferwege für saudisches Öl dämpften die Sorgen vor größeren Versorgungsengpässen. Gefragt waren in Deutschland heute vor allem Aktien aus dem KI- und Halbleiterbereich. Schwächer präsentierten sich dagegen die Autowerte.
9: Jahrelang sind hierzulande die Ausgaben im Gesundheitswesen deutlich schneller gestiegen als die Einnahmen. In der Folge sind die Kassenbeiträge für die Versicherten spürbar nach oben gegangen. Die Bundesregierung will diese Entwicklung stoppen. Die Bundesärztekammer warnt allerdings davor, einen zu starren Deckel auf die Ausgaben zu legen. Einzelheiten von Nikolaus Nützel.
11: Die Krankenkassen erzielen ihre Einnahmen aus den Einkommen der Versicherten. Wenn die beispielsweise um 3% steigen, haben auch die Kassen 3% mehr zur Verfügung. Doch viele Jahre lang sind die Ausgaben der Kassen weit schneller gestiegen als die Löhne. Deshalb mussten sie ihre Beitragssätze anheben. Die Bundesregierung will diese Entwicklung mit ihrem Spargesetz vom Juli stoppen. Der Präsident der Bundesärztekammer, Klaus Reinhardt, zeigt dafür Verständnis. Die Belastung für Versicherte und Arbeitgeber durch steigende Kassenbeiträge sei ein wirtschaftliches Problem, räumt er ein. Doch die steigende Lebenserwartung treibe die Ausgaben für altersbedingte Krankheiten nach oben und es gebe Fortschritte in der Medizin, die viel Geld kosten. Da könne die Politik nicht einfach einen Deckel auf die Ausgaben legen, warnt der Ärztepräsident.
12: Da muss man klar sagen, ist die Anbindung an die Entwicklung der Grund- und Summe höchstens ökonomisch nachvollziehbar, medizinisch inhaltlich sachlich natürlich nicht und das sehen wir kritisch.
11: Die Patienten durch ein sogenanntes Primärarztsystem besser zu steuern, wie es die Bundesregierung plant, will die Ärztekammer nicht blockieren. Es müsse aber immer eine Wahlfreiheit für Patienten erhalten bleiben, wenn sie Fachärzte direkt aufsuchen wollen, fordert die Kammer.
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0: 19.45 Uhr.
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0: Florian Schwarz mit Nachrichten.
14: Reiche will Mehrwertsteuer auf Sprit senken. Die Bundeswirtschaftsministerin erklärte am Rande eines G20-Treffens in den USA, dass die Abgabe für Kraftstoffe von 19% auf 7% reduziert werden soll. Das würde sowohl Bürger als auch das Logistikgewerbe entlasten. Einen Spritpreisdeckel lehnte Reiche ab. Regierung will stärker gegen Sozialbetrug vorgehen. Sozialministerin Baas hat dazu einen Aktionsplan vorgelegt. Dieser richtet sich vor allem gegen Sozialmissbrauch durch Zuwanderer aus EU-Staaten. Durch mehr Datenabgleich zwischen den Behörden soll besser erkannt werden, wer unberechtigt Leistungen bezieht. Sichergestellt werden soll auch, dass Personen, die per Haftbefehl gesucht werden, keine Grundsicherung mehr beziehen. Regierung verschärft Antiterrormaßnahmen. Bundesinnenminister Dobrindt und Bundesjustizministerin Hubich wollen, dass unter anderem die Strafen für Messerattacken und Propaganda für den Islamischen Staat erhöht werden. Sie reagieren damit auf den Anschlag auf den Christopher Street Day in Berlin. Bei sogenannten Gefährdern sollen außerdem verstärkt Fußfesseln eingesetzt werden. Bayern setzt 2025 fast 9 Milliarden Euro Erbschaftssteuer fest. Das sind etwa 5,5 Milliarden Euro mehr als ein Jahr davor. Das hat das Landesamt für Statistik mitgeteilt. Die Einnahmen aus der Erbschaft- und Schenkungssteuer fließen in die Kassen der jeweiligen Bundesländer. Wann ist allerdings offen, Zahlungen werden teils gestundet, verzögert oder in Raten geleistet. Fähre im Rostocker Hafen wird evakuiert. Grund ist laut Polizei ein giftiger Stoff, der aus einem Waggon der Eisenbahnfähre ausgetreten ist. Mehr als 160 Passagiere und mehr als 50 Besatzungsmitglieder befanden sich demnach auf dem Schiff. Nach ersten Erkenntnissen wurden 3 Menschen leicht verletzt. Die Feuerwehr ist im Einsatz. Das Wetter in Bayern: in der Südhälfte Regen und örtlich Gewitter. Die Tiefstwerte in der Nacht 13 bis 7 Grad.

0: Tennisprofis sind heute zu Gast, Jakob Schneider und Marc Wallner. Die beiden sind aktuell Rang 32 der ATP-Weltrangliste im Herrendoppel. Sie zu treffen ist für Linus und seinen kleinen Bruder Emil etwas Besonderes. Die beiden sind 8 und 10 Jahre alt und dürfen heute mit den Profis spielen.
1: Es freut mich, dass ich mit dem Schneider und mit dem Wallner ein paar Bälle mit denen spielen und probiere einen Punkt zu machen. Also ich will den Aufschlag noch lernen.
2: Bei der Rückhand, weil ich die nicht so gut kann.
0: Nach einer kurzen Begrüßung geht es los. Rund 20 Kinder der Tennisabteilung dürfen mit den Vollprofis spielen. Jakob Schneider kommt aus Wasserburg, Marc Wallner ist aus München. Zwei Oberbayern also, die den Sprung auf die große Tennisbühne geschafft haben. Zuletzt kamen sie bei den US Open in New York bis ins Achtelfinale. Schnaball, wie die beiden abgekürzt genannt werden, spielen seit 2022 zusammen und sind fürs Tennis mittlerweile 40 Wochen im Jahr auf allen Kontinenten unterwegs. Vorbilder, die zusätzlich motivieren, sagt der Tennisabteilungsleiter in Wasserburg, Jakob Klobeck.
3: Damals 85 heißt es mit Boris Becker und Steffi Graf, ist es ja auch extrem in die Höhe geschossen und es ist natürlich wichtig, wenn die Jungen Idole haben.
0: Tennis boomt in Bayern. 5 Jahre in Folge verzeichnet der Bayerische Tennisverband mehr Mitglieder, mittlerweile mehr als 350.000. Eigentlich war dieses Ziel laut Verband bis 2030 anvisiert. Vom Kleinfeld der 8-Jährigen bis zu Damen 70 oder Herren 80, mehr als 12.000 Mannschaften spielen in Bayern. Auch in Wasserburg kann sich die Tennisabteilung von 9 Mitgliedern fast nicht retten. Vor allem beim Nachwuchs, so Abteilungsleiter Klobeck.
3: Von den letzten 10 bis 15 Jahren, also fast schon verzehnfacht, muss man sagen. Und wir haben über 10 Jugendmannschaften mittlerweile im Spielbetrieb sogar. Letzte große Aufschwung kam nach Corona. Da ist es extrem gewachsen gleich. Und die Verantwortlichen machen einfach einen super Job. Jugendleiter, Jugendtrainer, macht Spaß.
0: So viel Spaß, dass der Verein nun eine eigene Tennishalle bauen möchte. Jetzt schlagen die Profis mit Schmackes gegen die Kids auf. Deren Ziel ist es, den Ball irgendwie zurück ins Feld zu bringen. Auch Schneider und Wallner freuen sich, dass in ihrer bayerischen Heimat Tennis so beliebt ist.
4: Das bekommt man auf alle Fälle mit. Vor allem, wenn man jetzt zum Beispiel heute so viele Kids da hat. Ist richtig schön zu sehen, auch für Tennis Deutschland.
5: Ich würde auf jeden Fall denen empfehlen, ihr Bestes jeden Tag im Training zu geben. Der Weg ist sehr lang, aber man weiß nie, wo er hinführt.
0: Zum Schluss darf sich Jakob Schneider noch als gebürtiger Wasserburger ins Goldene Buch der Stadt eintragen. Den beiden Tennisjungs, Linus und Emil, hat das Bälleschlagen jedenfalls Freude bereitet.
1: Leider habe ich keinen Punkt gemacht.
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7: Im Deutschen Museum in München wurden am Mittag die 3 nominierten Teams für den Deutschen Zukunftspreis bekannt gegeben. Der Deutsche Zukunftspreis bzw. Preis des Bundespräsidenten, so heißt er auch, ehrt herausragende technische Ingenieur- und naturwissenschaftliche Leistungen. 2 der 3 Projekte sind dieses Mal in München entstanden, das 3. in Karlsruhe. Konkret geht es um hocheffiziente Mikrochips, eine neue Behandlungsmethode für Intensivpatienten und einen intelligenten Energiespeicher. David Enzfellner.
8: Alle 3 nominierten Teams stellen innovative Technologien vor. Mit dabei ist ein Kraftwerk, gebaut von der Firma Reverion und von der TU München, das in Eresing am Ammersee steht. Extra entwickelt für Dunkelflauten und Hellbrisen, also sowohl für Zeiten mit Strommangel als auch mit Stromüberschuss. Reverion-Co-Gründer Stefan Herrmann.
9: Das Kraftwerk nimmt Biogas auf und erzeugt Strom, während keine Sonne oder kein Wind zur Verfügung stehen. Gleichzeitig kann es auch noch CO2 abtrennen und speichern. In der umgekehrten Richtung, wenn zum Beispiel eben zu viel Sonne scheint, dann kann das Kraftwerk umgekehrt betrieben werden, Strom aus dem Netz aufnehmen und entweder auf Basis von grünem CO2 grünes Methan erzeugen oder auch Wasserstoff.
8: Damit funktioniert die Anlage wie ein Kraftwerk und gleichzeitig quasi wie eine Batterie, die das Stromnetz stabilisiert. Auch nominiert ist eine neue Therapie gegen mehrfaches Organversagen, die der Medizintechnikhersteller Advitos aus München entwickelt hat. Im menschlichen Körper herrscht ein empfindliches Milieu mit stabiler Temperatur, bestimmtem Druck und geregeltem pH-Wert. Die Organe erzeugen und stabilisieren dieses Milieu selbst, indem sie zum Beispiel Schadstoffe herausfiltern. Gleichzeitig brauchen sie dieses Milieu aber auch, um zu funktionieren. Beginnt eines der Organe zu versagen, dann gerät der ganze Körper schnell aus dem Gleichgewicht. Ein Organversagen führt deshalb oft zum nächsten Organversagen und das kann schnell tödlich enden. Advitos möchte mit einer Art fortgeschrittenen Dialysemaschine das benötigte Milieu im Körper schnell wiederherstellen. Advitos-Geschäftsführer Klaus Jessen.
10: Mit der Advos-Therapie wird innerhalb von Stunden der richtige pH-Wert im Organismus wieder eingestellt. Damit haben die gesunden Organe

0: keinen Grund mehr zu versagen und die versagenden Organe bekommen Zeit zur Heilung in ihrer natürlichen Umgebung.
1: Für die Therapie wird körpereigenes Blut mit einer Maschine aufbereitet. Giftstoffe werden herausgefiltert, der pH-Wert stabilisiert und der CO2-Gehalt reguliert. Etwa 30% der Intensivpatienten weltweit könnten davon profitieren. Die dritte Nominierung für den Zukunftspreis erhält das Karlsruher Institut für Technologie, kurz KIT, und einige Partnerfirmen für die Entwicklung photonischer Mikrochips. Sie können über Lichtsignale größere Datenmengen übertragen als herkömmliche Mikrochips. So ähnlich funktionieren auch Glasfaserkabel. Professor Christian Koos vom KIT.
2: Was wir 2010 in einer Woche an Daten erzeugt haben, das schaffen wir heute in einer Stunde. Und die Daten müssen übertragen werden. Das Neue ist nicht die Glasfaser, die gibt's schon lange. Entscheidend ist, was an der Glasfaser dranhängt. Optische Sender und optische Empfänger, die müssen natürlich schnell, effizient und kompakt sein, aber auch millionenfach skalierbar.
1: Diese optischen Sender und Empfänger müssen bisher per Hand aufeinander ausgerichtet werden. Feinarbeit im Mikrometerbereich. Das KIT hingegen nutzt dafür einen 3D-Drucker. Die Fertigung ist so schneller und präziser und läuft vor allem automatisch. Welches dieser drei Teams den Zukunftspreis erhält, zeigt sich am 18. November. Dann wird der Preis vom Bundespräsidenten verliehen.
3: Drei Innovationen sind heute für den Deutschen Zukunftspreis nominiert worden. Zwei davon kommen aus Bayern. David Enzfellner hat sie vorgestellt.
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5: Mit Thomas Kattenbeck. So langsam wird es wirklich Zeit, dass der neue Bundestrainer Jürgen Klopp jetzt mal selbst erklärt, wen er bei den anstehenden vier Länderspielen in der Nations League alles nominiert und wer zu Hause bleiben muss. Vom VfB Stuttgart, so hört man, sollen Abwehrspieler Mittelstädt, der Ex-Nürnberger Jeltsch und Angreifer Führich eingeladen worden sein. Renommierte Akteure des VfB dagegen wie Leveling, Stiller und vor allem Kapitän Dennis Undaff dagegen nicht. Viktor List.
6: Die Saison läuft noch nicht für Dennis Undaff vom VfB Stuttgart. Der beste Torschütze der letzten Spielzeit wartet noch auf einen Treffer und bekommt nun wohl auch keine Einladung von Jürgen Klopp. Und das, obwohl Klopp nach Sportschau-Informationen einen Megakader von deutlich mehr als 23 Mann nominieren und zwischen den Partien tauschen will. Anstelle von Undaff setzt der neue Bundestrainer wohl auf Frankfurts Younes Ebnu-Talib. Der hat seine Nominierung gegenüber Fans in einem Frankfurter Einkaufszentrum schon ausgeplaudert. Im Tor fällt die Wahl wohl auf Marc-André Ter Stegen, der inzwischen in Amsterdam spielt, und gegen den Hoffenheimer Oliver Baumann. Die größte Überraschung ist aber sicher Felix Keidel von der SV Elversberg. Der 23-Jährige könnte nach nur 3 Bundesliga-Einsätzen schon sein DFB-Debüt geben. Keidel wurde beim FC Ingolstadt ausgebildet und soll laut Medienberichten Teil des neuen Klopp-Kaders sein. Endgültige Klarheit gibt's aber erst am Donnerstag um 10 Uhr. Dann stellt der neue Bundestrainer seinen Kader in Frankfurt vor.
5: Der Vorstandsvorsitzende des FC Bayern, Jan-Christian Dresen, hat sich bei der geplanten Regionalliga-Reform für das sogenannte Kompassmodell ausgesprochen. Da sieht vor, dass es in Zukunft 4 Regionalligen geben wird, nach regionalen Gesichtspunkten, und endlich auch die Meister direkt aufsteigen können. Das Problem für Bayern, damit wäre die Regionalliga in Bayern wohl Geschichte. Die Entscheidung soll am 18. Dezember auf einem außerordentlichen Bundestag des Deutschen Fußballbundes fallen. Wer sich fürs Kompassmodell allerdings ausspricht, braucht wohl eine Zweidrittelmehrheit. Dresen hat ja vor kurzem seinen Vertrag bei den Bayern verlängert, Sportvorstand Eberl ebenfalls bis 2025, und heute folgte der Sportdirektor Christoph Freund. Morgen um 19.30 Uhr, da flutscht der Puck wieder in der deutschen Eishockeyliga. Der deutsche Meister aus Berlin empfängt dann die Straubing Tigers. Insgesamt sind mit Nürnberg, Augsburg, Straubing, Ingolstadt und München ja 5 Teams in der Liga vertreten. Ingolstadt und München, so jedenfalls unser Eishockey-Experte Achim Hofbauer, sollten auch im Frühjahr nächsten Jahres wieder ein Wörtchen um die Meisterschaft mitreden.
7: Ja, bei München ist letzte Saison schon wieder viel in die richtige Richtung gelaufen. Der Kader deshalb auch nur in Nuancen verändert. Trainer Oliver David kann da auf Bewährtem aufbauen und hat sogar 2 Topspieler dazugekriegt. Im Sturm Dominik Kahun, den kennen wir aus der Nationalmannschaft. Das ist so ein Typ mit Zauberhänden und ganz viel Erfahrung aus der besten Liga der Welt, der NHL. Und dann Lukas Klock, der hat zuletzt in der Schweiz gespielt. Ein Verteidiger, der dem Gegner auch unter die Haut geht, wie man so schön sagt. Und Sportboss Christian Winkler, der sagt, München will Meister werden. Im Rennen um den Titel, denke ich mal, sind sie zweifelsohne dabei. Und da habe ich ehrlich gesagt auch Ingolstadt auf dem Zettel. Auch da wenig Änderungen. Der Stamm der Mannschaft samt ihrer geballten Offensivpower ist geblieben. Der Sturm top im Liga-Vergleich. An den Schwachstellen, da hat man geschraubt, in der Defensive und im Tor. Da ist vielleicht Deutschlands aktuell Bester nach Philipp Grubauer neu mit dabei, mit Jonas Stettmer. In den letzten 3 Jahren ist er 3-mal Meister geworden mit Berlin, zuletzt sogar bester Spieler der Playoffs geworden. Also da kann es, denke ich, auch ganz, ganz weit nach oben gehen.
5: Das kann man durchaus einen historischen Sieg nennen. Die deutschen Rollstuhlbasketballer haben bei der Weltmeisterschaft in Kanada das Halbfinale erreicht und dabei zuvor in letzter Sekunde gegen den amtierenden Weltmeister, die USA, mit 67-64 gewonnen.
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3: A71 Suhl Richtung Schweinfurt, zwischen Bad Neustadt an der Saale und Münnerstadt ein Unfall. A96 München Richtung Lindau, zwischen Landsberg am Lech Nord und Buchloe Ost, 6 Kilometer Stau nach einem Unfall. Der Verkehr läuft über die Standspuren. Das Wetter in Bayern. Im Süden und Südosten sind ein paar kräftige Schauer und Gewitter unterwegs. Auch in Alpennähe regnet es immer wieder, teils auch kräftig. In Teilen Frankens dagegen bleibt es trocken. Es lockert ein wenig auf. Die Tiefstwerte heute Nacht dann 13 bis 7 Grad. Morgen im Südosten überwiegend bewölkt. Dort regnet es auch noch etwas, sonst bleibt es trocken. Mit Sonne und Wolken. Die Temperaturen liegen morgen zwischen 16 und 24 Grad. Auch am Freitag wechselnd bewölkt. Der Samstag wird nach Frühnebel teils länger sonnig sein, teils wolkig und es bleibt trocken.

0: 20 Uhr.
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0: Mit diesen Themen heute Abend. Wirtschaftsministerin Reiche ist für eine Senkung der Mehrwertsteuer auf Sprit. Arbeitsministerin Baas hat einen Aktionsplan gegen Sozialmissbrauch vorgelegt. Noch im September will das Kabinett das auf den Weg bringen. Und außerdem will die Bundesregierung den Kampf gegen islamistischen Terrorismus verschärfen. Das und mehr in den kommenden Minuten hier im Programm. Im Studio ist Claudia Eichberger. Guten Abend. Autofahrerinnen und Fahrer sehen es jedes Mal beim Tanken. Die Spritpreise sind nach wie vor auf einem sehr hohen Niveau und es gibt kaum Anzeichen, dass sich das so schnell ändert. Und so ist der Druck auf die Bundesregierung groß, erneut einzugreifen. Im Mai und Juni gab es ja bereits einen Tankrabatt. Die Energiesteuer wurde in diesem Zeitraum gesenkt. Jetzt ist im Gespräch, die Mehrwertsteuer auf Benzin und Diesel zu reduzieren. Entsprechend äußerte sich Bundeswirtschaftsministerin Katharina Reiche bei einem G20-Treffen in den USA. Von Evi Seibert.
2: Die Wirtschaftsministerin sagte, sie wisse um die Sorgen der Bürger, wenn sie morgens tanken müssten.
3: Ein sinnvoller Ansatz wäre aus meiner Sicht eine vorübergehende Senkung der Umsatzsteuer für Kraftstoffe von 19% auf 7%. Sie könnte dort ansetzen, wo die Belastung unmittelbar spürbar ist, direkt an der Zapfsäule.
2: Davon würden aber nicht die Betriebe profitieren, die solche Steuern abschreiben könnten. Deswegen will sie auch das mittelständische Gewerbe gesondert entlasten. Dazu nannte sie aber noch keine konkreten Maßnahmen. Reiche ist auch für direkte Zahlungen an einkommensschwache Haushalte. Das Problem dabei, der Staat hat immer noch keinen funktionierenden Auszahlungsmodus, weil er nur von jedem fünften Bürger die Kontodaten hat. Reiche sprach sich nochmal dagegen aus, einen Spritpreisdeckel einzuführen. Das würde ihrer Meinung nach in einem großen Flächenland wie Deutschland nicht funktionieren, weil der Sprit auch kostenintensiv zu entlegenen Orten gebracht werden müsste. Auch die Übergewinnsteuer überzeugt sie nicht. Die hält die Wirtschaftsministerin rechtlich für zu kompliziert.
0: Während die Bundesregierung also über konkrete Entlastungen nachdenkt, überlegen sich Pendler, Familien oder Unternehmer in Bayern, wie sie mit den steigenden Kosten umgehen. Caroline Kipper.
4: Es ist kurz nach 12 an der familiengeführten Tankstelle in Mitterscheiern im Landkreis Pfaffenhofen an der Ilm. Der Betreiber Florian Jäger schaut auf sein Tablet, denn er möchte wissen, wie aktuell die Spritpreise bei der Konkurrenz so ausschauen.
5: So aktuell ist in Pfaffenhofen so, dass der Dieselpreis bei 2,55 und 2,60 liegt in verschiedenen Tankstellen. Wir haben aktuell den Diesel heute um 6 Cent erhöht und den Super um 4 aufgrund der steigenden Einkaufspreise.
4: Also schon wieder ein neues Rekordhoch im Landkreis. Tankstellenverbände halten es sogar für möglich, dass die 3 Euro für den Liter Diesel geknackt werden. Viele Autofahrer reagieren, indem sie früher als sonst zur Zapfsäule fahren.
6: Ich habe jetzt tankt, obwohl er noch halb voll ist, weil es droht ja, dass er noch teurer wird. Das hilft ja nichts.
4: Ein knappes halbes Jahr gilt jetzt die sogenannte 12-Uhr-Regelung. Dass die Tankstellen zur Mittagszeit ihre Preise nach oben schrauben, hat sich bei den Menschen eingebrannt. Auch bei einem Motorradfahrer, der in Mitterscheiern zum Tanken hält.
7: In der Früh ist es immer günstiger, weil das merke ich mit dem Auto. Und ab 12 Uhr geht es dann hoch und dann nur in ganz kleinen Schritten runter. Das ist natürlich auch Mache der Ölkonzerne, aber... Gut.
4: In dem Familienbetrieb versuchen Florian Jäger und sein Vater Mike weniger als die großen Konzerne mit dem Preis hochzugehen. Jetzt kurz nach 12 kostet der Liter Diesel bei ihnen 2,36 Euro. Die private Tankstelle wird inzwischen in dritter Generation betrieben. Mike Jäger kann sich trotzdem nicht an eine vergleichbare Situation erinnern.
8: Der Höhe und noch höher hat man eigentlich noch nie.
4: Auch Unternehmen leiden unter den hohen Preisen. An der Tankstelle rüstet ein Händler seinen LKW für die nächste Lieferung. Er schätzt, dass er über 100 Liter für die Fahrt braucht. Die kosten ihn 263 Euro.
9: Ich muss es dem Kunden ein bisschen weitergeben, aber alles kann ich auch nicht weitergeben. Und ich allein kann sowieso nichts ändern. Das muss der Staat machen, denke ich mal, und muss sich da wirklich ein bisschen was einfallen lassen.
0: Caroline Kipper hat berichtet über den Umgang von Auto-, Lkw- und Rollerfahrern mit den hohen Spritpreisen. Und jetzt eine Meldung aus den USA. Erstmals seit mehr als 3 Jahren erhöht die US-Notenbank den Leitzins. Die Zinsspanne steigt um 0,25 Prozentpunkte auf 3,75 bis 4%, wie der Zentralbank der Federal Reserve in Washington vor kurzem mitgeteilt hat. Zurück nach Deutschland. Der Missbrauch von Sozialleistungen immer öfter findet der organisiert statt, inzwischen mit Scheinarbeitsverhältnissen und gefakten Anmeldungen bei den Behörden. Viele Zuwanderer aus Ländern der Europäischen Union werden damit selbst zum Opfer. Ihre Einreise, Unterkunft und Beschäftigung werden organisiert, Sozialleistungen dann beantragt und dann wandert ein Teil des Geldes an die Vermittler. Arbeitsministerin Baas will dem jetzt einen Riegel vorschieben. Sie hat heute einen Aktionsplan vorgelegt, der noch in diesem Monat vom Kabinett beschlossen werden soll. Tim Aßmann berichtet aus Berlin.
10: Es gibt ja Fälle, die werden zum Beispiel aus dem Ruhrgebiet, aus Städten wie Gelsenkirchen oder auch Duisburg vielfach gemeldet, wo eben organisierte Banden regelrecht arme Menschen aus Bulgarien und Rumänien nach Deutschland bringen, dort in heruntergekommenen Wohnungen, sogenannten Schrottimmobilien unterbringen, dann Scheinarbeitsverhältnisse abschließen. Das alles mit dem Ziel, dass diese Leute dann eben vor Ort Sozialleistungen wie zum Beispiel Kindergeld beziehen können in großem Umfang. Und dieses Geld dann aber eben an die Banden letztlich fließt, diese Menschen also auch ausgebeutet werden und den Kommunen dadurch Riesenschäden entstehen. Das alles soll nun mit diesem Aktionsplan, mit der Umsetzung dieses Plans besser bekämpft werden können als bisher. Der Datenabgleich soll besser werden. Also die Behörden sollen besser als bisher untereinander, miteinander kommunizieren können. Datenschutz soll da angepasst werden können. Bisher ist es zum Beispiel so, dass die Jobcenter nicht automatisch erfahren, was gegen Personen vorliegt, dass also die Datensätze mühsam miteinander abgeglichen werden müssen. Das soll künftig anders laufen. Und auch das Vorgehen gegen die Vermieter von sogenannten Schrottimmobilien, das soll leichter werden. Auch die Bekämpfung von Schwarzarbeit in diesem Zusammenhang. Und wer per Haftbefehl gesucht wird, der soll künftig auch nicht mehr die Möglichkeit haben, Grundsicherung vom Staat zu bekommen.
0: Der islamistisch motivierte Anschlag auf den Christopher Street Day im Juli in Berlin hat die Diskussion über ein schärferes Vorgehen gegenüber Gefährdern angekurbelt. Der Attentäter war den Behörden bekannt als radikaler Islamist und Anhänger der Terrormiliz Islamischer Staat. Er war verurteilt, befand sich aber in einer sogenannten Vorbewährung, während er an einem Deradikalisierungsprogramm teilnehmen sollte. Das alles ohne Erfolg. Die Bundesregierung plant nun Änderungen im Strafrecht, um besser gegen islamistischen Terror gewappnet zu sein. Heute wurde dazu ein 10-Punkte-Plan vorgestellt. Dagmar Pepping berichtet.
11: Innenminister Alexander Dobrindt von der CSU und Justizministerin Stefanie Hubig von der SPD wollen ein gemeinsames Signal aussenden. Die Bundesregierung zieht Konsequenzen aus dem islamistischen Terroranschlag beim Christopher Street Day in Berlin. Ende Juli war ein 21-Jähriger, der den Behörden als radikaler Islamist bekannt war, mit einem Auto in eine Menschenmenge gefahren. Später ging er mit einer Machete auf Menschen los. Eine Frau wurde bei dem Attentat getötet, mindestens 31 Menschen erlitten schwere Verletzungen. Im Bundeskabinett haben Dobrindt und Hubig nun einen 10-Punkte-Plan für mehr Schutz vorgelegt.
12: Uns ging es jetzt darum, stärker zu überwachen, Bewegungsfreiheit einzuschränken und härter zu bestrafen.
13: Wir wollten eben jetzt einfach auch nach dem Anschlag zeigen, dass wir einen Schritt weitergehen.
11: Zum Beispiel bei Angriffen mit Messern. Dort ist eine Strafverschärfung geplant.
12: Messerangriff wird zukünftig mit einem Jahr Mindestfreiheitsstrafe geahndet werden und zum Verbrechen hochgestuft.
11: Außerdem will der Bundesinnenminister eine stärkere Überwachung von Gefährdern ermöglichen.
12: Wir wollen, dass bessere Schutz vor Gefährdern durch eine stärkere Anwendung von Fußfesseln ermöglicht wird.
11: Darüber hinaus sieht der 10-Punkte-Plan vor, dass zur Gefahrenabwehr IP-Verbindungsdaten künftig nicht mehr nur bei Bundesbehörden gespeichert werden können, sondern auch bei Landesbehörden.
0: Nur noch wenige Tage sind es, bis auf der Münchner Theresienwiese das Oktoberfest beginnt. Die 191. Wiesn wird wieder Millionen von Besuchern anlocken. Und wenn das Wetter mitspielt, wird's wieder besonders eng. Letztes Jahr gab es da den ein oder anderen Schockmoment, als die Theresienwiese wegen Überfüllung geschlossen werden musste. Das soll dieses Jahr besser werden. Polizei und Kreisverwaltungsreferat in München haben informiert, wie sie für noch mehr Sicherheit sorgen wollen. Henning Pfeiffer berichtet.
14: Bei drohender Überfüllung soll ein Bündel von Maßnahmen greifen. Ein sogenannter Crowdspotter beobachtet die Lage und informiert die Koordinierungsstelle, die dann multimedial die Öffentlichkeit mit festgelegten Texten informiert. Für einen Überblick sollen auch die 50 Kameras sorgen, die vom Veranstalter betrieben werden. Die Polizei hat weitere 56 Kameras installiert. Hinzu kommen die Bodycams, die die Einsatzkräfte am Körper tragen. Ein besonderes Augenmerk richtet die Polizei auf die Überwachung der auch heuer geltenden Flugbeschränkungszone. In der Innenstadt dürfen keine Drohnen aufsteigen, egal welcher Bauart. Unterstützt vom neuen Bayerischen Drohnenzentrum sieht sich die Polizei gut aufgestellt, was die Entdeckung von Drohnen und Gegenmaßnahmen betrifft. Ins Detail ging die Polizei dazu nicht. Ansonsten gelten die gleichen Sicherheitsmaßnahmen wie in den vergangenen Jahren, wie etwa das Verbot, jegliche Messer oder gefährliche Werkzeuge mitzuführen. Dieses Verbot gilt auch am Hauptbahnhof, am Ostbahnhof und am Haltepunkt Hackerbrücke. 600 Kräfte der Münchner Polizei sind auf dem Festgelände im Einsatz, im Bereich der Bahnhöfe noch einmal mehr als 200 Kräfte der Bundespolizei.
0: EU-Kommissionspräsidentin von der Leyen hat heute ihre Pläne für ein Mindestalter auf Social Media vorgestellt. Morgen Vormittag will sie noch genauer darauf eingehen, wie Kinder auf den Plattformen besser geschützt werden sollen. Vieles klang in ihrer Rede zur Lage der Union schon an. Aus Straßburg Katrin Schmidt.
15: Kein Social Media unter 13 Jahren und kein eigener Account unter 15 Jahren, so beschreibt es Kommissionschefin von der Leyen. Konkret bedeutet das, vom 13. bis zum 15. Lebensjahr wären nur von den Eltern eingerichtete und beaufsichtigte Minikonten mit eingeschränkten Funktionen und zeitlicher Begrenzung von einer Stunde pro Tag zulässig. Und auch ab 15 Jahren ist nach diesen Plänen nicht alles erlaubt. Nach Vorstellung von der Leyen dürfen die Social Media Plattformen, genauso wie auch Online-Gaming-Plattformen und sogenannte KI-Begleiter Minderjährigen in Europa erst dann ihre Dienste anbieten, wenn sie bewiesen haben, dass sie sicher sind. Etwa in puncto Jugend- und Datenschutz, also dass sie beispielsweise keine Fotos ungefragt in KI-Kontexte stellen. Die Kommissionschefin wird die Pläne morgen noch detaillierter präsentieren im Rahmen der Vorstellung des EU Kids Act. Nach diesem Vorschlag der Kommission müssen sich EU-Staaten und Europaparlament auf einen gemeinsamen Gesetzestext einigen. Aktuell gibt es innerhalb der EU-Staaten unterschiedliche Ansätze für ein Social-Media-Mindestalter. Jedoch ist es allein die Kompetenz der EU-Kommission in Brüssel, neue Regeln für die Online-Plattformen festzulegen.
0: Der ehemalige Präsident des Kosovo, Hashim Thaçi, wird in seiner Heimat verehrt als Symbol der Unabhängigkeitsbewegung. Er war es, der 2008 im Parlament die Unabhängigkeitserklärung des Landes von Serbien verlas, was von Belgrad bis heute nicht anerkannt wird. 2016 wurde Thaçi zum Präsidenten gewählt. Vor fast 6 Jahren legte er sein Amt nieder und musste sich vor einem Sondertribunal in Den Haag wegen Taten im Krieg Ende der 90er Jahre verantworten. Heute fiel das Urteil. 25 Jahre Haft. Oliver Schosch berichtet.
16: Der vorsitzende Richter an den Kosovo-Sonderkammern in Den Haag, der US-Amerikaner Charles Smith, bezeichnete Thaçi als den Kopf einer kriminellen Vereinigung.
17: The panel finds you, Hashim Thaçi, guilty of illegal or arbitrary arrest and detention.
16: Das Richtergremium spricht Sie, Hashim Thaçi, schuldig für die illegale und willkürliche Festnahme und Inhaftierung von mindestens 385 Personen. Des Weiteren für die grausame Behandlung von mindestens 49 Personen, für die Folterung von mindestens 303 Personen und die Ermordung von 96 Personen. Die Kammer verurteilt Sie nun zu einer Gesamthaftstrafe von 25 Jahren.
17: To a single sentence of 25 years of imprisonment.
16: Thaçi war nach dem Ende des Kosovo-Kriegs lange Zeit der wichtigste Politiker des Landes. Zweimal war er kosovarischer Premierminister und einmal Präsident, mit durchaus guten Beziehungen zur EU und den USA. Das Urteil blieb deutlich unter den von der Anklage geforderten 45 Jahren. Wenn Thaçi seine bisherigen knapp 6 Jahre in Haft angerechnet werden, dann muss er noch knapp 20 Jahre einsitzen. Er ist heute 58 Jahre alt und wäre dann knapp 80.
0: Im Deutschen Museum in München wurden am Mittag die 3 nominierten Teams für den Deutschen Zukunftspreis bekannt gegeben. Dieser Preis ehrt herausragende technische Ingenieur- und naturwissenschaftliche Leistungen. David Enzfellner stellt die Kandidaten vor.
18: Alle 3 nominierten Teams stellen innovative Technologien vor. Mit dabei ein Kraftwerk von Reverion und der TU München, das in Eresing am Ammersee steht. Entwickelt für Dunkelflaute und Hellbrise, also sowohl für Zeiten mit Strommangel als auch mit Stromüberschuss. Ist zu viel Strom im Netz, nutzt das Kraftwerk diesen und produziert Wasserstoff oder auch Methan. Ist zu wenig Strom im Netz, wandelt die Anlage das gespeicherte Methan oder Wasserstoff zurück in Strom um. Das Kraftwerk ist also ein flexibler Energiespeicher und Erzeuger. Auch nominiert eine neue Therapie gegen mehrfaches Organversagen des Medizintechnikherstellers Advitos aus München. Die Therapie stabilisiert den Körper, indem es das Blut von Giften reinigt und gleichzeitig den Säure-Basen-Haushalt sowie den CO2-Gehalt reguliert. Die 3. Nominierung erhalten das Karlsruher Institut für Technologie und Partner für die Entwicklung photonischer Mikrochips. Die können größere Datenmengen übertragen als herkömmliche Chips. Der Zukunftspreis wird am 18. November vom Bundespräsidenten verliehen.
0: Das war unser Tagesprogramm von BR24. Wir schalten jetzt um zu unseren Kollegen in Hamburg zum NDR-Infoabend.

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1: Aus dem Studio von NDR Info in Hamburg, heute mit Sebastian Ottowitz. Schön, dass Sie an diesem Mittwochabend mit dabei sind. Heute unter anderem im Blickpunkt Ursula von der Leyen. Die EU-Kommissionspräsidentin hat heute im Europaparlament, wie jedes Jahr, ihre Rede zur Lage der Union gehalten. Ihre wichtigsten Themen dabei: Wettbewerbsfähigkeit, Klima, die Nutzung künstlicher Intelligenz, das Verhältnis zu Kanada und der Jugendschutz bei Social Media. Besonders betonte sie die Entschiedenheit Europas, einen eigenen Weg zu gehen. Details der Rede und Reaktionen darauf fasst unsere Korrespondentin Katrin Schmidt zusammen.
2: Europa sicherer und unabhängiger machen. Wenn es ein Leitmotiv in der gut einstündigen Rede gab, dann dieses. Denn
3: the state of our union is the strongest it has ever been.
2: Die EU ist stark wie nie und zugleich kann sich die Lage auch so unsicher wie nie anfühlen. Vor allem, so EU-Kommissionschefin von der Leyen, unter der zunehmenden Bedrohung durch hybride Angriffe, Attacken auf kritische Infrastruktur und gefährliche Drohnenvorfälle. Allein in dieser Woche in Litauen, Dänemark und Polen und zuletzt ja auch in Leipzig.
3: An attack using military-grade material.
2: Ein Angriff unter Einsatz von Militärmaterial, verübt von russischen Akteuren auf europäischem Boden. Das ist nicht nur ein Angriff gegen einen Mitgliedstaat, sondern gegen unsere gesamte Union. Und das werden wir nicht weiter zulassen. Ein neuer Artikel 4, quasi übernommen aus dem NATO-Wörterbuch, soll dagegen halten. Wenn ein Mitgliedstaat sich einer Bedrohung ausgesetzt sieht, könnte er diesen auslösen und alle Mitgliedstaaten würden zusammenkommen, um eine europäische Antwort zu koordinieren, eine weitere Eskalation abzuschrecken und die Auswirkungen abzumildern. Koordination innerhalb der EU sei bisher zu langsam. Das bestätigt im Straßburger Parlament nach der Rede auch die FDP-Sicherheitspolitikerin Marie-Agnes Strack-Zimmermann.
4: Die Freiheit ist nur, wie gehen wir mit der NATO um? In der NATO sind die Vereinigten Staaten ein wichtiger Player. Aber die Vereinigten Staaten unterstützen uns ja momentan gar nicht in dieser Gefahrensituation. Also konsultieren unbedingt. Wir müssen einen europäischen Weg finden, um Wladimir Putin klarzumachen, dass wir diese Angriffe, das sind keine Zufälligkeiten, sehr ernst nehmen.
2: Geschehen soll das auch in einem europäischen Sicherheitsrat, so von der Leyen, am besten zusammen mit Partnern wie der Ukraine, Großbritannien und Kanada. Dessen Regierungschef Mark Carney war heute auch der erste außereuropäische Gast bei einer solchen Rede. Und derjenige, der für den größten Applaus sorgte, als die Kommissionschefin ihn so ansprach.
3: Dear Mark, I said we must urgently reimagine our partnerships.
2: Lieber Mark, ich habe ja schon gesagt, dass wir unsere Partnerschaft dringend neu gestalten müssen. Und nun werden wir auch unsere gemeinsame Zukunft bauen. Ich möchte Kanada als erstes assoziiertes Mitglied der EU. Viele strategische Interessen stehen dahinter, wenn es um die Unterstützung der Ukraine geht, um Militärkooperationen, kritische Rohstoffe und die Weiterentwicklung von künstlicher Intelligenz. Die Partnerschaft mit Kanada dabei kann gar nicht zu hoch bewertet werden, betont der SPD-Europaparlamentarier Tobias Krämer.
5: Die Allianz zwischen Kanada und Europa ist ja das Natürlichste, was es gibt. Wir teilen ja nicht nur gemeinsame Geschichte und Kultur, sondern gemeinsame Werte. Wir haben gemeinsame Interessen, sei es in der Arktis, sei es aber auch mit Blick auf, wie gehen wir in einer Welt um, mit einem kriegssüchtigen Russland, einem aggressiveren China und einem, sagen wir mal, unzuverlässigen amerikanischen Alliierten.
2: Die genaue Ausgestaltung einer noch nie dagewesenen assoziierten Mitgliedschaft in der EU bleibt dabei noch etwas unklar. Aber das hat die Rede zur Lage der EU so an sich, in der es auch diesmal Ankündigungen hagelte. Von einem Krisenplan für besondere Migrationsereignisse wie in Ceuta, über eine Roadmap zur besseren Bekämpfung von Waldbränden und überhaupt der Anpassung an Klimafolgen bis hin zu Schritten zu einer Energie- und Investitionsgemeinschaft war vieles dabei. Am konkretesten wohl noch dies.
3: And now is time for Europe to act.
2: Jetzt ist Europas Zeit zu handeln. Kein persönlicher Account mehr unter 15 Jahren und überhaupt kein Social Media unter 13 Jahren.
3: Personal account under the age of 15.
2: Und auch danach müssten die Plattformen erst beweisen, dass sie Jugendschutz ernst nehmen, bevor sie ihre Dienste anbieten können. So will es Ursula von der Leyen. Sehr konkret auch, morgen Vormittag schon stellt sie das dazugehörige Gesetzespaket persönlich vor. Dann liegt der Ball in den Mitgliedstaaten.
1: Eine dichte Rede also, voll mit wichtigen Themen und gewichtigen Ankündigungen. Das war aber dann doch ein bisschen zu viel des Guten. Das ist zumindest die Meinung von unserem Brüssel-Korrespondenten Thomas Spickhofen.
0: Die Meinung.
6: Ein Gremium für den Kampf gegen Waldbrände, eine Allianz zur Versicherung gegen Klimaschäden, ein Kongress für Europa mit Dichtern, Denkern, Wissenschaftlern, ein europäischer Sicherheitsrat, künstliche Intelligenz, China, Russland, Ukraine, hybride Bedrohung, Patriot-Raketen, die Beisetzung von Mladic. Und das ist längst noch nicht alles. Die Rede Ursula von der Leyen war eine ziemlich vollständige Aufzählung der Themen, die uns gerade beschäftigen, wenn wir die Zeitung einmal von vorn bis hinten durchblättern, ergänzt um ein ganzes Bündel von Initiativen und neuen Gremien. Umsichtig kann man das finden, kein Wegducken vor den Problemen der Gegenwart. Ich frage mich aber, wo ist der Schwerpunkt? Worauf will sich die Kommission konzentrieren? Oder ist ihr das alles gleich wichtig? Diese Rede, eine Viertelstunde lang, hinterlässt den Eindruck einer Allzuständigkeit. Und das ist nicht gut, weder für die Kommission, noch für ihre Präsidentin, noch für die EU. Die EU und ihre Kommission haben viele Stärken, im internationalen Handel zum Beispiel. Mehr als 80 Verträge mit Partnern in aller Welt zeugen davon. Die EU mag manchmal sperrig sein, ist aber immer zuverlässig. Das macht sie attraktiv, gerade in diesen Zeiten. Und natürlich ist die Europäische Union auch nicht die reine Wirtschaftsgemeinschaft, die sie mal war und auf die manche sie zurückschrauben wollen. Sie ist eine Union der gemeinsamen Werte. Kanada weiß dies offensichtlich besonders zu schätzen. Einer dieser Werte ist übrigens, dass man es öffentlich anprangern kann, wenn die gemeinsamen Werte missachtet werden. Zu diesen Werten gehört auch, Schwache und Verletzbare zu schützen, zum Beispiel Kinder und Jugendliche vor den unsozialen Teilen von Social Media. Aber die Europäische Union ist zum Beispiel keine Gemeinschaft, die ihr Territorium gemeinsam militärisch verteidigen kann. Und sie sollte auch nicht den Eindruck erwecken, als gehöre dies ebenfalls zu ihrem Portfolio. Mit einem Artikel 4-ähnlichen Verfahren zum Beispiel, das schon sehr nach NATO klingt. Oder mit dem Satz, Europa werde jeden einzelnen Quadratmeter seines Territoriums verteidigen. Dieser Satz aus dem Munde der Kommissionspräsidentin erweckt den Eindruck, als könne sich die Kommission auch dafür zuständig fühlen. Er stammt aber aus dem Textbausteinkasten der NATO und da gehört er auch hin. Am Ende dieser eineinviertelstündigen Rede habe ich mich nicht nur gefragt, wo eigentlich die Schwerpunkte sind, wo der rote Faden verläuft, sondern auch, ob sich die Kommission mit ihrem Programm nicht übernimmt, ob sie sich damit nicht überfordert und ob das nicht zwangsläufig zu Enttäuschungen führen wird bei denen, die jetzt Hoffnungen auf all die Initiativen setzen. Das wäre am Ende mehr zum Schaden als zum Nutzen der EU.
7: Das war die Meinung von Thomas Spickhofen, unserem Korrespondenten in Brüssel. Diese Entscheidung, die betrifft viele Menschen, denn es geht um die Bahnstrecke zwischen Hamburg und Hannover, eine der wichtigsten Verbindungen in Deutschland, nicht nur für viele Passagiere, sondern auch für den Güterverkehr und als Anbindung zu den deutschen Häfen. Die Zukunft dieser Strecke ist seit Jahrzehnten ein Streitthema in der Region. Jetzt haben sich Verkehrspolitiker von Union und SPD im Bundestag dafür ausgesprochen, einen Teilabschnitt neu zu bauen, nämlich eine Trasse entlang der A7 zwischen Hamburg und Celle. Das würde die Fahrzeit um 18 Minuten verringern. In der Region stoßen diese Neubaupläne zum Teil auf Skepsis. Es gibt aber auch einige Befürworter. Kai Rake fasst zusammen.
8: Der Lüneburger SPD-Bundestagsabgeordnete Jakob Blankenburg spricht heute von einer großartigen Nachricht für die Menschen vor Ort und den Bahnverkehr insgesamt. Dass die Bahn dringend zusätzliche Kapazitäten brauche, spürten Bahnreisende ebenso wie die Wirtschaft. Wichtig sei vor allem, dass jetzt ein guter Kompromiss gefunden worden sei. Vor allem regionale Bedenken und Anliegen seien dabei berücksichtigt worden. Es werde mehr Lärmschutz entlang der neuen Strecke geben. Soltauer Heide und Bergen werden Regionalhalte und außerdem bleibe die Gedenkstätte in Bergen-Belsen vom Neubau unberührt. Auch die Grünen und der Verkehrsclub Deutschland begrüßen die überarbeiteten Pläne und der Fahrgastverband ProBahn erklärt, man habe jahrelang für die Neubaupläne gekämpft, denn nur so könnten verlässliche Kapazitäten geschaffen werden, die die Wirtschaft, Pendler und Klimaschutz bräuchten. Das, was von einigen SPD- und CDU-Politikern in Berlin als Durchbruch gefeiert wird, wird in den betroffenen Regionen mit großer Skepsis oder als fauler Kompromiss betrachtet. Der Vorsitzende des Projektbeirates Alpha E, Peter Dörsam, sagte mir, trotz massiver Kritik an der Neubaustrecke stünden ja nur minimale Änderungen in der Beschlussvorlage, wie zum Beispiel ein paar Kilometer mehr Lärmschutzwände. Doch aus Sicht des Projektbeirates sei das alles, Zitat, eine absolute Katastrophe.
9: Katastrophe. Die größte Chance, dass die Neubautrasse nicht beschlossen wird, so Dörsam, sei jetzt ein Platzen der Regierung. Auch der Landkreis Harburg reagierte verärgert. Landrat Rainer Rempe, CDU, bezeichnet die beabsichtigte Trassenführung als völlig inakzeptabel. Sie zerschneide Natur, Umwelt, Landwirtschaft und ganze Ortsteile. Das sei ein Schlag ins Gesicht einer ganzen Region.
7: Kai Rake berichtete. 20.26 Uhr.
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7: Der Fußball-Europapokal ist durch seine Erweiterung auf 3 Wettbewerbe mit jeweils 36 Mannschaften inzwischen auch ein Fest für Geografiefreunde geworden. Bei manchen Gegnern müssen die Fans nämlich teilweise ja erstmal googeln, aus welchem Land die Mannschaft überhaupt kommt. Und so dürfte es wohl zumindest auch einigen Anhängern von Bayer Leverkusen gegangen sein, Hendrik Lückhoff.
10: Denn zum Auftakt in die Ligaphase der Fußball-Europa League, da trifft Leverkusen heute Abend ab 21 Uhr auf NK Celje. Der Städtename ist vielleicht manchen Handballfans ein Begriff, denn RK Celje aus Slowenien ist regelmäßiger Teilnehmer der Handball-Champions League. Aber jetzt geht es eben nicht um RK, sondern um NK Celje, den aktuellen slowenischen Fußballmeister. Der spielt diese Saison zum ersten Mal in der Europa League. Im zweithöchsten Fußball-Europapokal. Ein Club ohne großen Namen, ohne große Europapokalgeschichte, stattdessen aber mit einem neuen Trainer. Seit gestern hat der slowenische Club einen neuen Übungsleiter. Jan Wochner ist für uns live in Leverkusen. Wie hat sich denn die Werkself auf diese außergewöhnliche Situation vorbereitet?
11: Ja, nicht so wirklich, also, weil man sich gar nicht darauf vorbereiten kann. Die Mannschaft ist natürlich gescoutet worden, aber was da heute für eine Systematik rein sportlich und fußballerisch auf Bayer Leverkusen zukommt, das weiß wohl nur der Neue, also Zoran Zeljkovic, der Trainer, der in Celje übernommen hat. Ansonsten muss man sagen, Leverkusen muss sich vielleicht auch gar nicht so sehr vorbereiten, denn Celje ist eben direkt Vergleich ein absolutes Leichtgewicht. Also der zusammengerechnete Marktwert aller Spieler im Kader der Slowenen landet bei 18 Millionen Euro. Das ist in etwa der Marktwert eines Mittelfeldspielers bei Bayer Leverkusen. Also Leverkusen geht als klarer Favorit ins Rennen und dürfte im Normalfall auch dieses Fußballspiel gewinnen, wenn die eigene Leistung passt.
10: Ja, aber wie geht Leverkusen das an? Mit welcher Herangehensweise?
11: Mit der besten Elf, die aktuell möglich ist, sind ein paar Verletzungen im Kader des Teams von Carles Martinez. Aber ansonsten lässt er die Top-Elf spielen, unter anderem auch Starstürmer Patrick Schick, der in jedem Spiel in dieser Saison bislang getroffen hat. Die Zielsetzung für Leverkusen ist ja klar, die Mannschaft möchte die Europa League gewinnen.
10: Jan Wochner live aus Leverkusen vor dem ersten Europa-League-Spiel der Werkself gegen Celje. Los geht's um 21 Uhr. Sie können das Spiel in voller Länge live hören auf sportschau.de und in der Sportschau-App. Der zweite deutsche Vertreter in der Europa-League ist die TSG Hoffenheim. Die muss zum Auftakt morgen nach Kreta. Jetzt ein Blick zur Weltmeisterschaft im Rollstuhl-Basketball. Da sind die deutschen Frauen im Viertelfinale ausgeschieden nach einer hohen Niederlage gegen Großbritannien. Die deutschen Männer dagegen, die haben Geschichte geschrieben. Sie haben im Viertelfinale den Titelverteidiger aus den USA besiegt und stehen zum ersten Mal seit 53 Jahren im WM-Halbfinale. Moritz Kasserlet berichtet.
12: Was für ein Drama in Ottawa. Ein bis zum Ende komplett offenes Spiel. Im letzten Viertel wechselte die Führung hin und her. Erst in den Schlusssekunden konnte sich das deutsche Team entscheidend von den USA absetzen und gewann am Ende mit 67-64. Ganz viel Herz und der Glaube, dass man es schaffen kann, sagte Bundestrainer Jan Haller aus Hannover, seien die Voraussetzungen gewesen für diesen historischen Erfolg gegen die Amerikaner, die nicht nur noch aktueller Weltmeister, sondern auch Paralympicsieger sind. Jetzt greifen die deutschen Rollstuhlbasketballer nach Gold. Im WM-Halbfinale spielen sie morgen Abend deutscher Zeit gegen Australien. Es ist ohnehin eine schon erfolgreiche Ära. Vor 2 Jahren holte das deutsche Team bei den Paralympics in Paris Bronze, bei der Europameisterschaft im vergangenen Jahr auch.
10: Tja, und morgen wollen sie dann den nächsten Schritt gehen und ins WM-Finale einziehen.
7: Das war der Sport mit Hendrik Lückhoff.
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13: Um 20.30 Uhr mit Benjamin Kirsch. Bundeswirtschaftsministerin Reiche hat dafür geworben, die Steuer auf Kraftstoffe zu senken. Zugleich sprach Reiche sich erneut gegen einen Spritpreisdeckel und gegen eine Übergewinnsteuer aus. Aus Berlin, Efi Seibert.
14: Die Wirtschaftsministerin sagte, sie wisse um die Sorgen der Bürger, wenn sie morgens tanken müssten. Für sinnvoll hält sie es deswegen, die Steuern für Kraftstoffe von 19% auf 7% zu senken. Das würde direkt an der Zapfsäule wirken und schnell gehen. Reiche ist auch für direkte Zahlungen an einkommensschwache Haushalte. Das Problem dabei, der Staat hat immer noch keinen funktionierenden Auszahlungsmodus, weil er nur von jedem fünften Bürger die Kontodaten hat.
13: Erstmals seit mehr als 3 Jahren erhöht die US-Notenbank den Leitzins. Die Zinsspanne steigt um 0,25 Prozentpunkte auf 3,75 bis 4 Prozent. Das hat der Zentralbankrat der Federal Reserve in Washington mitgeteilt. Als Grund gilt die hohe Inflation in den Vereinigten Staaten. Notenbankchef Walsh geht damit auf Konfrontationskurs zu US-Präsident Trump, nachdem die Fed Forderungen nach niedrigeren Zinsen nicht nachgekommen war. Kanada könnte sogenanntes assoziiertes Mitglied der EU werden. Laut EU-Kommissionspräsidentin von der Leyen wollen beide Seiten in ganz verschiedenen Bereichen enger zusammenarbeiten. ARD-Korrespondentin Tina Hassel in Brüssel erklärt, welche Vorteile sich daraus ergeben könnten, vor allem für die EU.
15: Zum einen würde es zeigen, dass sie immer noch Strahlkraft besitzt und dass sich Länder, die noch an Demokratie und Regeln festhalten wollen, sich wirklich auch zusammentun. Außerdem würden die EU und Kanada ihren Handel mit Waren, mit Dienstleistungen und Arbeitskräften ausbauen wollen. Und die EU könnte mit Kanada einen verlässlichen Energielieferanten bekommen. Auch das sehr wichtig in diesen Zeiten. Und sie würde außerdem noch ihren Einfluss in der strategisch ja so wichtigen Arktis ausbauen. Also da gibt es viele, viele Vorteile, von denen die EU profitieren würde.
13: Beim Einsturz eines beschädigten Gebäudes im Gazastreifen sind mindestens 20 Menschen ums Leben gekommen. Ein Sprecher des von der Hamas kontrollierten Gesundheitsministeriums erklärte, darunter seien 11 Kinder. Zudem gäbe es 25 Verletzte. Die Opferzahl könnte demnach noch steigen. Helfer suchen in den Trümmern weiter nach etwa 100 Vermissten. Das Gebäude war während des Krieges durch einen israelischen Luftangriff beschädigt worden. Es diente mehreren vertriebenen Familien als Unterkunft. Das Wetter in Deutschland. Nachts meist trocken, von den Alpen bis zum Bayerischen Wald teils kräftiger und lang anhaltender Regen, Tiefstwerte 14 bis 6 Grad. Morgen häufig trocken, später von der Nordsee her Regen, vereinzelt Gewitter, Höchstwerte 16 bis 24 Grad. Am Freitag teilweise freundlich, einzelne Schauer 17 bis 23 Grad und am Samstag im Nordwesten wechselhaft, im Süden und Osten mehr Sonne 17 bis 25 Grad. Das waren die Nachrichten.
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1: Mit Sebastian Ottowitz. Einen schönen guten Abend. Hashim Thaçi, der frühere Präsident des Kosovo und Guerillakämpfer während des Unabhängigkeitskrieges. Ein Mann, auf den es zwei Sichtweisen gibt. Für die einen, nämlich für viele Menschen in seiner Heimat, ist er ein Held. Für die anderen schlicht ein Kriegsverbrecher. Und zu dieser Ansicht kam heute auch das Kosovo-Sondertribunal im niederländischen Den Haag. Oliver Schosch über das Urteil.
16: Der ehemalige Oberkommandeur der kosovo-albanischen Guerilla-Armee UÇK, Hashim Thaçi, wurde wegen 4 verschiedener Kriegsverbrechen und Verbrechen gegen die Menschlichkeit zu 25 Jahren Haft verurteilt. Der vorsitzende Richter an den Kosovo-Sonderkammern in Den Haag, der US-Amerikaner Charles Smith, bezeichnete Thaçi als den Kopf einer kriminellen Vereinigung.
17: The panel finds you, Hashim Thaçi, guilty of illegal or arbitrary arrest and detention.
16: Das Richtergremium spricht Sie, Hashim Thaçi, schuldig für die illegale und willkürliche Festnahme und Inhaftierung von mindestens 385 Personen. Des Weiteren für die grausame Behandlung von mindestens 49 Personen, für die Folterung von mindestens 303 Personen und die Ermordung von 96 Personen. Die Kammer verurteilt Sie nun zu einer Gesamthaftstrafe von 25 Jahren, wobei ihre bereits abgesessene Haftzeit angerechnet wird. Herr Thaçi, Sie können sich nun setzen.
17: The panel now sentences you to a single sentence of 25 years of imprisonment with credit for time served. Mr. Thaçi, you may be seated.
16: Hashim Thaçi blieb noch einige Sekunden lang regungslos stehen und setzte sich dann nach einer weiteren Aufforderung ruhig hin. Er trug einen feinen Anzug mit Krawatte. Thaçi war nach dem Ende des Kosovo-Kriegs lange Zeit der wichtigste Politiker des Landes. Zweimal war er kosovarischer Premierminister und einmal Präsident, mit durchaus guten Beziehungen zur EU und den USA. Das Urteil blieb deutlich unter den von der Anklage geforderten 45 Jahren. Wenn Thaçi seine bisherigen knapp 6 Jahre in Haft angerechnet eröffnet werden, dann muss er noch knapp 20 Jahre einsitzen. Er ist heute 58 Jahre alt und wäre dann knapp 80. Doch das Urteil ist erstinstanzlich und noch nicht rechtskräftig. Die mitangeklagten UÇK-Anführer haben ebenfalls hohe Haftstrafen erhalten. Jakub Krasniqi ebenfalls 25 Jahre, Kadri Veseli 18 Jahre und Recep Selimi 13 Jahre. In der kosovarischen Hauptstadt Pristina, wo sich tausende Kosovo-Albaner zu einer Solidaritätskundgebung versammelt hatten, war das Entsetzen und die Enttäuschung groß. Auf einem riesigen Bildschirm wurde die Urteilsverkündung live übertragen. Nach dem Urteil wurde gebuht und UÇK-Sprechchöre wurden angestimmt.
18: Katastrophal. Definitiv katastrophal.
16: Was soll ich sagen? Es ist katastrophal. Wir sind hier zusammengekommen und jetzt sind wir erschüttert. Was da beschlossen worden ist, ist eine Katastrophe. Man hat die Opfer mit den Aggressoren gleichgestellt. Die UÇK-Kämpfer haben ihr Recht verteidigt, sie haben ihre Häuser verteidigt. Ich hatte die Hoffnung, dass diese Menschen freigelassen werden und dass sich auch das politische Leben im Kosovo verändern wird. Viele Kosovo-Albaner sehen sich nur als die Opfer des Krieges, als die Kämpfer für Freiheit und Unabhängigkeit und die Serben als die alleinigen Täter, als die Besatzer. Laut internationalen Untersuchungen haben die serbischen Streitkräfte im Kosovo-Krieg bis zu 9000 Zivilisten, überwiegend Kosovo-Albaner, getötet. Die kosovo-albanische Guerilla-Armee UÇK hat demnach bis zu 1500 Zivilisten getötet, überwiegend Serben.
7: Oliver Schosch berichtete.
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7: Monatelang ohne Auto, obwohl nur ein kleines Teil fehlt, während die Leasingrate weiterläuft. Immer häufiger stehen Fahrzeuge still, weil wichtige Ersatzteile nicht lieferbar sind. Der Grund für die Verzögerung? Hersteller halten oft nur noch minimale Lagerbestände vor, produzieren viele Teile erst auf Abruf. Kleine Störungen können dann die Versorgung ins Stocken bringen. Teilweise werden Originalersatzteile auch gar nicht mehr produziert. Thorsten Link aus der ARD-Verbrauchredaktion hat mit zwei Betroffenen gesprochen und klärt über die Rechte von Autofahrerinnen und Autofahrern auf.
19: 70.000 Euro hat Manfred Kund für seinen neuen VW ID.7 bezahlt. Im März bekommt der Rentner aus Wesel das Auto geliefert. Doch nur zwei Monate später ist die Freude vorbei. An einem heißen Pfingstnachmittag fällt die Klimaanlage aus.
20: Meine Frau und ich hatten am Pfingstnachmittag einen Ausflug geplant. Aber bereits am Anfang stellten wir fest, dass die Klimaanlage nicht funktionierte. Die Kühlung hatte versagt, kam warme Luft aus der Anlage heraus.
19: Kund fährt in die Vertragswerkstatt. Die Diagnose, ein Absperrventil ist defekt. Eigentlich keine große Sache. Doch das Ersatzteil fehlt.
20: VW hat uns gesagt, es dauert Wochen, bis es geliefert werden kann. Wochen. Ich habe nochmal nachgehört. Ja, wirklich Wochen.
19: Und weiterfahren darf Kund nicht. Denn das Ventil gehört auch zur Kühlung der Hochvoltbatterie. Das Auto steht wochenlang. Kein Einzelfall. Katja und Jörg Senner aus Rheinland-Pfalz erleben Ähnliches mit ihrem geleasten Peugeot. Nach einem kleinen Unfall ist die Lenkung beschädigt. Das benötigte Ersatzteil kommt nicht. Später gibt es Probleme mit der Kodierung.
21: Der erste Schock war sozusagen nach unserem Urlaub, dass es hieß, das Ersatzteil ist noch gar nicht da. Wir können noch nichts machen, wir können noch nichts einbauen.
19: Am Ende steht der Peugeot 7 Monate in der Werkstatt. Ein Ersatzfahrzeug gibt es weder vom Hersteller noch vom Händler. Aber die Leasingrate läuft weiter. Mehr als 250 Euro jeden Monat. Fast 1.800 Euro für ein Auto, das die Familie nicht fahren kann. Unsere Recherche zeigt, das Problem betrifft unterschiedliche Hersteller und unterschiedliche Bauteile. In Foren berichten Autofahrer von fehlenden Ersatzteilen und monatelangen Wartezeiten. Auch beim ADAC häufen sich die Beschwerden.
22: Es gibt immer wieder das Thema, dass einfach längerfristig Fahrzeuge ausfallen können oder einfach nur Ersatzteile nicht lieferbar sind. Die Werkstatt kann ja in der Regel nichts dafür oder auch der Autohändler, dass die Teile nicht lieferbar sind. Und dann sitze ich weitgehend auf dem Trockenen.
19: Als Ursachen nennen Werkstätten und Branchenverbände kleinere Lagerbestände, globale Lieferketten und eine immer stärker am Bedarf ausgerichtete Produktion. Das spart Kosten, macht die Ersatzteilversorgung aber anfälliger. Arndt Hürter betreibt selbst einen Karosserie- und Lackierbetrieb in Köln und ist Präsident des Zentralverbands Karosserie- und Fahrzeugtechnik. Er kritisiert, dass verfügbare Teile teilweise zuerst in die Neuwagenproduktion gingen.
3: Die Hauptsache, Fahrzeuge kommen auf den Markt und das führt dann dazu, dass dann nach einem Reparaturbereich Teile fehlen. Wir reden davon, dass eine Heckscheibe fehlt, dass ein Kotflügel nicht lieferbar ist oder irgendwelche anderen Bauteile, die eigentlich tagtäglich benötigt werden.
19: Und wenn die Teile verfügbar sind, können sie extrem teuer sein. Nach Berechnungen des Gesamtverbands der deutschen Versicherungswirtschaft haben sich die Preise für Originalersatzteile zwischen 2015 und 2025 teilweise mehr als verdoppelt. Eine Alternative könnten gebrauchte Originalteile aus Unfallfahrzeugen sein. Doch auch davon gibt es, gerade für junge Modelle, bislang zu wenige.
3: Das ist das große Problem, dass es im Moment noch keine wirklich ausreichende Stückzahl an qualitativ vernünftigen gebrauchten Ersatzteilen gibt.
19: Und was passiert, wenn weder ein neues noch ein gebrauchtes Teil verfügbar ist? Die Autoindustrie verweist auf eine freiwillige Selbstverpflichtung zur Ersatzteilversorgung. Stellantis etwa schreibt uns, Ziel sei es, Ersatzteile bis zum 10. Betriebsjahr eines Fahrzeugs liefern zu können. Einen unmittelbaren Rechtsanspruch haben Kunden dadurch aber nicht.
22: Aus meiner Sicht reicht diese Selbstverpflichtung der Hersteller eben nicht aus. Allein die Aussage, wir kümmern uns drum, hat nicht sofort rechtliche Konsequenzen.
19: Eine allgemeine gesetzliche Verpflichtung der Autohersteller, Ersatzteile über einen bestimmten Zeitraum verfügbar zu halten, gibt es bislang nicht. Und auch gegenüber der Werkstatt haben Verbraucher schlechte Karten, wenn die für die Lieferverzögerung nichts kann.
22: Ich kann daraus nichts ableiten, außer den Werkvertrag kündigen zu können. Das macht mir aber mein Auto natürlich auch nicht wieder heil.
19: Immerhin, beide Autos fahren inzwischen wieder. Die Sennas haben ihren Peugeot nach 7 Monaten zurückbekommen und nach Ende des Leasingvertrags abgegeben. Auch das fehlende Ventil für Manfred Kunz' fast nagelneuen ID.7 wurde schließlich geliefert. Doch für ihn ist die Geschichte damit noch nicht erledigt. Er hat inzwischen einen Anwalt eingeschaltet. Der prüft Ansprüche gegen den Verkäufer bis hin zu einem möglichen Rücktritt vom Kaufvertrag. Denn nach all dem Ärger will Kunz das Auto wieder loswerden.
7: Thorsten Link berichtete. In genau 4 Tagen, am Sonntagabend dann ist es soweit, dann sind alle Stimmen abgegeben, die Zettel werden dann ausgezählt. In Berlin wird ein neues Abgeordnetenhaus gewählt und in Mecklenburg-Vorpommern ein neuer Landtag. Wir wollen jetzt den Wahlkampf im Nordosten uns genauer anschauen. In Mecklenburg-Vorpommern läuft es ja auf ein echtes Duell hinaus. SPD-Spitzenkandidatin und amtierende Ministerpräsidentin Manuela Schwesig auf der einen Seite, auf der anderen der AfD-Ministerpräsidentenkandidat Leif Erik Holm. Sie stehen sich in wenigen Minuten auch im NDR-TV-Duell gegenüber. Vielleicht ja der Showdown eines zugespitzten Wahlkampfs. Michael Seidel.
4: Der Wahlkreis 8 in Schwerin gilt als das politische Wohnzimmer von SPD-Spitzenkandidatin Manuela Schwesig. Genau hier wird sie herausgefordert vom AfD-Kandidaten Leif Erik Holm. Der aber ist nicht der Spitzenkandidat der AfD, führt also nicht die Landesliste seiner Partei an. Vielmehr nennt Holm sich Ministerpräsidentenkandidat und will Schwesig in ihrem eigenen Wahlkreis besiegen. Sein Hauptargument: 28 Jahre SPD-Regierungsbeteiligung seien genug. Die SPD schade dem Land, deshalb müsse sich etwas ändern. Holm versucht es trotz eines durchaus radikalen Wahlprogramms mit einem betont gemäßigten bürgerlich-konservativen Stil, wie im ersten Fernsehduell vorige Woche bei NTV zu sehen war.
5: Wir wollen den Investoren, die vielleicht dann irgendwann, wenn wir für Optimismus gesorgt haben, an unser schönes Land glauben, denen wollen wir den roten Teppich ausrollen, dass sie hier für die Zukunft investieren. Das geht aber nur, wenn wir die entscheidenden Schritte gehen. Das heißt Bürokratieabbau, das heißt Energiepreise runter und das heißt, dass wir auch dafür sorgen, dass die Steuern und Abgaben sinken.
4: Schwesig kontert mit erfolgreichen Großaufträgen und Ansiedlungen aus jüngster Zeit, wie dem Milliardenauftrag für Konverterplattformen für die Rostocker Neptunwerft oder dem Großrechenzentrum der Schwarzgruppe für 5,6 Milliarden in Dummersdorf. Diese Erfolge schreibt sie ihrer Regierungsarbeit zu.
23: Und deshalb sage ich Ihnen, Herr Holm, natürlich, bei der Wahl hier in Mecklenburg-Vorpommern geht es nicht um den Bund und nicht um Herrn Merz, sondern da geht es darum, wer genau diesen Investitionsplan mit der Wirtschaft voranbringt. Und das tun wir.
4: Der Herausforderer müht sich, Schwesig verantwortlich zu machen für die angespannte Wirtschaftslage, Mängel im Bildungswesen und eine verfehlte Energiepolitik. Vor allem aber weist er ihr eine Mitverantwortung zu, für die auch in Mecklenburg-Vorpommern höchst unbeliebte Bundespolitik. Sie nutzt solche Vorwürfe, um sich als Kämpferin gegen die Bundesregierung zu inszenieren, die aus ihrer Sicht das, was sie mit ausgehandelt habe, nicht korrekt umsetze. Schwesig also als Macherin, die ihrem Herausforderer vorwirft, außer blumigen Versprechungen keine Substanz liefern zu können. Schlimmer noch.
23: Und Herr Holm will tatsächlich Atomkraftwerke im Land bauen. Ach, und da frage ich Sie,
5: jetzt erzählen
23: Herr
5: Holm, Sie schon wieder Unwahrheiten. Nein, Sie behaupten ja dauernd irgendwelche Dinge, die überhaupt nicht stimmen.
23: Lassen Sie mich bitte
5: ausreden,
23: Herr Holm. Es stimmt einfach nicht. In Ihrem Wahlprogramm steht, dass Sie tatsächlich einen Studienauftrag geben wollen, wo hier Kernkraftwerke herkommen wollen.
5: Wo insgesamt
23: und dann sagen Sie mal den Bürgern, in welchen Ort hier ein Atomkraftwerk hin soll.
4: Im Schweriner Wahlkreis fürchtet selbst Mitbewerber Daniel Trebsdorf von der Linken, dass es knapp werden könnte für Schwesig. Deshalb bat er seine potenziellen Wähler, mit ihrer Erststimme statt ihn Schwesig zu wählen. In der Vergangenheit hatte Holm wiederholt Achtungserfolge in Schwerin erzielt, so etwa in der Stichwahl zum Oberbürgermeisteramt 2023 gegen einen SPD-Kandidaten. Und bei der vorgezogenen Bundestagswahl vor anderthalb Jahren entriss er dem langjährigen CDU-Konkurrenten das Direktmandat. Nach den jüngsten Umfragen liegt Holm landesweit zwar in der Beliebtheit weit hinter Schwesig zurück, dennoch hofft er im Wahlkreis auf das Momentum der Sachsen-Anhalt-Wahl. Die SPD dagegen setzt alles auf eine Karte. Aus der Frau für MV machte ihr Team zuletzt die Frau gegen Blau.
1: Ja, und heute Abend treten die beiden auch schon wieder gegeneinander an. In 14 Minuten beginnt das TV-Duell in Mecklenburg-Vorpommern zwischen der amtierenden Ministerpräsidentin Schwesig von der SPD und demjenigen, der sie ablösen möchte, Live-Erik Holm von der AfD. Live zu sehen ist dieses TV-Duell logischerweise im NDR-Fernsehen. Jetzt gerade läuft schon im RBB die Wahlarena mit den Spitzenkandidatinnen und Kandidaten zur Wahl des Berliner Abgeordnetenhauses. Meine Empfehlung, bleiben Sie ganz entspannt, einfach hier bei uns im ARD-Infoabend. Denn Duell und Wahlarena können Sie natürlich jederzeit auch später sich noch ansehen in der ARD-Mediathek.
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1: Der Anschlag auf den CSD in Berlin. Fast zwei Monate liegt er zurück. Er war Anlass für die Bundesregierung, sich nochmal neu aufzustellen. Sie will entschlossener gegen Terror, Propaganda und Gewalt vorgehen. Zum Beispiel sollen Gefährder künftig stärker überwacht, Messerangriffe härter bestraft werden. Das sind Teile eines neuen 10-Punkte-Plans. Was alles drinsteht, sagt uns Dagmar Pepping.
2: Innenminister Alexander Dobrindt von der CSU und Justizministerin Stefanie Hubig von der SPD wollen ein gemeinsames Signal aussenden. Die Bundesregierung zieht Konsequenzen aus dem islamistischen Terroranschlag beim Christopher Street Day in Berlin. Ende Juli war ein 21-Jähriger, der den Behörden als radikaler Islamist bekannt war, mit einem Auto in eine Menschenmenge gefahren. Später ging er mit einer Machete auf Menschen los. Eine Frau wurde bei

0: und zum Verbrechen hochgestuft.
1: Außerdem will der Bundesinnenminister eine stärkere Überwachung von Gefährdern ermöglichen.
0: Wir wollen, dass bessere Schutz vor Gefährdern durch eine stärkere Anwendung von Fußfesseln ermöglicht wird.
1: Darüber hinaus sieht der 10-Punkte-Plan vor, dass zur Gefahrenabwehr IP-Verbindungsdaten künftig nicht mehr nur bei Bundesbehörden gespeichert werden können, sondern auch bei Landesbehörden. Wer Propagandamittel für den Islamischen Staat verbreitet oder Geld für den IS sammelt, der muss ebenfalls künftig mit härteren Strafen rechnen, kündigte Justizministerin Hubig an. Handlungsbedarf sieht die ehemalige Richterin und Staatsanwältin Hubig auch beim Thema Bewährungsentscheidungen.
2: Wir werden ausdrücklich regeln, dass die Sicherheitsinteressen der Bevölkerung berücksichtigt werden müssen, wenn Gerichte darüber entscheiden, ob eine Strafe überhaupt zur Bewährung ausgesetzt werden kann. Wenn die Folgen einer möglichen Tat oder auch der vorangegangenen Tat für die Allgemeinheit enorm sein können, dann muss es künftig ausdrücklich mit in die Bewährungsentscheidung einfließen.
1: Bei der Vorbewährung sollen künftig die allgemeinen Sicherheitsinteressen mit in die Entscheidung einfließen, kündigte Hubig an. Außerdem sollen Gerichte, wenn sie bei Heranwachsenden im Alter von 18 bis 21 Jahren das Jugendstrafrecht anwenden, im Urteil ausdrücklich begründen müssen, warum sie sich so entschieden haben.
2: Beim Jugendstrafrecht, das ist mir wichtig, sind heute schon lange Haftstrafen und einschneidende Maßnahmen möglich. Jugendstrafrecht ist keine Kuscheljustiz.
1: Notwendig sei aber auch, dass die Justiz wisse, welche Gefahr von einer Person ausgehe. Wenn es um extremistische Straftaten geht, müssten die Staatsanwaltschaften alle relevanten Informationen bekommen, die bei den Sicherheitsbehörden vorliegen, so Hubig. Auch das werde man regeln.
3: In 10 Minuten ist es 21 Uhr. Drohnenangriffe, brennende Öllager, Benzinmangel an den Tankstellen. Das ist aktuell die Situation in Russland. Alles Auswirkungen von Putins Angriffskrieg auf die Ukraine. Die Frage ist, wie wird sich das auf die anstehende Parlamentswahl am kommenden Wochenende auswirken? Ist der Krieg da überhaupt ein Thema? Ein Thema, das die Menschen in Russland besorgt? Glauben Russinnen und Russen, dass ihre Wahl etwas im Land verändern kann? Silke Dietrich war in Putins Heimatregion unterwegs und hat dort mit Russinnen und Russen darüber gesprochen, was sie gerade bewegt.
4: Jaroslav taucht einen Pinsel in die Wandfarbe und tüncht eine Hauswand. In Twer, eine der ältesten Städte Russlands, gibt es noch zahlreiche antike Blockhäuser. Aus Holz und mit schönen Ornamenten verziert. Sie drohen allerdings zu verfallen. Deshalb kommt Jaroslav nach dem Feierabend mit Freunden zusammen. Tagsüber leitet er ein Kulturzentrum. Am Abend restauriert er die Häuschen. Man spürt die Stimmung in der Gesellschaft, sagt er. Es gibt eine große Unruhe wegen der Gerüchte um eine Mobilmachung nach den Wahlen und es ist unklar, was mit dem Benzin ist. Die Inflation ist hoch und das merkt man deutlich an den Preisen. Auch seine Freunde sind beunruhigt über die Situation im Land. Dennoch, laut Umfragen führt weiterhin die Partei Einiges Russland. Die Partei, der Kreml-Chef Putin nahesteht. Alle Parteien, die jetzt zur Parlamentswahl zugelassen sind, wollen den Krieg fortsetzen. Die einzige Partei, die gegen den Krieg ist, ist ausgeschlossen worden. Die meisten Menschen in Russland aber wissen ohnehin, dass ihre Stimme bei den Wahlen nichts am System ändern wird. Auch das Vertrauen in die Staatsmedien und die Zeitungen sei ziemlich gering, erzählt Inna. Mit ihrer großen Brille ist sie hinter dem kleinen Fenster ihres Kiosks kaum zu sehen. Inna meint, dass eigentlich nur noch eine Sparte bei dem Medienvertrauen genieße. Die Männer lesen hauptsächlich den Sportexpress, weil da zumindest ein Funken Wahrheit drin ist, sagt sie. Wir gucken ja selbst Sport und daher kennen wir die Ergebnisse. Bei allem anderen wissen wir, dass da fast 2/3, ja sogar mehr, Politik sind. Und was die Politik angeht, wissen die Leute auch, dass da, naja, vielleicht 2% Wahrheit drin ist. Kunden habe sie nicht mehr viele, sagt Inna. Zeitungen würden nur noch die alten Leute im Land kaufen. Auf der vorletzten Seite stehen in der Lokalpresse die aktuellen Todesanzeigen. Auffallend ist, es sind immer mehr junge Männer aufgelistet. In der restaurierten Fußgängerzone spielt ein älterer Herr auf einem Akkordeon die russische Nationalhymne. Die Menschen schlendern an ihm vorbei und genießen die letzten warmen Sonnenstrahlen. Nur wenige verschlägt es in das Kulturzentrum. Seit Kriegsbeginn seien die Spenden für das Projekt um 70% weggebrochen, erzählt Jaroslav, der das private Zentrum leitet. Für alle Fälle haben wir uns dazu entschlossen, uns einfach zu schützen. Einige Bücher

0: Bücher mussten wir entfernen aufgrund der politischen Situation nach dem Jahr 2022. Wir sprechen nicht öffentlich darüber. Ich denke, alle verstehen, dass es Risiken gibt. Kunst, Architektur und lokale Identität, das sind jetzt die Schwerpunkte im Kulturzentrum. Immerhin kommen noch Menschen her, um Kultur und auch eine Gemeinschaft zu erleben. Mittlerweile, sagt er, haben es viele einfach satt. Und die schweigende Mehrheit ist dafür, dass all das Schreckliche, was gerade geschieht, ein Ende findet. Aber sie haben einfach Angst um sich und ihre Familien. Die Menschen in Russland wissen, dass sie mit ihrer Stimme wohl nichts an der aktuellen Situation ändern können. Sie können maximal das bestehende System unterstützen.
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2: Da schauen wir heute 290 Jahre zurück. Damals starb der Physiker und Erfinder Daniel Gabriel Fahrenheit. Er ist unter anderem Namenspate der Fahrenheit-Temperaturskala. Florian Bentsch.
3: 1701, als der Kaufmannssohn Daniel Gabriel Fahrenheit 14 Jahre alt ist, gehen seine Eltern gemeinsam in den Garten und werden dort etwas später tot aufgefunden. Historiker vermuten giftige Pilze oder eine in der falschen Dosis eingenommene Arznei.
4: Ach, dass man doch alle vorkommenden Erscheinungen mathematisch berechnen und beweisen könnte,
3: lamentiert Daniel Fahrenheit, bekümmert in einem Brief einige Jahre später. Mit einem beträchtlichen Erbe im Gepäck verlässt der junge Mann Danzig. Er will forschen. Briefverkehr aus dieser Zeit gibt Einblick in sein Gemüt.
4: Die Schwierigkeit besteht hauptsächlich darin, dass Experimente nicht mit der nötigen Genauigkeit ausgeführt werden können.
3: Wasser hat es ihm besonders angetan. Doch mit den für die Wissenschaft so wichtigen Messwerten wie Siede- und Gefrierpunkt und den Messinstrumenten ist er unzufrieden. Keine Skala ist ihm präzise genug. Sie richten sich oft nach vagen Angaben wie Blutwärme oder Schneekälte. Die Forschung des Physikers Guillaume Amonton über den Zusammenhang von Temperatur und Gasdruck ist eine Offenbarung. Später wird er selbst entdecken, dass auch der Siedepunkt von Wasser vom wechselnden Luftdruck abhängt. Fahrenheit füllt hochmoderne Glasbehälter unter Vakuum mit Weingeist und Quecksilber, mischt Eis mit Salzen, um ihren Gefrierpunkt weit über das übliche Maß zu senken. Er entwickelt daraus reproduzierbare Bezugspunkte. 1724 besucht Daniel Fahrenheit London und wird wegen seiner Beiträge zur Thermometrie zum Mitglied der Royal Society gewählt. Von hier aus findet die neue Fahrenheit-Temperaturskala schließlich ihren Weg in die späteren USA, wo sie heute noch allgemein im Gebrauch ist. Im Alter von 50 Jahren stirbt Fahrenheit unerwartet, heute, vor 290 Jahren.
2: Das war der Stichtag von Florian Bentsch.
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2: Da geht es um einen Mann, der die Freiheitsstatue verschwinden ließ und der 25 Jahre lang sein Publikum in Las Vegas begeisterte. Heute wird David Copperfield 70 Jahre alt. Aber der gefeierte Illusionist sorgte in den vergangenen Jahren auch für Negativschlagzeilen. Samuel Jakisch mit einem Porträt.
5: Wie macht er das bloß, fragt sich die Welt 1983, als David Copperfield zur besten Sendezeit die Freiheitsstatue in New York verschwinden lässt, die da gerade noch gestanden hat. Copperfield sieht aus wie ein Hollywood-Star. Offenes Hemd, ernster Blick, dramatische Geste. Und dann ist der Magier aus Amerika auch noch mit Claudia Schiffer zusammen. Mehr Entertainment geht nicht im Privatfernsehen Deutschland der 80er und 90er Jahre.
6: Glanz und Glamour, ausverkaufte Hallen, begeistertes Publikum. David Copperfield ist der Megastar im US-Showgeschäft.
5: Die Biografie dahinter ist weniger glamourös. David Seth Kotkin stammt aus einer Kleinstadt in New Jersey, der Sohn eines Herrenausstatters. Das schüchterne Einzelkind liest viel, zum Beispiel Charles Dickens, dessen Bildungsroman David Copperfield handelt vom Aufstieg eines talentierten Jungen auf die ganz große Bühne. Das will David auch, der junge Zauberer aus der Provinz.
7: The one lady or guy in the front row who isn't liking it.
5: Die eine Person im Raum, die zu zweifeln scheint, die möchte Copperfield für sich gewinnen, sagt er in einem frühen Interview. Jedem zu gefallen sei zwar unrealistisch, aber genau das treibe ihn an.
7: Unrealistic pursuit. But it's one of the things that keeps me going.
5: Copperfields Glanzzeit liegt vor dem digitalen Zeitalter der Medien. Das Publikum kennt noch keine Spezialeffekte, keine Deepfakes, keine KI. Niemand kann eine Internetsuchmaschine fragen, wie David Copperfield es überlebt, wenn eine riesige Kreissäge auf ihn herabfällt und ihn scheinbar in zwei Hälften teilt. Millionen sehen Copperfield am Samstagabend und diskutieren noch am Montagmorgen, auf dem Schulhof oder im Büro. Und selbst im Weißen Haus findet US-Präsident Ronald Reagan, dass Copperfield gerne auch für ihn arbeiten könnte.
8: I would offer the first engagement in the Oval Office to David Copperfield.
9: Es gibt ein paar Dinge, die er für mich verschwinden lassen könnte. Den Nahen Osten, das Haushaltsdefizit. Ich könnte die Liste noch ziemlich lang fortsetzen.
5: In den letzten 25 Jahren ist Copperfield durchgehend in Las Vegas aufgetreten, 15 Mal pro Woche. Auch während der Zeit vor 2 Jahren, als ihm insgesamt 16 Frauen jahrelanges sexuelles Fehlverhalten vorwerfen. Copperfield streitet alles ab, die Show geht weiter. Für dieses Jahr hat Copperfield bereits sein nächstes Großprojekt angekündigt, mit 70 Jahren. Details sind noch keine bekannt. Sicher ist nur, dass Menschen sich wieder fragen werden, wie hat er das bloß gemacht?
2: Der Magier David Copperfield wird heute 70 Jahre alt.
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10: Guten Abend, es ist 21 Uhr. Die Nachrichten von BR24 mit Florian Schwarz. Bundeswirtschaftsministerin will Autofahrer entlasten. Reiche sagte am Rande eines Treffens in den USA, es sei sinnvoll, die Umsatzsteuer für Kraftstoffe zu reduzieren. Und zwar von 19% auf 7%. Auch eine gezielte Entlastung des mittelständischen Transportgewerbes soll nach ihren Worten geprüft werden. Dafür hatte sich auch Unionsfraktionschef Frei ausgesprochen. Das würde den Staat mehrere Milliarden Euro kosten. Regierung will härter gegen Missbrauch von Sozialleistungen vorgehen. Arbeitsministerin Baas hat dazu einen Aktionsplan vorgelegt, der noch in diesem Monat vom Kabinett beschlossen werden soll. Konkret geht es um mehr Datenaustausch zwischen den Behörden und Kontrolle, um Schlupflöcher zu schließen. Die Linkspartei warf der Regierung falsche Prioritäten vor. Bundesregierung verschärft Antiterrormaßnahmen. Innenminister Dobrindt und Justizministerin Hubich haben gemeinsam ein 10-Punkte-Programm vorgestellt. Es sieht härtere Strafen für Messerattacken und IS-Propaganda vor und ist eine Reaktion auf den islamistischen Anschlag auf den Christopher Street Day in Berlin. Bundeswehr bekommt 9 Tarnkappenflieger. Der Jet F-35 gilt als modernste Kampfflugmaschine der Welt. Verteidigungsminister Pistorius nimmt übermorgen im US-Bundesstaat Texas den ersten F-35 für die deutsche Luftwaffe in Empfang. Insgesamt will die Bundesregierung bis zu 35 Maschinen anschaffen. Sie sollen die alten Tornado-Jets ersetzen. Wegen ihrer speziellen Form und Außenbeschichtung sind sie für das gegnerische Radar nur schwer zu entdecken. Eine Maschine kostet zwischen 82 und 109 Millionen Dollar in der Produktion. Atomkraftwerk in Tschechien wird außerplanmäßig abgeschaltet. Grund ist laut der Betreibergesellschaft eine Panne im Steuerungssystem. Das umstrittene AKW liegt nur 60 Kilometer von der bayerischen Grenze entfernt. Der Reaktorblock 2 wurde außerplanmäßig heruntergefahren und vom Netz getrennt. Wohnhaus im Gazastreifen stürzt ein. Nach Angaben des Zivilschutzes sind etwa 100 Menschen unter den Trümmern verschüttet worden. Anwohner berichten, dass sich rund 60 Menschen in dem mehrstöckigen Gebäude aufgehalten haben. Das Gesundheitsministerium spricht bisher von 21 Toten. Das Haus soll schon früher durch einen Luftangriff beschädigt worden sein. Münchner Polizei präsentiert Sicherheitskonzept fürs Oktoberfest. Ab Samstag werden bis zu 230 Bundespolizisten am Hauptbahnhof, der Hackerbrücke und der S-Bahn-Stammstrecke im Einsatz sein. Unterstützung bekommen sie von Einsatzkräften aus dem gesamten Bundesgebiet. Und das Wetter in Bayern: in der Südhälfte Regen und örtlich Gewitter, Tiefstwerte 13 bis 7 Grad. Soweit die Nachrichten.
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2: Aus dem Studio von NDR Info in Hamburg mit Sebastian Ottowitz. Schönen guten Abend. Tanken ist teuer wie nie zuvor. Vor allem der Benzinpreis eilt von Rekord zu Rekord. Ein Liter Superbenzin der Sorte E10 hat zuletzt deutschlandweit 2,30 Euro pro Liter gekostet. Diesel war mit über 2,40 Euro nur knapp von einem neuen Höchststand entfernt. Deshalb hat Bundeskanzler Friedrich Merz Entlastungen angekündigt. Nur noch ist nicht klar, wie sie aussehen sollen. Wir fragen gleich nochmal in unserem Hauptstadtstudio nach, wie der Stand der Dinge ist. Ideen gibt es aber viele, Ursula Mayer.
11: Die hohen Spritpreise reißen bei etlichen ein Loch in den Geldbeutel. Entsprechend laut sind die Rufe nach Entlastung.
12: Es wird zu viel abkassiert beim Bürger. Und das ist deshalb der Grund, weil die Steuern zu hoch sind. Viel zu hoch in Deutschland.
13: Die Regierung könnte diese CO2-Steuer mal wieder senken. Das wird eigentlich, glaube ich, auch das Problem einigermaßen lösen.
11: Steuern und Abgaben runter, die laut ADAC über die Hälfte des Spritpreises ausmachen. Das wäre also eine Möglichkeit, die Bürgerinnen und Bürger zu entlasten. Bekannt unter dem Stichwort Tankrabatt. Dazu sagt Philipp Wendt, Vorstand der Verbraucherzentrale Hessen, aber:
14: Es ist nicht kontrollierbar, dass die Mineralölkonzerne die Steuersenkung tatsächlich an die Verbraucherinnen und Verbraucher weitergeben.
11: Verbraucherschützer Wendt erinnert an frühere Steuersenkungen des Bundes. Bisher habe so etwas an den Zapfsäulen wenig bewirkt, könne den Staat allerdings Milliarden kosten. Steuersenkungen sind den hessischen Gewerkschaften deshalb nicht genug. Sie fordern darüber hinaus einen sogenannten Preisdeckel. Nathalie Jopen, Landesbezirksleiterin Verdi Hessen, erklärt:
15: Die Preisdeckel sollen einfach die Spritpreise deckeln auf ein Minimum, ähnlich wie das quasi unsere Nachbarländer auch schon getan haben, und sorgen eben auch dafür, dass es keine horrenden Spritpreissummen bei den Bürgerinnen und Bürgern gibt.
11: Für die wirtschaftsweise Monika Schnitzer ist das aber der falsche Weg. Solche Maßnahmen könnten den Staat teuer kommen. Die wirtschaftlichen Folgen der Krise ließen sich nicht völlig wegsubventionieren. Dazu könnten staatliche Eingriffe für die Wirtschaft schädlich sein. Kritisch sieht Schnitzer deshalb auch die sogenannte Übergewinnsteuer, die die hessischen Gewerkschaften auch unterstützen. Besteuert werden sollen damit die Mineralölkonzerne. Seit Beginn des Konflikts im Nahen Osten würden sie enorme Gewinne erzielen, meint Verdi-Landesbezirksleiterin Nathalie Jopen.
15: Und die Ölpreiskrise wird anhalten. Sie ist dauerhaft erstmal. Und es kann nicht sein, dass die Mineralölkonzerne Gewinne abschöpfen, während unsere Kolleginnen und Kollegen 200 Euro mittlerweile für eine volle Tankfüllung bezahlen müssen.
11: Die hohen Spritpreise seien für viele Menschen eine enorme Belastung, heißt es auch beim Hessischen Gewerkschaftsbund DGB. In der Politik wird die Übergewinnsteuer kontrovers diskutiert. Bundeskanzler Friedrich Merz hat ihr bereits eine Absage erteilt. Dabei habe so eine Steuer in der Vergangenheit bereits Millionen gebracht, betont die Umweltschutzorganisation Greenpeace. Damit wäre Geld genug da, um etwa den öffentlichen Nahverkehr günstiger zu machen, sagt Pressesprecherin Lena Donath.
16: Und unserer Meinung nach ist ein günstiges Deutschland-Ticket die beste Möglichkeit, um Menschen schnell davon zu entlasten und eben genau auch unabhängiger zu machen von Öl und Gas.
11: Aktuell kostet dieses Ticket 63 Euro, solle aber wieder auf 9 Euro gesenkt werden. Ähnlich wie bei der letzten Energiekrise infolge des Ukraine-Kriegs.
2: Was bedeutet denn eigentlich sehr bald? Genau darüber rätselt Deutschland ja. Schließlich hatte der Kanzler ja gestern angekündigt, die Bundesregierung werde sehr bald Entlastungen beim Spritpreis auf den Weg bringen. Effi Seibert in Berlin, die Menschen in Deutschland hoffen auf niedrigere Preise für den Sprit und warten, bis da was kommt von der Regierung. Ich wollte wissen, deutet sich irgendetwas an, wann die Bundesregierung sagt, was sie tut?
17: Na, also wenn sehr bald, wie der Kanzler das ja sagte, ein Tag wäre, dann ist der vorbei und es ist nichts passiert. Also sehr bald, würde ich mal sagen, müsste dann eigentlich in den nächsten Tagen sein. Aber um es ganz deutlich zu sagen, im Moment noch nicht.
2: Aber es wird
17: viel diskutiert.
2: Genau, es werden viele Ideen auch diskutiert. Auch die Bundeswirtschaftsministerin Katharina Reiche hat sich am Abend zu ja ganz verschiedenen Ideen, die da kursieren, geäußert. Was kann sie sich denn vorstellen?
17: Sie hat gesagt, dass sie sich eine vorübergehende Senkung der Mehrwertsteuer vorstellen kann. Also im Moment gibt es ja da 19% auf die Kraftstoffe und sie könnte sich vorstellen, dass man runtergeht auf 7%. Das hat Vor- und Nachteile. Also der Vorteil wäre, dass es natürlich sehr schnell machbar ist. Der Staat kann sehr schnell entscheiden, dass er auf Steuern verzichtet. Aber der Staat muss natürlich auch zahlen. Also wir hatten das ja im Frühling schon mal, da war das ähnlich. Es war auch eine Abgabe, die der Staat da verzichtet hat. Und das hat uns in 2 Monaten ungefähr 1,6 Milliarden Euro gekostet. Und es ging an alle, also an die Vielfahrer, die vielleicht auch einen dicken Geldbeutel haben, genauso wie an diejenigen, die es eigentlich haben müssten, weil sie nicht genug Geld haben. Und da ist der zweite Ansatz der Wirtschaftsministerin, sie kann sich auch vorstellen, dass man eben an Geringverdiener direkt eine Auszahlung veranlasst. Das hat wiederum den kleinen Nachteil, dass der Staat nicht genug weiß über die Kontonummern. Also es gibt nur von 19% der Bürger die Kontodaten und die Kontoverbindungen. Kann sich natürlich schnell ändern, wenn man sagt, Leute, gebt eure Kontoverbindung her, dann kriegt ihr Geld. Das kann sein, dass das dann sehr flott funktioniert.
2: Das sind also Dinge, die sich die Bundeswirtschaftsministerin vorstellen kann. Könnte eine dieser Ideen denn auch beim Koalitionspartner, bei der SPD, auf fruchtbaren Boden fallen?
17: Die SPD denkt im Moment eher darüber nach, dass man die Energiekonzerne zur Kasse bittet. Denn die haben ja viele große Gewinne eingefahren mit diesen steigenden Preisen. Und der Bundesfinanzminister, der ja eben auch SPD-Chef ist, der sagt, wir müssen tatsächlich diese Übergewinnsteuer umsetzen. Das hat aber den Nachteil, dass das rechtlich sehr kompliziert ist. Also man muss ja nachweisen, ab wann ist ein Gewinn ein Übergewinn. Deshalb sagt die Bundeswirtschaftsministerin, das sieht sie nicht. Also da kommen sie nicht so richtig zusammen. Könnte sein, dass die SPD mitmacht bei diesen Direktzahlungen an einkommensschwache Haushalte. Denn das wäre ja auch eigentlich in der SPD-Idee eigentlich ganz gut zu vermitteln. Aber da müsste natürlich tatsächlich eben sehr, sehr schnell diese Kontodaten kommen. Kann sein, dass es eine Mischung aus beiden wird unter Umständen. Also das ist so eine Erzählung, die hier in Berlin gerade herumgeht.
2: Ein Wunsch, den ja so ziemlich jeder und jede haben wird, die auf das Auto angewiesen sind, ist, dass es jetzt schnell geht, dass wir schnell eine Entlastung merken. Bis wann kann das denn sein? Unionsfraktionschef Frei sagt ja, man könnte schon zum 1. Oktober eine Senkung der Steuer zum Beispiel hinbekommen. Ist das realistisch?
17: Ja, also wenn der Staat entscheidet, dass er auf Geld verzichtet, kann man das sehr schnell machen. Das muss halt letzten Endes nach dem Beispiel gehen, das wir jetzt schon aus dem Frühjahr kannten. Also damit hat der Staat auch schon so ein bisschen Erfahrung. Aber es ist natürlich eine sehr teure Maßnahme. Alle anderen Maßnahmen sind tatsächlich mit mehr Aufwand verbunden. Angefangen von den Kontodaten, die der Staat braucht, bis hin eben zu rechtlichen Geschichten bei einer Übergewinnsteuer. Das zieht sich in die Länge. Die schnellste Version wäre tatsächlich, dass der Staat Dinge tut, die er selbst beeinflussen kann, also quasi selber auf Geld verzichten.
2: Einschätzungen von Evi Seibert aus unserem Hauptstadtstudio. Im Gazastreifen ist die Not nach wie vor groß, auch wenn Gaza inzwischen seltener in den Nachrichten auftaucht. Heute ist das aber anders, denn mitten in Gazastadt ist in der Nacht ein mehrstöckiges Wohnhaus eingestürzt. Es war schon vorher stark beschädigt durch einen Luftangriff, trotzdem haben viele, viele Menschen weiter darin gewohnt. Bettina Meyer schildert, wie die Lage jetzt ist.
18: Rettungskräfte versuchen mit Trennschleifern, einem Bagger, meist aber mit bloßen Händen Trümmerteile beiseite zu schieben. Ein 6-stöckiges Wohnhaus in Gaza-Stadt ist zusammengebrochen. Während Anwohner von 60 Menschen sprechen, die sich im Gebäude befunden haben sollen, gibt der von der Hamas kontrollierte Zivilschutz an, dass etwa 100 Menschen im Gebäude waren. Es sei bei einem früheren Luftangriff beschädigt worden. Der Leiter des Zivilschutzes in Gaza, Raed al-Dashan, sagte Nachrichtenagenturen: In den frühen Morgenstunden bekamen wir die Nachricht, dass das Haus eingestürzt ist. Vor einiger Zeit gab es hier einen Luftangriff und es war nicht mehr sicher hier. Trotzdem mussten die Menschen in dem Gebäude wohnen, weil sie sonst nirgends hin konnten. Sie dachten, es sei sicher. Dann ist es leider eingestürzt, als sie schliefen. Ein Video, das in der Nacht aufgenommen und in den palästinensischen Medien verbreitet wurde, zeigt ein weinendes Kind, das in den Trümmern feststeckt. Rettungskräfte versuchen, es zu befreien. Immer wieder werden Leichensäcke von der Einsturzstelle weggetragen. Sherif Samoura, ein Mann aus Gaza-Stadt, hat seine Schwester beim Einsturz verloren, erzählt er, nachdem er die Überreste im Krankenhaus identifiziert hat. Ihre Familie konnte kein Zelt oder keinen anderen Ort zum Wohnen finden. Sie haben einfach kein Geld. Das war die letzte Zuflucht, die sie hatten, obwohl es gefährlich war und sie ahnten, dass so etwas passieren kann. Die Armut hat sie in den Tod getrieben. Am Tag zuvor hat mir meine Schwester eine Nachricht geschickt, dass Trümmerteile von der Decke fallen. Ich sagte, sie solle das Haus verlassen. Ich helfe ihr, etwas anderes zu finden. Dann, um 2 Uhr morgens, haben wir die schockierende Nachricht bekommen, dass das Haus eingestürzt ist. Im Krankenhaus haben wir meine tote Schwester gefunden. Noch immer werden Dutzende Menschen vermisst. Die Arbeiten kommen den Helfern zufolge nur schleppend voran, da es an Ausrüstung und schwerem Gerät fehle. Das bestätigt der Leiter des UN-Entwicklungsprogrammes in Gaza, Alessandro Markic, der die Einsturzstelle besuchte. Die Lage ist tragisch, weil wir keine Ausrüstung und Maschinen haben, die hier gebraucht werden. Die Helfer graben mit bloßen Händen. Wir müssen uns darauf vorbereiten, dass das wieder passiert. Etwa 400 Gebäude drohen einzustürzen, vor allem wenn es im Winter regnet. Wir brauchen Hilfe, Maschinen. Unsere Kollegen haben kein Öl und keine Ersatzteile für die Maschinen, die noch da sind. Es ist ein Wettlauf gegen die Zeit.
19: In Gaza. We are running against time.
18: Die Terrororganisation Hamas nannte den Einsturz des sogenannten Al-Sada-Gebäudes ein neues Kapitel im Krieg durch die israelische Besatzung in Gaza. Die Hamas fordert, mehr Rettungsausrüstung und Maschinen nach Gaza zu bringen, ebenso wie die palästinensische Autonomiebehörde. In unmittelbarer Nähe der Einsturzstelle in Gazastadt haben sich auch Zelte von Geflüchteten im Krieg befunden. Ob es dort auch Opfer gibt, ist noch unklar. Trotz geltender Waffenruhe gibt es immer wieder Luftangriffe der israelischen Armee im Gazastreifen. Die Armee gab an, sie würde den Berichten nachgehen. Derweil dürfte die Zahl der Toten weiter steigen.
2: Bettina Meyer berichtete. 21.14 Uhr.
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2: In Deutschland entstehen gerade mehr rund 100 neue Rechenzentren und es sollen noch viele weitere folgen. Die einen freut's, die auf Rechenleistungen, zum Beispiel für KI-Anwendungen, angewiesen sind. Die anderen aber stören sie. Auch in der Bevölkerung gibt es Bedenken. Zu hoch der Verbrauch bei Energie und Wasser zum Kühlen der Anlagen. Rechenzentrum braucht es ja aber auf der ganzen Welt. In den USA, da überwiegen inzwischen die Bedenken. 70% der Amerikanerinnen und Amerikaner sagen, sie möchten kein Rechenzentrum in der Nachbarschaft haben. Carsten Kündorp.
9: Eines läuft, 4 weitere sind geplant oder im Bau. Die Stadt Eagle Mountain in Utah setzt auf Rechenzentren, denn die bringen richtig Geld in die Kasse, so Melissa Clark, Mitglied im Stadtrat.
20: It's been a huge benefit to us.
9: Für uns ist das ein riesiger Vorteil. Klar, nicht jede Stadt sieht das so, aber wir liegen abseits vom Schuss. Das machte die wirtschaftliche Entwicklung schwierig. Mit dem Rechenzentrum haben wir richtig Glück gehabt.
20: We needed a Hail Mary pass and that's what we got.
9: Vergangenes Jahr brachte es so hohe Steuereinnahmen, dass Eagle Mountain fast seine gesamte Polizei davon bezahlen konnte. Harry Due sieht das ganz anders. Sie wohnt in der Nähe von Washington. Seit rund einem Jahr steht vor ihrem Haus ein Rechenzentrum, gerade mal 150 Meter entfernt. Seine Erdgasgeneratoren liefern den Strom und produzieren dabei viel Lärm. Die Leute sollten dafür kämpfen, dass diese Rechenzentren nicht inmitten von Wohngebieten errichtet werden. Sie mögen ein notwendiges Übel sein, aber sie dürfen nicht bei Wohnorten gebaut werden. Meinungsumfragen zeigen, etwa 70% der Amerikaner wollen kein Rechenzentrum in ihrer Nähe haben. Alles nur die Folge mangelnder Kommunikation, sagt Frank Luntz, Politikstratege der Republikaner im Sender CNBC. Diejenigen, die diese Rechenzentren errichten wollen, erklären nicht, wie die Bevölkerung davon profitieren wird. Sie gehen einfach davon aus, dass sie das Projekt nur vorschlagen müssen und die Öffentlichkeit dann zustimmt. Damit lassen sich Stadien finanzieren, das Gesundheitswesen, Steuersenkungen. Damit lässt sich die Lebensqualität in den Gemeinden auf eine so bedeutende und messbare Weise verbessern. Aber diejenigen, die sie errichten wollen, erklären das nicht. Daryl West von der Denkfabrik Brookings in Washington widerspricht und sagt, den Widerstand gegen Rechenzentren treiben auch die Angst vor den Gefahren der künstlichen Intelligenz und das Misstrauen gegenüber den Titanen der Tech-Konzerne, also Leuten wie Elon Musk oder Mark Zuckerberg. Die Besorgnis der Öffentlichkeit gilt nicht nur den Rechenzentren, sondern der Zukunft der Technologie im Allgemeinen. Die Menschen sehen einfach, wie all diese Anwendungen auf den Markt kommen und Probleme verursachen. Es gibt Bedenken hinsichtlich Datenschutz, Überwachung und Cybersicherheit und die Menschen haben das Gefühl, dass ihnen die Kontrolle über die digitale Revolution fehlt. Dass die Tech-Milliardäre diese Produkte einfach durchsetzen und dabei riesige Gewinne erzielen, während die breite Öffentlichkeit unter all den Problemen leidet, aber keine wirklich wirksamen Mittel hat, um dagegen vorzugehen. Innerhalb nur weniger Monate ist der Widerstand gegen den Bau von Rechenzentren so stark geworden, dass Politiker Politiker auf die Bremse treten. Im republikanisch regierten Texas, im liberalen New York, im Swing State Pennsylvania. Schließlich sind es keine 2 Monate mehr bis zu den Zwischenwahlen. Das beobachten wir landesweit. Wenn Politiker in der Vergangenheit Rechenzentren oder Steuererleichterungen für diese befürwortet haben, nutzen ihre Gegner dies nun gegen sie aus. Donald Trump hingegen nimmt die Sorgen der Menschen nicht ernst. Vor 2 Wochen schrieb der Präsident, wer keine Rechenzentren wolle, wolle am Ende rückständig und arm sein.
10: Carsten Kühntop aus Washington. Von dort gehen wir weiter nach Großbritannien. Dort hat ein kleines Dorf in England ein Zeichen gesetzt. Aus Protest gegen die geplante Unterbringung von Flüchtlingen dort haben die Bürgerinnen und Bürger in ein symbolisches Referendum abgehalten. Und zwar ging es um die Frage, ob das Dorf aus dem Vereinigten Königreich austreten soll. Die Antwort, klares Ja. Eine Aktion unterstützt von einer rechtsextremen Partei. Franziska Hoppen nimmt uns mit nach England.
0: Piddington ist ein idyllisches Dörfchen nördlich von Oxford. Ein bisschen so, wie man sich das Bilderbuch England vorstellt. Doch Piddington will nicht mehr Teil von England, Teil des Vereinigten Königreichs sein. Gestern waren die 350 Bewohner aufgerufen, in einem symbolischen Referendum über ihre Unabhängigkeit abzustimmen. Susanna Pardon, stellvertretende Vorsitzende des Gemeinderats, verkündete das Ergebnis am Morgen.
21: We had 285 Yes votes.
0: 285 Bürger stimmten für den Austritt aus dem Vereinigten Königreich, 26 dagegen. Wahlbeteiligung knapp 92%. Für Pardon und die restlichen Anwohner, die sich versammelt hatten, ein voller Erfolg. Piddington sei das Dorf, das brülle, sich zur Wehr setze.
21: We are Piddington, the village that roars.
0: Mit ihrer Abstimmung wollten die Anwohner ein Zeichen setzen. Gegen die Pläne des Innenministeriums, rund 1250 Asylbewerber auf einem Militärgelände vor den Toren des Dorfes unterzubringen. So wirft etwa dieser ältere Herr der Labour-Regierung vor,
22: they're complicit in what the crimes that these illegal immigrants will commit. Because it'll happen. It's happening everywhere now.
0: Die Regierung mache sich mitschuldig an den Verbrechen, die diese illegalen Einwanderer bestimmt begehen würden. Das passiere ja schon überall. Und diese Anwohnerin meint,
21: it's just really hard to see that many people that are unvetted. You just don't know who they are.
0: Es sei schwierig, wenn so viele Menschen nicht überprüft würden, von denen man nicht wisse, wer sie seien. Und da sei das schiere Ausmaß. 1250 Asylbewerber auf 350 Anwohner. Wobei nicht klar ist, ob und wann die Männer tatsächlich das Dorf besuchen würden. In der Nähe befinden sich auch die größeren Städte Bicester und Oxford. Immer wieder hatten Briten vor Hotels demonstriert, die bislang als schnell verfügbare Unterbringung genutzt wurden. 2025 gab es eine landesweite Protestwelle, auch Gewalt. Die Labour-Regierung versprach, die Hotelnutzung noch innerhalb dieser Legislaturperiode, also bis voraussichtlich 2029, zu beenden. Die Alternative? Ehemalige Militärgelände, so wie in Piddington. Doch wenn die Bürger auch das nicht wollen, Stadtrat Tim Bearder von den Liberal Democrats schlägt im BBC-Radio vor,
23: this government is going to spend tens of millions of pounds on rehousing.
0: Die Regierung gibt Dutzende Millionen dafür aus, Menschen umzusiedeln. Stattdessen sollte sie mit dem Geldantragsverfahren beschleunigen, damit wir denjenigen, die ein Bleiberecht haben, eine angemessene Unterkunft geben und die übrigen zurückschicken können. Dass die Bearbeitungszeit teils Jahre dauert, die Unterbringung von Flüchtlingen sich deshalb zieht, liegt am Rückstau von, Stand Juni, etwa 32.000 Fällen. Und der ist auch personalmangelbedingt. Premierminister Andy Burnham betonte deshalb im Interview mit Sky News,
24: well, I understand the strength of feeling.
0: Ich verstehe die starken Gefühle landesweit, aber das Einzige, was wir tun können, ist die Zahl der Bootsflüchtlinge zu senken. Und sie ist bereits gesunken, auf den tiefsten Stand seit 7 Jahren. Und mehr als 80.000 Menschen wurden seit Regierungsantritt von Labour 2024 zurückgeführt. Doch vielen Briten reicht das nicht. Ein Frust, den gerade rechte Parteien für den Wahlkampf nutzen. So war auch Rupert Lowe, der Vorsitzende der Rechtsaußenpartei Restore Britain in Piddington, zu sehen, der etwa Werbung für seine Pläne für Massendeportationen machte. Und Tim McNally, Vorsitzender des Pfarrgemeinderats, glaubt,
25: we're just ground zero. We're the seed, the soil. And we're the fertilizer of making it grow.
0: Piddington sei der Ausgangspunkt, das kleine Dorf erst der Anfang des Widerstands. Ob die Asylbewerber tatsächlich demnächst dort untergebracht werden, steht übrigens noch nicht fest. Das Genehmigungsverfahren läuft noch.
10: Franziska Hoppen berichtete. Phosphor ist essentiell für unsere Versorgung mit Lebensmitteln, denn Phosphor ist ein elementarer Teil vom Dünger. Das Problem, bisher wird der meistens in Minen abgebaut, zum Beispiel in Russland oder Marokko, also sind wir wieder auf andere angewiesen. Dabei läge dieser Rohstoff doch so nahe
2: in unserem Klärschlamm. Eine neue Verordnung sieht vor, dass Phosphor künftig aus daraus gewonnen werden kann. Aber ganz so einfach ist das nicht. Julia Rupprich.
3: Altenstadt in Oberbayern. Mehr als 250 Kommunen im Umkreis von 100 Kilometern lassen hier bei der Firma Emter ihren Klärschlamm verbrennen. Erst einmal nichts Besonderes. Doch die Firma schafft dabei etwas, was hier bisher kaum jemand nachmachen kann. Sie holt den Phosphor aus dem Klärschlamm zurück.
4: Uns ist es ja letztlich gelungen, das integrativ in die Verbrennung mit reinzubringen. Das ist wirklich das absolut Besondere. Da sind wir auch richtig stolz drauf.
3: Sagt Betriebsleiter Christoph Brey. Das ist besonders wichtig für die Landwirtschaft. Denn bisher spülen wir ihn mit unseren Ausscheidungen im Klo herunter. Doch Phosphor ist ein wichtiger Bestandteil von Dünger und wird auf unseren Feldern gebraucht. Ab 2029 sollen größere Kläranlagen deshalb den Phosphor aus dem Klärschlamm zurückgewinnen. Bei der Firma Emter gelingt das schon jetzt. Das funktioniert dank des besonderen Ofens, den die Firma nutzt. Hier kann die Rückgewinnung direkt in die Verbrennung integriert werden. Der Klärschlamm wird dazu erst einmal getrocknet. Dabei verliert er knapp 75% seines Wassergehalts. Dem Klärschlamm wird nun Natriumcarbonat beigemischt. Bei rund 900 Grad im Ofen reagiert es mit dem Phosphor und wandelt es in ein Phosphat mit hoher Düngewirkung um.
4: Durch den Prozess mit dem Additivieren erhalten wir bis zu 100% Pflanzenverfügbarkeit. Also die Pflanzen nehmen das ganz, ganz stark auf. Im Endeffekt ist dann ein hochdüngender Phosphordünger entstanden.
3: Bis zu 15.000 Tonnen Phosphatdünger werden so pro Jahr produziert. Bald auch für die Biolandwirtschaft. Doch bisher ist die Firma damit noch ein Einzelfall. Eine Fachkonferenz in Nürnberg im Juli zeigt, den bayerischen Kläranlagen fehlen weitere Partner, die die Phosphorrückgewinnung für sie übernehmen. Martin Michel von der Abwasserbeseitigung Ochsenfurt erklärt,
5: gerade für den Raum Nordbayern, da gibt es noch gar nichts. Aber auch in ganz Bayern ist es sehr bescheiden, was an Phosphorrückgewinnung da ist. Es gibt einen Player in Bayern, Herr Emter, der hat es gelöst, aber bisher sonst keinen weiteren. Wir warten immer noch auf eine technische Lösung, die in vielen Bereichen schon sich anzeigt, aber noch nicht großtechnisch stand.
3: Ob die Phosphorrückgewinnung bis 2029 überhaupt flächendeckend umgesetzt werden kann, ist also unsicher.
2: 9:45.
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2: Vor einer Woche hat die Fußball-Champions League losgelegt. Jetzt der zweitwichtigste europäische Wettbewerb, die Europa League. Und gerade ist mit Leverkusen ein deutsches Team dran, Ina Kast.
6: Genau, und die Gegner in der Europa League, die heißen eben nicht FC Barcelona oder Paris Saint-Germain. Nein, Leverkusen spielt seit 25 Minuten zu Hause am ersten Spieltag gegen NK Celje aus Slowenien. Die Werkself ist in diesem Spiel der klare Favorit. Aber ob das spielerisch auch so aussieht, Leverkusen liegt vorn. Live aus dem Stadion jetzt unser Reporter Jan Wochner.
7: 1:0 führt Leverkusen gegen den slowenischen Außenseiter in Celje beim Auftakt in die neue Europa League-Saison. Jetzt Freistoß für Leverkusen. 27 Meter Torentfernung, zentrale Position. 4-Mann-Mauer und Aleš Garcia steht zur Ausführung bereit. Der Spanier läuft an, schießt, aufs Tor gehalten. Garcia, der Mann der ersten 25 Minuten, die hier gespielt sind, vor mehr als 25.000 Fans in Leverkusen. 17 Grad hat es, regnet nicht mehr über den Tag, kam einiges runter. Leverkusen, na klar, turmhoher Favorit gegen den slowenischen Meister, der im Vergleich mit einem sehr dezenten Kader angereist ist, was den Marktwert angeht, klar unterlegen. Leverkusen so im Bereich von 480 Millionen Marktwert. Celje zum Vergleich kommt so auf 18 Millionen, also das zu den Kräfteverhältnissen. Die spiegeln sich auch auf dem Platz wieder in diesen ersten Minuten. Und Leverkusen hat das dann auch mit dieser Dominanz ins Ergebnis transportiert. Mit ein bisschen Glück zuvor schon Pech gehabt bei einem Pfostenschuss von Terrier. Bei der 15. Minute ging dann eine Flanke von Garcia ein bisschen krumm rein in den Strafraum von Celje. Und beim Klärungsversuch des Slowenen Svit Zesla passierte das Malheur. Unhaltbar ins eigene Tor verlängert, Eigentor und so Leverkusen 1:0 vorne.
6: Live aus Leverkusen war das Jan Wochner. In der Handball-Champions League spielen heute Abend in Gruppe A die beiden Teams gegeneinander, die bereits am ersten Spieltag erfolgreich waren. Die Füchse Berlin und der Serienmeister aus Ungarn Veszprém. Für den deutschen Pokalsieger dürften die Ungarn vermutlich die schwierigsten Gegner sein in dieser Gruppenphase. Aber die Füchse spielen zu Hause. Vielleicht gibt es also heute Abend einen Heimvorteil. Wir fragen nach bei unserer Reporterin Tabea Kunze. Tabea, was für einen Auftritt legen die Berliner denn bislang hin?
8: Ah, sie haben große Probleme mit den Ungarn. Sie liegen nach 28 Minuten mit 14:19 zurück. Zwischenzeitlich waren sie sogar mal 7 Tore hinten. Füchse-Trainer Nikolaj Krikau musste schon 2 Auszeiten nehmen, weil sein Team überhaupt nicht da war auf der Platte. Der Kopf war zu langsam. Körperlich sind die Füchse überhaupt nicht klargekommen mit diesem physischen Spiel der Ungarn aus Westprem. Und man muss wirklich sagen, sie haben sich jetzt in den letzten Minuten wieder etwas zurückgekämpft in dieses Spiel. Zwischenzeitlich ging gar nichts. Da haben sie 5 Minuten lang nicht ein Tor geworfen. Aber Westprem ist auch nicht irgendwer. Füchse-Geschäftsführer Bob Hanning hat die Ungarn zum Titelfavoriten Nummer 1 erklärt in dieser Champions-League-Saison. Das liegt vor allen Dingen an ihrem Neuzugang im Tor. Emil Nielsen, der dänische Welttorhüter, aktuell der beste Torwart der Welt, steht auch heute hier im Kasten. Er musste noch gar nicht so viel machen. 4 Paraden bisher für ihn. Die Füchse haben auch viel zu häufig daneben geworfen. Und deswegen tun sie sich hier schwer in diesem Champions-League-Topspiel.
6: Live aus der Halle in Berlin war das Tabea Kunze. Die anderen beiden deutschen Vertreter sind dann morgen Abend dran. Die MT Melsungen spielt auswärts gegen Wisla Płock in Polen. Und der deutsche Meister Magdeburg hat ebenfalls ein Gastspiel im schweizerischen Luzern. Noch kurz der Erfolg der deutschen Rollstuhlbasketballer. Sie haben heute bei der Weltmeisterschaft in Kanada einen historischen Sieg über Weltmeister USA gefeiert. Zum ersten Mal seit 53 Jahren stehen die deutschen Männer nun im Halbfinale. Morgen geht es gegen Australien. Die deutschen Frauen sind dagegen vorhin im Viertelfinale ausgeschieden.
2: Das war der Sport hier im ARD-Infoabend mit Ina Kast.
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10: Guten Abend, es ist 21.30 Uhr. Die Nachrichten von BR24 mit Florian Schwarz. Bundeswirtschaftsministerin will Autofahrer entlasten. Reiche sagte am Rande eines Treffens in den USA, es sei sinnvoll, die Umsatzsteuer für Kraftstoffe zu reduzieren, und zwar von 19% auf 7%. Auch eine gezielte Entlastung des mittelständischen Transportgewerbes soll nach ihren Worten geprüft werden. Dafür hatte sich auch Unionsfraktionschef Frei ausgesprochen. Das würde den Staat mehrere Milliarden Euro kosten. Regierung will härter gegen Missbrauch von Sozialleistungen vorgehen. Arbeitsministerin Baas hat dazu einen Aktionsplan vorgelegt, der noch in diesem Monat vom Kabinett beschlossen werden soll. Konkret geht es um mehr Datenaustausch zwischen den Behörden und Kontrolle, um Schlupflöcher zu schließen. Die Linkspartei warf der Regierung falsche Prioritäten vor. EU plant Altersbeschränkung für Social Media. Nach dem Willen der Kommission sollen Kinder in Europa erst ab 13 Jahren Zugang zu Plattformen wie Instagram und TikTok bekommen. Kommissionspräsidentin von der Leyen sagte, es brauche unterschiedliche Schutzstufen für alle Altersgrenzen. Das bedeute, gar keine sozialen Medien für alle unter 13 und eigene Accounts erst ab 15 Jahren. US-Zentralbank erhöht den Leitzins. Die Fed hat den Satz um einen Viertelpunkt angehoben auf eine Spanne von 3,75 bis 4,0. Ziel ist damit, die hohe Inflation einzudämmen. Experten hatten mit dem Schritt gerechnet. Die Teuerungsrate hält sich bereits seit Jahren über dem Zielwert der Fed. US-Präsident Trump hatte die Zentralbank dagegen zu einem Zinsschnitt gedrängt. Beim Einsturz einer Goldmine im Sudan gibt es viele Tote. Nach Angaben einer örtlichen Hilfsorganisation kamen mehr als 60 Bergarbeiter ums Leben. Weitere 55 wurden demnach verletzt. 6 Schächte nebeneinander waren eingestürzt. Das Unglück ereignete sich bereits vorgestern im Westen des Landes. Bayern setzt 2025 fast 9 Milliarden Euro Erbschaftssteuer fest. Das sind etwa 5,5 Milliarden Euro mehr als ein Jahr davor. Das hat das Landesamt für Statistik mitgeteilt. Die Einnahmen aus der Erbschaft und Schenkungssteuer fließen in die Kassen der jeweiligen Bundesländer. Wann ist allerdings offen? Zahlungen werden teils gestundet, verzögert oder in Raten geleistet. Münchner Polizei präsentiert Sicherheitskonzept fürs Oktoberfest. Ab Samstag werden bis zu 230 Bundespolizisten am Hauptbahnhof, der Hackerbrücke und der S-Bahn-Stammstrecke im Einsatz sein. Unterstützung bekommen Sie von Einsatzkräften aus dem gesamten Bundesgebiet. Das Wetter in Bayern: in der Südhälfte Regen und örtlich Gewitter, Tiefstwerte in der Nacht 13 bis 7 Grad. Soweit die Nachrichten, die Zeit gleich 21.33 Uhr.
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2: Mit Sebastian Ottowitz. Vor gut 200 Tagen hat er begonnen. Der Krieg zwischen Iran und den USA. Mit verheerenden Auswirkungen für die Region, aber auch für die Weltwirtschaft. Was hat er gebracht? Die USA müssen ganz offensichtlich die Grenzen ihrer militärischen Macht anerkennen. Die iranischen Machthaber, die scheinen nach wie vor fest im Sattel zu sitzen. Und die Straße von Hormus ist zum Druckmittel geworden, mit drastischen Folgen für den Welthandel mit Waren und Öl. Oliver Bemelmann mit einer Bestandsaufnahme zur Lage im Iran.
11: Ein riesengroßes Plakat ziert ein Gebäude auf dem Platz der Islamischen Revolution in Teheran. Darauf zu sehen sind US-Kriegs- und Handelsschiffe, die brennend im Meer untergehen. Auf Farsi steht geschrieben, die Armee des Teufels wird im Persischen Golf versinken. Den Schiffen gegenüber steht eine riesige mythische Kriegergestalt mit Hammer. Die Führung in Teheran lässt nichts unversucht, um die Stärke des iranischen Militärs hervorzuheben und die Einheit des Landes zu beschwören. Aus Anlass des 200 Tage andauernden Konflikts sagte Parlamentspräsident Ghalibaf, das iranische Volk sei trotz der von außen aufgezwungenen militärischen Aggression standhaft geblieben. So berichten es iranische Medien. Präsident Pezeshkian betonte in sozialen Medien, der Iran werde nicht kapitulieren. Der Sprecher der iranischen Atomenergieorganisation Kamal Vandi.
12: If you are under invasion,
13: wenn man angegriffen wird, nutzt man alle verfügbaren Mittel, um sich zu verteidigen. Wir haben mehr als genügend Mittel, aber viel wichtiger ist der starke Wille, unser Land zu verteidigen. Natürlich werden wir uns in dieser Situation behaupten, egal wie groß der Druck ist, der auf uns ausgeübt wird.
12: No matter how much pressure they put on us.
11: Durch den Konflikt ist der Schiffsverkehr an der Straße von Hormus fast zum Erliegen gekommen. Vor dem Krieg lief darüber rund ein Fünftel der weltweiten Ölversorgung. Immer wieder gibt es Meldungen von brennenden Öltankern und Handelsschiffen. Iranische Medien behaupteten diese Woche, ein großer Öltanker sei explodiert, nachdem er auf eine Mine gelaufen sei. Stimmt nicht, sagt das US-Militär, der Tanker sei von iranischen Drohnen angegriffen worden. Auch die US-Streitkräfte melden Angriffe auf iranische Tanker und geben an, mit ihrer Seeblockade iranischer Häfen in 2 Monaten rund 100 Handelsschiffe gestoppt zu haben. Überprüfen lassen sich solche Angaben nicht. Teheran reklamiert dennoch für sich, die Meerenge zu kontrollieren. Der Sprecher der Atomenergieorganisation, Kamal Vandi.
13: Wir tun unser Möglichstes, um die Straße von Hormuz zu sichern. Doch die Zahl der Schiffe, die passieren, entspricht nicht den Angaben, die behauptet werden. Es handelt sich lediglich um eine einstellige Anzahl von Schiffen, die die Straße von Hormuz befahren.
11: Die Hoffnung auf diplomatische Fortschritte hatte sich Anfang der Woche zerschlagen. Ein geplantes Treffen zwischen Vertretern von Iran, Oman und anderen Golfstaaten, bei dem es um mögliche Vereinbarungen zur Straße von Hormus gehen sollte, wurde abgesagt. Auch Verhandlungen zwischen Iran und USA scheinen derzeit in weiter Ferne.
2: Oliver Bemelmann berichtete. Jetzt zu einem anderen Krieg, nämlich dem in der Ukraine. Eine wichtige Rolle spielt da Elon Musks Satellitennetzwerk Starlink. Das System ermöglicht Internetzugang an der Front. Dadurch lassen sich beispielsweise auch Drohnen steuern. Anfang des Jahres hat das Unternehmen den russischen Zugang blockiert. NDR, WDR und Süddeutsche Zeitung recherchieren zu diesem Thema. Und WDR-Investigativjournalist Florian Flade erklärt jetzt in der aktuellen Ausgabe von 11KM, dem Tagesschau-Podcast mit Nadja Mitzgart, welche Folgen das Ende von Starlink für Russland hat und ob Putins eigenes Satellitenprojekt das ausgleichen kann.
14: Ab dem 1. Februar diesen Jahres, da haben die russischen Streitkräfte ganz plötzlich von einem auf den anderen Tag immense Probleme zu kommunizieren, aber nicht nur das, sondern auch mit ihren Waffensystemen. Sie können Drohnen und auch Marschflugkörper nicht mehr so gezielt ins Ziel bringen, wie sie wollen. Manche der Systeme stürzen wohl sogar ab, also man verliert die Kontrolle über diese Drohnen. Und am Anfang ist noch nicht so ganz klar, was da los ist, ob das ein technischer Defekt ist, aber es stellt sich dann relativ schnell heraus, dass das zu tun hat mit Starlink, mit der Satellitenkonstellation, die vom Milliardär Elon Musk betrieben wird.
15: Das war ja im Februar auch eine relativ große Meldung, ne? Starlink abgestellt für
9: Russland. Und da sah es ja auch erstmal so aus, als ob das der Ukraine nützen wird. Aber Flo, sag mal, wieso hat Musk Russland überhaupt diesen Zugang verweigert, abgestellt?
14: Das ist nicht so ganz klar, ob es da vielleicht politischen Druck gab auf Elon Musk von Seiten der NATO zum Beispiel oder der Ukraine. Aber es ist wohl so, die Ukraine hat das immer wieder artikuliert, Russland nutzt Starlink und Russland hat dadurch die gleichen Vorteile wie die Ukraine. Und das ist aus Sicht der Ukraine natürlich ein immenses Problem. Und dann hat Elon Musk entschieden, dass man in das Gebiet der Ukraine zumindest mal genauer schauen muss, um zu gucken, welche dieser Terminals, man braucht da ja also Bodenstationen für dieses Satelliten-Internet, welche denn von russischer Seite genutzt werden, welche von ukrainischer Seite. Und dann hat man einfach gesagt, man muss jetzt diese Terminals neu registrieren und zwar sogar mit einer ID, also Identifikationsnummer. Und so wollte man eben verhindern, dass die Russen sich quasi da so reinmogeln und sich auf dieses Internet aufschalten. Und ja, dann waren dann nur noch die Terminals funktionsfähig, die offiziell registriert wurden und die russischen, und das waren wohl weit über 2000, die haben dann nicht mehr funktioniert.
16: Die ukrainische Armee verzeichnet Geländegewinne. Die Ukraine hat binnen 4 Tagen mehr als 200 Quadratkilometer Staatsgebiet zurückerobert. Das zeigt die Datenanalyse eines US-Instituts. Grund dafür sei auch, dass Russland aktuell nicht auf das Satellitensystem Starlink zugreifen kann.
9: Du hast gerade schon die Begriffe benutzt, Satelliteninternet mit Bodenstationen. Kannst du einmal noch mal erklären, wie Starlink eigentlich funktioniert und warum es so wichtig ist in diesem Krieg, der sich da auf dem Gebiet der Ukraine abspielt?
14: Ja, Starlink, das ist eine sogenannte Megakonstellation. Das heißt, das sind Satellitenschwärme oder Ketten, die um die Erde fliegen. Das sind viele Tausend, im Fall von Starlink über 10.000 Satelliten, die da in den letzten Jahren ins Weltall gebracht wurden. Die jeden Monat kommen neue dazu. Also es wächst weiter. Es soll dann irgendwann mal in der Endgröße ja weit über 100.000 Satelliten sein. Und ja, damit kann man Internet an die entlegensten Stellen der Welt bringen. Das ist der Grund, warum Starlink so stabil ist. Die Abdeckung ist halt immens hoch. Es sind wahnsinnig viele Satelliten. Einige davon gehen auch mal kaputt oder die treten wieder in die Erdatmosphäre ein und verglühen dann. Aber ja, SpaceX, die Firma von Elon Musk, die schafft es wirklich Monat für Monat, neue Satelliten ins All zu bringen. Und das ist ein in so entlegenen Gebieten oder umkämpften Regionen, wo vieles nicht mehr so stabil läuft, ist das ein entscheidender Vorteil.
9: Und das heißt ja dann aber auch, dass ein Privatunternehmen oder vielleicht sogar ein Privatmann, Unternehmer, Elon Musk, da eine ziemlich entscheidende Rolle spielt. Er könnte ja auch seine Meinung ändern, Russland wieder Zugang verschaffen oder andersrum zur Ukraine sagen, nee, sorry, ich unterstütze euch nicht mehr. Hängt also alles an ihm letztlich?
14: Ja, es gibt auch Expertinnen und Experten, die sagen, das ist der erste sozusagen kommerzielle Space-Krieg, den es eigentlich gibt. Also ein kommerzielles Unternehmen, ein privates Unternehmen ist kriegsentscheidend geworden. Und tatsächlich hat die Ukraine das ja auch schon erlebt, dass Elon Musk ihnen Starlink verweigert hat. Und zwar schon 2022. Also erstmal hat die Ukraine Musk gebeten, bitte schalte Starlink für die Ukraine frei. Das hat er dann auch getan. Und dann aber im Herbst 2022, da hat die Ukraine eine Gegenoffensive gestartet. Da wollte man auch zum Beispiel die russische Schwarzmeerflotte angreifen. Und genau in dem Moment hat Elon Musk der Ukraine das nicht mehr gestattet. Also die Starlink-Konstellation hat dann für diese Region nicht mehr funktioniert. Diese Gegenangriffe, die konnten dann nicht mehr stattfinden. Die sind fehlgeschlagen. Die Ukraine war dann nicht mehr in der Lage, ihre Drohnen ins Ziel zu bringen. Das hat Elon Musk damals wohl noch gemacht, weil er nicht so sehr in diesen Krieg involviert werden wollte. Und er hatte vielleicht sogar Angst vor russischen Racheaktionen, vor Vergeltung, vielleicht auch gegen seine Satelliten sogar. Aber mittlerweile ist es so, die Ukraine kann auf Starlink zugreifen und Russland eben seit Februar diesen Jahres nicht mehr.
9: Und wie reagiert Russland auf diese Situation? Wie gehen die damit um?
14: Ja, für die russischen Streitkräfte war das wohl ein immenser Schock. Und jetzt wird natürlich überlegt, wie kann man das kompensieren? Und tatsächlich arbeitet Russland schon seit einiger Zeit daran, eine Alternative zu Starlink aufzubauen, dass man eben nicht mehr von Musk abhängig ist oder von einem überhaupt ausländischen System. Und ja, Russland baut an einer Alternative ein Projekt, ein Programm, das heißt Rasvet, russisch für Morgendämmerung. Und das ist im Prinzip das Gleiche. Es ist eine Megakonstellation, die da entstehen soll, die vor allem den russischen Streitkräften dient. Also das soll vor allem das Militär dann nutzen können.
15: Woher habt ihr diese Infos?
14: Also das ist in Russland kein Geheimnis. Das hat der russische Staat ganz offiziell verkündet. Auch der russische Präsident Wladimir Putin spricht über dieses Projekt. Es gab vor einigen Wochen eine Pressekonferenz in Russland. Da waren Soldaten eingeladen, die durften den Präsidenten, also Wladimir Putin, durften ihm Fragen stellen und durften ihn auch zu der Kriegssituation in der Ukraine befragen. Und da gab es eine ganz interessante Szene.
17: Возможно ли нам на отечественном производстве производить такие же большие тяжелые дроны?
14: Da gab es nämlich einen Soldaten, der hat Putin gefragt, wann die russischen Streitkräfte denn auch so ein Satellitensystem wie Starlink bekommen würden. Denn die Ukraine, die würde das ja sehr erfolgreich nutzen. Dann hat Putin geantwortet, nein, nein, das bekommen wir auch. Das werden Sie schon sehr bald spüren. Wir arbeiten längst daran. Dieses System wird gerade aufgebaut und es ist sozusagen keineswegs schlechter als Starlink. Und das würden die Truppen an der Front schon sehr bald spüren, dass es das gibt. Wir haben allerdings jetzt in unseren Recherchen zusammen mit dem NDR eine interne Einschätzung der Bundeswehr bekommen. Und zwar eine Einschätzung zu dieser russischen Starlink-Alternative. Die Experten dort für den Bereich Weltraum, die haben sich das mal angeschaut und kommen dann zu einer Einschätzung, dass das, was Russland da behauptet zu können, dass das im Moment noch nicht der Fall ist und wahrscheinlich für einige Zeit nicht der Fall sein wird. Und dass die ersten Erfolgsmeldungen in Bezug auf dieses Rasviet-Programm eher Propaganda sind. Also aus diesem internen Papier der Bundeswehr geht hervor, dass Rasviet aufgebaut wird, allerdings sehr langsam.
15: Was bedeutet das denn ganz konkret, wenn du sagst, sehr langsam?
14: Also bislang ist es so, mit Stand jetzt, heute im September 2026, sind knapp über 30 Satelliten für dieses Projekt in den Orbit gebracht worden. Das soll aufwachsen. Also im Jahr 2027 sollen das schon 288 Satelliten sein. Und es soll dann noch weiter aufwachsen. Die russische Propaganda sagt, bis zum Jahr 2035 auf sogar 900 Satelliten steigen. Und ja, die Bundeswehr hat sich das angeschaut. Die Weltraumexperten dort kommen zu dem Schluss, dass Russland das wohl nicht so schaffen wird in dieser Geschwindigkeit, wenn es so weitergeht. Frühestens Ende nächsten Jahres könne man ja sehr bedingt nur eine Einsatzbereitschaft feststellen für dieses System und dann müsse man schauen, ob das überhaupt für die Truppen ausreichend sei, um sich damit so zu bewegen, wie sie es denn wollen, also so eine Fähigkeitslücke zu schließen. Aber sie sagen auch, wenn Russland das schafft, eine größere Zahl von Satelliten für Rasviet ins Weltall zu bringen, dass dann tatsächlich eine Fähigkeitslücke geschlossen wird. Dann hat Russland eine Satellitenfähigkeit, die nur wenige Länder auf der Welt haben.
15: Und sag mal, das wären ja aber, selbst wenn es richtig gut läuft, ja, deutlich weniger Satelliten als die Menge, die Elon Musk da mit seinen 11.000 ungefähr im Weltall hat. Reicht das Russland schon?
14: Ja, das ist ganz interessant. Also ja, natürlich ist es wesentlich weniger, aber Elon Musk möchte damit de facto ja eigentlich die ganze Welt mit Internet versorgen können. Also 160 Länder sind heute schon abgedeckt durch Starlink. Wenn man sich anschaut, warum Russland das möchte, und das ist ja explizit, wird das ja auch so benannt als eine militärische Fähigkeit oder eine Fähigkeit für das Militär, dann braucht man das ja nicht sozusagen für die ganze Welt und auch eigentlich nicht für komplett Russland, sondern die Abdeckung müsste es dann ja eigentlich nur geben in der Ukraine und den Grenzregionen in Russland, damit das Militär es nutzt. Das heißt, der Nutzerkreis ist viel kleiner und dadurch bräuchte man wahrscheinlich auch nicht diese Tausenden von Satelliten.
15: Jetzt gerade hat man 30 und auch Russland, die Wirtschaft dort ist vom Krieg nicht unbeeinflusst. Ja? Ich frage mich gerade, Raumfahrt ist teuer, Satelliten ins All zu bringen ist teuer. Hat Russland momentan ausreichend Kapazitäten für 300 Satelliten?
14: Diese Fähigkeit, eine solche Megakonstellation aufzubauen, überhaupt im Weltraum wieder aktiver zu werden, das ist in Russland offenbar eine Priorität inzwischen. Das war vielleicht vor ein paar Jahren nicht mehr so. Russland ist ja sehr stolz darauf, dass man eine Space-Nation ist und war, zu Sowjetzeiten zumindestens. Russland hat seit Mai 2024 einen neuen Verteidigungsminister, Belousov. Und dieser Mann hat offenbar das Weltraumprogramm des russischen Militärs wieder als eine Priorität gesehen und buttert ganz schön viel Geld und viele Ressourcen da rein. Es gibt überraschend viele Raketenstarts, also auch Beobachter auch aus der NATO zum Beispiel, die sind schon erstaunt, dass Russland es doch schafft, tatsächlich eigentlich jeden Monat, teilweise sogar mehrfach, Satelliten ins Weltall zu bringen. Und da wird viel Geld reingebuttert. Anders kann man das nicht sagen. Das wird als eine Priorität erachtet. Man muss, wenn man dann jetzt ins Detail schaut, sieht man, okay, alles läuft jetzt doch nicht so nach Plan. Von diesen knapp 30 Satelliten, da haben längst nicht alle diese Höhe erreicht.

0: Es gibt tatsächlich Überlegungen, wie man gegen Starlink vorgehen kann und offenbar in China und auch in Russland. In China haben sich damit sogar Wissenschaftler von Universitäten befasst, Universitäten, die sehr eng mit dem chinesischen Militär zusammenarbeiten, und auch in Russland hat sich der militärisch-industrielle Komplex damit befasst. Es wurden auch schon Systeme entwickelt, die Starlink oder vergleichbare Satellitenkonstellationen stören sollen. Es gibt ein System, das Russland entwickelt hat, das muss man sich vorstellen, wie so mehrere LKWs mit Anhängern dran. Dieses System ist schon aufgetaucht in den besetzten Gebieten der Ukraine, auch schon auf der Krim in diesem Jahr, also vor einigen Monaten das erste Mal. Und dieses System soll in der Lage sein, Starlink zu jammen, also zu stören. Man weiß, dass Russland davon jetzt mehrere Systeme baut. Einige stehen an so Hochwertzielen, wie man das nennt im Militärischen, also zum Beispiel rund um die Kertschbrücke bei der Krim. Also da sind solche Systeme verbaut. Und in China gibt es noch ganz andere Überlegungen, wie man das machen kann. Da wird über so riesige, gigantische Jammer diskutiert. Da gibt es wissenschaftliche Arbeiten drüber. Oder auch so, man nennt das Pellet Gun. Also muss man sich vorstellen, wie so eine Art Schrotflinte, mit der man möglicherweise auf so Satellitenkonstellationen sogar schießt. Und wenn man dann einzelne Satelliten zerstört, die gehen dann kaputt und dann entsteht eine Schrottwolke und dann zerstören die vielleicht noch weitere in dieser Konstellation. Das sind alles so Überlegungen, die gibt es tatsächlich. Und da soll es zwischen Russland und China auch einen Austausch gegeben haben.
1: Und diese Infos zu dem, was China und Russland da planen, woher habt ihr die?
0: Diese Infos sind tatsächlich von Kollegen berichtet worden, die offenbar Zugang hatten zu geleakten Daten, also zu PowerPoint-Präsentationen zum Beispiel, die bei einer gemeinsamen Veranstaltung russischer und chinesischer Militärs vor einigen Jahren schon präsentiert worden sein sollen. Wir haben aber auch von unseren Kontakten aus dem Militär und aus den Nachrichtendiensten davon gehört, dass es diese Überlegungen gibt, diese Diskussionen. Aber im Moment sieht es noch nicht so aus, obwohl viele im Propagandafernsehen in Russland das fordern, auch Politiker in Russland das fordern, dass man gegen Starlink aktiv vorgehen muss, also wirklich angreifen muss. Bislang ist das nicht passiert. Russland baut eher eine Alternative auf und in kleinem Maßstab versucht man, solche Jammer, solche Störer zu entwickeln.
1: Wenn wir einmal den Blick weiten, Flo, wer in der Welt hat eigentlich noch vergleichbare Kapazitäten zu Starlink? Gibt es irgendwen, der mithalten kann?
0: Also Starlink ist das Größte, was es gibt an Satellitenkonstellationen, und gleich danach kommt ein weiterer, OneWeb, ein weiterer privater Anbieter, Eutelsat steckt dahinter. Das sind so knapp 650 Satelliten, das soll mal aufwachsen auf 1000. Die nächstgrößere Konstellation, das ist tatsächlich auch ein weiteres privates Unternehmen, nämlich Amazon. Die haben auch knapp 390 Satelliten, die wollen aufwachsen auf über 3000. Und danach kommen tatsächlich chinesische Konstellationen. Da gibt es nämlich zwei Projekte, ein kommerzielles in China und ein staatliches. Also das gibt das kommerzielle, das heißt Xianfan, übersetzt 1000 Segel. Das ist ein Projekt, das sollen mal 14.000 Satelliten sein. Im Moment sind es 240. Und es gibt ein staatliches Programm, das heißt Guo Wang, und das sind so knapp 190 Satelliten. Die sollen mal aufwachsen auf 13.000. Also auch die Chinesen wollen solche Megakonstellationen haben. Und uns wurde auch in den Recherchen jetzt gesagt, dass gerade China kein Interesse daran hat im Moment, dass man eigentlich ernsthaft gegen Satelliten vorgeht. Also Satelliten zerstört, solche Megakonstellationen, weil sie eben gerade selbst dabei sind, solche aufzubauen, und möglicherweise das auch Russland schon signalisiert haben, dass sie das nicht wollen.
1: Und sag mal, in Deutschland haben wir ja auch die Erfahrung gemacht, dass es nicht so gut ist, wenn man technologisch abhängig ist von anderen Ländern. Wie sieht's bei uns aus mit diesen Satellitenkonstellationen? Haben wir Satelliten im Weltall oder nicht?
0: Ja, also Deutschland hat Satelliten, das deutsche Militär, die Bundeswehr hat Satelliten. Es sind nicht sehr viele. Wir haben mit dem Kommandeur des Weltraumkommandos, General Traut, darüber gesprochen. Er spricht von 7,5. Ein halb, weil einer wohl nicht so ganz so funktionsfähig ist, wie er sein sollte. Es sind sehr, sehr wenige eigene. Das soll anwachsen in den nächsten Jahren.
2: Deutschland wird bis 2030 rund 35 Milliarden Euro zur Steigerung der Weltraumfähigkeiten investieren.
0: Boris Pistorius, der Verteidigungsminister, hat ja angekündigt, über 30 Milliarden sollen investiert werden in Space.
2: Es geht um neue Satellitenkonstellationen, es geht darum, sicherzustellen, dass wir gesicherte und

0: unabhängige Startfähigkeiten für den Transport und Satelliten in den Orbit haben.
1: Das ist aber noch lange nicht der Fall. Und das muss man auch immer wieder sagen. Das hat mich auch, was heißt überrascht, aber es hat mich dann schon immer mal wieder hat es mir vor Augen geführt, wo wir da eigentlich sind. Also wenn man auf das russische Projekt guckt, auch Rasjet guckt, dann kann man natürlich sagen, ja, das ist alles so langsam und das funktioniert alles vielleicht dann doch nicht so gut, wie die Propaganda behauptet. Aber Gesprächspartner haben mir dann immer wieder gesagt, ja, aber was haben wir denn? Also wir haben noch weniger eigene Satelliten und sind noch abhängiger eigentlich von Elon Musk im Zweifel. Und da ist natürlich was dran.
2: Und wie soll sich das ändern?
1: Das soll sich ändern, indem man in Deutschland in die Space-Industrie und alles, was da dran hängt, die Zulieferer mehr investiert. Man möchte jetzt schauen, dass man aus Deutschland heraus es schafft, nicht nur Satelliten zu bauen, sondern auch die Raketen zu bauen und dann auch die Launches hinzubekommen, also die Raketenstarts. Das ist aber alles noch, das ist sehr, sehr schwierig. Also vor kurzem erst, da gab es tatsächlich ja den ersten erfolgreichen kommerziellen Raketenstart eines deutschen Unternehmens, nämlich des bayerischen Unternehmens ESA Aerospace. Denen ist es gelungen, eine Rakete zu starten von einem Weltraumbahnhof in Norwegen. Vorher mussten Tests abgesagt werden. Also diese Raketenstarts konnten nicht stattfinden aus technischen Gründen und einmal, glaube ich, weil ein Schiff sich dort genähert hatte. Aber wir sind noch nicht so, dass wir in Deutschland regelmäßig erfolgreiche Tests verkünden könnten.
2: Das sieht so aus, als ob es noch ein bisschen dauert, zumindest ist mein Eindruck nach dem, was du schilderst. Ich muss sagen, ich hätte ehrlich gesagt erwartet, dass die Ukraine einen größeren militärischen Vorteil daraus ziehen kann, dass sie weiter auf Starlink Zugriff haben und Russland nicht. Wenn man sich jetzt so den Kriegsverlauf seit Februar anguckt, muss man dann vielleicht sagen, okay, diese Megakonstellation, deren Einfluss für den Kriegsverlauf wird vielleicht doch ein bisschen überschätzt, das allein macht es dann eben auch nicht.
1: Es ist sehr, sehr wichtig. Das sagt die Ukraine, das sagen Beobachter, das sagt auch die russische Seite als die Angreifer, als die Aggressorseite sagt, dass das für die Ukraine sehr wichtig ist. Und die Ukraine hat auch militärische Erfolge, die es deshalb gibt im Prinzip. Also wir haben in der südlichen Teil der Ukraine, in der Nähe zur Krim, eine Situation, da wird wahnsinnig viel an militärischen Transporten zerstört von der Ukraine. Das ist für die Russen extrem schwierig, ihre Truppen da unten zu versorgen. Und das klappt mit diesen Drohnen, die über Starlink gesteuert werden. Und auch an anderen Stellen wäre das ohne Starlink kaum möglich. Aber es ist natürlich ein Zusammenspiel. Es spielt vieles eine Rolle. In diesem Krieg gibt es einen Innovationszyklus, der ist immens. Also wenn man sich die Drohnen anguckt, was da verändert wird, wie die technisch verändert werden, das geht ganz, ganz schnell. Und das ist auch ein Wettkampf zwischen dem, der angreift, dem, der verteidigt. Es spielt elektronische Kampfführung eine Rolle. Wer kann wie etwas jammen? Wer kann wie Signale stören. Und die Ukraine ist immer noch das Land, das sich verteidigt gegen einen Angreifer, der weiterhin immense Ressourcen, auch menschliche Ressourcen in diesen Krieg wirft. Und man musste jetzt nicht erwarten, dass sich seit Februar das Blatt komplett wendet. Aber hätte man das nicht getan, glaube ich, würde die Ukraine heute schlechter dastehen.
2: Und wenn es jetzt Russland aber tatsächlich gelänge, bis 2027 eben diese angepeilten rund 300 Satelliten ins All zu bringen, Rasjet richtig zum Laufen zu kriegen, muss man dann sagen, dann wäre der Krieg für die Ukraine vorbei? Also im Sinne von, dann hätte Russland solch eine Übermacht, dass es schwer werden würde, für die Ukraine sich da weiter zu verteidigen?
1: Ich würde da gerne aus diesem Bundeswehrbericht diese Analyse zitieren. Da heißt es dazu, wenn das gelänge, dann hätten die russischen Streitkräfte erstmals eine eigene Fähigkeit zur Steuerung von unbemannten Systemen in Echtzeit erlangt. Dann könnten sie das und dann wäre es auch sehr schwer, ihnen das wieder wegzunehmen, weil dann dieselben Fragen im Raum stünden, die es heute gibt in Bezug auf Starlink von russischer Seite. Entweder macht man es kaputt oder wie kann man es denn stören? Und das wäre eine Im Militärischen sagt man Fähigkeitslücke, die dann geschlossen wäre. Und das würde Russland wieder in eine andere Situation bringen. Und ja, es gibt auch Beobachter, Menschen, mit denen ich gesprochen habe, aus dem Militär, aus der Bundeswehr und aus anderen NATO-Nationen, die sagen, wenn man sich anschaut, wie Russland es geschafft hat, jahrelang Starlink zu nutzen, dann waren das vermutlich die Zeiten, in denen sie am meisten Geländegewinne gemacht haben, in denen sie wirklich am stärksten unterwegs waren. Und das würde dann wahrscheinlich auch wieder passieren. Und das wäre definitiv nicht zum Vorteil der Ukraine.
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1: Um 22 Uhr mit Benjamin Kirsch. Bundeswirtschaftsministerin Reiche will die hohen Spritpreise per Rabatt bei der Mehrwertsteuer senken. An dem Preisdeckel für Kraftstoff erteilte sie erneut eine Absage. Aus der NDR-Nachrichtenredaktion Christoph Tietz.
2: Vorübergehend könnte Deutschland die Umsatzsteuer auf Kraftstoff von 19% auf 7% senken, sagte Reiche bei einem Treffen der G20-Wirtschaftsminister in Texas. Wörtlich sprach sie von einem sinnvollen Ansatz. Geringverdiener sollen laut Reiche zudem eine Direktzahlung erhalten, die käme aber erst 2027. Reiche kündigte auch an, das mittelständische Transportgewerbe zu entlasten. Hier prüfe die Bundesregierung Wege, weil eine Mehrwertsteuersenkung Unternehmen nicht weiterhilft. Der von der SPD geforderte Spritpreisdeckel, also eine staatliche Preisobergrenze je Liter, wie sie in Luxemburg gilt, hält die Bundeswirtschaftsministerin von der CDU für den falschen Weg.
1: Kanada könnte sogenanntes assoziiertes Mitglied der EU werden. Laut EU-Kommissionspräsidentin von der Leyen wollen beide Seiten in ganz verschiedenen Bereichen enger zusammenarbeiten. ARD-Korrespondentin Tina Hassel in Brüssel erklärt, welche Vorteile sich daraus ergeben könnten, vor allem für die EU.
3: Zum einen würde es zeigen, dass sie immer noch Strahlkraft besitzt und dass sich Länder, die noch an Demokratie und Regeln festhalten wollen, sich wirklich auch zusammentun. Außerdem würden die EU und Kanada ihren Handel mit Waren, mit Dienstleistungen und Arbeitskräften ausbauen wollen. Und die EU könnte mit Kanada einen verlässlichen Energielieferanten bekommen. Auch das sehr wichtig in diesen Zeiten. Und sie würde außerdem noch ihren Einfluss in der strategisch ja so wichtigen Arktis ausbauen. Also da gibt es viele, viele Vorteile, von denen die EU profitieren würde.
1: Mit einem Bündel von Maßnahmen will die Bundesregierung stärker gegen den Missbrauch von Sozialleistungen vorgehen. Bundesarbeitsministerin Baas hat einen entsprechenden Aktionsplan vorgelegt. Dabei geht es vor allem um Sozialbetrug im Zusammenhang mit der Zuwanderung aus EU-Staaten. Durch mehr Datenabgleich zwischen den Behörden soll besser als bisher erkannt werden können, wer unberechtigt Leistungen bezieht. Auch ein schärferes Vorgehen gegen organisierten Betrug, zum Beispiel gegen Vermieter sogenannter Schrottimmobilien, ist geplant. Die US-Notenbank Federal Reserve hat den Leitzins erstmals seit gut 3 Jahren erhöht. Die Fed hob den maßgeblichen Zinssatz nach eigenen Angaben um 0,25 Prozentpunkte an, um die hohe Inflation einzudämmen. US-Präsident Trump hatte dagegen auf eine Zinssenkung gedrängt. Das waren die Nachrichten. Das Wetter in Deutschland, nachts meist trocken, von den Alpen bis zum Bayerischen Wald teils kräftiger und lang anhaltender Regen, Tiefstwerte 14 bis 6 Grad. Morgen häufig trocken, später von der Nordsee her Regen, vereinzelt Gewitter, Höchstwerte 16 bis 24 Grad, am Freitag teilweise freundlich, einzelne Schauer 17 bis 23 Grad und am Samstag im Nordwesten wechselhaft im Süden und Osten mehr Sonne 17 bis 25 Grad. Es ist 22.03 Uhr.
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4: Die A1 Hamburg Richtung Lübeck ist zwischen Kreuz Bargteheide und Bad Oldesloe wegen Fahrbahnerneuerungen bis 6 Uhr morgens gesperrt. Die A4 Aachen Richtung Köln ist zwischen Köln-Poll und Dreieck-Heumar wegen Bauarbeiten bis morgen um 5 Uhr gesperrt. Die Umleitung führt über die A559 und A59. Die A7 Ulm Richtung Würzburg ist zwischen Kreuz Feuchtwangen und Kreilsheim und Wörnitz wegen Bauarbeiten bis 6 Uhr gesperrt. Die A12 Berlin Richtung Frankfurt-Oder ist zwischen Fürstenwalde-West und Briesen wegen Bauarbeiten bis 5 Uhr gesperrt. Die A40 Essen Richtung Dortmund ist zwischen Dreieck Bochum-West und Bochum-Zentrum wegen Bauarbeiten bis nächste Woche Freitag gesperrt. Die A94 Passau Richtung München ist zwischen Waldkreiburg-Ampfing und Heldenstein wegen Wartungsarbeiten bis etwa 2 Uhr gesperrt. Die A100 Berliner Stadtring ist zwischen Treptow, zwischen Oberlandstraße und Buschkugallee sowie in beiden Richtungen zwischen Dreieck Neukölln und Treptower Park bis 5 Uhr gesperrt. Und die A103 Richtung Steglitz ist zwischen Saarstraße und Philanderstraße wegen Vermessungsarbeiten im Tunnel Feuerbachstraße bis 5 Uhr gesperrt. Fahren Sie vorsichtig und kommen Sie gut an.
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4: Aus Hamburg von NDR Info mit Alex Grantl. Guten Abend. Wo steht die Europäische Union und wohin soll sie sich entwickeln? Darum ging es heute, denn die EU-Kommissionspräsidentin von der Leyen hat ihre große Rede gehalten zur Lage der Europäischen Union. Sie hat dabei neue Initiativen und Gesetzesprojekte angekündigt. Sie hat eine engere Zusammenarbeit mit Kanada versprochen. Und es ging um Migration, um den Klimawandel und um Verteidigung. Also eine ganze Menge. Unsere Korrespondentin Katrin Schmidt war in Straßburg dabei und weiß, was im Zentrum der Rede stand.
5: Europa sicherer und unabhängiger machen. Wenn es ein Leitmotiv in der gut einstündigen Rede gab, dann dieses. Denn
6: the state of our union is the strongest it has ever been.
5: Die EU ist stark wie nie und zugleich kann sich die Lage auch so unsicher wie nie anfühlen.
6: Feel as precarious as it has ever been.
5: Vor allem, so EU-Kommissionschefin von der Leyen, unter der zunehmenden Bedrohung durch hybride Angriffe, Attacken auf kritische Infrastruktur und gefährliche Drohnenvorfälle. Allein in dieser Woche in Litauen, Dänemark und Polen und zuletzt hier auch in Leipzig.
6: An attack using military-grade material.
5: Ein Angriff unter Einsatz von Militärmaterial, verübt von russischen Akteuren auf europäischem Boden. Das ist nicht nur ein Angriff gegen einen Mitgliedstaat, sondern gegen unsere gesamte Union. Und das werden wir nicht weiter zulassen. Ein neuer Artikel 4, quasi übernommen aus dem NATO-Wörterbuch, soll dagegen halten. Wenn ein Mitgliedstaat sich einer Bedrohung ausgesetzt sieht, könnte er diesen auslösen und alle Mitgliedstaaten würden zusammenkommen, um eine europäische Antwort zu koordinieren, eine weitere Eskalation abzuschrecken und die Auswirkungen abzumildern. Koordination innerhalb der EU sei bisher zu langsam. Das bestätigt im Straßburger Parlament nach der Rede auch die FDP-Sicherheitspolitikerin Marie-Agnes Strack-Zimmermann.
7: Die Freiheit ist nur, wie gehen wir mit der NATO um? In der NATO sind die Vereinigten Staaten ein wichtiger Player. Aber die Vereinigten Staaten unterstützen uns ja momentan gar nicht in dieser Gefahrensituation. Also konsultieren unbedingt. Wir müssen einen europäischen Weg finden, um Wladimir Putin klarzumachen, dass wir diese Angriffe, das sind keine Zufälligkeiten, sehr ernst nehmen.
5: Geschehen soll das auch in einem europäischen Sicherheitsrat, so von der Leyen, am besten zusammen mit Partnern wie der Ukraine, Großbritannien und Kanada. Dessen Regierungschef Mark Carney war heute auch der erste außereuropäische Gast bei einer solchen Rede. Und derjenige, der für den größten Applaus sorgte, als die Kommissionschefin ihn so ansprach.
6: Dear Mark, I said we must urgently reimagine our partnerships.
5: Lieber Mark, ich habe ja schon gesagt, dass wir unsere Partnerschaft dringend neu gestalten müssen. Und nun werden wir auch unsere gemeinsame Zukunft bauen. Ich möchte Kanada als erstes assoziiertes Mitglied der EU. Viele strategische Interessen stehen dahinter, wenn es um die Unterstützung der Ukraine geht, um Militärkooperationen, kritische Rohstoffe und die Weiterentwicklung von künstlicher Intelligenz. Die Partnerschaft mit Kanada dabei kann gar nicht zu hoch bewertet werden, betont der SPD-Europaparlamentarier Tobias Krämer.
8: Die Allianz zwischen Kanada und Europa ist ja das Natürlichste, was es gibt. Wir teilen ja nicht nur gemeinsame Geschichte und Kultur, sondern gemeinsame Werte. Wir haben gemeinsame Interessen, sei es in der Arktis, sei es aber auch mit Blick auf, wie gehen wir in einer Welt um, mit einem kriegsüchtigen Russland, einem aggressiveren China und einem, sagen wir mal, unzuverlässigen amerikanischen Alliierten.
5: Die genaue Ausgestaltung einer noch nie dagewesenen assoziierten Mitgliedschaft in der EU bleibt dabei noch etwas unklar.
4: Und wir haben eine wichtige Verkehrsmeldung. Achtung, ein Falschfahrer auf der A48 Koblenz Richtung Dernbach. Zwischen Bendorf-Neuwied und Dreieck Dernbach kommt Ihnen ein Falschfahrer entgegen. Fahren Sie äußerst rechts und überholen Sie nicht. Auf der A48 Koblenz Richtung Dernbach zwischen Bendorf-Neuwied und Dreieck Dernbach ist ein Falschfahrer unterwegs. Vorsicht in beiden Richtungen. Ja, das eben war der Beitrag von Katrin Schmidt. Und wir haben es gehört, von der Leyen will eine stärkere Verbindung zu Kanada aufbauen. Kanada soll das erste assoziierte Mitglied der Europäischen Union werden. Meine Kollegin Birgit Langhammer vom NDR wollte das Ganze etwas einordnen und hat dazu mit Nikolai von Ondarza gesprochen. Er arbeitet bei der Stiftung Wissenschaft und Politik und ist Experte für EU-Politik. Die erste Frage an ihn war, ob sich die Rolle Kanadas gerade vom Handelspartner zum strategischen Partner ändert.
9: Das deutet sich auf jeden Fall an. Kanada scheint das Land zu sein, dem Ursula von der Leyen außerhalb der EU heute die meiste Aufmerksamkeit gewidmet hat und gesagt, man sehe diese Welt mit denselben Augen und will da so eine Art Diversifizierungspartner sein. Also sich suchen in der Abkehr von den USA und gegenseitig in der Sicherheitspolitik bei künstlicher Intelligenz, aber auch bei kritischen Rohstoffen dann unterstützen.
10: Jetzt hat Kanada ungefähr 40 Millionen Einwohner, die EU 450, also mehr als 10-mal so viel. Kann man auch ableiten, dass Kanada mehr als 10-mal so viel davon profitiert von so einer Zusammenarbeit?
9: Das würde ich so nicht sagen. Also für die EU wäre es ein großer geopolitischer Erfolg. Man könnte sich sozusagen präsentieren als eine Alternative zu einer Welt, die nur zwischen den USA und China ausgemacht werden. Und wir haben ja beispielsweise schon Stimmen gehört aus Australien oder anderen Partnern der EU, die gesagt haben, okay, wenn es hier diese assoziierte Mitgliedschaft gibt, dann wollen wir da auch drauf schauen. Also es wäre sicherlich auch für die Europäische Union, mal abgesehen von dem direkten Zugang, den man sich dann zu kanadischen Ressourcen erhofft, auch ein großer Gewinn.
10: Kann man da auch schon konkret wirtschaftlichen Nutzen für die EU ausrechnen? Also wo liegen die messbaren Vorteile einer engeren Zusammenarbeit?
9: Dafür ist es sicherlich noch zu früh, weil es diese Kategorie der assoziierten Mitgliedschaft so noch gar nicht gibt. Das heißt, also jetzt steht erstmal dieser Begriff im Raum. Vielleicht erinnern wir uns, Bundeskanzler Merz hatte im Frühjahr eine assoziierte Mitgliedschaft zur Ukraine vorgeschlagen. Auch da war relativ unsicher, was da eigentlich dahinter steckt. Also bevor man sagen kann, wie groß eigentlich der Nutzen wäre, musste man genau sagen, was sind eigentlich dann die Rechte und Pflichten eines assoziierten Mitglieds? Wie viel Zugang zum Binnenmarkt bekommt Kanada und wie viel Zugang würde dann die Europäische Union zum kanadischen Markt bekommen? All das sind Fragen, die eigentlich dann erst ausdiskutiert werden müsste, bevor man das bewerten kann.
10: Also prinzipiell ist die Stoßrichtung aber ja klar, man möchte zusammenarbeiten, um auch ein Gegengewicht zu sein gegen Washington. Aber ist es nicht auch ein Risiko, sich auf die Seite Kanadas zu stellen und damit ja auch auf eine Art weiter von den USA abzurücken, die aber weiterhin wichtigster transatlantischer Partner bleiben für die EU?
9: Dieses Risiko scheint Ursula von der Leyen bewusst zu sein. Sie hat bei ihrer Rede gesagt, das sei keine Partnerschaft gegen irgendjemanden und wollte damit gewissermaßen vorbeugen, in den USA noch als stärkeres Feindbild gesehen zu werden. Ich glaube, das wird aber dauerhaft nicht reichen. Wenn man wirklich eng mit Kanada zusammenarbeiten will, dann müsste man auch sagen, wir sind bereit, mit euch zusammenzustehen, wenn Trump euch wieder handelspolitisch angreift oder sogar als 51. Bundesstaat sehen will. Das heißt, diese Facette gegenseitige Solidarität, die hat Ursula von der Leyen noch nicht versprochen. Vielleicht auch, weil man Angst hat vor wütenden Reaktionen von Trump.
10: Oder könnte man auch denken, dass eben die EU und Kanada zusammen dann wieder so groß sind, dass sie auch wieder mehr auf Augenhöhe von Donald Trump kommen? Also jetzt quasi zusammen gefestigter sind, um wieder anders verhandeln zu können? Wäre das auch eine Theorie?
9: Das wäre zumindest die Vision des kanadischen Premierministers Mark Carney, der ja schon im Frühjahr von dieser Allianz der Mittelmächte gesprochen hat, die sich dann möglicherweise gegen eben die imperialen Mächte USA, China durchsetzen können. Da wäre aber dann auch gefordert, dass man tatsächlich bereit ist, dieses Rückgrat zu zeigen. Die EU hat ja selbst gegenüber Trump bisher eher versucht, Kompromisse zu suchen, anders als Carney. Und wenn man schon nicht bereit war, die eigene Wirtschaft so zu schützen, dann ist es fraglich, ob man das bereit wäre für Kanada. Also da müsste die EU deutlich mutiger werden. Dann hätte man aber im Verbund mit Kanada und vielleicht noch anderen Partnern zumindest das Gewicht, um sich gegenüber Trump durchzusetzen oder zumindest Kosten aufzuzeigen.
10: Nun ist die EU ja sehr streng mit Beitrittsregeln. Wir haben die letzten Jahre immer wieder darüber berichtet, über einige Länder, die auch deutlich näher an den anderen europäischen Staaten liegen als Kanada. Und da warten einige schon lange. Verprellt man da jetzt zum Beispiel die Ukraine, Albanien, Serbien oder Georgien?
9: Davon gehe ich nicht aus. Es gab ja schon die Diskussion über eine solche assoziierte Mitgliedschaft für die Ukraine. Da hat die Ukraine selbst gesagt, das wollen wir eigentlich nicht. Wir wollen Vollmitglied werden. Und deswegen glaube ich nicht, dass es hier Neid geben wird. Interessanter ist eher, wir sehen dann die Rechte und Pflichten aus. Wie viel Zugang zum Binnenmarkt würde beispielsweise das assoziierte Mitglied Kanada bekommen? Und da gehe ich dann eher davon aus, dass Staaten wie Ex-Mitglied Großbritannien, Norwegen, die Schweiz, vielleicht auch Island drauf schauen, die ja auch bisher sagen, sie wollen nicht voll EU-Mitglied werden, aber durchaus vielleicht Interesse an so einer gegenseitigen Partnerschaft haben können.
10: Sie haben jetzt schon gesagt, Herr von Anaza, an einigen Stellen fehlen uns noch die Details und dennoch sehen Sie jetzt eher mehr Chancen oder mehr Risiken?
9: Das ist aus meiner Sicht erstmal eine Chance. Die EU präsentiert sich hier geopolitisch als Partner, der bereit ist, deutlich weiterzugehen. Jetzt muss die EU aber auch dem Folge leisten. Das war erstmal ein Vorschlag von Kommissionspräsidentin von der Leyen. Um eine solche assoziierte Mitgliedschaft zu beschließen, bräuchte es aber die Zustimmung aller Mitgliedstaaten. Dazu muss man sagen, dass das Handelsabkommen mit Kanada immer noch nicht von allen EU-Staaten ratifiziert ist. Also das heißt, hier müssen auch alle 27 Staaten am Ende auch willens sein, an einem Strang zu ziehen. Dann kann es aber wirklich einen positiven Effekt erzeugen.
4: Das sagt Nikolai von Ondarza, Experte für EU-Politik bei der Stiftung Wissenschaft und Politik.

0: Die Zeit, es ist 22.15 Uhr.
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0: Im Juli war ein 21-Jähriger mit einem Auto in eine Menschenmenge gefahren, und zwar am Rande des Christopher Street Days in Berlin. Er hat eine Frau getötet und 31 Menschen verletzt. Der Täter war den Behörden als radikaler Islamist und IS-Anhänger bekannt gewesen. Jetzt hat die Bundesregierung ihre Konsequenzen aus dem Anschlag vorgestellt. Was genau geplant ist, das berichtet aus Berlin Dagmar Pepping.
2: Innenminister Alexander Dobrindt von der CSU und Justizministerin Stefanie Hubig von der SPD wollen ein gemeinsames Signal aussenden. Die Bundesregierung zieht Konsequenzen aus dem islamistischen Terroranschlag beim Christopher Street Day in Berlin. Ende Juli war ein 21-Jähriger, der den Behörden als radikaler Islamist bekannt war, mit einem Auto in eine Menschenmenge gefahren. Später ging er mit einer Machete auf Menschen los. Eine Frau wurde bei dem Attentat getötet, mindestens 31 Menschen erlitten schwere Verletzungen. Im Bundeskabinett haben Dobrindt und Hubig nun einen 10-Punkte-Plan für mehr Schutz vorgelegt.
3: Uns ging es jetzt darum, stärker zu überwachen, Bewegungsfreiheit einzuschränken und härter zu bestrafen.
4: Wir wollten eben jetzt einfach auch nach dem Anschlag zeigen, dass wir einen Schritt weitergehen.
2: Zum Beispiel bei Angriffen mit Messern. Dort ist eine Strafverschärfung geplant.
3: Messerangriff wird zukünftig mit einem Jahr Mindestfreiheitsstrafe geahndet werden und zum Verbrechen hochgestuft.
2: Außerdem will der Bundesinnenminister eine stärkere Überwachung von Gefährdern ermöglichen.
3: Wir wollen, dass bessere Schutz vor Gefährdern durch eine stärkere Anwendung von Fußfesseln ermöglicht wird.
2: Darüber hinaus sieht der 10-Punkte-Plan vor, dass zur Gefahrenabwehr IP-Verbindungsdaten künftig nicht mehr nur bei Bundesbehörden gespeichert werden können, sondern auch bei Landesbehörden. Wer Propagandamittel für den Islamischen Staat verbreitet oder Geld für den IS sammelt, der muss ebenfalls künftig mit härteren Strafen rechnen, kündigte Justizministerin Hubig an. Handlungsbedarf sieht die ehemalige Richterin und Staatsanwältin Hubig auch beim Thema Bewährungsentscheidungen.
4: Wir werden ausdrücklich regeln, dass die Sicherheitsinteressen der Bevölkerung berücksichtigt werden müssen, wenn Gerichte darüber entscheiden, ob eine Strafe überhaupt zur Bewährung ausgesetzt werden kann. Wenn die Folgen einer möglichen Tat oder auch der vorangegangenen Tat für die Allgemeinheit enorm sein können, dann muss es künftig ausdrücklich mit in die Bewährungsentscheidung einfließen.
2: Der Attentäter vom Berliner CSD war im Mai vom Amtsgericht Tiergarten zu einem Jahr und 10 Monaten Jugendstrafe verurteilt worden. Vorwurf: Vorbereitung einer schweren staatsgefährdenden Gewalttat. Abdul B. war zuvor in den Libanon gereist, um sich in Syrien der Terrormiliz Islamischer Staat anzuschließen. Das Gericht in Berlin ordnete nach dem Urteil eine sogenannte Vorbewährung an. Dabei wird die Entscheidung, ob die Jugendstrafe vollstreckt oder zur Bewährung ausgesetzt wird, für zunächst 6 Monate zurückgestellt. In dieser Zeit sollte der Verurteilte unter anderem an einem Deradikalisierungsprogramm teilnehmen. Bei der Vorbewährung sollen künftig die allgemeinen Sicherheitsinteressen mit in die Entscheidung einfließen, kündigte Hubig an. Außerdem sollen Gerichte, wenn sie bei Heranwachsenden im Alter von 18 bis 21 Jahren das Jugendstrafrecht anwenden, im Urteil ausdrücklich begründen müssen, warum sie sich so entschieden haben.
4: Beim Jugendstrafrecht, das ist mir wichtig, sind heute schon lange Haftstrafen und einschneidende Maßnahmen möglich. Jugendstrafrecht ist keine Kuscheljustiz.
2: Notwendig sei aber auch, dass die Justiz wisse, welche Gefahr von einer Person ausgehe. Wenn es um extremistische Straftaten geht, müssten die Staatsanwaltschaften alle relevanten Informationen bekommen, die bei den Sicherheitsbehörden vorliegen, so Hubig. Auch das werde man regeln.
0: Es gibt Menschen, die nicht als Flüchtling oder Asylbewerber gelten, denen aber trotzdem ein ernsthafter Schaden droht, wenn sie in ihr Heimatland zurückkehren würden. Das sind die sogenannten Subsidiärschutzberechtigten. Seit etwa einem Jahr gilt für sie, dass ihre Familien nicht nach Deutschland nachkommen dürfen. Der Familiennachzug ist gestoppt. Nur in Härtefällen dürfen Angehörige nach Deutschland kommen. Aber an der Härtefallregel gibt es Kritik. Bisher wurden nämlich nicht mal 20 Härtefälle genehmigt, dabei gab es mehr als 5000 Anträge. Betroffen davon sind vor allem syrische Familien. Bianca Schwarz.
5: Die Fluchtgeschichte von Abdulaziz Hesso aus Syrien dreht sich ausschließlich um seine Tochter, Julia. Sie kommt gehörlos zur Welt, sie kann nicht sprechen, ist dauernd krank, braucht dringend eine OP, aber in Syrien kann dem Mädchen nicht geholfen werden.
6: Leider in Syrien, ich kann nicht OP machen. wegen des Krieg.
5: Als sie 6 Jahre alt ist, hat sich Julias Gesundheitszustand so verschlechtert, dass ihr Vater beschließt, mit ihr nach Deutschland zu fliehen. So erzählt es Abdulaziz Hesso.
6: Ich wollte nach Deutschland, weil ich hier Sicherheit vor meiner Tochter gesehen habe. Hier bekommt sie medizinische Hilfe und kann zur Schule gehen.
5: Seit 4 Jahren leben die beiden nun in Braunschweig. Julia hat hier die notwendige OP bekommen.
6: Und jetzt, meine Tochter, ist alles in Ordnung. Sie kann hören, sie kann sprechen.
5: Mittlerweile ist sie 10 Jahre alt. Dank eines Implantats hört sie und lernt sprechen. Ihre erste Sprache ist nun Deutsch. Die Sprache ihrer Eltern, Kurdisch, muss sie erst lernen. Sie besucht eine Schule für hörbehinderte Kinder.
6: Aber sie vermisst ihre Mutter und ihre Bruder sehr.
5: Die Frau von Abdulaziz Hesso ist mit den beiden jüngeren Söhnen in Syrien geblieben. Der Familiennachzug ist seit 2023 beantragt. 2025 wurde er dann insgesamt ausgesetzt. Eine politische Entscheidung. Treiber war die CDU/CSU. Der innenpolitische Sprecher der Unionsfraktion im Bundestag, Alexander Trom, findet das auch heute noch richtig.
7: Wir haben in den letzten 10 Jahren eine übergroße humanitäre Leistung als Gesellschaft und Gesamtstaat erbracht. Und diese Belastung, die muss jetzt deutlich reduziert werden.
0: Und wir müssen unterbrechen für eine wichtige Verkehrsmeldung. Achtung, ein Falschfahrer auf der A36 Bernburg-Fienenburg. Zwischen Güsten und Aschersleben-Mitte kommt Ihnen ein Falschfahrer entgegen. Fahren Sie äußerst rechts und überholen Sie nicht auf der A36 Bernburg-Fienenburg. Zwischen Güsten und Aschersleben-Mitte ist ein Falschfahrer unterwegs. Vorsicht in beiden Richtungen. Und damit zurück zum Beitrag.
5: Von Julia, aber ein Härtefallvisum hat die Familie noch nicht bekommen. Migrationsforscher David Schiefer vom Deutschen Zentrum für Integrations- und Migrationsforschung zweifelt grundsätzlich an der Aussetzung.
8: Aus meiner Sicht macht diese Aussetzung sehr wenig Sinn, weil wir zumindest keine verlässlichen Daten haben, von denen wir sagen können, ja, so eine Maßnahme führt tatsächlich signifikant dazu, dass weniger Menschen sich auf den Weg machen und Asyl in Deutschland beantragen. Das hat ganz andere Gründe, warum Menschen das machen.
5: Seit der Aussetzung des Familiennachzugs hat das Auswärtige Amt nicht mal 20 Härtefallvisa ausgestellt bei über 5000 Anträgen. Und deswegen sagt Hakan Demir, innenpolitischer Sprecher der SPD im Bundestag,
9: wir haben eine Härtefallregelung, die nicht funktioniert.
5: Hakan Demir hält den Familiennachzug für einen der letzten legalen Wege nach Deutschland. Noch bis zum Sommer 2027 soll der Familiennachzug ausgesetzt bleiben.
0: Ja, wenn man viele Nachrichten liest, hört oder sieht, dann kann man schon mal ein bisschen hoffnungslos werden. Und deshalb ist es wichtig, immer auch auf positive Entwicklungen zu schauen. Ein Projekt in Offenburg in Baden-Württemberg könnte so eine positive Entwicklung sein. Bei Young Meets Old gehen Jugendliche in Alten- und Pflegeheime und spielen mit den Bewohnerinnen und Bewohnern, gehen mit ihnen spazieren oder unterhalten sich mit ihnen. Wie das genau läuft, das wollte unser Reporter Ulf Seefeld wissen und war einen Tag lang dabei.
10: Ja, nochmal Glück gehabt.
11: 3.
12: Die 17-jährige Schülerin Hanna und die 99-jährige Anneliese Dörr sitzen zusammen am Tisch und spielen Mensch, ärgere dich nicht. Beide haben ein Lächeln im Gesicht.
13: Wenn denen auch mal langweilig ist, weil sie halt den ganzen Tag häufig halt auch im Zimmer sind, dann finde ich das auch einfach schön, wenn ich ein bisschen was mit denen machen kann. Man sieht ja auch, viele Personen sagen dann auch, dass sie sich freuen, wenn ich immer wiederkomme. Die erzählen mir dann auch immer wieder von ihrer Familie oder von ihrem Leben oder auch, was sie früher gemacht haben. Das gibt mir ja auch viel.
12: Erzählt Hanna, ihre mehr als 80 Jahre ältere Mitspielerin, nickt zustimmend.
14: Das mache ich gern. Und wenn man nachher eine nette so Gastspielerin hat, wo man sich kennt, das ist dann eine schöne Beschäftigung. Meistens singen wir dann hinterher noch etwas Nettes.
12: Draußen läuft der 16-jährige Mate spazieren, Seite an Seite mit Elfriede Hoffinger, die ihren Rollator schiebt. Zwischendurch hakt sie sich immer mal wieder bei Mate ein.
15: Mit Mate fühle ich mich einfach wohl, weil ich sehe ihn so ein bisschen wie mein Sohn. Und ich kann mich gut mit Mate unterhalten. Gell, Mate?
16: Ja.
15: Ja, das freut mich eigentlich, dass er als so junger Mensch noch so da ist für alte, kranke Menschen.
16: Mir macht es einfach Spaß, wenn die Leute sich auch freuen, mich zu sehen. Das bringt mir ein Lächeln aufs Gesicht und ich finde es einfach auch schön, Zeit mit einer anderen Generation zu verbringen, um auch einfach einen anderen Blick auf die Welt zu bekommen. Es freut mich einfach, wenn die glücklich sind.
12: Die Idee für Young Meets Old kam vor 2 Jahren vom Rotary Club Ortenau Liberty. 13 Jugendliche besuchen seither immer wieder Heime des Offenburger Paul-Gerhardt-Werkes. Wir möchten, dass beide Seiten voneinander profitieren, sagt Rotarier Klaus Schmiederer.
17: Die alten Leute werden ja oft in den Heimen verwahrt, kann man sagen, weil nicht genug Zeit da ist, sich damit zu beschäftigen, durch Personalnot. Aber was viel wichtiger ist, dass die Jugendlichen auch lernen, dass das Alter eine würdige und eine schöne Seite hat.
12: Diese schöne und würdige Seite des Alters hat der 18-jährige Andrew längst kennengelernt.
11: Ich finde es schön, hier reinzukommen und einfach mit den Senioren etwas zu unternehmen, den Alltag zu gestalten und einfach auch deren Freude zu sehen daran. Gerade an kleinen Momenten, wenn man Tomaten anpflanzt und die dann probiert. Man spazieren geht, wenn die neuen Blumen rauskommen im Frühling, ist immer sehr, sehr toll. Oder auch im Herbst, wenn die Blätter bunt werden. Alles wirklich kleine Momente, die wirklich sehr, sehr toll sind und die den Leuten auch wirklich sehr viel bedeuten. Und es freut mich immer, hier zu sehen.
0: Der Beitrag von Ulf Seefeld.
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0: Nicht die ganz große Bühne, nicht der ganz große Glanz. Statt in der Fußball-Champions League spielt Bayer Leverkusen in dieser Saison nur in der zweitklassigen Europa League. Und das bekommen die Leverkusener heute auch gleich am ersten Spieltag zu spüren, Hendrik Lückhoff.
18: Denn die Gegner heißen jetzt nicht mehr FC Barcelona oder Manchester City, sondern eben Lech Posen oder wie heute zum Auftakt NK Celje. Der slowenische Meister, der erstmals überhaupt in der Europa League spielt, da ist ein Sieg zum Auftakt Pflicht für die Leverkusener. Jetzt steht es nach knapp 70 Minuten 1:0 für Bayer und wir sind live dabei. Jan Wochner ist unser Reporter.
19: Das ist ein langer Abend für Bayer Leverkusen. Eigentlich war der Plan klar, gegen diesen Außenseiter NK Celje, den slowenischen Meister, früh für klare Verhältnisse sorgen, 3 Punkte einfahren und einen gelungenen Europa-League-Auftakt feiern. Ja, es steht 1:0 für Leverkusen, aber es steht nur 1:0. Leverkusen hat einige Top-Möglichkeiten ungenutzt gelassen, nur einmal getroffen, beziehungsweise eigentlich hat nur der Gast aus Slowenien getroffen. Es war nämlich ein Eigentor in der 50. Minute, Flankenball von Aleš Garcia, abgefälscht worden von Svit Sesla, dem slowenischen Mittelfeldregisseur, unhaltbar ins eigene Tor hinein. Tja, und Leverkusen hat es noch nicht geschafft, selbst den Ball mal über die Linie zu bringen. Eine Reihe von Top-Möglichkeiten ungenutzt gelassen. Und hinten immer wieder sehr, sehr anfällig bei den wenigen Angriffen der Slowenen, die einige Male gefährlich vor dem Tor von Marc Flecken aufgetaucht sind. Und mit Blick auf die Uhr und auf das Ergebnis, ja, es sind noch mehr als 20 Minuten, Leverkusen wirkt vor allem in den letzten Minuten fahrig und unkonzentriert. Also das könnte noch in die Hose gehen. Und vor allem ist Leverkusen weit davon entfernt, dieses Spiel frühzeitig zu den Akten legen zu können. Dafür ist es viel zu knapp, viel zu umkämpft. Läuft nicht so richtig für Leverkusen. Ergebnistechnisch noch alles in Ordnung. Aber knappe Nummer. 1:0 die Führung nach knapp 70 Minuten gegen Celje.
18: Jan Wochner live aus Leverkusen. 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Da sind heute die Füchse Berlin im zweiten Gruppenspiel gegen den 30-fachen ungarischen Meister aus Westbremen gefordert. Tabea Kunze ist für uns live in Berlin. Das Spiel in der Endphase, gibt's den zweiten Sieg im zweiten Spiel für die Berliner?
20: Nein, den wird es nicht geben. 2,5 Minuten noch zu spielen. Die Füchse liegen 27:32 hinten gegen extrem starke Ungarn. Westbrem ist ein Top-Team. Das haben sie hier heute im Fuchsbau vor knapp 8.000 Zuschauern wirklich gezeigt. Was für eine Körperlichkeit, was für eine Effizienz. Da hatten die Füchse über das komplette Spiel über Probleme. Sie waren eine Viertelstunde vor Schluss noch mal nah dran, hätten fast ausgleichen können, haben aber einen 7 Meter verworfen. Das ist eines ihrer Probleme heute. Viel zu viel Last lastet auf den Schultern von Matthias Gitzel, der Welthandballer mit 9 Toren. Aber ganz alleine schafft er es eben nicht, seine Füchse im Spiel zu halten. 27:33 der Rückstand.
18: Tabea Kunze live aus Berlin. Zum Schluss noch zum Wintersport. Da hat eine der erfolgreichsten deutschen Athletinnen der vergangenen Jahre ihre Karriere beendet. Jacqueline Pfeiffer, die Skeleton-Pilotin, sie hört auf. Dreimal wurde sie Weltmeisterin, sie wurde Europameisterin und holte bei Olympischen Winterspielen einmal Silber und zweimal Bronze. Und jetzt ist Schluss. Pfeiffer will sich nicht mehr kopfüber in den Eiskanal stürzen.
21: Irgendwann kommt der Punkt, dass ich fertig bin und dass es gut ist und dass ich jetzt 2026 aufhöre, wenn es für mich persönlich am schönsten ist.
18: Ja, im Alter von 31 Jahren sagt Skeleton-Pilotin Jacqueline Pfeiffer also tschüss zum Leistungssport.
0: Das war der Sport mit Hendrik Lückhoff.

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1: Um 22.30 Uhr mit Benjamin Kirsch. Bundeswirtschaftsministerin Reiche hat dafür geworben, die Steuer auf Kraftstoffe zu senken. Zugleich sprach Reiche sich erneut gegen einen Spritpreisdeckel und gegen eine Übergewinnsteuer aus. Aus Berlin, Efi Seibert.
2: Die Wirtschaftsministerin sagte, sie wisse um die Sorgen der Bürger, wenn sie morgens tanken müssten. Für sinnvoll hält sie es deswegen, die Steuern für Kraftstoffe von 19% auf 7% zu senken. Das würde direkt an der Zapfsäule wirken und schnell gehen. Reiche ist auch für direkte Zahlungen an einkommensschwache Haushalte. Das Problem dabei, der Staat hat immer noch keinen funktionierenden Auszahlungsmodus, weil er nur von jedem fünften Bürger die Kontodaten hat.
1: Die EU will ihre Partnerschaft mit Kanada vertiefen, und zwar in den Bereichen Energie, kritische Mineralien und künstliche Intelligenz, wie EU-Kommissionspräsidentin von der Leyen im Europaparlament ankündigte. Aus Brüssel, Jean-Marie Magro.
3: In Anwesenheit von Premierminister Mark Carney sagte die Kommissionspräsidentin, dass Kanada das erste assoziierte Mitglied der EU werden könnte. Allerdings ist noch unklar, wie eine solche Mitgliedschaft aussehen soll. Von der Leyen kündigte außerdem einen Vorschlag für einen schrittweisen Schutz von Kindern und Jugendlichen im Netz an. Demnach sollen Kinder unter 13 Jahren keine Social-Media-Plattformen nutzen dürfen. Im Alter von 13 bis 15 Jahren sollen auf Instagram, Snapchat, TikTok und Co. nur altersangepasste Accounts mit einer Zeitbeschränkung von einer Stunde pro Tag erlaubt sein, die von den Eltern eingerichtet und überwacht werden.
1: UN-Generalsekretär Guterres warnt vor wachsenden Gefahren durch künstliche Intelligenz und ruft deshalb zu weltweiter Zusammenarbeit auf. Es sei die oberste Pflicht jeder Regierung, ihre Bürger zu schützen, sagte Guterres. Die führenden Nationen in der KI-Entwicklung müssen seiner Ansicht nach gemeinsamen Leitplanken einziehen, um eine globale Katastrophe zu verhindern. Guterres stellt sich damit auch gegen US-Präsident Trump. Dieser hatte Bedenken aus den Tech-Unternehmen selbst heruntergespielt und den Schutz für ausreichend erklärt. Beim Einsturz eines beschädigten Gebäudes im Gazastreifen sind mindestens 20 Menschen ums Leben gekommen. Ein Sprecher des von der Hamas kontrollierten Gesundheitsministeriums erklärte, darunter seien 11 Kinder. Zudem gäbe es 25 Verletzte. Helfer suchen in den Trümmern noch nach bis zu 100 Vermissten. Das Gebäude war während des Krieges durch einen israelischen Luftangriff beschädigt worden. Das Wetter in Deutschland. Nachts meist trocken, von den Alpen bis zum Bayerischen Wald teils kräftiger und lang anhaltender Regen, Tiefstwerte 14 bis 6 Grad. Morgen häufig trocken, später von der Nordsee her Regen, vereinzelt Gewitter, Höchstwerte 16 bis 24 Grad. Am Freitag teilweise freundlich, einzelne Schauer 17 bis 23 Grad. Und am Samstag im Nordwesten wechselhaft, im Süden und Osten mehr Sonne 17 bis 25 Grad. Das waren die Nachrichten.
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4: Achtung, ein Falschfahrer auf der A36 Bernburg-Fienenburg. Zwischen Güsten und Aschersleben-Mitte kommt Ihnen ein Falschfahrer entgegen. Fahren Sie äußerst rechts und überholen Sie nicht. Auf der A36 Bernburg-Fienenburg zwischen Güsten und Aschersleben-Mitte. Da ist ein Falschfahrer unterwegs. Vorsicht in beiden Richtungen. Eine Entwarnung auf der A48 Koblenz Richtung Dernbach. Kein Falschfahrer mehr zwischen Bendorf-Neuwied und Dreieck Dernbach. Die A1 Hamburg Richtung Lübeck ist zwischen Kreuz Bargteheide und Bad Oldesloe wegen Fahrbahnerneuerungen bis 6 Uhr gesperrt. Die A4 Aachen Richtung Köln ist zwischen Köln-Poll und Dreieck-Heumar wegen Bauarbeiten bis 5 Uhr gesperrt. Die A4 Görlitz Richtung Dresden, der Tunnel Königshainer Berge, ist wegen eines defekten LKW gesperrt. Die A7 Ulm Richtung Würzburg ist zwischen Kreuz Feuchtwangen, Crailsheim und Wörnitz wegen Bauarbeiten bis 6 Uhr gesperrt. Die A12 Berlin Richtung Frankfurt-Oder ist zwischen Fürstenwalde-West und Briesen wegen Bauarbeiten bis 5 Uhr gesperrt. Die A29 Oldenburg Richtung Ahlhorner Heide ist zwischen Wadenburg und Großen Kneten wegen einer Nachtbaustelle bis 5 Uhr gesperrt. Die A40 Essen Richtung Dortmund ist zwischen Dreieck Bochum-West und Bochum-Zentrum wegen Bauarbeiten bis nächste Woche Freitag gesperrt. Die A94 Passau Richtung München ist zwischen Waldkreiburg-Ampfing und Heldenstein wegen Wartungsarbeiten bis ca. 2 Uhr gesperrt. Die A100 Berliner Stadtring ist Richtung Treptow zwischen Oberlandstraße und Buschkrugallee sowie in beiden Richtungen zwischen Dreieck Neukölln und Treptower Park bis 5 Uhr gesperrt. Und die A103 Richtung Steglitz ist zwischen Saarstraße und Philanderstraße wegen Vermessungsarbeiten im Tunnel Feuerbachstraße bis 5 Uhr gesperrt. Fahren Sie vorsichtig und kommen Sie gut an.
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4: Mit Alex Grantl. Der Ex-Präsident des Kosovo, Hashim Thaçi, hat immer seine Unschuld beteuert, aber heute hat ihn das Kosovo-Sondertribunal zu 25 Jahren Haft verurteilt. Viele Anhänger von Thaçi können die Entscheidung nicht verstehen. Für sie ist der ehemalige Guerillakämpfer ein Held. Der Prozess in Den Haag ging über mehrere Jahre, womit das Gericht die Strafe begründet. Das berichtet jetzt Oliver Schosch.
5: Der ehemalige Oberkommandeur der kosovo-albanischen Guerilla-Armee UÇK, Hashim Thaçi, wurde wegen vier verschiedener Kriegsverbrechen und Verbrechen gegen die Menschlichkeit zu 25 Jahren Haft verurteilt. Der vorsitzende Richter an den Kosovo-Sonderkammern in Den Haag, der US-Amerikaner Charles Smith, bezeichnete Thaçi als den Kopf einer kriminellen Vereinigung.
6: The panel finds you, Hashim Thaçi, guilty of illegal or arbitrary arrest and detention.
5: Das Richtergremium spricht Sie, Hashim Thaçi, schuldig für die illegale und willkürliche Festnahme und Inhaftierung von mindestens 385 Personen. Des Weiteren für die grausame Behandlung von mindestens 49 Personen, für die Folterung von mindestens 303 Personen und die Ermordung von 96 Personen. Die Kammer verurteilt Sie nun zu einer Gesamthaftstrafe von 25 Jahren, wobei ihre bereits abgesessene Haftzeit angerechnet wird. Herr Thaçi, Sie können sich nun setzen.
6: Mr. Thaçi, you may be seated.
5: Hashim Thaçi blieb noch einige Sekunden lang regungslos stehen und setzte sich dann nach einer weiteren Aufforderung ruhig hin. Er trug einen feinen Anzug mit Krawatte. Thaçi war nach dem Ende des Kosovo-Kriegs lange Zeit der wichtigste Politiker des Landes. Zweimal war er kosovarischer Premierminister und einmal Präsident, mit durchaus guten Beziehungen zur EU und den USA. Das Urteil blieb deutlich unter den von der Anklage geforderten 45 Jahren. Wenn Thaçi seine bisherigen knapp 6 Jahre in Haft angerechnet werden, dann muss er noch knapp 20 Jahre einsitzen. Er ist heute 58 Jahre alt und wäre dann knapp 80. Doch das Urteil ist erstinstanzlich und noch nicht rechtskräftig. Die mitangeklagten UÇK-Anführer haben ebenfalls hohe Haftstrafen erhalten. Jakub Krasniqi ebenfalls 25 Jahre, Kadri Veseli 18 Jahre und Recep Selimi 13 Jahre. In der kosovarischen Hauptstadt Pristina, wo sich tausende Kosovo-Albaner zu einer Solidaritätskundgebung versammelt hatten, war das Entsetzen und die Enttäuschung groß. Auf einem riesigen Bildschirm wurde die Urteilsverkündung live übertragen. Nach dem Urteil wurde gebuht und UÇK-Sprechchöre wurden angestimmt. Viele Kosovo-Albaner sehen sich nur als die Opfer des Krieges, als die Kämpfer für Freiheit und Unabhängigkeit und die Serben als die alleinigen Täter, als die Besatzer.
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4: Ja, es ist Mitte September, es wird also nicht mehr ganz so lange dauern, bis die meisten Menschen zu Hause irgendwann mal die Heizungen anmachen werden. Im Vergleich zu den letzten Jahren sind die Gasspeicher in Deutschland allerdings nicht allzu gut gefüllt, etwa nur zu 56%. Was das heißt, darüber wird viel gesprochen. Die Bundesnetzagentur sagt zum Beispiel, das ist eher beruhigend unterwegs und sagt, die Menge ist ausreichend. Andere sorgen sich aber, dass es zu Knappheit kommt oder dass zu hohe Kosten entstehen. Die Bundesregierung hat bisher betont, der Markt werde das Problem regeln. Aber jetzt schwenkt sie um. Mein NDR-Kollege Jochen Fischer hat darüber mit Jürgen Webermann aus der NDR-Info-Wirtschaftsredaktion gesprochen. Und er wollte wissen, was für eine Kehrtwende sich da andeutet.
7: Ja, das Bundeswirtschaftsministerium, das macht jetzt Druck auf die beiden größten Gashändler hierzulande. Das ist einmal die Uniper und dann die Sefe. Das ist eine Firma, die früher mal der deutsche Ableger des russischen Gazprom-Konzerns war. Und diese beiden Unternehmen, Uniper und Sefe, die sollen jetzt den Fokus verstärkt darauf legen, die Speicher zu befüllen. Dazu muss man wissen, beide Unternehmen gehören auch dem deutschen Staat. Die sind beide 2022 nach dem russischen Überfall auf die gesamte Ukraine verstaatlicht worden. Und jetzt drängt das Wirtschaftsministerium diese beiden Firmen erst einmal informell mehr Gas einzulagern. Sie plant auch finanzielle Anreize für die Händler, die das Gas nicht sofort weiterverkaufen, sondern erst mal einspeichern, also auch Uniper und Sefe. Theoretisch könnte die Regierung Uniper und Sefe auch formell anweisen, einzuspeichern, wenn zum Beispiel jetzt die Versorgungssicherheit gefährdet ist. Aber das will sie Stand jetzt noch nicht tun.
8: Wir haben ja jetzt Mitte September, die Heizsaison beginnt ja im Oktober. Kommt dieser Schritt, auch wenn er informell ist, nicht ein bisschen spät?
7: Ja, absolut. Energieexperten weisen schon seit Wochen darauf hin, dass wir die deutschen Speicher bis zum Spätherbst wohl nicht auf die Füllstände bringen können, die jetzt eigentlich gesetzlich verlangt sind. Das wären 80%. Da müssten Sefe und Unipa jetzt im wahrsten Sinne des Wortes echt Gas geben. Du hast es ja schon gesagt, gerade liegen die Füllstände im Schnitt bei 56%. Zum Vergleich, vor einem Jahr waren es Mitte September 75%, also deutlich mehr. Und das erklärt auch die große Nervosität rund um dieses Thema.
8: Warum läuft das denn so schleppend mit dem Einspeichern?
7: Ja, das hat aus meiner Sicht mehrere Gründe. Zum einen sind die Zeiten vorbei, in denen Gashändler im Sommer billig Gas einkaufen und speichern konnten und dann im Winter teurer verkaufen konnten. Der Grund ist, dass wir jetzt viel mehr Flüssigerdgas, also LNG, beziehen. Und die Preise dafür, die sind nicht saisonal, wie das bei Pipelines der Fall ist. Da strömt ja beständig Gas zu uns. Und wenn wir alle die Heizung jetzt im Sommer ausstellen, dann drosselt das schon mal die Nachfrage um mehr als die Hälfte und somit auch den Preis. Das heißt, dieser saisonale Preisunterschied, der fällt jetzt größtenteils schon mal weg durchs LNG. Und der Iran-Krieg von Donald Trump, der verstärkt diesen Effekt auch noch, weil der Preis für Flüssigerdgas in den letzten Monaten deutlich gestiegen ist durch Ausfälle im Nahen Osten. Und deshalb ist das Einspeichern auch überhaupt nicht mehr lukrativ. Und dazu kommt noch ein zweiter Grund. Sowohl Uniper als auch die Sefe, die sollen bald privatisiert werden. Die brauchen also gute Bilanzen, um Investoren anzulocken und haben deshalb natürlich auch Interesse am bestmöglichen Geschäft, und das ist gerade nicht das Einspeichern.
8: Und das heißt, der Markt regelt diese Frage des Einspeicherns dann doch nicht, wie Wirtschaftsministerin Reiche immer betonte.
7: Genug Gas gibt es auf dem Weltmarkt, nur zu welchem Preis, das ist die Frage. Und bei leeren Speichern, da würden Verbraucher und Unternehmen am Ende komplett die Zeche zahlen, wenn mal eine Pipeline ausfällt oder der Winter eben doch kälter wird. Ein voller Speicher aber, der würde genau das wiederum abfedern. Deshalb ist auch mittelfristig eine staatliche Reserve geplant, weil sich eben der Markt verändert hat und nicht mehr so funktioniert wie früher.
4: Das war Jürgen Webermann aus der NDR Info Wirtschaftsredaktion. Ja, und wir schauen jetzt auf eine der am stärksten belasteten Bahnstrecken in Deutschland, und zwar die zwischen Hamburg und Hannover. Seit Jahrzehnten wird über diese Bahnstrecke gestritten. Soll eine neue Trasse gebaut werden oder nicht? Die Bahn ist für den Neubau, das Land Niedersachsen ist dagegen. Jetzt soll eine wichtige Hürde genommen werden, denn Verkehrspolitiker von Union und von SPD haben sich jetzt für einen Neubau ausgesprochen, allerdings mit Bedingungen. Silvia Buckel.
9: Wenn es so kommen sollte, wie die Verkehrspolitiker in Berlin sich das vorstellen, dann würde eine ganz neue Teilstrecke gebaut. Entlang der A7, durch die Heide und über die Stadt Bergen. Also ein bisschen direkter als bisher. Damit würde man die Fahrzeit zwischen Hamburg und Hannover um 18 Minuten verringern. Das steht in der Beschlussvorlage, über die nächste Woche erst der Verkehrsausschuss und dann der Bundestag beraten sollen. Die bisherige Verbindung führt über Lüneburg und Uelzen und diese Trasse ist laut Bahn schon lange völlig überlastet. Die Strecke Hamburg-Hannover gehört zu den meistbefahrenen Strecken Europas und ist die wichtigste Hinterlandanbindung des Hamburger Hafens. Kein Wunder, dass der maritime Koordinator der Bundesregierung, der Hamburger CDU-Bundestagsabgeordnete Christoph Ploss, einen Neubau befürwortet. Denn das mache den Güterverkehr effizienter, meint er. Ploss geht davon aus, dass eine neue Trasse schnell gebaut werden könnte, weil durch neue Gesetze jetzt digitaler geplant wird und Klagemöglichkeiten eingeschränkt werden.
10: Deswegen bin ich sehr optimistisch, dass solche Projekte Hamburg-Hannover nicht 25 Jahre benötigen, sondern wir das auch in den nächsten 5 bis 7 Jahren schaffen können.
9: Niedersachsens Verkehrsminister Grant Hendrik Tonne von der SPD bezweifelt dagegen, dass die Bahn ein solches Großprojekt schnell umsetzen kann. Tonne, wie auch Ministerpräsident Olaf Lies, würden deshalb einen Ausbau der bestehenden Strecke befürworten und sie fühlen sich bei der neuen Beschlussvorlage aus Berlin übergangen, wie der Sprecher des Verkehrsministeriums in Hannover, Sebastian Schumacher, deutlich macht.
11: Wir haben versucht, schriftlich wie mündlich einzuwirken auf diesen Antrag. Das ist offenbar überhört und ignoriert worden. Das bedauern wir sehr. Es macht aber auch noch mal klar, bei wem die Verantwortung liegt. Das ist der Bund, das ist die Deutsche Bahn, das ist der Deutsche Bundestag. Und diejenigen werden dann auch vermitteln müssen in die Region Niedersachsens hinein, was das bedeutet, nämlich wahrscheinlich 30 Jahre, dass nichts passiert.
9: Solche Bedenken gibt es auch in der Region. So sollen im Zuge der Neubaustrecke in Soltau und Bergen Regionalbahnhöfe geschaffen werden. Dafür sei aber gar kein Geld da, sagt die Bürgermeisterin von Soltau, Claudia Detmer-Müller. Der Landrat von Harburg, Rainer Rempe, meint, die Neubaustrecke bringe keine Verbesserung für die Region und die Trassenführung sei völlig inakzeptabel, auch weil Naturräume zerschnitten würden.

0: Die Zeit, es ist 22.45 Uhr.
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0: Ja, das passiert nicht so oft, aber heute haben sich die 8 CDU-Ministerpräsidenten gemeinsam zu Wort gemeldet. Die Menschen können darauf vertrauen, dass wir ihre Probleme angehen. Als Ministerpräsidenten wollen und werden wir gemeinsam mit dem Bundeskanzler unseren Beitrag dazu leisten. Ja, in diesem Satz steckt eine Rückendeckung für Bundeskanzler Merz. Immer wieder war in den letzten Tagen über den großen Druck auf den Kanzler diskutiert worden. Trotz Kritik an Merz und sehr schlechten Beliebtheitswerten hat er in den letzten Tagen aber auch erklärt, er wolle weitermachen. Mein Kollege Dirk Wagner vom HR wollte das einordnen, gemeinsam mit Albrecht von Lucke, dem Politikwissenschaftler und Redakteur der Zeitschrift Blätter für deutsche und internationale Politik. Und es ging zuerst um die Erklärung von Friedrich Merz, als Kanzler weiterzumachen. Die Frage war, was er sonst auch hätte sagen sollen.
2: Ja, in der Tat, das ist völlig richtig. Er musste deutlich machen, dass er nicht gewillt ist, zurückzutreten. Das ist doch die entscheidende Frage. Entweder das würde bedeuten, er macht den Weg frei, damit wäre das das Eingeständnis, dass nicht nur er gescheitert wäre, sondern auch inhaltlich der Versuch, Reformen im Lande durchzusetzen. Das ist nicht sein Wille. Und jetzt kommt der entscheidende Punkt. Solange nicht das, was natürlich jetzt tatsächlich dramatisch zu Buche schlägt, nämlich offensichtlich auch ein Abstand nehmen in der Union, nicht dazu führt, dass man erstens einen anderen Kandidaten hat und zweitens auch die Zustimmung in der SPD, dass man diesen Kandidaten in der Union auch wählt. Solange ist die Präsenz und das Bleiben von Friedrich Merz entscheidend von ihm abhängig. Solange er nicht sagt, ich schmeiße die Flinte ins Korn, ist er Kanzler und in der Tat auf 4 Jahre gewählt.
3: Wie groß ist denn der Rückhalt noch für den Kanzler innerhalb der Koalition?
2: Das ist genau die entscheidende Frage, die am Sonntag wohl von ihm geklärt werden soll und vielleicht auch wird ansatzweise. Wir haben natürlich in den letzten Tagen dreierlei erlebt. Wir haben eigentlich schon seit Monaten natürlich einen rapiden Verlust der Anerkennung dieser Koalition in der Bevölkerung. Die Werte von Friedrich Merz sind so schlecht wie noch bei keinem Bundeskanzler zuvor und das nach nicht einmal 1,5 Jahren. Das ist so dramatisch, dass es ihm natürlich zu denken geben muss. Damit ist die zweite Konsequenz, die Panik geht natürlich zunehmend um in der Union. Wir sehen, dass sich interessanterweise in den letzten Tagen und Wochen kaum ein Politiker hinter ihm versammelt hat. Im Gegenteil, wir haben erlebt, dass er im Wahlkampf regelrecht versteckt wurde. Jetzt stehen die Wahlen am Wochenende in Mecklenburg-Vorpommern und Berlin an. Das heißt, man wird dann erleben, ob er noch den Rückhalt in der eigenen Partei hat. Und dann steht drittens die Frage an, wäre die SPD überhaupt willens, diesen neuen Kandidaten, den die Union dann ja vorschlagen müsste, wenn es tatsächlich zu so etwas käme. Also es gibt diese drei Seiten, Bevölkerung, Union und SPD.
3: Ja, und da gab es ja in den vergangenen Tagen interessante Aussagen, zum Beispiel von Clara von Nathusius aus dem Vorstand der Jungen Union, also von der Jugendorganisation von CDU und CSU, die meinte, mit diesem Kanzler seien keine Wahlen mehr zu gewinnen. Also Unterstützung sieht irgendwie anders aus.
2: Ja, nun muss man allerdings sagen, Clara von Nathusius, eine durchaus begabte Influencerin, CDU-Mitglied, ist nicht gerade die erste Reihe, die sich da artikuliert. Das ist ja der eine Punkt. Der zweite Punkt ist ein anderer. Es ist eine völlig andere Frage, ob der Kanzler noch einmal antreten wird oder ob er diese Legislaturperiode beendet, um noch Reformen durchzusetzen, beziehungsweise vielleicht sie auch nicht in Gänze beendet. Ich bin auch der Annahme, dass der Kanzler es nicht schaffen wird, seine Werte so zu steigern, dass er in Zukunft ein starker Kandidat für die nächste Legislatur sein wird und die nächste Kanzlerkandidatur. Aber die Grundfrage ist doch, heißt das, dass er augenblicklich die Flinte ins Korn werfen muss oder muss sich die Union nicht überlegen, wie sie einen geordneten Übergang einleitet, der vor allem auch eines schafft, erstens die Reformen zu machen, die bei keinem anderen Kandidaten nur Freude auslösen werden. Und das heißt dann anschließend, wenn sie gemacht worden sind, ist dann die Frage, ist Merz noch in der Lage, das Blatt gewendet zu haben

0: ist ein Akt, der nicht eine Petitesse ist, dass ein anderer Kandidat an seine Stelle tritt. Mhm. Selbst wenn wir mal den schlimmsten Fall uns ausmalen, der wäre durchaus dramatisch, weil er für die Union einen Tiefschlag auf landespolitischer Ebene bedeuten würde. Die Union fällt unter 5% in Mecklenburg-Vorpommern. Das ist keineswegs ganz ausgeschlossen. Sie steht bei den Umfragen jetzt bei 7%. Also will sagen, selbst ein solches Ergebnis hat mit der Bundesebene rein demokratietheoretisch und auch praktisch eigentlich nichts zu tun. Denn die entscheidende Frage habe ich benannt. Ein Kanzler, der nicht von selbst zurücktritt, und er hat nun mal ein Mandat über 4 Jahre, und wenn nicht, dann die Aufwallung in der Union so stark ist, dass sie sagen, wir müssen dich jetzt beseitigen, dann wäre das noch nicht der Moment, wo man sagen müsste, der Kanzler ist erledigt. Denn ich muss eines doch warnend erwähnen, die Stabilität der Bundesrepublik hat immer davon abgehangen, bisher, dass wir es mit geordneten langen Kanzlerschaften zu tun hatten. Wenn wir mittlerweile in einen Zyklus der Kurzkanzlerschaften, 3 Jahre Scholz, nicht mal 2 Jahre Friedrich Merz geraten, dann ist die Bundesrepublik auf keinem guten Weg.
1: Das sagt der Politikwissenschaftler Albrecht von Lucke. Wer viel Stress hat, der sucht Ruhe, Entschleunigung und nach der Möglichkeit abzuschalten. Es gibt einen neuen Trend in verschiedenen Social-Plattformen, der verspricht, genau dabei zu helfen. Es geht um Nonna-Maxing. Da steckt das italienische Wort für Oma drin, Nonna, und Maxing steht fürs Optimieren einer Eigenschaft, in dem Fall dem Nonna-Sein. Junge Menschen zeigen sich in ihren Social-Videos, also beim Backen, beim Stricken oder beim Spazierengehen. Und einige reisen auch nach Italien, um sich von echten Nonnas was beibringen zu lassen. Unsere Reporterin Judith Rubaccia hat sich das in Italien für uns angesehen.
2: Katzen räkeln sich auf warmen Pflastersteinen und vor den Fenstern flattert die Wäsche. In Ballombara Sabina, einem verschlafenen Bergdorf in der Nähe von Rom, sind Mats und seine Freundin Nelly unterwegs. Hier wollen sie gleich eine italienische Oma besuchen.
3: Wir sind nicht so die klassischen Sightseeing-Touristen. Also klar, wir gucken uns auch diese historischen Gebäude an, aber wir wollen gerne viel vom Land und den Leuten erleben. Und deswegen dachten wir, dass man nochmal von einer italienischen Nonna mehr mitnehmen kann als vielleicht von irgendeinem Tourführer.
2: Den Besuch bei Oma hat das junge Pärchen aus Mönchengladbach im Internet gebucht. Genau wie 5 andere Reisende aus den USA und aus Österreich. Gemeinsam sind sie unterwegs zum Haus von Nonna Maresa, die ihnen gleich zeigen soll, wie man Pasta macht. Nonna Maresa wartet schon in der Tür und hat die Hände in die Hüften gestemmt. Die 78-Jährige trägt eine Föhnfrisur und ein Kleid mit riesigen türkisen Punkten drauf. Was hast du für tolle Augen? Komm her, mein Liebling. Willkommen bei Nonna Maresa. Die Oma küsst ihre Leihenkel, kneift sie in die Wange. Im Wohnzimmer Schränke mit Glasvitrinen, Gemälde in schweren Goldrahmen. Auf einer langen Holztafel stehen Mehl und Eier bereit. Auf die zeigt Nonna Maresa jetzt und plappert drauf los.
4: Nonna Maresa invece c'ha davanti 5 uova.
2: Eine Übersetzerin steht neben ihr, weil Nonna natürlich nur Italienisch spricht. Der Nachmittag bei Nonna kostet rund 100 Euro. Die Idee dafür stammt von Unternehmensgründerin Chiara Nicolanti. Sie selbst hat große Teile ihrer Kindheit bei der Oma verbracht und sagt, Omas tragen ein Wissen in sich, das uns dabei hilft, uns nicht zu verlieren in der heutigen Welt, die so schnelllebig ist. Immer mehr Menschen scheinen das ähnlich zu sehen. Die Online-Plattform Get Your Guide verzeichnet in den letzten Jahren einen Anstieg von 50% bei Buchungen von Reiseaktivitäten, die von älteren Personen geführt werden. Und auch, dass die Teilnehmer gerade immer jünger werden, beobachtet Chiara. Eine Gruppe von 20-Jährigen, die zu Oma kommt. Als ich das zum ersten Mal gesehen habe, war ich von den Socken und dachte, was machen die hier, warum sind die nicht in der Disco? Dann habe ich verstanden, die brauchen genau das. Inzwischen sind es fast 20 Omas, die bei ihr eingestellt sind. Wie Nonna Maresa, die der Gruppe in ihrem Wohnzimmer gerade zeigt, wie man den Teig für die Nudeln richtig ausrollt. Ich habe das Gefühl, mich zu verwirklichen. In unserem Alter, wenn du in Rente bist, sitzt du ja sonst den ganzen Tag nur mehr auf dem Sofa und schaust Fernsehen. Während Nellys Nudelteig perfekt auf dem Holzbrett liegt, sieht der von Mats eher runzelig aus. Von Nonna Maresa gibt's dafür einen strengen Blick. So einfach ist es dann doch nicht.
3: Dann willst du auch irgendwie wie Nonna machen und da fehlt dann schon irgendwie 50, 60 Jahre Erfahrung.
2: Mit Nonnas Hilfe klappt's am Ende doch. Der widerspenstige Teig verwandelt sich in weiche Verfalle mit Mandelpesto, die alle gemeinsam am großen Tisch essen.
5: Buon appetito!
2: Mats Freundin

0: Voll der Kampf.
1: Ich glaube, dass man sich noch mal mehr Zeit nehmen sollte, so solche Sachen auch selbst zu machen in Zukunft. Nicht einfach nur Pesto zu kaufen.
2: Mit viel Zeit und Ruhe etwas mit den eigenen Händen machen. Mats und Nelly hat Oma Marisa auf den Geschmack gebracht.
3: Judith Rubatscher, das war ihr Beitrag über Nonna-Maxing.
4: Kultur.
3: Der D-Day, also die Landung der Alliierten in der Normandie am 6. Juni 1944, das ist eines der häufigsten verfilmten Ereignisse des Zweiten Weltkriegs. Jetzt gibt es einen weiteren Film darüber, der aber eine ganz neue Perspektive eröffnet. Und zwar die vom schottischen Meteorologen James Stead, der vorhersagen sollte, ob das Wetter in einen Angriff überhaupt zulässt. Anna Wollner über einen Kriegsfilm, in dem Wetterkarten gefährlicher werden als Waffen.
5: Es ist ein bekanntes Szenario. Hunderttausende Soldaten stehen bereit, Schiffe liegen im Ärmelkanal, Flugzeuge warten auf ihren Einsatz. Der größte amphibische Angriff der Geschichte ist vorbereitet. Und dann hängt alles an einer Frage, die 1944 niemand zuverlässig beantworten kann. Wie wird eigentlich das Wetter?
6: Der Ausgang des Krieges hängt davon ab. Ich brauche eine Vorhersage.
7: Ich habe nur die Sorge, dass das, was Sie verlangen, wissenschaftlich unmöglich ist, Sir.
5: Aus diesem Widerspruch baut Regisseur Anthony Maras Pressure. Die Militärs brauchen absolute Gewissheit. Der schottische Meteorologe James Stack kann ihnen nur Wahrscheinlichkeiten liefern. Anfang Juni 1944 waren schon Vorhersagen über mehr als ein oder zwei Tage extrem unsicher. Trotzdem soll Stack sagen, wann die Operation Overlord beginnen kann. Für Hauptdarsteller Andrew Scott ein neuer Ansatz vom D-Day zu erzählen.
8: Ich wusste überhaupt nichts über James Stack. Ich glaube, den meisten Menschen ging es genauso. Und deshalb dachte ich, wow. Dieser Mann ist wirklich ein unbesungener Held. Was für eine Gelegenheit, die Geschichte von jemandem zu erzählen, der ein völliger Außenseiter war, der eine enorme Integrität hatte und den Lauf der Geschichte wirklich verändert hat.
5: Scott legt Stack sperrig an, nicht als charismatischen Filmhelden. Er ist ernst, stur, sozial unbeholfen und überzeugt davon, dass die Natur keine Rücksicht auf Kriege nimmt. Sein amerikanischer Gegenspieler Irving Quick, gespielt von Damian Lewis, dagegen verspricht gutes Wetter und Stack verliert irgendwann die Geduld.
7: Das, was Colonel Crick gerade gesagt hat, dass es sicher ist, morgen in der Normandie zu landen, und deswegen glauben Sie es. Aber alles, was er gerade gesagt hat, ist absoluter, unverfälschter Schwachsinn.
5: Pressure basiert auf dem gleichnamigen Theaterstück, ist als Kammerspiel angelegt. Eine Reduzierung, die aufgeht. Einzige Ergänzung, Maras und sein Team sichteten rund 46 Stunden Archivmaterial, restaurierten Ausschnitte und kolorierten es und montierten es so in den Film, dass Gegenwart und historische Bilder teilweise ineinander übergehen. Auch Andrew Scott war davon beeindruckt.
8: Ich glaube, manche Menschen können gar nicht unterscheiden, was unser neu gedrehtes Material ist und was Archivmaterial. Diese Verbindung gibt dem Film eine solche Authentizität. Diese wirkliche Angst und diese ganz bestimmte Atmosphäre kann man kaum nachstellen.
5: Dadurch bekommen die abstrakten Diskussionen über Luftdruck und Jetstream eine humane Dimension. Hinter jeder Wetterkarte stehen junge Männer, die wenige Stunden später in Landungsbooten sitzen.
9: Er wählt für sich die Daten, die ihm passen, und ignoriert den Rest. Aber wir müssen die Fakten akzeptieren. Die Fakten! Auch wenn sie uns doch so viel Angst machen!
5: Stack hat sich durchgesetzt. Die Invasion wurde vom 5. auf den 6. Juni verschoben. Am 5. Juni kam tatsächlich der Sturm. Danach gab es das kurze Wetterfenster, das die Alliierten brauchten. Der Film braucht dafür keine neue Schlacht um die Normandie. Pressure erzählt nicht nur von einer fast vergessenen Episode des D-Day, sondern von der Zumutung wissenschaftlicher Erkenntnis. Fakten werden nicht angenehmer, nur weil mächtige Menschen etwas anderes hören wollen. Und das macht den Film ziemlich zeitgemäß.
3: Anna Wollner war das über den Film Pressure, der ab Donnerstag in den Kinos läuft. Die Preise für Benzin und Diesel, die erreichen Rekordhöhen in diesen Tagen, und die Bundesregierung verspricht, schnell etwas dagegen zu tun. Die Frage ist nur, was und wann? Das schauen wir uns gleich nach den Nachrichten genauer an.

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1: Um 23 Uhr mit Benjamin Kirsch. Bundeswirtschaftsministerin Reiche will die hohen Spritpreise per Rabatt bei der Mehrwertsteuer senken. Einem Preisdeckel für Kraftstoff erteilte sie erneut eine Absage. Aus der NDR-Nachrichtenredaktion Christoph Tietz.
2: Vorübergehend könnte Deutschland die Umsatzsteuer auf Kraftstoff von 19% auf 7% senken, sagte Reiche bei einem Treffen der G20-Wirtschaftsminister in Texas. Wörtlich sprach sie von einem sinnvollen Ansatz. Geringverdiener sollen laut Reiche zudem eine Direktzahlung erhalten, die käme aber erst 2027. Reiche kündigte auch an, das mittelständische Transportgewerbe zu entlasten. Hier prüfe die Bundesregierung Wege, weil eine Mehrwertsteuersenkung Unternehmen nicht weiterhilft. Der von der SPD geforderte Spritpreisdeckel, also eine staatliche Preisobergrenze je Liter, wie sie in Luxemburg gilt, hält die Bundeswirtschaftsministerin von der CDU für den falschen Weg.
1: Kanada könnte sogenanntes assoziiertes Mitglied der EU werden. Laut EU-Kommissionspräsidentin von der Leyen wollen beide Seiten in ganz verschiedenen Bereichen enger zusammenarbeiten. ARD-Korrespondentin Tina Hassel in Brüssel erklärt, welche Vorteile sich daraus ergeben könnten, vor allem für die EU.
3: Zum einen würde es zeigen, dass sie immer noch Strahlkraft besitzt und dass sich Länder, die noch an Demokratie und Regeln festhalten wollen, sich wirklich auch zusammentun. Außerdem würden die EU und Kanada ihren Handel mit Waren, mit Dienstleistungen und Arbeitskräften ausbauen wollen. Und die EU könnte mit Kanada einen verlässlichen Energielieferanten bekommen. Auch das sehr wichtig in diesen Zeiten. Und sie würde außerdem noch ihren Einfluss in der strategisch ja so wichtigen Arktis ausbauen. Also da gibt es viele, viele Vorteile, von denen die EU profitieren würde.
1: Mit einem Bündel von Maßnahmen will die Bundesregierung stärker gegen den Missbrauch von Sozialleistungen vorgehen. Bundesarbeitsministerin Baas hat einen entsprechenden Aktionsplan vorgelegt. Dabei geht es vor allem um Sozialbetrug im Zusammenhang mit der Zuwanderung aus EU-Staaten. Durch mehr Datenabgleich zwischen den Behörden soll besser als bisher erkannt werden können, wer unberechtigt Leistungen bezieht. Auch ein schärferes Vorgehen gegen organisierten Betrug, zum Beispiel gegen Vermieter sogenannter Schrottimmobilien, ist geplant. Der Entwurf soll noch in diesem Monat durchs Kabinett und Ende des Jahres gelten. Bayer Leverkusen ist mit einem Heimsieg in die neue Saison der Fußball-Europa-League gestartet. Leverkusen gewann das Vorrundenspiel gegen den slowenischen Meister NK Celje mit 2:0. Das waren die Nachrichten. Das Wetter in Deutschland. Nachts meist trocken, von den Alpen bis zum Bayerischen Wald teils kräftiger und lang anhaltender Regen. Tiefstwerte 14 bis 6 Grad. Morgen häufig trocken, später von der Nordsee her Regen, vereinzelt Gewitter, Höchstwerte 16 bis 24 Grad. Am Freitag teilweise freundlich, einzelne Schauer 17 bis 23 Grad. Und am Samstag im Nordwesten wechselhaft, im Süden und Osten mehr Sonne, 17 bis 25 Grad. Es ist 23.03 Uhr.
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4: Mit einer Entwarnung auf der A36 Bernburg-Fienenburg. Kein Falschfahrer mehr zwischen Güsten und Aschersleben-Mitte. Die A1 Hamburg Richtung Lübeck ist zwischen Kreuz Bargteheide und Bad Oldesloe wegen Fahrbahnerneuerungen bis 6 Uhr früh gesperrt. Die A4 Aachen Richtung Köln ist zwischen Köln-Poll und Dreieck-Heumer wegen Bauarbeiten bis 5 Uhr gesperrt. A4 Görlitz Richtung Dresden, da ist der Tunnel Königshainer Berge wegen eines defekten LKW gesperrt. Die A7 Ulm Richtung Würzburg ist zwischen Kreuz Feuchtwangen-Crailsheim und Wörnitz wegen Bauarbeiten bis 6 Uhr gesperrt. Die A12 Berlin Richtung Frankfurt-Oder ist zwischen Fürstenwalde-West und Briesen wegen Bauarbeiten bis 5 Uhr gesperrt. Die A29 Oldenburg Richtung Ahlhorner Heide ist zwischen Wadenburg und Großen Kneten wegen einer Nachtbaustelle bis 5 Uhr gesperrt. Die A40 Essen Richtung Dortmund ist zwischen Dreieck Bochum-West und Bochum-Zentrum wegen Bauarbeiten bis nächste Woche Freitag gesperrt. Die A94 Passau Richtung München ist zwischen Waldkraiburg-Ampfing und Heldenstein wegen Wartungsarbeiten bis etwa 2 Uhr gesperrt. Die A100 Berliner Stadtring ist Richtung Treptow zwischen Oberlandstraße und Buschkrugallee sowie in beiden Richtungen zwischen Dreieck Neukölln und Treptower Park bis 5 Uhr gesperrt. Und die A103 Richtung Steglitz ist zwischen Saarstraße und Philanderstraße wegen Vermessungsarbeiten im Tunnel Feuerbachstraße bis 5 Uhr gesperrt. Fahren Sie vorsichtig und kommen Sie gut an.
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4: Aus Hamburg von Ende Info mit Alex Grantl. Guten Abend. 2,30 Euro. So viel hat am Dienstag ein Liter Superbenzin im Schnitt gekostet. Damit war das Benzin so teuer wie nie. Und der Dieselpreis ist auch nur knapp unter einem neuen Höchststand geblieben. Kanzler Merz hat am Dienstag davon gesprochen, dass es sehr bald Entlastungen gibt. Unionsfraktionschef Frei hat sich Sofortmaßnahmen ab dem 1. Oktober gewünscht. Mein NDR-Kollege Sebastian Ottowitz wollte das genauer wissen und hat mit Efi Seibert aus dem ARD-Hauptstadtstudio gesprochen und gefragt, ob sich andeutet, wann die Bundesregierung sagt, was sie tut.
5: Na also, wenn sehr bald, wie der Kanzler das ja sagte, ein Tag wäre, dann ist der vorbei und es ist nichts passiert. Also sehr bald, würde ich mal sagen, müsste dann eigentlich in den nächsten Tagen sein. Aber um es ganz deutlich zu sagen, im Moment noch nicht.
6: Aber es
5: wird viel diskutiert.
6: Genau, es werden viele Ideen auch diskutiert. Auch die Bundeswirtschaftsministerin Katharina Reiche hat sich am Abend zu ja ganz verschiedenen Ideen, die da kursieren, geäußert. Was kann sie sich denn vorstellen?
5: Sie hat gesagt, dass sie sich eine vorübergehende Senkung der Mehrwertsteuer vorstellen kann. Also im Moment gibt es ja da 19% auf die Kraftstoffe und sie könnte sich vorstellen, dass man runtergeht auf 7%. Das hat Vor- und Nachteile. Also der Vorteil wäre, dass es natürlich sehr schnell machbar ist. Der Staat kann sehr schnell entscheiden, dass er auf Steuern verzichtet. Aber der Staat muss natürlich auch zahlen. Also wir hatten das ja im Frühling schon mal, da war das ähnlich. Es war auch eine Abgabe, die der Staat da verzichtet hat. Und das hat uns in 2 Monaten ungefähr 1,6 Milliarden Euro gekostet. Und es ging an alle, also an die Vielfahrer, die vielleicht auch einen dicken Geldbeutel haben, genauso wie an diejenigen, die es eigentlich haben müssten, weil sie nicht genug Geld haben. Und da ist der zweite Ansatz der Wirtschaftsministerin. Sie kann sich auch vorstellen, dass man eben an Geringverdiener direkt eine Auszahlung veranlasst. Das hat wiederum den kleinen Nachteil, dass der Staat nicht genug weiß über die Kontonummern. Also es gibt nur von 19% der Bürger die Kontodaten und die Kontoverbindungen. Kann sich natürlich schnell ändern, wenn man sagt, Leute, gebt eure Kontoverbindung her, dann kriegt ihr Geld. Das kann sein, dass das dann sehr flott funktioniert.
6: Das sind also Dinge, die sich die Bundeswirtschaftsministerin vorstellen kann. Könnte eine dieser Ideen denn auch beim Koalitionspartner, bei der SPD, auf fruchtbaren Boden fallen?
5: Die SPD denkt im Moment eher darüber nach, dass man die Energiekonzerne zur Kasse bittet. Denn die haben ja viele große Gewinne eingefahren mit diesen steigenden Preisen. Und der Bundesfinanzminister, der ja eben auch SPD-Chef ist, der sagt, wir müssen tatsächlich diese Übergewinnsteuer umsetzen. Das hat aber den Nachteil, dass das rechtlich sehr kompliziert ist. Also man muss ja nachweisen, ab wann ist ein Gewinn ein Übergewinn. Deshalb sagt die Bundeswirtschaftsministerin, das sieht sie nicht. Also da kommen sie nicht so richtig zusammen. Könnte sein, dass die SPD mitmacht bei diesen Direktzahlungen an einkommensschwache Haushalte. Denn das wäre ja auch eigentlich in der SPD-Idee eigentlich ganz gut zu vermitteln. Aber da müsste natürlich tatsächlich eben sehr, sehr schnell diese Kontodaten kommen. Kann sein, dass es eine Mischung aus beiden wird unter Umständen. Also das ist so eine Erzählung, die hier in Berlin gerade herumgeht.
6: Ein Wunsch, den ja so ziemlich jeder und jede haben wird, die auf das Auto angewiesen sind, ist, dass es jetzt schnell geht, dass wir schnell eine Entlastung merken. Bis wann kann das denn sein? Unionsfraktionschef Frei sagt ja, man könnte schon zum 1. Oktober eine Senkung der Steuer zum Beispiel hinbekommen. Ist das realistisch?
5: Ja, also wenn der Staat entscheidet, dass er auf Geld verzichtet, kann man das sehr schnell machen. Das muss halt letzten Endes nach dem Beispiel gehen, das wir jetzt schon aus dem Frühjahr kannten. Also damit hat der Staat auch schon so ein bisschen Erfahrung. Aber es ist natürlich eine sehr teure Maßnahme. Alle anderen Maßnahmen sind tatsächlich mit mehr Aufwand verbunden. Angefangen von den Kontodaten, die der Staat braucht, bis hin eben zu rechtlichen Geschichten bei einer Übergewinnsteuer. Das zieht sich in die Länge. Die schnellste Version wäre tatsächlich, dass der Staat Dinge tut, die er selbst beeinflussen kann, also quasi selber auf Geld verzichten.
4: Einschätzungen waren das von Efi Seibert aus dem ARD-Hauptstadtstudio. Ja, und einen konkreten Vorschlag, den hat heute dann Bundeswirtschaftsministerin Reiche gemacht. Sie schlägt eine Direktzahlung an alle Autofahrer mit niedrigem Einkommen vor. Über diesen Vorschlag hat Jesse Wellmer in den ARD-Tagesthemen mit dem Energieexperten Georg Zachmann gesprochen von der Brüsseler Denkfabrik Brügel. Und die Frage war, ob so eine Direktzahlung sinnvoll wäre.
7: Also es wäre bei Weitem viel sinnvoller als der Tankrabatt. Der Tankrabatt hat sehr, sehr viel Geld gekostet, ist nur bei den richtigen Leuten angekommen oder nicht nur. Und hat dazu geführt, dass wir auch noch mehr Geld ins Ausland überwiesen haben, weil ein Teil der Gewinne, die aus diesem Tankrabatt gekommen sind, dann auch außerhalb Europas gelandet sind. Direktzahlungen an Menschen, die es wirklich benötigen, führt dazu, dass trotzdem weiterhin hohe Benzinpreise da sind. Das heißt, Menschen fahren weniger Auto, es wird weniger von dem knappen Benzin verwendet. Und das ist volkswirtschaftlich bei weitem sinnvoller als der Tankrabatt, den wir im Sommer hatten.
8: Es gibt noch einen weiteren Vorschlag aus der Union, eine Senkung der Mehrwertsteuer auf Benzin und Diesel, ist Vorschlag von Unionsfraktionschef Frei zum Beispiel. Wie sinnvoll wäre das aus Ihrer Sicht?
7: Ja, eine Mehrwertsteuersenkung auf Benzin und Diesel ist im Endeffekt die kleine Schwester des Tankrabattes. Also man würde dann wahrscheinlich versuchen, die Mehrwertsteuer um so viel zu senken, wie der vermeintliche Mehreinnahme an Mehrwertsteuer durch die höheren Benzinpreise zusätzlich an Mehrwertsteuer generieren würde. Aber wenn man sich dann die Zahlen anschaut, die dabei rauskommen, dann sind die eben auch deutlich geringer, als was der Tankrabatt als direkte Benzinsteuervergünstigung gebracht hat. Ich denke aber dennoch, dass die Direktzahlungsroute bei Weitem die ökonomisch sinnvollste ist.
8: So, das ist die eine Seite. Jetzt kommen wir mal zu den Vorschlägen der SPD. Die SPD schlägt nämlich einen Preisdeckel vor. In Belgien gibt es den seit den 70ern. Wäre das auch ein möglicher Weg?
7: Ja, also Preisdeckel haben ja eine Reihe von Wirkungen. Der belgische Preisdeckel ist wohl so organisiert, dass man einmal am Tag in Belgien festlegt, wie der Höchstpreis auszusehen hat. Der orientiert sich an den eigentlichen Kosten und soll vor allem dafür sorgen, dass die einzelnen Tankstellenbetreiber keine besonders hohen Gewinne erzielen, wenn die Preise stark nach oben steigen. Das adressiert das eigentliche Problem eigentlich kaum. Die Preise sind ja hoch, weil die Kosten sehr hoch sind. Und deswegen, also für Benzin und Diesel und das dahinterliegende Öl. Entsprechend sind auch die Preise in Belgien jetzt auch noch dramatisch niedriger als in Deutschland. Die Preisdifferenz zwischen Belgien und Deutschland erklärt sich eher durch etwas geringere Steuern für Benzin und Diesel in Belgien. Ein Problem, was man mit einem Preisdeckel hat, ist, eigentlich würde man erwarten, dass ein Preisdeckel die Preise senkt. Allerdings kann es auch bedeuten, dass Tankstellen, die vorher eigentlich besonders günstige Preise angeboten haben, dann diesen Preisdeckel nehmen, um sich eben auf diesen Preisdeckel zuzubewegen von unten, also ihre Preise eher zu erhöhen. Das ist quasi als Fokuspunkt dient für höhere Preise. Also es ist nicht unbedingt gesagt, dass damit allen wirklich geholfen wäre. Wenn man den Preisdeckel sehr, sehr aggressiv interpretiert, also anders als in Belgien, und ihn dann nutzt, um quasi Preise festzuzurren, die unter den Marktpreisen liegen, dann kann es zu Versorgungsengpässen führen, weil die entsprechenden Raffinerien und Tankstellenfirmen dann an diese davon betroffenen Tankstellen möglicherweise eben kein Benzin und Diesel mehr verkaufen.
8: Mhm. So, und dann ist da noch die Übergewinnsteuer für Mineralölkonzerne, die gerade enorme Gewinne machen. Das ist auch ein SPD-Vorschlag. An die Übergewinnsteuer will Vizekanzler Klingbeil ja schon länger ran und wirbt auch in Brüssel dafür. Aber auch da gibt es Bedenken. Auch bei Ihnen?
7: Ja, also eine effektive Übergewinnsteuer wäre wirklich ein toller Weg, um massive Umverteilung, die wir aktuell sehen, zu reduzieren. Wir sehen, dass eben diejenigen, die Zugang zu alten Verträgen mit Öl und Benzin haben und diesen jetzt eben deutlich teurer verkaufen können, damit gigantische Gewinne aufrufen können für sich. Die Probleme sind eher praktischer Natur. Wir wissen nicht genau, wo diese Gewinne dann zum Schluss stattfinden werden. Also ein Teil der Gewinne wird schon auf Erzeugerseite stattfinden, also dass die Erzeuger ihr Öl aus Amerika zum Beispiel dann teurer auf den Markt werfen können. Teilweise passiert es dann auf dem Ozean, wo Händler das Öl übernommen haben zu langfristigen Konditionen und es dann nachher in Europa zu Spot-Konditionen, also zu den kurzfristig deutlich höheren Preisen verkaufen können. Aber genau herauszufinden, wer denn jetzt wie viel Übergewinne macht, die man dann rechtssicher abschöpfen kann, ist nicht ganz einfach. Einfacher wäre es noch zu sagen, wir schauen uns einfach die Gewinne der Öl- und Gasfirmen ganz unabhängig an. Allerdings besteht da die Schwierigkeit, dass eben Ölfirmen auch ihre Gewinne über die Zeit deutlich verschieben können und damit eben auch keine gigantischen Übergewinne erzielen, sondern nur vergleichsweise normale Gewinne. Und dass ein Großteil der Gewinne wahrscheinlich auch außerhalb Europas angegeben werden kann und wir dann in Europa gar keinen richtigen Zugriff darauf haben. Also wenn es juristisch möglich ist, da drauf zuzugreifen, auf die Übergewinne und hier eine gewisse Umverteilung zu organisieren, dann ist das ein sehr interessanter Weg. Ich sehe aber sehr, sehr große praktische Schwierigkeiten.
4: Das sagt Georg Zachmann in den ARD-Tagesthemen, der Energieexperte der Brüsseler Denkfabrik Brügel. Und wir haben eine wichtige Verkehrsmeldung. Achtung, ein Falschfahrer auf der A60 Lüttich-Wittlich. Zwischen Prüm und Bitburg kommt Ihnen ein Falschfahrer entgegen. Fahren Sie äußerst rechts und überholen Sie nicht. Auf der A60 Lüttich-Wittlich. Zwischen Prüm und Bitburg ist ein Falschfahrer unterwegs. Vorsicht in beiden Richtungen. Und die Zeit, es ist 23.15 Uhr.
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4: Vor etwa 200 Tagen haben die USA und Israel den Krieg mit dem Iran angefangen. Neben dem Leid für die betroffenen Menschen gibt es auch wirtschaftliche Auswirkungen und die sind weltweit spürbar. Und die USA haben auch militärisch erfahren, dass ihre Macht offenbar an Grenzen kommt. Wie das iranische Regime damit umgeht, das berichtet Oliver Bemelmann.
9: Ein riesengroßes Plakat ziert ein Gebäude auf dem Platz der Islamischen Revolution in Teheran. Darauf zu sehen sind US-Kriegs- und Handelsschiffe, die brennend im Meer untergehen. Auf Farsi steht geschrieben, die Armee des Teufels wird im Persischen Golf versinken. Den Schiffen gegenüber steht eine riesige mythische Kriegergestalt mit Hammer. Die Führung in Teheran lässt nichts unversucht, um die Stärke des iranischen Militärs hervorzuheben und die Einheit des Landes zu beschwören. Aus Anlass des 200 Tage andauernden Konflikts sagte Parlamentspräsident Ghalibaf, das iranische Volk sei trotz der von außen aufgezwungenen militärischen Aggression standhaft geblieben. So berichten es iranische Medien. Präsident Pezeshkian betonte in sozialen Medien, der Iran werde nicht kapitulieren. Der Sprecher der iranischen Atomenergieorganisation Kamal Vandi.
10: Wenn man angegriffen wird, nutzt man alle verfügbaren Mittel, um sich zu verteidigen. Wir haben mehr als genügend Mittel, aber viel wichtiger ist der starke Wille, unser Land zu verteidigen. Natürlich werden wir uns in dieser Situation behaupten, egal wie groß der Druck ist, der auf uns ausgeübt wird.
11: No matter how much pressure they put on us.
9: Durch den Konflikt ist der Schiffsverkehr an der Straße von Hormus fast zum Erliegen gekommen. Vor dem Krieg lief darüber rund ein Fünftel der weltweiten Ölversorgung. Immer wieder gibt es Meldungen von brennenden Öltankern und Handelsschiffen. Iranische Medien behaupteten diese Woche, ein großer Öltanker sei explodiert, nachdem er auf eine Mine gelaufen sei. Stimmt nicht, sagt das US-Militär, der Tanker sei von iranischen Drohnen angegriffen worden. Auch die US-Streitkräfte melden Angriffe auf iranische Tanker und geben an, mit ihrer Seeblockade iranischer Häfen in 2 Monaten rund 100 Handelsschiffe gestoppt zu haben. Überprüfen lassen sich solche Angaben nicht. Teheran reklamiert dennoch für sich, die Meerenge zu kontrollieren. Der Sprecher der Atomenergieorganisation Kamal Vandi.
10: Wir tun unser Möglichstes, um die Straße von Hormuz zu sichern. Doch die Zahl der Schiffe, die passieren, entspricht nicht den Angaben, die behauptet werden. Es handelt sich lediglich um eine einstellige Anzahl von Schiffen, die die Straße von Hormuz befahren.
9: Die Hoffnung auf diplomatische Fortschritte hatte sich Anfang der Woche zerschlagen. Ein geplantes Treffen zwischen Vertretern von Iran, Oman und anderen Golfstaaten, bei dem es um mögliche Vereinbarungen zur Straße von Hormus gehen sollte, wurde abgesagt. Auch Verhandlungen zwischen Iran und USA scheinen derzeit in weiter Ferne.
4: Ja, und wir schauen nach Italien. Da wird über eine Reform des Wahlrechts diskutiert. Und jetzt könnte diese Reform in die entscheidende Abstimmung gehen. Ministerpräsidentin Meloni erhöht deshalb den Druck auf ihre Koalitionspartner. Wenn die Reform im Parlament scheitert, dann droht Meloni laut Medienberichten zurückzutreten und sie droht mit schnellen Neuwahlen danach. Die Frage ist also auch, wie viel Unterstützung Meloni eigentlich hat. Anna Giordano.
12: Hier in der Provinz wird sie noch gefeiert. Menschen jubeln und applaudieren, als Giorgia Meloni vergangene Woche beim Branchenforum der Reisbauern im piemontesischen Vercelli auftritt. Dass es wegen der Wahlrechtsreform gerade massiv in ihrer Koalition kriselt, lässt sie sich nicht anmerken. Nur eines ist ungewöhnlich: Meloni stellt sich den Fragen der Journalisten, etwas, was sie normalerweise stets vermeidet. Und sie tut so, als laufe gerade alles perfekt. Die Botschaft unserer Regierungskoalition ist, wenn alles so weiterläuft wie in den letzten Stunden, dann werden die Italiener künftig die Koalition, den Regierungschef, das Programm und die Abgeordneten selbst wählen können. Ich bin stolz darauf, dass mein Mitte-Rechts-Bündnis das möglich gemacht hat. Dass Meloni hier für das gesamte Bündnis spricht, dürfte eher als Appell zu verstehen sein, denn die Koalition war sich in den vergangenen Wochen uneinig wie nie. Meloni wollte mit ihrer Wahlrechtsreform ursprünglich zu einem reinen Vorzugsstimmensystem zurück. Das bedeutet, Wählerinnen und Wähler sollen ihr Kreuz nicht für feste Parteilisten machen, sondern mitbestimmen, welche Abgeordnete ins Parlament einziehen. Ein Schritt, der vor allem Melonis eigener Macht zugute gekommen wäre. Dagegen sträubten sich die kleineren Parteien Lega und Forza Italia. Sie fürchteten, durch einen Personenwahlkampf noch weiter an Einfluss zu verlieren.
4: Und wir müssen kurz unterbrechen für eine wichtige Verkehrsmeldung. Achtung, ein Falschfahrer auf der A72 Zwickau-Plauen. Zwischen Zwickau-West und Reichenbach kommt Ihnen ein Falschfahrer entgegen. Fahren Sie äußerst rechts und überholen Sie nicht. Auf der A72 Zwickau-Plauen zwischen Zwickau-West und Reichenbach ist ein Falschfahrer unterwegs. Vorsicht in beiden Richtungen. Und damit zurück zum Beitrag.
12: Und so scheiterte die Abstimmung über das Vorzugsstimmenkapitel in der Wahlrechtsreform im Juli in der Abgeordnetenkammer. Oppositionsführerin Elli Schlein spottete. Es ist der Moment, in dem sich Giorgia Meloni und ihre Koalition ihr Scheitern eingestehen müssen. Das heißt, für sie ist der Moment gekommen, nach Hause zu gehen. Die Opposition träumt schon von einem Machtwechsel, doch die Wahlrechtsreform wird die italienische Politik erst einmal weiter beschäftigen. Eine abgeänderte Version ist gestern in der zweiten Kammer, dem Senat, akzeptiert worden. Demnach bleibt der Spitzenplatz jeder Wahlliste nun fest reserviert für die Parteiführung. Nur über die Plätze dahinter dürfen die Bürger entscheiden. Ein Kompromiss, den die Opposition eine Farce nennt, und der nach den parlamentarischen Regeln nun zurück in die Abgeordnetenkammer muss. Dort findet Ende September die entscheidende Abstimmung statt. Hinter den Kulissen soll Meloni ihren Verbündeten bereits mit Neuwahlen im Januar drohen, berichten italienische Medien, sollte die Reform scheitern. Doch in der Öffentlichkeit gibt sie sich weiter unerschütterlich. Vor wenigen Tagen sagte sie in einer Videobotschaft: Wir haben noch viel zu tun und es gibt viele Herausforderungen. Aber die Italiener müssen wissen, dass die Regierung jeden Tag arbeitet, um Antworten zu geben, dass wir bei der Stange bleiben, dass wir keine Angst haben und nicht weglaufen. Hinter dieser Fassade dürfte Italiens Ministerpräsidentin aber doch einigermaßen nervös sein. Italienische Medien berichten, sie wäge bereits genau ab, welcher Wahltermin ihr in die Hände spielen könnte. Januar oder April, weil sich die Opposition so schnell nicht sortieren kann. Oder doch der reguläre Termin im Herbst 2027, weil die Opposition sich bis dahin wieder zerstritten haben könnte.
4: Menschen, die unter Brücken kampieren, auf Parkbänken schlafen, sich in Hauseingängen vor Wind und Kälte schützen. Obdachlosigkeit ist auch in Berlin an vielen Stellen sichtbar. Schätzungen gehen von über 60.000 Obdachlosen in Berlin aus. Ein Projekt, mit dem Berlin seit Jahren die Wohnungslosigkeit bekämpft, ist Housing First. Jetzt hat die Sozialverwaltung eine Bilanz gezogen. Jan Menzel war dabei.
13: Raina ist 37 Jahre alt. Sie kommt aus Bulgarien, ist Mutter einer vierjährigen Tochter. Als sie schwanger war, verließ sie der Vater. Raina verlor ihren Schlafplatz in einem Wohnheim.
14: Ich war auf der Straße, die Frau, die ich kenne, aus der Kirche. Und sie hat gesehen, dass ich mit kleinem Kind auf der Straße war, echt. Und dann hat sie uns in eigene Wohnung genommen.
13: Eine Hilfe für die Mutter, aber keine dauerhafte Lösung. Die kam erst durch Housing First. Das Projekt kümmert sich um Menschen, die kein Dach über dem Kopf haben. Der Ansatz, zuallererst eine dauerhafte Wohnung finden. Wenn das geschafft ist, kümmern sich Sozialarbeiter um die sozialen und gesundheitlichen Probleme, die häufig dazukommen. Seit 8 Jahren gibt es Housing First in Berlin. Seitdem wurden 350 Mietverträge geschlossen. Mehr als 420 Menschen, darunter Familien, konnte geholfen werden.
15: Das ist ein weltweit anerkanntes Projekt, um Menschen, die es nicht einfach haben, wieder in Wohnraum zu bringen. Und es ist auch evaluiert worden durch uns. Es ist auch effizient. Das heißt, die Verbleibequote liegt bei über 95%.
13: Sagt Sozialsenatorin Janzel Kieseltepe, SPD. Sie räumt aber auch ein, Housing First ist kein ganz billiges Projekt. 3,6 Millionen Euro gibt das Land in diesem Jahr aus. Doch das sei gut angelegtes Geld, sagt Anna Hanf vom Träger FinoW, der sich darauf spezialisiert hat, Familien vorrangig aus Osteuropa zu helfen. In 2 Fällen bereits erfolgreich.
16: Wir haben dort eine Entwicklung bei beiden Familien, dass die unabhängig von Sozialleistungen werden. Und das ist schon so ein erster wunderbarer Schritt der Stabilisierung, dass sie in beiden Familien das Familieneinkommen reicht, um ihren Lebensunterhalt und die Wohnung selber zu sichern.
13: Allerdings kommen die Sozialarbeiter inzwischen an ihre Grenzen. 10 Fälle, das seien etwa das, was ein Mitarbeiter bewältigen könne, sagt Anja Sanogo von der Schwulenberatung Berlin. Sie kümmert sich um queere Menschen, die keine Wohnung haben. Fast täglich landen bei ihr Anfragen, die sie derzeit alle ablehnen muss.
17: Das liegt daran, dass alle SozialarbeiterInnen, die bei uns beschäftigt sind im Projekt, komplett ausgelastet sind mit KlientInnen und eben halt sozusagen die ganze Woche ihre komplette Arbeitszeit schon verplant ist mit den Personen, die wir jetzt schon betreuen.
13: Die Träger wünschen sich, dass mehr Geld für Housing First bereitgestellt wird. Zudem sollte das Projekt ganz regulär aus dem Landeshaushalt finanziert werden und nicht länger auf Projektbasis. Unterstützung kommt von Sozialsenatorin Kieseltepe.
15: Sie können sich sicher sein, dass ich als Sozialsenatorin mich auch in Zukunft dafür einsetze, dass wir dieses Projekt fortführen.
13: Offen bleibt allerdings, wie es nach der Abgeordnetenhauswahl an diesem Wochenende personell und finanziell weitergeht. Vieles deutet aber darauf hin, dass die Zeichen eher auf Sparen und nicht auf mehr Ausgeben stehen.
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18: Mit Hendrik Lückhoff. Der Titel soll es sein. Drunter macht es Bayer Leverkusen in dieser Saison nicht in der Fußball-Europa League. Clubboss Fernando Caro hat den Sieg im zweithöchsten Europapokal als Ziel ausgegeben. Ambitioniert. Aber ja, der Anspruch der Leverkusener ist ja eigentlich auch, Champions League zu spielen. Und wenn das schon nicht geht, dann soll es eben einen Wettbewerb drunter schon der Titel sein. Der Auftakt ist immerhin schon mal geglückt, auch wenn die Leverkusener im ersten Europa-League-Spiel der Saison gegen Außenseiter NK Celje aus Slowenien mehr Mühe hatten als erwartet. Gegen das Team, das erstmals überhaupt Europa League spielt. Am Ende gab es einen 2:0-Sieg für Bayer. Und Jan Wochner war mit dabei.
19: Gelungener Start für Bayer Leverkusen in der Europa League. Der 2:0-Heimsieg gegen NK Celje aus Slowenien war verdient. Wirklich glänzen konnte Bayer Leverkusen aber nicht. Zur Pause führte die Werkself 1:0. Das Tor, ein Eigentor des Slowenen Sesla. Leverkusen selbst schaffte es lange nicht, den Ball über die Torlinie zu schießen, ließ mehrere Topchancen ungenutzt. Bis zur 74. Minute nach einer Ecke erlöste Facundo Medina die Werkself mit dem Treffer zum 2:0. Zuvor hatte Celje auch die eine oder andere gute Ausgleichsmöglichkeit gehabt. Am Ende Leverkusen verdienter Sieger mit 2:0.
18: Der zweite deutsche Europa-League-Teilnehmer ist diese Saison die TSG Hoffenheim und die startet dann morgen auf Kreta. Vom Fußball-Europapokal jetzt zum Handball-Europapokal, von der Europa League in die Champions League, also in die Königsklasse. Da waren die Füchse Berlin im zweiten Gruppenspiel gegen den 30-fachen ungarischen Meister aus Westbremen gefordert. Und nach dem Auftaktsieg gab es gegen die Ungarn die erste Niederlage für die Füchse. Aus Berlin, Tabea Kunze.
20: Die Füchse Berlin haben das Topspiel in der Handball-Champions League verdient verloren. 29:35 heißt es am Ende vor 7.700 Zuschauerinnen und Zuschauern in der Max-Schmeling-Halle. Der Rekordmeister aus Ungarn war schlicht das bessere Team. In der Offensive druckvoll und in der Abwehr deutlich konsequenter als die Füchse. Zudem hatten sie mit Emil Nielsen den besseren Keeper in ihren Reihen. Bei den Füchsen überragte erneut Welthandballer Matthias Gitzel mit 10 Toren. Aber insgesamt war der Titelfavorit aus Westbrenn hier in Berlin der verdiente Sieger.
18: Die anderen beiden deutschen Vertreter in der Handball-Champions League, Magdeburg und Melsungen, sind morgen im Einsatz. Jetzt zum Wintersport. Da hat eine der erfolgreichsten deutschen Athletinnen der vergangenen Jahre ihre Karriere beendet. Jacqueline Pfeiffer, die Skeleton-Pilotin, sie hört auf. 3-mal wurde sie Weltmeisterin, sie wurde Europameisterin und holte bei Olympischen Winterspielen 1-mal Silber und 2-mal Bronze. Und jetzt ist Schluss. Pfeiffer will sich nicht mehr kopfüber in den Eiskanal stürzen.
21: Irgendwann kommt der Punkt, dass ich fertig bin und dass es gut ist und mich auch zurückerinnert, dass ich 2022 gesagt habe, so will ich nicht aufhören und für mich dann entschieden, dass ich jetzt 2026 aufhöre, wenn es für mich persönlich am schönsten ist, was dann natürlich immer ja, noch ein bisschen mehr wehtut, als wenn es nicht so gut läuft.
18: Im Alter von 31 Jahren sagt Skeleton-Pilotin Jacqueline Pfeiffer also Tschüss zum Leistungssport. Das war der Sport mit Hendrik Lückhoff. US-Präsident Trump will, dass auch sein Name am berühmten Kennedy Center in Washington steht. Aber ein Gericht hat den Plan mehrfach schon blockiert. Jetzt hat Trump einen drastischen Schritt angekündigt. Welchen genau? Das hören Sie gleich nach den Nachrichten bei uns.

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1: Um 23.30 Uhr mit Juliette Groß. Bundeswirtschaftsministerin Reiche hat dafür geworben, die Steuer auf Kraftstoffe zu senken. Zugleich sprach Reiche sich erneut gegen einen Spritpreisdeckel und gegen eine Übergewinnsteuer aus. Aus Berlin, Efi Seibert.
2: Die Wirtschaftsministerin sagte, sie wisse um die Sorgen der Bürger, wenn sie morgens tanken müssten. Für sinnvoll hält sie es deswegen, die Steuern für Kraftstoffe von 19% auf 7% zu senken. Das würde direkt an der Zapfsäule wirken und schnell gehen. Reiche ist auch für direkte Zahlungen an einkommensschwache Haushalte. Das Problem dabei, der Staat hat immer noch keinen funktionierenden Auszahlungsmodus, weil er nur von jedem fünften Bürger die Kontodaten hat.
1: Die US-Notenbank Federal Reserve hat den Leitzins erstmals seit gut 3 Jahren erhöht. Nach ihren Angaben ist das nötig, um die hohe Inflation einzudämmen. Aus Washington, Samuel Jakisch.
3: Um 0,25 Prozentpunkte hebt die US-Notenbank ihren Leitzins an auf eine neue Spanne von 3,75 bis 4,0 Prozent. Höhere Zinsen bedeuten teurere Kredite und weniger Konsum, weil zum Beispiel Kreditkartenabrechnungen, ein neues Auto oder ein Eigenheim zu finanzieren, für den Verbraucher dann teurer wird. Zugleich sollen dadurch die Preise in den USA weniger stark ansteigen, so das Kalkül der Notenbanker, denn die allgemeine Inflation in den USA liegt bereits seit Jahren deutlich über dem Zielwert von ungefähr 2%.
1: UN-Generalsekretär Guterres warnt vor wachsenden Gefahren durch künstliche Intelligenz und ruft deshalb zu weltweiter Zusammenarbeit auf. Es sei die oberste Pflicht jeder Regierung, ihre Bürger zu schützen, sagte Guterres. Die führenden Nationen in der KI-Entwicklung müssen seiner Ansicht nach gemeinsam Leitplanken einziehen, um eine globale Katastrophe zu verhindern. Guterres stellt sich damit auch gegen US-Präsident Trump. Dieser hatte Bedenken aus den Tech-Unternehmen selbst heruntergespielt und den Schutz für ausreichend erklärt. Bundespräsident Steinmeier hat den verstorbenen DDR-Bürgerrechtler Martin Gutzeit gewürdigt. Der evangelische Theologe sei ein Wegbereiter des in Freiheit und Demokratie vereinten Landes gewesen, so Steinmeier. Gutzeit werde Vorbild bleiben. Er habe als mutiger Pfarrer Freiräume inmitten der Unfreiheit geschaffen und sei zu einem führenden Kopf der Opposition geworden. Gutzeit hatte die Sozialdemokratische Partei in der DDR mitbegründet und war später Landesbeauftragter für die Stasi-Akten in Berlin. Er starb im Alter von 74 Jahren. Das Wetter in Deutschland. Nachts meist trocken, von den Alpen bis zum Bayerischen Wald teils kräftiger und lang anhaltender Regen, Tiefstwerte 14 bis 6 Grad. Morgen häufig trocken, später von der Nordsee her Regen, vereinzelt Gewitter, Höchstwerte 16 bis 24 Grad. Am Freitag teilweise freundlich, auch einzelne Schauer, 17 bis 23 Grad. Am Samstag im Nordwesten wechselhaft, im Süden und Osten mehr Sonne, 17 bis 25 Grad. Das waren die Nachrichten.
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4: Achtung, ein Falschfahrer auf der A72 Zwickau-Plauen. Zwischen Zwickau-West und Reichenbach kommt Ihnen ein Falschfahrer entgegen. Fahren Sie äußerst rechts und überholen Sie nicht. Auf der A72 Zwickau-Plauen zwischen Zwickau-West und Reichenbach ist ein Falschfahrer unterwegs. Vorsicht in beiden Richtungen. Eine Entwarnung auf der A60 Lüttich-Wittlich. Kein Falschfahrer mehr zwischen Prüm und Bitburg. Die A1 Hamburg Richtung Lübeck ist zwischen Kreuz Bargteheide und Bad Oldesloe wegen Fahrbahnerneuerungen bis 6 Uhr morgens gesperrt. Die A4 Aachen Richtung Köln ist zwischen Köln-Poll und Dreieckheimer wegen Bauarbeiten bis 5 Uhr gesperrt. A4 Görlitz Richtung Dresden, der Tunnel Königshainer Berge ist wegen eines defekten LKW gesperrt. Die A7 Ulm Richtung Würzburg ist zwischen Kreuz Feuchtwangen-Kreilsheim und Wörnitz wegen Bauarbeiten bis 6 Uhr gesperrt. Die A12 Berlin Richtung Frankfurt-Oder ist zwischen Fürstenwalde West und Briesen wegen Bauarbeiten bis 5 Uhr gesperrt. Die A29 Oldenburg Richtung Ahlhorner Heide ist zwischen Wadenburg und Großen Kneten wegen einer Nachtbaustelle bis 5 Uhr gesperrt. Die A40 Essen Richtung Dortmund ist zwischen Dreieck Bochum West und Bochum Zentrum wegen Bauarbeiten bis nächste Woche Freitag gesperrt. Die A94 Passau Richtung München ist zwischen Waldkreiburg, Ampfing und Heldenstein wegen Wartungsarbeiten bis etwa 2 Uhr gesperrt. Die A100 Berliner Stadtring ist Richtung Treptow zwischen Oberlandstraße und Buschkrugallee sowie in beiden Richtungen zwischen Dreieck Neukölln und Treptower Park bis 5 Uhr gesperrt. Und die A103 Richtung Steglitz ist zwischen Saarstraße und Philanderstraße wegen Vermessungsarbeiten im Tunnel Feuerbachstraße bis 5 Uhr gesperrt. Fahren Sie vorsichtig und kommen Sie gut an.
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4: Mit Alex Krantl. Es ist die größte öffentliche Kultureinrichtung in Washington, das Kennedy Center. US-Präsident Trump wollte sich gerne mit dem Center und dem Namensgeber Kennedy schmücken und wollte Trump in den Namen des Centers mit aufnehmen lassen. Ein Gericht hat diesen Plan allerdings schon mehrfach blockiert. Jetzt will Trump das Center vorerst ganz schließen lassen, wie er schreibt, aus Sicherheitsgründen und für eine Renovierung. Wie es genau zu dieser Entscheidung kam, das berichtet aus Washington Carsten Kühntop.
5: Für Donald Trump stand die Sitzung des Kuratoriums des Kennedy Centers am Dienstag unter einem schlechten Stern. Soeben hatte Bundesrichter Christopher Cooper ein zweites Mal entschieden, der Präsident darf seinen Namen nicht am Kennedy Center anbringen. Ein Sieg für die demokratische Abgeordnete im Repräsentantenhaus Joyce Beatty, die geklagt hatte. Sie ist eines der wenigen Mitglieder des Kuratoriums, die nicht von Trump ernannt worden waren, sondern dem Gremium von Amts wegen angehören. Dem Sender CNN berichtete Beatty, wie Trump, der als Kuratoriumsvorsitzender an der Sitzung teilnahm, reagierte.
6: The President threw a tantrum. I think he was upset.
5: Der Präsident hatte einen Wutanfall. Er war wohl wütend, weil er verloren hatte. Sehr unprofessionell. Er wollte mich dafür verantwortlich machen, sollte die Decke einstürzen. Und er war enttäuscht darüber, weil ich ihm seine Einschüchterungsversuche nicht durchgehen lasse. Aber da hat er sich die falsche ausgesucht. Er will Leute einschüchtern, weil er dieses Projekt wegen seiner Eitelkeit verfolgt. Einige Tage zuvor war ein schwerer Sturm über Washington hinweggefegt. Im Foyer des Kennedy Centers fiel deshalb ein Teil der Deckenverkleidung herunter. Nach der Kuratoriumssitzung teilte Trump mit, man habe dafür gestimmt, die Kultureinrichtung sofort zu schließen. Bereits zuvor hieß es aus dem Kuratorium, das Gebäude sei in einem so schlechten Zustand, dass die nötigen umfangreichen Renovierungsarbeiten erst nach einer Schließung möglich seien. Nathaniel Zelensky verwies im Sender NPR auf ein früheres Gerichtsurteil. Demnach sei das Kuratorium nicht befugt, über eine Schließung des Kennedy Centers zu entscheiden, zumal Renovierungen auch während des laufenden Kulturbetriebs möglich seien. Jetzt, so der Anwalt, müsse man herausfinden, ob die Türen verschlossen oder geöffnet seien. Wir prüfen das. Gestern Abend gab es Berichte einer Schließung. Wir haben Antworten von der Regierung verlangt und haken da jetzt nach. Sollte es geschlossen sein, wäre das ein schwerer Verstoß gegen die Anordnung des Gerichts. Seit dem vergangenen Jahr bereits versucht Trump, seinen Namen an die Fassade zu bekommen. Deswegen weigern sich seitdem zahlreiche Künstler dort aufzutreten. Der Ticketverkauf ist eingebrochen, Wohltäter spenden nicht mehr. Für die Renovierung hat der Kongress 257 Millionen Dollar bereitgestellt. Doch am Dienstag erklärte Trump klipp und klar, das Kennedy Center wird erst dann renoviert, wenn danach sein Name aufs Gebäude kommt.
0: Wirtschaft.
4: Ja, immer häufiger stehen Fahrzeuge still, weil Ersatzteile nicht lieferbar sind. Grund dafür ist oft, dass viele Hersteller nur noch minimale Lagerbestände vorhalten und manche Teile werden erst auf Abruf dann produziert. Schon kleine Störungen können die Versorgung dann also ins Stocken bringen. Was Verbraucherinnen und Verbraucher tun können, das berichtet Thorsten Link und er hat mit zwei Betroffenen gesprochen.
7: 70.000 Euro hat Manfred Kund für seinen neuen VW ID.7 bezahlt. Im März bekommt der Rentner aus Wesel das Auto geliefert. Doch nur zwei Monate später ist die Freude vorbei. An einem heißen Pfingstnachmittag fällt die Klimaanlage aus.
8: Meine Frau und ich hatten am Pfingstnachmittag einen Ausflug geplant. Aber bereits am Anfang stellten wir fest, dass die Klimaanlage nicht funktionierte. Die Kühlung hatte versagt, kam warme Luft aus der Anlage heraus.
7: Kund fährt in die Vertragswerkstatt. Die Diagnose, ein Absperrventil ist defekt. Eigentlich keine große Sache. Doch das Ersatzteil fehlt.
8: VW hat uns gesagt, es dauert Wochen, bis es geliefert werden kann. Wochen. Ich habe noch mal nachgehört. Ja, wirklich Wochen.
7: Und weiterfahren darf Kund nicht. Denn das Ventil gehört auch zur Kühlung der Hochvoltbatterie. Das Auto steht wochenlang. Kein Einzelfall. Katja und Jörg Senner aus Rheinland-Pfalz erleben Ähnliches mit ihrem geleasten Peugeot. Nach einem kleinen Unfall ist die Lenkung beschädigt. Das benötigte Ersatzteil kommt nicht. Später gibt es Probleme mit der Kodierung. Am Ende steht der Peugeot 7 Monate in der Werkstatt. Ein Ersatzfahrzeug gibt es weder vom Hersteller noch vom Händler. Aber die Leasingrate läuft weiter. Mehr als 250 Euro jeden Monat. Fast 1.800 Euro für ein Auto, das die Familie nicht fahren kann. Unsere Recherche zeigt, das Problem betrifft unterschiedliche Hersteller und unterschiedliche Bauteile. In Foren berichten Autofahrer von fehlenden Ersatzteilen und monatelangen Wartezeiten. Auch beim ADAC häufen sich die Beschwerden.
9: Es gibt immer wieder das Thema, dass einfach längerfristig Fahrzeuge ausfallen können oder einfach nur Ersatzteile nicht lieferbar sind. Die Werkstatt kann ja in der Regel nichts dafür oder auch der Autohändler, dass die Teile nicht lieferbar sind. Und dann sitze ich weitgehend auf dem Trockenen.
7: Als Ursachen nennen Werkstätten und Branchenverbände kleinere Lagerbestände, globale Lieferketten und eine immer stärker am Bedarf ausgerichtete Produktion. Nach Berechnungen des Gesamtverbands der deutschen Versicherungswirtschaft haben sich die Preise für Originalersatzteile zwischen 2015 und 2025 teilweise mehr als verdoppelt. Eine Alternative könnten gebrauchte Originalteile aus Unfallfahrzeugen sein. Doch auch davon gibt es, gerade für junge Modelle, bislang zu wenige.
10: Das ist das große Problem, dass es im Moment noch keine wirklich ausreichende Stückzahl an qualitativ vernünftigen gebrauchten Ersatzteilen gibt.
7: Und was passiert, wenn weder ein neues noch ein gebrauchtes Teil verfügbar ist? Die Autoindustrie verweist auf eine freiwillige Selbstverpflichtung zur Ersatzteilversorgung. Stellantis etwa schreibt uns, Ziel sei es, Ersatzteile bis zum 10. Betriebsjahr eines Fahrzeugs liefern zu können. Einen unmittelbaren Rechtsanspruch haben Kunden dadurch aber nicht. Eine allgemeine gesetzliche Verpflichtung der Autohersteller, Ersatzteile über einen bestimmten Zeitraum verfügbar zu halten, gibt es bislang nicht.
4: Der Streit um die Energiegesetze von CDU-Bundeswirtschaftsministerin Reiche, der geht schon seit Monaten. Besonders viel wird über das sogenannte Netzanschlusspaket diskutiert. Laut Reiche soll es verhindern, dass weiter Solarparks und Windräder in Gebiete gebaut werden, wo das Stromnetz die Energie gar nicht mehr aufnehmen kann. Für Bayern ist jetzt klar, was das genau bedeutet. Mehr dazu von Lorenz Storch.
11: Am besten ist die Nachricht für neue Windräder in Bayern.
12: Beim Thema Windenergie haben wir in Bayern null Einschränkungen, also es gibt hier keinerlei Limitierungen beim Netzanschluss bei Windenergieanlagen.
11: Sagt Marian Rappel, Geschäftsführer des Verbands der Bayerischen Energie- und Wasserwirtschaft. Er verweist auf eine in Bayern sattgrün gefärbte Landkarte. Resultat der offiziellen Berechnungen der Spezialunternehmensberatung eBridge. Sie stellt jetzt im Auftrag des Bundeswirtschaftsministeriums und mit Daten der Netzbetreiber dar, wo sogenannte Netzengpassgebiete ausgewiesen werden müssen. Wenn das Netzpaket von CDU-Bundeswirtschaftsministerin Katharina Reiche tatsächlich Gesetz wird. Nach Reiches Willen soll es in solchen Gebieten, wo das Stromnetz bereits überlastet ist, unattraktiv werden für neue Wind- und Sonnenkraftwerke.
13: Wenn Anlagen sehenden Auges in eine Abregelung laufen, dann soll der Betreiber vorübergehend für einen bestimmten Anteil keine Förderung mehr erhalten.
11: Bei der Windkraft werden solche Netzengpässe jetzt nur in Norddeutschland ausgewiesen. Ein Erfolg für Bayern, der nicht selbstverständlich war. Denn der ursprüngliche reiche Entwurf sah Restriktionen für neue Windräder auch dort vor, wo bisher nur Photovoltaik steht, so Marian Rappel vom Verband der Bayerischen Energiewirtschaft.
12: Es ist für uns ganz wichtig gewesen, dass man hier die unterschiedlichen Erneuerbaren auch unterschiedlich betrachtet, denn sie haben einfach unterschiedliche Kriterien beim Netzanschluss. Windenergie speist zu anderen Zeiten ein als die Photovoltaik.
11: Für neue Solarparks dagegen wird es in Teilen Bayerns jetzt tatsächlich schwierig. Betroffen sind vor allem Gebiete in Niederbayern und Mittelfranken, teils auch in Schwaben und der Oberpfalz, wo schon viele Solarparks stehen und das Stromnetz eher schwach ist. Aber in den meisten Gebieten Bayerns zeigt Reiches Netzkarte auch für Photovoltaik weiter grün. Eine flächendeckende Photovoltaikbremse sieht Branchenvertreter Rappel daher nicht.
12: Ich gehe nicht davon aus, dass es hier zu einer starken Verlangsamung oder gar zu einem Abbruch des Ausbaus der Photovoltaik in Bayern kommt.
11: Auch das ein Resultat von Konzessionen der Bundeswirtschaftsministerin, die Netzengpassgebiete ursprünglich in größerem Umfang ausweisen wollte. Der Energieexperte der Grünen im Landtag, Martin Stümpfig, sieht in Reiches Netzpaket trotzdem einen grundsätzlichen Fehler. Weil es Druck mache auf die Erzeuger von erneuerbarer Energie statt auf Netzbetreiber, die ihre Kapazität zu langsam ausbauen.
14: Die Netzbetreiber sind kleine Fürsten. Da müsste wirklich die Bundesregierung viel stärker rangehen.
11: Demnächst befasst sich der Bundestag mit dem Stromnetzpaket. Weitere Änderungen sind da noch möglich.
4: Und die Zeit, es ist 23.44 Uhr.
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4: Am Sonntag können die Menschen in Berlin ein neues Abgeordnetenhaus wählen und die Menschen in Mecklenburg-Vorpommern einen neuen Landtag. Und nach Mecklenburg-Vorpommern schauen wir jetzt genauer. Die aussichtsreichen Spitzenkandidaten sind zum einen die Ministerpräsidentin Manuela Schwesig von der SPD und zum anderen der Kandidat der AfD, Leif-Erik Holm. Mehr von Michael Seidel.
15: Der Wahlkreis 8 in Schwerin gilt als das politische Wohnzimmer von SPD-Spitzenkandidatin Manuela Schwesig. Genau hier wird sie herausgefordert vom AfD-Kandidaten Leif-Erik Holm. Der aber ist nicht der Spitzenkandidat der AfD, führt also nicht die Landesliste seiner Partei an. Vielmehr nennt Holm sich Ministerpräsidentenkandidat und will Schwesig in ihrem eigenen Wahlkreis besiegen. Sein Hauptargument: 28 Jahre SPD-Regierungsbeteiligung seien genug. Die SPD schade dem Land, deshalb müsse sich etwas ändern. Holm versucht es trotz eines durchaus radikalen Wahlprogramms mit einem betont gemäßigten, bürgerlich-konservativen Stil, wie im ersten Fernsehduell vorige Woche bei NTV zu sehen war.
16: Wir wollen den Investoren, die vielleicht dann irgendwann, wenn wir für Optimismus gesorgt haben, an unser schönes Land glauben, denen wollen wir den roten Teppich ausrollen, dass sie hier für die Zukunft investieren. Das geht aber nur, wenn wir die entscheidenden Schritte gehen. Das heißt Bürokratieabbau, das heißt Energiepreise runter und das heißt, dass wir auch dafür sorgen, dass die Steuern und Abgaben sinken.
15: Schwesig kontert mit erfolgreichen Großaufträgen und Ansiedlungen aus jüngster Zeit, wie dem Milliardenauftrag für Konverterplattformen für die Rostocker Neptunwerft oder dem Großrechenzentrum der Schwarzgruppe für 5,6 Milliarden in Dummersdorf. Diese Erfolge schreibt sie ihrer Regierungsarbeit zu.
17: Und deshalb sage ich Ihnen, Herr Holm, Natürlich. Bei der Wahl hier in Mecklenburg-Vorpommern geht es nicht um den Bund und nicht um Herrn Merz, sondern da geht es darum, wer genau diesen Investitionsplan mit der Wirtschaft voranbringt. Und das tun wir.
15: Der Herausforderer müht sich, Schwesig verantwortlich zu machen für die angespannte Wirtschaftslage, Mängel im Bildungswesen und eine verfehlte Energiepolitik. Vor allem aber weist er ihr eine Mitverantwortung zu, für die auch in Mecklenburg-Vorpommern höchst unbeliebte Bundespolitik. Sie nutzt solche Vorwürfe, um sich als Kämpferin gegen die Bundesregierung zu inszenieren, die aus ihrer Sicht das, was sie mit ausgehandelt habe, nicht korrekt umsetze. Schwesig also als Macherin, die ihrem Herausforderer vorwirft, außer blumigen Versprechungen keine Substanz liefern zu können. Im Schweriner Wahlkreis fürchtet selbst Mitbewerber Daniel Trebsdorf von der Linken, dass es knapp werden könnte für Schwesig. Deshalb bat er seine potenziellen Wähler, mit ihrer Erststimme statt ihn Schwesig zu wählen. Nach den jüngsten Umfragen liegt Holm landesweit zwar in der Beliebtheit weit hinter Schwesig zurück, dennoch hofft er im Wahlkreis auf das Momentum der Sachsen-Anhalt-Wahl. Die SPD dagegen setzt alles auf eine Karte. Aus der Frau für MV machte ihr Team zuletzt die Frau gegen Blau.
4: Und wir schauen ins Vereinigte Königreich. Auch da ist Migration ein Wahlkampfthema und auch da wird das Thema von Rechtspopulisten und Rechtsextremen instrumentalisiert. Jetzt hat die rechtsextreme Partei Restore Britain in einem kleinen Dorf eine symbolische Abstimmung unterstützt. In Piddington hat eine Mehrheit der 350 Einwohnerinnen und Einwohner abgestimmt, das Vereinigte Königreich zu verlassen, wegen der Migrationspolitik. Das Referendum ist rechtlich wirkungslos, macht aber natürlich Schlagzeilen. Unsere Korrespondentin Franziska Hoppen war vor Ort.
2: Piddington ist ein idyllisches Dörfchen nördlich von Oxford, ein bisschen so, wie man sich das Bilderbuch England vorstellt. Doch Piddington will nicht mehr Teil von England, Teil des Vereinigten Königreichs sein. Gestern waren die 350 Bewohner aufgerufen, in einem symbolischen Referendum über ihre Unabhängigkeit abzustimmen. Susanna Parden, stellvertretende Vorsitzende des Gemeinderats, verkündete das Ergebnis am Morgen.
18: We had 285 Yes votes.
2: 285 Bürger stimmten für den Austritt aus dem Vereinigten Königreich, 26 dagegen. Wahlbeteiligung knapp 92%. Für Parden und die restlichen Anwohner, die sich versammelt hatten, ein voller Erfolg. Piddington sei das Dorf, das brülle, sich zur Wehr setze.
18: We are Piddington. The village that roars.
2: Mit ihrer Abstimmung wollten die Anwohner ein Zeichen setzen. Gegen die Pläne des Innenministeriums, rund 1250 Asylbewerber auf einem Militärgelände vor den Toren des Dorfes unterzubringen. So wirft etwa dieser ältere Herr der Labour-Regierung vor,
19: they're complicit in what the crimes that these illegal immigrants will commit. Because it'll happen. It's happening everywhere now.
2: Die Regierung mache sich mitschuldig an den Verbrechen, die diese illegalen Einwanderer bestimmt begehen würden. Das passiere ja schon überall. Und diese Anwohnerin meint,
18: it's just really hard to see that many people that are unvetted. You just don't know who they are.
2: Es sei schwierig, wenn so viele Menschen

0: so wie in Piddington. Doch wenn die Bürger auch das nicht wollen, Stadtrat Tim Bearder von den Liberal Democrats schlägt im BBC-Radio vor, die Regierung gibt Dutzende Millionen dafür aus, Menschen umzusiedeln. Stattdessen sollte sie mit dem Geldantragsverfahren beschleunigen, damit wir denjenigen, die ein Bleiberecht haben, eine angemessene Unterkunft geben und die übrigen zurückschicken können. Dass die Bearbeitungszeit teils Jahre dauert, die Unterbringung von Flüchtlingen sich deshalb zieht, liegt am Rückstau von, Stand Juni, etwa 32.000 Fällen. Und der ist auch personalmangelbedingt.
1: Kultur. Alex Schulman ist in Schweden ein extrem bekannter Autor. Fast jedes Buch wird ein Bestseller. Und die Bücher sind autofiktional. Das heißt, er schreibt über sein Leben und seine Familie, aber in Romanform. Jetzt beginnt das Leben, so heißt das neue Buch. Daniel Kaiser hat es gelesen und Alex Schulman bei seinem Besuch in Hamburg getroffen.
2: Alex Schulman ist ein sympathischer, ruhiger, schlanker und, man spürt es sofort, verletzlicher Mann. 50 Jahre alt. Und auch das neue Buch erzählt von einem Trauma aus seiner Kindheit. Ich versuche immer noch, diese große Frage zu beantworten, was ist damals geschehen? Darum geht es in jedem meiner Bücher. Manche Kritiker sagen, ich würde immer dasselbe schreiben. Aber ich werde damit nicht aufhören. Ich habe noch nicht mal damit angefangen, richtig in meine Kindheit zurückzugehen. Sinnsuche, Traumabewältigung und, ja, Therapie klingt anspruchsvoll. Alex Schulman macht es aber so spannend wie in einem Krimi. Man ist als Leser sofort drin in der Geschichte und stolpert von Rätsel zu Rätsel. Vida ist Lehrer in Stockholm. Er steckt gerade in einer Krise. Er wurde nach einem Streit mit einem Schüler suspendiert. Gleichzeitig stößt Vida in einem Telefonbuch seiner Eltern auf die alte Nummer des Sommerhauses der Familie. Aus einer Laune heraus ruft er an.
3: Dann hörte ich das langgezogene, weit entfernte Tuten, dazwischen ein Rauschen. Es war eine schwache Verbindung, die jederzeit abreißen konnte. 5-mal ließ ich es klingeln. Als ich gerade auflegen wollte, hörte ich ein bekanntes Geräusch, das Knistern des Kabels, das sich immer zusammenringelte, wenn man ans Telefon ging. Ja, hallo? 2 Wörter. Aber kein Zweifel. Es war Papa.
2: Ein Mann telefoniert mit seiner Vergangenheit. Am anderen Ende der Leitung seine Familie, damals, als er Kind ist. Er ruft immer wieder an, erreicht sie immer wieder am selben Tag, am 17. Juni 1986, spricht mit Vater, Mutter und sich selbst. Irgendetwas mit Folgen ist an diesem Tag geschehen, etwas, das er vergessen hat. Ein Schlüssel vielleicht zu seinen Problemen von heute? Er versucht, wie ein Detektiv, Zeitabläufe zu rekonstruieren. Das Buch wird zum Psychothriller. Und das ist so packend, so spannend, so soghaft erzählt, dass man sich dem nicht entziehen kann. Ein Trauma aus der eigenen Kindheit, aber diesmal erzählt mit anderen Namen. Aus Gründen. Ich habe Verwandte, die nicht mehr mit mir reden, seitdem ich das Buch über meinen Großvater Verbrenn meine Briefe geschrieben habe. Und ich habe es satt, Dinge zu schreiben, die andere aufregen. Ich möchte auch meine Familie und meine Kinder schützen. Indem ich jetzt andere Namen benutze, bin ich viel freier. Es ist wie eine Therapie für mich, sagt Alex Schulman, der sich in dem Gespräch bei Antworten zu diesem Thema unbewusst selbst umarmt. Die Folgen sind manchmal krass, zum Beispiel nach seinem umwerfenden Buch über seine alkoholkranke Mutter Vergiss mich.
4: This old lady sitting in the audience, she rose, she shouted to me, you should be ashamed.
2: Plötzlich stand bei einer Lesung in einer Kirche eine alte Dame auf und schrie mich an, ich sollte mich schämen. Es sei eine Schande, was ich meiner Mutter antun würde. Und dann verließ sie die Kirche. Das hat mich sehr mitgenommen. Ich konnte nachts kaum schlafen. Aber ich komme immer wieder zum Schluss, es ist mir so passiert. Ich habe das Recht, es zu erzählen.
4: This happened to me and I have every right to tell it.
2: Alex Schulman erzählt unvergleichlich intensiv von dem, was in uns schlummert und uns prägt. Und das in einem aufregenden, unwiderstehlichen Ton.
1: Der neue Roman von Alex Schulman heißt Jetzt beginnt das Leben. Das war der Beitrag von Daniel Kaiser.
5: Standpunkte.
1: Seit der Wahlschlappe in Sachsen-Anhalt steht Kanzler Merz in seiner Partei massiv unter Druck. Zuletzt haben manche sogar seine Ablösung gefordert. Jetzt melden sich alle 8 CDU-Ministerpräsidenten zu Wort und stellen

0: sich hinter den Kanzler. Unser Gastautor heute ist Ulrich Schönborn, Chefredakteur der Nordwest-Mediengruppe in Oldenburg. Er kritisiert, dass sich die Regierung wieder mal mit sich selbst beschäftige, anstatt zu regieren. Die Schuld trage aber nicht der Kanzler allein.
1: Natürlich ist es ein Fiasko, dass die Bundesregierung unter dem Eindruck der AfD-Höhenflüge bei Landtags- und inzwischen auch Kommunalwahlen im Westen sicht- und spürbar den Kopf verliert. Es ist ein Armutszeugnis, wenn der Bundeskanzler in Landtagswahlkämpfen von den eigenen Parteikollegen versteckt wird, um ja keinen Schaden anzurichten. Und wenn dann auch noch aus Unionskreisen Namen von vermeintlich besseren Kanzlern kolportiert werden, ist das Chaos perfekt. Doch es ist grundfalsch, die Probleme der Bundesregierung allein an der Person des unglücklich agierenden Bundeskanzlers festzumachen. Der gesamten Koalition gelingt es nicht, den Bürgern Kompetenz und Lösungsorientierung zu zeigen. Weder Solidaritätsbekundungen der Länderchefs für Merz noch besseres Erklären der Politik sind die Lösung. Die Lösung wäre eine Regierung, die sich als handlungsfähig erweist, die geschlossen auftritt und die Themen der Bürger wichtiger nimmt als sich selbst. Solange die Koalition das nicht glaubhaft liefern kann, ist es ganz egal, ob der Bundeskanzler Friedrich Merz, Hendrik Wüst, Alexander Dobrindt oder wie auch immer heißt.
0: Die Meinung von Ulrich Schönborn, Chefredakteur der Nordwest-Mediengruppe. Die Frankfurter Allgemeine Zeitung sieht in dem Schreiben der Ministerpräsidenten ein Indiz für eine besorgniserregende Lage.
2: Das Statement der CDU-Ministerpräsidenten ist auch ein Beleg, für wie groß sie die Not halten, in der sich der Kanzler und seine Regierung befinden. Andernfalls hätten sie nicht eine solche beispiellose Erklärung abgeben müssen. Zu ihren Besonderheiten zählt aber auch, dass man in ihr den Namen Merz so vergeblich sucht wie auf den Wahlplakaten der CDU im Osten.
0: Ähnlich bewertet es Henry Bernhard im Deutschlandfunk.
3: Auf den Kanzler selbst, und das lässt tief blicken, kommen die Ministerpräsidenten erst im letzten dürren Satz zu sprechen, ohne ihn auch nur beim Namen zu nennen. Man braucht ihn halt noch, aber keinesfalls über die nächste Wahl hinaus.
0: Meint Henry Bernhard im Deutschlandfunk. Der Münchner Merkur hält es für erstaunlich, dass die Treueerklärung der 8 CDU-Ministerpräsidenten so spät kommt.
2: Davor durfte in der CDU wochenlang jeder, der wollte, sein Mütchen am Kanzler kühlen. Sogar Nachwuchspolitikerinnen, von denen zuvor nie ein Mensch gehört hatte, schafften es mühelos in die Abendnachrichten, wenn sie ihn nur hart genug abwatschten. Und keiner aus der Spitze widersprach. Ob der seither eingetretene Autoritätsverlust des Kanzlers noch heilbar ist, müssen die Tage nach den Wahlen in Mecklenburg-Vorpommern und Berlin zeigen. Jedenfalls ist es Merz fürs Erste gelungen, einen Putsch von oben abzuwehren.
0: Viele Medien bezweifeln, dass Merz das Ruder für die Union noch herumreißen kann. Für die Welt hatte Merz seine Chance und hat sie vertan. Für den Kanzler könne es nach den Landtagswahlen in Mecklenburg-Vorpommern und Berlin nur eine Antwort geben: Er habe fertig.
2: Das ist bitter, aber trotz der Solidaritätsbekundung aller CDU-Ministerpräsidenten unvermeidlich für einen, der sich selbst und seine Fähigkeiten, eine Regierung zu führen, deutlich überschätzt, die Arbeit der anderen häufig verächtlich gemacht und dann, als es wirklich darauf angekommen wäre, nicht, gar nicht geliefert hat, der so vieles versprochen und so wenig gehalten hat.
0: Und das waren die Standpunkte, zusammengestellt hat sie Marei Beermann. Einmal im Jahr ist es soweit, da hält die Präsidentin der EU-Kommission ihre Rede zur Lage der Union. Wo steht die EU und wohin soll es im kommenden Jahr gehen? Das hat den Mittwoch heute in Straßburg bestimmt, diese Frage. Wir haben gleich alle Details dazu, direkt nach den Nachrichten.

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1: Um 0 Uhr mit Juliette Groß. Bundeswirtschaftsministerin Reiche will die hohen Spritpreise per Rabatt bei der Mehrwertsteuer senken. Einem Preisdeckel für Kraftstoff erteilt sie erneut eine Absage. Aus der Nachrichtenredaktion Christoph Tietz.
2: Vorübergehend könnte Deutschland die Umsatzsteuer auf Kraftstoff von 19% auf 7% senken, sagte Reiche bei einem Treffen der G20-Wirtschaftsminister in Texas. Wörtlich sprach sie von einem sinnvollen Ansatz. Geringverdiener sollen laut Reiche zudem eine Direktzahlung erhalten, die käme aber erst 2027. Reiche kündigte auch an, das mittelständische Transportgewerbe zu entlasten. Hier prüfe die Bundesregierung Wege, weil eine Mehrwertsteuersenkung Unternehmen nicht weiterhilft. Der von der SPD geforderte Spritpreisdeckel, also eine staatliche Preisobergrenze je Liter, wie sie in Luxemburg gilt, hält die Bundeswirtschaftsministerin von der CDU für den falschen Weg.
1: Kanada könnte sogenanntes assoziiertes Mitglied der EU werden. Laut EU-Kommissionspräsidentin von der Leyen wollen beide Seiten in ganz verschiedenen Bereichen enger zusammenarbeiten. ARD-Korrespondentin Tina Hassel berichtet aus Brüssel, welche Vorteile sich daraus ergeben könnten, vor allem für die EU.
3: Zum einen würde es zeigen, dass sie immer noch Strahlkraft besitzt und dass sich Länder, die noch an Demokratie und Regeln festhalten wollen, sich wirklich auch zusammentun. Außerdem würden die EU und Kanada ihren Handel mit Waren, mit Dienstleistungen und Arbeitskräften ausbauen wollen. Und die EU könnte mit Kanada einen verlässlichen Energielieferanten bekommen. Auch das sehr wichtig in diesen Zeiten. Und sie würde außerdem noch ihren Einfluss in der strategisch ja so wichtigen Arktis ausbauen. Also da gibt es viele, viele Vorteile, von denen die EU profitieren würde.
1: Die US-Notenbank Federal Reserve hat den Leitzins erstmals seit gut 3 Jahren erhöht. Die Fed hob den maßgeblichen Zinssatz um 0,25 Prozentpunkte an, um die hohe Inflation einzudämmen. Er liegt jetzt in einem Bereich zwischen 3,75 und 4%. US-Präsident Trump hatte dagegen auf eine Zinssenkung gedrängt. Trump drohte damit, andernfalls den Handel mit Ländern einzustellen, mit denen die USA ein Bilanzdefizit haben. Ein solches Defizit besteht auch mit Deutschland oder der Schweiz. Die USA importieren aus diesen Ländern deutlich mehr, als sie exportieren. Bayer Leverkusen ist mit einem Heimsieg in die neue Saison der Fußball-Europa League gestartet. Leverkusen gewann das Vorrundenspiel gegen den slowenischen Meister Celje mit 2:0. Das waren die Nachrichten. Das Wetter in Deutschland. Heute Nacht oft klar und trocken, in Süd- und Ostbayern lang anhaltender Regen, 13 bis 9 Grad. Tagsüber häufig trocken und vor allem im Süden Sonne, im Norden mehr Wolken, 17 bis 22 Grad. Am Freitag Wolken und Sonne. Es ist 0:03 Uhr.
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4: Mit einer Entwarnung auf der A60 Lüttich-Wittlich, kein Falschfahrer mehr zwischen Prüm und Bitburg. Und eine Entwarnung auf der A72 Zwickau-Plauen, kein Falschfahrer mehr zwischen Zwickau-West und Reichenbach. Die A1 Hamburg Richtung Lübeck ist zwischen Kreuz Bargteheide und Bad Oldesloe wegen Fahrbahnerneuerungen bis 6 Uhr morgens gesperrt. Die A4 Aachen Richtung Köln ist zwischen Köln-Poll und Dreieck-Heumer wegen Bauarbeiten bis 5 Uhr gesperrt. A4, Görlitz Richtung Dresden, da ist der Tunnel Königshainer Berge wegen eines defekten LKW gesperrt. Die A7, Ulm Richtung Würzburg, ist zwischen Kreuzfeuchtwangen-Kreilsheim und Wörnitz wegen Bauarbeiten bis 6 Uhr gesperrt. Die A12, Berlin Richtung Frankfurt-Oder, ist zwischen Fürstenwalde-West und Briesen wegen Bauarbeiten bis 5 Uhr gesperrt. Die A29, Oldenburg Richtung Ahlhorner Heide, ist zwischen Wadenburg und Großen Kneten wegen einer Nachtbaustelle bis 5 Uhr gesperrt. Die A40 Essen Richtung Dortmund ist zwischen Dreieck Bochum West und Bochum Zentrum wegen Bauarbeiten bis nächste Woche Freitag gesperrt. Die A93 Hof Richtung Weiden ist zwischen Wiesau und Windisch-Eschenbach wegen Markierungsarbeiten bis ca. 3 Uhr mehrfach kurzfristig gesperrt. Die A94 Passau Richtung München ist zwischen Waldkraiburg-Ampfing und Heldenstein wegen Wartungsarbeiten bis etwa 2 Uhr gesperrt. Die A100 Berliner Stadtring ist Richtung Treptow zwischen Oberlandstraße und Buschkrugallee sowie in beiden Richtungen zwischen Dreieck Neukölln und Treptower Park bis 5 Uhr gesperrt. Und die A100 Richtung Steglitz ist zwischen Saarstraße und Philanderstraße wegen Vermessungsarbeiten im Tunnel Feuerbachstraße bis 5 Uhr gesperrt. Fahren Sie vorsichtig und kommen Sie gut an.
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4: Aus Hamburg von NDR Info mit Alex Grantl. Hallo und schön, dass Sie dabei sind. Wo steht die Europäische Union und wohin soll sie sich entwickeln? Darum ging es gestern am Mittwoch, denn die EU-Kommissionspräsidentin von der Leyen hat ihre große Rede gehalten zur Lage der Europäischen Union. Sie hat dabei neue Initiativen und Gesetzesprojekte angekündigt. Sie hat eine engere Zusammenarbeit mit Kanada versprochen. Und es ging um Migration, um den Klimawandel und um Verteidigung. Also eine ganze Menge. Unsere Korrespondentin Katrin Schmidt war in Straßburg dabei und weiß, was im Zentrum der Rede stand.
5: Europa sicherer und unabhängiger machen. Wenn es ein Leitmotiv in der gut einstündigen Rede gab, dann dieses. Denn
6: the state of our union is the strongest it has ever been.
5: Die EU ist stark wie nie. Und zugleich kann sich die Lage auch so unsicher wie nie anfühlen.
6: Feel as precarious as it has ever been.
5: Vor allem, so EU-Kommissionschefin von der Leyen, unter der zunehmenden Bedrohung durch hybride Angriffe, Attacken auf kritische Infrastruktur und gefährliche Drohnenvorfälle. Allein in dieser Woche in Litauen, Dänemark und Polen und zuletzt ja auch in Leipzig.
6: An attack using military-grade material.
5: Ein Angriff unter Einsatz von Militärmaterial, verübt von russischen Akteuren auf europäischem Boden. Das ist nicht nur ein Angriff gegen einen Mitgliedstaat, sondern gegen unsere gesamte Union. Und das werden wir nicht weiter zulassen.
6: And honorable members, we will not allow it.
5: Ein neuer Artikel 4, quasi übernommen aus dem NATO-Wörterbuch, soll dagegen halten. Wenn ein Mitgliedstaat sich einer Bedrohung ausgesetzt sieht, könnte er diesen auslösen und alle Mitgliedstaaten würden zusammenkommen, um eine europäische Antwort zu koordinieren, eine weitere Eskalation abzuschrecken und die Auswirkungen abzumildern. Koordination innerhalb der EU sei bisher zu langsam. Das bestätigt im Straßburger Parlament nach der Rede auch die FDP-Sicherheitspolitikerin Marie-Agnes Strack-Zimmermann.
7: Die Freiheit ist nur, wie gehen wir mit der NATO um? In der NATO sind die Vereinigten Staaten ein wichtiger Player. Aber die Vereinigten Staaten unterstützen uns ja momentan gar nicht in dieser Gefahrensituation. Also konsultieren unbedingt. Wir müssen einen europäischen Weg finden, um Wladimir Putin klarzumachen, dass wir diese Angriffe, das sind keine Zufälligkeiten, sehr ernst nehmen.
5: Geschehen soll das auch in einem europäischen Sicherheitsrat, so von der Leyen, am besten zusammen mit Partnern wie der Ukraine, Großbritannien und Kanada. Dessen Regierungschef Mark Carney war heute auch der erste außereuropäische Gast bei einer solchen Rede. Und derjenige, der für den größten Applaus sorgte, als die Kommissionschefin ihn so ansprach.
6: Dear Mark, I said we must urgently reimagine our partnerships.
5: Lieber Mark, ich habe ja schon gesagt, dass wir unsere Partnerschaft dringend neu gestalten müssen. Und nun werden wir auch unsere gemeinsame Zukunft bauen. Ich möchte Kanada als erstes assoziiertes Mitglied der EU. Viele strategische Interessen stehen dahinter, wenn es um die Unterstützung der Ukraine geht, um Militärkooperationen, kritische Rohstoffe und die Weiterentwicklung von künstlicher Intelligenz. Die Partnerschaft mit Kanada dabei kann gar nicht zu hoch bewertet werden, betont der SPD-Europaparlamentarier Tobias Krämer.
8: Die Allianz zwischen Kanada und Europa ist ja das Natürlichste, was es gibt. Wir teilen ja nicht nur gemeinsame Geschichte und Kultur, sondern gemeinsame Werte. Wir haben gemeinsame Interessen, sei es in der Arktis, sei es aber auch mit Blick auf, wie gehen wir in einer Welt um, mit einem kriegssüchtigen Russland, einem aggressiveren China und einem, sagen wir mal, unzuverlässigen amerikanischen Alliierten.
5: Die genaue Ausgestaltung einer noch nie dagewesenen assoziierten Mitgliedschaft in der EU bleibt dabei noch etwas unklar.
4: Ja, aber wir haben es gerade gehört, von der Leyen will eine stärkere Verbindung zu Kanada aufbauen. Kanada soll das erste assoziierte Mitglied der Europäischen Union werden. Meine Kollegin Birgit Langhammer vom NDR wollte das etwas einordnen und hat dazu mit Nikolai von Ondarza gesprochen. Er arbeitet bei der Stiftung Wissenschaft und Politik und ist Experte für EU-Politik. Und die erste Frage an ihn war, ob sich die Rolle Kanadas gerade vom Handelspartner zum strategischen Partner ändert.
9: Das deutet sich auf jeden Fall an. Kanada scheint das Land zu sein, dem Ursula von der Leyen außerhalb der EU heute die meiste Aufmerksamkeit gewidmet hat und gesagt, man sehe die Welt mit denselben Augen und will da so eine Art Diversifizierungspartner sein. Also sich suchen in der Abkehr von den USA und gegenseitig in der Sicherheitspolitik bei künstlicher Intelligenz, aber auch bei kritischen Rohstoffen dann unterstützen.
10: Jetzt hat Kanada ungefähr 40 Millionen Einwohner, die EU 450, also mehr als 10-mal so viel. Kann man auch ableiten, dass Kanada mehr als 10-mal so viel davon profitiert von so einer Zusammenarbeit?
9: Das würde ich so nicht sagen. Also für die EU wäre es ein großer geopolitischer Erfolg. Man könnte sich sozusagen präsentieren als eine Alternative zu einer Welt, die nur zwischen den USA und China ausgemacht werden. Und wir haben ja beispielsweise schon Stimmen gehört aus Australien oder anderen Partnern der EU, die gesagt haben, okay, wenn es hier diese assoziierte Mitgliedschaft gibt, dann wollen wir da auch drauf schauen. Also es wäre sicherlich auch für die Europäische Union, mal abgesehen von dem direkten Zugang, den man sich dann zu kanadischen Ressourcen erhofft, auch ein großer Gewinn.
10: Kann man da auch schon konkret wirtschaftlichen Nutzen für die EU ausrechnen? Also wo liegen die messbaren Vorteile einer engeren Zusammenarbeit?
9: Dafür ist es sicherlich noch zu früh, weil es diese Kategorie der assoziierten Mitgliedschaft so noch gar nicht gibt. Das heißt, also jetzt steht erstmal dieser Begriff im Raum. Vielleicht erinnern wir uns, Bundeskanzler Merz hatte im Frühjahr eine assoziierte Mitgliedschaft zur Ukraine vorgeschlagen. Auch da war relativ unsicher, was da eigentlich dahinter steckt. Also bevor man sagen kann, wie groß eigentlich der Nutzen wäre, musste man genau sagen, was sind eigentlich dann die Rechte und Pflichten eines assoziierten Mitglieds? Wie viel Zugang zum Binnenmarkt bekommt Kanada und wie viel Zugang würde dann die Europäische Union zum kanadischen Markt bekommen? All das sind Fragen, die eigentlich dann erst ausdiskutiert werden müsste, bevor man das bewerten kann.
10: Also prinzipiell ist die Stoßrichtung aber ja klar, man möchte zusammenarbeiten, um auch ein Gegengewicht zu sein gegen Washington. Aber ist es nicht auch ein Risiko, sich auf die Seite Kanadas zu stellen und damit ja auch auf eine Art weiter von den USA abzurücken, die aber weiterhin wichtigster transatlantischer Partner bleiben für die EU?
9: Dieses Risiko scheint Ursula von der Leyen bewusst zu sein. Sie hat bei ihrer Rede gesagt, das sei keine Partnerschaft gegen irgendjemanden und wollte damit gewissermaßen vorbeugen, in den USA noch als stärkeres Feindbild gesehen zu werden. Ich glaube, das wird aber dauerhaft nicht reichen. Wenn man wirklich eng mit Kanada zusammenarbeiten will, dann müsste man auch sagen, wir sind bereit, mit euch zusammenzustehen, wenn Trump euch wieder handelspolitisch angreift oder sogar als 51. Bundesstaat sehen will. Das heißt, diese Facette gegenseitige Solidarität, die hat Ursula von der Leyen noch nicht versprochen. Vielleicht auch, weil man Angst hat vor wütenden Reaktionen von Trump.
10: Oder könnte man auch denken, dass eben die EU und Kanada zusammen dann wieder so groß sind, dass sie auch wieder mehr auf Augenhöhe von Donald Trump kommen? Also jetzt quasi zusammen gefestigter sind, um wieder anders verhandeln zu können? Wäre das auch eine Theorie?
9: Das wäre zumindest die Vision des kanadischen Premierminister Mark Carney, der ja schon im Frühjahr von dieser Allianz der Mittelmächte gesprochen hat, die sich dann möglicherweise gegen eben die imperialen Mächte USA, China durchsetzen können. Da wäre aber dann auch gefordert, dass man tatsächlich bereit ist, dieses Rückgrat zu zeigen. Die EU hat ja selbst gegenüber Trump bisher eher versucht, Kompromisse zu suchen, anders als Carney. Und wenn man schon nicht bereit war, die eigene Wirtschaft so zu schützen, dann ist es fraglich, ob man das bereit wäre für Kanada. Also da müsste die EU deutlich mutiger werden. Dann hätte man aber im Verbund mit Kanada und vielleicht noch anderen Partnern zumindest das Gewicht, um sich gegenüber Trump durchzusetzen oder zumindest Kosten aufzuzeigen.
10: Nun ist die EU ja sehr streng mit Beitrittsregeln. Wir haben die letzten Jahre immer wieder darüber berichtet, über einige Länder, die auch deutlich näher an den anderen europäischen Staaten liegen als Kanada. Und da warten einige schon lange. Verprellt man da jetzt zum Beispiel die Ukraine, Albanien, Serbien oder Georgien?
9: Davon gehe ich nicht aus. Es gab ja schon die Diskussion über eine solche assoziierte Mitgliedschaft für die Ukraine. Da hat die Ukraine selbst gesagt, das wollen wir eigentlich nicht. Wir wollen Vollmitglied werden. Und deswegen glaube ich nicht, dass es hier Neid geben wird. Interessanter ist eher, wir sehen dann die Rechte und Pflichten aus. Wie viel Zugang zum Binnenmarkt würde beispielsweise das assoziierte Mitglied Kanada bekommen?
4: Und wir müssen kurz unterbrechen für eine wichtige Verkehrsmeldung. Achtung, ein Falschfahrer auf der A92 München-Deggendorf zwischen Freising-Mitte und Moosburg-Süd. Kommt Ihnen ein Falschfahrer entgegen? Fahren Sie äußerst rechts und überholen Sie nicht. Auf der A92 München-Deggendorf zwischen Freising-Mitte und Moosburg-Süd ist ein Falschfahrer unterwegs. Vorsicht in beiden Richtungen. Und damit zurück zum Interview.
9: Und da gehe ich dann eher davon aus, dass Staaten wie Ex-Mitglied Großbritannien, Norwegen, die Schweiz, vielleicht auch Island drauf schauen, die ja auch bisher sagen, sie wollen nicht voll EU-Mitglied werden, aber durchaus vielleicht Interesse an so einer gegenseitigen Partnerschaft haben können.
10: Sie haben jetzt schon gesagt, Herr von Anata, an einigen Stellen fehlen uns noch die Details und dennoch sehen Sie jetzt eher mehr Chancen oder mehr Risiken?
9: Das ist aus meiner Sicht erstmal eine Chance. Die EU präsentiert sich hier geopolitisch als Partner, der bereit ist, deutlich weiterzugehen. Jetzt muss die EU aber auch dem Folge leisten. Das war erstmal ein Vorschlag von Kommissionspräsidentin von der Leyen. Um eine solche assoziierte Mitgliedschaft zu beschließen, bräuchte es aber die Zustimmung aller Mitgliedstaaten. Dazu muss man sagen, dass das Handelsabkommen mit Kanada immer noch nicht von allen EU-Staaten ratifiziert ist. Also das heißt, hier müssen auch alle 27 Staaten am Ende auch willens sein, an einem Strang zu ziehen. Dann kann es aber wirklich einen positiven Effekt erzeugen.
4: Das sagt Nikolai von Ondarza, Experte für EU-Politik bei der Stiftung Wissenschaft und Politik. Und die Zeit, es ist 0.15 Uhr.
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4: Im Juli war ein 21-Jähriger mit einem Auto in eine Menschenmenge gefahren, und zwar am Rande des Christopher Street Days in Berlin. Er hat eine Frau getötet und 31 Menschen verletzt. Der Täter war den Behörden als radikaler Islamist und als IS-Anhänger bekannt gewesen. Jetzt hat die Bundesregierung ihre Konsequenzen aus dem Anschlag vorgestellt. Etwa sollen Messerangriffe härter bestraft werden. Was genau geplant ist, das berichtet aus Berlin Dagmar Pepping.
11: Innenminister Alexander Dobrindt von der CSU und Justizministerin Stefanie Hubig von der SPD wollen ein gemeinsames Signal aussenden. Die Bundesregierung zieht Konsequenzen aus dem islamistischen Terroranschlag beim Christopher Street Day in Berlin. Ende Juli war ein 21-Jähriger, der den Behörden als radikaler Islamist bekannt war, mit einem Auto in eine Menschenmenge gefahren. Später ging er mit einer Machete auf Menschen los. Eine Frau wurde bei dem Attentat getötet, mindestens 31 Menschen erlitten schwere Verletzungen. Im Bundeskabinett haben Dobrindt und Hubig nun einen 10-Punkte-Plan für mehr Schutz vorgelegt.
12: Uns ging es jetzt darum, stärker zu überwachen, Bewegungsfreiheit einzuschränken und härter zu bestrafen.
13: Wir wollten eben jetzt einfach auch nach dem Anschlag zeigen, dass wir einen Schritt weitergehen.
11: Zum Beispiel bei Angriffen mit Messern. Dort ist eine Strafverschärfung geplant.
12: Messerangriff wird zukünftig mit einem Jahr Mindestfreiheitsstrafe geahndet werden und zum Verbrechen hochgestuft.
11: Außerdem will der Bundesinnenminister eine stärkere Überwachung von Gefährdern ermöglichen.
12: Wir wollen, dass bessere Schutz vor Gefährdern durch eine stärkere Anwendung von Fußfesseln ermöglicht wird.
11: Darüber hinaus sieht der 10-Punkte-Plan vor, dass zur Gefahrenabwehr IP-Verbindungsdaten künftig nicht mehr nur bei Bundesbehörden gespeichert werden können, sondern auch bei Landesbehörden. Wer Propagandamittel für den Islamischen Staat verbreitet oder Geld für den IS sammelt, der muss ebenfalls künftig mit härteren Strafen rechnen, kündigte Justizministerin Hubig an. Handlungsbedarf sieht die ehemalige Richterin und Staatsanwältin Hubig auch beim Thema Bewährungsentscheidungen.
13: Wir werden ausdrücklich regeln, dass die Sicherheitsinteressen der Bevölkerung berücksichtigt werden müssen, wenn Gerichte darüber entscheiden, ob eine Strafe überhaupt zur Bewährung ausgesetzt werden kann. Wenn die Folgen einer möglichen Tat oder auch der vorangegangenen Tat für die Allgemeinheit enorm sein können, dann muss es künftig ausdrücklich mit in die Bewährungsentscheidung einfließen.
11: Der Attentäter vom Berliner CSD war im Mai vom Amtsgericht Tiergarten zu einem Jahr und 10 Monaten Jugendstrafe verurteilt worden. Vorwurf: Vorbereitung einer schweren staatsgefährdenden Gewalttat. Abdul B. war zuvor in den Libanon gereist, um sich in Syrien der Terrormiliz Islamischer Staat anzuschließen. Das Gericht in Berlin ordnete nach dem Urteil eine sogenannte Vorbewährung an. Dabei wird die Entscheidung, ob die Jugendstrafe vollstreckt oder zur Bewährung ausgesetzt wird, für zunächst 6 Monate zurückgestellt. In dieser Zeit sollte der Verurteilte unter anderem an einem Deradikalisierungsprogramm teilnehmen. Bei der Vorbewährung sollen künftig die allgemeinen Sicherheitsinteressen mit in die Entscheidung einfließen, kündigte Hubig an. Außerdem sollen Gerichte, wenn sie bei Heranwachsenden im Alter von 18 bis 21 Jahren das Jugendstrafrecht anwenden, im Urteil ausdrücklich begründen müssen, warum sie sich so entschieden haben.
13: Beim Jugendstrafrecht, das ist mir wichtig, sind heute schon lange Haftstrafen und einschneidende Maßnahmen möglich. Jugendstrafrecht ist keine Kuscheljustiz.
11: Notwendig sei aber auch, dass die Justiz wisse, welche Gefahr von einer Person ausgehe. Wenn es um extremistische Straftaten geht, müssten die Staatsanwaltschaften alle relevanten Informationen bekommen, die bei den Sicherheitsbehörden vorliegen, so Hubig. Auch das werde man regeln.
4: Es gibt Menschen, die nicht als Flüchtling oder Asylbewerber gelten. denen aber trotzdem ein ernsthafter Schaden droht, wenn sie in ihr Heimatland zurückgehen würden. Das sind die sogenannten Subsidiär-Schutzberechtigten. Seit etwa einem Jahr gilt für sie, dass ihre Familien nicht nach Deutschland nachkommen dürfen. Der Familiennachzug ist gestoppt. Nur in Härtefällen dürfen Angehörige nach Deutschland kommen. Aber an dieser Härtefallregel gibt es Kritik. Bisher wurden nicht mal 20 Härtefälle genehmigt. Dabei gab es mehr als 5000 Anträge. Betroffen davon sind vor allem syrische Familien. Bianca Schwarz.
14: Die Fluchtgeschichte von Abdulaziz Hesso aus Syrien dreht sich ausschließlich um seine Tochter, Julia. Sie kommt gehörlos zur Welt, sie kann nicht sprechen, ist dauernd krank, braucht dringend eine OP. Aber in Syrien kann dem Mädchen nicht geholfen werden.
15: Leider in Syrien, ich kann nicht OP machen, wegen des Krieg.
14: Als sie 6 Jahre alt ist, hat sich Julias Gesundheitszustand so verschlechtert, dass ihr Vater beschließt, mit ihr nach Deutschland zu fliehen. So erzählt es Abdulaziz Hesso.
15: Ich wollte nach Deutschland, weil ich hier Sicherheit vor meiner Tochter gesehen habe. Hier bekommt sie medizinische Hilfe und kann zur Schule gehen.
14: Seit 4 Jahren leben die beiden nun in Braunschweig. Julia hat hier die notwendige OP bekommen.
15: Und jetzt, meine Tochter, ist alles in Ordnung. Sie kann hören, sie kann sprechen.
14: Mittlerweile ist sie 10 Jahre alt. Dank eines Implantats hört sie und lernt sprechen. Ihre erste Sprache ist nun Deutsch. Die Sprache ihrer Eltern, Kurdisch, muss sie erst lernen. Sie besucht eine Schule für hörbehinderte Kinder.
15: Aber sie vermisst ihre Mutter und ihre Bruder sehr.
14: Die Frau von Abdulaziz Hesso ist mit den beiden jüngeren Söhnen in Syrien geblieben. Der Familiennachzug ist seit 2023 beantragt. 2025 wurde er dann insgesamt ausgesetzt. Eine politische Entscheidung. Treiber war die CDU/CSU. Der innenpolitische Sprecher der Unionsfraktion im Bundestag, Alexander Trom, findet das auch heute noch richtig.
16: Wir haben in den letzten 10 Jahren eine übergroße humanitäre Leistung als Gesellschaft und Gesamtstaat erbracht. Und diese Belastung, die muss jetzt deutlich reduziert werden.
14: Abdulaziz Hesso gehört zur Gruppe der Subsidiärschutzberechtigten. Für sie war der Familiennachzug vor der Aussetzung streng gedeckelt auf höchstens 12.000 Menschen pro Jahr. Nachholen durfte man ausschließlich Kinder und Ehepartner. Geblieben ist nur eine Härtefallregelung, gedacht für Schicksale wie das von Julia. Aber ein Härtefallvisum hat die Familie noch nicht bekommen. Migrationsforscher David Schiefer vom Deutschen Zentrum für Integrations- und Migrationsforschung zweifelt grundsätzlich an der Aussetzung.
17: Aus meiner Sicht macht diese Aussetzung sehr wenig Sinn, weil wir zumindest keine verlässlichen Daten haben, von denen wir sagen können, ja, so eine Maßnahme führt tatsächlich signifikant dazu, dass weniger Menschen sich auf den Weg machen und Asyl in Deutschland beantragen. Das hat ganz andere Gründe, warum Menschen das machen.
14: Seit der Aussetzung des Familiennachzugs hat das Auswärtige Amt nicht mal 20 Härtefallvisa ausgestellt bei über 5000 Anträgen. Und deswegen sagt Hakan Demir, innenpolitischer Sprecher der SPD im Bundestag,
18: wir haben eine Härtefallregelung, die nicht funktioniert.
14: Hakan Demir hält den Familiennachzug für einen der letzten legalen Wege nach Deutschland. Noch bis zum Sommer 2027 soll der Familiennachzug ausgesetzt bleiben.
4: Der Beitrag von Bianca Schwarz. Ja, wenn man viel Nachrichten liest, hört oder sieht, dann kann man schon mal ein bisschen hoffnungslos werden. Und deshalb ist es wichtig, immer auch auf positive Entwicklungen zu schauen. Ein Projekt aus Offenburg in Baden-Württemberg könnte so eine positive Entwicklung sein. Bei Young Meets Old gehen Jugendliche in Alten- und Pflegeheime und spielen mit den Bewohnerinnen und Bewohnern, gehen mit ihnen spazieren oder unterhalten sich mit ihnen. Wie das genau läuft, das wollte unser Reporter Ulf Seefeld wissen und war einen Tag lang dabei.
19: Ja, nochmal Glück gehabt. 3.
20: Die 17-jährige Schülerin Hanna und die 99-jährige Anneliese Dörr sitzen zusammen am Tisch und spielen Mensch, ärgere dich nicht. Beide haben ein Lächeln im Gesicht.
19: Wenn denen auch mal langweilig ist, weil sie halt den ganzen Tag häufig halt auch im Zimmer sind, dann finde ich das auch einfach schön, wenn ich ein bisschen was mit denen machen kann. Man sieht ja auch, viele Personen sagen dann auch, dass sie sich freuen, wenn ich immer wieder komme. Sie erzählen mir dann auch immer wieder von ihrer Familie oder von ihrem Leben oder auch, was sie früher gemacht haben. Das gibt mir ja auch viel.
20: Erzählt Hanna, ihre mehr als 80 Jahre ältere Mitspielerin, nickt zustimmend.
21: Das mache ich gern. Und wenn man nachher eine nette so Gastspielerin hat, wo man sich kennt, das ist dann eine schöne Beschäftigung. Meistens singen wir dann hinterher noch etwas Nettes.
20: Draußen läuft der 16-jährige Mate spazieren, Seite an Seite mit Elfriede Hoffinger, die ihren Rollator schiebt. Zwischendurch hakt sie sich immer mal wieder bei Mate ein.
22: Mit Mate fühle ich mich einfach wohl, weil ich sehe ihn so ein bisschen wie mein Sohn. Und ich kann mich gut mit Mate unterhalten. Gell, Mate?
23: Ja.
22: Ja, das freut mich eigentlich, dass er als so junger Mensch noch so da ist für alte, kranke Menschen.
1: Mir macht es einfach Spaß, wenn die Leute sich auch freuen, mich zu sehen. Das bringt mir ein Lächeln aufs Gesicht und ich finde es einfach auch schön, Zeit mit einer anderen Generation zu verbringen, um auch einfach einen anderen Blick auf die Welt zu bekommen. Es freut mich einfach, wenn die glücklich sind.
20: Die Idee für Young Meets Old kam vor 2 Jahren vom Rotary Club Ortenau Liberty. 13 Jugendliche besuchen seither immer wieder Heime des Offenburger Paul-Gerhardt-Werkes. Wir möchten, dass beide Seiten voneinander profitieren, sagt Rotarier Klaus Schmiederer.
2: Die alten Leute werden ja oft in den Heimen verwahrt, kann man sagen, weil nicht genug Zeit da ist, sich damit zu beschäftigen, durch Personalnot. Aber was viel wichtiger ist, dass die Jugendlichen auch lernen, dass das Alter eine würdige und eine schöne Seite hat.
20: Diese schöne und würdige Seite des Alters hat der 18-jährige Andrew längst kennengelernt.
3: Ich finde es schön, hier reinzukommen und einfach mit den Senioren etwas zu unternehmen, den Alltag zu gestalten und einfach auch deren Freude zu sehen daran. Gerade an kleinen Momenten, wenn man Tomaten anpflanzt und die dann probiert. Man spazieren geht, wenn die neuen Blumen rauskommen im Frühling, ist immer sehr, sehr toll. Oder auch im Herbst, wenn die Blätter bunt werden. Alles wirklich kleine Momente, die wirklich sehr, sehr toll sind und die den Leuten auch wirklich sehr viel bedeuten. Und es freut mich immer, hier zu sehen.
4: Beim Projekt Young Meets Old in Offenburg kommen junge und alte Menschen zusammen. Das war der Beitrag von Ulf Seefeld.
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23: Mit Ina Kast. Am ersten Spieltag der Fußball-Europa League war Bayer Leverkusen haushoher Favorit gegen das slowenische Team NK Celje. Die Werkself hat auch wie erwartet gewonnen, allerdings nur mit 2:0. Und das war kein berauschender Fußballabend. Er endet aber mit einem Pflichtsieg. Berauschend soll nun für die deutschen Fußballfans die Ära unter dem neuen Bundestrainer Jürgen Klopp werden. Um 10 Uhr gibt er seinen XXL-Kader für die 4 anstehenden Länderspiele bekannt. Frage an unseren DFB-Reporter Tim Brockmeier, mal abgesehen von den ganzen Namen, die nominiert werden, was will Bundestrainer Klopp denn anders machen als sein Vorgänger?
24: Es geht ihm wohl wirklich um einen neuen Geist in der Mannschaft, aber auch rund um die Mannschaft. Er hat vor ein paar Tagen in der DFB-Zentrale in Frankfurt ein sogenanntes Town-Hall-Meeting einberufen, hat alle DFB-Mitarbeiter zusammengerufen, um sie einzuschwören, dass jeder beim Deutschen Fußballbund Verantwortung trägt, auch wenn er erstmal jetzt nicht unmittelbar im Umfeld der Nationalmannschaft arbeitet. Er sagt, die DFB-Elf ist kein eigener Planet innerhalb des DFB. Andersrum will er auch die DFB-Spieler, wenn er sie dann im DFB-Camp in Herzogenaurach zusammengerufen hat, einschwören, den Spielern klar machen, dass nur weil es das Team hinter dem Team, die Mitarbeiter in der DFB-Zentrale gibt, sich die Spieler voll und ganz auf den Fußball konzentrieren können, aber daraus eben auch eine Verpflichtung für jeden Spieler entsteht, alles für den gemeinsamen Erfolg zu tun. Er wird Abläufe verändern, auch im Zusammensein abseits des Platzes ein bisschen was neu machen. Neue Verhaltensregeln soll es geben. Also es geht ihm schon darum, spürbar für alle zu machen, dass das jetzt ein Neuanfang ist und dass ein Wandel starten soll und dass dieser Wandel dann am Ende natürlich auch auf dem Platz sichtbar ist mit attraktivem offensiven Fußball, was im allerbesten Fall dann dazu führt, das ist so die Kloppsche Wunschvorstellung, dass das Land wieder mitgerissen wird, dass das Sommermärchen 2:6-Gefühl wieder entstaubt wird und die DFB wieder zu diesem Lagerfeuer wird und dass sich möglichst viele versammeln. Also wir werden nach dieser 2-wöchigen Länderspielpause mit den 4 Spielen schon ein bisschen besser wissen, wie sehr Jürgen Klopp jetzt diese DFB-Elf belebt hat und wie viel Messias-Magie von ihm wirklich zu erwarten ist.
23: Vielleicht warten mit neuem Personal nun erfolgreichere Zeiten auf das DFB-Team. Das war ein enttäuschender Abend in der Handball-Champions League für die Füchse Berlin. Der deutsche Pokalsieger hatte am 2. Spieltag Besuch vom ungarischen Rekordmeister Bremen und musste sich 29:35 geschlagen geben. Grund für die Niederlage war vor allem die erste Viertelstunde der Partie, die Berlin total verschlafen hat. Trainer Nikolai Krikau musste 2 frühe Auszeiten nehmen und ärgerte sich.
25: Da war mein Gefühl, dass unser Grundniveau von der mentalen Leistung von Anfang nicht gut genug war. Dann sind wir natürlich super zufrieden mit unserem Fighting Spirit und dass Matthias kriegt hin und zurück zu kriegen im Spiel und wir sind 1-7 Meter weg von Ausgleich und so. Aber am Ende ist das natürlich einfach so groß ein Vorteil für Westbrem, +7 zu haben. Damit haben wir keinen Platz für Fehler in der zweiten Halbzeit.
23: Heute Abend versuchen es die beiden weiteren deutschen Vertreter Melsungen und Magdeburg besser zu machen. Die deutschen Rollstuhlbasketballerinnen wollten es bei der Weltmeisterschaft den deutschen Männern gleichtun und das Halbfinale erreichen. Daraus ist aber nichts geworden. Im kanadischen Ottawa haben sie hoch gegen den Favoriten Großbritannien verloren, Henrik Lückhoff.
26: Es war ein Klassenunterschied. Gegen die favorisierten Britinnen waren die Deutschen klar unterlegen. Ein einziges Mal lagen sie im gesamten Spiel vorne, ganz zu Beginn mit 2:0. Ein Halbfinaleinzug wäre aber tatsächlich auch äußerst bemerkenswert gewesen. Liegen die größten ersten Erfolge der deutschen Rollstuhlbasketballerinnen doch schon einige Jahre zurück. Noch ist das Turnier aber nicht vorbei. Es geht jetzt noch um die Plätze 5 bis 8. Im Gegensatz zu den Frauen hatten die deutschen Männer schon das WM-Halbfinale erreicht. Zum ersten Mal übrigens seit 53 Jahren. Und da trifft das Team von Bundestrainer Jan Haller aus Hannover auf Australien.
23: Zum Schluss noch die Formel 1. Der Automobil-Weltverband FIA hat nun den Streckenplan für die kommende Saison offiziell bekannt gegeben. Insgesamt wird es 24 Rennen geben. Zwei neue Strecken sind dabei, nämlich Portimao in Portugal und Istanbul in der Türkei.
4: Und das war der Sport mit Ina Kast.

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1: Um 0.30 Uhr mit Juliette Groß. Bundeswirtschaftsministerin Reiche hat dafür geworben, die Steuer auf Kraftstoffe zu senken. Zugleich sprach Reiche sich erneut gegen einen Spritpreisdeckel und gegen eine Übergewinnsteuer aus. Aus Berlin, Efi Seibert.
2: Die Wirtschaftsministerin sagte, sie wisse um die Sorgen der Bürger, wenn sie morgens tanken müssten. Für sinnvoll hält sie es deswegen, die Steuern für Kraftstoffe von 19% auf 7% zu senken. Das würde direkt an der Zapfsäule wirken und schnell gehen. Reiche ist auch für direkte Zahlungen an einkommensschwache Haushalte. Das Problem dabei, der Staat hat immer noch keinen funktionierenden Auszahlungsmodus, weil er nur von jedem fünften Bürger die Kontodaten hat.
1: Die EU könnte bald ein Social-Media-Verbot für Kinder unter 13 Jahren beschließen. EU-Kommissionspräsidentin von der Leyen will einen entsprechenden Vorschlag heute vorstellen. Anschließend müssen sich das Europaparlament und die Mitgliedsländer mit dem Vorschlag befassen. Bis es zu einer Einigung kommt und ein Mindestalter tatsächlich eingeführt wird, könnten Monate oder sogar Jahre vergehen. Die US-Notenbank Federal Reserve hat den Leitzins erstmals seit gut 3 Jahren erhöht. Nach ihren Angaben ist das nötig, um die hohe Inflation einzudämmen. Aus Washington, Samuel Jakisch.
3: Um 0,25 Prozentpunkte hebt die US-Notenbank ihren Leitzins an auf eine neue Spanne von 3,75 bis 4,0%. Höhere Zinsen bedeuten teurere Kredite und weniger Konsum, weil zum Beispiel Kreditkartenabrechnungen, ein neues Auto oder ein Eigenheim zu finanzieren, für den Verbraucher dann teurer wird. Zugleich sollen dadurch die Preise in den USA weniger stark ansteigen, so das Kalkül der Notenbanker, denn die allgemeine Inflation in den USA liegt bereits seit Jahren deutlich über dem Zielwert von ungefähr 2%.
4: Und wir müssen kurz unterbrechen für eine wichtige Verkehrsmeldung. Achtung, ein Falschfahrer auf der A4 Chemnitz-Erfurt. Zwischen Apolda und Erfurt-Fieselbach kommt Ihnen ein Falschfahrer entgegen. Fahren Sie äußerst rechts und überholen Sie nicht. Auf der A4 Chemnitz-Erfurt zwischen Apolda und Erfurt-Fieselbach ist ein Falschfahrer unterwegs. Vorsicht in beiden Richtungen. Und damit zurück zu den Nachrichten.
1: 4 Tage vor der Wahl zum Berliner Abgeordnetenhaus haben sich die Spitzenkandidaten von 6 Parteien den Fragen von Bürgern gestellt. Ein zentrales Thema war der Bereich Wohnungsnot. Linken-Kandidatin Erralb sagte unter anderem, nötig sei die Vergesellschaftung von rund 220.000 Wohnungen aus dem Besitz großer Immobilienkonzerne. SPD-Mann Krach konterte, die Entschädigung der Konzerne würde die Stadt bis zu 30 Milliarden Euro kosten. CDU-Spitzenkandidat Evers argumentierte in eine ähnliche Richtung. AfD-Kandidatin Brinker wandte sich gegen Enteignungen. Dies schaffe keinen Wohnraum. Grünen-Kandidat Graf schlug vor, kurzfristig auch leerstehende Büros zu Wohnraum umzubauen. BSW-Kandidat Lüders bezeichnete es als Sündenfall, dass Linke und SPD einst zehntausende Wohnungen in Berlin verkauft hätten. Das Wetter in Deutschland. Tagsüber gebietsweise trocken, im Nordwesten später Regen, 16 bis 24 Grad. Das waren die Nachrichten.
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4: Mit einem Falschfahrer auf der A4 Chemnitz-Erfurt zwischen Apolda und Erfurt-Fieselbach kommt Ihnen ein Falschfahrer entgegen. Fahren Sie äußerst rechts und überholen Sie nicht. Auf der A4 Chemnitz-Erfurt zwischen Apolda und Erfurt-Fieselbach ist ein Falschfahrer unterwegs. Vorsicht in beiden Richtungen. Und dann eine Entwarnung auf der A92 München-Deggendorf. Kein Falschfahrer mehr zwischen Freising-Mitte und Moosburg-Süd. Fahren Sie vorsichtig und kommen Sie gut an.
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4: Mit Alex Grantl. Der Ex-Präsident des Kosovo, Hashim Thaçi, hat immer seine Unschuld beteuert. Aber gestern hat ihn das Kosovo-Sondertribunal zu 25 Jahren Haft verurteilt. Viele Anhänger von Thaçi können die Entscheidung nicht verstehen. Für sie ist der ehemalige Guerillakämpfer ein Held. Der Prozess in Den Haag ging über mehrere Jahre. Womit das Gericht die Strafe begründet, das berichtet jetzt Oliver Schosch.
5: Der ehemalige Oberkommandeur der kosovo-albanischen Guerilla-Armee UÇK, Hashim Thaçi, wurde wegen 4 verschiedener Kriegsverbrechen und Verbrechen gegen die Menschlichkeit zu 25 Jahren Haft verurteilt. Der vorsitzende Richter an den Kosovo-Sonderkammern in Den Haag, der US-Amerikaner Charles Smith, bezeichnete Thaçi als den Kopf einer kriminellen Vereinigung.
6: The panel finds you, Hashim Thaçi, guilty of illegal or arbitrary arrest and detention.
5: Das Richtergremium spricht Sie, Hashim Thaçi, schuldig für die illegale und willkürliche Festnahme und Inhaftierung von mindestens 385 Personen. Des Weiteren für die grausame Behandlung von mindestens 49 Personen, für die Folterung von mindestens 303 Personen und die Ermordung von 96 Personen. Die Kammer verurteilt Sie nun zu einer Gesamthaftstrafe von 25 Jahren, wobei Ihre bereits abgesessene Haftzeit angerechnet wird. Herr Thaçi, Sie können sich nun setzen.
6: Mr. Thaçi, you may be seated.
5: Hashim Thaçi blieb noch einige Sekunden lang regungslos stehen und setzte sich dann nach einer weiteren Aufforderung ruhig hin. Er trug einen feinen Anzug mit Krawatte. Thaçi war nach dem Ende des Kosovo-Kriegs lange Zeit der wichtigste Politiker des Landes. Zweimal war er kosovarischer Premierminister und einmal Präsident, mit durchaus guten Beziehungen zur EU und den USA. Das Urteil blieb deutlich unter den von der Anklage geforderten 45 Jahren. Wenn Thaçi seine bisherigen knapp 6 Jahre in Haft angerechnet werden, dann muss er noch knapp 20 Jahre einsitzen. Er ist heute 58 Jahre alt und wäre dann knapp 80. Doch das Urteil ist erstinstanzlich und noch nicht rechtskräftig. Die mitangeklagten UÇK-Anführer haben ebenfalls hohe Haftstrafen erhalten. Jakub Krasniqi ebenfalls 25 Jahre, Kadri Veseli 18 Jahre und Recep Selimi 13 Jahre. In der kosovarischen Hauptstadt Pristina, wo sich tausende Kosovo-Albaner zu einer Solidaritätskundgebung versammelt hatten, war das Entsetzen und die Enttäuschung groß. Auf einem riesigen Bildschirm wurde die Urteilsverkündung live übertragen. Nach dem Urteil wurde gebuht und UÇK-Sprechchöre wurden angestimmt. Viele Kosovo-Albaner sehen sich nur als die Opfer des Krieges, als die Kämpfer für Freiheit und Unabhängigkeit und die Serben als die alleinigen Täter, als die Besatzer. Laut internationalen Untersuchungen haben die serbischen Streitkräfte im Kosovo-Krieg bis zu 9000 Zivilisten, überwiegend Kosovo-Albaner, getötet. Die kosovo-albanische Guerilla-Armee UÇK hat demnach bis zu 1500 Zivilisten getötet, überwiegend Serben.
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4: Moderne Rechenzentren, die verbrauchen enorme Mengen an Strom und erzeugen so nebenbei enorme Mengen an Wärme. Und immer wieder gibt es Überlegungen, wie man diese Wärme für ein Fernwärmenetz einsetzen kann. Unsere Reporterin Christine Quillon hat sich angesehen, wo das bereits getan wird und wo es geplant ist.
7: Wo viele Server laufen, ist auch viel Wärme. So viel sogar, dass man damit Millionen Städte heizen könnte, sagt Jens Clausen vom Borderstep-Institut für Innovation und Nachhaltigkeit. In der Praxis passiert das aber bisher kaum. Er verweist etwa auf ein Großprojekt im niedersächsischen Hohenhameln.
8: Dieses Rechenzentrum würde mehr Strom verbrauchen als die Landeshauptstadt Hannover inklusive Industrie und Nahverkehr. Die Größenordnung muss man sich deutlich machen. Wir reden bei diesen Großprojekten über riesige Dinge. Und Hohenhameln hat sich öffentlich schon mehrfach gefreut, dass der Rechenzentrumsbetreiber versprochen hat, das Schwimmbad zu heizen.
7: Das Schwimmbad also, obwohl die Abwärme Fernwärme für ganz Hannover liefern könnte. Aus dem vielen Strom, der in ein Rechenzentrum fließt, um es zu betreiben und vor allem auch zu kühlen, wird nämlich ein Großteil zu Wärme, erläutert Nikolaus Kaverau. Er forscht am Fraunhofer-Institut für System- und Innovationsforschung im SAFIR-Projekt an den Potenzialen der Abwärme von Rechenzentren.
9: Man hat in Deutschland inzwischen eine installierte Leistung von geschätzt ca. 3 Gigawatt Rechenzentrumskapazitäten, was fast also 3 kleineren Atomkraftwerken entsprechen kann. Genau, man muss sich so vorstellen, diese ganze Energie, die verpufft erstmal einfach nur in Wärme. Und jetzt gerade bei größeren Rechenzentren kann es dann schon sehr interessant sein, diese Wärmequelle eben zu nutzen. Da hängt es dann aber auch davon ab, wie hoch das Temperaturniveau ist.
7: Denn die Abwärme ist zunächst zu kalt, um sie direkt ins Fernwärmenetz einzuspeisen. Aus einem klassischen luftgekühlten Rechenzentrum kommen etwa 20 bis 30 Grad zu Kaverau.
9: Neuere Rechenzentren setzen auch zunehmend auch auf Flüssigkeitskühlung und dort gehen die Temperaturen der Abwärme dann ca. auf 50 bis 60 Grad. Und jetzt so für Wärmenetze braucht man eigentlich schon so ein Temperaturniveau um die 60, 70 Grad. Das heißt, in der Regel ist es nötig, diese Abwärme auch nochmal beispielsweise mit Wärmepumpen eben auf ein höheres Niveau zu hieven.
7: Für den Wärmeversorger wird aus der Abwärme schnell ein Infrastrukturprojekt. Es braucht nämlich auch Leitungen dorthin, wo die Wärme gebraucht wird. Diese hohen Investitionen müssen sich rechnen. Deshalb ist eine der wichtigsten Fragen für die Abwärmenutzung: Wo steht das Rechenzentrum? Clausen verweist auf Stockholm als gutes Beispiel für planvolles Vorgehen. Dort wurden sogenannte Data Parks geschaffen.
8: Da haben die dafür gesorgt, dass da starke Stromleitungen hinführen, dicke Datenleitungen und dass die ans Wärmenetz angeschlossen sind. Und alle diese 30 Rechenzentren speisen ein.
7: In Deutschland dagegen gibt es nur wenige Projekte, bei denen das bereits funktioniert. Mittlerweile ist aber der politische Druck gewachsen, die Abwärme auch tatsächlich zu nutzen. Das Energieeffizienzgesetz verpflichtet die Betreiber, sie zumindest anzubieten. Theoretisch ist das Potenzial also groß. Praktisch jedoch braucht es große Investitionen und eine langfristige Planung.
4: Und wir schauen jetzt auf eine der am stärksten belasteten Bahnstrecken in Deutschland, und zwar auf die Bahnstrecke zwischen Hamburg und Hannover. Seit Jahrzehnten wird über diese Strecke gestritten. Soll eine neue Trasse gebaut werden oder lieber nicht? Die Bahn ist für den Neubau und das Land Niedersachsen, das ist dagegen. Jetzt soll eine wichtige Hürde genommen werden, denn Verkehrspolitiker von Union und SPD haben sich jetzt für einen Neubau ausgesprochen, aber mit Bedingungen. Silvia Buckel.
10: Wenn es so kommen sollte, wie die Verkehrspolitiker in Berlin sich das vorstellen, dann würde eine ganz neue Teilstrecke gebaut. Entlang der A7, durch die Heide und über die Stadt Bergen. Also ein bisschen direkter als bisher. Damit würde man die Fahrzeit zwischen Hamburg und Hannover um 18 Minuten verringern. Das steht in der Beschlussvorlage, über die nächste Woche erst der Verkehrsausschuss und dann der Bundestag beraten sollen. Die bisherige Verbindung führt über Lüneburg und Uelzen und diese Trasse ist laut Bahn schon lange völlig überlastet. Die Strecke Hamburg-Hannover gehört zu den meistbefahrenen Strecken Europas und ist die wichtigste Hinterlandanbindung des Hamburger Hafens. Kein Wunder, dass der maritime Koordinator der Bundesregierung, der Hamburger CDU-Bundestagsabgeordnete Christoph Ploss, einen Neubau befürwortet. Denn das mache den Güterverkehr effizienter, meint er. Ploss geht davon aus, dass eine neue Trasse schnell gebaut werden könnte, weil durch neue Gesetze jetzt digitaler geplant wird und Klagemöglichkeiten eingeschränkt werden.
11: Deswegen bin ich sehr optimistisch, dass solche Projekte Hamburg-Hannover nicht 25 Jahre benötigen, sondern wir das auch in den nächsten 5 bis 7 Jahren schaffen können.
10: Niedersachsens Verkehrsminister Grant Hendrik Tonne von der SPD bezweifelt dagegen, dass die Bahn ein solches Großprojekt schnell umsetzen kann. Tonne, wie auch Ministerpräsident Olaf Lies, würden deshalb einen Ausbau der bestehenden Strecke befürworten und sie fühlen sich bei der neuen Beschlussvorlage aus Berlin übergangen, wie der Sprecher des Verkehrsministeriums in Hannover, Sebastian Schumacher, deutlich macht.
12: Wir haben versucht, schriftlich wie mündlich einzuwirken auf diesen Antrag, das ist offenbar überhört und ignoriert worden. Das bedauern wir sehr. Es macht aber auch noch mal klar, bei wem die Verantwortung liegt. Das ist der Bund, das ist die Deutsche Bahn, das ist der Deutsche Bundestag. Und diejenigen werden dann auch vermitteln müssen in die Region Niedersachsens hinein, was das bedeutet, nämlich wahrscheinlich 30 Jahre, dass nichts passiert.
10: Solche Bedenken gibt es auch in der Region. So sollen im Zuge der Neubaustrecke in Soltau und Bergen Regionalbahnhöfe geschaffen werden. Dafür sei aber gar kein Geld da, sagt die Bürgermeisterin von Bergen, Claudia Detmer-Müller. Der Landrat von Harburg, Rainer Rempe, meint, die Neubaustrecke bringe keine Verbesserung für die Region und die Trassenführung sei völlig inakzeptabel, auch weil Naturräume zerschnitten würden.
4: Die Zeit, es ist 0.43 Uhr.
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4: Das passiert nicht oft, aber gestern haben sich die 8 CDU-Ministerpräsidenten gemeinsam zu Wort gemeldet. Die Menschen können darauf vertrauen, dass wir ihre Probleme angehen. Als Ministerpräsidenten wollen und werden wir gemeinsam mit dem Bundeskanzler unseren Beitrag dazu leisten. Ja, und in diesem letzten Satz, da steckt eine Rückendeckung für Bundeskanzler Merz. Denn immer wieder war in den letzten Tagen über den großen Druck auf den Kanzler diskutiert worden. Trotz Kritik an Merz und sehr schlechten Beliebtheitswerten hatte er erklärt, er wolle weitermachen. Mein Kollege Dirk Wagner vom HR wollte das einordnen, gemeinsam mit Albrecht von Lucke, dem Politikwissenschaftler und Redakteur der Zeitschrift Blätter für deutsche und internationale Politik. Und es ging zuerst um die Erklärung von Merz, als Kanzler weiterzumachen. Die Frage war, was er sonst auch hätte sagen sollen.
13: Ja, in der Tat, das ist völlig richtig. Er musste deutlich machen, dass er nicht gewillt ist, zurückzutreten. Das ist doch die entscheidende Frage. Entweder, das würde bedeuten, er macht den Weg frei, damit wäre das das Eingeständnis, dass nicht nur er gescheitert wäre, sondern auch inhaltlich der Versuch, Reformen im Lande durchzusetzen. Das ist nicht sein Wille. Und jetzt kommt der entscheidende Punkt. Solange nicht das, was natürlich jetzt tatsächlich dramatisch zu Buche schlägt, nämlich offensichtlich auch ein Abstandnehmen in der Union, nicht dazu führt, dass man erstens einen anderen Kandidaten hat und zweitens auch die Zustimmung in der SPD, dass man diesen Kandidaten in der Union auch wählt. Solange ist die Präsenz und das Bleiben von Friedrich Merz entscheidend von ihm abhängig. Solange er nicht sagt, ich schmeiße die Flinte ins Korn, ist er Kanzler und in der Tat auf 4 Jahre gewählt.
14: Wie groß ist denn der Rückhalt noch für den Kanzler innerhalb der Koalition?
13: Das ist genau die entscheidende Frage, die am Sonntag wohl von ihm geklärt werden soll und vielleicht auch wird ansatzweise. Wir haben natürlich in den letzten Tagen dreierlei erlebt. Wir haben eigentlich schon seit Monaten natürlich einen rapiden Verlust der Anerkennung dieser Koalition in der Bevölkerung. Die Werte von Friedrich Merz sind so schlecht wie noch bei keinem Bundeskanzler zuvor und das nach nicht einmal 1,5 Jahren. Das ist so dramatisch, dass es ihm natürlich zu denken geben muss. Damit ist die zweite Konsequenz, die Panik geht natürlich zunehmend um in der Union. Wir sehen, dass sich interessanterweise in den letzten Tagen und Wochen kaum ein Politiker hinter ihm versammelt hat. Im Gegenteil, wir haben erlebt, dass er im Wahlkampf regelrecht versteckt wurde. Jetzt stehen die Wahlen am Wochenende in Mecklenburg-Vorpommern und Berlin an. Das heißt, man wird dann erleben, ob er noch den Rückhalt in der eigenen Partei hat. Und dann steht drittens die Frage an, wäre die SPD überhaupt willens, diesen neuen Kandidaten, den die Union dann ja vorschlagen müsste, wenn es tatsächlich zu so etwas käme. Also es gibt diese drei Seiten, Bevölkerung, Union und SPD.
14: Ja, und da gab es ja in den vergangenen Tagen interessante Aussagen, zum Beispiel von Clara von Nathusius aus dem Vorstand der Jungen Union, also von der Jugendorganisation von CDU und CSU. Die meinte, mit diesem Kanzler seien keine Wahlen mehr zu gewinnen. Also Unterstützung sieht irgendwie anders aus.
13: Ja, nun muss man allerdings sagen, Clara von Nathusius, eine durchaus begabte Influencerin, CDU-Mitglied, ist nicht gerade die erste Reihe, die sich da artikuliert. Das ist ja der eine Punkt. Der zweite Punkt ist ein anderer. Es ist eine völlig andere Frage, ob der Kanzler noch einmal antreten wird oder ob er diese Legislaturperiode beendet, um noch Reformen durchzusetzen, beziehungsweise vielleicht sie auch nicht in Gänze beendet. Ich bin auch der Annahme, dass der Kanzler es nicht schaffen wird, seine Werte so zu steigern, dass er in Zukunft ein starker Kandidat für die nächste Legislatur sein wird und die nächste Kanzlerkandidatur. Aber die Grundfrage ist doch, heißt das, dass er augenblicklich die Flinte ins Korn werfen muss? Oder muss sich die Union nicht überlegen, wie sie einen geordneten Übergang einleitet, der vor allem auch eines schafft? Erstens die Reformen zu machen, die bei keinem anderen Kandidaten nur Freude auslösen werden. Und das heißt dann anschließend, wenn sie gemacht worden sind, ist dann die Frage, ist Merz noch in der Lage, das Blatt gewendet zu haben? Oder kann man geordnet nach einem halben Jahr einen Wechsel einleiten? Das heißt, die Kandidatur von Friedrich Merz hat nichts damit zu tun, ob er jetzt noch in der Lage ist, dem Land die Reformen zu verschaffen, die es braucht.
14: Also da sind doch viele Variablen unterwegs. Wenn wir noch mal kurz auf diese Landtagswahlen am Wochenende schauen. Was müsste denn da rauskommen, damit Friedrich Merz im Amt bleiben kann vom Ergebnis her?
13: Naja, Sie merken schon, dass die Frage in gewisser Weise falsch gestellt ist. Friedrich Merz bleibt so lange im Amt, solange nicht sich diese beiden Parteien definitiv darauf einigen. Und das ist ein Akt, der nicht eine Petitesse ist, dass ein anderer Kandidat an seine Stelle tritt. Selbst wenn wir mal den schlimmsten Fall uns ausmalen, der wäre durchaus dramatisch, weil er für die Union einen Tiefschlag auf landespolitischer Ebene bedeuten würde. Die Union fällt unter 5% in Mecklenburg-Vorpommern. Das ist keineswegs ganz ausgeschlossen. Sie steht bei den Umfragen jetzt bei 7%. Also will sagen, selbst ein solches Ergebnis hat mit der Bundesebene rein demokratietheoretisch und auch praktisch eigentlich nichts zu tun. Denn die entscheidende Frage habe ich benannt. Ein Kanzler, der nicht von selbst zurücktritt. Und er hat nun mal ein Mandat über 4 Jahre. Und wenn nicht, dann die Aufwallung in der Union so stark ist, dass sie sagen, wir müssen dich jetzt beseitigen. Dann wäre das noch nicht der Moment, wo man sagen müsste, der Kanzler ist erledigt. Denn ich muss eines doch warnend erwähnen. Die Stabilität der Bundesrepublik hat immer davon abgehangen, bisher, dass wir es mit geordneten langen Kanzlerschaften zu tun hatten. Wenn wir mittlerweile in einen Zyklus der Kurzkanzlerschaften, 3 Jahre Scholz, nicht mal 2 Jahre Friedrich Merz geraten, dann ist die Bundesrepublik auf keinem guten Weg.
4: Das sagt der Politikwissenschaftler Albrecht von Lucke.
15: Fakten
4: Phosphor, das ist ein elementarer Teil von Dünger und damit wichtig für unsere Lebensmittelversorgung. Das Problem ist, bisher wird der meiste Phosphor in Minen abgebaut, zum Beispiel in Russland und in Marokko. Wir sind also auch bei diesem wichtigen Rohstoff auf andere Länder angewiesen. Dabei erlaubt eine neue Verordnung, dass Phosphor künftig auch aus Klärschlamm gewonnen werden kann. Aber ganz so einfach ist das nicht. Julia Rupprich.
15: Altenstadt in Oberbayern. Mehr als 250 Kommunen im Umkreis von 100 Kilometern lassen hier bei der Firma Emter ihren Klärschlamm verbrennen. Erst einmal nichts Besonderes. Doch die Firma schafft dabei etwas, was hier bisher kaum jemand nachmachen kann. Sie holt den Phosphor aus dem Klärschlamm zurück.
16: Uns ist es ja letztlich gelungen, das integrativ in die Verbrennung mit reinzubringen. Das ist wirklich das absolut Besondere. Da sind wir auch richtig stolz drauf.
15: Sagt Betriebsleiter Christoph Brey. Das ist besonders wichtig für die Landwirtschaft. Denn bisher spülen wir ihn mit unseren Ausscheidungen im Klo herunter. Doch Phosphor ist ein wichtiger Bestandteil von Dünger und wird auf unseren Feldern gebraucht.

0: Also die Pflanzen nehmen das ganz, ganz stark auf. Im Endeffekt ist dann ein hochdüngender Phosphordünger entstanden.
1: Bis zu 15.000 Tonnen Phosphatdünger werden so pro Jahr produziert, bald auch für die Biolandwirtschaft. Doch bisher ist die Firma damit noch ein Einzelfall. Eine Fachkonferenz in Nürnberg im Juli zeigt, den bayerischen Kläranlagen fehlen weitere Partner, die die Phosphorrückgewinnung für sie übernehmen. Martin Michel von der Abwasserbeseitigung Ochsenfurt erklärt:
2: Gerade für den Raum Nordbayern, da gibt es noch gar nichts. Aber auch in ganz Bayern ist es sehr bescheiden, was an Phosphorrückgewinnung da ist. Es gibt einen Player in Bayern, Herr Emter, der hat es gelöst, aber bisher sonst keinen weiteren. Wir warten immer noch auf eine technische Lösung, die in vielen Bereichen schon sich anzeigt, aber noch nicht großtechnisch stand.
1: Ob die Phosphorrückgewinnung bis 2029 überhaupt flächendeckend umgesetzt werden kann, ist also unsicher.
3: Der Beitrag von Julia Rupprich.
4: Kultur.
3: Am 6. Juni 1944 war D-Day, also die Landung der Alliierten in der Normandie. Und das ist eines der häufigsten verfilmten Ereignisse des Zweiten Weltkriegs. Jetzt gibt es einen weiteren Film darüber, der aber eine ganz neue Perspektive eröffnet. Und zwar die vom schottischen Meteorologen James Stead, der vorhersagen sollte, ob das Wetter einen Angriff überhaupt erlaubt. Anna Wollner über einen Kriegsfilm, in dem Wetterkarten gefährlicher werden als Waffen.
5: Es ist ein bekanntes Szenario. Hunderttausende Soldaten stehen bereit, Schiffe liegen im Ärmelkanal, Flugzeuge warten auf ihren Einsatz. Der größte amphibische Angriff der Geschichte ist vorbereitet. Und dann hängt alles an einer Frage, die 1944 niemand zuverlässig beantworten kann. Wie wird eigentlich das Wetter?
6: Der Ausgang des Krieges hängt davon ab. Ich brauche eine Vorhersage.
7: Ich habe nur die Sorge, dass das, was Sie verlangen, wissenschaftlich unmöglich ist, Sir.
5: Aus diesem Widerspruch baut Regisseur Anthony Maras Pressure. Die Militärs brauchen absolute Gewissheit. Der schottische Meteorologe James Stack kann ihnen nur Wahrscheinlichkeiten liefern. Anfang Juni 1944 waren schon Vorhersagen über mehr als ein oder zwei Tage extrem unsicher. Trotzdem soll Stack sagen, wann die Operation Overlord beginnen kann. Für Hauptdarsteller Andrew Scott ein neuer Ansatz vom D-Day zu erzählen.
8: Ich wusste überhaupt nichts über James Stack. Ich glaube, den meisten Menschen ging es genauso. Und deshalb dachte ich, wow. Dieser Mann ist wirklich ein unbesungener Held. Was für eine Gelegenheit, die Geschichte von jemandem zu erzählen, der ein völliger Außenseiter war, der eine enorme Integrität hatte und den Lauf der Geschichte wirklich verändert hat.
5: Scott legt Stack sperrig an, nicht als charismatischen Filmhelden. Er ist ernst, stur, sozial unbeholfen und überzeugt davon, dass die Natur keine Rücksicht auf Kriege nimmt. Sein amerikanischer Gegenspieler Irving Quick, gespielt von Damian Lewis, dagegen verspricht gutes Wetter und Stack verliert irgendwann die Geduld.
7: Das, was Colonel Crick gerade gesagt hat, dass es sicher ist, morgen in der Normandie zu landen, und deswegen glauben Sie es. Aber alles, was er gerade gesagt hat, ist absoluter, unverfälschter Schwachsinn.
3: Und da müssen wir kurz unterbrechen für eine wichtige Verkehrsmeldung. Achtung, ein Falschfahrer auf der B28, B312, B313, Reutlingen-Bad Urach. Zwischen in Leisen in Reutlingen und Metzingen-West, B28, kommt Ihnen ein Falschfahrer entgegen. Fahren Sie äußerst rechts und überholen Sie nicht. Auf der B28, B312, B313, Reutlingen-Bad Urach. Zwischen in Leisen in Reutlingen und Metzingen-West, B28, ist ein Falschfahrer unterwegs. Vorsicht in beiden Richtungen. Und damit zurück zum Beitrag.
5: Pressure basiert auf dem gleichnamigen Theaterstück, ist als Kammerspiel angelegt. Eine Reduzierung, die aufgeht. Einzige Ergänzung: Maras und sein Team sichteten rund 46 Stunden Archivmaterial, restaurierten Ausschnitte und kolorierten es und montierten es so in den Film, dass Gegenwart und historische Bilder teilweise ineinander übergehen. Auch Andrew Scott war davon beeindruckt.
8: Ich glaube, manche Menschen können gar nicht unterscheiden, was unser neu gedrehtes Material ist und was Archivmaterial. Diese Verbindung gibt dem Film eine solche Authentizität. Diese wirkliche Angst und diese ganz bestimmte Atmosphäre kann man kaum nachstellen.
5: Dadurch bekommen die abstrakten Diskussionen über Luftdruck und Jetstream eine humane Dimension. Hinter jeder Wetterkarte stehen junge Männer, die wenige Stunden später in Landungsbooten sitzen.
9: Er wählt für sich die Daten, die ihm passen, und ignoriert den Rest. Aber wir müssen die Fakten akzeptieren. Die Fakten!

0: wollen Sie uns doch so viel Angst machen?
1: Zack hat sich durchgesetzt. Die Invasion wurde vom 5. auf den 6. Juni verschoben. Am 5. Juni kam tatsächlich der Sturm. Danach gab es das kurze Wetterfenster, das die Alliierten brauchten. Der Film braucht dafür keine neue Schlacht um die Normandie. Pressure erzählt nicht nur von einer fast vergessenen Episode des D-Day, sondern von der Zumutung wissenschaftlicher Erkenntnis. Fakten werden nicht angenehmer, nur weil mächtige Menschen etwas anderes hören wollen. Und das macht den Film ziemlich zeitgemäß.
2: Anna Wollner war das über den Film Pressure, der ab Donnerstag in den Kinos läuft.
3: Standpunkte.
2: Seit der massiven Wahlschlappe in Sachsen-Anhalt steht Bundeskanzler Merz in seiner Partei massiv unter Druck. Zuletzt haben manche sogar seine Ablösung gefordert. Jetzt melden sich alle 8 CDU-Ministerpräsidenten zu Wort und stellen sich hinter Merz. Unser Gastautor heute ist Ulrich Schönborn, Chefredakteur der Nordwestmediengruppe in Oldenburg. Er kritisiert, dass sich die Regierung wieder mal mit sich selbst beschäftige, anstatt zu regieren. Die Schuld trage aber nicht der Kanzler allein.
4: Natürlich ist es ein Fiasko, dass die Bundesregierung unter dem Eindruck der AfD-Höhenflüge bei Landtags- und inzwischen auch Kommunalwahlen im Westen sicht- und spürbar den Kopf verliert. Es ist ein Armutszeugnis, wenn der Bundeskanzler in Landtagswahlkämpfen von den eigenen Parteikollegen versteckt wird, um ja keinen Schaden anzurichten. Und wenn dann auch noch aus Unionskreisen Namen von vermeintlich besseren Kanzlern kolportiert werden, ist das Chaos perfekt. Doch es ist grundfalsch, die Probleme der Bundesregierung allein an der Person des unglücklich agierenden Bundeskanzlers festzumachen. Der gesamten Koalition gelingt es nicht, den Bürgern Kompetenz und Lösungsorientierung zu zeigen. Weder Solidaritätsbekundungen der Länderchefs für Merz noch besseres Erklären der Politik sind die Lösung. Die Lösung wäre eine Regierung, die sich als handlungsfähig erweist, die geschlossen auftritt und die Themen der Bürger wichtiger nimmt als sich selbst. Solange die Koalition das nicht glaubhaft liefern kann, ist es ganz egal, ob der Bundeskanzler Friedrich Merz, Hendrik Wüst, Alexander Dobrindt oder wie auch immer heißt.
2: Die Meinung von Ulrich Schönborn, Chefredakteur der Nordwest-Mediengruppe. Die Frankfurter Allgemeine Zeitung sieht in dem Schreiben der Ministerpräsidenten ein Indiz für eine besorgniserregende Lage.
5: Das Statement der CDU-Ministerpräsidenten ist auch ein Beleg, für wie groß sie die Not halten, in der sich der Kanzler und seine Regierung befinden. Andernfalls hätten sie nicht eine solche beispiellose Erklärung abgeben müssen. Zu ihren Besonderheiten zählt aber auch, dass man in ihr den Namen Merz so vergeblich sucht wie auf den Wahlplakaten der CDU im Osten.
2: Ähnlich bewertet es Henry Bernhard im Deutschlandfunk.
6: Auf den Kanzler selbst, und das lässt tief blicken, kommen die Ministerpräsidenten erst im letzten dürren Satz zu sprechen, ohne ihn auch nur beim Namen zu nennen. Man braucht ihn halt noch, aber keinesfalls über die nächste Wahl hinaus.
2: Meint Henry Bernhard im Deutschlandfunk. Der Münchner Merkur hält es für erstaunlich, dass die treue Erklärung der 8 CDU-Ministerpräsidenten so spät kommt.
5: Davor durfte in der CDU wochenlang jeder, der wollte, sein Mütchen am Kanzler kühlen. Sogar Nachwuchspolitikerinnen, von denen zuvor nie ein Mensch gehört hatte, schafften es mühelos in die Abendnachrichten, wenn sie ihn nur hart genug abwatschten. Und keiner aus der Spitze widersprach. Ob der seither eingetretene Autoritätsverlust des Kanzlers noch heilbar ist, müssen die Tage nach den Wahlen in Mecklenburg-Vorpommern und Berlin zeigen. Jedenfalls ist es Merz fürs Erste gelungen, einen Putsch von oben abzuwehren.
2: Und das waren die Standpunkte. Zusammengestellt hat sie Marei Bermann.

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1: Um 1 Uhr mit Juliette Groß. Unionsfraktionschef Frei hält es für möglich, dass die Regierung schnell für Entlastung bei den Spritpreisen sorgt. In der ARD-Sendung Maischberger bezeichnete er es als nötig, dass dafür alle eng zusammenarbeiteten, auch im Parlament. Dann sei es möglich, die Bürger schon in 2 Wochen zu entlasten.
2: As soon as possible. Ich glaube, wenn man das jetzt zügig macht, kann das zum 1. Oktober gelingen. Wir haben im Frühjahr, also im Mai, im Juni, haben wir die Mineralölsteuer abgesenkt. Der sogenannte Tankrabatt, das ist natürlich eine Option, die grundsätzlich zur Verfügung steht. Eine andere Möglichkeit wäre, dass wir das, was wir sozusagen bei der Mehrwertsteuer zusätzlich einnehmen, den Menschen zurückgeben, indem wir die Mehrwertsteuer von 19% auf 7% senken. Auch das könnte ein Weg sein.
1: Der Fraktionschef von CDU und CSU Frei. Für die zweite Option, also eine niedrigere Mehrwertsteuer auf Kraftstoffe, hatte sich gestern schon Wirtschaftsministerin Reiche ausgesprochen. Die EU-Kommission will soziale Netzwerke für Kinder unter 13 Jahren verbieten. So viel ist schon bekannt. Heute will Kommissionschefin von der Leyen ihre Pläne genauer vorstellen und sagen, was sie mit dem sogenannten Kids Act noch geplant ist. Unsere Brüssel-Korrespondentin Katrin Schmidt berichtet, worum es geht.
3: Ja, jetzt geht's vor allem darum, welche Auflagen die Plattformen bekommen. Und zwar nicht nur die Social Medias, sondern auch Gaming-Plattformen und sogenannte KI-Begleiter, die ja auch eine emotionale Beziehung zu den Nutzerinnen und Nutzern aufbauen. Denn der Plan der EU-Kommission ist weiter, dass dann zwischen 13 und 15 Jahren nur die Möglichkeit besteht, Minikonten auf TikTok, Instagram und Co. einzurichten, mit eingeschränkten Funktionen und maximal 1 Stunde am Tag nutzbar.
1: Kurz vor der Landtagswahl in Mecklenburg-Vorpommern hat es ein TV-Duell zwischen Ministerpräsidentin Schwesig und AfD-Spitzenkandidat Holm gegeben. Im NDR-Fernsehen warf Schwesig der AfD vor, die Wirtschaft im Land und den sozialen Zusammenhalt zu gefährden. Holm sagte dazu, Schwesig polarisiere und schüre Ängste. Die Ministerpräsidentin habe Mecklenburg-Vorpommern heruntergewirtschaftet. In MV wird am Sonntag ein neuer Landtag gewählt. Nach letzten Umfragen liegt die AfD knapp vor Schwesigs SPD. In der Fußball-Europa League ist Leverkusen mit einem Sieg in die neue Saison gestartet. Die Leverkusener gewannen ihr erstes Vorrundenspiel gegen den slowenischen Meister Celje mit 2:0. Das waren die Nachrichten. Das Wetter in Deutschland. Tagsüber häufig trocken und vor allem im Süden Sonne, im Norden mehr Wolken, 17 bis 22 Grad. Am Freitag Wolken, Sonne und vor allem in der Mitte kurze Schauer, 18 bis 21 Grad. Es ist gleich 1.03 Uhr.
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4: Mit einer Entwarnung auf der A4 Chemnitz-Erfurt kein Falschfahrer mehr zwischen Apolda und Erfurt-Fieselbach. Und eine Entwarnung auf der B28, B312, B313 Reutlingen-Bad Urach kein Falschfahrer mehr zwischen in Leisen in Reutlingen und Metzingen-West B28. Dann eine Meldung für die A1, Hamburg Richtung Lübeck. Die ist zwischen Kreuzberg der Heide und Bad Oldesloe wegen Fahrbahnerneuerungen bis 6 Uhr morgens gesperrt. Die A4 Aachen Richtung Köln ist zwischen Köln-Poll und Dreieck-Heumar wegen Bauarbeiten bis 5 Uhr gesperrt. Die A7 Ulm Richtung Würzburg ist zwischen Kreuzfeuchtwangen, Kreilsheim und Wörnitz wegen Bauarbeiten bis 6 Uhr gesperrt. Die A12 Berlin Richtung Frankfurt-Oder ist zwischen Fürstenwalde-West und Briesen wegen Bauarbeiten bis 5 Uhr gesperrt. Die A29 Oldenburg Richtung Ahlhorner Heide ist zwischen Badenburg und Großen Kneten wegen einer Nachtbaustelle bis 5 Uhr gesperrt. Die A40 Essen Richtung Dortmund ist zwischen Dreieck Bochum West und Bochum Zentrum wegen Bauarbeiten bis nächste Woche Freitag gesperrt. Die A93 Hof Richtung Weiden ist zwischen Wiesau und Windisch-Eschenbach wegen Markierungsarbeiten bis etwa 3 Uhr mehrfach kurzfristig gesperrt. Die A100 Berliner Stadtring ist zwischen Treptow, zwischen Oberlandstraße und Buschkrugallee sowie in beiden Richtungen zwischen Dreieck Neukölln und Treptower Park bis 5 Uhr gesperrt. Und die A103 Richtung Steglitz ist zwischen Saarstraße und Philanderstraße wegen Vermessungsarbeiten im Tunnel Feuerbachstraße bis 5 Uhr gesperrt. Fahren Sie vorsichtig und kommen Sie gut an.
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4: Aus Hamburg von NDR Info mit Alex Grantl. Hallo und schön, dass Sie dabei sind. 2,30 Euro. So viel hat am Dienstag ein Liter Superbenzin E10 im Schnitt gekostet. Damit war das Benzin so teuer wie nie. Und der Dieselpreis, der ist auch nur knapp unter einem neuen Höchststand geblieben. Kanzler Merz hatte am Dienstag davon gesprochen, dass es sehr bald Entlastungen gibt. Und Unionsfraktionschef Frei hat sich sofort Maßnahmen ab dem 1. Oktober gewünscht. Mein NDR-Kollege Sebastian Ottowitz wollte das genauer wissen und hat mit Efi Seibert aus dem ARD-Hauptstadtstudio gesprochen. Und er hat gefragt, ob sich andeutet, wann die Bundesregierung sagt, was sie tut.
5: Na, also wenn sehr bald, wie der Kanzler das ja sagte, ein Tag wäre, dann ist der vorbei und es ist nichts passiert. Also sehr bald, würde ich mal sagen, müsste dann eigentlich in den nächsten Tagen sein. Aber um es ganz deutlich zu sagen, im Moment noch nicht.
6: Aber es wird
5: viel diskutiert.
6: Genau, es werden viele Ideen auch diskutiert. Auch die Bundeswirtschaftsministerin Katharina Reiche hat sich am Abend zu ja ganz verschiedenen Ideen, die da kursieren, geäußert. Was kann sie sich denn vorstellen?
5: Sie hat gesagt, dass sie sich eine vorübergehende Senkung der Mehrwertsteuer vorstellen kann. Also im Moment gibt es ja da 19% auf die Kraftstoffe und sie könnte sich vorstellen, dass man runtergeht auf 7%. Das hat Vor- und Nachteile. Also der Vorteil wäre, dass es natürlich sehr schnell machbar ist. Der Staat kann sehr schnell entscheiden, dass er auf Steuern verzichtet. Aber der Staat muss natürlich auch zahlen. Also wir hatten das ja im Frühling schon mal, da war das ähnlich. Das war auch eine Abgabe, die der Staat da verzichtet hat. Und das hat uns in 2 Monaten ungefähr 1,6 Milliarden Euro gekostet. Und es ging an alle, also an die Vielfahrer, die vielleicht auch einen dicken Geldbeutel haben, genauso wie an diejenigen, die es eigentlich haben müssten, weil sie nicht genug Geld haben. Und da ist der zweite Ansatz der Wirtschaftsministerin, sie kann sich auch vorstellen, dass man eben an Geringverdiener direkt eine Auszahlung veranlasst. Das hat wiederum den kleinen Nachteil, dass der Staat nicht genug weiß über die Kontonummern. Also es gibt nur von 19% der Bürger die Kontodaten und die Kontoverbindungen. Das kann sich natürlich schnell ändern, wenn man sagt, Leute, gebt eure Kontoverbindung her, dann kriegt ihr Geld. Das kann sein, dass das dann sehr flott funktioniert.
6: Das sind also Dinge, die sich die Bundeswirtschaftsministerin vorstellen kann. Könnte eine dieser Ideen denn auch beim Koalitionspartner, bei der SPD, auf fruchtbaren Boden fallen?
5: Die SPD denkt im Moment eher darüber nach, dass man die Energiekonzerne zur Kasse bittet. Denn die haben ja viele große Gewinne eingefahren mit diesen steigenden Preisen. Und der Bundesfinanzminister, der ja eben auch SPD-Chef ist, der sagt, wir müssen tatsächlich diese Übergewinnsteuer umsetzen. Das hat aber den Nachteil, dass das rechtlich sehr kompliziert ist. Also man muss ja nachweisen, ab wann ist ein Gewinn ein Übergewinn. Deshalb sagt die Bundeswirtschaftsministerin, das sieht sie nicht. Also da kommen sie nicht so richtig zusammen. Könnte sein, dass die SPD mitmacht bei diesen Direktzahlungen an einkommensschwache Haushalte. Denn das wäre ja auch eigentlich in der SPD-Idee eigentlich ganz gut zu vermitteln. Aber da müsste natürlich tatsächlich eben sehr, sehr schnell diese Kontodaten kommen. Kann sein, dass es eine Mischung aus beiden wird unter Umständen. Also das ist so eine Erzählung, die hier in Berlin gerade herumgeht.
6: Ein Wunsch, den ja so ziemlich jeder und jede haben wird, die auf das Auto angewiesen sind, ist, dass es jetzt schnell geht, dass wir schnell eine Entlastung merken. Bis wann kann das denn sein? Unionsfraktionschef Frei sagt ja, man könnte schon zum 1. Oktober eine Senkung der Steuer zum Beispiel hinbekommen. Ist das realistisch?
5: Ja, also wenn der Staat entscheidet, dass er auf Geld verzichtet, kann man das sehr schnell machen. Das muss halt letzten Endes nach dem Beispiel gehen, das wir jetzt schon aus dem Frühjahr kannten. Also damit hat der Staat auch schon so ein bisschen Erfahrung. Aber es ist natürlich eine sehr teure Maßnahme. Alle anderen Maßnahmen sind tatsächlich mit mehr Aufwand verbunden. Angefangen von den Kontodaten, die der Staat braucht, bis hin eben zu rechtlichen Geschichten bei einer Übergewinnsteuer. Das zieht sich in die Länge. Die schnellste Version wäre tatsächlich, dass der Staat Dinge tut, die er selbst beeinflussen kann, also quasi selber auf Geld verzichten.
4: Einschätzungen von Efi Seibert aus dem ARD-Hauptstadtstudio. Ja, und einen konkreten Vorschlag, den hat ja gestern Bundeswirtschaftsministerin Reiche gemacht. Sie schlägt eine Direktzahlung an alle Autofahrer vor mit niedrigem Einkommen. Darüber hat Jesse Wellmer in den ARD-Tagesthemen mit dem Energieexperten Georg Zachmann gesprochen von der Brüsseler Denkfabrik Brügel. Und ihre Frage war, ob so eine Direktzahlung sinnvoll wäre.
7: Also es wäre bei Weitem viel sinnvoller als der Tankrabatt. Der Tankrabatt hat sehr, sehr viel Geld gekostet, ist nur bei den richtigen Leuten angekommen und oder nicht nur und hat dazu geführt, dass wir auch noch mehr Geld ins Ausland überwiesen haben, weil ein Teil der Gewinne, die aus diesem Tankrabatt gekommen sind, dann auch außerhalb Europas gelandet sind. Direktzahlungen an Menschen, die es wirklich benötigen, führt dazu, dass trotzdem weiterhin hohe Benzinpreise da sind. Das heißt, Menschen fahren weniger Auto, es wird weniger von dem knappen Benzin verwendet. Und das ist volkswirtschaftlich bei weitem sinnvoller als der Tankrabatt, den wir im Sommer hatten.
8: Es gibt noch einen weiteren Vorschlag aus der Union, eine Senkung der Mehrwertsteuer auf Benzin und Diesel, ist Vorschlag von Unionsfraktionschef Frei zum Beispiel. Wie sinnvoll wäre das aus Ihrer Sicht?
7: Ja, eine Mehrwertsteuersenkung auf Benzin und Diesel ist im Endeffekt die kleine Schwester des Tankrabattes. Also man würde dann wahrscheinlich versuchen, die Mehrwertsteuer um so viel zu senken, wie der vermeintliche Mehreinnahme an Mehrwertsteuer durch die höheren Benzinpreise zusätzlich an Mehrwertsteuer generieren würde. Aber wenn man sich dann die Zahlen anschaut, die dabei rauskommen, dann sind die eben auch deutlich geringer, als was der Tankrabatt als direkte Benzinsteuervergünstigung gebracht hat. Ich denke aber dennoch, dass die Direktzahlungsroute bei Weitem die ökonomisch sinnvollste ist.
8: So, das ist die eine Seite. Jetzt kommen wir mal zu den Vorschlägen der SPD. Die SPD schlägt nämlich einen Preisdeckel vor. In Belgien gibt es den seit den 70ern. Wäre das auch ein möglicher Weg?
7: Ja, also Preisdeckel haben ja eine Reihe von Wirkungen. Der belgische Preisdeckel ist wohl so organisiert, dass man einmal am Tag in Belgien festlegt, wie der Höchstpreis auszusehen hat. Der orientiert sich an den eigentlichen Kosten und soll vor allem dafür sorgen, dass die einzelnen Tankstellenbetreiber keine besonders hohen Gewinne erzielen, wenn die Preise stark nach oben steigen. Das adressiert das eigentliche Problem eigentlich kaum. Die Preise sind ja hoch, weil die Kosten sehr hoch sind. Und deswegen, also für Benzin und Diesel und das dahinterliegende Öl. Entsprechend sind auch die Preise in Belgien jetzt auch noch dramatisch niedriger als in Deutschland. Die Preisdifferenz zwischen Belgien und Deutschland erklärt sich eher durch etwas geringere Steuern für Benzin und Diesel in Belgien. Ein Problem, was man mit einem Preisdeckel hat, ist, eigentlich würde man erwarten, dass ein Preisdeckel die Preise senkt. Allerdings kann es auch bedeuten, dass Tankstellen, die vorher eigentlich besonders günstige Preise angeboten haben, dann diesen Preisdeckel nehmen, um sich eben auf diesen Preisdeckel zuzubewegen von unten, also ihre Preise eher zu erhöhen. Das ist quasi als Fokuspunkt dient für höhere Preise. Also es ist nicht unbedingt gesagt, dass damit allen wirklich geholfen wäre. Wenn man den Preisdeckel sehr, sehr aggressiv interpretiert, also anders als in Belgien, und ihn dann nutzt, um quasi Preise festzuzurren, die unter den Marktpreisen liegen, dann kann es zu Versorgungsengpässen führen, weil die entsprechenden Raffinerien und Tankstellenfirmen dann an diese davon betroffenen Tankstellen möglicherweise eben kein Benzin und Diesel mehr verkaufen.
8: So, und dann ist da noch die Übergewinnsteuer für Mineralölkonzerne, die gerade enorme Gewinne machen. Das ist auch ein SPD-Vorschlag. An die Übergewinnsteuer will Vizekanzler Klingbeil ja schon länger ran und wirbt auch in Brüssel dafür. Aber auch da gibt es Bedenken. Auch bei Ihnen?
7: Ja, also eine effektive Übergewinnsteuer wäre wirklich ein toller Weg, um massive Umverteilung, die wir aktuell sehen, zu reduzieren. Wir sehen, dass eben diejenigen, die Zugang zu alten Verträgen mit Öl und Benzin haben und diesen jetzt eben deutlich teurer verkaufen können, damit gigantische Gewinne aufrufen können für sich, die Probleme sind eher praktischer Natur. Wir wissen nicht genau, wo diese Gewinne dann zum Schluss stattfinden werden. Also ein Teil der Gewinne wird schon auf Erzeugerseite stattfinden, also dass die Erzeuger ihr Öl aus Amerika zum Beispiel dann teurer auf den Markt werfen können. Teilweise passiert es dann auf dem Ozean, wo Händler das Öl übernommen haben zu langfristigen Konditionen und es dann nachher in Europa zu Spot-Konditionen, also zu den kurzfristig deutlich höheren Preisen verkaufen können. Aber genau herauszufinden, wer denn jetzt wie viel Übergewinne macht, die man dann rechtssicher abschöpfen kann, ist nicht ganz einfach. Einfacher wäre es noch zu sagen, wir schauen uns einfach die Gewinne der Öl- und Gasfirmen ganz unabhängig an. Allerdings besteht da die Schwierigkeit, dass eben Ölfirmen auch ihre Gewinne über die Zeit deutlich verschieben können und damit eben auch keine gigantischen Übergewinne erzielen, sondern nur vergleichsweise normale Gewinne. Und dass ein Großteil der Gewinne wahrscheinlich auch außerhalb Europas angegeben werden kann und wir dann in Europa gar keinen richtigen Zugriff darauf haben. Mhm. Also wenn es juristisch möglich ist, da drauf zuzugreifen, auf die Übergewinne und hier eine gewisse Umverteilung zu organisieren, dann ist das ein sehr interessanter Weg. Ich sehe aber sehr, sehr große praktische Schwierigkeiten.
4: Das sagt Georg Zachmann in den ARD-Tagesthemen. Er ist Energieexperte von der Brüsseler Denkfabrik Brügel. Und die Zeit, es ist 1.14 Uhr.
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4: Vor etwa 200 Tagen haben die USA und Israel den Krieg mit dem Iran begonnen. Neben dem Leid für die betroffenen Menschen gibt es auch wirtschaftliche Auswirkungen und die sind weltweit spürbar. Und die USA haben zudem militärisch erfahren, dass ihre Macht offenbar an Grenzen stößt. Wie das iranische Regime damit umgeht, das berichtet Oliver Bemelmann.
9: Ein riesengroßes Plakat ziert ein Gebäude auf dem Platz der Islamischen Revolution in Teheran. Darauf zu sehen sind US-Kriegs- und Handelsschiffe, die brennend im Meer untergehen. Auf Farsi steht geschrieben, die Armee des Teufels wird im Persischen Golf versinken. Den Schiffen gegenüber steht eine riesige mythische Kriegergestalt mit Hammer. Die Führung in Teheran lässt nichts unversucht, um die Stärke des iranischen Militärs hervorzuheben und die Einheit des Landes zu beschwören. Aus Anlass des 200 Tage andauernden Konflikts sagte Parlamentspräsident Ghalibaf, das iranische Volk sei trotz der von außen aufgezwungenen militärischen Aggression standhaft geblieben. So berichten es iranische Medien. Präsident Pezeshkian betonte in sozialen Medien, der Iran werde nicht kapitulieren. Der Sprecher der iranischen Atomenergieorganisation Kamal Vandi.
10: Wenn man angegriffen wird, nutzt man alle verfügbaren Mittel, um sich zu verteidigen. Wir haben mehr als genügend Mittel, aber viel wichtiger ist der starke Wille, unser Land zu verteidigen. Natürlich werden wir uns in dieser Situation behaupten, egal wie groß der Druck ist, der auf uns ausgeübt wird.
11: No matter how much pressure they put on us.
9: Durch den Konflikt ist der Schiffsverkehr an der Straße von Hormus fast zum Erliegen gekommen. Vor dem Krieg lief darüber rund ein Fünftel der weltweiten Ölversorgung. Immer wieder gibt es Meldungen von brennenden Öltankern und Handelsschiffen. Iranische Medien behaupteten diese Woche, ein großer Öltanker sei explodiert, nachdem er auf eine Mine gelaufen sei. Stimmt nicht, sagt das US-Militär, der Tanker sei von iranischen Drohnen angegriffen worden. Auch die US-Streitkräfte melden Angriffe auf iranische Tanker und geben an, mit ihrer Seeblockade iranischer Häfen in 2 Monaten rund 100 Handelsschiffe gestoppt zu haben. Überprüfen lassen sich solche Angaben nicht. Teheran reklamiert dennoch für sich, die Meerenge zu kontrollieren. Der Sprecher der Atomenergieorganisation, Kamal Vandi.
10: Wir tun unser Möglichstes, um die Straße von Hormuz zu sichern. Doch die Zahl der Schiffe, die passieren, entspricht nicht den Angaben, die behauptet werden. Es handelt sich lediglich um eine einstellige Anzahl von Schiffen, die die Straße von Hormuz befahren.
9: Die Hoffnung auf diplomatische Fortschritte hatte sich Anfang der Woche zerschlagen. Ein geplantes Treffen zwischen Vertretern von Iran, Oman und anderen Golfstaaten, bei dem es um mögliche Vereinbarungen zur Straße von Hormus gehen sollte, wurde abgesagt. Auch Verhandlungen zwischen Iran und USA scheinen derzeit in weiter Ferne.
4: Menschen, die unter Brücken kampieren, auf Parkbänken schlafen oder sich in Hauseingängen vor Wind und Kälte schützen. Obdachlosigkeit ist auch in Berlin an vielen Stellen sichtbar. Schätzungen gehen von über 60.000 Obdachlosen in Berlin aus. Ein Projekt, mit dem Berlin seit Jahren die Wohnungslosigkeit bekämpft, ist Housing First. Jetzt hat die Sozialverwaltung eine Bilanz gezogen. Jan Menzel hat dazu eine Obdachlose in Berlin getroffen.
12: Raina ist 37 Jahre alt. Sie kommt aus Bulgarien, ist Mutter einer 4-jährigen Tochter. Als sie schwanger war, verließ sie der Vater. Raina verlor ihren Schlafplatz in einem Wohnheim.
13: Ich war auf der Straße, die Frau, die ich kenne, aus der Kirche. Und sie hat gesehen, dass ich mit kleinem Kind auf der Straße war, echt. Und dann hat sie uns in eigenes Wohnung genommen.
12: Eine Hilfe für die Mutter, aber keine dauerhafte Lösung. Die kam erst durch Housing First. Das Projekt kümmert sich um Menschen, die kein Dach über dem Kopf haben. Der Ansatz, zuallererst eine dauerhafte Wohnung finden. Wenn das geschafft ist, kümmern sich Sozialarbeiter um die sozialen und gesundheitlichen Probleme, die häufig dazukommen. Seit 8 Jahren gibt es Housing First in Berlin. Seitdem wurden 350 Mietverträge geschlossen. Mehr als 420 Menschen, darunter Familien, konnte geholfen werden.
14: Das ist ein weltweit anerkanntes Projekt, um Menschen, die es nicht einfach haben, wieder in Wohnraum zu bringen. Und es ist auch evaluiert worden durch uns. Es ist auch effizient. Das heißt, die Verbleibequote liegt bei über 95%.
12: Sagt Sozialsenatorin Janzel Kieseltepe, SPD. Sie räumt aber auch ein, Housing First ist kein ganz billiges Projekt. 3,6 Millionen Euro gibt das Land in diesem Jahr aus. Doch das sei gut angelegtes Geld, sagt Anna Hanf vom Träger FinoW, der sich darauf spezialisiert hat, Familien vorrangig aus Osteuropa zu helfen. In 2 Fällen bereits erfolgreich.
15: Wir haben dort eine Entwicklung bei beiden Familien, dass die unabhängig von Sozialleistungen werden. Und das ist schon so ein erster wunderbarer Schritt der Stabilisierung, dass sie in beiden Familien das Familieneinkommen reicht, um ihre Lebensunterhalt und die Wohnung selber zu sichern.
12: Allerdings kommen die Sozialarbeiter inzwischen an ihre Grenzen. 10 Fälle, das seien etwa das, was ein Mitarbeiter bewältigen könne, sagt Anja Sanogo von der Schwulenberatung Berlin. Sie kümmert sich um queere Menschen, die keine Wohnung haben. Fast täglich landen bei ihr Anfragen, die sie derzeit alle ablehnen muss.
16: Das liegt daran, dass alle SozialarbeiterInnen, die bei uns beschäftigt sind im Projekt, komplett ausgelastet sind mit KlientInnen und eben halt sozusagen die ganze Woche ihre komplette Arbeitszeit schon verplant ist mit den Personen, die wir jetzt schon betreuen.
12: Die Träger wünschen sich, dass mehr Geld für Housing First bereitgestellt wird. Zudem sollte das Projekt ganz regulär aus dem Landeshaushalt finanziert werden und nicht länger auf Projektbasis. Unterstützung kommt von Sozialsenatorin Kieseltepe.
14: Sie können sich sicher sein, dass ich als Sozialsenatorin mich auch in Zukunft dafür einsetze, dass wir dieses Projekt fortführen.
12: Offen bleibt allerdings, wie es nach der Abgeordnetenhauswahl an diesem Wochenende personell und finanziell weitergeht. Vieles deutet aber darauf hin, dass die Zeichen eher auf Sparen und nicht auf mehr Ausgeben stehen.
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4: Heute vor 30 Jahren starb Marianne Bachmeier. Sie schrieb mit einem dramatischen Fall von Selbstjustiz Geschichte. Katharina Mild blickt zurück.
17: 8 Schüsse machen Marianne Bachmeier bundesweit bekannt. 6 davon treffen den Mörder von Bachmeiers Tochter Anna tödlich.
18: Plötzlich hörte ich das Geräusch der Schüsse und Grabowski sank fast sofort in der Anklagebank zusammen.
17: Gerichtsreporterin Barbara Kotte berichtet im März 1981 vom Prozess gegen Annas Mörder Klaus Grabowski. Der arbeitslose Metzger hat zu diesem Zeitpunkt bereits gestanden, die 7-jährige Anna in seiner Wohnung mit einer Strumpfhose erwürgt zu haben.
18: Vor Augen habe ich nur noch ihre Bewegung, die Hand mit dem Revolver und diese Bewegung, mit der sie den Revolver so über den Steinfußboden wegschlittern ließ.
17: Grabowski ist ein verurteilter Sexualstraftäter. Vor Gericht sagt er aus, er habe das Mädchen getötet, weil es ihn erpressen wollte. Eine Behauptung, die Marianne Bachmeier kaum erträgt.
19: In mir kam hoch Grauen, Entsetzen, Kälte. Und dann, als das alles irgendwo sich, als ich mich überhaupt wieder Luft kriegte, Wut. Zorn!
17: Am 3. Verhandlungstag will Grabowski erneut aussagen. In der Talkshow Fliege in der ARD erinnert sich Marianne Bachmeier an den entscheidenden Tag.
20: Marianne Bachmeier.
21: Ich hörte mit seinem Anwalt und dem Richter sprechen. Er wollte eine Aussage machen. Und ich habe gedacht, so, jetzt kommt die neue. Jetzt hat er sich die neue Konstruktion gemacht. Wieder eine Lüge, was das Kind gemacht hat, was nicht gemacht hat. Und da ging es bei mir irgendwie nur noch, dieser Mund ist, also über meine Tochter wird nicht noch einmal öffentlich hergezogen.
17: Marianne Bachmeier hat selbst eine schwierige Jugend hinter sich. Ihre ersten beiden Töchter gibt sie in Pflegefamilien. 1973 wird mit Anna ihr 3. Kind geboren, das erste, das bei ihr aufwächst. Nach den Schüssen lässt sich Bachmeier im Gerichtssaal widerstandslos festnehmen. In der Bevölkerung erntet sie Verständnis für die dramatische Selbstjustiz.
22: Ich persönlich hätte ihn noch zerstückelt. Die Frau hat es richtig
23: gemacht. Ich hätte auch eine Pistole genommen. Denn verurteilt worden wäre der sowieso nicht.
24: Es ist Selbstjustiz, das geht gar nicht. Dafür haben wir unsere Gesetze. Und da ist jeder gleich vor.
25: Freispruch für diese Frau.
1: Das Lübecker Schwurgericht hat heute die 32-jährige Marianne Bachmeier wegen Totschlags zu 6 Jahren Haft verurteilt.
17: 2 Jahre nach ihren tödlichen Schüssen wird Bachmeier schließlich verurteilt. Das Gericht spricht von einer spontanen Tat unter außergewöhnlichen Umständen und verhängt ein verhältnismäßig mildes Urteil. Die eigentliche Strafe bleibt für Bachmeier etwas anderes, der Tod ihrer Tochter.
21: Die ersten 3 Jahre waren der reine Trip, ne? Da konnte ich überhaupt gar nichts anderes denken, ne? Eben auch dadurch, dass ich mich in dieses Gefängnis dann sperrte, nicht? Durch die Tötung Grabowskis war ich ja so eingesperrt und dem absolut ausgesetzt. Da gab es kein Entkommen.
17: Sie rappelt sich wieder auf, gibt Interviews, verkauft ihre Lebensgeschichte exklusiv an den Stern, um ihre Anwälte davon zu bezahlen und macht dann nach ihrer Entlassung aus dem Gefängnis 1985 mit Auftritten in Talkshows weiter. Sie lebt zunächst in Nigeria und dann in Palermo auf Sizilien. Dann die letzte Wendung im Leben von Marianne Bachmeier. Mit Mitte 40 erfährt sie von einer Krebserkrankung.
21: Bauchspeicheldrüsenkrebs mit Metastasen in der Leber. Also für die Schulmedizin hoffnungslos, ne?
17: Ihre letzte Reise führt zum Grab ihrer Tochter, wo sie nur wenige Monate nach ihrer Diagnose beigesetzt wird. Marianne Bachmeier starb am 17. September 1996 in Lübeck. Heute vor 30 Jahren.
4: Das war der Stichtag von Katharina Mild.
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4: Mit Hendrik Lückhoff. Der Titel soll es sein. Drunter macht es Bayer Leverkusen in dieser Saison nicht in der Fußball-Europa League. Clubboss Fernando Caro hat den Sieg im zweithöchsten Europapokal als Ziel ausgegeben. Ambitioniert. Aber ja, der Anspruch der Leverkusener ist ja eigentlich auch, Champions League zu spielen. Und wenn das schon nicht geht, dann soll es eben einen Wettbewerb drunter schon der Titel sein. Der Auftakt ist immerhin schon mal geglückt, auch wenn die Leverkusener im ersten Europa-League-Spiel der Saison gegen Außenseiter NK Celje aus Slowenien mehr Mühe hatten als erwartet. Gegen das Team, das erstmals überhaupt Europa League spielt. Am Ende gab es einen 2:0-Sieg für Bayer. Und Jan Wochner war mit dabei.
2: Gelungener Start für Bayer Leverkusen in der Europa League. Der 2:0-Heimsieg gegen NK Celje aus Slowenien war verdient. Wirklich glänzen konnte Bayer Leverkusen aber nicht. Zur Pause führte die Werkself 1:0. Das Tor, ein Eigentor des Slowenen Sesla. Leverkusen selbst schaffte es lange nicht, den Ball über die Torlinie zu schießen, ließ mehrere Topchancen ungenutzt. Bis zur 74. Minute nach einer Ecke erlöste Facundo Medina die Werkself mit dem Treffer zum 2:0. Zuvor hatte Celje auch die eine oder andere gute Ausgleichsmöglichkeit gehabt. Am Ende Leverkusen verdienter Sieger mit 2:0.
4: Der zweite deutsche Europa-League-Teilnehmer in dieser Saison ist die TSG Hoffenheim und die startet dann heute auf Kreta. Vom Fußball-Europapokal jetzt zum Handball-Europapokal, von der Europa League in die Champions League, also in die Königsklasse. Da waren die Füchse Berlin im zweiten Gruppenspiel gegen den 30-fachen ungarischen Meister aus Westbrem gefordert. Und nach dem Auftaktsieg gab es gegen die Ungarn die erste Niederlage für die Füchse. Aus Berlin, Tabea Kunze.
3: Die Füchse Berlin haben das Topspiel in der Handball-Champions League verdient verloren. 29:35 heißt es am Ende vor 7.700 Zuschauerinnen und Zuschauern in der Max-Schmeling-Halle. Der Rekordmeister aus Ungarn war schlicht das bessere Team. In der Offensive druckvoll und in der Abwehr deutlich konsequenter als die Füchse. Zudem hatten sie mit Emil Nielsen den besseren Keeper in ihren Reihen. Bei den Füchsen überragte erneut Welthandballer Matthias Gitzel mit 10 Toren. Aber insgesamt war der Titelfavorit aus Westbrenn hier in Berlin der verdiente Sieger.
4: Die anderen beiden deutschen Vertreter in der Handball-Champions League, Magdeburg und Melsungen, sind heute im Einsatz. Jetzt noch zum Wintersport. Da hat eine der erfolgreichsten deutschen Athletinnen der vergangenen Jahre ihre Karriere beendet. Jacqueline Pfeiffer, die Skeleton-Pilotin, sie hört auf. 3-mal wurde sie Weltmeisterin, sie wurde Europameisterin und holte bei Olympischen Winterspielen 1-mal Silber und 2-mal Bronze. Und jetzt ist Schluss. Pfeiffer will sich nicht mehr kopfüber in den Eiskanal stürzen.
5: Irgendwann kommt der Punkt, dass ich fertig bin und dass es gut ist und mich auch zurückerinnert, dass ich 2022 gesagt habe, so will ich nicht aufhören und für mich dann entschieden, dass ich jetzt 2026 aufhöre, wenn es für mich persönlich am schönsten ist, was dann natürlich immer ja, noch ein bisschen mehr wehtut, als wenn es nicht so gut läuft.
4: Im Alter von 31 Jahren sagt Skeleton-Pilotin Jacqueline Pfeiffer also Tschüss zum Leistungssport. Und das war der Sport mit Hendrik Lückhoff. US-Präsident Trump wollte seinen Namen an das berühmte Kennedy Center in Washington anbringen. Aber ein Gericht hat den Plan mehrfach blockiert. Jetzt hat Trump einen drastischen Schritt angekündigt. Welchen genau, das hören Sie gleich nach den Nachrichten bei uns.

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1: Um 1.30 Uhr mit Juliette Groß. Unionsfraktionschef Frei hält es für möglich, dass die Regierung schnell für Entlastung bei den Spritpreisen sorgt. Nach seinen Worten könnte das schon zum 1. Oktober gelingen. Alle müssten dafür eng zusammenarbeiten, sagte Frei in der ARD-Sendung Maischberger. Der Fraktionschef von CDU und CSU nannte dafür zwei Optionen. Einen Tankrabatt, wie schon im Mai und Juni, mit einer niedrigeren Energiesteuer oder eine niedrigere Mehrwertsteuer auf Kraftstoffe. Für diesen zweiten Schritt hatte sich gestern schon Wirtschaftsministerin Reiche ausgesprochen. Kurz vor der Abgeordnetenhauswahl in Berlin haben sich die Spitzenkandidaten zu einer Fernsehdebatte im RBB getroffen. Zwei zentrale Themen waren die Wohnungs- und Verkehrspolitik. Aus Berlin Sebastian Schöbel.
2: Zwar machten beide Vertreter von Linken und SPD, Elif Eralp und Steffen Krach, immer wieder deutlich, wo ihre Parteien auseinanderliegen, etwa beim Thema Vergesellschaftung von Wohnungskonzernen. Mit den Grünen aber gäbe es viele Schnittmengen, betonten beide. CDU-Spitzenkandidat Stefan Evers warf der Linken erneut Antisemitismus vor und schloss jede Zusammenarbeit mit Extremisten aus. Berlin wählt am kommenden Sonntag ein neues Abgeordnetenhaus und 12 Bezirksverordnetenversammlungen. Das Rennen ist laut Umfragen sehr eng. CDU und Linke liefern sich ein Kopf-an-Kopf-Rennen um Platz 1, dicht gefolgt von AfD und Grünen.
1: Der US-Kongress hat den Weg freigemacht für ein weitreichendes Sanktionspaket gegen Russland. Nach dem Senat billigte in der Nacht auch das Repräsentantenhaus ein entsprechendes Gesetz. Es sieht unter anderem Strafmaßnahmen gegen die russische Energiewirtschaft sowie die sogenannte Schattenflotte vor. Zudem werden Kremlchef Putin und hochrangige Militärvertreter mit Einreiseverboten belegt. Bevor das Gesetz in Kraft tritt, muss es US-Präsident Trump noch unterschreiben. Es wäre dann das erste Sanktionspaket gegen Russland seit Trumps Rückkehr ins Weiße Haus. Kanadas Premierminister Carney will sich heute vor dem Europäischen Parlament zu einer möglichen engeren Partnerschaft mit der EU äußern. EU-Kommissionspräsidentin von der Leyen hatte Pläne vorgestellt, Kanada zu einem assoziierten Mitglied der Europäischen Union zu machen. Dabei geht es um eine engere Zusammenarbeit in Technologiefragen, bei der Rüstungsgüterproduktion sowie bei künstlicher Intelligenz und der Arktispolitik. Das Wetter in Deutschland. Heute Nacht oft klar und trocken, in Süd- und Ostbayern lang anhaltender Regen, 13 bis 9 Grad. Tagsüber häufig trocken und vor allem im Süden Sonne, im Norden mehr Wolken, 17 bis 22 Grad. Am Freitag Wolken, Sonne und vor allem in der Mitte kurze Schauer, 18 bis 21 Grad. Und am Samstag im Norden und Westen eher grau, im Osten und Süden oft sonnig, 18 bis 23 Grad. Das waren die Nachrichten.
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3: Mit einer Entwarnung auf der A4 Chemnitz-Erfurt, kein Falschfahrer mehr zwischen Apolda und Erfurt-Fieselbach. Und eine Entwarnung auf der B28, B312, B313 Reutlingen-Bad Urach. Kein Falschfahrer mehr zwischen in Leisen in Reutlingen und Metzingen-West B28. Fahren Sie vorsichtig und kommen Sie gut an.
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3: Mit Alex Grantl. Es ist die größte öffentliche Kultureinrichtung in Washington D.C., das Kennedy Center. US-Präsident Trump wollte sich gerne mit dem Center und dem Namensgeber Kennedy schmücken und er wollte Trump in den Namen des Centers mit aufnehmen lassen. Ein Gericht hat diesen Plan allerdings schon mehrfach blockiert. Jetzt will Trump das Center vorerst ganz schließen lassen. Wie er schreibt, aus Sicherheitsgründen und für eine Renovierung. Wie genau es zu dieser Entscheidung kam, das berichtet aus Washington Carsten Kühntop.
4: Für Donald Trump stand die Sitzung des Kuratoriums des Kennedy Centers am Dienstag unter einem schlechten Stern. Soeben hatte Bundesrichter Christopher Cooper ein zweites Mal entschieden, der Präsident darf seinen Namen nicht am Kennedy Center anbringen. Ein Sieg für die demokratische Abgeordnete im Repräsentantenhaus Joyce Beatty, die geklagt hatte. Sie ist eines der wenigen Mitglieder des Kuratoriums, die nicht von Trump ernannt worden waren, sondern dem Gremium von Amts wegen angehören. Dem Sender CNN berichtete Beatty, wie Trump, der als Kuratoriumsvorsitzender an der Sitzung teilnahm, reagierte.
5: The President through a tantrum. I think he was upset.
4: Der Präsident hatte einen Wutanfall. Er war wohl wütend, weil er verloren hatte. Sehr unprofessionell. Er wollte mich dafür verantwortlich machen, sollte die Decke einstürzen. Und er war enttäuscht darüber, weil ich ihm seine Einschüchterungsversuche nicht durchgehen lasse. Aber da hat er sich die falsche ausgesucht. Er will Leute einschüchtern, weil er dieses Projekt wegen seiner Eitelkeit verfolgt. Einige Tage zuvor war ein schwerer Sturm über Washington hinweggefegt. Im Foyer des Kennedy Centers fiel deshalb ein Teil der Deckenverkleidung herunter. Nach der Kuratoriumssitzung teilte Trump mit, man habe dafür gestimmt, die Kultureinrichtung sofort zu schließen. Bereits zuvor hieß es aus dem Kuratorium, das Gebäude sei in einem so schlechten Zustand, dass die nötigen umfangreichen Renovierungsarbeiten erst nach einer Schließung möglich seien. Nathaniel Zelensky verwies im Sender NPR auf ein früheres Gerichtsurteil. Demnach sei das Kuratorium nicht befugt, über eine Schließung des Kennedy Centers zu entscheiden, zumal Renovierungen auch während des laufenden Kulturbetriebs möglich seien. Jetzt, so der Anwalt, müsse man herausfinden, ob die Türen verschlossen oder geöffnet seien. Wir prüfen das. Gestern Abend gab es Berichte einer Schließung. Wir haben Antworten von der Regierung verlangt und haken da jetzt nach. Sollte es geschlossen sein, wäre das ein schwerer Verstoß gegen die Anordnung des Gerichts. Seit dem vergangenen Jahr bereits versucht Trump, seinen Namen an die Fassade zu bekommen. Deswegen weigern sich seitdem zahlreiche Künstler dort aufzutreten. Der Ticketverkauf ist eingebrochen, Wohltäter spenden nicht mehr. Für die Renovierung hat der Kongress 257 Millionen Dollar bereitgestellt. Doch am Dienstag erklärte Trump klipp und klar, das Kennedy Center wird erst dann renoviert, wenn danach sein Name aufs Gebäude kommt.
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3: Es ist Mitte September, es wird also nicht mehr so lange dauern, bis die meisten Menschen zu Hause die Heizungen anmachen werden. Im Vergleich zu den letzten Jahren sind die Gasspeicher in Deutschland allerdings nicht allzu gut gefüllt, etwa zu 56%. Was das heißt, darüber wird viel gesprochen. Die Bundesnetzagentur beruhigt und bezeichnet die Menge als ausreichend. Andere sorgen sich aber, dass es zu Knappheit kommt oder dass es zu hohe Kosten gibt. Die Bundesregierung, die hat bisher betont, der Markt werde das Problem regeln. Aber jetzt schwenkt sie um. Mein NDR-Kollege Jochen Fischer hat darüber mit Jürgen Webermann aus der NDR-Info-Wirtschaftsredaktion gesprochen. Und er wollte wissen, was für eine Kehrtwende sich da gerade andeutet.
6: Ja, das Bundeswirtschaftsministerium, das macht jetzt Druck auf die beiden größten Gashändler hierzulande. Das ist einmal die Uniper und dann die Sefe. Das ist eine Firma, die früher mal der deutsche Ableger des russischen Gazprom-Konzerns war. Und diese beiden Unternehmen, Uniper und Sefe, die sollen jetzt den Fokus verstärkt darauf legen, die Speicher zu befüllen. Dazu muss man wissen, beide Unternehmen gehören auch dem deutschen Staat. Die sind beide 2022 nach dem russischen Überfall auf die gesamte Ukraine verstaatlicht worden. Und jetzt drängt das Wirtschaftsministerium diese beiden Firmen erst einmal informell mehr Gas einzulagern. Sie plant auch finanzielle Anreize für die Händler, die das Gas nicht sofort weiterverkaufen, sondern erst mal einspeichern, also auch Uniper und Sefe. Theoretisch könnte die Regierung Uniper und Sefe auch formell anweisen, einzuspeichern, wenn zum Beispiel jetzt die Versorgungssicherheit gefährdet ist. Aber das will sie Stand jetzt noch nicht tun.
7: Wir haben ja jetzt Mitte September, die Heizsaison beginnt ja im Oktober. Kommt dieser Schritt, auch wenn er informell ist, nicht ein bisschen spät?
6: Ja, absolut. Energieexperten weisen schon seit Wochen darauf hin, dass wir die deutschen Speicher bis zum Spätherbst wohl nicht auf die Füllstände bringen können, die jetzt eigentlich gesetzlich verlangt sind. Das wären 80%. Da müssten Sefe und Uniper jetzt im wahrsten Sinne des Wortes echt Gas geben. Du hast es ja schon gesagt, gerade liegen die Füllstände im Schnitt bei 56%. Zum Vergleich, vor einem Jahr waren es Mitte September 75%, also deutlich mehr. Und das erklärt auch die große Nervosität rund um dieses Thema.
7: Warum läuft das denn so schleppend mit dem Einspeichern?
6: Ja, das hat aus meiner Sicht mehrere Gründe. Zum einen sind die Zeiten vorbei, in denen Gashändler im Sommer billig Gas einkaufen und speichern konnten und dann im Winter teurer verkaufen konnten. Der Grund ist, dass wir jetzt viel mehr Flüssigerdgas, also LNG, beziehen. Und die Preise dafür, die sind nicht saisonal, wie das bei Pipelines der Fall ist. Da strömt ja beständig Gas zu uns. Und wenn wir alle die Heizung jetzt im Sommer ausstellen, dann drosselt das schon mal die Nachfrage um mehr als die Hälfte und somit auch den Preis. Das heißt, dieser saisonale Preisunterschied, der fällt jetzt größtenteils schon mal weg durchs LNG. Und der Iran-Krieg von Donald Trump, der verstärkt diesen Effekt auch noch, weil der Preis für Flüssigerdgas in den letzten Monaten deutlich gestiegen ist durch Ausfälle im Nahen Osten. Und deshalb ist das Einspeichern auch überhaupt nicht mehr lukrativ. Und dazu kommt noch ein zweiter Grund. Sowohl Uniper als auch die Sefe, die sollen bald privatisiert werden. Die brauchen also gute Bilanzen, um Investoren anzulocken und haben deshalb natürlich auch Interesse am bestmöglichen Geschäft. Und das ist gerade nicht das Einspeichern.
7: Und das heißt, der Markt regelt diese Frage des Einspeicherns dann doch nicht, wie Wirtschaftsministerin Reiche immer betonte.
6: Genug Gas gibt es auf dem Weltmarkt. Nur zu welchem Preis, das ist die Frage. Und bei leeren Speichern, da würden Verbraucher und Unternehmen am Ende komplett die Zeche zahlen, wenn mal eine Pipeline ausfällt oder der Winter eben doch kälter wird. Ein voller Speicher aber, der würde genau das wiederum abfedern. Deshalb ist auch mittelfristig eine staatliche Reserve geplant, weil sich eben der Markt verändert hat und nicht mehr so funktioniert wie früher.
3: Jürgen Webermann war das aus der NDR-Info-Wirtschaftsredaktion. Und wir bleiben bei CDU-Bundeswirtschaftsministerin Reiche. Der Streit um die Energiegesetze aus ihrem Haus, der Streit geht ja schon seit Monaten. Besonders viel wird über das sogenannte Netzanschlusspaket diskutiert. Laut Reiche soll es verhindern, dass weiter Solarparks und Windräder in Gebiete gebaut werden, wo das Stromnetz die Energie gar nicht mehr aufnehmen kann. Für Bayern ist jetzt klar geworden, was das genau bedeutet. Mehr dazu von Lorenz Storch.
8: Am besten ist die Nachricht für neue Windräder in Bayern.
9: Beim Thema Windenergie haben wir in Bayern null Einschränkungen, also es gibt hier keinerlei Limitierungen beim Netzanschluss bei Windenergieanlagen.
8: Sagt Marian Rappel, Geschäftsführer des Verbands der Bayerischen Energie- und Wasserwirtschaft. Er verweist auf eine in Bayern sattgrün gefärbte Landkarte. Resultat der offiziellen Berechnungen der Spezialunternehmensberatung eBridge. Sie stellt jetzt im Auftrag des Bundeswirtschaftsministeriums und mit Daten der Netzbetreiber dar, wo sogenannte Netzengpassgebiete ausgewiesen werden müssen. Wenn das Netzpaket von CDU-Bundeswirtschaftsministerin Katharina Reiche tatsächlich Gesetz wird. Nach Reiches Willen soll es in solchen Gebieten, wo das Stromnetz bereits überlastet ist, unattraktiv werden für neue Wind- und Sonnenkraftwerke.
10: Wenn Anlagen sehenden Auges in eine Abregelung laufen, dann soll der Betreiber vorübergehend für einen bestimmten Anteil keine Förderung mehr erhalten.
8: Bei der Windkraft werden solche Netzengpässe jetzt nur in Norddeutschland ausgewiesen. Ein Erfolg für Bayern, der nicht selbstverständlich war. Denn der ursprüngliche Reiche-Entwurf sah Restriktionen für neue Windräder auch dort vor, wo bisher nur Photovoltaik steht, so Marian Rappel vom Verband der Bayerischen Energiewirtschaft.
9: Es ist für uns ganz wichtig gewesen, dass man hier die unterschiedlichen Erneuerbaren auch unterschiedlich betrachtet, denn sie haben einfach unterschiedliche Kriterien beim Netzanschluss. Windenergie speist zu anderen Zeiten ein als die Photovoltaik.
8: Für neue Solarparks dagegen wird es in Teilen Bayerns jetzt tatsächlich schwierig. Betroffen sind vor allem Gebiete in Niederbayern und Mittelfranken, teils auch in Schwaben und der Oberpfalz, wo schon viele Solarparks stehen und das Stromnetz eher schwach ist. Aber in den meisten Gebieten Bayerns zeigt Reiches Netzkarte auch für Photovoltaik weiter grün. Eine flächendeckende Photovoltaikbremse sieht Branchenvertreter Rappel daher nicht.
9: Ich gehe nicht davon aus, dass es hier zu einer starken Verlangsamung oder gar zu einem Abbruch des Ausbaus der Photovoltaik in Bayern kommt.
8: Auch das ein Resultat von Konzessionen der Bundeswirtschaftsministerin, die Netzengpassgebiete ursprünglich in größerem Umfang ausweisen wollte. Der Energieexperte der Grünen im Landtag, Martin Stümpfig, sieht in Reiches Netzpaket trotzdem einen grundsätzlichen Fehler, weil es Druck mache auf die Erzeuger von erneuerbarer Energie statt auf Netzbetreiber, die ihre Kapazität zu langsam ausbauen.
11: Die Netzbetreiber sind kleine Fürsten. Da müsste wirklich die Bundesregierung viel stärker rangehen.
8: Demnächst befasst sich der Bundestag mit dem Stromnetzpaket. Weitere Änderungen sind da noch möglich.
3: Und die Zeit, es ist 1.44 Uhr.
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3: Am Sonntag können die Menschen in Berlin ein neues Abgeordnetenhaus wählen und die Menschen in Mecklenburg-Vorpommern einen neuen Landtag. Und nach Mecklenburg-Vorpommern schauen wir jetzt genauer. Die aussichtsreichen Spitzenkandidaten sind zum einen die Ministerpräsidentin Manuela Schwesig von der SPD und zum anderen der Kandidat der AfD, Leif Erik Holm. Über diese beiden Spitzenkandidaten kurz vor der Wahl Michael Seidel.
12: Der Wahlkreis 8 in Schwerin gilt als das politische Wohnzimmer von SPD-Spitzenkandidatin Manuela Schwesig. Genau hier wird sie herausgefordert vom AfD-Kandidaten Leif-Erik Holm. Der aber ist nicht der Spitzenkandidat der AfD, führt also nicht die Landesliste seiner Partei an. Vielmehr nennt Holm sich Ministerpräsidentenkandidat und will Schwesig in ihrem eigenen Wahlkreis besiegen. Sein Hauptargument: 28 Jahre SPD-Regierungsbeteiligung seien genug. Die SPD schade dem Land, deshalb müsse sich etwas ändern. Holm versucht es trotz eines durchaus radikalen Wahlprogramms mit einem betont gemäßigten, bürgerlich-konservativen Stil, wie im ersten Fernsehduell vorige Woche bei NTV zu sehen war.
13: Wir wollen den Investoren, die vielleicht dann irgendwann, wenn wir für Optimismus gesorgt haben, an unser schönes Land glauben, denen wollen wir den roten Teppich ausrollen, dass sie hier für die Zukunft investieren. Das geht aber nur, wenn wir die entscheidenden Schritte gehen. Das heißt Bürokratieabbau, das heißt Energiepreise runter und das heißt, dass wir auch dafür sorgen, dass die Steuern und Abgaben sinken.
12: Schwesig kontert mit erfolgreichen Großaufträgen und Ansiedlungen aus jüngster Zeit, wie dem Milliardenauftrag für Konverterplattformen für die Rostocker Neptunwerft oder dem Großrechenzentrum der Schwarzgruppe für 5,6 Milliarden in Dummersdorf. Diese Erfolge schreibt sie ihrer Regierungsarbeit zu.
14: Und deshalb sage ich Ihnen, Herr Holm, Natürlich. Bei der Wahl hier in Mecklenburg-Vorpommern geht es nicht um den Bund und nicht um Herrn Merz, sondern da geht es darum, wer genau diesen Investitionsplan mit der Wirtschaft voranbringt. Und das tun wir.
12: Der Herausforderer müht sich, Schwesig verantwortlich zu machen für die angespannte Wirtschaftslage, Mängel im Bildungswesen und eine verfehlte Energiepolitik. Vor allem aber weist er ihr eine Mitverantwortung zu, für die auch in Mecklenburg-Vorpommern höchst unbeliebte Bundespolitik. Sie nutzt solche Vorwürfe, um sich als Kämpferin gegen die Bundesregierung zu inszenieren, die aus ihrer Sicht das, was sie mit ausgehandelt habe, nicht korrekt umsetze. Schwesig also als Macherin, die ihrem Herausforderer vorwirft, außer blumigen Versprechungen keine Substanz liefern zu können. Im Schweriner Wahlkreis fürchtet selbst Mitbewerber Daniel Trebsdorf von der Linken, dass es knapp werden könnte für Schwesig. Deshalb bat er seine potenziellen Wähler, mit ihrer Erststimme statt ihn Schwesig zu wählen. Nach den jüngsten Umfragen liegt Holm landesweit zwar in der Beliebtheit weit hinter Schwesig zurück, dennoch hofft er im Wahlkreis auf das Momentum der Sachsen-Anhalt-Wahl. Die SPD dagegen setzt alles auf eine Karte. Aus der Frau für MV machte ihr Team zuletzt die Frau gegen Blau.
3: Auch im Vereinigten Königreich ist Migration ein Wahlkampfthema und auch da wird das Thema von Rechtspopulisten und Rechtsextremen instrumentalisiert. Jetzt hat die rechtsextreme Partei Restore Britain in einem kleinen Dorf eine symbolische Abstimmung unterstützt. In Piddington hat eine Mehrheit der 350 Einwohnerinnen und Einwohner abgestimmt, das Vereinigte Königreich zu verlassen. Das Referendum ist rechtlich wirkungslos, macht aber natürlich Schlagzeilen. Grund ist die Migrationspolitik. Unsere Korrespondentin Franziska Hoppen war vor Ort.
15: Piddington ist ein idyllisches Dörfchen nördlich von Oxford, ein bisschen so, wie man sich das Bilderbuch England vorstellt. Doch Piddington will nicht mehr Teil von England, Teil des Vereinigten Königreichs sein. Gestern waren die 350 Bewohner aufgerufen, in einem symbolischen Referendum über ihre Unabhängigkeit abzustimmen. Susanna Parden, stellvertretende Vorsitzende des Gemeinderats, verkündete das Ergebnis am Morgen.
16: We had 285 Yes-Votes.
15: 285 Bürger stimmten für den Austritt aus dem Vereinigten Königreich, 26 dagegen. Wahlbeteiligung knapp 92%. Für Parden und die restlichen Anwohner, die sich versammelt hatten, ein voller Erfolg. Piddington sei das Dorf, das brülle, sich zur Wehr setze.
16: We are Piddington. The village that roars.
15: Mit ihrer Abstimmung wollten die Anwohner ein Zeichen setzen. Gegen die Pläne des Innenministeriums, rund 1250 Asylbewerber auf einem Militärgelände vor den Toren des Dorfes unterzubringen. So wirft etwa dieser ältere Herr der Labour-Regierung vor.
17: They're complicit in what the crimes that these illegal immigrants will commit. Because it'll happen. It's happening everywhere now.
15: Die Regierung mache sich mitschuldig an den Verbrechen, die diese illegalen Einwanderer bestimmt begehen würden. Das passiere ja schon überall. Und diese Anwohnerin meint:
18: It's just really hard to see that many people that are unvetted. You just don't know who they are.
15: Es sei schwierig, wenn so viele Menschen nicht überprüft würden, von denen man nicht wisse, wer sie seien. Und da sei das schiere Ausmaß. 1250 Asylbewerber auf 350 Anwohner. Wobei nicht klar ist, ob und wann die Männer tatsächlich das Dorf besuchen würden. In der Nähe befinden sich auch die größeren Städte Bicester und Oxford. Immer wieder hatten Briten vor Hotels demonstriert, die bislang als schnell verfügbare Unterbringung genutzt wurden. 2025 gab es eine landesweite Protestwelle, auch Gewalt. Die Labour-Regierung versprach, die Hotelnutzung noch innerhalb dieser Legislaturperiode, also bis voraussichtlich 2029, zu beenden. Die Alternative? Ehemalige Militärgelände, so wie in Piddington. Doch wenn die Bürger auch das nicht wollen, Stadtrat Tim Bearder von den Liberal Democrats schlägt im BBC-Radio vor, die Regierung gibt Dutzende Millionen dafür aus, Menschen umzusiedeln. Stattdessen sollte sie mit dem Geldantragsverfahren beschleunigen, damit wir denjenigen, die ein Bleiberecht haben, eine angemessene Unterkunft geben und die übrigen zurückschicken können. Dass die Bearbeitungszeit teils Jahre dauert, die Unterbringung von Flüchtlingen sich deshalb zieht, liegt am Rückstau von, Stand Juni, etwa 32.000 Fällen. Und der ist auch personalmangelbedingt.
3: Der Beitrag von Franziska Hoppen.
0: Kultur.
3: Alex Schulman ist in Schweden ein extrem bekannter Autor. Fast jedes Buch von ihm wird ein Bestseller. Und die Bücher sind autofiktional. Das heißt, er schreibt über sein Leben und seine Familie, aber eben in Romanform. Sein neuestes Buch heißt Jetzt beginnt das Leben. Und Daniel Kaiser hat es gelesen und Alex Schulman bei seinem Besuch in Hamburg getroffen.
19: Alex Schulman ist ein Sympathiker.

0: klingt anspruchsvoll. Alex Schulmann macht es aber so spannend wie in einem Krimi. Man ist als Leser sofort drin in der Geschichte und stolpert von Rätsel zu Rätsel. Vida ist Lehrer in Stockholm. Er steckt gerade in einer Krise. Er wurde nach einem Streit mit einem Schüler suspendiert. Gleichzeitig stößt Vida in einem Telefonbuch seiner Eltern auf die alte Nummer des Sommerhauses der Familie. Aus einer Laune heraus ruft er an.
1: Dann hörte ich das langgezogene, weit entfernte Tuten, dazwischen ein Rauschen. Es war eine schwache Verbindung, die jederzeit abreißen konnte. 5-mal ließ ich es klingeln. Als ich gerade auflegen wollte, hörte ich ein bekanntes Geräusch, das Knistern des Kabels, das sich immer zusammenringelte, wenn man ans Telefon ging. Ja, hallo? 2 Wörter. Aber kein Zweifel. Es war Papa.
0: Ein Mann telefoniert mit seiner Vergangenheit. Am anderen Ende der Leitung seine Familie, damals, als er Kind ist. Er ruft immer wieder an, erreicht sie immer wieder am selben Tag, am 17. Juni 1986, spricht mit Vater, Mutter und sich selbst. Irgendetwas mit Folgen ist an diesem Tag geschehen, etwas, das er vergessen hat. Ein Schlüssel vielleicht zu seinen Problemen von heute? Er versucht, wie ein Detektiv, Zeitabläufe zu rekonstruieren. Das Buch wird zum Psychothriller. Und das ist so packend, so spannend, so soghaft erzählt, dass man sich dem nicht entziehen kann. Ein Trauma aus der eigenen Kindheit, aber diesmal erzählt mit anderen Namen. Aus Gründen. Ich habe Verwandte, die nicht mehr mit mir reden, seitdem ich das Buch über meinen Großvater Verbrenn meine Briefe geschrieben habe. Und ich habe es satt, Dinge zu schreiben, die andere aufregen. Ich möchte auch meine Familie und meine Kinder schützen. Indem ich jetzt andere Namen benutze, bin ich viel freier. Es ist wie eine Therapie für mich, sagt Alex Schulmann, der sich in dem Gespräch bei Antworten zu diesem Thema unbewusst selbst umarmt. Die Folgen sind manchmal krass, zum Beispiel nach seinem umwerfenden Buch über seine alkoholkranke Mutter Vergiss mich.
2: This old lady sitting in the audience, she rose, she shouted to me, you should be ashamed.
0: Plötzlich stand bei einer Lesung in einer Kirche eine alte Dame auf und schrie mich an, ich sollte mich schämen. Es sei eine Schande, was ich meiner Mutter antun würde. Und dann verließ sie die Kirche. Das hat mich sehr mitgenommen. Ich konnte nachts kaum schlafen. Aber ich komme immer wieder zum Schluss, es ist mir so passiert. Ich habe das Recht, es zu erzählen.
2: This happened to me and I have every right to tell it.
0: Alex Schulmann erzählt unvergleichlich intensiv von dem, was in uns schlummert und uns prägt. Und das in einem aufregenden, unwiderstehlichen Ton.
3: Der neue Roman von Alex Schulmann heißt Jetzt beginnt das Leben. Das war der Beitrag dazu von Daniel Kaiser.
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3: Seit der massiven Wahlschlappe in Sachsen-Anhalt steht Kanzler Merz in seiner Partei massiv unter Druck. Zuletzt haben manche sogar seine Ablösung gefordert. Jetzt melden sich alle 8 CDU-Ministerpräsidenten zu Wort und stellen sich hinter Merz. Unser Gastautor heute ist Ulrich Schönborn, Chefredakteur der Nordwest-Mediengruppe in Oldenburg. Er kritisiert, dass sich die Regierung wieder mal mit sich selbst beschäftige, anstatt zu regieren. Die Schuld trage aber nicht der Bundeskanzler allein.
5: Natürlich ist es ein Fiasko, dass die Bundesregierung unter dem Eindruck der AfD-Höhenflüge bei Landtags- und inzwischen auch Kommunalwahlen im Westen sicht- und spürbar den Kopf verliert. Es ist ein Armutszeugnis, wenn der Bundeskanzler in Landtagswahlkämpfen von den eigenen Parteikollegen versteckt wird, um ja keinen Schaden anzurichten. Und wenn dann auch noch aus Unionskreisen Namen von vermeintlich besseren Kanzlern kolportiert werden, ist das Chaos perfekt. Doch es ist grundfalsch, die Probleme der Bundesregierung allein an der Person des unglücklich agierenden Bundeskanzlers festzumachen. Der gesamten Koalition gelingt es nicht, den Bürgern Kompetenz und Lösungsorientierung zu zeigen. Weder Solidaritätsbekundungen der Länderchefs für Merz noch besseres Erklären der Politik sind die Lösung. Die Lösung wäre eine Regierung, die sich als handlungsfähig erweist, die geschlossen auftritt und die Themen der Bürger wichtiger nimmt als sich selbst. Solange die Koalition das nicht glaubhaft liefern kann, ist es ganz egal, ob der Bundeskanzler Friedrich Merz, Hendrik Wüst, Alexander Dobrindt oder wie auch immer heißt.
3: Die Meinung von Ulrich Schönborn, Chefredakteur der Nordwest-Mediengruppe. Die Frankfurter Allgemeine Zeitung sieht in dem Schreiben der Ministerpräsidenten ein Indiz für eine besorgniserregende Lage.
6: Das Statement der CDU-Ministerpräsidenten ist auch ein Beleg, für wie groß sie die Not halten, in der sich der Kanzler und seine Regierung befinden. Andernfalls hätten sie nicht eine solche beispiellose Erklärung.

0: Erklärung abgeben müssen. Zu ihren Besonderheiten zählt aber auch, dass man in ihr den Namen Merz so vergeblich sucht wie auf den Wahlplakaten der CDU im Osten.
1: Ähnlich bewertet es Henry Bernhard vom Deutschlandfunk.
2: Auf den Kanzler selbst, und das lässt tief blicken, kommen die Ministerpräsidenten erst im letzten dürren Satz zu sprechen, ohne ihn auch nur beim Namen zu nennen. Man braucht ihn halt noch, aber keinesfalls über die nächste Wahl hinaus.
1: Meint Henry Bernhard vom Deutschlandfunk. Der Münchner Merkur hält es für erstaunlich, dass die Treueerklärung der 8 CDU-Ministerpräsidenten so spät kommt.
0: Davor durfte in der CDU wochenlang jeder, der wollte, sein Mütchen am Kanzler kühlen. Sogar Nachwuchspolitikerinnen, von denen zuvor nie ein Mensch gehört hatte, schafften es mühelos in die Abendnachrichten, wenn sie ihn nur hart genug abwatschten. Und keiner aus der Spitze widersprach. Ob der seither eingetretene Autoritätsverlust des Kanzlers noch heilbar ist, müssen die Tage nach den Wahlen in Mecklenburg-Vorpommern und Berlin zeigen. Jedenfalls ist es Merz fürs Erste gelungen, einen Putsch von oben abzuwehren.
1: Soweit der Münchner Merkur. Viele Medien bezweifeln, dass Merz das Ruder für die Union noch herumreißen kann. Das Handelsblatt etwa spricht vom Absturz eines vermeintlichen Heilsbringers, dem das politische Handwerk nicht gelingt. Für die Welt hatte Merz seine Chance und hat sie vertan. Für den Kanzler könne es nach den Landtagswahlen in Mecklenburg-Vorpommern und Berlin nur eine Antwort geben: Er habe fertig.
0: Das ist bitter, aber trotz der Solidaritätsbekundung aller CDU-Ministerpräsidenten unvermeidlich für einen, der sich selbst und seine Fähigkeiten, eine Regierung zu führen, deutlich überschätzt, die Arbeit der anderen häufig verächtlich gemacht und dann, als es wirklich darauf angekommen wäre, nicht, gar nicht geliefert hat, der so vieles versprochen und so wenig gehalten hat.
1: Und das waren die Standpunkte, zusammengestellt hat sie heute Marei Beermann. Es ist gleich 2 Uhr, dann kommen hier die Nachrichten und danach geht es hier um die Rede zur Lage der Europäischen Union. Darin hat Kommissionspräsidentin von der Leyen am Mittwoch die großen Pläne für die EU im kommenden Jahr angekündigt. Welche das sind, das hören Sie gleich dann mit meinem Kollegen Carsten Thiele, der hier übernimmt. Ich bin Alex Grantl, kommen Sie weiter gut informiert durch diese Nacht.

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1: Um 2 Uhr mit Juliette Groß. Unionsfraktionschef Frei hält es für möglich, dass die Regierung schnell für Entlastung bei den Spritpreisen sorgt. In der ARD-Sendung Maischberger bezeichnete er es als nötig, dass dafür alle eng zusammenarbeiten, auch im Parlament. Dann sei es möglich, die Bürger schon in 2 Wochen zu entlasten.
2: As soon as possible. Ich glaube, wenn man das jetzt zügig macht, kann das zum 1. Oktober gelingen. Wir haben im Frühjahr, also im Mai, im Juni, haben wir die Mineralölsteuer abgesenkt. Der sogenannte Tankrabatt, das ist natürlich eine Option, die grundsätzlich zur Verfügung steht. Eine andere Möglichkeit wäre, dass wir das, was wir sozusagen bei der Mehrwertsteuer zusätzlich einnehmen, den Menschen zurückgeben, indem wir die Mehrwertsteuer von 19% auf 7% senken. Auch das könnte ein Weg sein.
1: Der Fraktionschef von CDU und CSU Frei. Kurz vor der Landtagswahl in Mecklenburg-Vorpommern hat es ein TV-Duell zwischen Ministerpräsidentin Schwesig und AfD-Spitzenkandidat Holm gegeben. Im NDR-Fernsehen warf Schwesig der AfD vor, die Wirtschaft im Land und den sozialen Zusammenhalt zu gefährden. Holm sagte dazu, Schwesig polarisiere und schüre Ängste. Die Ministerpräsidentin habe Mecklenburg-Vorpommern heruntergewirtschaftet. In MV wird am Sonntag ein neuer Landtag gewählt. Nach